0: Temperaturen zwischen 24 und 32 Grad. Die Zeit, es ist 2.03 Uhr.
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2: Zunächst Vorsicht bitte auf der A72 Plauen Richtung Zwickau. Zwischen Plauen Ost und Treuen gefährdet Aquaplaning die Fahrt. Und dann noch eine Unwetterwarnung für Franken. Dort müssen Sie ebenfalls mit heftigem Starkregen, Sturmböen und Hagel rechnen. Es kann zu Aquaplaning kommen. Die A2 Hannover Richtung Berlin ist zwischen Thesen und Brandenburg an der Havel wegen Reparaturarbeiten gesperrt. Die A7 Hannover Richtung Hamburg ist zwischen Bad Fallingbostel und Dorfmark wegen Straßenschäden bis 6 Uhr gesperrt. Die A14 Magdeburg Richtung Schwerin ist zwischen Kreuz Magdeburg und Dahlenwarsleben wegen Fahrbahnschäden gesperrt. Die A20 Rostock Richtung Kreuz Uckermark ist zwischen Kreuz Rostock und Dummersdorf wegen einer Fahrbahnerneuerung bis 4 Uhr gesperrt. Die A30 Osnabrück-Bad Oeynhausen ist zwischen Gessmold und Melle-West wegen Bauarbeiten bis 5 Uhr früh in beiden Richtungen gesperrt. Die Umleitung in Richtung Osnabrück geht über die U22 in Richtung Bad Oeynhausen über die U43. Die A42 Kamp-Lindfort Richtung Dortmund ist zwischen Herne-Krange und Herne-Baukau wegen Brückenarbeiten gesperrt. Die A43 Wuppertal-Recklinghausen ist zwischen Bochum-Riemke und Kreuz-Recklinghausen wegen Brückenarbeiten in beiden Richtungen gesperrt. Die A115 Berlin Richtung A10 ist zwischen Potsdam-Drewitz und Saarmund wegen Straßenschäden gesperrt. Und die A553 Bliesheim-Brühl ist zwischen Brühl-Ost und Brühl-Nord in beiden Richtungen bis 6 Uhr gesperrt. Das war's vom Verkehr. Etliche Straßenschäden werden derzeit behoben. Ihnen eine gute und sichere Fahrt.
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2: Und die kommt wie immer vom Norddeutschen Rundfunk in Hamburg. Heute mit Detlef Karg im Studio. Alles vom Tage und Aktuelles hier bei uns noch bis 6 Uhr. Über kein Thema ist so viel berichtet worden in den vergangenen Tagen wie über die hohen Temperaturen in Deutschland und Europa. Nicht zuletzt deshalb, weil die Hitze auch wieder einmal Mängel und Versäumnisse offengelegt hat, etwa bei der Klimatisierung von Gebäuden. Was in jedem Pkw seit Jahrzehnten zur Basisausstattung gehört, darüber verfügen etwa nur geschätzt ein Viertel der Krankenhäuser in Deutschland. Es gibt sogar OPs, die nicht klimatisiert sind, so war zu hören in den vergangenen Tagen. Eine Strapaze für Mediziner, Pflegepersonal und noch mehr für Patienten, die dieser Lage ja nicht nach Feierabend entkommen können. Eigentlich unhaltbar für ein Land wie Deutschland, aber warum ist das so? Hier ist die Reportage von Jonas Gerätl und Christian Erl.
3: Oh, nee, das ist wieder eine Hitze heute.
4: Station 4 im Harzklinikum in Quedlinburg. Marion Hellmann, Schwester im regionalen Traumazentrum, schleppt einen Standventilator in das Zimmer von zwei Patientinnen.
3: Guten Tag, meine Damen. Soll ich Ihnen mal einen Ventilator bringen? Soll ich schön die Tür so offen stehen lassen und Fenster, ja, dass ein bisschen Luft zirkuliert? Ist ja wieder sehr heiß heute, ja.
4: Bei über 30 Grad, draußen wie drinnen, muss sich Hellmann mit dem behelfen, was da ist. Durchzug, Ventilatoren und Jalousien, die zwar nicht kühlen, aber zumindest ein bisschen Schatten spenden. Hans Arndt, der schon seit 14 Tagen als Patient auf der Station liegt, nimmt's mit seinen 83 Jahren sportlich.
5: Ja, angenehm ist es nicht. Man schwitzt sich auch immer so durch. Ja. Man muss eben aushalten.
4: Aushalten, das ist auch die Devise für die Klinikleitung. Das Harzklinikum hat gerade 6,3 Millionen Euro Fördermittel vom Land bekommen für den Ausbau der Notaufnahme. Der Hitzeschutz spiele dabei aber eine untergeordnete Rolle, sagt Geschäftsführer Matthias Voth.
6: Hitzeschutz ist für uns leider nur eine optionale Aktivität, weil wir kämpfen, den Rest, also ich meine die Basis aufrechtzuerhalten. Also das ist Luxus.
4: Weil heiße Tage und Tropennächte aber dafür sorgen, dass Patienten langsamer gesund werden oder sich ihr Zustand sogar verschlechtert, und das Personal bei Hitze häufiger ausfällt, hat das Bundesgesundheitsministerium 2024 einen Musterhitzeschutzplan für Krankenhäuser herausgegeben. Die Empfehlung darin? Räume tagsüber auf unter 26 Grad kühlen, nachts auf unter 20. Doch verbindlich sind diese Temperaturvorgaben in Deutschland nicht, im Unterschied zu Frankreich oder England. Anne Hübner hat zumindest Hoffnung, dass sich das ändert. Die Intensivmedizinerin arbeitet beim Kompetenzzentrum für klimaresiliente Medizin und berät Krankenhäuser zum Thema.
7: Das Thema ist politisch gesetzt, auch in den Krankenhäusern angekommen. Das Bewusstsein ist da. Die Umsetzung, geschweige denn Finanzierung, personelle Voraussetzungen, hinkt dem natürlich deutlich nach. Man kann nur hoffen, dass einfach jetzt durch Hitzewellen wie diese ein Bewusstsein entsteht, dass dann eben auch entsprechende Fördermittel aufgesetzt werden, dass aus diesem Bewusstsein dann auch ein Aktionismus entstehen kann.
4: 10 Jahre hinter Frankreich. So beschreibt Hübner Deutschlands Rückstand. Auch weil in vielen Kliniken noch nicht mal klar sei, wer überhaupt zuständig ist. Personalmanagement, Technik oder Arbeitsschutz. Verbindliche Vorgaben und echte Investitionen für Krankenhäuser fordert deshalb auch die Deutsche Stiftung Patientenschutz. Denn bislang endeten die Hitzeschutzpläne dort, wo der Patientenschutz Geld koste. Aus dem Bundesgesundheitsministerium aber gibt es bisher keine Ankündigung, den Musterhitzeschutzplan für Krankenhäuser zur Pflicht zu machen.
2: Soweit der Bericht von Christian Erl. Und ähnlich schlimm ist auch in vielen Pflegeheimen in Deutschland die Lage, wo alte Menschen unter dieser Hitze besonders leiden, weil es eben keine Klimaanlagen gibt, zum Beispiel. Es ist also heiß in Deutschland, in ganz Europa. Über diese Extremlage hat meine Kollegin Kirsten Gerhardt von Tagesschau 24 mit Claudia Reiser aus der ARD Klimaredaktion gesprochen. Zunächst ging es um die Frage, warum sich zurzeit Europa so schnell aufheizt.
8: Ja, tatsächlich haben wir global im Moment eine Erderwärmung von rund 1,4 Grad. In Europa sind es tatsächlich bereits circa 2,5 Grad, also schon deutlich mehr. Die Gründe, die sind tatsächlich vielfältig. Da gibt es eine ganze Reihe. Das hängt auch mit atmosphärischen Zirkulationen zusammen zum Beispiel. Aber ich habe mal zwei Gründe mitgebracht, die ich schon besonders spannend finde. Das eine, das ist unsere Nähe zur Arktis, weil wir reden bei Europa eben über den wärmsten Kontinent. Wenn wir jetzt aber tatsächlich über die wärmste Region weltweit gucken, dann ist das nämlich die Arktis. Das hängt mit der Schneeschmelze zusammen, mit der Eisschmelze dort. Und Europa ist eben besonders nah an diesem globalen Hotspot quasi mit dran, also was zumindest die absolute Erwärmung anbelangt. Die Arktis ist nämlich heute schon rund 3,3 Grad wärmer als zu vorindustriellen Zeiten. Und das strahlt dann eben auf Europa ab. Ja, und der andere Grund, das ist noch ein richtig paradoxer. Wir sind nämlich zu gut darin gewesen, unsere Luft sauber zu machen. Saubere Luft, das ist gut für unsere Gesundheit, das wollen wir. Aber Luftverschmutzung hat tatsächlich mit Blick auf den Klimawandel einen kühlenden Effekt, weil die Aerosole, die Partikel, die da in der Luft sind, die strahlen quasi Sonne wieder in die Atmosphäre ab und das hat einen kühlenden Effekt. Und dadurch, dass wir zu stark diese Luftverschmutzung bekämpft haben, deswegen erwärmt sich Europa so stark.
9: Nun hat ja ein Forscherteam die aktuelle Hitzewelle untersucht. Zu welchem Ergebnis ist dieses Forscherteam denn gekommen? Ist diese Hitzewelle auf den Klimawandel zurückzuführen?
8: Absolut. Normalerweise ist das Ergebnis von solchen Studien immer, dass ein bestimmtes Extremwetterereignis so und so viel mal wahrscheinlicher geworden ist durch den Klimawandel, als es eben in vorindustriellen Zeiten der Fall gewesen wäre. Das ist jetzt bei der aktuellen Hitzewelle aber nochmal deutlich einen Schritt weiter. Da haben die Forscher nämlich herausgefunden, dass diese Hitzewelle, so wie sie jetzt ist, vor 50 Jahren tatsächlich praktisch noch unmöglich gewesen wäre. Also das wäre gar nicht gegangen, egal welche Wetterkonstellation. Wir hätten diese Temperaturen zu Tag und zu Nacht, wie wir sie im Moment haben, nicht erreichen können, noch vor 50 Jahren. Und das gilt, wie gesagt, für alle Wetterkonstellationen. Wenn wir jetzt die aktuelle Wetterkonstellation, wie wir sie haben, 1:1 ins Jahr 1976 transferieren würden, dann wäre das Ergebnis der Forscher, dass wir aktuell rund 3,5 Grad kühler wären, als wir es eben in der jetzigen Hitzewelle sind. Das ist schon ein extremes Ergebnis.
9: Wir wissen ja, dass der Klimawandel voranschreitet. Heißt das jetzt, dass wir uns öfter auf solche Extreme einstellen müssen?
8: Ja, auch das ist ein Ergebnis der Studie. Ich weiß, es sind immer sehr, sehr viele Zahlen, wenn es um das Thema Klimawandel geht. Jetzt geht es um das Referenzjahr 2003, weil wir können nicht 1976 nehmen, weil da gab es eben noch gar nicht die Möglichkeit, dass so eine Hitzewelle auftrat. Wenn wir jetzt das Jahr 2003 nehmen, da hat sich die Wahrscheinlichkeit, dass wir solche Hitzetage wie jetzt erleben, seitdem verzehnfacht. bei Tag und bei Nacht hat sich die Wahrscheinlichkeit dieser Temperaturen, wie wir sie aktuell erleben, sogar mehr als verhundertfacht. Das ist natürlich besonders drastisch. Wir haben es in den letzten Tagen immer wieder gehört. Gerade die Nachttemperaturen sind die, die unserer Gesundheit besonders schaden, die unsere Organismen stressen, die auch die Infrastruktur stressen, auch bei den aktuellen Straßenschäden oder hier in Leipzig sind es ja die Schäden an der Tram. Das wäre anders, wenn quasi es nachts eine Möglichkeit gäbe, dass die Materialien ein bisschen runterkühlen können. Wenn es so ein bisschen Erholung gibt, dann würden diese Schäden auch nicht so drastisch ausfallen. Und genauso ist es mit uns Menschen, wenn wir eben gar nicht die Möglichkeit der Regeneration haben in der Nacht, dann ist diese Hitzewelle umso stressiger für uns.
9: Und wie gehen die Forscher bei sowas eigentlich vor? Wie können sie Phänomene dem Klimawandel zuordnen?
8: Ja, das ist die sogenannte Attributionsforschung und das ist tatsächlich ein sehr neuer Forschungszweig. Lange Zeit ist man eigentlich davon ausgegangen, dass es gar nicht möglich ist, dass man einzelne Wetterphänomene auch wirklich dem Klimawandel zuschreibt oder eben auch nicht, dass man eben feststellen kann, ja, das dieses Wetterereignis hat mit dem Klimawandel zu tun. Das hat dann tatsächlich insbesondere ein Forschungsteam um eine deutsche Klimawissenschaftlerin, nämlich Friederike Otto, geändert. Sie hat es möglich gemacht, dass man wirklich auch innerhalb kürzester Zeit, wie jetzt eben bei der aktuellen Hitzeperiode, sagen kann, ja, das hängt mit dem Klimawandel zusammen. Wie machen Sie das? Es sind im Grunde tausende Computersimulationen. Das ist übelst aufwendig, weil Wetter ist im Grunde ein chaotisches System, da hängt eins mit dem anderen zusammen. Wenn man eine Sache verändert, dann hat es einen ganzen Rattenschwanz zur Folge. Das heißt, man muss einzelne Wetterphänomene tausendmal simulieren im Computer und das machen sie eben mit den ganzen Gegebenheiten, wie wir sie jetzt haben und mit den Gegebenheiten zum Beispiel zur vorindustriellen Zeit, sprich Treibhausgasemission von damals, globale Temperatur von damals, auch Ozeanwärme von damals. All das hat Auswirkungen darauf, wie sich das Wetter entwickelt. Und dann sagen sie eben, wie wahrscheinlich oder unwahrscheinlich wäre das gewesen ohne den Klimawandel.
9: Ganz kurz noch, Claudia, was heißt das jetzt für uns in Deutschland? Sind wir denn gut genug auf Hitze vorbereitet? Ich habe schon den Eindruck, dass das nicht so ist.
8: Ja, kurz gesagt, auch das ist in der Studie ein Thema. Die gute Nachricht ist, wir sind besser geworden seit 2003. Das war ja diese erste große Hitzewelle, die uns in Europa wirklich getroffen hat mit sehr, sehr vielen Toten. Seitdem hat sich einiges verbessert, aber die Studie sagt, nein, wir sind nach wie vor nicht an diese Phänomene wirklich angepasst im ausreichenden Maße. Es müssten beispielsweise unsere Städte deutlich mehr begrünt werden, damit da die Temperaturen runterkommen. Wir bräuchten mehr kühlende Gebäude, wo sich Menschen zurückziehen können. Gerade eben ältere Personen, auch Obdachlose und so weiter, die haben in diesen Zeiten es wirklich schwer und da wird sich zu wenig drum gekümmert. Unser Gesundheitssystem ist nach wie vor nicht dran angepasst. Also da gibt's noch viel zu tun.
2: Soweit dieses Gespräch zur Erwärmung in Europa. Wir kommen ins Ausland. In Uganda, da hat der Chef des Militärs, Kainerugaba, Rugaba, die Schließung des unabhängigen Medienunternehmens Nation Media Group angeordnet. Der Militärchef ist der älteste Sohn des ugandischen Präsidenten Museveni und gilt als dessen potenzieller Nachfolger. Museveni selbst steht seit langem, wie viele seit Jahrzehnten regierende afrikanische Staatschefs, in der Kritik, etwa wegen Vetternwirtschaft, Machtmissbrauch und einer prekären Menschenrechtslage. Karin Bench berichtet.
10: Er ist der Chef des Militärs und der Sohn des ugandischen Präsidenten, Muhoozi Kainerugaba, 52 Jahre. Kainerugaba hat die Schließung des unabhängigen Medienunternehmens Nation Media Group angeordnet. Soldaten hätten Redaktions- und Sendegebäude des Unternehmens umstellt, berichtete der ugandische Sender NTV, der zur Mediengruppe gehört, auf der Nachrichtenplattform X. Bei den ugandischen Sendern NTV und Spark TV habe das Militär den Sendebetrieb gestoppt. Betroffen seien auch die Zeitungen Daily Monitor und The East African sowie Radiostationen. Kainerugaba schrieb zu der Aktion auf der Nachrichtenplattform X, er glaube nicht an die freie Presse. Die Presse sollte seiner Ansicht nach von revolutionären Kadern geführt werden. Bislang ist unklar, warum der Militärchef in diesem konkreten Fall so rigoros gegen die Medien vorgeht. Klar ist, Kainerugaba ist für die wachsende Repression gegen die ugandische Opposition in den vergangenen Monaten verantwortlich.
2: Karin Bench informierte.
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2: Es ist 2.17 Uhr. Wir kommen nach Venezuela. Kein Staat der Welt kann sich vor Erdbeben schützen, aber er kann sich und seine Bürger möglichst gut vorbereiten, so wie es etwa Japan tut. Das gilt nicht nur für Gebäude nach modernen Standards, sondern auch für das Vorhalten von Rettungs- und Bergetechnik. Venezuela verfügt über die größten nachweisbaren Erdölreserven der Welt. Aber jahrzehntelange Misswirtschaft und zuletzt die Maduro-Diktatur haben das Land verkommen lassen. Die Menschen spüren jetzt die Auswirkungen und mussten mit bloßen Händen nach Verschütteten suchen. Die Wut wächst, wie Jenny Barke berichtet.
11: In Venezuela suchen Rettungskräfte mit Spürhunden weiter ohne Pause nach Überlebenden. Noch immer gelingt es, Menschen lebend aus den Trümmern zu bergen. Eine große Unterstützung bei der Suche sind die ausländischen Teams. Laut der venezolanischen Übergangspräsidentin Delcy Rodriguez entsandten inzwischen 24 Länder Rettungsteams in das südamerikanische Land. Insgesamt hätten diese Länder mehr als 2700 Helfer und 521 Tonnen an Hilfsgütern geschickt. In der Bevölkerung wuchs derweil der Zorn auf die Regierung. Kritisiert wird die mangelnde Unterstützung. Vielerorts seien die zivilen Helfer auf sich alleine gestellt, graben mit bloßen Händen nach den Verschütteten. Tausende Bürger organisierten wegen fehlender staatlicher Präsenz selbst spontane Hilfsaktionen, knüpften improvisierte Netzwerke und bildeten Konvois mit Spenden und Lebensmitteln, die sie in die betroffenen Regionen brachten. Die Regierung schränkte den Zugang zum Bundesstaat La Guaira ein und entsandte Militär in die Region. Freiwillige Helfer mussten für den Zugang einen Sicherheitspass beantragen. Oftmals stehen sie aber vor den Registrierungsstellen vor verschlossenen Türen, wie Videos in sozialen Netzwerken zeigen. Die fehlende staatliche Koordinierung und Verhinderung eigener ziviler Hilfen sorgt für immer größere Proteste. Bei einem Besuch in einem erdbebenbetroffenen Stadtteil ist Interimspräsidentin Delcy Rodriguez ausgebuht worden. Das schwerste Erdbeben seit mehr als einem Jahrhundert trifft Venezuela nach mehr als einem Jahrzehnt wirtschaftlichen Niedergangs, der die öffentliche Versorgung in dem ölreichen Land ausgehöhlt hat. Die Festnahme des linksnationalistischen Staatschefs Nicolás Maduro Anfang Januar bei einem US-Militäreinsatz hat das Land zudem politisch destabilisiert.
2: Jenny Barke informierte. Die öffentlichen Finanzen und hier besonders die Lage der Kommunen sind ein andauerndes Thema in den deutschen Ländern. So derzeit auch in Niedersachsen. Bis heute findet in Hannover dazu eine Haushaltsklausur der Landesregierung statt. Beraten wird unter anderem der Doppelhaushalt für die kommenden beiden Jahre. Zu Beginn der Gespräche protestierten gestern Gewerkschafter am Tagungsort. Meine NDR-Kollegin Birgit Hasselbusch hat darüber mit Marco Trips gesprochen. Er ist Präsident des Städte- und Gemeindebundes in Niedersachsen. Und die erste Frage an ihn war, ob die Gewerkschafter mit ihrer Forderung nach mehr Hilfe für die Kommunen richtig liegen.
12: Wir Kommunen haben ja jetzt schon zwei Protesttage organisiert, einmal vor dem Landtag, einmal bundesweit, und die Kommunen stehen nicht unter Druck, sie sind kurz vor der Handlungsunfähigkeit. In den letzten zwei Jahren sind 60 Milliarden Euro Defizit aufgebaut worden. Und das wird sich in der Zukunft jedes Jahr um 30 Milliarden Defizit wiederholen, wenn nichts anderes veranlasst wird. Und ich kann bisher weder bei Bund noch bei Land irgendwelche Änderungen erkennen.
13: Also klar, die Finanzlage des Landes ist recht angespannt durch weniger Steuereinnahmen insgesamt. Kann man denn aber nicht eigentlich sagen, wenn es nicht schlechter wird, ist das doch eigentlich ein positives Ergebnis?
12: Nein, Quatsch. Das ist Blödsinn. Also wenn es nicht schlechter wird, dann sind wir in zwei Jahren pleite. So kann man es sagen. Also wir machen jedes Jahr 30 Milliarden Defizit in den Kommunen und das ändert sich ja nicht. Man muss gegensteuern und zwar massiv und das geht an verschiedenen Stellschrauben. Eine ganz große Stellschraube sind die Sozialausgaben, die jedes Jahr im zweistelligen Bereich steigen, während langsam unsere Einnahmen wegbröckeln. Bisher hatten wir eine solide Einnahmensituation. Das ist aber jetzt in Zukunft nicht mehr so. Die Gewerbesteuern und auch die anderen Steuern für die Kommunen gehen langsam runter. Das lässt sich zurückführen auf die schlechte wirtschaftliche Lage. Sie haben die Meldungen bei VW gehört. 100.000 Stellen werden abgebaut. Jedes Jahr verlieren wir in Deutschland 100.000 Industriearbeitsplätze. Da kann man nicht einfach nur so komische Wischiwaschi-Beschlüsse fassen, wie zum Beispiel mit der Konnexität auf Bundesebene. Das hilft uns alles nicht weiter, ist Augenwischerei, das sind Nebelkerzen. Wir brauchen echte Beschlüsse. Und das spielt im Bereich der Sozialleistungen, die zurückgefahren werden müssen, oder eben auch teilweise im Bereich der Steuereinnahmen, was allerdings ein bisschen schwierig ist, weil die Wirtschaft ja lahmt.
13: Schauen wir nochmal auf das, was Bund und Länder auf der Ministerpräsidentenkonferenz am Donnerstag eben, worauf sie sich geeinigt haben, auf die Finanzreform, vor allem in Sachen Kommunen. Der Bund soll künftig 80% der Kosten übernehmen, die auf seiner Ebene beschlossenen Gesetze in Ländern und Kommunen auslösen. Also wie ist das mit dieser Regelung? Wie sieht Ihre Position dazu aus? Also wie wird denn da zwischen Bund und Ländern dann verhandelt, wie viel Geld an die Kommunen geht?
12: Da geht ja gar kein Geld an die Kommunen. Das ist ja nur Augenwischerei, das ist für die Zukunft. Sie können mal im Laden gehen und sagen, ich möchte gern für 80% der Preise einkaufen. Das mal. Und dann haben Sie ja noch eine Grenze eingebaut, nur ab 200 Millionen Euro. Und nur für die Zukunft für Leistungsgesetze, die sich ändern. Ich sehe aber in der Zukunft überhaupt keine Möglichkeit, Leistungsgesetze zu ändern, dass sozusagen Sozialleistungen aufwachsen. Im Gegenteil, müssen Sozialleistungen abgebaut werden. Wir können uns diesen Sozialstaat mit den Einnahmen und der wirtschaftlichen Lage, die wir zurzeit haben, nicht mehr leisten. Und wenn das nicht in die Köpfe reingeht und weiter solche Wischiwaschi-Beschlüsse kommen, ja, dann werden wir irgendwann in die Handlungsunfähigkeit gleiten. Und das wird die Demokratie massiv beschädigen. Wenn vor Ort die Sachen nicht mehr funktionieren, kann ich nur extrem vorwarnen, dann wird das durchschlagen.
13: Und was wäre Ihr Idealziel?
12: Unser Idealziel wäre eine ehrliche Bestandsaufnahme der Lage in Deutschland. Die Sozialstaatskommission hat sich ja nur mit so organisatorischen Verbesserungen befasst. Sie muss sich damit befassen, das Leistungsniveau abzusenken, weil es sonst anders nicht funktioniert. Und das kann man nur tun, wenn man eine Gesamtreform aufruft und alle Deutschen und alle in Deutschland mitnimmt und die Lage erklärt, so wie sie ist. Und auch, alle angeht. Ne? Nicht nur die Rentner, auch die Pensionäre vielleicht, nicht nur die Deutschen, auch die Ausländer, nicht nur die Jungen, auch die Alten, nicht nur die Privatversicherten, auch die gesetzlich Versicherten. So, da muss man eine Gesamtreform stricken und den Leuten sozusagen die Notwendigkeiten erklären. Wenn man da immer nur Einzeldinge macht und gerade für die Kommunen nur so Augenwischerei betreibt, dann wird das nicht funktionieren. Man kann ja auch an der Steuerschraube drehen. Ich bin auch nicht abgeneigt zu sagen, auch die starken Schultern müssen hier mehr tragen. Wir können nicht bei den Ärmsten der Armen alles wegkürzen. Das muss natürlich austariert sein. Vermögensteuer, Erbschaftssteuer sind da so Stichworte. Bin ich immer sofort dabei. Aber man muss so ein Gesamtkonzept stricken. Wenn das nicht gelingt, dann sehe ich schwarz.
13: Lassen Sie uns am Ende nochmal runtergebrochen auf das Motto, wer bestellt, bezahlt schauen. Also ja, was etwas mehr in Zukunft kommen soll. Heißt das aber nicht auch, dass der bezahlt, auch dann noch mehr mitmischen, mitentscheiden will?
12: Davon gehe ich aus. Der Bund macht ja immer sehr viele Vorgaben. Das ist nochmal ein anderes Thema der Bürokratie. Da würden wir uns mehr Vertrauen in die Kommunen wünschen und sagen, die müssen eigentlich ausgestattet werden, um ihre Aufgaben zu erledigen. Wer bestellt, bezahlt, das ist ja ein richtiger Gedanke. Der ist nur in dieser MPK total verwässert worden. Nämlich nur mit Blick auf die Zukunft. Die großen Lasten liegen aber in der Vergangenheit. Ganztagsausbau, Krankenhausfinanzierung, Wohngeldreform, Sozialstaatsmehrungen in Kinder- und Jugendhilfe. Das liegt alles in der Vergangenheit und wirkt mit den 30 Milliarden Defizit pro Jahr fort. Da muss man ran. Ich sage es nochmal, in der Zukunft sehe ich keine Aufwächse in Leistungsgesetzen. Wenn man uns da verspricht, die Konnexität einzuhalten, das ist easy going. Ne? Das wird nicht passieren. Es wird keine Leistungsaufweitung geben in Zukunft, jedenfalls nicht mit dieser wirtschaftlichen Lage.
0: Klare Worte waren das von Marco Trips. Er ist Präsident des Städte- und Gemeindebundes in Niedersachsen.
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15: Ja, die Kanadier besiegen Südafrika mit 1:0. Der goldene Treffer von Eustachio, der fällt allerdings erst in der Nachspielzeit. Mehr von Jan Wochner.
16: Kanada schreibt weiter an seiner Fußballgeschichte. Der Co-Gastgeber dieser WM, der zum ersten Mal in der K.O.-Phase dabei ist, mühte sich in einem Spiel auf sehr überschaubarem Niveau gegen defensiv unangenehme Südafrikaner und vergab vor allem in der zweiten Hälfte gute Möglichkeiten. Als sich die 70.000 Fans im Stadion von Los Angeles schon auf die Verlängerung eingestellt hatten, traf Kanadas Kapitän Ustak sehenswert in der zweiten Minute der Nachspielzeit zum Sieg und löste damit das Ticket für das erste WM-Achtelfinale der Canucks. Dort wartet dann am 4. Juli der Gewinner der Partie Niederlande gegen Marokko.
15: Heute Abend wird es dann ernst für die deutsche Mannschaft gegen Paraguay und eine gute Nachricht für das DFB-Team. Beim Abschlusstraining waren alle Spieler mit dabei, auch der zuletzt angeschlagene Linksverteidiger Nathaniel Brown.
17: Mir geht's gut. Ich habe heute ganz normal trainiert und Ja, ich hoffe, dass ich das nächste Spiel spielen kann.
15: Und Brown hat durchaus gute Chancen zu spielen, denn in den ersten beiden Partien konnte er überzeugen, der Frankfurter. Das dritte Gruppenspiel ohne Brown, das 1:2 gegen Ecuador, das hat hingegen für eine Menge Kritik am DFB-Team gesorgt. Und Brown, der kann das nur bedingt verstehen.
17: Kritik gehört dazu, aber ich glaube, die Fans sollen nicht zu unfair manchmal zu uns sein. Wir wollen auch jedes Spiel gewinnen. Wir sind da jetzt auch nicht glücklich, wenn wir auch unser drittes Spiel verlieren, obwohl es um nichts mehr, sage ich jetzt mal, geht.
15: Heute Abend gegen Paraguay kann das deutsche Team es ja dann besser machen. Anpfiff in Boston ist um 22.30 Uhr. Bereits ab heute Mittag startet ein anderes prestigeträchtiges Rasenturnier. In dem Fall geht es um Tennis und Wimbledon. Bisher war das kein gutes Pflaster für den besten deutschen Tennisspieler Alexander Zverev. Aber vor wenigen Wochen hat Zverev bei den French Open ja seinen ersten Grand-Slam-Titel überhaupt eingefahren. Deswegen die Frage an Matthias Kammern. Wie stehen die Chancen auf einen Zverev-Coup in Wimbledon?
18: Ich glaube nicht schlecht. Die Vorzeichen sind zwar klar. Die Nummer 1, Jannik Sinner, ist zurück und auch gut in Form, wie ein Vorbereitungseinladungsturnier gezeigt hat. Dazu ist Zverev noch nie über das Achtelfinale in Wimbledon hinausgekommen. Und sollte er es diesmal schaffen, würde vermutlich im Viertelfinale der starke Engländer Draper oder gar der Angstgegner Taylor Fritz warten. Aber der 29-Jährige ist für mich besser denn je. Hat die Last des unbedingt einen Grand-Slam-Titel gewinnen müssens erfolgreich abgestreift und Carlos Alcaraz, ein weiterer Favorit, ist weiter verletzt. Alles zusammengenommen rechne ich mit dem deutschen French Open Champion.
15: Wir machen weiter mit Leichtathletik und der Diamond League. Das ist ja eine Wettbewerbsserie mit verschiedenen Treffen über das ganze Jahr verteilt. Und an diesem Wochenende war Paris der Standort. Die deutsche Kugelstoß-Olympiasiegerin Mabry, die hat sich dort sehr gut präsentiert. Jens Gideon.
19: Die Olympiasiegerin von Paris bringt sich langsam in EM-Form. In der Stadt ihres größten Erfolges flog die Kugel am Abend auf sehr gute 19,93 Meter. Mabrys beste Weite in dieser Freiluftsaison. Beim Diamond League Meeting reichte das für Platz 2 hinter der Kanadierin Sarah Mitten, aber vor Weltmeisterin Schilder aus den Niederlanden. Hindernisläufer Karl Bebendorf hat in Paris sogar einen deutschen Sieg beigesteuert. Er hat die 3000 Meter Hindernis in persönlicher Bestzeit von 8 Minuten 05:55 gewonnen. Und gehört jetzt zu den Titelkandidaten bei der EM in Birmingham. Und zurück in Topform ist Stabhochsprung-Überflieger Mondo Duplantis. Der Schwede hat in Paris 6 Meter und 13 übersprungen.
15: Und zum Schluss noch eine Meldung vom Radsport. Im Thüringer Wald sind die deutschen Meisterschaften im Straßenrennen zu Ende gegangen. Und knapp eine Woche vor dem Start der Tour de France konnte einer besonders jubeln. Felix Engelhardt hat zum ersten Mal die deutsche Meisterschaft gewonnen und geht mit entsprechend Rückenwind auch in seine erste Tour de France.
20: Soweit Max Seib mit...
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21: Um 2.30 Uhr mit Olaf Knapp. Die Hitzewelle hat Deutschland am Wochenende Extremtemperaturen beschert. Schon Freitagnachmittag hatte der Deutsche Wetterdienst in Saarbrücken mit 41,3 die bis dahin höchste Temperatur in Deutschland registriert. Aus der Nachrichtenredaktion Marei Beermann.
22: Den nächsten Rekordwert gab es am Samstag mit 41,5 Grad in Möckern-Drewitz in Sachsen-Anhalt. Aber damit nicht genug. In Neiße-Münde im Osten Brandenburgs wurden gestern 41,7 Grad im Schatten gemessen, so viel wie noch nie in Deutschland. In der Hitze überschätzten offenbar viele ihre Kräfte. Bundesweit kamen mindestens 11 Menschen durch Badeunfälle ums Leben, darunter 2 Kinder im Alter von 6 und 8 Jahren sowie ein 14-Jähriger.
21: In Venezuela sind knapp 4 Tage nach den verheerenden Erdbeben ein Vater und sein Sohn gerettet worden. Laut der Nachrichtenagentur AFP haben französische und amerikanische Einsatzkräfte die beiden aus den Trümmern geholt. Unter den Helfern sind auch Mitglieder des Technischen Hilfswerks aus Deutschland. Allerdings schwindet langsam die Hoffnung, noch Überlebende zu finden. Die venezolanischen Behörden haben bislang 1450 Tote registriert. Es werden noch Zehntausende vermisst. Im Iran fordern einflussreiche Geistliche, die Verhandlungen mit den USA abzubrechen. Als Grund nannten sie die jüngsten amerikanischen Angriffe. Aus der Nachrichtenredaktion Diane Batani.
23: Auch Medien, die den iranischen Revolutionsgarden nahestehen, bezeichnen weitere Gespräche mit den USA als nicht mehr tragbar. Vorher hatte der Iran als Reaktion auf amerikanische Luftangriffe wieder Ziele in Bahrain und Kuwait beschossen. In beiden Emiraten hat das US-Militär große Stützpunkte. Auch die israelische iranische Armee und die pro-iranische Hisbollah-Miliz haben ihre gegenseitigen Angriffe fortgesetzt, obwohl Israel und der Libanon sich vor 2 Tagen auf ein Rahmenabkommen über eine Friedenslösung geeinigt hatten. Die Hisbollah allerdings lehnt die Vereinbarung ab.
21: Nach der Tötung eines Ehepaars in Bremen hat die Polizei den mutmaßlichen Täter festgenommen. Der 22-Jährige sei lebensgefährlich verletzt in Schwanewede, nordwestlich von Bremen, in einem Maisfeld gefunden worden. Am Freitag soll er das Ehepaar erstochen haben. Seitdem wurde nach ihm gefahndet. Die Polizei hatte die Bevölkerung vor dem mutmaßlichen Täter gewarnt. Er war offenbar bereits Polizei bekannt. Das Wetter in Deutschland, nachts gebietsweise Schauer und Gewitter, Tiefstwerte 24 bis 16 Grad. Am Tage örtlich Starkregen, Hagel und Sturmböen, teils schwere Gewitter, im Nordwesten oft heiter, 22 Grad auf Sylt bis 32 Grad im Landkreis Passau. Das waren die Nachrichten.
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2: Vorsicht bitte auf der A72 Plauen-Zwickau. Zwischen Plauen-Ost und Treuen gefährdet Aquaplaning die Fahrt. Ansonsten ist die Lage auf den Straßen bis auf die Reparaturarbeiten weiterhin ruhig. Ich wünsche Ihnen eine gute und sichere Fahrt.
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2: Und im Studio ist Detlef Karg. Willkommen. Beim Zahnarzt ersetzt eine 3D-Simulation des Kiefers die unbeliebten Zahnabdrücke. Hologramme des Herzens oder virtuelle Gehirnsimulationen unterstützen Ärzte bei schwierigen Operationen. Herzfrequenz, Hirnaktivität und Blutwerte werden dabei digital erfasst. Das ist schon Realität in Deutschland. Und diese virtuellen Abbilder, sie bedeuten eine große Menge an Patientendaten. Was heißt das für den Einsatz von KI? Mehr dazu jetzt ausführlich von Nathalie Rieder.
3: Die kleine Kurstadt Bad Oeynhausen in Nordrhein-Westfalen beherbergt eines der größten und modernsten Herzchirurgiezentren weltweit. Das Herz- und Diabeteszentrum NRW. Nur hier und an 2 weiteren Standorten wenden die Ärzte eine ganz besondere KI-generierte Bildsimulation an. Bei Operationen schwebt ein dreidimensionales Patientenherz, ein sogenanntes 3D-Herzhologramm im Raum. Der Kardiologe Volker Rudolf beschreibt es so.
5: Dass jetzt im Unterschied zur konventionellen dreidimensionalen Bildgebung man tatsächlich das Herz im Raum schweben sieht und man auch tatsächlich einen Eindruck hat der Tiefe, den man sonst auf diesen Bildern eben nicht hat.
3: Professor Volker Rudolf leitet die Abteilung für Herz- und Gefäßerkrankungen des Zentrums und forscht auch in diesem Bereich. Bei Kathetereingriffen im OP-Saal schiebt er einen dünnen Schlauch durch ein Blutgefäß, meist in der Leiste, bis zum Herzen. So kann er das Herz ohne großen Eingriff untersuchen oder operieren. Andere Ärzte würden das Herz dabei nur über einen Ultraschall oder ein Röntgenbild auf einem Monitor sehen.
5: Das ist extrem faszinierend, weil man es ja auch in Echtzeit sieht. Also wir sehen das Herz so schlagen, wie es in dem Moment im Patienten schlägt. Wir können ja nicht nur von außen drauf gucken, sondern wir gucken innen rein.
3: Aber die Simulation ist nicht nur schön anzusehen. Durch die 3D-Darstellung hat Rudolf ein neues räumliches Verständnis vom Herzen.
5: Wir können die Klappen sehen, wie sie sich da bewegen. Und wir können eben die Katheter, die wir da haben, erstmals überhaupt so sehen, wie sie sich tatsächlich im Patienten bewegen.
3: Das Herz präziser zu sehen, senkt das Risiko, es während des Eingriffs zu verletzen. Die Methode sorgt nicht nur für bessere Ergebnisse, sondern auch dafür, dass sich Patienten nach der OP schneller erholen. Das Besondere: Rudolf kann mit dem Herzhologramm sogar während der OP interagieren. Im Operationssaal macht sich ein Team bereit. Es wird heute die undichte Herzklappe einer 75-jährigen Patientin mit einer kleinen Herzklappenklemme am Katheter reparieren. Wie der hochspezialisierte Eingriff mit Hilfe des Hologramms durchgeführt wird, dazu später mehr. Die Idee, ein Organ oder ein Körperteil virtuell zu simulieren, kommt ursprünglich aus der Industrie. Ein Ergebnis davon halten wir alle tagtäglich in der Hand: das Smartphone. Sein Display wird in der Herstellung virtuell simuliert. Fachleute sprechen von einem digitalen Zwilling. Hitze, Kälte und Bruchsicherheit können in einer Simulation getestet werden. Kostspielige physische Prototypen fallen damit weg. Man muss nicht in Singapur leben oder eine komplizierte Herz-OP vor sich haben, um mit ersten Versuchen eines digitalen Zwillings Bekanntschaft zu machen. Das geht schon bei einem Zahnarztbesuch.
4: Hallo. Ich bin dafür den Termin mit dem Herrn Dr. Wöst.
3: Ja. So auch in der modernen Praxis von Zahnarzt Dr. Axel Wöst in Bad Honnef in der Nähe von Bonn. Er arbeitet mit KI-gestützten 3D-Simulationen, und zwar vom Kiefer seiner Patienten. Heute wird er der Reporterin von Das Wissen vorführen, wie er das macht.
4: Und das wird jetzt quasi unter anderem mit dem Gerät, was hier vor mir steht, gemacht?
6: Genau, das ist ja nichts anderes als ein Bildschirm, ein kleiner Computer unten dran und eine ordentliche Kamera. Mit der Kamera gehe ich jetzt in Ihren Mund, das heißt, wir brauchen keinen Abdruck mehr. Wir haben dann hinterher ein virtuelles Modell, genau Ihre Situation, auf einen Zehntelmillimeter genau, auf dem Bildschirm. Okay. Ja, dann legen wir mal los. Einen Moment, ich muss gerade die Kamera anmachen. Das surrt jetzt ein bisschen, nicht wundern. So, dann einfach mal anlehnen bitte, ganz weit aufmachen. Und jetzt gehe ich einfach mit der Kamera einmal rum. Achtung. So, jetzt können Sie schon, wenn Sie mit hingucken wollen.
4: Aha. Ach klar.
6: Ja, da bauen sich jetzt die Zähne auf. Ne? So gehen wir jetzt einfach einmal von rechts nach links rum.
3: Der Zahnarzt führt den Stab, der so ähnlich aussieht wie eine elektrische Zahnbürste, die statt Borsten eine Kamera hat, Zahn für Zahn durch den Mund. Auf dem Bildschirm bauen sich aus lauter kleinen Bildteilen Zahnfleisch und Zähne des Oberkiefers auf.
6: Innenseite entlang.
3: Fehler kann Dr. Wöst sofort auf dem Bildschirm erkennen und mit einer neuen Kameraaufnahme korrigieren.
6: Und da wieder ein kleines Fehlerchen, nochmal drüber und zack hat er ihre Zähne. So, da haben wir den Oberkiefer.
3: Mit einem Mausklick kann der Zahnarzt das Modell auf dem Bildschirm beliebig drehen und sich die Zähne aus jedem Winkel anschauen. So hilft das Modell, auch künstlichen Zahnersatz für eine Zahnlücke zu planen.
6: Und jetzt sagen wir dem Rechner einfach mal, er soll uns mal in diese Lücke eine Krone reinplanen.
3: Der Vorteil für die Patienten, sie können Wünsche äußern.
6: So, jetzt könnte man sagen, ich möchte die ein bisschen spitzer haben oder ein bisschen runder haben. Das können wir alles jetzt noch bearbeiten. Das ist ein klassisches 3D-Bearbeitungsprogramm.
3: Die schnelle 3D-Simulation spart Zeit. Vor allem aber entfällt der lästige Zahnabdruck. Der ist für viele Patientinnen und Patienten ein Albtraum. Die klebrige Masse, die mit einem Abdrucklöffel in den Mund gepresst wird, löst bei manchen Würgereflexe aus. Nach der Behandlung verrät der Zahnarzt, andere haben schlicht Angst vor dem Monstrum im Mund. Für Zahnarzt Dr. Wöst steht fest, die 3D-Simulation bietet nur Vorteile.
6: Nachteile sehe ich ehrlich gesagt momentan gar keine. Die Leute nehmen das super positiv auf. Nicht nur, weil es was Neues ist und mal wieder was Spannendes ist, sondern auch tatsächlich, weil es physische Vorteile hat.
3: Im Herzzentrum in Bad Oeynhausen verändert das Herzhologramm ebenfalls die Arbeit. Statt mit Miniaturkamera und auf einem Bildschirm sieht der Kardiologe Volker Rudolf das Herz im OP-Saal durch ein spezielles Brillengestell im Raum schwebend. Es hängt an einem großen, bogenförmigen Maschinenarm über dem OP-Tisch. Das Holoskop.
7: Holoskop Slice.
20: Slice Mode.
7: Holoskop Select. Holoskop Rotate.
20: Rotate Mode.
3: Die Sprachsteuerung hilft ihm, die Herzsimulation zu drehen. Jetzt kann er die exakte Position des dünnen Schlauchs mit der Herzklappenklemme erkennen. Mit den Fingern berührt er die Simulation in der Luft, vergrößert sie, kann hineinsehen und sogar Teile darin ausmessen. Er hat alles im Blick und kann präzise arbeiten. Im OP wird es ernst. Der erste Herzklappenclip sitzt zwar, aber beim zweiten gibt es Probleme. Was selten passiert, passiert heute. Volker Rudolf bricht die Operation ab. Möglicherweise ist das Herz der 75-jährigen Patientin doch schon zu angegriffen für diesen riskanten Eingriff.
7: Also, wenn wir jetzt wach werden, okay.
3: So sieht es der Kardiologe auch nach der OP.
7: Das ist die Klappe, an der wir dran waren. Mit dieser Klammer wird so eine Gewebebrücke hier gebaut. Was jetzt passiert ist, ist, dass der zwar gegriffen hat, aber das Gewebe so brüchig war, dass es dann ausgerissen ist.
3: Die Herzklappen der Patientin sind zu alt. Der Herzclip kann sie nicht reparieren und sie bleiben weiterhin undicht. Denn was das Herzhologramm nicht simulieren kann, das Alter der Patientin und ihren Herzzustand. Mit einer Simulation, die all das berücksichtigt, hätte Rudolf das eventuell voraussehen können.
7: Das wäre das 9+Ultra, aber das kann ich mir selber auch noch nicht vorstellen, um ganz ehrlich zu sein. Es ist greifbar, wir sind da nicht allzu weit weg.
3: Was bisher noch eine Zukunftsvision ist, könnte laut Unternehmen in den nächsten Jahren Realität werden. Patienten würden ganz auf sie zugeschnittene präventive Tipps erhalten, damit es gar nicht erst zu einer Herzerkrankung kommt. Prävention ist auch für Dr. Theresa Ahrens ein wichtiger Ansatz.
1: Gesundheit ist leider ja auch so ein sehr abstraktes Thema. Ich glaube, es ist einfach schwierig zu verstehen, was bringt die Sporteinheit, die ich vielleicht heute mache, meiner Gesundheit in 10 Jahren?
3: Die Expertin für digitale Gesundheit arbeitet am Fraunhofer Institut für experimentelles Software Engineering in Kaiserslautern. Ahrens hofft, dass digitale Patientenzwillinge dabei helfen, dass wir ein besseres Gefühl für die eigene Gesundheit bekommen.
1: Um eben auch irgendwie nicht nur Gesundheit heute zu denken, sondern Gesundheit in 10 Jahren oder in 20 oder 30 Jahren oder wenn man in Rente geht, damit man eben länger gesund bleibt.
3: Bei diesem Ansatz geht es nicht darum, einzelne Organe zu simulieren. Hier geht es ums Ganze. Persönliche Daten wie das Erbgut und Informationen über den Lebensstil sollen zusammen mit Daten über Erkrankungen ein digitales Modell des Menschen schaffen. So könnte die Gesundheit besser verstanden, vorhergesagt und medizinische Therapien beurteilt werden. Das wäre dann ein echter digitaler Zwilling oder virtueller Patient. Dafür müssen persönliche Gesundheitsdaten leichter zugänglich und zwischen den verschiedenen Systemen und Akteuren ausgetauscht werden, wie Ärzten, Krankenhäusern und Patienten. Denn
1: wir haben in Deutschland einfach eine große Lücke an nationalen Gesundheitsdaten, die irgendwie gut erhoben sind, die qualitativ hochwertig sind und die dann einfach zugänglich sind für Forscher.
3: Deutschland hängt im internationalen Vergleich hinterher. Die elektronische Patientenakte sei zwar ein Schritt in die richtige Richtung, findet Ahrens, aber noch relativ leer. Durch die Einführung Ende 2025 erhalten zwar rund 70 Millionen Versicherte automatisch eine solche Akte, doch fehlende Digitalisierung macht es schwer, Daten zu sammeln. Ein Gegenbeispiel sei Skandinavien, erzählt Ahrens, die bereits 2-mal zu Forschungszwecken in Oslo und Kopenhagen war.
1: Dann wird man natürlich irgendwie als deutsche Wissenschaftlerin schnell neidisch, weil die Skandinavier einfach sehr gute Gesundheitsdaten haben. Und die machen das eben über eine persönliche Identifikationsnummer, die man bei der Geburt schon erhält, die eigentlich auch für alle Systeme gleichermaßen irgendwie als Identifikationsmerkmal dient und wo eben alle Daten gesammelt werden.
3: Die Daten werden anonymisiert und dann für die Forschung verwendet. Seit Generationen geht das schon so.
1: Das ist einfach ein wahrer Datenschatz, wo man dann einfach sehr schnell sehr viele Forschungsfragen lösen kann. Also es geht auch nicht nur darum, die Daten jetzt schon zu erheben, sondern eigentlich die Qualität der Daten wächst eben halt eigentlich mit jedem Jahrgang, den ich da erhebe.
3: Laut Ahrens ist dazu aber keine Identifikationsnummer bei der Geburt nötig.
1: Die Lösung dafür ist natürlich, dass man sich einigt auf Standards, also standardisierte Datenformate.
3: Allerdings geht es bei den Dateiformaten im deutschen Gesundheitssystem noch drunter und drüber. Dieses Problem hat die Bundesregierung erkannt und fördert dafür das große Forschungsprojekt Firestarter. Dabei arbeitet Theresa Ahrens mit anderen Forschenden und einem deutschen KI-Unternehmen zusammen,
1: wo wir versuchen, mit einer generativen KI eben aus Volltextdokumenten wie Arztberichten oder Befunden eben die strukturierte Daten zu erheben und zu überführen in das FHIR-Format.
3: Ein erster Schritt, Daten für ein virtuelles Patientenmodell verfügbar zu machen. Aber welche Daten genau sind nötig, um ein virtuelles Patientenmodell zu erstellen? Die Expertin zählt auf.
1: Welche Medikamente habe ich? Welche Diagnosen habe ich vielleicht schon? Zum Teil auch natürlich vielleicht genetische Daten, gerade bei Tumorerkrankungen oder auch bei Erbkrankheiten. Deswegen die Datenquellen sind ganz unterschiedlich.
3: Die Menge an Daten, die ein Modell des Menschen brauchen würde, kann derzeit kein Rechner dieser Welt verarbeiten. Das liegt daran, dass der menschliche Körper, im Gegensatz zu digitalen Zwillingen aus der Industrie wie das Smartphone-Display, sehr komplex ist und deshalb schwer zu verstehen und zu simulieren ist. Die aktuelle Forschung zielt größtenteils darauf ab, einen digitalen Zwilling für spezifische Fragestellungen zu entwickeln. Deshalb haben die Forscher mit Organen begonnen, die sie schon gut verstehen.
1: Das ist zum Beispiel eben die Lunge oder auch das Herz. Das Gehirn ist sicherlich irgendwie deutlich komplexer und deutlich schwieriger nachzubilden.
3: Das Gehirn ist unser komplexestes Organ. Es braucht nicht mehr Energie als eine 20-Watt-Glühbirne, und dennoch kann kein Supercomputer der Welt das Gehirn bisher 1:1 abbilden. Für seine Erforschung ist der Austausch von Wissen und Daten zwischen verschiedenen Fachleuten auf internationaler Ebene entscheidend. Das ist das Ziel von eBrains, einer von der EU geförderten Forschungsplattform.
8: Genau das muss es wahrscheinlich auch sein, um irgendwann mal das Gehirn annähernd zu verstehen. Ja, braucht es einfach genau diese Wechselwirkung zwischen den verschiedenen Forschungsgruppen, die dann ganz unterschiedliche Dinge beitragen zum Verständnis.
3: Die Berliner Neurowissenschaftlerin Professor Petra Ritter von der Berliner Charité hat eBrains mitgegründet.
8: Ein einziger Wissenschaftler oder ein einziges Labor könnte nie diese Expertise akquirieren, die notwendig ist, um alle Zutaten beisammen zu haben.
3: Für eBrains arbeiten Forschungsgruppen zum Beispiel aus Griechenland, Norwegen, Deutschland und Spanien. Ein Projekt ist The Virtual Brain Twin, der virtuelle Gehirnzwilling. Wissenschaftler wollen mit Hilfe der individuellen Gehirnsimulation neurologische Krankheiten wie Alzheimer oder Schizophrenie besser verstehen.
8: Bei der Schizophrenie und auch bei ganz vielen anderen Erkrankungen ist es so, dass es irgendwann mal eine Klassifizierung gegeben hat und die wird weiter genutzt. Aber diese Klassifizierung beruht oft nicht wirklich auf der Kenntnis der eigentlichen Mechanismen, die zu der Erkrankung und den Symptomen führen.
3: Ritter spricht ein Problem an. Viele neurologische Erkrankungen werden oft nur nach ihren äußerlich sichtbaren Symptomen eingeteilt. Jedoch können Teile des Gehirns von Patient zu Patient unterschiedlich vernetzt und verändert sein. Ziel der Gehirnsimulation ist, das Gehirn als Netzwerk darzustellen und individuelle Unterschiede als Muster zu erkennen. Liegt eine Schizophrenie vor, können Teile dieses Netzwerks gestört sein, ähnlich wie eine Internetverbindung, die in einem Stadtteil plötzlich ausfällt. Die Simulation kann zeigen, wo genau diese Störung im Gehirn liegt. An der Klinik für Epilepsiebehandlung des Universitätsklinikums Bonn, einer weltweit bekannten Fachklinik, wird bereits mit virtuellen Simulationen gearbeitet, um kranke Teile des Gehirns zu entfernen. Es ist das letzte Mittel bei schwerkranken Patienten. Am Abend vor der Operation eines 37-jährigen Epilepsiepatienten öffnet Neurochirurg Dr. Valerie Borger ein Computerprogramm. Es kann das Gehirn des Patienten anhand von MRT-Bildern dreidimensional darstellen. Jetzt zeichnet er den Bereich ein, den er entfernen will.
9: So, was wir jetzt machen, ist, dass wir das jetzt malen. Und dann fährt das halt die Konturen der Veränderung letztendlich nach.
3: Die virtuelle Routenplanung kann ihn während der OP sicher zum Epilepsieursprung im Gehirn navigieren. Eine Art Google Maps für das Gehirn. Neu und besonders hilfreich ist, dass gesunde Bereiche, die er nicht verletzen möchte, später während der Operation als bunte Felder auf seiner Mikroskopbrille zu sehen sind. Hightech-Medizin.
10: Was wir jetzt tatsächlich in unserer Routine haben, ist eher dieses Mixed Reality, ja, dass wir quasi virtuelle Daten auf Echtzeitdaten drauflegen oder überlagern. So ist es so, dass sie quasi in ihr Okular des Mikroskopes reinschauen und ihnen im Mikroskop letztendlich die Daten eingeblendet werden, so ähnlich wie beim Kampfjet-Piloten quasi, dem seine Ziele eingeblendet werden auf so ein Head-Up-Display.
3: Mixed Reality integriert virtuelle Bilder in die reale Welt, sichtbar durch eine VR-Brille oder wie hier durch das OP-Mikroskop. Nicht nur die Gehirnchirurgie, auch andere chirurgische Bereiche und Krankenhäuser nutzen die Anwendung während der OP. Ähnlich wie das Herzhologramm in Bad Oeynhausen unterstützt auch diese Simulation den Operateur erst einmal nur visuell bei der Planung und der Operation.
10: Es eröffnet halt zusätzlich Möglichkeiten während der Operation und erhöht die Sicherheit des Patienten und vielleicht auch Sicherheit des Operateurs und auch den Komfort des Operateurs.
3: Ein zukünftiger Gehirnzwilling hingegen könnte ganz genau bestimmen, wo der Ort im Gehirn liegt, der die Anfälle auslöst und wie groß er ist.
10: Wenn der vielleicht klein genug ist, dass man gar nicht mit großen OPs dann quasi um die Ecke kommt, sondern dann mit minimalinvasiven Verfahren zum Beispiel arbeitet, wo man sehr gezielt diesen Fokus veröden kann.
3: Seit 2019 testet eine große französische Studie an fast 400 Betroffenen, ob digitale Gehirnzwillinge dabei helfen können, diese Bereiche im Gehirn präziser zu finden. Mit Erfolg. Ein 2021 gegründetes französisches Start-up nutzt die Ergebnisse und entwickelt den Prototyp eines virtuellen Epilepsiepatienten. Eine Auswertung der Daten aus Studie und Prototyp wird Ende 2026 erwartet. Sie soll zeigen, wie praxistauglich ein solcher Gehirnzwilling in der Epilepsie sein kann. Was fehlt noch, damit der Gehirnzwilling Alltag im Gesundheitswesen wird? Wichtiger Punkt, die Daten müssen sicher auf Servern im Internet, in Clouds gespeichert werden, damit die Mediziner und Forscherinnen auch aus der Ferne auf sie zugreifen können. Zwar sind die USA Vorreiter auf dem Gebiet der Speicherung, aber nicht beim Schutz der Daten. Für die international vernetzte Neurowissenschaftlerin Petra Ritter steht fest, dass Open-Source-Lösungen, die allen zugänglich sind, diesen Schutz bieten.
8: Aber es gibt nicht wirklich viele autonome oder souveräne europäische Lösungen als Alternativen. Das heißt, es ist ganz wichtig, dass Europa Anwendungen, Cloud-Lösungen entwickelt, die möglichst auch Open Source sind. Weil Open Source bedeutet, dass Sicherheitslücken ganz schnell gefunden werden.
3: Die deutsche Regierung liefert Lösungsansätze. Das Forschungsdatenzentrum Gesundheit stellt personenbezogene, aber weitgehend anonymisierte

0: So Gerechtigkeitsfragen, Privatheitsfragen, die kommen einem.
1: Die Ethikprofessorin Christiane Wopen ist eine der führenden Expertinnen für die Bewertung neuer Technologien in der Medizin. Sie leitet ihr eigenes Institut in Bonn, beteiligt sich an dem Virtual Brain Twin Projekt, dem virtuellen Gehirnzwilling, und steht im engen Austausch mit Petra Ritter, die das Projekt unter eBrains leitet. Christiane Wopen will, dass von den KI-gestützten Simulationen alle profitieren.
0: Wenn es dann einmal sich als ein gutes Modell erweisen sollte, Patientinnen und Patienten auf diese Weise zu versorgen, dann ist es eine Frage des Gesundheitssystems und da trifft man dann auf Regulierungen, wann eine neue Technologie zu einem allgemeinen Standard wird. Ja, wir haben ja zum Beispiel in Deutschland den gemeinsamen Bundesausschuss, der dann definiert, ob etwas in den allgemeinen Leistungskatalog der gesetzlichen Krankenversicherung übernommen wird.
1: Damit die gesetzlichen Krankenkassen neue Methoden allen Patienten bezahlen, müssen Studien belegen, dass diese auch einen klaren Vorteil bringen. Das dauert. Bis jetzt sind sowohl die Kiefersimulation als auch das Herzhologramm noch keine Standardleistungen. Die Kiefersimulation ist in der Regel eine Zusatzleistung, die von den Krankenkassen nicht übernommen wird. Axel Wöst, der Zahnarzt aus Bad Honnef, findet das problematisch.
2: Aber tatsächlich führt es zu einer Zweiklassengesellschaft, ja. Wir können bei Kassenpatienten mittlerweile auch fast alles machen. Muss der Patient nur draufzahlen. Und das ist genau die Zweiklassengesellschaft dabei.
3: KI-Simulationen in der Medizin, das war ein Feature von Nathalie Rieder.
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3: Die Tage mit extremer Hitze und die sogenannten tropischen Nächte sind erst einmal fast vorbei, bald kommen Niederschläge. Jetzt ist also etwas Durchatmen angesagt, auch für viele Rettungskräfte. Aber die nächste Hitzewelle könnte kommen und dafür ist Deutschland nicht ausreichend gewappnet, meint zumindest die Süddeutsche Zeitung.
5: Pflegekräfte stoßen bei dem Versuch, die Älteren zu schützen, an ihre Grenzen. Klimaanlagen könnten helfen, sind in jedem Supermarkt selbstverständlich, aber in Seniorenheimen die Ausnahme. Für Schulen gilt dasselbe. Und Menschen mit Erkrankungen? In Kliniken sind Operationssäle, Intensivstationen und Notfalleinrichtungen häufig klimatisiert. Patientenzimmer, Behandlungszimmer, Kreissäle sind es nicht. Die Klimakrise hat erst begonnen. Jetzt wäre die Zeit, sich auf die nächste Hitzewelle vorzubereiten.
3: Und da muss die Politik zuallererst bei den Städten und den Gemeinden ansetzen und sie mit mehr Geld ausstatten. Das fordert zumindest das Hamburger Abendblatt.
5: Ob und wie Menschen geschützt werden, ob es Hitzeaktionspläne gibt, kühle Orte und Klimaanlagen in sozialen Einrichtungen, hängt davon ab, wo sie wohnen. Denn Hitzeschutz ist Sache der Kommunen und die haben oft schlicht kein Geld für Klimaanpassung. Im Koalitionsvertrag haben sich Union und SPD vorgenommen, eine Gemeinschaftsaufgabe von Bund und Ländern zu Klimaanpassung zu prüfen. Die Hitze der letzten Tage muss ein Signal sein. Die Zeit zu prüfen ist vorbei. Jetzt muss endlich etwas getan werden.
3: Die neue Osnabrücker Zeitung denkt größer und sieht im Kampf gegen die Hitze nur einen erfolgversprechenden Ausweg.
5: Die Staaten- und Völkergemeinschaft muss es gemeinsam tun. Aber das Tragische unserer Zeit ist, dass das Arbeiten an gemeinsamen Zielen weniger klappt, als es als Lehre aus dem Zweiten Weltkrieg lange möglich erschien. Doch am Ende hilft alles nichts. Damit die Bedingungen zu leben und zu wirtschaften in unseren Breitengraden so gut bleiben, wie sie sind, müssen die globalen Emissionen schnellstmöglich gegen Null gesenkt werden. Je länger das dauert, umso teurer wird die Rechnung, umso größer wird das Leid.
3: Themenwechsel. Zwischen den USA und dem Iran gilt eigentlich ein Rahmenabkommen für eine Waffenruhe. Aber beide Staaten haben sich am Wochenende wieder gegenseitig angegriffen. Die Frankfurter Rundschau schreibt dazu:
5: Die gebrochene Waffenruhe lässt die Hoffnungen auf ein erfolgreiches Ende der Friedensverhandlungen genauso dramatisch sinken wie die auf freie Fahrt von Schiffen durch die Straße von Hormus. Die Preise für Energie dürften hoch bleiben, mit den bekannten Folgen für die Weltwirtschaft. Die USA und der Iran dürften zwar bald wieder an den Verhandlungstisch zurückkehren, aber auch in bekannte Muster zurückfallen.
3: Jan-Philipp Burgard, Reporter bei Welt TV, lenkt den Blick auf die neuen Warnungen von US-Präsident Trump in Richtung Teheran.
6: Donald Trump hat es schon wieder getan. Er hat die rhetorische Bazooka rausgeholt und dem Iran zum wiederholten Male mit der vollständigen Vernichtung gedroht. Im Iran selbst dürfte Trumps martialische Drohung nur noch Schulterzucken auslösen. Zu oft hat er den Mullahs schon gedroht, aber nicht gehandelt. Damit erinnert Trump an den von ihm verhassten

0: Vorgänger Obama, der einst dem syrischen Diktator Assad eine rote Linie für den Fall eines Chemiewaffeneinsatzes zog und dann doch nichts unternahm. Wie Obama setzt Trump mit seinem folgenlosen Gebell die Glaubwürdigkeit Amerikas als Weltmacht aufs Spiel. Währenddessen gibt sich der Iran ganz gelassen, weil er mit der Straße von Hormuz die Hauptschlagader der Weltwirtschaft kontrolliert. Wenn Trump so weitermacht, geht der Iran stärker aus dem Krieg hervor, als er hineingegangen ist.
1: Meint Jan-Philipp Burgert bei Welt-TV. Und das waren unsere Standpunkte, heute zusammengestellt von Jonas Valentin Weber.

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1: Um 3 Uhr mit Olaf Knapp. Die Hitzewelle hat an diesem Wochenende ihren Höhepunkt erreicht. Seit Freitag steigern sich täglich die Temperaturrekorde. Gestern wurden in Neißemünde im Osten Brandenburgs 41,7 Grad im Schatten gemessen, so viel wie noch nie in Deutschland. Zugleich gab es laut Polizei viele Badeunfälle. Mindestens 15 Menschen kamen dabei ums Leben. Der Volkswagen-Konzern will offenbar aus einer milliardenschweren Zusammenarbeit mit dem Zulieferer Bosch aussteigen. Wie die Bild-Zeitung berichtet, geht es um ein Projekt zum autonomen Fahren. Aus der Nachrichtenredaktion Jonas Valentin Weber.
2: Rund 1,5 Milliarden Euro sind demnach bereits in das Projekt geflossen. Trotzdem soll es beendet werden, wie es unter Berufung auf mehrere Quellen heißt. Grund dafür seien unter anderem mangelnde Fortschritte, sodass der Abstand zur Konkurrenz immer größer werde. Außerdem will der kriselnde Autobauer wohl Geld sparen. Statt die Assistenzsysteme mit Bosch gemeinsam weiterzuentwickeln, ist dem Bericht zufolge geplant, am Markt eine fertige Lösung einzukaufen. Die Zusammenarbeit war Anfang 2022 gestartet worden, um im Rennen um das autonome Fahren den Rückstand etwa auf Tesla, Mercedes oder chinesische Hersteller aufzuholen.
1: Bei erneuten russischen Angriffen in der Ukraine wurden nach Angaben örtlicher Behörden mindestens 5 Menschen getötet. In der Stadt Saporischschja kamen 2 Menschen ums Leben. In der nordöstlichen Grenzregion Kharkiv wurde eine Person bei einem Raketenangriff getötet. Zudem starb nach Polizeiangaben ein Beamter bei der Evakuierung von Anwohnern in einer anderen Gemeinde der Region. In der ebenfalls an Russland grenzenden Stadt Sumy wurde nach Angaben des dortigen Gouverneurs eine ältere Frau getötet. Co-Gastgeber Kanada steht als erstes Team im Achtelfinale der Fußball-Weltmeisterschaft. Im Sechzehntelfinale haben die Kanadier mit 1:0 gegen Südafrika gewonnen. Aus dem ARD-WM-Team Hendrik Lückhoff.
3: Kanada und Südafrika hatten beide zum ersten Mal die K.O.-Phase einer WM erreicht und bis in die Nachspielzeit stand es 0:0. Dann aber traf Steffen Ölstack zum 1:0-Siegtreffer für die Kanadier. Im Achtelfinale bekommen es die Kanadier mit den Niederlanden oder Marokko zu tun. Für die deutsche Mannschaft steht am heutigen späten Montagabend deutscher Zeit ihr Sechzehntelfinale gegen Paraguay an. Und beim Team von Südkorea ist Trainer Hong Myung-bo nach dem überraschenden Vorrunden aus zurückgetreten.
1: Das Wetter in Deutschland. In der Nacht gebietsweise Schauer und Gewitter bei Tiefstwerten von 24 bis 16 Grad. Am Tage dann örtlich Starkregen, Hagel und Sturmböen, teils schwere Gewitter, im Nordwesten oft heiter, 22 Grad auf Sylt bis 32 Grad im Landkreis Passau. Am Dienstag zeitweise gewittrige Schauer, ganz im Norden freundlich, 21 bis 32 Grad. Es ist 3.03 Uhr.
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5: Zunächst Vorsicht bitte weiterhin auf der A72 Plauen-Zwickau. Zwischen Plauen-Ost und Treuen gefährdet Aquaplaning die Fahrt. Die A2 Hannover Richtung Berlin ist zwischen Thesen und Brandenburg an der Havel wegen Reparaturarbeiten gesperrt. Die A7 Hannover Richtung Hamburg ist zwischen Bad Fallingbostel und Dorfmark wegen Straßenschäden bis 6 Uhr gesperrt. Die A8 Salzburg-München ist zwischen Übersee und Bernau gesperrt. Bitte folgen Sie der Umleitungsbeschilderung. Die A14 Magdeburg Richtung Schwerin ist zwischen Kreuz Magdeburg und Dahlen-Warsleben wegen Fahrbahnschäden gesperrt. Die A20 Rostock Richtung Uckermark ist zwischen Kreuz Rostock und Dummersdorf wegen einer Fahrbahnerneuerung bis 4 Uhr gesperrt. Die A30 Osnabrück-Bad Oeynhausen ist zwischen Gesmold und Melle-West wegen Bauarbeiten noch bis 5 Uhr in beiden Richtungen gesperrt. Umleitungen sind die U22 und die U43. Die A42 Kamp-Lindfort Richtung Dortmund ist zwischen Herne-Krange und Herne-Baukau wegen Brückenarbeiten gesperrt. Die A43 Wuppertal-Recklinghausen ist zwischen Bochum-Riemke und Kreuz-Recklinghausen wegen Brückenarbeiten in beiden Richtungen gesperrt. A99 München-Nord Richtung München-Südwest. Der Tunnel Aubing ist gesperrt. Die A115 Berlin Richtung A10 ist zwischen Potsdam-Drewitz und Saarmund wegen Straßenschäden gesperrt. Und zum Schluss die A553 Bliesheim-Brühl ist zwischen Brühl-Ost und Brühl-Nord in beiden Richtungen noch bis 6 Uhr gesperrt. Soweit der Verkehr, Ihnen eine gute Fahrt.
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5: Und die kommt wie immer vom Norddeutschen Rundfunk in Hamburg mit aktuellen Informationen und Hintergründen. Hier noch bis 6 Uhr, heute mit Detlef Karg am Mikrofon. Die Temperaturen in Deutschland, sie kommen langsam zurück in den normalen Sommerbereich. Vor allem werden nun die Nächte deutlich kühler, was vielen Menschen die Möglichkeit gibt, ihre teilweise überhitzten Wohnungen zu lüften. Auf den Straßen beginnen die Reparaturarbeiten dort, wo der Fahrbahnbelag gelitten hat. Aber nicht nur manche Straßenabschnitte wurden durch die Hitze unbefahrbar. In Nürnberg fahren wegen der Hitze die Straßenbahnen derzeit nicht. Und warum das so ist, schildert nun Miriam Scholz.
6: Es ist eine schweißtreibende Arbeit in der Werkstatt der VAG in Nürnberg. Mit einem Schleifgerät versuchen die Mitarbeiter, die Felgen der Straßenbahn von sogenannten Bitumen zu befreien. Die Masse zwischen Gleis und Asphalt ist wegen der heißen Temperaturen geschmolzen und an den Radreifen hängen geblieben, erklärt der technische Vorstand der VAG, Tim Dahlmann-Riesing.
7: Das ist ganz weich geworden, dieses Material. Und es verklebt jetzt an den Radsätzen und dadurch kommt es zu Klumpenbildung, die entweder auf der Straße landen oder eben unter den Straßenbahnfahrzeugen an den Radsätzen sich festsetzen. Und das ist ganz, ganz schwer wieder abzubekommen und so können wir natürlich nicht fahren.
6: An die 40 Straßenbahnen müssen gesäubert werden, dazu rund 40 Kilometer Schienen. Die müssen per Hand von der zähen Masse befreit werden.
7: Ja, die müssen wir jetzt freikratzen. Das ist eine extrem aufwendige Arbeit, kann gemacht werden mit einigen technischen Hilfsmitteln. Wir können das allerdings nicht bei diesen Temperaturen machen, weil je heißer es ist, desto zäher die Masse. Sie müssen sich das vorstellen wie so ein Gummibärchen, was Sie in die Sonne legen. Das kriegen Sie irgendwann auch nicht mehr ab. Das ist wie ein zäher Kaugummi. Deswegen brauchen wir niedrigere Temperaturen und deswegen werden wir damit heute Nacht, so um 4 Uhr morgens etwa anfangen, das alles sauber zu machen. Und zwar sowohl die Radreifen, die jetzt verklebt sind, als auch eben die Schienenwege.
6: Auch in Würzburg fahren aufgrund der Hitze zwischen Hauptbahnhof und Grombühl sowie der Zellerau keine Bahnen mehr. Aber nicht nur auf den Straßenbahnschienen kommt der Verkehr zum Erliegen. Hitzeschäden bremsen den Verkehr beispielsweise auch auf den Autobahnen aus, wie auf der A93 bei Weiden. Am Morgen war im Manteler Forst in der nördlichen Oberpfalz ein Brand ausgebrochen. Der konnte bis zum Mittag gelöscht werden. Bereits gestern brannte bei Pfreimd im Landkreis Schwandorf ein Waldstück auf einer Fläche von rund 8000 Quadratmetern, so Kreisbrandrat Christian Demleitner.
8: Wir hatten hier die Besonderheit, dass wir also nicht die komplette Waldfläche mit Einsatzkräften betreten konnten. Das erste Vorgehen war das, dass wir von der Stadtstraße aus eine Drehleiter in Stellung gebracht haben. Wir wurden aber dann durch die Polizei unterstützt, die mit einem Hubschrauber hier an die Einsatzstelle kam und Löschmaßnahmen über die Luft vorgenommen hat.
6: Allgemein waren die Rettungskräfte aufgrund der hohen Temperaturen stark gefordert. Meist wegen Kreislaufproblemen, Dehydrierung oder Erschöpfung. Im oberfränkischen Rödental wurde ein Baby versehentlich im Auto eingeschlossen. Einsatzkräfte schlugen die Scheibe ein und retteten das Baby. Am breiten Güßbacher Baggersee im Landkreis Bamberg gerieten zwei junge Frauen in Not. Zeugen eilten ihnen zu Hilfe und brachten sie ans Ufer. Die Arbeiten an den Straßenbahnen und den Schienen in Nürnberg dauern an. Morgen zu Betriebsbeginn werde noch keine Straßenbahn fahren können, heißt es. Solange läuft der Ersatzverkehr erstmal weiter.
5: Keine Straßenbahn in Nürnberg und andere Hitzeereignisse in Bayern. Exemplarisch zusammengetragen von Miriam Scholz. Wir bleiben beim Thema Wärme. Das Phänomen ist nicht neu, aber es wird heute genauer erfasst und vor allem viel breiter kommuniziert. Im Sommer, da steigen die Todesfälle generell an, gerade bei älteren und vorkranken Menschen, wenn es Hitzephasen gibt. Das war etwa im Jahr 1980 nicht anders als 2026, also jetzt. Allerdings altert die europäische Bevölkerung immer mehr und darum gibt es natürlich auch mehr Risikopatienten. Mein NDR-Kollege Dirk Leukroth hat darüber mit Martin Herrmann gesprochen. Er ist Vorsitzender der Deutschen Allianz Klimawandel und Gesundheit, die Lobbyarbeit für den Klimaschutz betreibt. Und in der ersten Frage ging es darum, dass es derzeit ja mehr Hitzetote als Straßenverkehrstote gibt.
9: Das stimmt. Der Straßenverkehr hat sich bisher so entwickelt, dass wir in den 70er Jahren noch, 1970er Jahren hatten wir bis zu 20.000 Verkehrstote. Letztes Jahr hatten wir 2.814. Mit Hitzetoten sieht es so aus, dass wir in den letzten 10 Jahren immer wieder Starkhitzeereignisse hatten, die bis zu 10.000 Todesfälle pro Jahr bedeutet haben. Und in den Jahren, wo nicht so viel los war, haben wir immer noch zwischen 2.000 und 4.000 Todesfälle gehabt. Also wenn man das zusammennimmt, sind die Todesfälle durch Hitze höher als die durch die Straßen. Was man vielleicht noch dazu sagen muss, es ist ja so, wenn ungefähr 10.000 Menschen versterben, dann haben wir Hunderttausende von Menschen, die schwerste Symptome haben und viele Millionen von Menschen, die in ihrer Arbeitsfähigkeit, in ihrem Wohlbefinden massiv eingeschränkt sind.
10: Dazu passt ja auch, dass die Hausärzte jetzt die Bundesregierung heftig kritisieren. Es gäbe kein deutsches Hitzemanagement. Ich erinnere mich, dass der damalige Bundesgesundheitsminister 2023, also Karl Lauterbach war das damals, auf einer Hitzeschutzkonferenz ein Konzept angemahnt hatte. Was ist denn eigentlich genau seitdem passiert?
9: Er hat anerkannt, dass das, was bisher geschehen ist, viel zu wenig ist und hat dann versprochen, dass er da mehr tut. Und er hat auch sich da sehr viel Mühe gegeben und es gab viele Konferenzen und es war eben auch eigentlich ein relativ klarer Weg nach vorne definiert. In der Umsetzung ist aber dann viel zu wenig geschehen und die jetzige Bundesregierung hat dieses Thema nicht priorisiert.
10: Woran könnte das Ihrer Meinung nach liegen?
9: Ich glaube, Sie haben ganz einfach unterschätzt, wie groß die Gefahr ist. Wir haben ja beim diesjährigen Hitzeaktionstag als Schwerpunktthema Extremhitze gehabt, weil wir eben wussten von den Meteorologen, dass wir in den nächsten Jahren Szenarien, wie wir sie jetzt erlebt haben, immer mehr erleben werden. Es gibt auch erste Mediziner, die dazu eben Studien veröffentlicht haben. Es kann eben bei einer Extremhitze dazu kommen, dass wir in einem Jahr auch mal 20, 30 oder 40.000 hitzebedingte Todesfälle haben. Mhm. Und diese Dramatik wurde bisher von der Bundesregierung nicht ernst genommen und auch von vielen Landesregierungen nicht. Wir haben zwar Hitze stärker auf der Agenda, aber für Extremhitze sind wir in Deutschland bisher sehr schlecht gerüstet.
10: Wie sieht es mit Hitzeschutz bei der Arbeit aus? Müssen da auf Dauer vielleicht sogar auch andere Arbeitszeiten her, wie in Südeuropa?
9: Also auf jeden Fall. Auch für die Arbeitswelt ist es enorm wichtig, dass sich alle Betriebe damit auseinandersetzen und dann überlegen, je nach den Gegebenheiten, welche Anpassungsmöglichkeiten sie haben. Und eine Anpassungsmöglichkeit, die es gibt, ist natürlich die Arbeitszeiten umzustellen. Es kann in manchen Bereichen auch so sein, dass man für bestimmte Zeiten dann da gar nicht mehr arbeiten kann, im Straßenbau oder Dachdecker oder und so weiter. Das kennen wir auch im Winter, dass da manche Tage sind, wo man einfach nicht arbeiten kann. Das ist im Sommer natürlich genauso der Fall. Das sind alle Unternehmen gefragt, auch weil wenn sie schlecht vorbereitet sind, haben sie enorme wirtschaftliche Risiken für ihr Unternehmen.
10: Aber besonderes Augenmerk gilt Kranken, Älteren und Kindern, richtig?
9: Kranke, Ältere und Kinder, Obdachlose, Schwangere und so weiter, also die sogenannten Risikopatienten für Hitze sind natürlich am stärksten betroffen. Es ist klar, wenn unser Körper noch nicht so gut ausgerüstet ist, wie zum Beispiel die ganz Kleinen, um Hitze zu kompensieren, oder wenn wir mehr Vorerkrankungen haben und wir körperlich und seelisch nicht mehr so gut beieinander sind, dann ist die Gefahr dramatisch höher.
10: Was müssten wir denn schnell machen, um für die nächste Hitzewelle besser gerüstet zu sein?
9: Also leider ist es ja so, dass es eben sein kann, dass in 2 oder 3 oder 4 Wochen wir eine nächste Hitzewelle bekommen. Die kann genauso groß sein, die kann vielleicht ein bisschen schwächer sein, sie kann aber auch noch mal stärker sein. Was wir jetzt sehr schnell deswegen tun müssten, ist, dass wir uns in Gesprächsrunden auf den verschiedenen Ebenen zusammensetzen, also auf kommunaler Ebene, innerhalb von Betrieben, in Gesundheitseinrichtungen, in Verbänden, aber auch in Nachbarschaften und Familien, um miteinander hinzuschauen, welche Probleme haben wir gehabt? Was hat gut funktioniert? Was hat nicht gut funktioniert? Was können wir schnell tun, um für eine nächste Hitzewelle Risiko rauszunehmen? Nach dem Hitzesommer müssen wir uns dann zusammensetzen, um die längerfristigen Themen ganz schnell anzugehen. Da will ich nur eines sehr stark betonen. Natürlich müssen wir deutlich mehr investieren in diesen Bereich, weil wenn wir das nicht tun, haben wir einfach dramatische wirtschaftliche Schäden und auch natürlich noch wichtiger dramatische Schäden für die Gesundheit und für das Wohlbefinden von Millionen von Menschen.
10: Investieren heißt auch investieren in Klimaanlagen, in Kliniken zum Beispiel?
9: Also in Kühlkonzepte von Kliniken, das kann eine Klimaanlage sein, es können aber auch andere Kühlkonzepte sein. Da gibt es ja heute viele innovative Dinge. Das muss man natürlich sehen, auch mit dem Bedarf der Emissionen, also so emissionsfrei wie möglich. Aber wenn man herkömmliche Klimaanlagen braucht, um schnell Risiko rauszunehmen, dann muss man das auf jeden Fall auch tun.
5: Sagt Martin Herrmann. Er ist Vorsitzender der Nichtregierungsorganisation Deutsche Allianz Klimawandel und Gesundheit.
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5: Um gleich 3.15 Uhr. Die Bundesregierung hat zahlreiche Umbaumaßnahmen im Sozial- und Steuersystem auf der Agenda. Oft wird da das Wort Reform benutzt. Viele Maßnahmen stellen aber oft keine Reform im eigentlichen Sinne dar. Meist werden Sparmaßnahmen oder Umbaumaßnahmen als Reformen benannt. Wie wird das bei der Steuerreform sein, über die derzeit beraten und debattiert wird? Meine Kollegin Anna Engelke aus dem ARD-Hauptstadtstudio hat darüber mit CDU-Generalsekretär Carsten Linnemann gesprochen. Zunächst aber ging es um die sogenannten Minijobs, die es nach dem Willen der Koalition künftig so nicht mehr geben soll.
11: Bei den Minijobs geht es ja vor allen Dingen um die Frage, sollen die in Zukunft rentenversicherungspflichtig sein? Das schlägt die Kommission im Kern vor und da würde ich sagen, ja. Auch wer einen Minijob hat, finde ich, muss für die Rente vorsorgen. Das ist Kern des Kerns und das unterstütze ich.
12: Eine weitere Forderung, die wir gehört haben, ist die von Bärbel Baas. Da geht es um die Einkommensteuerreform. Vor allen Dingen mittlere und kleinere Einkommen sollen entlastet werden. 500 Euro im Jahr, kommt das?
11: Das sehen wir. Also erstmal ist es ja eine gute Nachricht, wenn wir dieses Ziel haben. Entscheidend ist natürlich, wie das finanziert wird. Und darüber müssen wir reden. Die SPD will sehr stark umverteilen. Und wir wollen, ja, wie man so schön sagt, den Kuchen größer machen. Wir haben ein bisschen Sorge, dass der Mittelstand und das Handwerk unter die Räder kommen. Und die dürfen meines Erachtens in dieser schwierigen Lage, Sie haben gestern die Meldung von Mercedes gesehen oder VW, zehntausende Jobs in Gefahr. VW steht in der Zeitung, die kleinen Handwerker stehen nicht in der Zeitung, denen geht es aber auch nicht gut. Und in der Lage möchten wir die nicht belasten und darum geht es uns.
12: Also 500 Euro Entlastung im Jahr, da gehen Sie durchaus mit.
11: Man muss es gegenfinanzieren, wenn man es nicht gegenfinanzieren kann, darf man es nicht machen, dann ist es unseriös.
12: Wie wollen Sie es gegenfinanzieren? Eine höhere Reichensteuer, ist das etwa etwas, was Sie sich vorstellen können? Eine Erhöhung von 45% auf 47%?
11: Ich bin ja immer ein Fan davon, dass wir gerade in diesen Zeiten bei uns selbst anfangen. Die Ministerien sollen 1% bei sich selber sparen. Ich finde, da kann man locker auch 3% sagen. Dann ist man bei einer zweistelligen Milliardengröße. Wenn es eine Zeit gibt wie diese, wo alle sparen, wo die Herausforderungen so groß sind, dann sollten wir als erstes bei uns selbst anfangen.
12: Also eher sparen. Können Sie sich auch einen Feiertag sparen? Können Sie sich das vorstellen?
11: Bei den Feiertagen ist es so, es gibt nur zwei Bundesfeiertage. Das ist der 1. Mai. Den würde ich nicht abschaffen. Ich würde auch nicht den 3. Oktober abschaffen. Stellen Sie sich mal vor, der Nationalfeiertag in Frankreich würde abgeschafft werden. Wenn, müsste man über andere reden, aber das ist Ländersache. Das müssen die Länder entscheiden.
12: Aber es ist etwas, was Sie sich durchaus vorstellen
11: können. Nein, dass wir insgesamt vorankommen müssen, dass diejenigen, die in Deutschland etwas leisten, und das sind ja so gut wie alle, in dem anderen Thema Bürgergeld, das schaffen wir ja jetzt am Mittwoch ab, da kommt die neue Grundsicherung. Das heißt, wir werden auch insgesamt ein tolles Klima bekommen in Deutschland. Die Menschen müssen wir unterstützen. Und darum geht's im Kern.
12: Aber wenn ich Sie richtig verstehe, die Reichensteuer zu erhöhen, da höre ich kein Ja bei Ihnen.
11: Ich kann das nicht ausschließen. Nur ich bin sehr hart in der Aussage, dass wir den Mittelstand und das Handwerk nicht belasten dürfen.
12: Sie drücken ja sehr aufs Tempo mit den Reformen. Was wollen Sie denn bis zu den Landtagswahlen im September tatsächlich schaffen, verabschieden hier in Berlin?
11: Wir haben ja extrem viel gemacht. Das wird zwar immer kritisiert, aber jetzt nehmen Sie mal den letzten Freitag. Da haben wir ein Zukunftsinfrastrukturgesetz verabschiedet.
12: Lassen Sie uns kurz nach vorne gucken.
11: Ja, nach vorne. Dass wir wie nach der Wiedervereinigung in Zukunft bauen in Deutschland, nämlich ganz schnell. Die Rahmedetalbrücke im Sauerland wurde innerhalb von 4 Jahren abgerissen und neu gebaut. Das soll der neue Maßstab sein und das haben wir am Freitag verabschiedet.
5: Sagt CDU-Generalsekretär Carsten Linnemann im Gespräch mit meiner Kollegin Anna Engelke. Wenn man im Rettungswagen liegt, ohnmächtig, verletzt oder natürlich auch ganz ungeschützt, dann möchte man sicher sein, dass man gut behandelt wird, dass etwa nicht Fotos von einem gemacht werden oder vielleicht, dass man verhöhnt wird. Gegen Mitarbeiter eines privaten Rettungsunternehmens in Duisburg gibt gibt es aber genau solche Vorwürfe. Sie sollen das gemacht haben. Erhoben werden diese Vorwürfe von Insidern und das WDR-Magazin Westpol. Und das WDR-Landesstudio Duisburg sind diesen Anschuldigungen nachgegangen. Mehr dazu von Felix Mannheim.
13: Wir treffen Paul, der eigentlich anders heißt, in einem Krankenwagen. Er sagt, er sei in den Rettungsdienst gegangen, um Menschen bestmöglich zu helfen. Doch was er dann in dem Team eines privaten Rettungsdienstes in Duisburg erlebt habe, habe ihn schockiert.
14: Die haben Bilder rumgezeigt am Tisch, Bilder von erhängten Personen, dicke Personen, die reanimiert werden mussten. Und die wurden halt von allen Seiten fotografiert.
13: Pauls Stimme haben wir nachgesprochen. Was er berichtet, soll sich auf Wache 3 in Duisburg abgespielt haben. Im Team des Unternehmens Falk, das hier im Auftrag der Stadt zwei Rettungswagen betreibt. 5 Mitarbeiter dieses Teams sollen ab April 2025 eine Gruppe gebildet haben. Sie sollen Patienten fotografiert und verhöhnt haben. Sie hätten Patienten auch Hilfe vorenthalten, eine Trage etwa oder Sauerstoff. Mehrere Teaminsider bestätigen diese Beobachtungen dem WDR eidesstattlich. Falk versichert, man sei den Vorwürfen intern nachgegangen. Sie hätten sich bisher aber nicht ausreichend erhärten lassen. Das Unternehmen schreibt:
15: Wir sind im Zuge unserer Untersuchungen an die Grenzen dessen gestoßen, was uns als Unternehmen mit eigenen Mitteln möglich ist.
13: Die Staatsanwaltschaft hat Falk trotzdem nicht eingeschaltet, obwohl die andere Ermittlungsbefugnisse hätte. Nach WDR-Informationen gab es mehrere Hinweise an Vorgesetzte von Falk, auch über einen Tag im Juli 2025, der Beteiligte besonders schockiert hat.
16: Wo ich erstmal von einem Kollegen empfangen werde, der mir ein Foto eines Einsatzes aus der Nacht zeigt, wo er eine sehr, sehr dicke Patientin, die nackt medizinisch versorgt wurde, im Bett fotografiert hat. Das fand ich sehr verstörend, weil das Aufnahmen waren, die auch den Intimbereich zeigten. Und das war wirklich herabwürdigend. Das war menschenunwürdig.
13: So erinnert sich Sören, der ebenfalls in Wahrheit anders heißt und dessen Stimme wir nachsprechen. Die Situation hat sich auch Paul sehr eingeprägt.
14: Da fielen dann so Sätze wie: Das dicke, fette Vieh wollte einfach nicht verrecken.
13: Ein Foto, das dem WDR vorliegt, soll die Situation zeigen, wie das Bild einer weiteren Patientin auf der Wache rumgezeigt wird. Eine drogensüchtige Frau, die regelmäßig transportiert worden sein soll. Mitarbeiter hätten geprahlt, die Frau sei bei einer früheren Fahrt bewusst nicht angeschnallt worden, dann habe man scharf gebremst. Die Frau sei vor das Staufach geknallt, das dem Sitz gegenüber liegt.
16: Da muss man klar sagen, dass da bewusst kalkuliert worden ist, dass sich diese Patientin schwer oder auch schwerst verletzt.
13: Falk betont, man habe
15: gemeinsam mit der Stadt Duisburg alle verfügbaren Mittel eingesetzt, um den Sachverhalt intern aufzuklären.
13: Doch Duisburgs Stadtdirektor Martin Murak von der SPD widerspricht. Er sagt, man sei im Mai erstmals über die Vorwürfe informiert worden. Der Falk-Geschäftsführer habe dabei eingeräumt, dass es schon vor mehr als einem halben Jahr Gerüchte über Probleme auf Wache 3 gegeben habe.
17: Aus meiner Sicht ist dieser zeitliche Verzug, der dort entstanden ist, deutlich zu lang. Wir reden über den Rettungsdienst. Und wenn dort auch nur der Anschein von Qualitätsproblemen oder eben auch größeren Vorwürfen da ist, muss das möglichst schnell aufgeklärt werden. Und das ist anscheinend nicht der Fall gewesen.
13: Mittlerweile hat Falk eine Anwaltskanzlei mit einer umfassenden Compliance-Untersuchung beauftragt. Einer der beschuldigten Mitarbeiter hatte das Unternehmen im Frühjahr verlassen. Ein anderer ist wegen der Vorwürfe gekündigt worden. Jetzt, nach der Anfrage des WDR.
5: Felix Mannheim berichtete über unglaubliche Vorgänge in einem privaten Rettungsunternehmen in Duisburg.
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5: Heute vor 120 Jahren beschloss der Senat in Washington, den Panama-Kanal als Schleusenkanal auszubauen. Jens Schellhass blickt zurück.
18: Now you're ready to sail for the horn.
19: Wer vom Osten in den Westen Amerikas will, muss wohl oder übel einmal untenrum durch Wind und Wellen, ums Feuerland, ums mörderische Kap Horn. Träume, diese nicht zuletzt teure Umfahrung Südamerikas zu umgehen, existieren seit Jahrhunderten.
20: Aus dieser Überlegung heraus gebe ich bekannt die Gründung der Compagnie Universelle du Canal Interocéanique de Panama.
19: Gezeichnet Ferdinand de Lesseps. Einige Jahrzehnte zuvor war unter seiner Ägide in Ägypten der Suezkanal entstanden. Für den Panamakanal zieht der Diplomat und Unternehmer einfach eine Linie quer durch die engste Stelle Mittelamerikas und lässt ab 1882 einen Schacht graben, 82 Kilometer lang. Aber der Dschungel bringt Tod und Verderben. Zigtausende Arbeiter sterben an Malaria, Gelbfieber, Typhus, Pocken. Nach 10 Jahren ist Lesseps bankrott. Die Amerikaner übernehmen. Theodore Roosevelt, der frisch gewählte Präsident.
0: Meine wichtigste Amtshandlung in der Außenpolitik hatte mit dem Panamakanal zu tun. Den hätte im nächsten halben Jahrhundert keiner gebaut, wenn ich das nicht angeschoben hätte.
19: Panama ist zu dieser Zeit noch Provinz Kolumbiens und Kolumbien will eine Menge Geld für den Bau des Kanals. Roosevelt finanziert deshalb einen Putsch der Separatisten. Das kommt ihm günstiger. Historiker Stefan Rinke.
21: Ein kleines, losgelöstes Panama war ideal, um sich dem gegenüber dann als Schutzmacht zu erklären. Wir garantieren eure Unabhängigkeit, aber dafür müsst ihr uns den Kanal bauen lassen und ihn uns auf 100 Jahre vermieten.
19: Vieles gelingt den Amerikanern notfalls mit Gewalt. 56.000 Männer aus 97 Ländern buddeln. Die größte Gefahr bleiben die Erdrutsche am Fluss Chagres. Chefingenieur John Stevens beschreibt in einem Hörspiel die technische Lösung der Amerikaner so.
22: Wenn wir ihn aber aufstauen, sind wir das Problem für immer los. Gleichzeitig können die Schiffe den See als Fahrwasser benutzen. Wir brauchen dazu Schleusen. Aber dann haben wir einen Kanal, der für immer sicher ist.
19: Als am 15. August 1914 das erste Schiff den Panamakanal passiert, bleibt Jubel aus. Es ist Weltkrieg. Am 29. Juni 1906 beschloss der amerikanische Senat, ihn als Schleusenkanal zu bauen. Heute vor 120 Jahren.
23: Und das war der Stichtag von Jens Schellhass.
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25: Ja, lange sah es nach Verlängerung aus, dann aber das späte Happy End für Kanada. In der Nachspielzeit traf Eustachio zum 1:0 Siegtreffer. Frage an unseren Reporter Jan Wochner, das war schon ein Lucky Punch, ein glückliches Ende, oder?
26: Ja, aber es war am Ende auch ein verdienter Sieg. Die bessere Mannschaft hat sich durchgesetzt. Natürlich haben die Kanadier Probleme gehabt mit diesen teilweise auch schon fast destruktiv spielenden Südafrikanern. Aber am Ende haben sie einen Weg gefunden, dieses Tor zu erzielen. Es war mehr Wille denn Können, das ist mein Eindruck. Und gleichzeitig müssen wir auch sagen, klar, Kanada hat jetzt WM-Geschichte geschrieben, ist so weit wie beim Turnier wie noch nie. Aber in diesem Achtelfinale kommt ja dann ein echtes Schwergewicht. Egal, wer sich durchsetzt, ob die Niederlande oder Marokko. Und da wird so eine Leistung nicht reichen.
25: Jetzt überwiegt beim WM-Gastgeber aber erst einmal der Jubel. Das deutsche Team ist heute Abend dann dran mit seinem 16. Finale gegen Paraguay. Und Bundestrainer Julian Nagelsmann, der kann dabei wieder aus dem Vollen schöpfen, denn auch der zuletzt angeschlagene Nathaniel Brown ist wieder fit und auch durchaus zuversichtlich, was die Partie angeht.
27: Spielerisch sind wir besser, das wissen wir. Das können wir auch klar ansprechen, glaube ich. Und ja, da kommt es einfach drauf an, diesen letzten Willen in den Zweikämpfen, in den direkten Duellen zu haben. Und ja, das wird auf jeden Fall klappen.
25: Das wird auf jeden Fall klappen, eine klare Ansage. Anstoß in Boston ist um 22.30 Uhr. Wir schauen nach Spielberg in Österreich, da war die Formel 1 zu Gast und es war ein Grand Prix mit außergewöhnlichen Herausforderungen, denn der Asphalt, der heizte sich auf bis zu 50 Grad auf. Wer da am besten durchkam, das sagt uns Lena Bergmann.
28: George Russell feierte in Spielberg einen souveränen Start-Zielsieg für Mercedes. Dahinter überzeugte Max Verstappen im Red Bull mit einem rundum erneuerten Auto und einer cleveren Rennstrategie. Beim Heimrennen am Red Bull Ring feierte der Niederländer somit sein zweites Podium in dieser Saison und weckt neue Hoffnungen für seinen Rennstall. WM-Spitzenreiter Kimi Antonelli im Mercedes wurde Dritter. Ferrari konnte im angekündigten Duell der Giganten nicht mithalten. Hamilton und Leclerc wurden Fünfter und Achter. Der deutsche Fahrer Nico Hülkenberg verpasste erneut die Punkte. Er fuhr mit seinem Audi auf Rang 12.
25: In Spielberg waren das extreme Bedingungen bei der Hitze. Ähnlich sah es auch beim Ruderweltcup in Luzern aus. Olympiasieger Oliver Zeitler zeigte sich davon aber wenig beeindruckt, berichtet Jan Dittjogeit.
1: Auch Temperaturen von rund 40 Grad auf der Regattastrecke haben Oliver Zeitler nicht stoppen können. Der Olympiasieger im Männereiner bleibt in dieser Saison ungeschlagen. Auf dem Rotsee zeigte der Münchner mal wieder eine Machtdemonstration, landete einen Start-Ziel-Sieg und war im Ziel gut anderthalb Sekunden schneller als Jorheni Salati aus Belarus. Der Deutschlandachter hat die erhoffte Medaille verpasst. Das Flaggschiff war gut in den Endlauf gestartet, auf der zweiten Streckenhälfte lief es aber nicht mehr so rund. Am Ende fehlten auf Rang 4 zweieinhalb Sekunden auf Bronze. Es gewann Weltmeister Niederlande. Neben Oliver Zeitler gab es trotzdem noch zwei weitere deutsche Medaillen in den olympischen Klassen, in den beiden Doppelvierern. Die Frauen holten Silber, die Männer Bronze.
25: Und zum Schluss geht unser Blick noch auf die Insel nach Großbritannien. In Wimbledon startet heute das wohl prestigeträchtigste Tennisturnier der Welt. An Tag 1 sind Jan-Lennard Struff, Tatjana Maria und Tamara Korpac im Einsatz. Und Alexander Zverev, der spielt dann morgen gegen den Belgier Alexander Bloks.
23: Das war Max Seib mit dem Sport.
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2: Um 3.30 Uhr mit Olaf Knapp. Deutschlandweit hat es am Wochenende Rekordtemperaturen gegeben. Die extreme Hitze hat in vielen Bereichen für Probleme gesorgt, zum Beispiel bei der Infrastruktur. Birte Sönnigsen in Berlin fasst zusammen, wo es genau gehakt hat.
3: Autobahnen waren oder sind teilweise gesperrt, weil die Hitze die oberste Asphaltschicht hat aufplatzen lassen. Die Deutsche Bahn hatte dazu aufgerufen, auf alle nicht notwendigen Reisen zu verzichten. Bei der Bahn sind zum Beispiel die Klimaanlagen häufig auch nicht auf Temperaturen weit über 30 Grad ausgelegt. In Thüringen war der Winterdienst unterwegs, natürlich nicht mit Streusalz an Bord, sondern mit Wasser, um die Straßen runterzukühlen. Und auch Start- und Landebahnen an Flughäfen, die wurden bewässert.
2: Bundesweit sind seit Freitag mindestens 15 Menschen durch Badeunfälle ums Leben gekommen. Zu den Opfern zählen zwei Kinder im Alter von 6 und 8 Jahren. Die Leiche eines 14-Jährigen wurde heute gefunden. Er war vor 3 Tagen auf einem See bei Düren in Nordrhein-Westfalen von einem Schlauchboot gestürzt. Bei den weiteren Badetoten handelt es sich um Männer im Alter zwischen 17 und 76 Jahren. Außenminister Wadephul wird heute in Washington seinen amerikanischen Kollegen Rubio treffen. Bei dem Gespräch wird es voraussichtlich um die Lage im Nahen Osten gehen und um die Frage, wie die Ukraine weiter unterstützt werden kann. Außerdem wollen Wadephul und Rubio über den NATO-Gipfel sprechen, der am 7. und 8. Juli in der türkischen Hauptstadt Ankara stattfindet. Nach seinem Besuch in Washington reist Wadephul nach Südamerika weiter. Morgen nimmt Wadephul in Paraguay am Gipfel der Mercosur-Staaten teil. In der Nähe der französischen Stadt Nancy sind bei dem Absturz eines Kleinflugzeugs 11 Menschen ums Leben gekommen. Die Absturzursache ist noch unklar. Aus Paris, Julia Borutta.
6: Frankreichs Innenminister Laurent Nunez, der zur Unglücksstelle gekommen war, bestätigte, dass die Maschine nur 300 Meter hinter der Piste abgestürzt sei. Augenzeugen berichten davon, dass der Motor plötzlich nicht mehr zu hören gewesen sei. Doch Nunez wollte sich zu keinem der kursierenden Unfallszenarien äußern. Auch zu den 11 Opfern machte er keine genaueren Angaben. Medienberichten zufolge handelt es sich um Krankenpfleger und Pflegerinnen, überwiegend junge Menschen, die in Begleitung von 5 Trainern zu ihrem ersten Fallschirmsprung aufgebrochen waren.
2: Das Wetter in Deutschland. Am Tage örtlich Starkregen, Hagel und Sturmböen, teils schwere Gewitter. Im Nordwesten oft heiter, 22 Grad auf Sylt bis 32 Grad im Landkreis Passau. Das waren die Nachrichten.
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23: Vorsicht bitte, uns wird auf der A72 Plauen-Zwickau zwischen Plauen-Ost und Treuen weiterhin Aquaplaning gemeldet. Und der Regen hat in dieser Nacht schon weitläufig eingesetzt. Wir haben eine Unwettermeldung für Baden-Württemberg, konkret für den Rems-Murr-Kreis. Dort gibt es Starkregen, Hagel und Sturmböen. Und natürlich ist auch dort Aquaplaning möglich. Wo Sie können, Ihnen eine gute und freie Fahrt.
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23: Im Studio ist weiter Detlef Karg. Willkommen. Alljährlich zeichnet das Auswärtige Amt deutsche Peacekeeper des Jahres aus. Das sind aber keine Blauhelmsoldaten, sondern meist Menschen, die von Organisationen in Krisengebiete entsandt worden sind. Dieses Jahr werden 3 Menschen ausgezeichnet. Der Jurist Thomas Körner ist einer von ihnen. Meine Kollegin Sabina Mattei hat im Rundfunk Berlin-Brandenburg mit ihm gesprochen und ihn zunächst gefragt, was macht er in der EU-Beratungsmission für die Ukraine und wie arbeitet es sich unter Kriegsbedingungen? Was bedeutet für ihn diese Auszeichnung?
7: Ich sehe die Auszeichnung als stellvertretende Auszeichnung für 2 Gruppen an. Für alle Mitarbeiter, die in der Ukraine arbeiten unter sehr schwierigen Bedingungen. Und für Mitarbeiter, die am internationalen Strafrecht arbeiten, und zwar nicht nur am Strafgerichtshof in Den Haag, sondern es gibt auch noch in Bangui einen Sonderstrafgerichtshof und dann natürlich in der Ukraine. Und für diese beiden Gruppen empfinde ich das so ein bisschen stellvertretend.
8: Was genau machen Sie bei der EU-Mission in der Ukraine?
7: Meine Aufgabe ist internationales Strafrecht, und zwar die Beratung bei der Ermittlung und strafrechtlichen Verfolgung vom internationalen Strafrecht. Die EUIM ist eine Beratermission. Das heißt, wir nehmen keine exekutiven Aufgaben wahr. Und im Strafrecht ist es meiner Meinung nach sehr gerechtfertigt. Sie müssen sich vorstellen, wenn jetzt jemand nach Deutschland kommt und uns beraten will und die Person weder die Sprache spricht, weder das Prozessrecht kennt, weder den kulturellen Hintergrund im Detail kennt und dann strafrechtliche Ermittlungen durchführt, das heißt Beweismittel sichert, Zeugen befragt, vielleicht sogar als Staatsanwalt im Gericht auftritt, das geht natürlich nicht. Und ähnlich empfinde ich es in der Ukraine. Wir helfen der Staatsanwaltschaft, aber auch Ermittlungsbehörden, aber auch im Austausch mit der Richterschaft und Verteidigern, das Thema internationales Strafrecht dort so gut wie möglich behandelt wird.
8: Ermittlung und Verfolgung internationaler Straftaten, das ist nicht Ihre eigentliche Aufgabe, aber Sie beraten. Um welche Tatbestände handelt es sich da eigentlich?
7: Internationale Straftaten ist eine relativ klar definierte Gruppe, unter Juristen zumindest. Es sind meistens 4 Verbrechenstatbestände. Kriegsverbrechen und Verbrechen gegen die Menschlichkeit, das sind sozusagen Verbrechenskategorien. Genozid und das Verbrechen des Angriffskrieges, das sind die 4 Typen, die man gemeinhin als internationale Verbrechen bezeichnet.
8: Können Sie konkrete Beispiele für diese Tatbestände nennen in der Ukraine?
7: Zum Beispiel Kriegsverbrechen. Kriegsverbrechen sind große Verletzungen von internationalem humanitären Völkerrecht. Das heißt, Recht, was im bewaffneten Konflikt anwendbar ist. Und das kann sein, wenn man Zivilisten tötet, im Allgemeinen, wenn man zivile Objekte beschädigt, aber auch zum Beispiel Tatbestände wie Deportation, wenn man Leute zwingt, von einem Land ins andere überzusiedeln oder sich zu bewegen.
8: So wie die Russen das eben auch in diesem Kontext tun. Wie ermittelt man eigentlich Völkerrechtsverbrechen im Kontext eines bewaffneten Konflikts? Wie kann man zum Beispiel Beweise in einem Bereich sichern, in dem direkte Kampfhandlungen stattfinden?
7: Ja, das ist in der Tat eine ganz große Herausforderung. Und da muss man auch sagen, der Konflikt in der Ukraine ist meines Wissens zum ersten Mal in der Geschichte, dass eine der Kriegsparteien sich aktiv dafür entscheidet, internationales Strafrecht als eine, nicht die einzige, aber als eine Antwort zu nehmen, um auf diesen Konflikt zu reagieren. Also es ist wirklich außergewöhnlich. Und das macht auch nochmal deutlich, warum es so wichtig ist, dass wir helfen, dass das auch klappt und funktioniert. Wie läuft das in einem bewaffneten Konflikt? Also wenn es Luftangriffe gibt und man glaubt, dass entweder diese Drohnen oder diese Raketenangriffe internationales Recht verletzen, kann man natürlich dann Spuren sichern. Bei potenziellen Verbrechen in besetzten Gebieten sieht es natürlich ganz anders aus. Das wäre dann potenzielle Fälle von Deportation zum Beispiel. Es gilt relativ viel übers Internet. Social Media ist auch bei den Russen bekannt und wird benutzt, vielleicht andere Programme. Aber man kann versuchen, Online-Posts zu bekommen von Soldaten, die irgendwas posten. Man kann versuchen, über Satellitenbilder Truppenbewegungen nachzuverfolgen. Aber auch, was vielleicht gar nicht so offensichtlich ist, es gibt immer noch die Möglichkeit für Zivilisten unter bestimmten Umständen von den besetzten Gebieten in die nicht besetzten Gebiete rüberzugehen und wieder zurück. Also ich erinnere mich gerade an einen Fall, wo wir mit einer regionalen Staatsanwaltschaft geredet haben. Und der ist es gelungen, eine Zeugin zu vernehmen, die in den besetzten Gebieten gewohnt hat und dann trotz alledem aussagen konnte. Aber das ist natürlich die Ausnahme.
23: Da müssen wir mal ganz kurz pausieren. Wir haben einen Falschfahrer auf der A9 Halle Leipzig Richtung Nürnberg. Zwischen Schneitach und Kreuz Nürnberg kommt Ihnen ein Falschfahrer entgegen. Ich wiederhole, auf der A9 Halle Leipzig Richtung Nürnberg zwischen Schneitach und Kreuz Nürnberg ist ein Falschfahrer unterwegs. Vorsicht da in beiden Richtungen und nun weiter im Programm.
8: Geht es bei Ihrer Beratungstätigkeit, bei der Tätigkeit der EUAM ausschließlich um Kriegsverbrechen, um mutmaßliche Kriegsverbrechen, die Russland in der Ukraine zur Last gelegt werden oder auch andersrum? Geht es auch um Kriegsverbrechen von Ukrainern?
7: Wir als Beratungsmission versuchen unseren lokalen Partnern, das heißt den Ukrainern in diesem Fall, zu helfen bei den Aufgaben, die sie aussuchen. Jetzt können Sie sich vorstellen, dass gerade die Priorität für Ermittlungen von potenziellen Kriegsverbrechen zum Beispiel von Ukrainern keine große Priorität hat. Das heißt aber nicht, dass wir als Internationale nicht immer darauf bestehen, dass dies auch passieren kann und darauf hinweisen sozusagen. Aber der nationale Partner bestimmt, wo der Schwerpunkt der Arbeit liegt. Und nochmal ganz kurz zur EUAM. Die EUAM ist eine Mission, die den zivilen Sicherheitssektor reformieren soll. Also es gibt ganz viele Projekte und internationales Strafrecht ist nur eines davon.
8: Herr Körner, die ukrainische Zivilgesellschaft, die in diesem Krieg ja vieles übernimmt, was woanders der Staat eigentlich besorgt, beteiligt sich auch an der Dokumentation von Kriegsverbrechen und Verbrechen gegen die Menschlichkeit. Truthhounds zum Beispiel, für die sich die bei einem russischen Angriff getötete Autorin Viktoria Amelina engagiert hatte. Wie schätzen Sie die Arbeit solcher Organisationen ein bei der Ermittlung?
7: Grundsätzlich erstmal positiv. Aber, und da komme ich auch aus einem sehr strikten Verständnis und wir als Beratermission sowieso, wir sind mit der EU, wir müssen ganz darauf achten, dass da keine Übertritte passiert. Man muss aufpassen, dass nicht genuin ermittlungstechnische Aufgaben ausgelagert werden. Es kann passieren, dass eine Zeugin oder ein Zeuge erst von einer NGO befragt wird und dann unter Umständen nochmal befragt wird und dann vielleicht im Gerichtssaal nochmal aussagen muss. Und das will man natürlich vermeiden. Also die Retraumatisierung durch konstante Befragung. Und für den Verteidiger bieten sich durch mehrere Interviews von einer Person über denselben Sachverhalt natürlich Möglichkeiten, dann Unterschiede aufzuzeigen und dass man dann sagt, ja, in der ersten Version war das doch so und jetzt in der dritten haben sie aber das gesagt, dann stimmt es also gar nicht, dann haben sie das gar nicht gesehen. Also da muss man aufpassen, dass man nicht überermittelt, beziehungsweise dass auch mehrere NGOs dieselbe Person befragen. Also das ist schwierig.
8: Dokumentation und Ermittlung internationaler Straftaten, das ist ja das eine. Die Ahndung ist das andere. Die EU-Außenbeauftragte Kaja Kallas sagte bei der Verabredung des Sondertribunals zur Verfolgung russischer Straftaten in der Ukraine letztes Jahr, niemand in der russischen Führungsriege sei jetzt mehr unantastbar. Ist das wirklich so, dass etwa ein Putin oder ein Shoigu von einem Gericht belangt wird für die mutmaßlichen Straftaten in der Ukraine, die sie zu verantworten haben?
7: Sag niemals nie. Also ich kann mir nicht vorstellen, dass es eine absolute Sicherheit gibt, dass diese Personen sich nicht irgendwann der internationalen Gerichtsbarkeit verantworten müssen. Das hat man vielleicht bei Omar al-Bashir auch nicht gedacht und dann kam es ziemlich nah, aber als der noch in Power war, war das auch unabsehbar. Das dachte man dann wahrscheinlich auch nicht von Duterte, der gerade im Vorverfahren beim ISTGH sich verantworten muss. Und wenn Sie mich so fragen, Strafrecht, also internationales Strafrecht ist ja ein Sport für Optimisten.
8: Und Sie sind einer.
7: Ich muss per Definition einer sein, weil ich ja internationales Strafrecht mache. Also sonst wäre es, glaube ich, etwas zu traurig, wenn man sich tagtäglich mit einer Sache beschäftigt, wo man denkt, das bringt sowieso alles nichts, na, dann soll man doch lieber was anderes machen.
8: Thomas Körner, Optimist, Sie beraten ukrainische Institutionen bei der Aufarbeitung internationaler Straftaten. Warum brauchen die denn Beratung?
7: Die ukrainischen Strafverfolgungsbehörden sind sehr motiviert und auch kompetent. Allerdings ist die Situation, die die Ukraine gerade ereilt oder die bewältigt werden muss, so außergewöhnlich, dass, glaube ich, jeder Rechtsstaat und jedes Rechtsstaatssystem erstmal überlastet wäre. Stellen Sie sich vor, wenn in Deutschland auf einmal Tausende von Fällen versucht würden, unter Kriegsbedingungen abgeurteilt zu werden, erstmal ermittelt zu werden und dann abgeurteilt zu werden. Da wäre jedes System relativ schnell am Rande seiner Kapazität. Und internationales Strafrecht ist halt noch ein Nischenrechtsgebiet. Es ist schon etwas anders als Strafrecht, normales Strafrecht in Anführungsstrichen, setze ich das mal. Wobei ich jetzt nicht sagen muss, das ist jetzt auch kein Hexenwerk. Also ein gut ausgebildeter Jurist, der kann sich da einarbeiten und nach einer gewissen Zeit ist er oder sie dann relativ fit im internationalen Strafrecht. Und genau so soll es durch die Hilfe von Internationalen, die gerade in der Ukraine sind, laufen.
8: Was genau tun Sie denn dann da als EUAM?
7: Die EUAM, wir sind gebündelt in der International Crimes Component. Und diese Component, die hat dann zwei Units, die Legal Unit und die Investigation Unit. Und das zeigt schon so ein bisschen, wo die Hilfe hingeht, also sowohl die Ermittlung und alles, was juristisch ist. Ich arbeite in der Legal Unit, in der juristischen Unit, und da ist die Hilfe von der Bandbreite relativ breit gefächert. Ich gebe Ihnen mal Beispiele. Wir können unsere Meinung abgeben zu zukünftigen Gesetzesvorhaben, wie das in der Zukunft ausformuliert werden soll, damit es sinnvoll ist und vielleicht auch so weit wie möglich und nötig den internationalen Straftatbeständen entspricht. Eine weitere Funktion ist, wenn die Staatsanwaltschaft eine Strategie zur Verfolgung von internationalen Verbrechen festlegt für die nächsten 3 Jahre, dann würden internationale Partner dazu kommentieren und ihre Meinung dazu sagen. Es kann sein, dass man Workshops macht zu bestimmten Rechtsgebieten. Crimes against children, crimes against the environment.
8: Also Verbrechen gegen die Umwelt, gegen Kinder.
7: Genau. Und dann gibt es entweder bei der EUAM, bei uns in der Unit, die Kapazitäten und das Wissen, das selber zu machen. Oder wir sind natürlich auch vernetzt, weil die Blase des internationalen Strafrechts auch relativ klein ist und wir kennen andere Leute. Und dann guckt man, ob man bestimmte Experten einlädt, die dann nach Kiew kommen oder woanders in die Ukraine und dort einen Workshop machen. Man muss versuchen, das natürlich alles in einer Art zu halten, die sich dann selber trägt irgendwann, weil sonst bringt es nichts.
8: Das heißt so, dass die Ukrainer eines Tages auf eigenen Beinen stehen können.
7: Voilà, genau. Ja, das ist das Ziel und das wird auch passieren.
8: Nun ist die EU ja nicht die einzige internationale Organisation, die in der Ukraine präsent ist, sondern auch die UNO zum Beispiel, andere auch. Ergänzen Sie einander? Arbeiten Sie zusammen oder auch konkurrierend?
7: Im Idealfall ergänzen wir uns. Ich würde sagen, Konkurrenz besteht in dem Sinne nicht, dass die EU jetzt nicht zeigen muss, dass sie irgendwie besser ist oder ein besseres Verhältnis zu den Ukrainern haben. Aber Sie haben recht, es gibt eine Fülle von internationalen Akteuren und man muss versuchen, Doppelungen zu vermeiden. Und das kann man manchmal, aber manchmal entstehen trotzdem noch Doppelungen. Die Doppelung muss nicht notwendigerweise schlecht sein, wenn jetzt zwei internationale Organisationen zu einem Thema mit den Staatsanwaltschaften sprechen oder mit der Richterschaft. Das ist nicht notwendigerweise abträglich, aber es wäre doch schön, wenn man sich dabei abspricht und versucht, unbewusste Doppelungen zu vermeiden.
8: Wie ist es eigentlich um die Rechtsstaatlichkeit in der Ukraine bestellt? Also ist das ein Rechtswesen, das westeuropäischen Vorstellungen im Grunde entspricht, also unvoreingenommen, faires Rechtswesen?
7: Da lehne ich mich jetzt natürlich aus dem Fenster. Die Feige Feiglings Antwort wäre, das ist nicht meine Spezialität und mein Rechtsgebiet, dazu kann ich nichts sagen. Aber das ist zu feige, deswegen versuche ich trotzdem was zu sagen. Das ukrainische Rechtssystem ist noch sehr geprägt aus historischen Gründen in seiner Nachfolgeschaft als Sowjetsystem. Was ich damit meine, ist fürs Strafrecht, dass es doch sehr starr und sehr formalisiert ist. Und was Nicht-Juristen oft vergessen, das materielle Recht, das ist wichtig, aber mindestens genauso wichtig ist das Prozessrecht. Im Prozessrecht können Sachen extrem schwer gemacht werden oder vereinfacht werden. Und da besteht in der Ukraine noch eine gewisse Unflexibilität. Das heißt aber nicht, dass das kein Rechtsstaat ist. Es gibt in der Ukraine auch Korruption und das ist problematisch. Da würde ich jetzt trotzdem nicht sagen, dass ich der Ukraine die Rechtsstaatlichkeit deswegen absprechen würde. Das muss aufgearbeitet werden. Das wird zum Teil aufgearbeitet. Letztes Jahr ist der vorgeblich zweitmächtigste Mann des Staates durch Korruptionsermittlungen zu Fall gekommen. Der musste zurücktreten. Und da gibt es zwei Lesarten. Oh, das ist ganz schlimm. Es sind ja alle korrupt. Der zweitmächtigste Mann des Staates, wie der sich bereichert, das ist die negative Lesart. Und die positivere Lesart ist, wow, das ist ja Wahnsinn. Das Land ist im Krieg, die sind in einem Ausnahmezustand und die Korruptionsbehörde traut sich nicht nur gegen den zweitmächtigsten Mann des Staates zu ermitteln, sondern hat dann auch noch die Macht, auch durch die Unterstützung der Bevölkerung und der Zivilgesellschaften, den zweitmächtigsten Mann des Staates zu Fall zu bringen. Welche Lesart man jetzt nimmt, ist jedem selber überlassen. Vielleicht liegt die Wahrheit auch irgendwo in der Mitte oder ist sowieso subjektiv.
8: Diese Fragen sind ja auch nicht uninteressant, gerade mit Blick darauf, dass die Ukraine in die EU streben will. Dient ihre Mission, dient die EUAM dann auch sozusagen der Vorbereitung des Rechtswesens auf diesen Eintritt?
7: Ursprünglich war das nicht geplant. Die EUAM wurde eingerichtet 2015 in Antwort auf die Maidan-Unruhen, um der Ukraine zu helfen, ihren Civilian Security Sektor, also den zivilen Sicherheitssektor zu reformieren. Und das beinhaltet alles Mögliche. Good Governance, Rule of Law, aber sowas auch wie Integrated Border Management. Sie sehen, das ist relativ weit gefächert. Das internationale Strafrecht kam erst 22 dazu im Rahmen der leider Vollinvasion der Ukraine, als es dann notwendig wurde. Diese ganzen Aufgabenbereiche, die zielen natürlich darauf ab, ein Rechtssystem und eine Rechtsstaatlichkeit zu schaffen, die EU-konform ist. Aber unser direkter Auftrag ist das nicht, dass das jetzt unsere Arbeit beeinflusst, ist auch ganz klar. Das ist logisch.
8: Herr Körner, Sie arbeiten in Kiew, Sie leben da. Reisen Sie auch für Ihre Arbeit durch die Ukraine?
7: Wir können zum Glück uns in einem gewissen Rahmen bewegen. Und darüber bin ich auch sehr froh, weil es A, wichtig ist, zu den Partnern zu gehen, wenn die aus den Regionen kommen, dass die nicht die ganze Zeit nach Kiew fahren müssen. Und ein ganz persönlicher, egoistischer Grund ist, privat dürfen wir nicht reisen in der Ukraine.
8: Das ist Vorschrift der EU.
7: Das ist Vorschrift der EU aus Sicherheitsbedingungen und ich kann das verstehen, aber dass jetzt in den Karpaten im Südwesten der Ukraine große Sicherheitsbedenken gäbe, darüber kann man sich streiten. Aber ich kann auch verstehen, warum die EU da kein Risiko eingehen will. Auf jeden Fall bedeutet das, dass Dienstreisen meine einzige Möglichkeit ist, das Land so ein bisschen zu bereisen und die Leute kennenzulernen. Wir dürfen nach Odessa fahren, wir dürfen nach Dnipro, Lviv, Lemberg im Westen sowieso. Und dann hängt es jeweils von der Sicherheitslage ab, ob unsere Sicherheitscrew die Reise sozusagen freigibt oder nicht.
8: Sie haben also Ihr Arbeitgeber, erlegt da bestimmte Regeln auf, aber werden Sie auch geschützt, physisch geschützt, wenn Sie unterwegs sind?
7: Wenn es die Sicherheitslage erfordert, kann man auch mit gepanzerten Fahrzeugen reisen. Meiner Meinung nach ist es in dem jetzigen Konfliktszenario gar nicht so richtig notwendig, immer in einem gepanzerten Fahrzeug rumzufahren, weil es ja Luftalarme sind. Also es ist nicht so, dass man auf der Straße angehalten und ausgeraubt wird. wird oder so. Wir dürfen auch unter gewissen Umständen, wenn das von der Sicherheit greenlightet wird, mit dem Zug fahren, was ich sehr schön finde.
8: Und erstaunlicherweise werden die Zugverbindungen von Russland bisher ja auch noch nicht oder nur sehr selten angegriffen.
7: Das hoffen wir, dass es so bleibt. Das hat in diesem Jahr etwas zugenommen und die ukrainische Bahn hat darauf auch reagiert, dass es inzwischen ein Protokoll gibt, was zu tun ist, wenn entschieden wird, dass ein Zug in Gefahr ist, dann hält der Zug an und dann müssen alle raus aus dem Zug und sie müssen sich das so vorstellen, also ich nehme meistens den Nachtzug rein und raus, das wäre dann im Sommer vielleicht noch eine angenehme Übung in der Nacht. Im Winter sieht das schon anders aus, wenn überall Schnee liegt und Minusgrade draußen sind und man dann für einen unbestimmten Zeitraum in der Nähe des Zuges warten müsste.

0: Hostile Environment Awareness Training.
1: Also ein Kurs, der Sie auf die physischen Bedrohungen zum Beispiel vorbereitet.
0: Genau.
1: Herr Körner, Missionen wie die EUAM sind auf Jahre, manchmal auch auf Jahrzehnte angelegt. Sie haben schon gesagt, sie ist 2014 entstanden. Aber das Personal, das wird ja regelmäßig ausgewechselt. Sie sind also auf Zeit dort. Wohin würden Sie denn gern als nächstes gehen? Welches Konfliktgebiet reizt den Völkerrechtler Thomas Körner?
0: Ja, also welches Konfliktgebiet, wenn Sie mich das fragen, also falls meine Mutter dieses Gespräch dann hört, die schlägt da gleich die Hände über den Kopf zusammen. Ich glaube, die wäre froh, wenn ich mal nicht in ein Konfliktgebiet gehen würde. Ich war vorher ganz lange in Den Haag beim Internationalen Strafgerichtshof. Theoretisch unter Umständen könnte ich mir auch vorstellen, für den Strafgerichtshof wiederzuarbeiten, den internationalen.
1: Also Sudan wäre es nicht.
0: Sudan wäre es nicht. Ansonsten wäre es vielleicht auch mal nett, ein bisschen mehr Transitional Justice zu machen.
1: Was ist das?
0: Das sind sozusagen andere Formen, wie man nach großen Konflikten entweder innerhalb einer Bevölkerung oder zwischen verschiedenen Staaten versucht, diesen Konflikt aufzuarbeiten. Ich habe darüber noch nicht nachgedacht, aber wenn man sich heutzutage in der Welt umguckt, eigentlich müsste man ja sagen, dass ich in einem Boom-Arbeitsfeld arbeite, weil es immer mehr potenzielle internationale Straftaten gibt. Aber so richtig glücklich bin ich über meinen wachsenden Arbeitsmarkt jetzt nicht.
2: Thomas Körner war das. Er ist Jurist und unterstützt zurzeit in der Ukraine. Er ist vom Auswärtigen Amt als Peacekeeper des Jahres ausgezeichnet worden.
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2: Die Tage mit extremer Hitze und den tropischen Nächten sind nun erst einmal vorbei. Nun ist Durchatmen angesagt, auch für viele Rettungskräfte. Aber die nächste Hitzewelle wird kommen. Dafür ist Deutschland nicht ausreichend gewappnet, meint zumindest die Süddeutsche Zeitung.
4: Pflegekräfte stoßen bei dem Versuch, die Älteren zu schützen, an ihre Grenzen. Klimaanlagen könnten helfen, sind in jedem Supermarkt selbstverständlich, aber in Seniorenheimen die Ausnahme. Für Schulen gilt dasselbe. Und Menschen mit Erkrankungen? In Kliniken sind Operationssäle, Intensivstationen und Notfalleinrichtungen häufig klimatisiert. Patientenzimmer, Behandlungszimmer, Kreissäle sind es nicht. Die Klimakrise hat erst begonnen. Jetzt wäre die Zeit, sich auf die nächste Hitzewelle vorzubereiten.
2: Und da müsse die Politik zuallererst bei den Städten und Gemeinden ansetzen und sie mit mehr Geld ausstatten, fordert das Hamburger Abendblatt.
4: Ob und wie Menschen geschützt werden, ob es Hitzeaktionspläne gibt, kühle Orte und Klimaanlagen in sozialen Einrichtungen, hängt davon ab, wo sie wohnen. Denn Hitzeschutz ist Sache der Kommunen und die haben oft schlicht kein Geld für Klimaanpassung. Im Koalitionsvertrag haben sich Union und SPD vorgenommen, eine Gemeinschaftsaufgabe von Bund und Ländern zu Klimaanpassung zu prüfen. Die Hitze der letzten Tage muss ein Signal sein. Die Zeit zu prüfen ist vorbei. Jetzt muss endlich etwas getan werden.
2: Themenwechsel. Zwischen den USA und dem Iran gilt ja eigentlich das Rahmenabkommen, das beide zu einer Waffenruhe verpflichtet. Aber wir wissen es, sie haben sich am Wochenende wieder gegenseitig angegriffen. Die Frankfurter Rundschau schreibt dazu:
4: Die gebrochene Waffenruhe lässt die Hoffnungen auf ein erfolgreiches Ende der Friedensverhandlungen genauso dramatisch sinken wie die auf freie Fahrt von Schiffen durch die Straße von Hormus. Die Preise für Energie dürften hoch bleiben, mit den bekannten Folgen für die Weltwirtschaft. Die USA und der Iran dürften zwar bald wieder an den Verhandlungstisch zurückkehren, aber auch in bekannte Muster zurückfallen.
2: Jan-Philipp Burgard, Reporter für Welt-TV, lenkt den Blick auf die neuen Warnungen von US-Präsident Trump Richtung Teheran.
5: Donald Trump hat es schon wieder getan. Er hat die rhetorische Bazooka rausgeholt und dem Iran zum wiederholten Male mit der vollständigen Vernichtung gedroht. Im Iran selbst dürfte Trumps martialische Drohung nur noch Schulterzucken auslösen. Zu oft hat er den Mullahs schon gedroht, aber nicht gehandelt. Damit erinnert Trump an den von ihm verhassten Vorgänger Obama, der einst dem syrischen Diktator Assad eine rote Linie für den Fall eines Chemiewaffeneinsatzes zog und dann doch nichts unternahm. Wie Obama setzt Trump mit seinem folgenlosen Gebell die Glaubwürdigkeit Amerikas als Weltmacht aufs Spiel. Währenddessen gibt sich der Iran ganz gelassen, weil er mit der Straße von Hormuz die Hauptschlagader der Weltwirtschaft kontrolliert. Wenn Trump so weitermacht, geht der Iran stärker aus dem Krieg hervor, als er hineingegangen ist.
2: Meint Jan-Philipp Burgard bei Welt-TV. Und das waren unsere Standpunkte, heute zusammengestellt von Jonas Valentin Weber.

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1: Um 4 Uhr mit Olaf Knapp. Die Hitzewelle hat Deutschland am Wochenende Extremtemperaturen beschert. Schon Freitagnachmittag hatte der Deutsche Wetterdienst in Saarbrücken mit 41,3 Grad die bis dahin höchste Temperatur in Deutschland registriert. Aus der Nachrichtenredaktion Marei Beermann.
2: Den nächsten Rekordwert gab es am Samstag mit 41,5 Grad in Möckern-Drewitz in Sachsen-Anhalt. Aber damit nicht genug. In Neiße-Münde im Osten Brandenburgs wurden gestern 41,7 Grad im Schatten gemessen. So viel wie noch nie in Deutschland. In der Hitze überschätzten offenbar viele ihre Kräfte. Bundesweit kamen mindestens 11 Menschen durch Badeunfälle ums Leben, darunter 2 Kinder im Alter von 6 und 8 Jahren sowie ein 14-Jähriger.
1: In Venezuela sind knapp 4 Tage nach den verheerenden Erdbeben ein Vater und sein Sohn gerettet worden. Laut der Nachrichtenagentur AFP haben französische und amerikanische Einsatzkräfte die beiden aus den Trümmern geholt. Unter den Helfern sind auch Mitglieder des Technischen Hilfswerks aus Deutschland. Allerdings schwindet langsam die Hoffnung, noch Überlebende zu finden. Die venezolanischen Behörden haben bislang 1.450 Tote registriert. Es werden noch Zehntausende Menschen vermisst. Volkswagen steigt offenbar aus einer Kooperation mit dem Zulieferer Bosch aus. Wie die Bild berichtet, geht es um eine Entwicklungspartnerschaft für autonomes Fahren. Wegen mangelnder Fortschritte und des herrschenden Sparzwangs will der VW-Konzern die Zusammenarbeit beenden. Obwohl schon rund 1,5 Milliarden Euro in das Projekt geflossen seien, gelte die Technik intern als nicht wettbewerbsfähig. Insbesondere bei hochentwickelten Assistenzsystemen hätten sich Markt und Technologie anders entwickelt als zu Beginn der Zusammenarbeit erwartet. Co-Gastgeber Kanada steht als erstes Team im Achtelfinale der Fußball-Weltmeisterschaft. Im Sechzehntelfinale haben die Kanadier mit 1:0 gegen Südafrika gewonnen. Aus dem ARD-WM-Team Hendrik Lückhoff.
3: Kanada und Südafrika hatten beide zum ersten Mal die K.O.-Phase einer WM erreicht und bis in die Nachspielzeit stand es 0:0. Dann aber traf Steffen Ölstack zum 1:0-Siegtreffer für die Kanadier. Im Achtelfinale bekommen es die Kanadier mit den Niederlanden oder Marokko zu tun. Für die deutsche Mannschaft steht am heutigen späten Montagabend deutscher Zeit ihr Sechzehntelfinale gegen Paraguay an. Und beim Team von Südkorea ist Trainer Hong Myung-bo nach dem überraschenden Vorrunden aus zurückgetreten.
1: Das Wetter in Deutschland. Am Tage örtlich Starkregen, Hagel und Sturmböen, teils schwere Gewitter. Im Nordwesten oft heiter, bei 22 Grad auf Sylt bis 32 Grad im Landkreis Passau. Die Zeit, es ist gleich 4.03 Uhr.
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5: Zunächst kurz die Entwarnung für die A9 Halle Leipzig Richtung Nürnberg. Kein Falschfahrer mehr zwischen Schneidach und Kreuz Nürnberg. Dann haben wir eine Unwetterwarnung im Saarland, im Südwesten von Rheinland-Pfalz und im östlichen Baden-Württemberg. Sowie in Sachsen ist mit heftigen Starkregen, Hagel, Sturmböen und Gewittern zu rechnen. Dadurch kommt es auf den Straßen vermehrt zu Aquaplaning. Die A2 Hannover Richtung Berlin ist zwischen Thesen und Brandenburg an der Havel wegen Reparaturarbeiten gesperrt. Die A7 Hannover Richtung Hamburg ist zwischen Bad Fallingbostel und Dorfmark wegen Straßenschäden bis 19 Uhr gesperrt. Die A8 Salzburg-München ist zwischen Übersee und Bernau wegen eines Waldbrandes gesperrt. Die Umleitung führt über die U81 und U16. Die A14 Magdeburg Richtung Schwerin ist zwischen Kreuz Magdeburg und Dahlenwarsleben wegen Fahrbahnschäden gesperrt. Die A20 Rostock Richtung Kreuz Uckermark ist zwischen Kreuz Rostock und Dummersdorf wegen einer Fahrbahnerneuerung bis 4 Uhr gesperrt. Oh, ich sehe gerade, 4 Uhr haben wir ja also noch, besteht die Sperrung offenbar. Die A42 Kamp-Lindfort Richtung Dortmund ist zwischen Herne-Krange und Herne-Baukau wegen Brückenarbeiten gesperrt. Die A43 Wuppertal-Recklinghausen ist zwischen Bochum-Riemke und Kreuz-Recklinghausen wegen Brückenarbeiten in beiden Richtungen gesperrt. Berlin, die A115, Berlin Richtung A10, ist zwischen Potsdam-Drewitz und Saarmund wegen Straßenschäden gesperrt. Und zum Schluss die A553 Bliesheim-Brühl ist zwischen Brühl-Ost und Brühl-Nord in beiden Richtungen noch bis 6 Uhr gesperrt. Das war's vom Verkehr. Ihnen eine gute und freie Fahrt.
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5: Wie immer vom Norddeutschen Rundfunk in Hamburg, heute mit Detlef Karg im Studio. Alles vom Tage und Aktuelles hier bei uns noch bis 6 Uhr. Über kein Thema ist so viel berichtet worden in den vergangenen Tagen wie über die hohen Temperaturen in Deutschland und Europa. Nicht zuletzt deshalb, weil die Hitze auch wieder einmal Mängel und Versäumnisse offengelegt hat. Etwa bei der Klimatisierung von Gebäuden. Was in jedem Pkw seit Jahrzehnten zur Basisausstattung gehört, darüber verfügen etwa nur geschätzt ein Viertel der Krankenhäuser in Deutschland. Es soll sogar OPs geben, die nicht klimatisiert sind, so war in Berichten dieser Tage zu hören. Eine Strapaze für Mediziner, Pflegepersonal und noch mehr für Patienten, die dieser Lage ja nicht nach Feierabend entgehen können. Eigentlich unhaltbar für ein Land wie Deutschland. Aber warum ist das so? Eine Reportage aus Quedlinburg von Jonas Gretel und Christian Erl.
6: Oh, nee. Das ist wieder eine Hitze heute.
7: Station 4 im Harzklinikum in Quedlinburg. Marion Hellmann, Schwester im regionalen Traumazentrum, schleppt einen Standventilator in das Zimmer von zwei Patientinnen.
8: Guten Tag, meine Damen. Soll ich Ihnen mal einen Ventilator bringen? Soll ich schön die Tür so offen stehen lassen und Fenster, ja, dass ein bisschen Luft zirkuliert? Ist ja wieder sehr heiß heute, ja.
7: Bei über 30 Grad, draußen wie drinnen, muss sich Hellmann mit dem behelfen, was da ist. Durchzug, Ventilatoren und Jalousien, die zwar nicht kühlen, aber zumindest ein bisschen Schatten spenden. Hans Arndt, der schon seit 14 Tagen als Patient auf der Station liegt, nimmt's mit seinen 83 Jahren sportlich.
9: Ja, angenehm ist es nicht. Man schwitzt sich auch immer so durch, ja. Man muss eben aushalten.
7: Aushalten, das ist auch die Devise für die Klinikleitung. Das Harzklinikum hat gerade 6,3 Millionen Euro Fördermittel vom Land bekommen für den Ausbau der Notaufnahme. Der Hitzeschutz spiele dabei aber eine untergeordnete Rolle, sagt Geschäftsführer Matthias Voth.
10: Hitzeschutz ist für uns leider nur eine optionale Aktivität, weil wir kämpfen, den Rest, also ich meine die Basis aufrechtzuerhalten. Also das ist Luxus.
7: Weil heiße Tage und Tropennächte aber dafür sorgen, dass Patienten langsamer gesund werden oder sich ihr Zustand sogar verschlechtert, und das Personal bei Hitze häufiger ausfällt, hat das Bundesgesundheitsministerium 2024 einen Musterhitzeschutzplan für Krankenhäuser herausgegeben. Die Empfehlung darin? Räume tagsüber auf unter 26 Grad kühlen, nachts auf unter 20. Doch verbindlich sind diese Temperaturvorgaben in Deutschland nicht, im Unterschied zu Frankreich oder England. Anne Hübner hat zumindest Hoffnung, dass sich das ändert. Die Intensivmedizinerin arbeitet beim Kompetenzzentrum für klimaresiliente Medizin und berät Krankenhäuser zum Thema.
11: Das Thema ist politisch gesetzt, auch in den Krankenhäusern angekommen. Das Bewusstsein ist da. Die Umsetzung, geschweige denn Finanzierung, personelle Voraussetzungen hinkt dem natürlich deutlich nach. Man kann nur hoffen, dass einfach jetzt durch Hitzewellen wie dieser ein Bewusstsein entsteht, dass dann eben auch entsprechende Fördermittel aufgesetzt werden, dass aus diesem Bewusstsein dann auch ein Aktionismus entstehen kann.
7: 10 Jahre hinter Frankreich. So beschreibt Hübner Deutschlands Rückstand. Auch weil in vielen Kliniken noch nicht mal klar sei, wer überhaupt zuständig ist. Personalmanagement, Technik oder Arbeitsschutz. Verbindliche Vorgaben und echte Investitionen für Krankenhäuser fordert deshalb auch die Deutsche Stiftung Patientenschutz. Denn bislang endeten die Hitzeschutzpläne dort, wo der Patientenschutz Geld koste. Aus dem Bundesgesundheitsministerium aber gibt es bisher keine Ankündigung, den Musterhitzeschutzplan für Krankenhäuser zur Pflicht zu machen.
5: Verwirrung beim Hitzeschutz in Deutschlands Krankenhäusern, das war eine Reportage und ein Bericht von Christian Erl. Es war etliche Tage sehr heiß in Deutschland, in ganz Europa. Über diese Extremlage hat meine Kollegin Kirsten Gerhardt von Tagesschau 24 mit Claudia Reiser aus der ARD-Klimaredaktion gesprochen. Zunächst ging es darum, warum sich gerade der europäische Kontinent derzeit so schnell aufheizt.
12: Ja, tatsächlich haben wir global im Moment eine Erderwärmung von rund 1,4 Grad. In Europa sind es tatsächlich bereits circa 2,5 Grad, also schon deutlich mehr. Die Gründe, die sind tatsächlich vielfältig. Da gibt es eine ganze Reihe. Das hängt auch mit atmosphärischen Zirkulationen zusammen zum Beispiel. Aber ich habe mal zwei Gründe mitgebracht, die ich schon besonders spannend finde. Das eine, das ist unsere Nähe zur Arktis, weil wir reden bei Europa eben über den wärmsten Kontinent. Wenn wir jetzt aber tatsächlich über die wärmste Region weltweit gucken, dann ist das nämlich die Arktis. Das hängt mit der Schneeschmelze zusammen, mit der Eisschmelze dort. Und Europa ist eben besonders nah an diesem globalen Hotspot quasi mit dran, also was zumindest die absolute Erwärmung anbelangt. Die Arktis ist nämlich heute schon rund 3,3 Grad wärmer als zu vorindustriellen Zeiten. Und das strahlt dann eben auf Europa ab. Ja, und der andere Grund, das ist noch ein richtig paradoxer. Wir sind nämlich zu gut darin gewesen, unsere Luft sauber zu machen. Saubere Luft, das ist gut für unsere Gesundheit, das wollen wir. Aber Luftverschmutzung hat tatsächlich mit Blick auf den Klimawandel einen kühlenden Effekt, weil die Aerosole, die Partikel, die da in der Luft sind, die strahlen quasi Sonne wieder in die Atmosphäre ab und das hat einen kühlenden Effekt. Und dadurch, dass wir zu stark diese Luftverschmutzung bekämpft haben, deswegen erwärmt sich Europa so stark.
13: Nun hat ja ein Forscherteam die aktuelle Hitzewelle untersucht. Zu welchem Ergebnis ist dieses Forscherteam denn gekommen? Ist diese Hitzewelle auf den Klimawandel zurückzuführen?
12: Absolut. Normalerweise ist das Ergebnis von solchen Studien immer, dass ein bestimmtes Extremwetterereignis so und so viel mal wahrscheinlicher geworden ist durch den Klimawandel, als es eben in vorindustriellen Zeiten der Fall gewesen wäre. Das ist jetzt bei der aktuellen Hitzewelle aber nochmal deutlich einen Schritt weiter. Da haben die Forscher nämlich herausgefunden, dass diese Hitzewelle, so wie sie jetzt ist, vor 50 Jahren tatsächlich praktisch noch unmöglich gewesen wäre. Also das wäre gar nicht gegangen, egal welche Wetterkonstellation. Wir hätten diese Temperaturen zu Tag und zu Nacht, wie wir sie im Moment haben, nicht erreichen können, noch vor 50 Jahren. Und das gilt, wie gesagt, für alle Wetterkonstellationen. Wenn wir jetzt die aktuelle Wetterkonstellation, wie wir sie haben, 1:1 ins Jahr 1976 transferieren würden, dann wäre das Ergebnis der Forscher, dass wir aktuell rund 3,5 Grad kühler wären, als wir es eben in der jetzigen Hitzewelle sind. Das ist schon ein extremes Ergebnis.
13: Wir wissen ja, dass der Klimawandel voranschreitet. Heißt das jetzt, dass wir uns öfter auf solche Extreme einstellen müssen?
12: Ja, auch das ist ein Ergebnis der Studie. Ich weiß, es sind immer sehr, sehr viele Zahlen, wenn es um das Thema Klimawandel geht. Jetzt geht es um das Referenzjahr 2003, weil wir können nicht 1976 nehmen, weil da gab es eben noch gar nicht die Möglichkeit, dass so eine Hitzewelle auftrat. Wenn wir jetzt das Jahr 2003 nehmen, da hat sich die Wahrscheinlichkeit, dass wir solche Hitzetage wie jetzt erleben, seitdem verzehnfacht. Bei Tag und bei Nacht hat sich die Wahrscheinlichkeit dieser Temperaturen, wie wir sie aktuell erleben, sogar mehr als verhundertfacht. Das ist natürlich besonders drastisch. Wir haben es in den letzten Tagen immer wieder gehört. Gerade die Nachttemperaturen sind die, die unserer Gesundheit besonders schaden, die unsere Organismen stressen, die auch die Infrastruktur stressen, auch bei den aktuellen Straßenschäden oder hier in Leipzig sind es ja die Schäden an der Tram. Das wäre anders, wenn quasi es nachts eine Möglichkeit gäbe, dass die Materialien ein bisschen runterkühlen können. Wenn es so ein bisschen Erholung gibt, dann würden diese Schäden auch nicht so drastisch ausfallen. Und genauso ist es mit uns Menschen, wenn wir eben gar nicht die Möglichkeit der Regeneration haben in der Nacht, dann ist diese Hitzewelle umso stressiger für uns.
13: Und wie gehen die Forscher bei sowas eigentlich vor? Wie können sie Phänomene dem Klimawandel zuordnen?
12: Ja, das ist die sogenannte Attributionsforschung und das ist tatsächlich ein sehr neuer Forschungszweig. Lange Zeit ist man eigentlich davon ausgegangen, dass es gar nicht möglich ist, dass man einzelne Wetterphänomene auch wirklich dem Klimawandel zuschreibt oder eben auch nicht, dass man eben feststellen kann, ja, das dieses Wetterereignis hat mit dem Klimawandel zu tun. Das hat dann tatsächlich insbesondere ein Forschungsteam um eine deutsche Klimawissenschaftlerin, nämlich Friederike Otto, geändert. Sie hat es möglich gemacht, dass man wirklich auch innerhalb kürzester Zeit, wie jetzt eben bei der aktuellen Hitzeperiode, sagen kann, ja, das hängt mit dem Klimawandel zusammen. Wie machen Sie das? Es sind im Grunde tausende Computersimulationen. Das ist übelst aufwendig, weil Wetter ist im Grunde ein chaotisches System. Da hängt eins mit dem anderen zusammen. Wenn man eine Sache verändert, dann hat es einen ganzen Rattenschwanz zur Folge. Das heißt, man muss einzelne Wetterphänomene tausendmal simulieren im Computer. Und das machen sie eben mit den ganzen Gegebenheiten, wie wir sie jetzt haben. Und mit den Gegebenheiten zum Beispiel zur vorindustriellen Zeit, sprich Treibhausgasemission von damals, globale Temperatur von damals, auch Ozeanwärme von damals. All das hat Auswirkungen darauf, wie sich das Wetter entwickelt. Und dann sagen sie eben, wie wahrscheinlich oder unwahrscheinlich wäre das gewesen ohne den Klimawandel.
13: Ganz kurz noch, Claudia, was heißt das jetzt für uns in Deutschland? Sind wir denn gut genug auf Hitze vorbereitet? Ich habe schon den Eindruck, dass das nicht so ist.
12: Ja, kurz gesagt, auch das ist in der Studie ein Thema. Die gute Nachricht ist, wir sind besser geworden seit 2003. Das war ja diese erste große Hitzewelle, die uns in Europa wirklich getroffen hat mit sehr, sehr vielen Toten. Seitdem hat sich einiges verbessert, aber die Studie sagt, nein, wir sind nach wie vor nicht an diese Phänomene wirklich angepasst im ausreichenden Maße. Es müssten beispielsweise unsere Städte deutlich mehr begrünt werden, damit da die Temperaturen runterkommen. Wir bräuchten mehr kühlende Gebäude, wo sich Menschen zurückziehen können. Gerade eben ältere Personen, auch Obdachlose und so weiter, die haben in diesen Zeiten es wirklich schwer und da wird sich zu wenig drum gekümmert. Unser Gesundheitssystem ist nach wie vor nicht dran angepasst. Also da gibt es noch viel zu tun.
5: Einschätzungen waren das von Claudia Reiser aus der ARD Klimaredaktion. Wir kommen kurz ins Ausland. In Uganda hat der Chef des Militärs die Schließung des unabhängigen Medienunternehmens Nation Media Group angeordnet, einer der größten Sender des Landes. Und der Militärchef, er ist der Sohn des derzeitigen Langzeitpräsidenten Museveni. Mehr von Karen Bench.
14: Er ist der Chef des Militärs und der Sohn des ugandischen Präsidenten, Muhoozi Kainerugaba, 52 Jahre. Kainerugaba hat die Schließung des unabhängigen Medienunternehmens Nation Media Group angeordnet. Soldaten hätten Redaktions- und Sendegebäude des Unternehmens umstellt, berichtete der ugandische Sender NTV, der zur Mediengruppe gehört, auf der Nachrichtenplattform X. Bei den ugandischen Sendern NTV und Spark TV habe das Militär den Sendebetrieb gestoppt. Betroffen seien auch die Zeitungen Daily Monitor und The East African sowie Radiostationen. Kainerugaba schrieb zu der Aktion auf der Nachrichtenplattform X, er glaube nicht an die freie Presse. Die Presse sollte seiner Ansicht nach von revolutionären Kadern geführt werden. Bislang ist unklar, warum der Militärchef in diesem konkreten Fall so rigoros gegen die Medien vorgeht. Klar ist, Kainerugaba ist für die wachsende Repression gegen die ugandische Opposition in den vergangenen Monaten verantwortlich.
5: Karen Bench informierte. Und wir kommen zur Wettervorhersage für heute Montag, den 29. Juni. Vom Niederrhein bis nach Schleswig-Holstein ist es wechselnd bewölkt. Vereinzelt gibt es Schauer. Im Westen, Süden und Osten Schauer und teils kräftige Gewitter mit erhöhter Unwettergefahr. Höchstwerte 25 bis 29 Grad. Lokal im Osten und Südosten noch bis 32 Grad. Abseits der Gewitter weht ein schwacher bis mäßiger Nordwestwind. Und wir kommen zu den Nachttemperaturen. Deutscher Städte zur Stunde. In Kiel 19 Grad, Hamburg 21 Grad. Rostock 19 Grad, Hannover und Berlin 22 Grad. Auch in Kassel 22 Grad. Münster 21, Köln 21 Grad. Frankfurt am Main 26 Grad. In Erfurt 22 Grad, Saarbrücken 22 Grad. Nürnberg 21, Dresden 25 Grad. Auch in Stuttgart 25 Grad, Freiburg 23 und München meldet 22 Grad. Die tropischen Nächte, sie gehen also langsam vorüber. Und wir kommen zur Zeit. Es ist 4.18 Uhr.
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5: Blicken wir nach Venezuela nach dem Erdbeben. Kein Staat der Welt kann sich vor Erdbeben schützen, aber er kann sich und seine Bürger möglichst gut vorbereiten, so wie es etwa Japan tut. Das gilt nicht nur für Gebäude nach modernen Standards, sondern auch für das Vorhalten von Rettungs- und Bergetechnik. Venezuela verfügt nachgewiesenermaßen über die größten bekannten Erdölreserven der Welt, aber jahrelange Misswirtschaft und zuletzt die Maduro-Diktatur haben das Land Land verkommen lassen. Die Menschen spüren nun die Auswirkungen, mussten teils mit bloßen Händen nach Verschütteten suchen. Die Wut wächst. Derweil hat sich Oppositionschefin und Friedensnobelpreisträgerin Corina Machado angekündigt, wie Jenny Barke berichtet.
15: Dem US-Sender Fox News teilte sie mit, dass nach den zwei verheerenden Erdbeben am Mittwoch die Zeit gekommen sei. Sie wolle nun mit dem Volk zusammen sein, mit den Menschen trauern und einander Kraft geben. Seit Monaten wiederholt Machado ihre Ankündigung, nach Venezuela zurückkehren zu wollen. Allerdings droht ihr bei einer Einreise die Verhaftung. In Venezuela laufen Ermittlungen gegen die Oppositionelle. Unter anderem wirft ihr die Interimsregierung unter Daisy Rodriguez vor, den US-Militäreinsatz im Januar unterstützt zu haben und damit die Festnahme des Langzeitmachthabers Nicolás Maduro mitzuverantworten. Machado lebte in Venezuela im Untergrund, bis sie im Dezember in Oslo den Friedensnobelpreis persönlich entgegengenommen hat. Seitdem hält sie sich im Ausland auf. In der Katastrophenregion an der Karibikküste Venezuelas schwindet derweil die Hoffnung auf Überlebende unter den Trümmern. Das kritische Zeitfenster von 72 Stunden, in denen die Wahrscheinlichkeit nach Erdbeben hoch ist, Menschen lebend zu bergen, ist verstrichen. Die Zahl der Toten ist inzwischen auf mindestens 1.500 Menschen gestiegen. Die US-Erdbebenwarte USGS schätzt, dass die Beben der Stärke 7,2 und 7,5 bis zu 10.000 Todesopfer gefordert haben könnten. Weiterhin werden über 50.000 Menschen vermisst. Zehntausende sind nun obdachlos. Nach Angaben der Regierung sind 774 Gebäude eingestürzt.
5: Jenny Barke berichtete. Wir kommen wieder ins Inland, die öffentlichen Finanzen und hier besonders die prekäre Lage der Kommunen sind ein Dauerthema in den deutschen Bundesländern, so derzeit auch in Niedersachsen. Bis heute findet in Hannover dazu eine Haushaltsklausur statt über das ganze Wochenende. Beraten wird unter anderem der Doppelhaushalt für die kommenden beiden Jahre. Zu Beginn der Gespräche haben unter anderem Gewerkschafter am Tagungsort demonstriert. Meine NDR-Kollegin Birgit Hasselbusch hat mit Marco Trips gesprochen. Er ist Präsident des Städte- und Gemeindebundes in Niedersachsen. Die erste Frage an ihn war, ob die Gewerkschafter mit ihrer Forderung nach mehr Hilfe für die Kommunen so recht haben.
16: Wir Kommunen haben ja jetzt schon zwei Protesttage organisiert, einmal vor dem Landtag, einmal bundesweit, und die Kommunen stehen nicht unter Druck, sie sind kurz vor der Handlungsunfähigkeit. In den letzten zwei Jahren sind 60 Milliarden Euro Defizit aufgebaut worden. Und das wird sich in der Zukunft jedes Jahr um 30 Milliarden Defizit wiederholen, wenn nichts anderes veranlasst wird. Und ich kann bisher weder bei Bund noch bei Land irgendwelche Änderungen erkennen.
17: Also klar, die Finanzlage des Landes ist recht angespannt durch weniger Steuereinnahmen insgesamt. Kann man denn aber nicht eigentlich sagen, wenn es nicht schlechter wird, ist das doch eigentlich ein positives Ergebnis?
16: Nein, Quatsch. Das ist Blödsinn. Also wenn es nicht schlechter wird, dann sind wir in zwei Jahren pleite. So kann man es sagen. Also wir machen jedes Jahr 30 Milliarden Defizit in den Kommunen und das ändert sich ja nicht. Man muss gegensteuern und zwar massiv und das geht an verschiedenen Stellschrauben. Eine ganz große Stellschraube sind die Sozialausgaben, die jedes Jahr im zweistelligen Bereich steigen, während langsam unsere Einnahmen wegbröckeln. Bisher hatten wir eine solide Einnahmensituation. Das ist aber jetzt in Zukunft nicht mehr so. Die Gewerbesteuern und auch die anderen Steuern für die Kommunen gehen langsam runter. Das lässt sich zurückführen auf die schlechte wirtschaftliche Lage. Sie haben die Meldungen bei VW gehört. 100.000 Stellen werden abgebaut. Jedes Jahr verlieren wir in Deutschland 100.000 Industriearbeitsplätze. Da kann man nicht einfach nur so komische Wischiwaschi-Beschlüsse fassen, wie zum Beispiel mit der Konnexität auf Bundesebene. Das hilft uns alles nicht weiter, ist Augenwischerei, das sind Nebelkerzen. Wir brauchen echte Beschlüsse. Und das spielt im Bereich der Sozialleistungen, die zurückgefahren werden müssen, oder eben auch teilweise im Bereich der Steuereinnahmen, was allerdings ein bisschen schwierig ist, weil die Wirtschaft ja lahmt.
17: Schauen wir nochmal auf das, was Bund und Länder auf der Ministerpräsidentenkonferenz am Donnerstag eben, worauf sie sich geeinigt haben, auf die Finanzreform, vor allem in Sachen Kommunen. Der Bund soll künftig 80% der Kosten übernehmen, die auf seiner Ebene beschlossenen Gesetze in Ländern und Kommunen auslösen. Also wie ist das mit dieser Regelung? Wie sieht Ihre Position dazu aus? Also wie wird denn da zwischen Bund und Ländern dann verhandelt, wie viel Geld an die Kommunen geht?
16: Da geht ja gar kein Geld an die Kommunen. Das ist ja nur Augenwischerei, das ist für die Zukunft. Sie können mal im Laden gehen und sagen, ich möchte gern für 80% der Preise einkaufen. Das mal. Und dann haben sie ja noch eine Grenze eingebaut, nur ab 200 Millionen Euro. Und nur für die Zukunft für Leistungsgesetze, die sich ändern. Ich sehe aber in der Zukunft überhaupt keine Möglichkeit, Leistungsgesetze zu ändern, dass sozusagen Sozialleistungen aufwachsen. Im Gegenteil müssen Sozialleistungen abgebaut werden. Wir können uns diesen Sozialstaat mit den Einnahmen und der wirtschaftlichen Lage, die wir zurzeit haben, nicht mehr leisten. Und wenn das nicht in die Köpfe reingeht und weiter solche Wischiwaschi-Beschlüsse kommen, nur dann werden wir irgendwann in die Handlungsunfähigkeit gleiten und das wird die Demokratie massiv beschädigen. Wenn vor Ort die Sachen nicht mehr funktionieren, kann ich nur extrem vorwarnen, dann wird das durchschlagen.
17: Und was wäre Ihr Idealziel?
16: Unser Idealziel wäre eine ehrliche Bestandsaufnahme der Lage in Deutschland. Die Sozialstaatskommission hat sich ja nur mit so organisatorischen Verbesserungen befasst. Sie muss sich damit befassen, das Leistungsniveau abzusenken, weil es sonst anders nicht funktioniert. Und das kann man nur tun, wenn man eine Gesamtreform aufruft und alle Deutschen und alle in Deutschland mitnimmt und die Lage erklärt, so wie sie ist und auch, sag ich mal, alle angeht. Ne? Nicht nur die Rentner, auch die Pensionäre vielleicht, nicht nur die Deutschen, auch die Ausländer, nicht nur die Jungen, auch die Alten, nicht nur die Privatversicherten, auch die gesetzlich Versicherten. So, da muss man eine Gesamtreform stricken und den Leuten sozusagen die Notwendigkeiten erklären. Wenn man da immer nur Einzeldinge macht und gerade für die Kommunen nur so Augenwischerei betreibt, dann wird das nicht funktionieren. Man kann ja auch an der Steuerschraube drehen. Ich bin auch nicht abgeneigt zu sagen, auch die starken Schultern müssen hier mehr tragen. Wir können nicht bei den Ärmsten der Armen alles wegkürzen. Das muss natürlich austariert sein. Vermögensteuer, Erbschaftssteuer sind da so Stichworte. Bin ich immer sofort dabei. Aber man muss so ein Gesamtkonzept stricken. Wenn das nicht gelingt, dann sehe ich schwarz.
17: Lassen Sie uns am Ende nochmal runtergebrochen auf das Motto, wer bestellt, bezahlt schauen. Also was etwas mehr in Zukunft kommen soll. Heißt das aber nicht auch, dass der bezahlt, auch dann noch mehr mitmischen, mitentscheiden will?
16: Davon gehe ich aus. Der Bund macht ja immer sehr viele Vorgaben. Das ist nochmal ein anderes Thema der Bürokratie. Da würden wir uns mehr Vertrauen in die Kommunen wünschen und sagen, die müssen eigentlich ausgestattet werden, um ihre Aufgaben zu erledigen. Wer bestellt, bezahlt, das ist ja ein richtiger Gedanke. Der ist nur in dieser MPK total verwässert worden. Nämlich nur mit Blick auf die Zukunft. Die großen Lasten liegen aber in der Vergangenheit. Ganztagsausbau, Krankenhausfinanzierung, Wohngeld, Reform, Sozialstaatsmehrungen in Kinder- und Jugendhilfe. Das liegt alles in der Vergangenheit und wirkt mit den 30 Milliarden Defizit pro Jahr fort. Da muss man ran. Ich sage es nochmal, in der Zukunft sehe ich keine Aufwächse in Leistungsgesetzen. Wenn man uns da verspricht, die Konnexität einzuhalten, das ist easy going. Ne? Das wird nicht passieren. Es wird keine Leistungsaufweitung geben in Zukunft, jedenfalls nicht mit dieser wirtschaftlichen Lage.
5: Der Sozialstaat ist so nicht mehr finanzierbar für die Kommunen. Klare Worte waren das von Marco Trips, Präsident des Niedersächsischen Städte- und Gemeindebundes.
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3: Ja, die Kanadier besiegen Südafrika mit 1:0. Der goldene Treffer von Eustáquio, der fällt allerdings erst in der Nachspielzeit. Mehr von Jan Wochner.
18: Kanada schreibt weiter an seiner Fußballgeschichte. Der Co-Gastgeber dieser WM, der zum ersten Mal in der K.O.-Phase dabei ist, mühte sich in einem Spiel auf sehr überschaubarem Niveau gegen defensiv unangenehme Südafrikaner und vergab vor allem in der zweiten Hälfte gute Möglichkeiten. Als sich die 70.000 Fans im Stadion von Los Angeles schon auf die Verlängerung eingestellt hatten, traf Kanadas Kapitän Eustáquio in der zweiten Minute der Nachspielzeit zum Sieg und löste damit das Ticket für das erste WM-Achtelfinale der Canucks. Dort wartet dann am 4. Juli der Gewinner der Partie Niederlande gegen Marokko.
3: Heute Abend wird es dann ernst für die deutsche Mannschaft gegen Paraguay und eine gute Nachricht für das DFB-Team. Beim Abschlusstraining waren alle Spieler mit dabei, auch der zuletzt angeschlagene Linksverteidiger Nathaniel Brown.
19: Mir geht's gut. Ich habe heute ganz normal trainiert und ja, ich hoffe, dass ich das nächste Spiel spielen kann.
3: Und Brown hat durchaus gute Chancen zu spielen, denn in den ersten beiden Partien konnte er überzeugen, der Frankfurter. Das dritte Gruppenspiel ohne Brown, das 1:2 gegen Ecuador, das hat hingegen für eine Menge Kritik am DFB-Team gesorgt. Und Brown,
20: der kann das nur bedingt verstehen.
19: Kritik gehört dazu, aber ich glaube, die Fans sollen nicht zu unfair manchmal zu uns sein. Wir wollen auch jedes Spiel gewinnen. Wir sind da jetzt auch nicht glücklich, wenn wir auch unser drittes Spiel verlieren, obwohl es um nichts mehr, sage ich jetzt mal, geht.
20: Heute Abend gegen Paraguay kann das deutsche Team es ja dann besser machen. Anpfiff in Boston ist um 22.30 Uhr. Bereits ab heute Mittag startet ein anderes prestigeträchtiges Rasenturnier. In dem Fall geht es um Tennis und Wimbledon. Bisher war das kein gutes Pflaster für den besten deutschen Tennisspieler Alexander Zverev. Aber vor wenigen Wochen hat Zverev bei den French Open ja seinen ersten Grand-Slam-Titel überhaupt eingefahren. Deswegen die Frage an Matthias Kammern. Wie stehen die Chancen auf einen Zverev-Coup in Wimbledon?
21: Ich glaube, nicht schlecht. Die Vorzeichen sind zwar klar. Die Nummer 1, Jannik Sinner, ist zurück und auch gut in Form, wie ein Vorbereitungseinladungsturnier gezeigt hat. Dazu ist Zverev noch nie über das Achtelfinale in Wimbledon hinausgekommen. Und sollte er es diesmal schaffen, würde vermutlich im Viertelfinale der starke Engländer Draper oder gar der Angstgegner Taylor Fritz warten. Aber der 29-Jährige ist für mich besser denn je. Hat die Last des unbedingt einen Grand-Slam-Titel gewinnen müssens erfolgreich abgestreift und Carlos Alcaraz, ein weiterer Favorit, ist weiter verletzt. Alles zusammengenommen rechne ich mit dem deutschen French Open Champion.
20: Wir machen weiter mit Leichtathletik und der Diamond League. Das ist ja eine Wettbewerbsserie mit verschiedenen Treffen über das ganze Jahr verteilt. Und an diesem Wochenende war Paris der Standort. Die deutsche Kugelstoß-Olympiasiegerin Mabry, die hat sich dort sehr gut präsentiert. Jens Gideon.
22: Die Olympiasiegerin von Paris bringt sich langsam in EM-Form. In der Stadt ihres größten Erfolges flog die Kugel am Abend auf sehr gute 19,93 Meter. Mabrys beste Weite in dieser Freiluftsaison. Beim Diamond League Meeting reichte das für Platz 2 hinter der Kanadierin Sarah Mitten, aber vor Weltmeisterin Schilder aus den Niederlanden. Hindernisläufer Karl Bebendorf hat in Paris sogar einen deutschen Sieg beigesteuert. Er hat die 3000 Meter Hindernis in persönlicher Bestzeit von 8 Minuten 05:55 gewonnen. Und gehört jetzt zu den Titelkandidaten bei der EM in Birmingham. Und zurück in Topform ist Stabhochsprung-Überflieger Mondo Duplantis. Der Schwede hat in Paris 6 Meter und 13 übersprungen.
20: Und zum Schluss noch eine Meldung vom Radsport. Im Thüringer Wald sind die deutschen Meisterschaften im Straßenrennen zu Ende gegangen. Und knapp eine Woche vor dem Start der Tour de France konnte einer besonders jubeln. Felix Engelhardt hat zum ersten Mal die deutsche Meisterschaft gewonnen und geht mit entsprechend Rückenwind auch in seine erste Tour de France.
23: Das war Max Seib mit dem Sport.
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1: Um 4.31 Uhr mit Olaf Knapp. Die Hitzewelle hat an diesem Wochenende ihren Höhepunkt erreicht. Seit Freitag steigern sich täglich die Temperaturrekorde. Gestern wurden in Neißemünde im Osten Brandenburgs 41,7 Grad im Schatten gemessen, so viel wie noch nie in Deutschland. Zugleich gab es laut Polizei viele Badeunfälle. Mindestens 15 Menschen kamen dabei ums Leben. Im Iran fordern einflussreiche Geistliche, die Verhandlungen mit den USA abzubrechen. Als Grund nannten sie die jüngsten amerikanischen Angriffe. Aus der Nachrichtenredaktion Diane Batani.
24: Auch Medien, die den iranischen Revolutionsgarden nahestehen, bezeichnen weitere Gespräche mit den USA als nicht mehr tragbar. Vorher hatte der Iran als Reaktion auf amerikanische Luftangriffe wieder Ziele in Bahrain und Kuwait beschossen. In beiden Emiraten hat das US-Militär große Stützpunkte. Auch die israelische Armee und die pro-iranische Hisbollah-Miliz haben ihre gegenseitigen Angriffe fortgesetzt, obwohl Israel und der Libanon sich vor 2 Tagen auf ein Rahmenabkommen über eine Friedenslösung geeinigt hatten. Die Hisbollah allerdings lehnt die Vereinbarung ab.
1: Bei erneuten russischen Angriffen in der Ukraine wurden nach Angaben örtlicher Behörden mindestens 5 Menschen getötet. In der Stadt Saporischschja kamen 2 Menschen ums Leben. In der nordöstlichen Grenzregion Charkiw wurde eine Person bei einem Raketenangriff getötet. Zudem starb nach Polizeiangaben ein Beamter bei der Evakuierung von Anwohnern in einer anderen Gemeinde der Region. In der ebenfalls an Russland grenzenden Region Sumy wurde nach Angaben des dortigen Gouverneurs eine ältere Frau getötet. Der Volkswagen-Konzern will offenbar aus einer milliardenschweren Zusammenarbeit mit dem Zulieferer Bosch aussteigen. Wie die Bild-Zeitung berichtet, geht es um ein Projekt zum autonomen Fahren. Aus der Nachrichtenredaktion Jonas Valentin Weber.
0: Rund 1,5 Milliarden Euro sind demnach bereits in das Projekt geflossen. Trotzdem soll es beendet werden, wie es unter Berufung auf mehrere Quellen heißt. Grund dafür seien unter anderem mangelnde Fortschritte, sodass der Abstand zur Konkurrenz immer größer werde. Außerdem will der kriselnde Autobauer wohl Geld sparen. Statt die Assistenzsysteme mit Bosch gemeinsam weiterzuentwickeln, ist dem Bericht zufolge geplant, am Markt eine fertige Lösung einzukaufen. Die Zusammenarbeit war Anfang 2022 gestartet worden, um im Rennen um das autonome Fahren den Rückstand etwa auf Tesla, Mercedes oder chinesische Hersteller aufzuholen.
1: Das Wetter in Deutschland. Am Tage örtlich Starkregen, Hagel und Sturmböen, teils schwere Gewitter. Im Nordwesten oft heiter. 22 Grad auf Sylt bis 32 Grad im Landkreis Passau. Das waren die Nachrichten.
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5: Und da haben wir aktuell vor allem eine Unwettermeldung im Saarland, im Südwesten von Rheinland-Pfalz, im östlichen Baden-Württemberg und in Sachsen ist mit Starkregen, Hagel, Sturmböen und Gewittern zu rechnen. Dadurch eventuell auch vor Ort mit Aquaplaning. Das war's vom Verkehr. Ihnen eine gute und sichere Fahrt.
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5: Im Studio ist Detlef Karg. Guten Morgen. Für die Schweiz hat das Jahr 2026 ja mit einer Tragödie begonnen. Wir erinnern uns, in der Skibar in Grand Montana, da brach ein Feuer aus, 41 Menschen starben, 115 wurden verletzt. Nun zeigt eine ARD-Dokumentation, wie eine Familie versucht, wieder in das Leben zurückzufinden und wie die Justiz versucht, die Frage zu beantworten, wie es zu dieser Katastrophe kommen konnte und über die Verantwortlichkeiten, um die gestritten wird. Mehr über die Doku jetzt von Norbert Kunze.
2: Es war das erste Mal, dass wir unsere Kinder ohne uns, ohne Aufsicht in die Berge fahren ließen.
6: Silvester 2025, die Brüder Valentin und Ferdinand auf Skiurlaub in den Schweizer Alpen.
8: In Grand Montana gab es nicht viel Auswahl. Es gab Après-Ski-Partys, aber die waren früher vorbei. Und dann gab es den Ort, an dem sich alle Jugendlichen trafen, im Le Constellation.
6: Es ist 1.26 Uhr in der Nacht. Das neue Jahr wird ausgiebig gefeiert. Champagner aus Flaschen, garniert mit Sprühfontänen.
9: Ich habe gesehen, wie die Kellnerinnen diese Flaschen in einem Eimer vorbereitet haben. Mit diesen kleinen Sprühfontänen. Dann trugen sie sie auf den Schultern an den Tisch, wo sie bestellt worden waren. Und auf ihren Schultern kamen die Fontänen der Decke zu nah.
6: Das Feuer breitet sich schnell aus, die Decke brennt, ein Flashover wird schlagartig zum Vollbrand.
25: Der Notausgang ist versperrt. Alle versuchen, über die Treppe zu entkommen. Die Temperatur steigt auf über 1000 Grad. Ein Feuerball schießt durch die Bar.
6: Ruhig und gefasst berichten die Brüder in der Weltspiegel-Doku von Korrespondentin Stefanie Doth, die in jener Nacht als Reporterin vor Ort war, hörbar emotional berührt.
26: Also mir ging persönlich vor allem unter die Haut zu sehen, wie hier die Jugendlichen ankommen und nach ihren Freunden suchen, die nicht wissen, sind meine Freunde noch am Leben, sind vermisst, sie erreichen sie nicht auf den Telefonen. Auch zu hören, dass es genauso den Familien ergeht, die einfach noch nicht Klarheit, Gewissheit haben, weil die Identifizierung der Leichen andauert. Die Behörden sagen, das könnte Tage, wenn nicht Wochen dauern, weil es sich um wirklich schlimme Brandverletzungen handelt.
6: Auch die 16- und 19-jährigen Jungs können sich nicht von den damaligen Ereignissen lösen. Sie sind gezeichnet, innerlich und äußerlich, kämpfen sich seit Monaten zurück ins Leben.
26: Du hast alle Toten gesehen.
27: Ich weiß nicht, ob ich alle gesehen habe. Ich könnte jeden Einzelnen beschreiben, aber das muss ich nicht, das brauche ich nicht. Was bringt es denn dann meine Mutter, zu wissen, wie so jemand aussieht auf dem Boden dann? Nix.
6: Die Brandkatastrophe von Grand Montana in der vergangenen Silvesternacht forderte 41 Menschenleben, 115 Schwerverletzte und gilt als eine der schlimmsten Tragödien in der Geschichte der Schweiz. Was letztlich nur eine Einordnung ist, schlimm ist zudem das, was danach geschah.
25: Die Staatsanwaltschaft des Kantons Wallis kündigt an, gegen die Betreiber der Bar zu ermitteln. Auch die Gemeinde gerät schnell in den Fokus. Sie räumt ein, eigentlich muss es jedes Jahr Brandschutzkontrollen geben. Die letzte Kontrolle in der Bar Le Constellation liegt aber schon 6 Jahre zurück.
6: Bis heute, mehr als 6 Monate nach der Katastrophe, ist juristisch rein gar nichts geklärt. Gegenseitige Schuldzuweisungen der Barbetreiber, Ermittlungen wegen Behördenversagen und Vertuschung. Der Fall zieht sich. Die Brüder Valentin und Ferdinand drängen ebenso auf Aufklärung wie ihre Mama.
7: Da kann man noch so versuchen, nach vorne zu schauen und noch so sich zu denken, wenigstens sind sie am Leben und das ist ja noch nicht so lang her, aber wenn man sie so sieht, dann ist es doch immer wieder richtig schwer.
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5: E-Zigaretten oder auch Vapes haben bei vielen jungen Menschen das klassische Rauchen abgelöst. Aber das Ganze ist ja auch irgendwo elektrisch und digital gesteuert. Das Problem: Das Ganze sind Wegwerfprodukte. Viele Menschen machen sich aber kaum Gedanken darüber, was nach den letzten Zügen mit diesen Geräten passiert. Ilias Metsch berichtet.
10: Vor allem bei jungen Menschen sind E-Zigaretten, sogenannte Vapes, beliebt. Besonders verbreitet sind Einweg-Vapes. Ein paar hundert Züge und dann eine spontane Umfrage vor einer Berufsschule.
11: Dann wegschmeißen.
12: In die Mülltonne.
11: Ach so, normalen Müll.
10: Genau da gehören sie aber nicht hin, denn E-Zigaretten können zur Brandgefahr werden, warnt Saskia Powell von den Frankfurter Entsorgungsbetrieben.
13: Die sind schon relativ gefährlich, diese E-Zigaretten, weil sie einen Lithium-Ionen-Akku enthalten und werden die Akkus oder beziehungsweise die Vapes dann eben über die Mülltonne entsorgt, dann kann es sein, dass sie im Pressfahrzeug beschädigt werden oder auch in der Anlage und dann fangen die an, sehr, sehr schnell und sehr heiß zu brennen.
10: Mit jeder falsch entsorgten E-Zigarette im Restmüll steigt also das Risiko für Brände und Explosionen. Deutschlandweit werden rund 80% der Brände in Entsorgungsanlagen oder Müllfahrzeugen durch falsch entsorgte Lithium-Ionen-Akkus verursacht.
13: Wenn man überlegt, wie viele Vapes im Umlauf sind und dass es circa 3-mal am Tag in Frankfurt alleine in einer Anlage oder in einem Müllfahrzeug anfängt zu brennen, dann kann man sich vorstellen, wie oft offenbar gefährliche Dinge über den Hausmüll entsorgt werden.
10: Hinzu kommt, Vapes enthalten Schwermetalle, die bei falscher Entsorgung ins Grundwasser gelangen können. Rechtlich gelten E-Zigaretten als Elektroschrott. Damit sie künftig nicht mehr im Hausmüll landen und recycelt werden können, gilt ab dem 1. Juli eine Änderung des Elektrogesetzes. Dann muss jeder Händler, der E-Zigaretten oder Tabakerhitzer verkauft, alte Geräte zurücknehmen. Egal ob Kiosk, Tankstelle, Supermarkt oder Vape-Shop. Zusätzlich müssen die Händler mit farbigen Logos auf die Rückgabemöglichkeit hinweisen. Doch wie gut sind die Händler darauf vorbereitet? Das Marktmagazin Max wollte es wissen und hat eine Kollegin, Laura Schneider, mit ausgedienten Vapes in Wiesbadener Kioske geschickt. Wissen die Händler überhaupt, dass auf sie eine Rücknahmepflicht zukommt? Das Ergebnis?
14: Die Frau wusste gar nichts davon. Ich habe gefragt, ob ich sie abgeben kann. Dann hat sie gesagt, die verkaufen sie sowieso nicht. Und wenn, dann würde sie auch nur die zurücknehmen, die sie auch verkaufen. Aber ihr war das gar nicht bekannt, dass da überhaupt ein neues Gesetz gibt.
10: Auch im nächsten Kiosk hat das Personal bei unserer Stichprobe noch keine Ahnung von der bevorstehenden Rücknahmepflicht.
14: Der Kioskbesitzer hat noch nichts von dem Gesetz gehört und meinte auch, sie nehmen das nicht an. Hat gesagt, ich sei die Zweite, die jetzt gekommen ist und gefragt hat, ob ich E-Zigaretten abgeben kann. Aber der Chef hat gesagt, nee, wir nehmen keine.
10: Immerhin, ein Vape-Fachgeschäft nimmt die leeren E-Zigaretten an. Ab dem 1. Juli ist die Rückgabe dann überall kostenlos möglich. Und zwar auch ohne den Kauf einer neuen E-Zigarette. Übrigens wussten die meisten Raucherinnen und Raucher vor der Berufsschule auch nichts von der neuen Rücknahmepflicht, die ab dem 1. Juli gilt.
11: Ja gut, bei mir ist egal, ich habe jetzt so ein Pod-System. Das heißt, ich schmeiße sie nicht mehr weg. Aber wenn ich mir jetzt noch mal eine Einweg holen würde, würde ich es nicht mehr machen.
10: Schon jetzt können E-Zigaretten auf Wertstoffhöfen, kommunalen Sammelstellen und auch im Lebensmitteleinzelhandel abgegeben werden. Das gilt übrigens auch für andere kleine Elektrogeräte mit einer Kantenlänge von bis zu 25 Zentimetern.
5: Ilias Metsch berichtete.
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5: Die evangelische Kirche hat langjährige Beziehungen zu Russland. Deutsche Pfarrer wirkten vor allem in St. Petersburg, besonders nach dem Fall des Eisernen Vorhangs. Aber in Zeiten angespannter Beziehungen ist damit nun offenbar Schluss. Michael Schwarzkopf war der letzte deutsche Pfarrer in St. Petersburg und ist nun zurückgekehrt nach Erfurt. Mein Kollege René Sievert vom Mitteldeutschen Rundfunk hat ihn dort in seiner Kirche besucht und mit ihm über die Zeit in Russland gesprochen. Zunächst aber gibt es ein kleines Kurzporträt von Michael Schwarzkopf.
3: Michael Schwarzkopf wurde 1962 in Greiz geboren. Vater und Großvater waren Pfarrer. Er hat Mathematik studiert und als Programmierer gearbeitet. Nach dem Mauerfall folgte aber der Wunsch nach einem Neuanfang. Er studierte Theologie in Berlin, Jerusalem und Heidelberg. 2002 wurde er Pfarrer in Thüringen. Im September 2013 begann dann der Dienst als Pfarrer der Petrikirche in St. Petersburg. Zugleich war er als Propst zuständig für weitere lutherische Gemeinden im Nordwesten Russlands. Nach 11 Jahren im Amt kehrte er 2024 mit Frau und Sohn zurück nach Thüringen und ist nun seit ein paar Wochen Pfarrer in der Gemeinde Erfurt Südost.
12: Herr Schwarzkopf, zurück im beschaulichen Thüringen. Haben Sie sich hier schon wieder eingelebt?
15: Also ich bin hier geboren, ich habe früher hier gearbeitet, ich arbeite jetzt wieder hier. Alles ist jetzt normal und nur diese 11 Jahre St. Petersburg, das macht es so ein bisschen seltsam, auch wieder hier zu sein, als ob gar nichts geschehen wäre. Ich habe meine 11 Jahre in St. Petersburg gearbeitet, hatte mit ganz anderen Dingen zu tun. Ich bin zu einer Normalität, aber sie ist für mich innerlich, kann ich da noch gar nicht so angekommen sein nach 11 Jahren Russland. Also, obwohl es eigentlich sozusagen alles normal ist.
12: Die evangelische Kirche in Deutschland, die hat mehrere Auslandspfarrstellen, aber es gibt ja trotzdem eine besondere Beziehung zu dieser lutherischen Kirche in Russland. Können Sie erklären, was hat das miteinander zu tun, die deutsche Kirche mit dieser russischen lutherischen Kirche?
15: Ja, also das ist wirklich eine Geschichte, die geht über das hinaus, was zum Beispiel man sagen würde von den deutschen Gemeinden in Paris, Kairo oder London. Und das ist einfach klar, dass die Stadt erheblich von Deutschen mitgegründet wurde. Dass Peter der Große schon jede Menge an deutschen Beamten, Verwaltungsfachleuten, aber auch Ingenieuren ins Land holte. Und das setzte sich dann unter Katharina der Große natürlich fort, die ja selbst aus preußischen Verhältnissen kam. Und diese große Gruppe innerhalb Petersburgs, die hatten natürlich klar ihre eigene Kultur. Die waren geschätzte Zeitgenossen auf allen Gebieten des gesellschaftlichen Lebens. Und die wollten dann auch eine repräsentative eigene Kirche haben. Und die hatten natürlich dann deutsche Pfarrer.
12: Ihre Amtszeit, die endete oder sollte enden 2025. Sie sind dann zurückgekommen nach Deutschland und Sie waren jetzt mutmaßlich, also seit dem 18. Jahrhundert, jetzt der letzte deutsche Pfarrer in St. Petersburg.
15: Ja, genau. Also die Kirche war dann, nachdem sie ausgelöscht war unter Stalin, gab es dann also in den 90er Jahren nach dem Ende der Sowjetunion eine neue Chance. Diese neue Chance haben die evangelischen Menschen in Russland ergriffen und haben mit erheblicher Hilfe von der evangelischen Kirche in Deutschland evangelisches Leben wieder aufgebaut. In den 90er Jahren waren bis zu 80 deutsche Pfarrer in Russland tätig und haben überall Gemeinden, Gemeindegründungen, Neugründungen begleitet und auch das Entstehen neuer Kirchenstrukturen und vor allem die Ausbildung eigener russischer evangelischer Pfarrerinnen und Pfarrer. Das war ein ganz, ganz großes Projekt und das war ein sehr erfolgreiches Projekt. Und das führte aber dann zu einem radikalen Rückbau dieser deutschen Pfarrstellen, weil die evangelische Kirche in Deutschland in ihrer sehr modernen und freien Geisteshaltung sagt, wir haben es überhaupt nicht nötig, Kirchen in anderen Ländern zu beherrschen. Die sollen sich bitte selbst verwalten. Die sollen selber sagen, was sie brauchen für das evangelische Leben in ihrem Land. Es gibt inzwischen genug russische evangelische Pfarrerinnen und Pfarrer. Und unser letztes deutsches Kirchenoberhaupt, das ziehen wir ab. Und das geschah 2009.
12: Ja, und hat das nichts zu tun mit den politischen Veränderungen, sondern es liegt nur daran, dass es jetzt mehr russische Pfarrer gibt?
15: Genau, es liegt vor allem daran, dass die EKD, wie gesagt, diesen Ansatz hat, wir wollen niemanden bevormunden. Das klingt ja erstmal sehr positiv, finde ich, ne? Aber es gibt noch was, was natürlich typisch deutsch auch immer eine wichtige Rolle spielt, und das ist Sparen. Es wird ja alles von deutschen Kirchensteuern bezahlt. Und da muss man sich natürlich dann fragen, ne? Wenn es in solchen Städten wie Suhl schon seit 5 Jahren keinen Pfarrer mehr gibt. Oder solchen Kleinstädten wie Langewiesen, es 35 Jahre lang keinen eigenen Pfarrer gab. Warum soll man einen in St. Petersburg haben, wo es 120 Gemeindeglieder gibt? In Langewiesen gibt es immerhin noch über 1000.
12: Aber man denkt ja auch daran, dass in Russland, die Meldung hört man immer wieder, ausländische Organisationen verboten werden. Es gibt immer weniger Bürgerrechte, mehr autokratische Herrschaft von Präsident Putin. Also man kann natürlich auch denken, dass die deutsche Kirche sich natürlich auch vor dem Hintergrund da zurückzieht. Wie haben Sie das wahrgenommen, diese Entwicklung?
15: Das können Sie sich vorstellen. 2012 war das sogenannte Agentengesetz, was eben bedeutet, dass alle Menschenrechtsorganisationen offenlegen müssen, woher ihr Geld kommt. Und wenn festgestellt wird, dass sie das Geld auch aus anderen Teilen der Welt beziehen, zum Beispiel aus Deutschland, dann müssen sie sich als ausländischer Agent bezeichnen. Dann waren wir sehr erleichtert 2012, dass davon die Kirchen ausgenommen wurden. Aber dann kam 2014 die Annexion der Krim. Und da wurde dann schlagartig klar, dass die russische Gesellschaft tief gespalten ist. Dass es also Leute gibt, die sind da absolut dafür und Leute, die sind absolut dagegen. Und diese Spaltung war in der evangelischen Kirche genauso da. Und damit endeten in der Kirche eigentlich alle Gespräche über das Thema und wurden nie wieder begonnen, weil es war einfach für alle Beteiligten eigentlich nicht möglich, sich auf irgendwas zu einigen. Es sind ja in der Zeit in Russland viele Familienfreundschaften und alles Mögliche zerbrochen, weil Leute sich nicht einigen konnten. In so einer winzigen kleinen Kirche, wenn da eine Gemeinde zerbricht, noch dazu eine so wichtige wie der Petrikirche, dann ist das nicht mehr zu retten. Deswegen haben alle sich von vornherein darauf geeinigt, wir reden nicht über Politik. Und so blieb es bis zu meiner Abreise.
12: Sie sind ja in der DDR groß geworden, Ihr Vater war Pfarrer und in der DDR gab es ja so ein besonderes Verhältnis zwischen Staat und Kirche, da hatte die Opposition in der Kirche auch einen Raum. Das ist in Russland dann nicht so?
15: Überhaupt nicht, nein, nein. Also wie gesagt, es gab keinerlei politischen Aktivitäten, keinerlei politischen Gespräche, auch nur in der evangelischen Gemeinde, weil es ganz klar war, die ganze Spaltung in der Gesellschaft gibt es in der evangelischen Kirche genauso und wir hatten da keine Möglichkeit, uns irgendwie zu positionieren. Und wie gesagt, es wäre dann auch gefährlich geworden. Es war dann klar, also als dann Russland den Krieg gegen die Ukraine begann im Februar 22, da kam ja sehr bald, ich glaube nach einer Woche oder nach spätestens 10 Tagen, kam dieses Gesetz raus, wonach man Leute, die etwas, was Putins Führungsriege nicht genehm war, über die russische Armee, wenn man da was sagte, konnte man ja bis zu 13 Jahren ins Gefängnis kommen. Und damit war nochmal das, was wir seit 2014 erlebt hatten, dass wir eigentlich nichts sagen können zu den Ereignissen, das wurde dann nochmal bekräftigt. Und das blieb dann auch so.
12: Also Thema Krieg ist tabu, man darf es in Russland sowieso nicht Krieg nennen. Sie haben beschrieben, es gibt eine Spaltung, die einen sind sehr dafür, die anderen sehr dagegen. Es wurde nicht drüber gesprochen. Viele werden sagen, ja, ist das nicht hierzulande inzwischen auch so? Also wie nehmen Sie das denn in Ihrer Gemeinde jetzt in Thüringen wahr? Da sind die Menschen ja wahrscheinlich auch gespalten beim Blick auf die Situation in Russland und auf den Krieg.
15: Also da sind Menschen definitiv unterschiedlicher Meinung, das ist so. Aber es ist ja nicht lebensgefährlich, sich darüber auszutauschen. Und das macht es schon noch leichter. Wir haben hier die Freiheit zu reden, dann sollten wir auch mit allen sprechen. Und das erlebe ich durchaus positiv, auch in der Gemeinde hier. Also wir sind miteinander im Gespräch, auch bei unterschiedlichen Meinungen.
12: Und die Situation in Russland, die nehmen Sie jetzt sozusagen von ferne wahr, als Außenstehender so ein bisschen. Sie haben aber bestimmt noch Kontakte. Jetzt gab es gerade in letzter Zeit ja auch Drohnenangriffe, sogar in der Region St. Petersburg, wo Sie gelebt haben. Wie geht's Ihnen denn dabei?
15: Na, da habe ich einfach Angst um die Menschen, die mir da nach wie vor sehr nahe stehen. Das ist so. Also, das tut mir furchtbar leid. Also, der ganze Krieg ist natürlich eine furchtbare Tragödie für beide Völker. Das bewegt mich sehr tief und da leide ich auch drunter. Es ist also für mich nicht weit weg eigentlich vom Gefühl her.
5: Michael Schwarzkopf, er war der letzte deutsche Pfarrer in St. Petersburg. Im Gespräch war das mit René Sievert vom Mitteldeutschen Rundfunk.
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5: Musik spielt in den Romanen von Haruki Murakami eine Hauptrolle. Jazz, Klassik oder Pop sind bei ihm weit mehr als bloße Begleitung. Sie prägen Figuren, Atmosphäre und Erzählweise. Der Literaturwissenschaftler Florian Besthorn ist diesen Klangwelten in seinem neuen Buch Musik hinter den Worten nachgegangen. Hanna Schmidt ist mit ihm tief in Murakamis Universum eingetaucht.
16: Haruki Murakamis Texte klingen. Nicht wie Stimmen, nicht wie ein Song oder eine Sinfonie, das ist schon klar. Es sind ja erst einmal nur Buchstaben auf Papier oder einem Bildschirm. Der japanische Autor nutzt Beschreibungen von Musik und Klang aber als zentrale Elemente für seine Erzählungen. Und er strukturiert, er komponiert seine Texte nach musikalischen Kriterien. Er schreibt selbst:
17: Ich bin ein Jazzliebhaber. Deshalb lege ich zuerst einen Rhythmus fest. Dann füge ich Akkorde hinzu und beginne zu improvisieren, wobei ich mir alles spontan ausdenke. Ich schreibe so, als würde ich Musik machen.
16: Für Florian Besthorn ist Haruki Murakami ein Sprachmusiker. Das beschreibt er in seinem Buch Musik hinter den Worten, das jetzt erschienen ist.
18: Es gehört seit Jahrzehnten zu einem seiner Textmerkmale, dass seine Werke nicht nur inhaltlich, sondern auch in Bezug auf den Klang höchst fantasievoll gestaltete Welten präsentieren. Murakami geht sogar noch weiter, wenn er davon ausgeht, dass er persönlich die Fähigkeit, Romane zu schreiben, eigentlich durch das viele Hören von Musik gewonnen habe.
16: Auf über 300 Seiten untersucht Florian Besthorn die unterschiedlichen Ebenen, auf denen Haruki Murakami in seinen Romanen mit Musik arbeitet und wie und zu welchem Zweck er das tut. Es geht ihm dabei aber nicht darum, einen wie auch immer gearteten musikalischen Schreibstil zu analysieren. Eigentlich, schreibt er, möchte er untersuchen, welche Bedeutung Murakami den ausgewählten Musikwerken in seinen Texten gibt.
18: Sein Umgang mit Kompositionen ist hierbei vergleichbar mit demjenigen von Regisseuren wie Wim Wenders oder Stanley Kubrick, die ihre Filme teils anhand von präexistenter Musik entwickelten, um diese bewusst als Fundament für ihre eigenen neuen Aussagen zu nutzen. Bei Murakami wird die Zeitkunst Musik ähnlich eingesetzt und hilft etwa dabei, Erinnerungen wachzurufen oder Zeitreisen zu ermöglichen.
16: In Murakamis Roman Die Pilgerjahre des farblosen Herrn Tazaki zum Beispiel blickt der Protagonist immer wieder nostalgisch auf seine Schulzeit zurück und verbindet diese Erinnerung mit einem besonderen Musikstück, Franz Liszts Le Mal du Pays. Murakami schreibt:
17: Die Melodie war von einer stillen Sehnsucht erfüllt. Ein einprägsames, ruhiges Thema, das eingangs monoton gespielt wurde. Dann eine leichte Variation. Erfüllt von einer sanften Traurigkeit, aber nicht sentimental. Die ruhige, melancholische Melodie verlieh der unbestimmten Traurigkeit, die sein Herz umfangen hielt, nach und nach einen Umriss. Als würde sich feinster Blütenstaub auf der Oberfläche eines transparenten Lebens

0: Durch Florian Besthorns schlaue, kleinteilige und unglaublich genaue Analysen bekommt er mit Sicherheit große Lust, sie zu lesen. Gleichzeitig schärft seine Herangehensweise auch den Blick für andere Texte und ein Bewusstsein dafür, welch enorme Kraft musikalische Bezüge selbst in schriftlicher Form entfalten können.
1: Florian Besthorns Buch Musik hinter den Worten, Haruki Murakamis Klangwelten, ist in der Edition Text und Kritik erschienen, hat 328 Seiten und kostet 34 Euro.
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1: Die Tage mit der extremen Hitze und die tropischen Nächte, sie gehen erst einmal zu Ende. Der Regen kommt. Jetzt ist etwas Durchatmen angesagt, auch für viele Rettungskräfte, die in den vergangenen Tagen an ihre Grenzen kamen. Aber die nächste Hitzewelle wird sicher kommen. Ist dafür Deutschland ausreichend gewappnet? Nein, meint zumindest die Süddeutsche Zeitung.
3: Pflegekräfte stoßen bei dem Versuch, die Älteren zu schützen, an ihre Grenzen. Klimaanlagen könnten helfen, sind in jedem Supermarkt selbstverständlich, aber in Seniorenheimen die Ausnahme. Für Schulen gilt dasselbe. Und Menschen mit Erkrankungen? In Kliniken sind Operationssäle, Intensivstationen und Notfalleinrichtungen häufig klimatisiert. Patientenzimmer, Behandlungszimmer, Kreissäle sind es nicht. Die Klimakrise hat erst begonnen. Jetzt wäre die Zeit, sich auf die nächste Hitzewelle vorzubereiten.
1: Und da müsse die Politik zuallererst bei den Städten und Gemeinden ansetzen und sie mit mehr Geld ausstatten, fordert das Hamburger Abendblatt.
3: Ob und wie Menschen geschützt werden, ob es Hitzeaktionspläne gibt, kühle Orte und Klimaanlagen in sozialen Einrichtungen, hängt davon ab, wo sie wohnen. Denn Hitzeschutz ist Sache der Kommunen und die haben oft schlicht kein Geld für Klimaanpassung. Im Koalitionsvertrag haben sich Union und SPD vorgenommen, eine Gemeinschaftsaufgabe von Bund und Ländern zu Klimaanpassung zu prüfen. Die Hitze der letzten Tage muss ein Signal sein. Die Zeit zu prüfen ist vorbei. Jetzt muss endlich etwas getan werden.
1: Themenwechsel. Zwischen den USA und dem Iran gilt ja eigentlich ein Rahmenabkommen für eine Waffenruhe, aber beide Seiten haben sich am Wochenende ja wieder gegenseitig angegriffen. Die Frankfurter Rundschau schreibt dazu.
3: Die gebrochene Waffenruhe lässt die Hoffnungen auf ein erfolgreiches Ende der Friedensverhandlungen genauso dramatisch sinken wie die auf freie Fahrt von Schiffen durch die Straße von Hormus. Die Preise für Energie dürften hoch bleiben, mit den bekannten Folgen für die Weltwirtschaft. Die USA und der Iran dürften zwar bald wieder an den Verhandlungstisch zurückkehren, aber auch in bekannte Muster zurückfallen.
1: Jan-Philipp Burgard, Reporter für Welt-TV, lenkt den Blick auf die neuen Warnungen von US-Präsident Trump in Richtung Teheran.
4: Donald Trump hat es schon wieder getan. Er hat die rhetorische Bazooka rausgeholt und dem Iran zum wiederholten Male mit der vollständigen Vernichtung gedroht. Im Iran selbst dürfte Trumps martialische Drohung nur noch Schulterzucken auslösen. Zu oft hat er den Mullahs schon gedroht, aber nicht gehandelt. Damit erinnert Trump an den von ihm verhassten Vorgänger Obama, der einst dem syrischen Diktator Assad eine rote Linie für den Fall eines Chemiewaffeneinsatzes zog und dann doch nichts unternahm. Wie Obama setzt Trump mit seinem folgenlosen Gebell die Glaubwürdigkeit Amerikas als Weltmacht aufs Spiel. Währenddessen gibt sich der Iran ganz gelassen, weil er mit der Straße von Hormuz die Hauptschlagader der Weltwirtschaft kontrolliert. Wenn Trump so weitermacht, geht der Iran stärker aus dem Krieg hervor, als er hineingegangen ist.
1: Meint Jan-Philipp Burgard bei Welt-TV. Und das waren unsere Standpunkte heute zusammengestellt von Jonas Valentin Weber. Und im Konflikt zwischen den USA und dem Iran gibt es nun offenbar doch eine etwas positivere neue Entwicklung. Beide Seiten wollen sich am Dienstag in der katarischen Hauptstadt Doha treffen und die Kampfhandlungen sind bis auf Weiteres eingestellt.

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1: Um 5 Uhr mit Olaf Knapp. Mit Rekordtemperaturen um die 40 Grad hat die Hitzewelle Deutschland am Wochenende fest im Griff gehabt. Das

0: nicht nur für aufgeplatzte Autobahnen und streikende Klimaanlagen bei der Bahn gesorgt. Für viele war die Extremhitze auch eine körperliche Herausforderung. Aus Berlin, Birte Sönnigsen.
1: Besonders Ältere, Kranke und Kinder sind durch die Hitze gefährdet. Die Feuerwehren haben am Wochenende teilweise bewusstlose Menschen aus ihren Wohnungen geholt und ins Krankenhaus gebracht. Die Dresdner Feuerwehr, die hat Rekordeinsatzzahlen für dieses Jahr gemeldet. Und auch an Badeseen und Flüssen sind mehrere Menschen verunglückt, teilweise tödlich. In Dormagen, da mussten Bewohner eines Seniorenheims verlegt und teilweise auch im Krankenhaus behandelt werden. Da sind die Temperaturen in den Räumen auf 35 Grad oder sogar noch höher angestiegen.
0: In Venezuela sind knapp 4 Tage nach dem verheerenden Erdbeben ein Vater und sein Sohn gerettet worden. Laut der Nachrichtenagentur AFP haben französische und amerikanische Einsatzkräfte die beiden aus den Trümmern geholt. Unter den Helfern sind auch Mitglieder des Technischen Hilfswerks aus Deutschland. Allerdings schwindet langsam die Hoffnung, noch Überlebende zu finden. Die venezolanischen Behörden haben bislang 1450 Tote registriert. Es werden noch Zehntausende vermisst. Außenminister Wadefuhl wird heute in Washington seinen amerikanischen Kollegen Rubio treffen. Bei dem Gespräch wird es voraussichtlich um die Lage im Nahen Osten gehen und um die Frage, wie die Ukraine weiter unterstützt werden kann. Außerdem wollen Wadefuhl und Rubio über den NATO-Gipfel sprechen, der am 7. und 8. Juli in der türkischen Hauptstadt Ankara stattfindet. Co-Gastgeber Kanada steht als erstes Team im Achtelfinale der Fußball-Weltmeisterschaft. Im Sechzehntelfinale haben die Kanadier mit 1:0 gegen Südafrika gewonnen. Aus dem ARD-WM-Team Hendrik Lückhoff.
2: Kanada und Südafrika hatten beide zum ersten Mal die K.O.-Phase einer WM erreicht und bis in die Nachspielzeit stand es 0:0. Dann aber traf Steffen Öztürk zum 1:0-Siegtreffer für die Kanadier. Im Achtelfinale bekommen es die Kanadier mit den Niederlanden oder Marokko zu tun. Für die deutsche Mannschaft steht am heutigen späten Montagabend deutscher Zeit ihr Sechzehntelfinale gegen Paraguay an. Und beim Team von Südkorea ist Trainer Hong Myung-bo nach dem überraschenden Vorrunden aus zurückgetreten.
0: Das waren die Nachrichten.
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2: Schönen guten Morgen. Der Brand in der Goruschheide im Landkreis Meißen ist unter Kontrolle. Die beiden Löschhubschrauber konnten ihren Einsatz am Abend früher als geplant beenden. Auch die Erfahrungen vom verheerenden Feuer aus dem vergangenen Jahr hätten bei dem Einsatz geholfen, sagte der Sprecher der Feuerwehr Zeithain, Reiko Riedel, MDR Sachsen.
3: Unsere Einsatztaktik war etwas besser und hat schneller funktioniert. Also wir sind sofort mit massiven Kräften an die Sache rangegangen. Und es handelt sich hier bei der Brandfläche um eine Fläche, die schon mal abgebrannt ist, 2022, und deshalb nicht so viel Brandlast vorhanden war. Das spielt vielleicht alles zusammen, sodass wir da das schnell auf diesen Bereich begrenzen konnten.
2: Zwischenzeitlich waren an den Löscharbeiten mehr als 200

0: Einsatzkräfte beteiligt. Die extremen Wetterbedingungen erschwerten den Einsatz. Zwei Feuerwehrleute wurden mit Kreislaufproblemen ins Krankenhaus gebracht. An der Talsperre Pöhl im Vogtlandkreis werden noch immer zwei Männer vermisst. Nach Angaben der Polizei waren die 28- und 41-Jährigen gestern Nachmittag auf einem Tretboot mit einer Frau unterwegs. Als die beiden Männer ins Wasser gingen, sollen sie von der Strömung abgetrieben und verschwunden sein. Die Frau schaffte es den Angaben nach mit dem Tretboot unverletzt zurück ans Ufer. Sie wurde zur Beobachtung in ein Krankenhaus gebracht. Einsatzkräfte suchten bis zum Einbruch der Dunkelheit nach den beiden vermissten Männern, konnten sie aber nicht finden. Die Suche wurde am Abend unterbrochen und soll heute fortgesetzt werden. Wegen Hitzeschäden ist der Straßenbahnverkehr in Leipzig auch heute noch eingeschränkt. Wie die Leipziger Verkehrsbetriebe mithalten, ist ein sicherer Fahrbetrieb noch nicht möglich. Die hohen Temperaturen hatten demnach an vielen Stellen im Netz dafür gesorgt, dass Fugenmasse für Asphalt und Beton in Weichen und Schienen lief und dort verklumpte. Betroffen seien sämtliche Straßenbahnlinien. Busse sollen aber weitgehend planmäßig fahren. Die LVB plane nach eigenen Angaben, den Betrieb der Straßenbahnen schrittweise wieder aufzunehmen. Bei der Fußball-Weltmeisterschaft ist Mitgastgeber Kanada als erste Mannschaft ins Achtelfinale eingezogen. Die Kanadier gewannen ihr 16. Finale gegen Südafrika mit 1:0. Das deutsche Team kämpft heute Abend gegen Paraguay um den Einzug in die nächste Runde. Zuvor treffen Brasilien und Japan aufeinander. Das waren Nachrichten von MDR Sachsen. 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
2: Schönen guten Morgen. Der Waldbrand in der Gore-Scheide ist unter Kontrolle. Das Feuer habe sich in der Nacht nicht weiter ausgebreitet und könne noch heute gelöscht werden, teilte das Lagezentrum des sächsischen Innenministeriums mit. Zudem könne der einsetzende Regen bei den Löscharbeiten unterstützen. Das Feuer hatte sich am Sonnabendnachmittag entwickelt und schnell ausgebreitet. Mehr als 200 Einsatzkräfte hielten den Brand bei Temperaturen um die 40 Grad in Schach. Auch zwei Löschhubschrauber waren im Einsatz. Erst vor einem Jahr hat es in der Gore-Scheide den größten Waldbrand seit Jahrzehnten in Sachsen gegeben. Wegen Hitzeschäden ist der Straßenbahnverkehr in Leipzig auch heute Morgen noch eingeschränkt. Wie die Leipziger Verkehrsbetriebe mitteilten, soll der Fahrbetrieb aber gegen 10 Uhr wieder anlaufen. Die hohen Temperaturen sorgten demnach an vielen Stellen im Netz dafür, dass Fugenmasse für Asphalt und Beton in Weichen und Schienen lief und dort verklumpte. Nach schweren Unwettern im Erzgebirge ist die Feuerwehr weiter im Dauereinsatz. In Schwarzbach, einem Ortsteil von Elterlein, brennt seit etwa 3 Uhr eine Scheune, vermutlich nach einem Blitzeinschlag. Die Feuerwehr ist nach eigenen Angaben noch mit Löscharbeiten beschäftigt. Verletzt wurde laut Polizei niemand. Ein schweres Hitzegewitter hatte gestern Nachmittag zahlreiche Schäden verursacht. Wie die Rettungsleitstelle Chemnitz MDR Sachsen bestätigte, wurden unter anderem Bäume entwurzelt und Straßen überflutet. In Leipzig soll der Traum vom Eigenheim für mehr Menschen erreichbar werden. Die Stadt geht bei der Vergabe einiger Grundstücke neue Wege, ohne Bieterverfahren.

0: anderen und mit sozialen Kriterien. MDR-Sachsen-Reporter Alexander Grunow informiert.
1: Die Stadt Leipzig bietet 11 Grundstücke für Einfamilienhäuser an. Besonderheit: Interessierte können wählen, ob sie die Flächen kaufen oder im Erbbaurecht nutzen, mit einer Laufzeit von bis zu 99 Jahren. Über die Vergabe entscheidet nicht der höchste Preis, sondern die soziale Situation. Bevorzugt werden Familien mit Kindern, Mehrgenerationenhaushalte und Menschen, die sich ehrenamtlich engagieren. Damit wolle man gezielt denen helfen, die langfristig in Leipzig bleiben wollen, sagt Wirtschaftsbürgermeister Clemens Schülke. Die Bewerbung läuft bis Ende August. Die nötigen Unterlagen stellt die Stadt ab heute auf ihren Internetseiten bereit.
0: Bei der Fußball-Weltmeisterschaft ist Mitgastgeber Kanada als erste Mannschaft ins Achtelfinale eingezogen. Die Kanadier gewannen ihr 16. Finale gegen Südafrika mit 1:0. Das deutsche Team kämpft heute Abend gegen Paraguay um den Einzug in die nächste Runde. Zuvor treffen Brasilien und Japan aufeinander. Das waren Nachrichten von MDR Sachsen. 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
2: Schönen guten Morgen. Nach der Rekordhitze am Wochenende haben in der vergangenen Nacht in mehreren Regionen Sachsens Gewitter für zahlreiche Einsätze gesorgt. Nach Polizeiangaben rückten Einsatzkräfte in und um Dresden sowie im Raum Görlitz mehrfach wegen umgestürzter Bäume aus. Zudem kam es bei Görlitz zu einem Feuerwehreinsatz nach einem Blitzeinschlag. In Schwarzbach im Erzgebirge brennt seit etwa 3 Uhr eine Scheune, vermutlich ebenfalls nach einem Blitzeinschlag. Auch in Limbach-Oberfrohna im Landkreis Zwickau schlug ein Blitz in ein Gartenhaus ein. Verletzt wurde nach ersten Erkenntnissen niemand. Der Waldbrand in der Gorischheide ist unter Kontrolle. Das Feuer habe sich in der Nacht nicht weiter ausgebreitet und könnte noch heute gelöscht werden, teilte das Lagezentrum des sächsischen Innenministeriums mit. Zudem könne der einsetzende Regen bei den Löscharbeiten unterstützen. Das Feuer hatte sich am Sonnabendnachmittag entwickelt und schnell ausgebreitet. Mehr als 200 Einsatzkräfte hielten den Brand bei Temperaturen um die 40 Grad in Schach. Auch 2 Löschhubschrauber waren im Einsatz. Die Stadt Herrnhut in Ostsachsen bekommt heute die offizielle Urkunde zum UNESCO-Weltkulturerbe überreicht. Wie die Herrnhuter Brüdergemeinde mitteilte, wird dabei auch ein Welterbe-Infopunkt in der Kirche von Herrnhut eröffnet. Dieser soll über die Welterbestätte und deren internationale Bedeutung informieren. Die UNESCO hatte die Siedlung der Herrnhuter Brüdergemeinde vor 2 Jahren als kulturelles Welterbe anerkannt. Dazu gehören neben Herrnhut als Gründungsort auch Christiansfeld in Dänemark, Bethlehem in den USA und Gracehill in Nordirland. Bei der Verleihung des Sächsischen Staatspreises für ländliches Bauen ist auch ein Projekt in der Sächsischen Schweiz ausgezeichnet worden. Es erhielt den mit 5.000 Euro dotierten Preis in der Kategorie Gewerbe, wie Stefan Titel berichtet.
3: Die Architekten Henrico und Tom Schoper retteten in Schmilka ein altes Waldarbeiterhaus vor dem Abriss, das direkt am berühmten Malerweg steht. Sie sicherten die historische Bausubstanz, ergänzten sie durch neue Elemente und verwandelten das Gebäude so innerhalb von 3 Jahren in ein Ferienhaus. Das heißt jetzt Fräulein Smilka und bietet in 2 Apartments Platz für bis zu 6 Gäste. Markante Details sind außen ein großes Rundfenster und innen eine beinahe schwebende Wendeltreppe. Die Jury des Staatspreises lobte unter anderem das spannungsvolle Miteinander von Alt und

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3: Die aktuelle Hitzewelle ist nach Einschätzung des Klimaforschers Latif eindeutig eine Folge der globalen Erwärmung. Temperaturen von über 40 Grad habe es hier vor ein paar Jahrzehnten noch nicht gegeben, sagte Latif im RBB 24 Inforadio. Es sei das eingetreten, wovor er und andere Wissenschaftler seit Jahrzehnten warnten.
4: Die Rekorde dieses Mal sind ja reihenweise gepurzelt und das kann man einfach ohne die globale Erwärmung oder ohne den Einfluss der globalen Erwärmung einfach nicht mehr verstehen. Wir werden eine weitere Entwicklung in diese Richtung nicht vermeiden können und deswegen müssen wir endlich mal begreifen, dass wir in Zeiten des Klimawandels leben und dass es so einfach nicht mehr weitergeht. Ja, wir müssen endlich den Klimawandel ernst nehmen.
3: Der Klimaforscher Mujib Latif vom Helmholtz-Zentrum für Ozeanforschung in Kiel. Nach Angaben der Weltgesundheitsorganisation hat die Hitzewelle in Europa zu mehr als 1000 Todesfällen geführt. WHO-Chef Tedros sagte, Wohnungen, Arbeitsplätze und Schulen in Europa seien für solche Temperaturen nicht ausgelegt. Wegen Hitzeschäden ist ein Abschnitt der A115 bei Potsdam am Abend zunächst gesperrt worden. Inzwischen ist die Autobahn wieder frei. Eine Strecke auf der A2 in Richtung Berlin ist aber noch gesperrt. Dort ist Beton aufgebrochen. In Berlin fahren zwei Straßenbahnlinien nur eingeschränkt, weil die Teerschicht im Gleisbett weich geworden ist. Auch in Leipzig ist der Straßenbahnverkehr weiter behindert. Dort ist Fugenmasse weich geworden und in Schienen gelaufen. Der Waldbrand bei Gorisch-Heide an der Landesgrenze von Sachsen und Brandenburg ist inzwischen unter Kontrolle. Auch bei Bad Kreuznach in Rheinland-Pfalz hat sich die Waldbrandlage nach Angaben der Behörden entspannt. In der Lausitz werden heute 5 Seen zu einer Seenkette. Dazu werden 3 Kanäle freigegeben. Sie verbinden die Seen in Brandenburg und Sachsen miteinander. Holger Kessler, RBB 24, Cottbus.
5: Was vor über 30 Jahren erstmals als Plan auf den Tisch kam, ist Wirklichkeit. Eine Seenkette mit einer Wasserfläche von rund 5.300 Hektar Größe. Weil die Kanäle schiffbar sind, können damit ab sofort Boote vom Senftenberger über den Geierswalder, Partwitzer und Sedlitzer bis zum Großreschener See fahren. Das Projekt soll vor allem dem Tourismus in der Region weiteren Aufschwung verleihen. Insbesondere für Wassersportler verbessert sich das Angebot mit dem heutigen Tag.
3: Der SPD-Politiker Reinhardt bleibt Landrat des Kreises Ostprignitz-Ruppin. Reinhardt hat die Stichwahl gegen den AfD-Kandidaten Arndt gewonnen, wie der Landkreis am Abend mitgeteilt hat. Auf den SPD-Politiker entfielen knapp 61% der Stimmen. Der AfD-Bewerber erhielt etwa 39%. Die SPD erwartet, dass bei der geplanten Steuerreform kleine und mittlere Einkommen entlastet werden. Das sei auch im Koalitionsvertrag vorgesehen, sagte die Sozialexpertin der Fraktion Klose im RBB 24 Inforadio. Sie forderte zugleich, dass Reiche stärker belastet werden. CDU-Generalsekretär Linnemann hat gestern in der ARD gesagt, er könne nicht ausschließen, dass sehr Reiche mehr zahlen müssen. Entlastungen müssten aber gegenfinanziert sein, dafür könnten die

0: Ministerien auch bis zu 3% selbst sparen. Am Mittwoch suchen Union und SPD im Koalitionsausschuss nach einer gemeinsamen Linie in strittigen Fragen. Ein Knackpunkt ist die Reform der Einkommensteuer. Es geht aber auch um Änderungen bei der Rente und der gesetzlichen Krankenversicherung. Pakistan hat wieder Ziele im Nachbarland Afghanistan angegriffen. Nach Angaben der Regierung in Islamabad richtete sich die Militäraktion gegen eine islamistische Gruppe, die in Verbindung mit den pakistanischen Taliban stehen soll. Neben Luftangriffen soll es auch einen Einsatz am Boden gegeben haben. Es seien mehrere mutmaßliche Terroristen getötet worden. Die Taliban-Führung in Afghanistan verurteilte die Angriffe und sprach von vielen getöteten und verletzten Zivilisten. Seit Herbst kommt es immer wieder zu gegenseitigen Angriffen. Die pakistanische Regierung wirft Afghanistan vor, Terroristen zu beherbergen, die in Pakistan Angriffe verüben. Kabul bestreitet das. Bei der Fußball-Weltmeisterschaft hat Kanada als erstes Land das Achtelfinale erreicht. Der Co-Gastgeber gewann gegen Südafrika, das entscheidende Tor fiel in der Nachspielzeit. Die deutsche Mannschaft spielt heute Abend gegen Paraguay um den Einzug ins Achtelfinale. Soweit die Nachrichten. 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Das Wetter. Heute oft dicht bewölkt, später Schauer und Gewitter mit starkem Regen. Es wird schwül warm bei bis zu 29 Grad. Aktuell in Berlin-Adlershof 23 Grad, in Kreuzberg 24, in Pritzwalk 20, in Wusterwitz 24 Grad. Morgen teils wolkig, teils sonnig und weitgehend trocken, maximal 29 Grad. Die Zeit 9.05 Uhr.
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2: Ich bin Clemens Schulze. Einen guten Morgen zusammen. Ein großer Tag heute für die Lausitz. Eine Landschaft verändert ihr Gesicht. Aus zerstörter Natur mit tiefen Tagebaulöchern wurde in den letzten Jahrzehnten eine komplett neue Landschaft gestaltet. Das Lausitzer Braunkohlerevier zwischen Spreewald und Görlitz wurde zur Seenlandschaft. Heute nun ein wichtiger Meilenstein. Die 5 großen Seen werden verbunden und schiffbar. Das alles natürlich mit einem großen Festakt mit den Ministerpräsidenten Woidke und Kretschmer aus Brandenburg und Sachsen sowie der Ostbeauftragten der Bundesregierung Kaiser und mit Alexander Erbert von der CDU. Er ist seit Mai neuer Landrat von Oberspreewald-Lausitz. Jetzt am Telefon, Herr Erbert, ich grüße Sie, guten Morgen.
3: Ja, schönen guten Morgen aus Senftenberg.
2: Herr Erbert, warum ist das so ein großer Festtag heute für Sie und die Lausitz?
3: Naja, letztendlich, ohne jetzt übertreiben zu wollen, glaube ich, muss man wirklich von einem historischen Meilenstein für unsere Region sprechen. Weil wir haben rund 30 Jahre Strukturwandel hinter uns und beginnen von der grundsätzlichen Idee, die schon aus den 1960er Jahren stammt, aus ehemaligen Tagebaurestlöchern Seen zu machen, ist unterm Strich bis zum heutigen Tag die Seenkette geworden und auf die sind wir richtig stolz.
2: Richtig stolz sind Sie allerdings. Es mangelt an touristischer Infrastruktur. Es gibt zwar tolle neue Radwege rund um die neuen Seen, aber kaum Restaurants, Einkaufsmöglichkeiten oder Hotels. Braucht es mehr Gründergeist, auch Unternehmer von auswärts, oder muss der Landkreis oder das Land Brandenburg mehr tun?
3: Also wir sind da zumindest noch nicht am Ende der Entwicklung, das ist vollkommen klar. Ich würde aber mal den Senftenberger See so als Prototypen beschreiben. Der ist 1973 ans Netz gegangen, hat sich seitdem prächtig entwickelt und klar hat er damit natürlich zeitlichen Vorlauf. Wir wollen aber in den weiteren Seen natürlich weiter investieren. Und da bedarf es Gründergeist, das ist vollkommen klar. Ich glaube aber schon, wenn wir gemeinsam als Kommunen mit unseren Zweckverbänden im Sächsischen und auch im Brandenburgischen weiter so intensiv dran arbeiten und die Attraktivität der Region weiter nach vorn stellen können, dann wird das auch gelingen.
2: Und auf welche Urlauber setzen Sie künftig?
3: Naja, wir haben tatsächlich traditionell viele Menschen, die als Radtouristen unterwegs sind, auch Tagesgäste. Und wir wollen tatsächlich mit dem Seenverbund auch die Menschen dazu bewegen, noch länger in der Region zu bleiben. Gerade das Thema Kapitäne, Freizeitkapitäne, werden wir natürlich damit deutlich besser ansprechen können. Und ansonsten bleibt es aber bei der Zielgruppe, dass wir aus Berlin, aus Brandenburg, aus Sachsen, aber in den letzten Jahren auch sehr verstärkt aus Tschechien Touristen haben. Und den Markt, den wir natürlich ins Auge gefasst haben, das liegt ja nahe, ist auch der Markt in Polen.
2: Völlig logisch, Herr Erbert. Für die touristische Nutzung der Region wird Personal benötigt. Da hat aber selbst der Spreewald ganz schöne Probleme. Und Sie?
3: Die haben wir grundsätzlich auch. Also den Fachkräftemangel, den will ich auch fürs Lausitzer Seenland gar nicht wegdiskutieren. Aber wir sehen, dass tatsächlich die kontinuierlich steigenden Touristenzahlen und Übernachtungszahlen auch ein Stück weit Beweis dafür sind, dass wir unsere Gäste gut begrüßen können. Viele Betriebe investieren in Ausbildung. Attraktive Arbeitsbedingungen ist natürlich ein Thema. Und ich denke schon, dass wir mit einer größeren Außenwirkung des Lausitzer Seenlandes auch Fachkräfte in den nächsten Jahren mit anlocken können. Und wir wollen tatsächlich auch in die Ausbildung vor Ort weiter investieren.
2: Für den Erfolg braucht es aber auch eine Willkommenskultur. Mir begegnet aber immer wieder Skepsis und Ablehnung gegenüber Fremden, auch bei Ihnen in der Region, Herr Erbert. Wie kann man das verbessern? Wie kann man das drehen?
3: Naja, wir können tatsächlich dafür sorgen, dass wir als Gastgeber noch uns viel mehr öffnen. Und ich glaube gerade, um nochmal zurückzukommen, der Bereich Senftenberger See, der hat sich da schon entwickelt. Letztendlich ist es wirklich wichtig, auf unsere Stärken zu setzen und auch dafür zu werben, was für eine tolle Region wir sind. Und nochmal mit dem Seenland, da sprechen wir künftig über 5.100 Hektar Wasserfläche, die zu ergründen sein wollen. Das wollen wir noch mehr nach vorn stellen.
2: Und die Bevölkerung, wollen Sie die auch, sagen wir mal, dahin bringen, den Tourismus auch wirklich zu empfangen?
3: Ich glaube, das ist schon ganz gut gelungen in den letzten Jahren, wo man wirklich gemerkt hat, dass das für uns die große Entwicklungsachse ist. Ne, sozusagen vom Bergmann zum Seenland ist ja unser Motto. Und das wollen wir in den nächsten Jahren noch viel mehr fahren. Ich nehme tatsächlich schon wahr, dass das Seenlandprojekt als solches doch wirklich große Beliebtheit in der Region hat. Und wir wollen gerade am heutigen Nachmittag das Ganze ja auch deshalb als öffentliche Veranstaltung, quasi als öffentliches Anbaden ausgestalten, weil wir einfach unsere Einwohnerinnen und Einwohner gut mitnehmen wollen.
2: Für die Flutung der Seen wurde ja enorm viel Wasser benötigt in einer Landschaft, die als die trockenste Deutschlands gilt. War und ist das ein Problem?
3: Das kann man so sehen, aber wir haben tatsächlich gezeigt, dass wir im Zusammenspiel mit den Akteuren, die da unterwegs sind, also da denke ich an die LMBV, an das Landesumweltamt und auch an die Akteure vor Ort, dass wir dieses Auspegeln, das Ausnivellieren des Seenlandes ganz gut in den letzten Jahren hinbekommen haben. Wir haben beispielsweise in der letzten Woche erst einen großen Ableiter in Betrieb nehmen können, der auch für das Austarieren der Wasserstände im gesamten Seenland mit sorgen soll. Und ich bin guter Dinge, dass wir wirklich mit diesem gemeinsamen Zusammenspiel auch das Thema Wasser in den nächsten Jahren gut bewerkstelligen können.
2: Dann wollen wir das weiter beobachten. Viel Erfolg jedenfalls erstmal für heute. Alexander Erbert war das, Landrat von Oberspreewald-Lausitz. Herr Erbert, ich danke Ihnen für Zeit und Gespräch.
3: Einen schönen Tag noch.
2: Wünsche ich Ihnen auch. Dankeschön. 9:11 ist es jetzt. Kommt statt dem Herbst der Reformen jetzt ein politisches Sommermärchen, die doch noch erfolgreiche Umsetzung der großen Reformvorhaben vielleicht? In der kommenden Woche dürften zumindest wichtige Vorentscheidungen fallen. Bei der Rente will Kanzler Merz die 33 Empfehlungen der Kommission möglichst vollständig umsetzen. Auch aus der SPD-Spitze kommt inzwischen viel Zustimmung. Dann steht Mitte der Woche eine Steuerreform auf der Agenda beim Koalitionsausschuss. Und da könnte es schon ein bisschen schwieriger werden mit der Einheit, berichtet Sabine Henkel aus dem Hauptstadtstudio.
4: CSU-Chef Markus Söder geht einigermaßen optimistisch in die neue Woche.
5: Ich bin sicher, dass wir bei der Rente zusammenkommen, beim Deutschland als Fußballweltmeister noch nicht ganz.
4: Ein Sommermärchen soll Mitte der Woche im Kanzleramt geschrieben werden. CDU, CSU und SPD wollen die Rentenreform beschließen, sich auf eine Steuerreform einigen, die Wirtschaft in Schwung bringen und alle Unstimmigkeiten ad acta legen. Märchenhaft klingt das. So, als würde die Nationalmannschaft erst Paraguay und dann Frankreich schlagen. Aber in Berlin haben sie sich tatsächlich vorgenommen, mindestens ein Kapitel einer positiven Erzählung zu schreiben.
6: Es gibt keine einfachen Antworten, aber wir müssen jetzt die schwierigen Antworten finden und da sind wir gerade dabei.
4: Sagt SPD-Finanzminister Lars Klingbeil, der seit Monaten mit der Union um eine Steuerreform ringt. Einig sind sich alle, dass kleine und mittlere Einkommen entlastet werden sollen. Nur wie das finanziert werden kann, da liegen sie weit auseinander. Differenzen gibt es auch beim Arbeitszeitgesetz. Die Union möchte den 8-Stunden-Tag quasi abschaffen, setzt sich für flexible Arbeitszeiten ein. Die SPD will da nicht in jedem Fall mitgehen. Doch trotz aller Differenzen gibt es auch Gemeinsamkeiten. Die Rentenreform eben. Nicht nur Markus Söder ist sich sicher, dass die Koalition das hinkriegt. Auch der Bundeskanzler.
7: Die Rente bleibt sicher.
4: Der Rentenkommission sei Dank. Experten und drei Abgeordnete haben sich was Großes ausgedacht. Zum Beispiel den Einstieg in Aktien. Und zwar unkompliziert und unbürokratisch, indem ein Teil der Rentenbeiträge direkt an der Börse angelegt wird. Ein Weg, der Merz begeistert.
8: Das ist eine geniale Idee. Ich habe mich nur darüber geärgert, dass ich nicht selber drauf gekommen bin.
4: Außer Friedrich Merz ist auch SPD-Chefin Bärbel Baas nicht selber drauf gekommen. Sie will aber dem ganzen Paket zustimmen. Rente mit 63 abschaffen, Renteneintrittsalter anheben und einiges mehr.
9: Alles greift ineinander und man kann das jetzt auch nicht aufschnüren und an einzelnen Stellen sich, ich sag mal, Rosinen picken, das ein oder andere rausnehmen, was einem gefällt und das andere weglassen, was einem nicht gefällt.
4: Und es wird nicht allen alles gefallen, aber so ist das nun mal, wenn eine Koalition Kompromisse machen muss. Und sie muss. Die AfD liegt in Umfragen schließlich vorn.
8: Deswegen ist Scheitern keine Option.
4: Die Koalition muss Handlungsfähigkeit beweisen. Viele Wähler und Wählerinnen sind enttäuscht, weil die Koalitionäre bisher zu oft gestritten haben. Auch deswegen, meint CDU-Generalsekretär Carsten Linnemann, sprechen sich etliche für die AfD aus.
10: Die machen das zum Teil aus Protest, weil sie mit uns unzufrieden sind. Und deswegen müssen wir da jetzt weitermachen, wo wir gerade dran sind, die Reformen zu machen, um die Menschen wieder zu überzeugen, uns zu wählen.
4: Deutschland im Reformmodus. Es liegt so viel auf dem Tisch, dass man den Überblick verlieren kann. Die Gesundheitsreform auf dem Weg, die Pflegereform in der Abstimmung, die Steuerreform hart umkämpft, die Arbeitsmarktreform schwierig. Und so könnte es sein, dass der Mittwoch nicht reicht für die große positive Erzählung. Aber mindestens ein Kapitel soll fertig werden vom Sommermärchen. Und wer weiß, vielleicht schafft auch die Nationalmannschaft ein Happy End.
2: Mal sehen, ob beides eintritt oder eher nicht. Aus dem Hauptstadtstudio war das Sabine Henkel.
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2: Und für die deutsche Fußballnationalmannschaft geht es heute darum, eine Runde weiterzukommen bei der WM. Der Gegner am Abend ist Paraguay. Fußballreporter Tim Brockmeier weiß, wo die deutsche Mannschaft gerade so steht.
11: K.O.-Phase. Es geht ums Achtelfinale auf der größtmöglichen Fußballbühne. Muss man da nicht allerbeste Laune, Vorfreude haben? Absolut, sagt Paraguays Nationaltrainer Gustavo Alfaro. Gegen Deutschland zu spielen, schwärmt er, ist eine so schöne Aufgabe. Wir wollen es genießen und das Beste draus machen. Und sein Gegenüber, Bundestrainer Julian Nagelsmann, naja, geht so.
12: Das ist, glaube ich, wie bei jedem Menschen. Die Frage können Sie sich selbst beantworten und dann, glaube ich, ist dazu alles gesagt.
11: Alles gesagt zu der Kritik der letzten Tage, die auf ihn, auf das Team einprasselte. Nagelsmann ernst, ein wenig in sich gekehrt. Vorfreude sieht irgendwie anders aus, hört sich anders an, auch wenn Kai Havertz versucht zu relativieren.
13: Wir sind einfach von außen da, schön auf uns einzuhauen, aber generell interessiert mich das wirklich null.
11: Zwei Siege zum Auftakt, dann der Ecuador-Dämpfer, der das zarte Pflänzchen Euphorie je zertreten hat. Oder wie der Bundestrainer auf die englische Frage einer Journalistin aus Paraguay antwortete:
12: If you win, everything is perfect. If you lose, everything is shit.
11: Und so gilt es jetzt, noch mehr Shit zu verhindern in diesem K.O.-Spiel gegen Paraguay. Antonio Rüdiger ist sich sicher, dass das klappt.
14: Wir werden ein anderes Gesicht zeigen. Das zu 100%.
11: Ob auch andere Gesichter in der Startelf zu sehen sein werden, ist offen. Wobei Bundestrainer Julian Nagelsmann rutschte da kurz was raus.
12: Es gibt taktische Überlegungen, ein bisschen was zu verändern.
11: Um das dann schnell wieder einzufangen.
12: Gibt aber auch, wie auch in die andere Richtung diskutierbar ist, alles identisch zu lassen, was die erste Elf angeht.
11: Goretzka für Pavlovic könnte eine Option sein. Leveling für Sané eine etwas unwahrscheinlichere. Dass Brown hinten links zurückkehrt, scheint dagegen fix. Es geht ums Achtelfinale, um Siegen oder Fliegen auf der größtmöglichen Fußballbühne.
12: Ich bin sehr guter Dinge, dass sie im Topspiel machen werden.
11: Vorfreude hört sich irgendwie anders an. Das Gute ist, mit einem Sieg würde sich das ganz schnell wieder ändern.
2: Fußballreporter Tim Brockmeier war da, ist Deutschland gegen Paraguay. Also heute Abend ab 22.30 Uhr und dann auch live und komplett hier bei uns im rbb24 Inforadio. Vor dem deutschen Spiel um 19 Uhr ist schon einer der Favoriten an der Reihe, Brasilien nämlich. Die Brasilianer treffen auf Japan. Und natürlich ist der Rekordweltmeister aus Südamerika der Favorit, urteilt auch Fußballreporter Felix Mansell.
15: Also vom Papier her gesehen würden die meisten wohl auf einen Sieg für Brasilien tippen. Aber Papier ist ja bekanntlich geduldig und Japan, ja, Japan ist das auch. Sie sind hoch motiviert, immer konzentriert Und dazu kommt, die Japaner, die haben auch noch eine richtig gute Spielanlage. Brasilien ist in diesem Turnier, außer vielleicht beim ersten Spiel gegen Marokko, aber ansonsten nicht wirklich gefordert worden. Und Japan gilt ja bei einigen Experten wirklich als Geheimfavorit. Das letzte Spiel der beiden, also Japan und Brasilien, das gab es im Oktober 2025. Das war in Tokio und da hat Japan gewonnen, 3-2. Und das, obwohl die Brasilianer zweimal geführt haben. Also die Partie heute Abend, die ist für Brasilien alles andere als ein Selbstläufer. Die Statistik spricht zwar klar für die Seleção, aber extra Motivation für die Japaner gibt's auch. Die haben nämlich bei einer WM noch nie ein K.O.-Spiel gewonnen und darauf sind die wirklich richtig heiß.
2: Felix Mann selber, das Brasilien trifft auf Japan. 19 Uhr geht's los bei der Weltmeisterschaft.
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2: Schneller Blick aufs Wetter. 23 bis 25 Grad aktuell in Berlin, 21 in Frankfurt oder 23 in Prenzlau. Sonne, aber auch Starkregen und Gewitter heute, also seien Sie vorbereitet.
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2: Mit Matthias Wetzel.
0: Die A2 ist in Richtung Berlin zwischen Thesen und Brandenburg in der Havel wegen Reparaturarbeiten gesperrt. A2 Richtung Magdeburg zwischen Wollin und Ziesa Behinderung nach einem Unfall. A115 Richtung Dreieck Funkturm zwischen Rastplatz Pfarrhaus Heide und Hüttenweg Stau plus 10 Minuten. Die B168 im Kreis Märkisch-Oderland ist zwischen Ruhlsdorf und Darmsdorf nach einem Unfall gesperrt. Stadtverkehr Berlin. A100 Stadtring Richtung Wedding zwischen Dreieck Neukölln und Innsbrucker Platz Stau plus 45 Minuten. Richtung Treptow, Stau zwischen Schmargendorf und Albuinstraße plus 20 Minuten. A111, stadtauswärts am Anschluss Heckerdamm ist die Autobahn gesperrt. Britz-Pritzerdamm am Stadtring arbeiten die Ampeln fehlerhaft, Stau in beiden Richtungen und zur S-Bahn. Wegen Reparaturarbeiten fährt zwischen Tempelhof und Schöneberg ausschließlich die S46 und nur im 20-Minuten-Takt.
2: 20 nach 9.
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2: Im Studio Clemens Schulze, ich grüße Sie. Die Gluthitze weicht, die Abkühlung wird heute aber von Gewittern begleitet. Noch nie war es hierzulande so heiß. Es gab gleich mehrere Hitzerekorde binnen weniger Tage. Von schönem Wetter kann keine Rede mehr sein. Der Klimawandel wird immer spürbarer. Jetzt wird durchgeatmet und Bilanz gezogen. Meldung mit Matthias Wetzel.
0: Durch die aktuelle Hitzewelle in Europa sind nach Angaben der Weltgesundheitsorganisation über 1300 Menschen zusätzlich gestorben. Laut WHO-Chef Tedros sind europäische Wohnungen, Arbeitsplätze und Schulen für solche Temperaturen nicht ausgelegt. In Deutschland sind in den vergangenen Tagen an der Infrastruktur etliche Hitzeschäden aufgetreten. In Brandenburg zum Beispiel waren Abschnitte der A115 und der A2 betroffen. Auch im Zugverkehr gab es am Wochenende Probleme. Hauptstadtkorrespondentin Birte Sönnigsen.
16: Ein Zug der Tschechischen Bahn von Hamburg nach Prag mit mehr als 600 Passagieren an Bord ist in Brandenburg gestrandet. Die Klimaanlage war dann ausgefallen, Türen ließen sich nicht mehr öffnen und die Einsatzkräfte mussten teilweise Bäume, die vorher auf die Oberleitung auch gefallen waren, aus dem Weg sägen, um die Menschen dort rauszuholen. In Leipzig hatte geschmolzene Fugenmasse Schienen und Weichen beschädigt. Auch in Essen gab und gibt es da immer wieder Probleme.
0: In der Lausitz sollen heute 5 Seen zu einer Seenkette werden. Dazu werden Kanäle freigegeben, die die Gewässer miteinander verbinden. Dadurch wird es möglich, vom Senftenberger See über den Geierswalder, den Partwitzer und den Sedlitzer zum Großräschener See zu fahren. Das Projekt soll den Tourismus in der Region ankurbeln. Der Landrat von Oberspreewald-Lausitz, Erbert, hat im RBB 24 Inforadio gerade gesagt, traditionell habe man viele Radtouristen und Tagesgäste. Jetzt wolle man die Menschen dazu bewegen, länger in der Region zu bleiben. Als Beispiel für neue Touristengruppen nannte Erbert Freizeitkapitäne und Menschen aus Polen. In Berlin-Spandau wird heute Richtfest für die ersten Gebäude eines neuen Stadtviertels gefeiert. Das sogenannte Atrium-Gebäude soll neues Siemens-Hauptquartier werden. Außerdem entsteht dort ein 60-Meter-Hochhaus, das bis 2028 fertig sein soll. In dem Viertel sollen 1000 Wohnungen mehr gebaut werden als bislang geplant. Insgesamt sollen es dann 3700 sein. Wie das Ganze aussehen wird, beschreibt unser landespolitischer Reporter in etwas mehr als 5 Minuten. Vor dem nächsten Treffen des Koalitionsausschusses am Mittwoch suchen Union und SPD nach einer gemeinsamen Linie in strittigen Fragen. Ein Knackpunkt ist die Reform der Einkommensteuer. Im RBB 24 Inforadio hat die SPD-Sozialpolitikerin Klose gesagt, hier müsse die SPD etwas mit nach Hause bringen. Die Erwartungen seien ganz klar, dass Reiche stärker belastet und Menschen mit niedrigen und mittleren Einkommen entlastet werden.
17: Zumindest das mit den Entlastungen ist ja auch vorgesehen im Koalitionsvertrag. Und das ist ja nicht nur SPD-Position, sondern ehrlicherweise auch eine breit geteilte Einschätzung der Bevölkerung, dass wenn man jetzt sagt, man muss irgendwie aus dieser Krise rauskommen und alle müssen beitragen, dass dann gerade die mit den hohen Einkommen und Vermögen das eben noch mal stärker tun müssen, als sie es aktuell tun.
0: Annika Klose, arbeits- und sozialpolitische Sprecherin der SPD-Bundestagsfraktion. CDU-Generalsekretär Linnemann hat gestern in der ARD gesagt, Entlastungen bei der Einkommensteuer müssten gegenfinanziert sein. Er schloss nicht aus, dass Menschen mit sehr hohen Einkommen mehr Steuern zahlen müssten. Volkswagen will offenbar seine Zusammenarbeit mit dem Zulieferer Bosch beim autonomen Fahren beenden. Wie die Bild-Zeitung berichtet, liegt das zum einen daran, dass der Autokonzern sparen muss, zum anderen sei bei der Technik der Abstand zur Konkurrenz zu groß, vor allem wenn es um das Fahren ohne Hände am Lenkrad geht. VW will laut dem Bericht jetzt Hardware und Software einkaufen, statt sie mit Bosch selbst aufzubauen. Das Großprojekt ist 2022 gestartet worden. Die gemeinsame Technik sollte eigentlich auch anderen Herstellern angeboten werden. Der russische Präsident Putin hat einen Vorschlag der Ukraine abgelehnt, dass beide Länder auf Langstreckenangriffe verzichten. Putin sagte im Staatsfernsehen, er halte an den militärischen Zielen fest. Dazu gehört demnach, die Regionen Donetsk, Luhansk, Cherson und Saporischschja vollständig einzunehmen. Putin räumte zugleich Probleme durch die ukrainischen Angriffe ein. Es gebe derzeit Treibstoffengpässe, diese seien aber nicht kritisch. Als Reaktion auf die russischen Angriffe attackiert die Ukraine seit einiger Zeit verstärkt Öldepots und Raffinerien in Russland. Soweit die Nachrichten. 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Das Wetter. Heute oft dicht bewölkt, später Schauer und Gewitter mit starkem Regen. Es wird schwül warm bei bis zu 29 Grad. Aktuell in Berlin-Adlershof 23 Grad, in Kreuzberg 24, in Pritzwalk 20, in Wusterwitz 24 Grad. Morgen teils wolkig, teils sonnig, weitgehend trocken, maximal 29 Grad. Die Zeit 9.25 Uhr.
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2: Ich bin Clemens Schulze. Ich grüße Sie. Das schwere Erdbeben in Venezuela hinterlässt ein Bild der Verwüstung. Behörden zufolge sind mehr als 770 Gebäude vollständig oder teilweise eingestürzt. Nationale und internationale Rettungstruppen suchen in den Trümmern nach Überlebenden. Menschen, die Angehörige vermissen, bangen und hoffen auf Wunder. Lateinamerika-Korrespondentin Anne Demmer schildert die Situation in La Guaira, dem am schwersten betroffenen Gebiet an der Küste Venezuelas.
18: Auf dem Bürgersteig der Küstenstraße von La Guaira sitzen einige Frauen unter einem Sonnenschirm. Vor ihnen liegen nur noch Trümmer von Vista Mar, wie das Gebäude sich nennt. Es hat mal einen Architektenwettbewerb gewonnen, erzählt Jenny Cabrera müde. Sie hofft, dass ihre Eltern noch leben. Tag und Nacht harrt sie vor dem Gebäude aus, schläft auf einem weißen Plastikstuhl. Wenn in den letzten Tagen jemand von den Rettungskräften hier vorbeikam, bin ich immer schnell hingerannt. Ich habe die Deutschen hierher geholt, die Feuerwehr, alle, die bereit waren zu helfen. Hier sind noch Menschen, die leben. Die Hoffnung haben wir und wir werden sie nicht verlieren. Es gibt ein Lebenszeichen einer 56-jährigen Frau, wie es heißt. Auch solche Nachrichten bestärken Jenny Cabrera. Sie setzt sich zurück unter den Sonnenschirm. Es ist heiß in der Küstenstadt. Überall wimmelt es von Menschen in Schutzwesten und gelben Helmen von plötzlich obdachlos gewordenen Menschen, die nicht wissen, wohin. Die mit Plastiktüten auf dem Bürgersteig umherirren oder vor ihren zerstörten Häusern auf Matratzen kampieren. Überall herrscht Chaos. Auf einem staubigen Grundstück hat das Militär ein provisorisches Camp eingerichtet. Kleiderspenden wurden achtlos auf einen Haufen geschüttet. Männer, Frauen und Kinder fischen nach passenden Kleidungsstücken. Viele haben alles von einem Moment auf den anderen verloren. Das Militär verteilt Medikamente, Windeln, Wasser und Lebensmittel. Familien haben Bettenlager aufgebaut. Drumherum gibt es nur noch Trümmer und Verwüstung. Ein Hubschrauber landet, Staub wirbelt auf und legt sich auf die Bettenlager. Janelle hält die Hände schützend vor das Gesicht ihrer Tochter. Sie ist verzweifelt. Sie wohnte in einem der Sozialbauten der Regierung. Jetzt weiß sie nicht wohin. Informationen von offizieller Seite gäbe es nicht, erzählt sie. Ich habe das Gefühl für die Zeit verloren. Welcher Wochentag es ist, welches Datum, die Uhrzeit. Ich bin so dankbar, dass die ganzen internationalen Helfer gekommen sind. Ich bin zweimal im Treppenhaus gestürzt, habe mich verhakt. Meine Nachbarin hat die Kleine genommen. Ich bin barfuß rausgerannt. Ihr Mann sei mit einer anderen Nachbarin hinterhergekommen. Sie wollte aber unbedingt zurück ihre Ersparnisse und Wertsachen mitnehmen. Sie hat es nicht überlebt. Für La Guaira ist es nicht die erste Katastrophe. Im Jahr 1999 verwüsteten Erdrutsche, die durch massive Regenfälle ausgelöst wurden, die Armenviertel in den Hügeln der Stadt und forderten mindestens 15.000 Todesopfer. Und nun das Beben. Inzwischen sind Rettungsteams aus mindestens 17 Ländern unterwegs in die Krisenregion oder bereits dort eingetroffen, unter anderem das Technische Hilfswerk aus Deutschland, Rettungskräfte aus Spanien, El Salvador, Kolumbien, Mexiko. Vor den Trümmern von Vistamar gibt es Bewegung. Die freiwilligen Helfer der venezolanischen Organisation Ángeles de las Vías gibt der Menschentraube zu verstehen, dass sie Platz machen soll. Und dann wird eine 56-jährige Frau ganz langsam über das Geröll herausgetragen. Auch John Morrison ist mit seinem Rettungsteam aus den USA dabei. 13 Stunden hat es von der ersten Kontaktaufnahme gedauert, bis sie gerettet werden konnte. Vorher wurden ihr durch eine Öffnung bereits Medikamente gegeben. Dann haben wir die Öffnung immer weiter ausgehöhlt, um sie herauszuholen. Das war eine großartige Teamarbeit. Mehr als 4 Tage nach dem Beben wurde Katie Arcaya gerettet.
2: Es gibt noch Wunder nach dem schweren Erdbeben in Venezuela. Die Reportage von Anne Demmer aus La Guaira. In die Region um 9.30 Uhr, um 9:30. New York hat den Times Square, Berlin bald den Siemensstadt Square. Ja, so heißt das neue Stadtquartier in Spandau, das heute Richtfest feiert. Auf einer Fläche von rund 100 Fußballfeldern soll auf dem historischen Siemens-Industriegelände ein urbanes Zentrum entstehen, das Wohnen, Arbeiten, Forschen und Lernen vereinen soll. Unser landespolitischer Reporter Sebastian Schöbel kennt die Pläne genauer.
19: Die Siemensstadt Square, wie der neue Campus auf dem Siemens-Werksgelände offiziell heißt, bekommt seinen Eingang. Gegenüber vom alten S-Bahnhof Siemensstadt entstehen das sogenannte Atrium-Gebäude als neues Siemens-Hauptquartier in Berlin und ein 60 Meter Hochhaus. Hier sollen die Siemens-Abteilungen für digitale Industrieanwendungen, smarte Infrastruktur und Siemens Mobility einziehen. Die Dachterrasse des Hochhauses soll öffentlich zugänglich sein. Zwischen beiden Gebäuden hindurch soll einmal der Hauptboulevard des neuen Quartiers verlaufen. Das Atriumgebäude soll Anfang 2027 fertig sein, das Hochhaus Anfang 2028. Siemens gab zuletzt bekannt, auf dem Campus gut 1000 mehr Wohnungen zu bauen als bislang geplant, also insgesamt mehr als 3700. Dafür sollen weniger Büros entstehen, weil die immer weniger nachgefragt würden. Ebenfalls heute startet die Deutsche Bahn die Restaurierung der alten Siemens-Bahntrasse. Dafür wird der Stahlviadukt abschnittsweise eingehaust, auf Schäden untersucht und repariert. Die Bahn will das 4,5 Kilometer lange Teilstück, das 1980 stillgelegt wurde, bis 2029 wieder in Betrieb nehmen und an den S-Bahn-Ring anschließen. Nicht geplant sind Lärmschutzwände entlang der Strecke. Stattdessen setzt die Bahn auf spezielle Matten im Schotter unter den Schienen und auf sogenannte Schienenschmieranlagen.
2: Heute also das Richtfest für Siemensstadt Square in Berlin-Spandau. Sebastian Schöbel informierte. Dass ausgerechnet die Technische Universität Berlin besonders große Probleme bei der Instandhaltung ihrer Gebäude hat, das klingt für manche fast wie ein Treppenwitz. Ist das nicht die Exzellenzuniversität, die sich technische Expertise auf die Fahnen schreibt und die Fachleute von morgen ausbildet, zum Beispiel Architekten und Bauingenieure? Und gibt es dort nicht Studierende und Forschende, die gute Ideen haben, wie man die vielen Probleme lösen könnte oder sogar kann? Unser Reporter Markus Latton hat in beiden Fachgebieten in der TU Studierende befragt und herausgefunden, dass es so einfach dann eben doch nicht ist.
20: Ein Seminarraum im 5. Stock des ikonischen Mathematikgebäudes der TU Berlin. Eines der Fenster hat einen Sprung. Die Plastiköden der Vorhänge scheinen seit Eröffnung des Baus im Jahr 1982 nicht ausgewechselt worden zu sein. An der Tafel stehen mit Kreide noch die Ableitungen und Funktionen der letzten Lehrveranstaltung. Annemarie Klein lenkt aber den Blick auf den Boden.
21: Das ist so ein Teppichboden und an der Stelle, so vor der Tafel, wo halt sehr viel hin und her gelaufen wird, ist er einfach ganz abgefragt und wirklich aufgerissen. Also man sieht den Estrich darunter. Und an anderen Stellen hängt der einfach weg, weil der Kleber halt nicht mehr hält. Echt, das ist ein bisschen eklig.
20: Dass es auch anders geht, demonstriert die Architekturstudentin Klein mit einem Besuch im Raum nebenan. Auch hier hat die Zeit ihre Spuren hinterlassen, doch es sieht etwas ordentlicher aus. Im Rahmen eines Masterseminars hat Annemarie Klein gemeinsam mit drei Mitstudentinnen versucht, die Frage zu beantworten, wie lässt sich mit kleinen Maßnahmen die Nutzbarkeit wiederherstellen. Ein reflektierender Blendschutz am Fenster gleicht nun die Stelle aus, an der die Außenjalousie nicht mehr funktioniert. Die Studentinnen haben mehrfach Steckdosen installiert, die Vorhänge gewaschen, wackelige Tische mit Holzwinkeln stabilisiert. Materialkosten weniger als 100 Euro. Klein sagt, ihr Projekt zeige nicht, dass Studierende günstig in Eigenregie ihre Universität sanieren sollten. Vielmehr gehe es um besseres Gebäudemanagement.
21: Wenn man dauerhaft dieses Gebäude anschauen würde und immer reparieren würde, was halt jetzt gerade kaputt geht, dann würde es auch gar nicht zu diesem Punkt kommen. Also dann hätten wir zum Beispiel auch diese Brandschutzthematiken überhaupt nicht.
20: Wie blicken angehende Bauingenieure auf den Sanierungsstau der TU? Die studentisch organisierte Fachschaft am Institut für Bauingenieurwesen befindet sich auf dem Campus Wedding an der Gustav-Meyer-Allee. Leonard Becker sagt, seine Disziplin habe sich in den vergangenen Jahren stark verändert.
22: Mit weniger Ressourcen effizienter zu bauen, weiter zu spannen, höher zu bauen, bessere Tragwerke zu entwerfen. Sowas kann nicht ewig halten. Das hält 50 Jahre, dann muss eine Generalsanierung her. Wenn man jetzt anguckt, was das Gebäude sind, die reihenweise ausfallen, dann sind das Gebäude aus den 70er, 80er Jahren, wo solche Schritte einfach nicht gemacht wurden.
20: Dass studentische Initiativen und eigene Forschungsprojekte der TU neue Impulse für die Sanierung geben können, hält die Fachschaft für unwahrscheinlich. Die bürokratischen Hürden seien dafür zu groß. Und der Uni fehle für eine Finanzierung schlicht das Geld.
2: Tja, die Studis müssen also weiter improvisieren an der TU Berlin. Markus Latton informierte.
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2: Eigentlich hätte es ein großes Jubiläum sein sollen. Vor 100 Jahren haben Carl Benz und Gottlieb Daimler ihre Unternehmen zu Mercedes-Benz fusioniert. Auch das erste Auto von Benz wird dieses Jahr 140 Jahre alt. Doch der bekannte Mercedes-Stern, der strahlt eben inzwischen nicht mehr so. Gewinneinbruch und Sparprogramme prägten zuletzt die Schlagzeilen. Darauf möchte ich jetzt schauen mit unserem Wirtschaftsredakteur Jonas Pospesch, der zu mir ins Studio gekommen ist. Guten Morgen.
23: Guten Morgen.
2: Fangen wir mal mit dem Positiven an. Gibt's ja auch noch. Worauf kann das Unternehmen denn mit Stolz blicken?
23: Ja, die Marke Mercedes-Benz und das Sternlogo, die dürfen zu den bekanntesten und wertvollsten weltweit gehören. Das ist schon eine Leistung. Gerade das Logo hat sich in 100 Jahren nur wenig geändert über eine echt lange Zeit. Auch popkulturell ist der Name Mercedes ein Synonym für einen gewissen Luxus und Erfolg, egal ob bei Rappern oder schon 1970 bei Janis Joplin. Inzwischen lizenziert Mercedes-Benz seinen Namen auch für Immobilienprojekte in Dubai und Miami. Also der Name hat immer noch Strahlkraft und transportiert einen gewissen Luxus.
2: Und wie luxuriös ist Mercedes-Benz denn tatsächlich?
23: Ja, das ist auch für das Unternehmen keine ganz so leichte Frage. Klar, die S-Klasse war lange die Luxuskarosse schlechthin, aber die kleineren Modelle waren die großen Absatzbringer. In den vergangenen Jahren hatte Mercedes eine Luxusstrategie verfolgt, weniger Autos verkaufen, aber sich auf die teureren konzentrieren, die eine große Gewinnmarge haben. Im Geschäftsbericht 2023 hieß es noch, denken und handeln als Luxusmarke. Davon hat sich das Unternehmen wieder verabschiedet. Das ist nicht wie gewünscht aufgegangen, denn Mercedes ist dann doch nicht Rolls-Royce.
2: Dann lass uns doch mal auf die Schwierigkeiten für Mercedes-Benz schauen. Wo quietscht es?
23: Ja, schon seit 2024 hat sich der Gewinn negativ entwickelt. Im ersten Quartal 2026 dann minus 17,2%. Da ist natürlich der wichtige chinesische Markt, der wegen einheimischer Konkurrenz für deutsche Autobau deutlich schlechter läuft als früher. Zölle in den USA sind ein Problem, aber auch die erste Generation an Elektrofahrzeugen war kein Durchbruch bei Mercedes-Benz. Das Unternehmen reagiert mit immer neuen Sparprogrammen, sagt, die deutschen Standorte seien zu teuer. Am Freitag wurde bekannt, dass Mercedes eine im Tarifvertrag vereinbarte Sonderzahlung an die Belegschaft verschiebt. Vorstand und Aufsichtsratschef fordern die Belegschaft auf, fürs gleiche Geld mehr zu arbeiten. Wieder 40 statt 35 Stunden die Woche. Von solchen Ideen sind Gewerkschaft und Betriebsrat wenig begeistert.
2: Kann man irgendwie auch ein bisschen nachvollziehen. Und wie blickt Mercedes denn in die Zukunft? Wie soll es weitergehen?
23: Ja, die große Hoffnung ist die neue Fahrzeuggeneration. Das Unternehmen hat in den letzten Monaten einige neue Elektromodelle vorgestellt. Mit neuer Technik und neuer Software will Mercedes Kunden überzeugen. Produktoffensive ist da das Stichwort. Und gerade für den chinesischen Markt will Mercedes auch mehr Komponenten in China entwickeln und produzieren. Das soll die Kosten senken. Und davon dürfte die Unternehmensbilanz profitieren. Allerdings könnte das auch Konflikte mit den Beschäftigten in Deutschland weiter verschärfen.
2: Der Autobauer Mercedes-Benz also in einem schwierigen Jubiläumsjahr. Die Hintergründe von unserem Wirtschaftsredakteur Jonas Pospisch. Ganz herzlichen Dank. Und zum Wetter in Berlin und Brandenburg. Die große Hitze, die ist erstmal vorbei. Aktuell die Temperaturen in Berlin so zwischen 25 und 26 Grad. 22 sind es aktuell in Cottbus. Brandenburg an der Havel meldet 26 Grad. Heute folgen Starkregen und Gewitter, vor allem im Süden Brandenburgs, aber auch weiter nördlich bei höchstens 29 Grad. In der kommenden Nacht ziehen die Regenfelder dann nach Osten ab. Es wird auch keine Tropennacht mehr, Tiefstwerte zwischen 19 und 15 Grad.
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2: Mit Matthias Wetzel.
0: Die A2 ist in Richtung Berlin zwischen Thesen und Brandenburg an der Havel wegen Reparaturarbeiten gesperrt. A2 Richtung Magdeburg zwischen Wollin und Cesa nach einem Unfall die rechte Spur gesperrt. A115 Richtung Dreieck-Funkturm zwischen Rastplatz Parforsheide und Hüttenweg Stau plus 10 Minuten. B168 im Kreis Märkisch-Oderland zwischen Ruhlsdorf und Darmsdorf nach einem Unfall komplett gesperrt. Stadtverkehr Berlin A100 Stadtring Richtung Wedding zwischen Dreieck Neukölln und Innsbrucker Platz Stau plus 30 Minuten. In Richtung Treptow Stau zwischen Schmargendorf und Albrechtstraße plus 20 Minuten. A111 stadtauswärts am Anschluss Heckerdamm ist die Autobahn gesperrt. Der Verkehr wird bis Mitte Juli über die Ab- und Auffahrt geleitet. Britzerdamm am Stadtring arbeiten die Ampeln fehlerhaft. Stau in beiden Richtungen. Wilhelmstadt und Westend Heerstraße zwischen Pichelsdorfer Straße und Theodor-Heuss-Platz ist die Mittelspur gesperrt. Und zur S-Bahn wegen Reparaturarbeiten fährt zwischen Tempelhof und Schöneberg ausschließlich die S46 und nur im 20-Minuten-Takt.
2: 9.40 Uhr damit.
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2: Ich bin Clemens Schulze. Einen guten Tag zusammen. Ein Großprojekt der Bergbausanierung geht zu Ende. In der Lausitz herrschten jahrzehntelang die Braunkohlebagger und zerstörten die Landschaft, doch die riesigen Löcher wurden umgewandelt. Ein Seenverbund geht heute an den Start. Mehr dazu in den Details, in den Meldungen jetzt mit Matthias Wetzel.
0: Der Landrat von Oberspreewald-Lausitz, Erbert, hat die heutige Eröffnung des Fünf-Seen-Verbundes in der Lausitz als historischen Meilenstein für die Region bezeichnet. Im rbb24-Inforadio sagte der CDU-Politiker, auf die nun entstandene Seenkette sei er richtig stolz. Das Lausitzer Seenland könne sein Potenzial als Touristenmagnet jetzt viel besser entfalten.
3: Wir haben traditionell viele Menschen, die als Radtouristen unterwegs sind, auch Tagesgäste. Und wir wollen tatsächlich mit dem Seenverbund auch die Menschen dazu bewegen, noch länger in der Region zu bleiben. Und ansonsten bleibt es aber bei der Zielgruppe, dass wir aus Berlin, aus Brandenburg, aus Sachsen, aber in den letzten Jahren auch sehr verstärkt aus Tschechien Touristen haben. Und den Markt, den wir natürlich ins Auge gefasst haben, das ist auch der Markt in Polen.
0: Der Landrat des Kreises Oberspreewald-Lausitz, Alexander Erbert, CDU. In der Lausitz werden heute fünf große Seen durch weitere Kanäle miteinander verbunden. Konkret geht es um den Geierswalder, Partwitzer, Sedlitzer und Großräschener See. Die aktuelle Hitzewelle ist nach Einschätzung des Klimaforschers Latif eindeutig eine Folge der globalen Erwärmung. Ohne sei die Situation mit Temperaturen von mehr als 40 Grad nicht zu verstehen, sagte Latif im rbb24-Inforadio. Es sei das eingetreten, wovor er und andere Wissenschaftler seit vielen Jahren gewarnt haben. Man müsse sich auch für die kommenden Jahre auf ähnliche Hitzewellen einstellen, so der Forscher vom Helmholtz-Zentrum für Ozeanforschung in Kiel. Er nannte es unter anderem nötig, die Infrastruktur entsprechend anzupassen. In Brandenburg wurden zwei Autobahnen wegen Hitzeschäden teilweise gesperrt. Die A115 ist inzwischen wieder frei. In Berlin sind zwei Straßenbahnlinien eingeschränkt, weil die Teerschicht im Gleisbett weich geworden ist. Ein Schwerpunkt zur Hitze mit einer Zusammenfassung des Wochenendes. In der Region hören Sie gleich nach den Nachrichten. In der Prignitz beginnen heute die Bauarbeiten für den Lückenschluss der Autobahn A14. Zwischen Wittenberge und Karstädt fehlen noch rund 18 Kilometer. Dort werden nun unter anderem 23 Brücken und 3 Kilometer Lärmschutzwände gebaut. Der Abschnitt soll vor allem die Bundesstraßen 5 und 189 deutlich entlasten. Als Termin für die Fertigstellung der gesamten Strecke von Magdeburg über Wittenberge nach Schwerin nannte das Bundesverkehrsministerium zuletzt das Jahr 2032. Auch für die neue Elbbrücke der B189 beginnen heute die Bauarbeiten. Deutschland und die Niederlande wollen offenbar deutlich enger zusammenarbeiten, um organisierte Kriminalität und Terrorismus zu bekämpfen. Nach Angaben des Nachrichtenmagazins Politico ist geplant, einen neuen Staatsvertrag auszuhandeln. Damit soll unter anderem ermöglicht werden, dass deutsche und niederländische Spezialeinsatzkräfte grenzüberschreitend eingesetzt werden. Um das Thema soll es auch heute Abend gehen, wenn sich Bundesinnenminister Dobrindt mit dem niederländischen Minister für Justiz und Sicherheit trifft. Bei der Europäischen Union geht es heute um die angespannten Beziehungen zu China, vor allem in handelspolitischen Fragen. Der chinesische Handelsminister Wang ist zu Gesprächen in Brüssel. Die EU fordert faire Wettbewerbsbedingungen und einen besseren Zugang für europäische Unternehmen. China warnt, dass die EU mit ihren Maßnahmen gegen das Handelsdefizit nicht zu weit gehen dürfe. Hintergrund sind Überlegungen, bei Paketen aus China die Freigrenze beim Zoll von 150 Euro Warenwert abzuschaffen. Nach den Erdbeben in Venezuela wird es immer unwahrscheinlicher, noch Überlebende zu finden. Die kritische Zeit von 72 Stunden nach der Katastrophe vom Mittwoch ist verstrichen. Erfahrungsgemäß sinken nun die Chancen, rapide Menschen noch aus den Trümmern zu retten. Zuletzt wurden am Abend unserer Zeit ein Vater und sein Sohn lebend aus den Trümmern eines Wohnhauses geholt. Insgesamt ist die Lage aber weiter schwierig. Die Korrespondentin für Venezuela, Jenny Barke.
5: Die Zahl der Toten ist inzwischen auf mindestens 1.500 Menschen gestiegen. Die US-Erdbebenwarte USGS schätzt, dass die Beben der Stärke 7,2 und 7,5 bis zu 10.000 Todesopfer gefordert haben könnten. Weiterhin werden über 50.000 Menschen vermisst. Zehntausende sind nun obdachlos.
0: Soweit die Nachrichten. 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Das Wetter. Heute oft dicht bewölkt, später Schauer und Gewitter mit Starkregen. Es wird schwül warm bei bis zu 29 Grad. Aktuell in Berlin-Adlershof 21 Grad, in Kreuzberg 25, in Welzow 21, in Angermünde 25 Grad. Morgen teils wolkig, teils sonnig und weitgehend trocken, maximal 29 Grad. Die Zeit 9.45 Uhr.
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2: Was für ein Wochenende. Heiß war es und Brandenburg hat einen neuen Rekord. Wir ziehen mal Bilanz im Top-Thema am Vormittag. Ich bin Clemens Schulze. Ich grüße Sie. Der vorläufige deutschlandweite Hitzerekord ist gestern nach Koschen im Landkreis Oder-Spree gegangen. 41,7 Grad. Da musste für viele Berlinerinnen und Berliner und die Brandenburger natürlich auch Abkühlung her. Darüber hat Jessica Wiener heute früh mit Jasmin Becker aus unserer RBB24 Inforadio-Redaktion gesprochen. Dabei ging es erstmal um sehr volle Freibäder.
6: Also die Sommerbäder in Berlin, die hatten sowohl am Samstag als auch gestern am Sonntag relativ früh auch schon Einlassstopp. Also es konnten auch nicht alle rein, die wollten. Bis zu 100.000 Gäste haben die Berliner Bäderbetriebe am Wochenende erwartet. Und auch an vielen Seen lag tatsächlich Handtuch an Handtuch. Etwas voller war es am Samstag in den Supermärkten, habe ich gesehen, in Buchhandlungen oder auch in den Kinos, also überall, wo es klimatisiert war. Ja, und die eher wenigen Menschen, die dann doch noch durch die Hauptstadt getingelt sind, die konnten sich von der Berliner Polizei eine Abkühlung holen. Die stand unter anderem am Brandenburger Tor mit ihren Wasserwerfern und hat so Sprühregen verteilt.
8: Da gibt's ja auch Videos von zu sehen, genau, im Internet. Und ich sag mal so, die Menschen darin sahen verzückt aus. Ja. Die Polizei also gut vorbereitet gewesen.
6: Genau, genauso wie die Feuerwehr. Die hatte auch extra mehr Personal für das Wochenende mobilisiert. Und das war auch gut so, denn es gingen doch echt viele Notrufe ein, vor allem wegen Kreislaufproblemen, aber auch durch ausgelöste Brandmeldeanlagen oder Unfällen. 2000 Alarmierungen am Samstag. Gestern eventuell noch mal mehr. Also vielleicht hat die Berliner Feuerwehr damit auch einen neuen Rekord aufgestellt. Das muss dann heute die Bilanz zeigen. Leider sind auch mindestens 3 Menschen am Wochenende beim Baden gestorben. In Brandenburg gibt es dazu noch keine Meldung, aber auch da war wegen der Hitze viel los, hieß es von der Leitstelle Nordost. Die Alarmierungen gingen hintereinander weg.
8: Hintereinander weg ging es auf einigen Straßen allerdings nicht mehr. Wie sieht denn da die Bilanz der Hitzeschäden aus?
6: Also fast dramatisch, würde ich mal sagen, war es die Tage ja über auf der A2, gleich auch an mehreren Stellen. Zum Beispiel ist die Fahrbahn zwischen Ceesa, jetzt sogar schon Brandenburg-Havel und Wollin Richtung Berlin aufgeplatzt. Das sorgte für stundenlangen Stau mitten in der Hitze. Auch auf der A10 im südlichen Berliner Ring hatten sich Teile vom Belag gelöst zwischen Niederlehm und Königs Wusterhausen. Besonders anstrengend war das Wochenende aber auch für Fahrgäste eines RE5 bei Gransee und eines tschechischen Zuges in der Prignitz. Beide Züge sind nämlich liegen geblieben. Einmal war es ein technischer Defekt, einmal ein Baum auf der Oberleitung im Zuge des Sturms dann von Samstagabend. Beide Male ist die Klimaanlage ausgefallen. Die Züge wurden also immer heißer, heißer und manche Passagiere haben dann natürlich auch Kreislaufprobleme bekommen. Die in der Prignitz, die mussten sogar in einer Sporthalle übernachten, bevor es dann am nächsten Morgen mit einem anderen Zug weiterging.
4: Sagt unsere Redakteurin Jasmin Becker. Das Wochenende hat uns die Hitze in Berlin und Brandenburg also zum Teil richtig an die Grenzen gebracht. Und nicht nur uns, sondern eben auch die Infrastruktur, wie eben kurz gehört. Darüber hat sich Jessica Wiener am Morgen mit dem Meteorologen Stefan Laps vom ARD-Wetterkompetenzzentrum in Frankfurt am Main unterhalten. Sie wollte zunächst von ihm wissen, ob es denn sein kann, dass unsere Städte und Bauwerke einfach nicht für solche Temperaturen ausgelegt sind.
9: Ganz exakt, wenn man sich das vorstellt, die Straßenbahnen oder auch generell die Straßen, die Infrastruktur, das ist ja jetzt nicht erst vor 1, 2, 3 Jahren gebaut worden. Im Gegenteil, das war teilweise in den 60ern, 70er Jahren oder teilweise noch früher, als das alles gebaut wurde. Und damals konnte man sich Temperaturen von 40 Grad oder noch mehr wirklich in gar keiner Weise vorstellen. Und dementsprechend sind natürlich die Materialien zum Teil auch überhaupt nicht auf so eine Hitze vorbereitet, beziehungsweise gar nicht für solche Temperaturen geeignet.
8: Also ich werde ja nicht alleine sein. Ich warte persönlich auf das große Gewitter, was kommt, was Abkühlung bringen soll. Für Samstagabend war eins angekündigt, für Sonntagabend war eins angekündigt und ehe es bei mir dann angekommen war, hat es sich irgendwie aufgelöst. Hat das was mit der Hitze zu tun?
9: Ja, absolut, weil wir hatten ja das kräftige Hoch Hartmut. Das war die ganze Zeit wetterbestimmend bei uns. Hier und da haben sich dann allerdings Hitzegewitter gebildet, aber eben nur sporadisch. Die haben dann auch nicht wirklich Abkühlung gebracht, weil einfach kein Luftmassenwechsel stattfinden konnte, sondern das waren einfach hier und da mal klecksweise Schauer und Gewitter. Da hat's mal kurz runtergemacht. Ja, da ist die Temperatur auch mal kurz runtergegangen, aber in der großen Umgebung ist es einfach weiterhin sehr warm bis heiß geblieben. Und deswegen haben sich diese einzelnen Schauer und Gewitter eben, wenn sie ins Hoch reingelaufen sind, eben auch weiter aufgelöst. Aber das ändert sich heute. Der nächste große Gewitterkomplex, der erstreckt sich ganz aktuell vom Nordosten Frankreichs über den Westen Baden-Württembergs, über Saarland, Teile von Rheinland-Pfalz, Hessen bis nach Nordrhein-Westfalen und Niedersachsen. Das ist wirklich großräumig. Und dieses Gebiet zieht heute im Laufe der Nachmittagsstunden dann auch zu uns in Richtung Berlin und Brandenburg. Und dann ist auch bei uns endlich mit Abkühlung zu rechnen.
4: Entspannung also hier auch in Berlin und Brandenburg, sagt Stefan Laps vom ARD-Wetterkompetenzzentrum. Heiß her geht es dafür jetzt wieder in der Politik. Kommunen fordern mehr Geld und Unterstützung, um ihre Ortschaften dem Klima anzupassen. Durch mehr Grün zum Beispiel und mehr Schatten. Was folgt, sind politische Forderungen, berichtet Hauptstadtkorrespondentin Birte Sönnigsen.
16: Temperaturen von bis zu 40 Grad oder sogar noch mehr. Solche heißen Tage wird es durch den Klimawandel in Zukunft häufiger geben. Ein aktueller Klimareport zeigt, dass sich Deutschland und Europa schneller erwärmen als andere Regionen auf der Welt. Das ist ein Problem für Städte, Straßen und Schienen, sagt Mobilitätsforscher Andreas Knie.
10: Dafür ist das, was wir an Infrastruktur haben, dafür ist unser Leben bisher überhaupt nicht angepasst gewesen.
16: Dass sich Deutschland besser an den Klimawandel anpassen muss, hat sich an diesem Wochenende gezeigt. Autobahnen sind teilweise gesperrt, weil die Hitze die oberste Asphaltschicht hat aufplatzen lassen. Die Deutsche Bahn hatte dazu aufgerufen, auf alle nicht notwendigen Reisen zu verzichten. Auch Regionalzüge und Straßenbahnen mussten teilweise stehen bleiben. Zum Beispiel in Leipzig. Dort hat geschmolzene Fugenmasse Schienen und Weichen beschädigt. Deutschlands Infrastruktur kommt an seine Grenzen, meint Mobilitätsforscher Andreas Knie.
10: Der Asphalt ist auch nicht auf diese Temperaturen ausgerichtet. Und natürlich auch die Startbahnen, die wir auf unseren Flughäfen haben, sind auch nicht auf diese extremen Temperaturen ausgelegt gewesen.
16: Die Grünen hatten das Thema Hitzeschutz in der vergangenen Woche auf die Tagesordnung des Bundestages gesetzt. Sie werfen der Bundesregierung vor, beim Klimaschutz ein Totalausfall zu sein. Die Fraktionsvorsitzende Katharina Dröge fordert jetzt von der Bundesregierung ein Sofortprogramm.
11: Das Wichtigste wäre, dass man eben alte Menschen und Kinder besser schützt mit Klimaanlagen in Pflegeeinrichtungen, in Krankenhäusern, in Schulen. Und wenn das in der Kombination mit einer Solaranlage ist, dann kriegt man den Strom auch noch günstig und den Energieverbrauch in den Griff.
16: Zuständig für den Hitzeschutz sind vor allem die Kommunen. Sie entscheiden über Sonnensegel, Hitzeaktionspläne, Trinkbrunnen oder neue Grünstreifen und Bäume. Wie gut eine Stadt auf Hitzewellen vorbereitet ist, kann sehr unterschiedlich sein. Häufig scheitert besserer Hitzeschutz auch am Geld, sagt der CDU-Politiker Uwe Konrad. Er ist Vizepräsident des Deutschen Städtetages und betont,
12: dass vielen Städten und Gemeinden das Geld ausgeht derzeit. Wenn das Freibad schließt, kann es noch so gerne genannt werden als mögliche und notwendige Maßnahme auch für Hitzevorsorge. Es braucht entsprechende ausreichende Finanzierung der Kommunen komplett.
16: Die Hitze kostet jedes Jahr tausende Menschenleben. Rettungswagen und Notärzte mussten am Wochenende häufig ausrücken. Die Stadt Köln teilte etwa mit, dass der Rettungsdienst an seine Kapazitätsgrenzen gekommen ist. Die Dresdner Feuerwehr berichtet von Rekordeinsatzzahlen in diesem Jahr. Auch in Krankenhäusern und Pflegeeinrichtungen ist die Belastung für Patienten, Bewohnerinnen und das Personal enorm. Uwe Janstens von der Vereinigung für Intensiv- und Notfallmediziner nimmt die Bundesländer in die Pflicht, daran etwas zu ändern.
13: Wir benötigen eigentlich, um die Krankenhäuser resilient zu machen, ca. 21 bis 30 Milliarden Euro. Und die werden von den Ländern einfach nicht bereitgestellt.
16: Die Länder sind für den Umbau von Krankenhäusern und Pflegeeinrichtungen zuständig. Dort fehlt vielerorts Ortsschutz gegen die Hitze. Dieses Hitzewochenende hat zahlreiche Probleme und politische Forderungen zutage gebracht. Die Bundesregierung setzt aber gerade andere Prioritäten als Klimaschutz und Klimaanpassung.
4: Hauptstadtkorrespondentin Birte Sönnigsen über die politischen Forderungen nach diesem Rekord-Hitzewochenende. Unser Top-Thema am Vormittag.
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4: Um 6:06 zunächst noch eine dringende Verkehrsmeldung im RBB 24 Inforadio Verkehrsservice von der A20 frisch reingekommen. Vorsicht bitte, Kreuz Uckermark Richtung Rostock. Zwischen Prenzlau Süd und Prenzlau Ost liegt ein Kantholz auf der rechten Spur. Zum Saisonfinale am Wochenende hat sich die Berliner Staatsoper noch mal richtig was getraut. Eine Mischung aus Musiktheater und Comedy-Show. Denn der Comedian Bülent Ceylan singt zwar nicht, spielt aber mit in Mozarts Singspiel Die Entführung aus dem Serail. Jetzt also die Premiere. Comedy und Oper, ob und wie das zusammengeht, das weiß unsere Opernkritikerin Barbara Wiegand.
14: Singspiel, das ist sowas wie Karaoke. Nur mit dem Unterschied, dass die auftreten, auch wirklich singen können.
24: Der Vorhang hebt sich für die große Bülent-Show. Denn Ceylan steht hier nicht nur als edler türkischer Herrscher Basar Selim, der gar nicht so edel die junge Braut Konstanze in seinen Palast entführt, auf der Bühne, sondern auch als unterhaltsamer Gastgeber des Abends und als Comedian. Droht Mozart dazu kurz zu kommen? Die Antwort ein klares Nein. Gibt die Musik, der Gesang, die Staatskapelle, die mit ihrem Dirigenten Thomas Gogeis mit jeder Menge Energie und Leichtigkeit spielt und bei noch so weit gespannten Bögen immer die Spannung hält. Für die Arien, Duette, Quartette, die von Liebe, Eifersucht, Treue, aber auch von Selbstbestimmtheit und Freiheit handeln. Gesungen und wie, etwa von Adela Zaharia als Konstanze, die mit ihrem schillernden, so innigem Sopran all die Koloraturen meistert, bis in höchste Höhen. Während David Steffens als fieser Osmin mit sattem Bass in tiefste Tiefen herabsteigt. Mozart bekommt also genug Raum und geht mit Ceylans Comedy gut, weil meist geschickt gemixt zusammen. In diesem Serail, der hier auf einer zwischen Bohrinseln kreuzenden Luxusjacht angesiedelt ist.
14: Dann hat der Bastard deswegen eine Frau entführen lassen, in seinen Palast eingesperrt und will ihr aber trotzdem zeigen, eigentlich, dass er doch ein guter Kerl ist. Heute würde man dazu sagen, toxisch.
24: Hier geht Bülent Ceylan mal in Lederjacke als er selbst, mal als Bassas Selim im weiten Mantel, mit garantiert nicht klischeefreiem, an einen Moschee-Zwiebelturm erinnernden Monsterturban auf den Kopf an Bord, ist mittendrin oder kommentiert das Geschehen auch mal von der Seite, mokiert sich über die operntypisch unglaubliche Handlung, bei der eine junge Spanierin in einen türkischen Palast verschleppt und wieder zurückentführt wird, nimmt den Text der 1782 zwischen Türkenfurcht und Faszination entstandenen Singspiels, in dem von braven Mädchen, gar vom Mohrenland die Rede ist, auf die Schippe. Genau wie politisch korrekte Debatten über kulturelle Aneignung. Das sorgt für jede Menge nur von einzelnen Buhrufen unterbrochene Lacher. Ist doch wirklich witzig. Nur manchmal gerät Bülent Ceylan der Bassas Selim dann doch zu Krachledern, wird der Ulk zur Albernheit. Was vielleicht auch daran liegt, dass er in dieser Rolle zu steif wirkt, weil Andrea Moses ihn wie den Rest des Ensembles doch sehr allein lässt mit ihrer Regie. Insgesamt aber hat man an diesem Abend gewagt und gewonnen. Auch weil bei aller Witzigkeit Mozart durchaus ernst genommen wird und am Ende, gestern wie heute, die Botschaft klar ist. Nur die Liebe zählt. Steht auch auf den T-Shirts, die der Chor sich in der Schlussszene überstreift, zu lesen. We love Bassas Selim.
4: Barbara Wiegand war das über die durchaus

0: Verkehr Berlin, A100 Stadtring Richtung Wedding, zwischen Dreieck Neukölln und Innsbrucker Platz, Stau plus 30 Minuten. In Richtung Treptow, Stau zwischen Schmargendorf und Albuinstraße plus 20 Minuten, A111 stadtauswärts im Anschluss Heckerdamm ist die Autobahn gesperrt. Der Verkehr wird über Ab- und Auffahrt umgeleitet, Britzerdamm. Am Stadtring arbeiten die Ampeln fehlerhaft, Stau dort in beiden Richtungen.
1: 10 Uhr ist es jetzt.
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1: Im Studio Clemens Schulze. Schönen guten Tag. Ein historischer Umbau im Lausitzer Seenland geht heute in Betrieb. Die Verbindung von 5 künstlichen Seen. Wo früher Braunkohle gefördert und großflächig Landschaft umgepflügt wurde, ist jetzt ein großes Erholungsgebiet entstanden. Heute werden die Seen verbunden. Mehr dazu in den Meldungen mit Matthias Wetzel.
0: Der Landrat von Oberspreewald-Lausitz, Erbert, hat die heutige Eröffnung des 5-Seen-Verbundes in der Lausitz als historischen Meilenstein für die Region bezeichnet. Im rbb24-Inforadio sagte der CDU-Politiker, er sei stolz auf die nun entstandene Seenkette. Das Lausitzer Seenland könne sein Potenzial als Touristenmagnet jetzt viel besser entfalten. Während bislang hauptsächlich Tagesgäste gekommen seien, hoffe man nun darauf, dass die Touristen länger bleiben. Dabei setze man einerseits auf die klassischen Urlauber aus Berlin, Brandenburg und Sachsen, andererseits nehme man auch Tschechien und Polen ins Visier. In der Lausitz werden heute 5 große Seen durch weitere Kanäle miteinander verbunden. Konkret geht es um den Geierswalder, Partwitzer, Sedlitzer und den Großrechner See. Für jeden Euro öffentlicher Kulturförderung in Berlin fließt im Schnitt mehr als das 3,5-fache in die Stadt zurück. Das geht aus einer Studie des Instituts für kulturelle Teilhabeforschung hervor, die heute vorgestellt wird. Kirsten Buchmann, RBB 24, Landespolitik.
3: Den größten finanziellen Effekt haben demnach Kultureinrichtungen, die viele Touristen besuchen. Museen und Gedenkstätten sind laut den Studienergebnissen Spitzenreiter. Für jeden für sie ausgegebenen Fördereuro würden 7 Euro in die Stadt zurückfließen. Publikumsstarke Kultureinrichtungen erzeugen der Studie zufolge Nachfrage über die Kultur hinaus. Das bezieht sich vor allem auf den Tourismus, Hotels, Gastronomie, Handel und Dienstleistungen. Kulturell motivierte Gäste blieben im Durchschnitt länger und geben so mehr Geld in der Stadt aus. Sehenswürdigkeiten sowie das Kunst- und Kulturangebot seien für inländische und internationale Touristinnen und Touristen mit Abstand die wichtigsten Gründe, nach Berlin zu reisen.
0: Die aktuelle Hitzewelle ist nach Einschätzung des Klimaforschers Latif eindeutig eine Folge der globalen Erwärmung. Temperaturen von über 40 Grad habe es hier vor ein paar Jahrzehnten noch nicht gegeben, sagte Latif im RBB 24 Inforadio. Es sei das eingetreten, wovor er und andere Wissenschaftler seit Jahrzehnten warnen.
4: Die Rekorde dieses Mal sind ja reihenweise gepurzelt und das kann man einfach ohne die globale Erwärmung oder ohne den Einfluss der globalen Erwärmung einfach nicht mehr verstehen. Wir werden eine weitere Entwicklung in diese Richtung nicht vermeiden können und deswegen müssen wir endlich mal begreifen, dass wir in Zeiten des Klimawandels leben und dass es so einfach nicht mehr weitergeht. Ja? Wir müssen endlich den Klimawandel ernst nehmen.
0: Der Klimaforscher Mujib Latif vom Helmholtz-Zentrum für Ozeanforschung in Kiel. Nach Angaben der Weltgesundheitsorganisation hat die Hitzewelle in Europa zu mehr als 1.000 Todesfällen geführt. WHO-Chef Tedros sagte, Wohnungen, Arbeitsplätze und Schulen in Europa seien für solche Temperaturen nicht ausgelegt. Die SPD erwartet, dass bei der geplanten Steuerreform kleine und mittlere Einkommen entlastet werden. Das sei auch im Koalitionsvertrag vorgesehen, sagte die Sozialexpertin der Fraktion Klose im RBB 24 Inforadio. Sie forderte zugleich, dass Reiche stärker belastet werden. CDU-Generalsekretär Linnemann hat gestern in der ARD gesagt, er könne nicht ausschließen, dass sehr Reiche mehr zahlen müssten. Entlastungen müssten aber gegenfinanziert sein. Dafür könnten die Ministerien selbst bis zu 3% sparen. Am Mittwoch suchen Union und SPD im Koalitionsausschuss nach einer gemeinsamen Linie in strittigen Fragen. Ein Knackpunkt ist die Reform der Einkommensteuer. Es geht aber auch um Änderungen bei der Rente und der gesetzlichen Krankenversicherung. Der Tankrabatt ist nach Schätzungen des IFO-Instituts nur teilweise bei den Verbrauchern angekommen. Beim Diesel wurden den Angaben zufolge durchschnittlich rund 12 Cent pro Liter weitergegeben. Die Steuersenkung hätte aber rund 17 Cent ermöglicht. Bei Super E5 und Super E10 dagegen sei der Rabatt weitgehend weitergegeben worden. Der Tankrabatt läuft

0: Anfang Juli aus, dann muss wieder mit steigenden Kraftstoffpreisen gerechnet werden. Durch den Rabatt verzichtete der Staat auf rund 1,6 Milliarden Euro Einnahmen. Die unvollständige Weitergabe beim Diesel bedeutet, dass ein Teil der Entlastung bei Mineralölkonzernen gelandet sei, so das IFO-Institut. Soweit die Nachrichten. 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Das Wetter: heute oft dicht bewölkt, später Schauer und Gewitter mit Starkregen. Es wird schwül warm bei Höchsttemperaturen bis 29 Grad. Aktuell in Berlin-Adlershof 24 Grad, in Wannsee 27, in Frankfurt-Oder 21, in Nauen 27 Grad. Morgen teils wolkig, teils sonnig und weitgehend trocken bei maximal 29 Grad. Die Zeit 10.05 Uhr.
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2: Im Studio Clemens Schulze. Schönen guten Tag zusammen. Kultur ist kein nice to have. Im Gegenteil, wir Menschen brauchen Kultur. Und die Kultur bringt eine Menge. Nicht nur eine schöne Zeit, Unterhaltung und Erbauung, auch wirtschaftlich steckt eine Menge in der Kultur. Das zeigt eine Studie, die vom Institut für kulturelle Teilhabeforschung erstellt und die in diesen Minuten vorgestellt wird. Jeder Euro Förderung bringt in Berlin mehr als das 3,5-fache an Rückfluss, und zwar nicht nur im Bereich Tourismus. Wie das? Die Kultursoziologin Professor Dr. Vera Allmann-Ritter hat die Studie erarbeitet. Ich habe sie vorhin gefragt, warum denn Kultur mehr bringt, als sie in der Förderung kostet.
3: Tatsächlich ist es so, dass Kulturförderung des Landes Berlin weit über den Kultursektor hinaus wirkt. Also einmal ist es so, dass jenseits der finanzierten Kultur auch Rückflüsse wirtschaftlicher Art in die Stadt entstehen. Und das passiert darüber, dass die Einrichtungen Mitarbeiterinnen haben, Dienstleistungen einkaufen, Steuern zahlen, Besucherinnen haben, die auch Geld in der Stadt ausgeben. Und wenn man das ausrechnet, kann man sagen, die Förderung rentiert sich doppelt und dreifach, nämlich für jeden Fördereuro fließt 3,5 Euro in die Hauptstadt wieder zurück. Und wenn man sich das bei einzelnen Museen und Gedenkstätten anguckt, die besonders touristisch sind, dann sind das sogar 7 Euro, die in die Stadt zurückfließen. Für jeden einzelnen Fördereuro Kulturförderung, die das Land Berlin ausgibt.
2: Wie kann man denn das so genau berechnen? Wie haben Sie diese wirtschaftlichen Effekte herausgefunden?
3: Wir reden hier an der Stelle über die sogenannte Umwegrentabilität. Und bei der betrachtet man, wie viele Arbeitsplätze eine Kultureinrichtung geschafft hat, wie viel Einkommen die Mitarbeiter bekommen und wie viel sie dann nach einem bestimmten Schlüssel wieder in der Stadt ausgeben. Dann schaut man sich an, welche Aufträge die Einrichtungen vergeben an Dienstleister, Unternehmen und deren Zulieferer. Durch die entsteht dann wieder Wertschöpfung in der Stadt. Und wenn die Einrichtungen touristische Besucherinnen haben oder auch Besucherinnen aus der Region, dann gibt es wieder Rückflüsse durch deren Ausgaben in der Stadt für Tickets, Hotel, Gastronomie und Einkäufe. Und last but not least profitiert natürlich auch die öffentliche Hand von diesen Kulturförderausgaben, denn durch alles, was ich eben aufgezählt habe, entstehen steuerliche Rückflüsse, beispielsweise Mehrwertsteuer, Einkommenssteuer und Gewerbesteuer.
2: Nun ist die Kultur in finanziell knappen Zeiten wie jetzt immer so eine Art Steinbruch. Schneidet sich also eine Stadt wie Berlin damit selbst ins Fleisch, wenn sie kürzt?
3: Also an der Stelle sicherlich ja, weil wenn wir eben ausgerechnet haben, dass Kulturförderung letztlich 3,5-fach in die Stadt zurückfließt, dann lohnt sich natürlich jeder Fördereuro nicht nur für die Kulturangebote selbst, sondern eben auch für die Stadt.
2: Gleichzeitig aber kostet die Kultur auch richtig Geld. Nehmen wir mal als Beispiel die Opern. Jeder Sitzplatz wird mit über 200 Euro gefördert pro Ticket. Ist das wirklich so sinnvoll?
3: Das ist ja letztlich eine kulturpolitische Fragestellung, in welche Kulturangebote man dann Mittel fließen lässt oder nicht fließen lässt.
2: Aus Ihrer Sicht, was bringt denn eigentlich der Stadt mehr unterm Strich? Eher die freie Szene oder eher die, sagen wir mal, Hochkultur?
3: Es ist schwer zu beantworten, ob die klassischen Kultureinrichtungen oder die freie Szene der Stadt mehr bringen. Es sind letztlich zwei unterschiedliche Ebenen. Auf beiden erreichen sie wirtschaftliche Effekte. Die Kulturförderung der landesgeförderten Einrichtungen lässt sich eben über diese Umwegrentabilität berechnen, wo man schaut, was über ihre direkten Kulturangebote in die Stadt hinausfließt. Bei der freien Szene ist man eher im Bereich der Kultur- und Kreativwirtschaft. Und da muss man sagen, dass in den klassischen Kulturmärkten, nämlich Kunst, Musik und darstellende Künste, ein sehr hoher Anteil von Solo-Selbstständigen einen relativ hohen Betrag erwirtschaftet, obwohl sie selbst eigentlich pro Person im Schnitt normalerweise unter 22.000 Euro verdienen.
2: Es geht aber in der Kultur nicht nur um den schnöden Mammon, sondern auch um Demokratie, sagen Sie in Ihrer Studie. Warum?
3: Kulturangebote, jetzt egal welcher Art, schaffen letztlich auch soziale Teilhabe. Menschen kommen zusammen, treffen sich, gehen von zu Hause aus weg, treffen vielleicht auf Menschen, auf die sie sonst auch überhaupt gar nicht treffen würden. Und dadurch entsteht sozialer Austausch, der für Demokratie total wichtig ist.
2: Und welche Handlungsempfehlungen leiten Sie jetzt aus dem allen ab? Was raten Sie dem Senat?
3: Oh, wir haben sehr viele Handlungsempfehlungen formuliert. Die gehen davon, dass man Kulturförderung stärker auch als Wirtschaftsfaktor in Berlin betrachten sollte, bis zu, dass freie Szeneförderung ebenfalls eine Wirtschaftsförderung ist und beides nicht nur eine Kunstförderung. Tatsächlich haben wir aber auch herausgefunden, dass Kulturangebote sich auf Lebenszufriedenheit, Wohlbefinden und Gesundheit auswirken. Also dass quasi Kulturbesuche, das kann man umrechnen, das Jahreseinkommen einer Person im Vergleich ungefähr so steigen lassen wie die 2.700 Euro mehr im Portemonnaie.
2: Der Senat selbst will und muss sparen. Sehen Sie trotzdem Chancen vor diesem Hintergrund, dass die Kulturinstitutionen, die politischen Verantwortlichen ihre Empfehlungen auch wirklich umsetzen können und wollen?
3: Ich denke, das wird hauptsächlich vom Ausgang der Wahl in Berlin im September abhängen, denn es ist ja auch eine politische Entscheidung, an welchen Stellen im Haushalt man kürzt oder nicht kürzt. Und bei Kulturkürzen ist ein Verhältnis zu Sozialausgaben relativ einfach, weil viele sie nicht als Pflichtaufgabe betrachten. Gleichzeitig kann man natürlich, wenn man ausrechnet, wie viel da an Fördervolumen wieder in die Hauptstadt zurückfließt, auch überlegen, ob das wirklich sinnvoll ist, da nochmal reinzugehen. Gerade wenn jetzt eventuell Nachtragshaushalt kommt für 27 nach der Wahl, wird das die spannende Frage sein.
2: Das sagt Kultursoziologin Professor Dr. Vera Allmann. Ritter, sie leitet das Institut für kulturelle Teilhabeforschung und hat eine Studie über die Wirkung von Kulturförderung vorgelegt. Und diese Wirkung, die ist groß. 11:11 ist es jetzt. Sie werden sie vermutlich am Wochenende bei so viel Sonne gebraucht haben. Sonnencreme, na klar. Auf TikTok, Instagram und anderen sozialen Medien kursieren allerdings derzeit jede Menge Mythen um das Thema. Und immer wieder heißt es, Sonnencreme sei schädlich, manchmal sogar krebserregend. Franziska Ehrenfeld aus der ARD-Wissenschaftsredaktion hat diese Aussagen überprüft und sie gibt Entwarnung.
4: Kurz gesagt müssen Kosmetika, also auch Sonnencremes, in Deutschland eine Sicherheitsbewertung durchlaufen. Und laut dem Bundesinstitut für Risikobewertung gibt es keine bekannten gesundheitlich problematischen Inhaltsstoffe in Sonnenschutzmitteln. Aber wir schauen uns das genauer an.
5: Fakt Nummer 1. Die Stoffe in Sonnencremes sind nicht krebserregend.
4: Bis vor kurzem hieß es tatsächlich, Achtung vor dem UV-Filter Octocrylen in Sonnencremes. Denn daraus kann Benzophenon entstehen. Und das ist laut der Internationalen Agentur für Krebsforschung der Weltgesundheitsorganisation möglicherweise krebserregend. Maren Hegmanns ist Chemikerin und Spezialistin für Sonnencremes am Chemischen und Veterinäruntersuchungsamt in Karlsruhe. Das Amt überprüft regelmäßig Sonnenschutzmittel und Hegmanns gibt Entwarnung.
6: Im letzten Jahr haben überhaupt nur noch 7% der Hersteller Octocrylen verwendet als UV-Filter. Und wenn es verwendet wird, kann ich sagen, finden wir aber auch keine gefährlichen Gehalte an Benzophenon mehr.
4: Das heißt, selbst bei Sonnencremes, die mehr als ein Jahr alt sind, besteht heutzutage sehr wahrscheinlich kein Krebsrisiko. Warum gibt es aber immer mehr Fälle von Hautkrebs? Dafür gibt es verschiedene Ursachen. Peter von den Driesch ist ärztlicher Direktor des Zentrums für Dermatologie am Klinikum Stuttgart. Er sagt, vor allem ältere Menschen leiden an Hautkrebs und von denen gibt es immer mehr. Stichwort Babyboomer, die jetzt ungefähr zwischen 60 und 80 Jahren alt sind.
7: Und das ist eben das Alter, wo sozusagen das UV-Leben seine Quittung präsentiert. Und wenn man nochmal zurück in die Geschichte guckt und in diese frühen Jahre der Babyboomer, dann war es natürlich so, dass das Wissen um Hautkrebs nahezu nicht vorhanden war. B, die allerbesten Hautcremes, an die ich mich erinnere, die hatten vielleicht Lichtschutzfaktor 8, eher 4.
4: Und gleichzeitig seien die Menschen aber auch schon nach Südeuropa in den Urlaub gefahren, wo die UV-Strahlung stärker ist. Wer dort als Kind nicht gut geschützt worden sei, habe heute ein höheres Risiko.
5: Fakt Nummer 2. Wir können uns anstelle von Sonnencreme nicht mit Antioxidantien schützen.
4: In sozialen Medien behauptet so mancher Influencer, sich von innen vor Sonnenstrahlung zu schützen, mit Antioxidantien, die entweder mit der Nahrung aufgenommen werden, zum Beispiel durch Karotten, Brokkoli oder Nüsse, oder auf die Haut aufgetragen werden, zum Beispiel als Kokos- oder Himbeerkernöl. Es stimmt, dass UV-Strahlen in unserer Haut sogenannte freie Radikale erzeugen, die für Sonnenbrand, Hautalterung und ein höheres Hautkrebsrisiko verantwortlich sind. Und es stimmt, dass Antioxidantien diese freien Radikale abfangen. Ein wirksamer UV-Schutz wie bei Sonnencreme ergibt sich dadurch aber nicht, sagt Chemikerin Hegmanns.
6: Da gibt es Messungen, da gibt es Wissenschaftler, die wirklich sich diesem Thema angenommen haben, gesagt haben, wir bestimmen das jetzt mal, wir messen das. Da kommt dann vielleicht ein Lichtschutzfaktor von 2 raus. Das ist aber, wenn man weiß, wie dieser Test funktioniert, ist das quasi im Rahmen der Messunsicherheit. Also das kommt wahrscheinlich dann auch raus, wenn ich mir einfach nur eine normale Hautcreme auftrage.
4: Alles in allem bleibt festzuhalten, Sonnencreme schützt vor Hautkrebs, lässt unsere Haut langsamer altern und ist gesundheitlich unbedenklich.
2: Also Sonnencreme ist nicht schädlich. Aus der ARD-Wissenschaftsredaktion war das die Kollegin Franziska Ehrenfeld.
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2: Tja, und die deutsche Fußballnationalelf trifft heute Abend bei der Weltmeisterschaft in der ersten K.O.-Runde auf Paraguay, während DFB-Sportdirektor Rudi Völler nach der Niederlage gegen Ecuador bemüht war, Hoffnung zu verbreiten, sieht unser Sportkolumnist Thomas Kroh dem Spiel mit Schrecken entgegen. Warum, erklärt er in seiner Kolumne draufgehalten.
8: Egal aus welcher dubiosen Quelle Tante Käthe ihren zur Schau getragenen Optimismus speist, ich will auch was von dem Zeug. Der Stoff wirkt Wunder. Sonst hätte Völler nach dem peinlichen Auftritt gegen die Südamerikaner doch niemals so viel Nachsicht aufbringen können. Welch ein ebenso unwürdiges wie demütigendes Gegurke von Möchtegern-Champions. Stürmer Dennis Undaff, wir wollen Weltmeister werden. Ja, will Tonga mit Sicherheit auch. Nur sind die Polynesier so klug, das nicht jedem Journalisten ins Mikrofon zu diktieren. Weltmeister, ich lach mich tot. Wahrscheinlich haben die Nagelsmänner Fernsehverbot und dürfen die Spiele von Argentinien und Frankreich nicht gucken. Denn wenn diese Maulhelden, Messi und Mbappé, kicken sähen, dann würden sie nicht solchen Unfug erzählen. Kompletter Realitätsverlust. Und dieses ahnungslose Geschwätz vor dem Debakel von den 11 Siegen in Folge. Was waren denn das für Gegner? Luxemburg, Curaçao, Nordpol und Südpol. Da waren die Italiener mal wieder clever. In dem Wissen, dass sie sich in ihrem jämmerlichen Zustand als viermaliger Weltmeister auf der Weltbühne des Fußballs nur blamieren können, haben sie es vorgezogen, der Veranstaltung auch zum 3. Mal in Folge fernzubleiben. Zum Fremdschämen schließlich der Auftritt des Bundestrainers nach dem sportlichen Offenbarungseid seiner Rumpeltruppe. Da stürmt der Nagelsmann wie umnachtet auf den Rasen und textet die Schiedsrichterin voll. Als ob die arme Frau Schuld daran tragen würde, dass die Deutschen keinen Ball stoppen können und bei jedem Rempler umfallen wie Fritze Merz nach der Wahl. Und wäre das nicht alles schon demütigend genug, lässt der DFB im Stadion auch noch DJ Ötzi die alte Pimmelmütze spielen und Lorenz Büffel mit Mia Julia und Malle Anja, der Hofkapelle vom Bierkönig in der Schinkenstraße. Der Zug hat keine Bremse. Herr, erbarme dich. Das ist das Bild, das Deutschland bei dieser WM der Welt vermittelt. Seine Fußballer können nicht kicken und die Anhänger grölen Ballermann-Hits. Aus, aus, aus, aus, das Spiel ist aus.
2: Thomas Kroh war das mit seiner Kolumne draufgehalten. Deutschland gegen Paraguay. Schauen wir mal, wie das wird heute Abend, 22.30 Uhr und dann auch live und komplett hier im RBB 24 Inforadio.
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2: Einmal durchatmen, bitte. Die große Hitze ist vorbei. Vorerst schauen wir mal, ob da noch ein Nachschlag irgendwann im Laufe des Sommers kommt. Aktuell die Temperaturen so 25, 26 Grad in Berlin. 25 sind es auch in Perleberg, 21 in Frankfurt. Oder heute folgen noch Starkregen und Gewitter. Vor allem im Süden Brandenburgs, aber auch weiter nördlich. Höchsttemperaturen heute bei 29 Grad.
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10: Die A2 ist in Richtung Berlin zwischen Thesen und Brandenburg an der Havel wegen Reparaturarbeiten gesperrt. Stadtverkehr Berlin, A100 Stadtring Richtung Wedding. Zwischen Dreieck Neukölln und Innsbrucker Platz Stau 30 Minuten mehr. Und in Richtung Treptow staut es sich zwischen Schmargendorf und Alboinstraße 20 Minuten mehr. A111 stadtauswärts am Anschluss Heckerdamm ist die Autobahn gesperrt. Der Verkehr wird bis Mitte Juli über die Ab- und Auffahrt geleitet. Britzerdamm am Stadtring arbeiten die Ampeln fehlerhaft, Stau in beiden Richtungen. Wilhelmstadt und Westend, Heerstraße zwischen Pichelsdorfer Straße und Theodor-Heuss-Platz ist die Mittelspur gesperrt. Die Spuranzeigen sind außer Betrieb. Prenzlauer Berg, Stahlheimer Straße ist vor der Wisbierstraße Gleisbauarbeiten bis Ende Juli gesperrt. Und aktuelles zur S-Bahn wegen Reparaturen fährt zwischen Tempelhof und Schöneberg ausschließlich die S46 und nur im 20-Minuten-Takt.
2: 20 nach 10 ist es jetzt.
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2: Ich bin Clemens Schulze. Schönen guten Tag. Ein großes Erholungsgebiet, wo früher wie wild gebaggert wurde. Die Lausitz hat einen heftigen Wandel hinter sich. Heute nun werden die gefluteten Tagebaulöcher verbunden. 5 Seen werden schiffbar. Und das wird mit einem großen Festakt begangen. Mehr in der Meldung mit Annette Birke-Stumper.
10: Der Landrat von Oberspreewald-Lausitz-Erbert hat die heutige Eröffnung des 5-Seen-Verbundes in der Lausitz als historischen Meilenstein für die Region bezeichnet. Im RBB 24 Inforadio sagte der CDU-Politiker, auf die nun entstandene Seenkette sei er richtig stolz. Das Lausitzer Seenland könne sein Potenzial als Touristenmagnet jetzt viel besser entfalten. Während bislang hauptsächlich Tagesgäste gekommen seien, hoffe man nun darauf, dass die Touristen länger bleiben. Dabei setze man einerseits auf die klassischen Urlauber aus Berlin, Brandenburg und Sachsen. Andererseits nehme man auch Tschechien und Polen ins Visier. In der Lausitz werden heute 5 große Seen durch weitere Kanäle miteinander verbunden. Konkret geht es um den Senftenberger, den Geierswalder, den Partwitzer, den Sittlitzer und den Großreschener See. Für jeden Euro öffentlicher Kulturförderung in Berlin fließt im Schnitt mehr als das 3,5-fache in die Stadt zurück. Das geht aus einer Studie des Instituts für kulturelle Teilhabeforschung hervor, die heute vorgestellt wird. Den größten finanziellen Effekt haben demnach Kultureinrichtungen, die viele Touristen besuchen, etwa Museen und Gedenkstätten. Tourismus, Hotels, Gastronomie, Handel und Dienstleistungen profitierten davon. Kulturell motivierte Gäste bleiben laut Studie im Durchschnitt länger und geben so mehr Geld in der Stadt aus. Sehenswürdigkeiten sowie das Kunst- und Kulturangebot seien für inländische und internationale Touristinnen und Touristen mit Abstand die wichtigsten Gründe, nach Berlin zu reisen. Durch die aktuelle Hitzewelle in Europa sind nach Angaben der Weltgesundheitsorganisation über 1.300 Menschen zusätzlich gestorben. Laut WHO-Chef Tedros sind europäische Wohnungen, Arbeitsplätze und Schulen für solche Temperaturen nicht ausgelegt. In Deutschland sind in den vergangenen Tagen an der Infrastruktur etliche Hitzeschäden aufgetreten. In Brandenburg zum Beispiel waren Abschnitte der A115 und der A2 betroffen. Auch im Zugverkehr gab es am Wochenende Probleme. Hauptstadtkorrespondentin Birte Sönnigsen.
11: Ein Zug der Tschechischen Bahn von Hamburg nach Prag mit mehr als 600 Passagieren an Bord ist in Brandenburg gestrandet. Die Klimaanlage war dann ausgefallen, Türen ließen sich nicht mehr öffnen und die Einsatzkräfte mussten teilweise Bäume, die vorher auf die Oberleitung auch gefallen waren, aus dem Weg sägen, um die Menschen dort rauszuholen. In Leipzig hatte geschmolzene Fugenmasse Schienen und Weichen beschädigt. Auch in Essen gab und gibt es da immer wieder Probleme.
10: Vor dem nächsten Treffen des Koalitionsausschusses am Mittwoch suchen Union und SPD nach einer gemeinsamen Linie in strittigen Fragen. Ein Knackpunkt ist die Reform der Einkommensteuer. Im RBB 24 Inforadio hat die SPD-Sozialpolitikerin Klose gesagt, hier müsse die SPD etwas mit nach Hause bringen. Die Erwartung sei ganz klar, dass Reiche stärker belastet und Menschen mit niedrigen und mittleren Einkommen entlastet werden.
12: Zumindest das mit den Entlastungen ist ja auch vorgesehen im Koalitionsvertrag. Und das ist ja nicht nur SPD-Position, sondern ehrlicherweise auch eine breit geteilte Einschätzung der Bevölkerung, dass wenn man jetzt sagt, man muss irgendwie aus dieser Krise rauskommen und alle müssen beitragen, dass dann gerade die mit den hohen Einkommen und Vermögen das eben noch mal stärker tun müssen, als sie es aktuell tun.
10: Annika Klose, Arbeits- und sozialpolitische Sprecherin der SPD-Bundestagsfraktion. CDU-Generalsekretär Lindemann hat gestern in der ARD gesagt, Entlastungen bei der Einkommensteuer müssten gegenfinanziert sein. Er schloss nicht aus, dass Menschen mit sehr hohen Einkommen mehr Steuern zahlen müssen. Der Tankrabatt ist nach Schätzung des IFO-Instituts nur teilweise bei den Verbrauchern angekommen. Beim Diesel wurden den Angaben zufolge durchschnittlich rund 12 Cent pro Liter weitergegeben. Die Steuersenkung hätte aber rund 17 Cent ermöglicht. Bei Super E5 und Super E10 dagegen sei der Rabatt weitgehend weitergegeben worden. Der Tankrabatt läuft Anfang Juli aus. Dann muss wieder mit steigenden Kraftstoffpreisen gerechnet werden. Durch den Rabatt verzichtete der Staat auf rund 1,6 Milliarden Euro Einnahmen. Die unvollständige Weitergabe beim Diesel bedeutet, dass ein Teil der Entlastung bei Mineralölkonzernen gelandet sei, so das IFO-Institut. 10.24 Uhr, der Inforadio-Verkehrsservice mit einer dringenden Gefahrenmeldung. Die A2 ist in Richtung Berlin zwischen Thesen und Brandenburg an der Havel wegen Reparaturarbeiten gesperrt. Das war jetzt die falsche Meldung. Vorhin gab es eine Gefahrenmeldung. Soweit die Nachrichten. 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Das Wetter. Heute oft dicht bewölkt, später Schauer und Gewitter mit Starkregen. Es wird schwülwarm bei bis zu 29 Grad. Aktuell in Berlin-Adlershof 24 Grad, in Wannsee 27, in Frankfurt-Oder 21 und in Nauen 27 Grad. Morgen teils wolkig, teils sonnig, weitgehend trocken bei maximal 29 Grad. Die Zeit 10.24 Uhr.
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2: Ich bin Clemens Schulze. Schönen guten Tag. Und heute ist ein großer Tag für die Lausitz. Eine Landschaft verändert ihr Gesicht. Aus zerstörter Natur mit tiefen Tagebaulöchern wurde in den letzten Jahrzehnten eine komplett neue Landschaft gestaltet. Das Lausitzer Braunkohlerevier zwischen Spreewald und Görlitz wurde zur Seenlandschaft. Heute ist ein wichtiger Meilenstein erreicht. Die fünf großen Seen werden verbunden und schiffbar gemacht. Das alles natürlich mit einem großen Festakt mit dem Ministerpräsidenten Woidke und Kretschmer aus Brandenburg und Sachsen sowie der Ostbeauftragten der Bundesregierung Kaiser. In wenigen Minuten geht's da los und mit dabei ist dann auch Alexander Erbert von der CDU. Er ist seit Mai neuer Landrat von Oberspreewald-Lausitz und war vorhin am Telefon. Und ich wollte zunächst wissen, warum das so ein großer Festtag heute für ihn und die Lausitz ist.
13: Naja, letztendlich, ohne jetzt übertreiben zu wollen, glaube ich, muss man wirklich von einem historischen Meilenstein für unsere Region sprechen. Weil wir haben rund 30 Jahre Strukturwandel hinter uns und beginnen von der grundsätzlichen Idee, die schon aus den 1960er Jahren stammt, aus ehemaligen Tagebaurestlöchern Seen zu machen, ist unterm Strich bis zum heutigen Tag die Seenkette geworden und auf die sind wir richtig stolz.
2: Richtig stolz sind Sie allerdings. Es mangelt an touristischer Infrastruktur. Es gibt zwar tolle neue Radwege rund um die neuen Seen, aber kaum Restaurants, Einkaufsmöglichkeiten oder Hotels. Braucht es mehr Gründergeist, auch Unternehmer von auswärts, oder muss der Landkreis oder das Land Brandenburg mehr tun?
13: Also wir sind da zumindest noch nicht am Ende der Entwicklung, das ist vollkommen klar. Ich würde aber mal den Senftenberger See so als Prototypen beschreiben. Der ist 1973 ans Netz gegangen, hat sich seitdem prächtig entwickelt und klar hat er damit natürlich zeitlichen Vorlauf. Wir wollen aber in den weiteren Seen natürlich weiter investieren. Und da bedarf es Gründergeist, das ist vollkommen klar. Ich glaube aber schon, wenn wir gemeinsam als Kommunen mit unseren Zweckverbänden im Sächsischen und auch im Brandenburgischen weiter so intensiv dran arbeiten und die Attraktivität der Region weiter nach vorn stellen können, dann wird das auch gelingen.
2: Und auf welche Urlauber setzen Sie künftig?
13: Naja, wir haben tatsächlich traditionell viele Menschen, die als Radtouristen unterwegs sind, auch Tagesgäste. Und wir wollen tatsächlich mit dem Seenverbund auch die Menschen dazu bewegen, noch länger in der Region zu bleiben. Gerade das Thema Kapitäne, Freizeitkapitäne, werden wir natürlich damit deutlich besser ansprechen können. Und ansonsten bleibt es aber bei der Zielgruppe, dass wir aus Berlin, aus Brandenburg, aus Sachsen, aber in den letzten Jahren auch sehr verstärkt aus Tschechien Touristen haben. Und den Markt, den wir natürlich ins Auge gefasst haben, das liegt ja nahe, ist auch der Markt in Polen.
2: Völlig logisch, Herr Erbert. Für die touristische Nutzung der Region wird Personal benötigt. Da hat aber selbst der Spreewald ganz schöne Probleme. Und Sie?
13: Die haben wir grundsätzlich auch. Also den Fachkräftemangel, den will ich auch fürs Lausitzer Seenland gar nicht wegdiskutieren. Aber wir sehen, dass tatsächlich die kontinuierlich steigenden Touristenzahlen und Übernachtungszahlen auch ein Stück weit Beweis dafür sind, dass wir unsere Gäste gut begrüßen können. Viele Betriebe investieren in Ausbildung. Attraktive Arbeitsbedingungen ist natürlich ein Thema. Und ich denke schon, dass wir mit einer größeren Außenwirkung des Lausitzer Seenlandes auch Fachkräfte in den nächsten Jahren mit anlocken können. Und wir wollen tatsächlich auch in die Ausbildung vor Ort weiter investieren.
2: Für den Erfolg braucht es aber auch eine Willkommenskultur. Mir begegnet aber immer wieder Skepsis und Ablehnung gegenüber Fremden, auch bei Ihnen in der Region, Herr Erbert. Wie kann man das verbessern? Wie kann man das drehen?
13: Naja, wir können tatsächlich dafür sorgen, dass wir als Gastgeber noch uns viel mehr öffnen. Und ich glaube gerade, um nochmal zurückzukommen, der Bereich Senftenberger See, der hat sich da schon entwickelt. Letztendlich ist es wirklich wichtig, auf unsere Stärken zu setzen und auch dafür zu werben, was für eine tolle Region wir sind. Und nochmal mit dem Seenland, da sprechen wir künftig über 5.100 Hektar Wasserfläche, die zu ergründen sein wollen. Das wollen wir noch mehr nach vorn stellen.
2: Und die Bevölkerung, wollen Sie die auch, sagen wir mal, dahin bringen, den Tourismus auch wirklich zu empfangen?
13: Ich glaube, das ist schon ganz gut gelungen in den letzten Jahren, wo man wirklich gemerkt hat, dass das für uns die große Entwicklungsachse ist. Ne, sozusagen vom Bergmann zum Seenland ist ja unser Motto. Und das wollen wir in den nächsten Jahren noch viel mehr fahren. Ich nehme tatsächlich schon wahr, dass das Seenlandprojekt als solches doch wirklich große Beliebtheit in der Region hat. Und wir wollen gerade am heutigen Nachmittag das Ganze ja auch deshalb als öffentliche Veranstaltung, quasi als öffentliches Anbaden ausgestalten, weil wir einfach unsere Einwohnerinnen und Einwohner gut mitnehmen wollen.
2: Für die Flutung der Seen wurde ja enorm viel Wasser benötigt in einer Landschaft, die als die trockenste Deutschlands gilt. War und ist das ein Problem?
13: Das kann man so sehen, aber wir haben tatsächlich gezeigt, dass wir im Zusammenspiel mit den Akteuren, die da unterwegs sind, also da denke ich an die LMBV, an das Landesumweltamt und auch an die Akteure vor Ort, dass wir dieses Auspegeln, das Ausnivellieren des Seenlandes ganz gut in den letzten Jahren hinbekommen haben. Wir haben beispielsweise in der letzten Woche erst einen großen Ableiter in Betrieb nehmen können, der auch für das Austarieren der Wasserstände im gesamten Seenland mit sorgen soll. Und ich bin guter Dinge, dass wir wirklich mit diesem gemeinsamen Zusammenspiel auch das Thema Wasser in den nächsten Jahren gut bewerkstelligen können.
2: Das sagt Alexander Erbert von der CDU. Er ist der Landrat von Oberspreewald-Lausitz. Die Kette aus 5 Seen, die wird in wenigen Minuten in einem Festakt feierlich eröffnet. Und dann gucken wir mal, wie sich die Region weiterentwickelt. 11:01 ist es jetzt. Zeitung austragen, als Nachhilfelehrer arbeiten oder kellnern. Wer sich nur mal kurzzeitig was dazu verdienen möchte, für den ist eventuell ein Minijob interessant. Für Schüler, Studenten, Rentner entfallen bei diesem Nebenjob Steuern und Abgaben. Das hat seit der Einführung 2003 auch gegen Schwarzarbeit geholfen. Aber Minijobs sind umstritten. Und jetzt, wo die Rentenkommission der Bundesregierung etwas an den Regeln ändern will, gibt es neue Proteste. Vor allem in einer Branche, berichtet Frank Eichmann aus dem Hauptstadtstudio.
14: Dem Gastgewerbe droht eine Katastrophe, warnte der Chef des Deutschen Hotel- und Gaststättenverbandes Zöllig. Grund des Alarms, dass Bundeskanzler Merz wirklich ernst machen will mit der Rentenkommission.
15: Ich habe mit der Bundesarbeitsministerin verabredet, dass wir die Vorschläge als Gesamtkunstwerk vollständig jetzt in Gesetzessprache übersetzen.
14: Also auch Empfehlung 26 zu den Minijobs. Keine Opt-out-Möglichkeit mehr, fordert die Kommission. Das bedeutet, Minijobber können nicht mehr freiwillig darauf verzichten, Rentenversicherungsbeiträge zu zahlen. Wobei, für die knapp 7 Millionen Minijobber in Deutschland gilt, was die staatliche Minijobzentrale auf ihrer Website allen Interessierten per Video erklärt.
16: Grundsätzlich sind alle Arbeitnehmerinnen und Arbeitnehmer rentenversicherungspflichtig. Das heißt, sowohl du leistest einen Beitrag zur Rentenversicherung, als auch deine Arbeitgeberin oder dein Arbeitgeber.
14: Minijobber können ausnahmsweise darauf verzichten, Rentenbeiträge zu zahlen. Und das machen heute auch gut 80% von ihnen. Es geht bei einem 600-Euro-Job um monatlich 21 Euro. Arbeitgeber dagegen müssen auch dann einen Pauschalbetrag an die Rentenversicherung abführen, wenn die Arbeitnehmer darauf verzichten. Nur landet das Geld dann eben nicht auf dem Konto des Angestellten, sondern fließt ganz allgemein in die Rentenversicherung. Keine Beiträge zahlen, kein Problem, bei einem Schülerjob, der auch schnell wieder endet. Aber die Mehrheit der Minijobber sind Frauen und wiederum über 80% von ihnen sind im klassischen Arbeitsalter.
17: Das ist am Ende eine Altersarmutsfalle, insbesondere für Frauen. Und dass dort jetzt dann die einen schon wieder sagen, oh Gott, das darf auf keinen Fall passieren, zeigt eigentlich, dass diese Maßnahme auch richtig ist.
14: Eigentlich sollten Minijobs ja nur kurze Hinzuverdienstmöglichkeiten sein. Tatsächlich aber bieten sie Fehlanreize und das bringe erhebliche Mindereinnahmen für die Rentenkasse und für betroffene Frauen wachse das Risiko von Altersarmut. Und die Rentenkommission geht noch weiter, will für Minijobs ein Ende des steuer- und sozialversicherungsrechtlichen Sonderstatus. Das bedeutet höhere Steuern und Abgaben. Damit werden Minijobs weniger lukrativ. Auch das Interesse bei potenziellen Arbeitnehmern dürfte sinken. Und das beklagen die Wirtschaftsbereiche, die traditionell auf Minijobber setzen. Allen voran der Handel, die Gastronomie, das Reinigungsgewerbe, die Landwirtschaft. In Nordrhein-Westfalen, Bayern und Baden-Württemberg sind die Proteste besonders laut, denn allein in diesen drei Ländern arbeitet über die Hälfte der Minijobber. Und so warnte Bayerns Ministerpräsident Söder:
18: Bei Minijobs sollte man sehr, sehr vorsichtig sein. Bei allen anderen Dingen, glaube ich, besteht große Übereinkunft. Aber bei dem Thema Minijob, das muss man vernünftig machen, dass man nicht einen Schaden anrichtet, den man dann nach einem Jahr wieder korrigieren muss.
14: Noch gibt es aber nichts zum Korrigieren, denn aus den Empfehlungen der Rentenkommission müssen ja erst einmal konkrete Gesetze werden. Bei Empfehlung 26, Änderung der Minijobs, ist bereits deutlicher Widerstand angemeldet.
2: Die Debatte um die Minijobs und um die Rentenversicherung in diesem Zusammenhang zusammengefasst von Frank Eichmann aus unserem Hauptstadtstudio. 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Eine frische Warnmeldung ist gerade eben reingekommen von der A9. Vorsicht bitte, Berlin Richtung Leipzig. Zwischen Belitz und Brück liegen Gegenstände auf der linken und der mittleren Spur.
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2: Ob man nun will oder nicht, bei so einigen Privatanlegern aus Deutschland landet heute die SpaceX-Aktie in vielen ETF-Depots. Welche Risiken damit für ETF-Sparer einhergehen und worauf Anleger achten sollten, dazu mehr aus der ARD-Finanzredaktion von Angela Göpfert.
19: Der Hype um SpaceX erreicht jetzt auch viele ETF-Depots. Die Aktie von Elon Musks Raumfahrt- und Technologiekonzern wird in den MSCI World aufgenommen. Das heißt, viele Privatanleger werden indirekt zu SpaceX-Aktionären, weil Welt-ETFs in vielen Sparplänen stecken. Allerdings wird SpaceX im MSCI World zunächst kein Schwergewicht. Denn hier zählt nicht der gesamte Börsenwert, sondern nur der Wert der frei handelbaren Aktien. Und der ist bei SpaceX bislang sehr niedrig. Christian Röhl, Chefökonom von Scalable Capital.
20: In den Weltportfolios, die ja viele Anlegerinnen und Anleger im Depot haben, wird der Wert von SpaceX zunächst erstmal bei so einem Anteil von 0,1% liegen. Also sehr wenig.
19: Das könnte sich in den kommenden Monaten allerdings ändern. Wenn Altaktionäre ihre SpaceX-Aktien auf den Markt bringen, steigt der Streubesitz und damit auch das Gewicht in Indizes wie dem MSCI World. Röhl warnt dennoch vor Übertreibungen in der Debatte.
20: Die Hysterie, dass SpaceX aus dem Stand ein Schwergewicht in den weltweiten Indizes werden würde und dass quasi ETF-Anlegerinnen und Anleger diesen Börsengang schultern müssen, das ist natürlich übertrieben.
19: Ganz unproblematisch ist die schnelle Indexaufnahme aber nicht. Denn ETF-Anbieter müssen SpaceX-Papiere kaufen, sobald die Aktie in den Index kommt. Und das zu Preisen, die durch künstliche Knappheit bestimmt werden. Das kann den Kurs stützen, aber auch Übertreibungen verstärken. Besonders kritisch sehen manche Experten, dass einige Indexanbieter ihre Regeln extra für große Börsenneulinge gelockert haben.
21: Was uns ein bisschen sauer aufgestoßen ist, ist die Tatsache, dass einige Indexanbieter tatsächlich so eine Art Lex SpaceX hatten. Die haben ihre Indexregeln verändert, die dafür gesorgt haben, dass die Aktie jetzt noch schneller in die Indizes reinkommt, damit noch schneller auch bei den ETFs.
19: Sagt Christian Maschner vom Family Office Finvia, das vermögende Privatkunden und Unternehmerfamilien berät. Mit Lex SpaceX meint er, einige Regeln wirken wie maßgeschneidert für extrem große Börsenneulinge wie SpaceX. Anders ist die Lage beim S&P 500. Dort bleiben die Hürden hoch.
21: Es gibt aber auch andere Beispiele wie bei S&P, wo es mindestens ein Jahr und länger dauert, weil die auch Profitabilitätsvoraussetzungen haben für so eine Aufnahme in den Index. um Vergleich zu geben, Tesla hat damals fast 10 Jahre gebraucht, um in den S&P 500 reinzukommen. Was unterscheidet sich von Index zu Index recht massiv?
19: Für passive Anleger heißt das, SpaceX wird in großen Indizes und damit auch in den ETFs zunächst bestenfalls eine kleine Rolle spielen.
2: Aber SpaceX kommt jetzt in den ETF-Sparplänen an, berichtet aus Frankfurt am Main Angela Köpfert. Schneller Blick aufs Wetter. Die große Hitze ist vorbei, aber jetzt kommen Gewitter und Starkregen. Aktuell die Temperaturen in Berlin so zwischen 24 und 26 Grad, in Cottbus 22, in Potsdam 26 Grad.
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10: Vorsicht auf der A9 Berlin Richtung Leipzig. Zwischen Belitz und Brück liegen Gegenstände auf der linken und der mittleren Spur. Die A2 ist in Richtung Berlin zwischen Thesen und Brandenburg an der Havel wegen Reparaturarbeiten gesperrt. Stadtverkehr Berlin, A100 Stadtring Richtung Wedding. Zwischen Dreieckneukölln und Innsbrucker Platz Stau, 20 Minuten mehr dort. Und in Richtung Treptow staut es sich zwischen Wechsstraße und Alboinstraße, auch 10 Minuten mehr. A111 stadtauswärts am Anschluss Heckerdamm ist die Autobahn gesperrt. Der Verkehr wird bis Mitte Juli über die Ab- und Auffahrt geleitet. Britzerdamm am Stadtring arbeiten die Ampeln fehlerhaft, Stau in beiden Richtungen. Wilhelmstadt und Westend Heerstraße zwischen Pichelsdorfer Straße und Theodor-Heuss-Platz ist die Mittelspur gesperrt. Die Spuranzeigen sind außer Betrieb. Charlottenburg, die Schillerstraße, ist zwischen Herder und Leibnizstraße bis Ende des Jahres in beiden Richtungen gesperrt. Prenzlauer Berg, Stahlheimer Straße ist vor der Wisbier Straße wegen Gleisbauarbeiten bis Ende Juli gesperrt. Aktuelles zur S-Bahn. Wegen Reparaturen fährt zwischen Tempelhof und Schöneberg ausschließlich die S46 und nur im 20-Minuten-Takt. Und B96 Luckau-Malo im Bereich Dahlewitz in beiden Richtungen Behinderung nach einem Unfall.
2: 10.40 Uhr jetzt.
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2: Ich bin Clemens Schulze. Schönen guten Tag. Ein Großprojekt der Bergbausanierung geht zu Ende. In der Lausitz herrschten jahrzehntelang die Braunkohlebagger und zerstörten die Landschaft. Doch die riesigen Löcher wurden umgewandelt. Ein Seenverbund geht heute an den Start. Mehr dazu jetzt in den Meldungen mit Annette Birke-Stumper.
10: Der Landrat von Oberspreewald-Lausitz, Erbert, hat die heutige Eröffnung des 5-Seen-Verbundes in der Lausitz als historischen Meilenstein für die Region bezeichnet. Im rbb24-Inforadio sagte der CDU-Politiker, auf die nun entstandene Seenkette sei er richtig stolz. Das Lausitzer Seenland könne sein Potenzial als Touristenmagnet jetzt viel besser entfalten. Während bislang hauptsächlich Tagesgäste gekommen seien, hoffe man nun auch darauf, dass die Touristen länger bleiben. Dabei setze man einerseits auf die klassischen Urlauber aus Berlin, Brandenburg und Sachsen. Andererseits nehme man auch Tschechien und Polen ins Visier. In der Lausitz werden heute 5 große Seen durch weitere Kanäle miteinander verbunden. Konkret geht es um den Senftenberger, den Geierswalder, den Partwitzer, den Sedlitzer und den Großreschener See. Für jeden Euro öffentlicher Kulturförderung in Berlin fließt im Schnitt mehr als das 3,5-fache in die Stadt zurück. Das geht aus einer Studie des Instituts für kulturelle Teilhabeforschung hervor, die heute vorgestellt wird. Kirsten Buchmann, RBB 24 Landespolitik.
0: Den größten finanziellen Effekt haben demnach Kultureinrichtungen, die viele Touristen besuchen. Museen und Gedenkstätten sind laut den Studienergebnissen Spitzenreiter. Für jeden für sie ausgegebenen Fördereuro würden 7 Euro in die Stadt zurückfließen. Publikumsstarke Kultureinrichtungen erzeugen der Studie zufolge Nachfrage über die Kultur hinaus. Das bezieht sich vor allem auf den Tourismus, Hotels, Gastronomie, Handel und Dienstleistungen. Kulturell motivierte Gäste blieben im Durchschnitt länger und geben so mehr Geld in der Stadt aus. Sehenswürdigkeiten sowie das Kunst- und Kulturangebot seien für inländische und internationale Touristinnen und Touristen mit Abstand die wichtigsten Gründe, nach Berlin zu reisen.
10: Die aktuelle Hitzewelle ist nach Einschätzung des Klimaforschers Latif eindeutig eine Folge der globalen Erwärmung. Ohne die sei die Situation mit Temperaturen von mehr als 40 Grad nicht zu verstehen, sagte Latif im RBB 24 Inforadio. Es sei das eingetreten, wovor er und andere Wissenschaftler seit vielen Jahren gewarnt haben. Man müsse sich auch für die kommenden Jahre auf ähnliche Hitzewellen einstellen, so der Forscher vom Helmholtz-Zentrum für Ozeanforschung in Kiel. Er nannte es unter anderem schon nötig, die Infrastruktur entsprechend anzupassen. Am Wochenende haben die Temperaturen an manchen Orten in Deutschland über 41 Grad gelegen. In Brandenburg mussten zwei Autobahnen wegen Hitzeschäden teilweise gesperrt werden. Die A115 ist inzwischen wieder frei. In Berlin sind zwei Straßenbahnlinien eingeschränkt, weil die Teerschicht im Gleisbett weich geworden ist. Die SPD besteht darauf, dass bei der geplanten Steuerreform kleine und mittlere Einkommen entlastet werden. Das sei auch im Koalitionsvertrag vorgesehen, sagte die Sozialexpertin der Fraktion Klose im rbb24-Inforadio. Matthias Wetzel, rbb24.
3: Zugleich erwarte auch ein großer Teil der Bevölkerung Entlastungen, so Klose. Nach den Worten der Sozialpolitikerin gibt es in der SPD die klare Erwartung, dass zugleich Reiche stärker belastet werden. Menschen mit hohen Einkommen müssten stärker dazu beitragen, dass Deutschland wieder aus der Krise herauskomme. CDU-Generalsekretär Linnemann zeigte sich offen für den Vorschlag. In der ARD sagte er, er könne nicht ausschließen, dass sehr Reiche mehr zahlen müssen. Entlastungen müssten aber gegenfinanziert sein. Dafür könnten auch die Ministerien selbst bis zu 3% sparen. Am Mittwoch wollen Union und SPD im Koalitionsausschuss weiter nach einer gemeinsamen Linie in strittigen Fragen suchen. Neben der Einkommensteuer geht es auch um Änderungen bei der Rente und der gesetzlichen Krankenversicherung.
10: Vor seinem Abflug nach Washington hat Außenminister Wadefuhl die Bedeutung der Partnerschaft mit den USA betont. Die USA blieben der wichtigste Partner Deutschlands außerhalb Europas, sagte Wadefuhl. Bei seinen Gesprächen mit US-Außenminister Rubio soll der NATO-Gipfel in der kommenden Woche vorbereitet werden. Eines der Themen ist, wie die Lasten im Bündnis künftig verteilt werden. Außerdem soll es um eine langfristige Unterstützung der Ukraine sowie um die Lage im Iran gehen. Nach seinem Besuch in Washington reist der CDU-Politiker weiter nach Paraguay. In der Hauptstadt Asunción will er an einem Gipfeltreffen der Mercosur-Staaten teilnehmen. Die EU und die Mercosur-Staaten bilden seit Anfang Mai eine riesige Freihandelszone. Soweit die Nachrichten. 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Das Wetter. Heute oft dicht bewölkt, später Schauer und Gewitter mit Starkregen. Es wird schwül warm bei bis zu 29 Grad. Aktuell in Berlin-Adlershof 24 Grad, in Wannsee 27, in Frankfurt-Oder 21 und in Nauen 27 Grad. Morgen teils wolkig, teils sonnig und weitgehend trocken, bei maximal 29 Grad dann. Die Zeit 10.45 Uhr.
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7: Wie schädlich ist Sonnencreme wirklich? Hausaufgaben? Sinnvoll oder nicht? Der Eichenprozessionsspinner? Waldumbau wegen Erderwärmung? Kann Homeoffice die Psyche belasten? All das sind Themen, die Sie in dieser Woche beim Ressort Wissen der Tagesschau nachlesen konnten. Und ich für meinen Teil kann sagen, ich habe das alles gelesen und auch eine ganze Menge mitgenommen. Und damit herzlich willkommen zum Medienmagazin auf rbb24 Inforadio. Ich bin Theresa Sickert. Herzlich willkommen. Ja, diese ganzen Themen fanden also im Ressort Wissen statt. Dieses Ressort soll aber nun abgeschafft werden. Hintergrund ist, die ARD muss sparen. Das Thema Wissen soll aber bei der Tagesschau auch weiterhin wichtig bleiben. Aber wie passt das zusammen? Das bespreche ich jetzt mit Juliane Leopold, Chefredakteurin Digitales bei der Tagesschau. Hallo Frau Leopold.
22: Hallo, guten Tag.
7: Im Jahr 22 ist das Wissensressort auch als eine Erkenntnis damals aus der Corona-Pandemie oder der Corona-Zeit gestartet. Damals hieß es nämlich, man wolle damit auf ein Bedürfnis des Publikums nach mehr Hintergrundinformationen und Einordnung von Nachrichten reagieren. Und jetzt wird dieses Ressort ja abgeschafft. Sind denn diese Publikumsbedürfnisse nicht mehr wichtig?
22: Doch, natürlich sind die total wichtig und die haben wir auch weiter im Blick. Es ist auch so, es ist so ein bisschen missverständlich anzunehmen, dass die Inhalte aus dem Bereich Wissen verschwinden. Wir werden lediglich die eigenen Schichten, die wir dafür vorgesehen haben bei tagesschau.de, in den Newsroom zurückziehen, also in den Kern unserer Marke Tagesschau. Und die Kompetenzcenter der ARD, die jetzt schon 70% der Inhalte in diesem Ressort zuliefern, stärker in den Fokus rücken. Die werden eine wichtigere Rolle einnehmen. Auf die Inhalte wollen wir auf keinen Fall verzichten. Die sind wichtig für uns. Aber sie kommen eben nicht von uns Generalisten, sondern von den Spezialisten in den Kompetenzzentren.
4: Dieses Kompetenzzentrum Wissen von BR, SWR, WDR, das gibt es jetzt seit 2024 oder da ist es sozusagen initiiert worden. Was genau bedeutet denn aber in dem Zusammenhang zugeliefert? Also passiert das auf Nachfrage der Tagesschau, weil gerade ein Nachrichtenthema virulent ist, wozu man vielleicht auch ein bisschen Hintergrundwissen braucht? Oder wie kommen also die Themen in oder auf die Seite?
22: Also das Schöne ist, das Thema Zulieferung ist ein absolutes, ist die absolute Hauptsportart bei ARD aktuell. Wir sind ja eine Gemeinschaftseinrichtung der ARD. Das heißt, wir leben ganz stark von den Zulieferungen aus der ARD, von den Spezialredaktionen, wie zum Beispiel der Rechtsredaktion in Karlsruhe, die uns zum Beispiel immer wieder aus Karlsruhe Urteile des Verfassungsgerichts erklärt und einordnet. Oder auch vom Hauptstadtstudio, das die ganze große bundespolitische Berichterstattung bei sich hat und uns da beliefert. Das heißt, das ist eigentlich das Grundprinzip von ARD aktuell. Wir sind die Zentrale in Hamburg, aber wir greifen zurück auf die Spezialjournalistinnen und Journalisten der ARD an der Stelle. Es läuft nicht alles sozusagen bei uns Generalisten im Newsroom, sondern wir sind angewiesen auf dieses Spezialwissen. Und das wollen wir eben jetzt einfach sozusagen nochmal eins weiterdenken auf die Kompetenzcenter. Die hatten jetzt wirklich eine gute Zeit und haben sich gut warm gelaufen. Und wir glauben, dass die Zeit jetzt reif ist, die nächste Stufe der Zusammenarbeit zu zünden und letztlich gleichzuziehen mit den Bereichen Inland, Ausland, Wirtschaft, wo wir auch sozusagen bauen auf diese starken, spezialisierten Redaktionen, die auch zum Beispiel auf die Auslandsstudios der ARD.
4: Juliane Leopold, Chefredakteurin Digitales bei ARD aktuell über das Aus für das Ressort Wissen bei der Tagesschau. Und damit kommen wir zu einem Thema, an dem im Moment niemand vorbeikommt.
5: Castrop mit dieser Flanke und Williams mit Mühe, aber er schnappt sich den Ball. Südafrika hat es fast geschafft und 3 Minuten
4: ja,
5: später
4: so klingt es in der Regel, wenn wir an Berichterstattung zum Thema Fußball-Weltmeisterschaft denken. Doch die diesjährige Fußball-WM in Kanada, Mexiko und den USA wird wie die vergangenen auch von politischen Diskussionen begleitet. Einreiseverbote, eine hohe Klimabilanz, der Krieg mit dem Iran. Welche Verantwortung hat der Sportjournalismus, diese politischen Dimensionen mit aufzugreifen? Das bespreche ich jetzt mit Holger Dahl, Fußballreporter beim WDR. Hallo Holger.
6: Hallo.
4: Beim Sportjournalismus, da geht's natürlich darum, um das sportliche Ereignis zu berichten, aber diese WM ist auch besonders, also man hat 3 Gastgeberländer, also schon alleine deswegen auch wahnsinnig große Entfernungen zwischen den Stadien, die meisten Spieler, Mannschaften und Spiele überhaupt. Vor welche Herausforderung stellt euch das erstmal ganz per se für die Sportberichterstattung?
6: Also es ist natürlich logistisch ein riesiger Aufwand, weil hier im Gebiet dieser 3 Ausrichterländer die Abstände natürlich riesig sind. Also man kann diese WM quasi gar nicht alleine erfassen. Jetzt bin ich bei dieser Weltmeisterschaft tatsächlich schon in Mexiko, Kanada und den USA gewesen. Das waren alleine 3 verschiedene Zeitzonen. Also mal waren es 8 Stunden nach Deutschland, mal waren es 7, mal waren es 6. Jetzt bin ich gerade in Boston, da sind es wieder 6 Stunden. Es sind natürlich große Flächen und Strecken, die man da überbrücken muss. Das stellt uns logistisch vor große Herausforderungen und es ist im Prinzip gar nicht möglich, das auch journalistisch so komplett zu erschließen, weil man halt nicht überall sein kann. Unser ARD-Team ist in den letzten Jahren auch aus Kostengründen immer kleiner geworden und so müssen wir einfach versuchen, mit weniger Leuten das Turnier trotzdem komplett abzudecken und das, was du gerade angesprochen hast, es geht halt eben nicht nur um Sportberichterstattung, darum ging es nie, aber es geht natürlich immer mehr auch um das Drumherum, weil gerade die letzten Weltmeisterschaften ja auch oft in schwierigen Gebieten stattgefunden haben.
4: Nun hast du gerade schon angesprochen, also du musstest alleine jetzt schon in wenigen Tagen viel durch die Gegend fliegen. Also auch das zeigt ja schon, wie klimaschädlich dann letztlich auch die WM ist. Einfach nur alleine durch die Distanzen und eben die Größe dieser WM. Es gibt noch weitere, ich nenne es jetzt mal Randphänomene, die aber relevant sind. Also einem somalischen FIFA-Schiedsrichter beispielsweise wurde trotz Visum die Einreise in die USA verwehrt. Wir wissen, dass es einen Krieg natürlich mit dem Iran gibt. Da muss man vielleicht auch mal drüber sprechen. Sind das Themen, die der Sportjournalismus aus deiner Perspektive ebenfalls abdecken muss?
6: Ja, absolut. Das gehört auf jeden Fall zur Berichterstattung mit dazu. Also mein Kernjob ist tatsächlich eigentlich der des Fußball-Live-Reporters. Also ich bin in den Stadien, übertrage die Spiele, mache aber auch wirklich jede Menge anderer Dinge drumherum. Also sowas, wie wir jetzt gerade tun. Also ich spreche auch viel mit deutschen Radiosendern. Und da geht es natürlich gerade bei dieser WM, ich erinnere mich auch an die letzte in Katar, davor hatten wir eine Weltmeisterschaft in Russland. Also da weiß man natürlich, dass es lange nicht nur um Sport geht. Dementsprechend sind wir mit unserem Team auch den anderen nicht sportlichen Themen auf der Spur, haben das im Vorfeld ja auch schon gemacht, mit auch großen Podcast- und Doku-Produktionen. Ich nenne mal Behind the Games bei ARD Sounds zum FIFA-Präsidenten Gianni Infantino oder die TV-Doku von Ingo Zamperoni und Philipp Avonou, Spielfeld der Macht, die sich ja auch nochmal mit den USA näher beschäftigt hat. Und das gehört halt alles mit dazu. Und ich finde, dass es natürlich gerade für uns als öffentlich-rechtliches System wichtig ist, beides zu machen. Ich glaube, viele Menschen interessieren sich wirklich für den Sport, aber wir müssen natürlich das andere nicht nur mitliefern, sondern bei einem Turnier, was so im politischen Fokus steht, das mindestens fast gleichberechtigt transportieren.
4: Würdest du denn sagen, das passiert? Also Fußball ist ja auch, muss man sagen, gute Laune-Thema. Also da sind jetzt vielleicht die Klimathemen beim Publikum nicht so wahnsinnig beliebt im Vergleich. Also, und wenn ich jetzt zum Beispiel auch auf die Seite der Sportschau gucke, dann sehe ich da wenig Politisches. Dann geht's eben vor allen Dingen schon um die Spieleberichterstattung. Am Rande mal zum Beispiel so ein bisschen Doping in Brasilien. Was ist da eigentlich der Stand? Aber wenig drumherum. Wie ist deine Perspektive darauf?
6: Ich finde schon, also wenn wir jetzt über Radio reden und über die Gespräche, die ich mit Deutschland führe, dass da der politische Aspekt auch immer eine Rolle spielt, auch immer noch eine große, je nachdem, was gerade passiert, also gerade die Lage im Iran und wie mit der iranischen Mannschaft umgegangen wird, wie im Stadion den Fans quasi auch Fahnen entzogen werden oder so, darüber reden wir schon. Aber es ist schon eher ein Phänomen, dass im Vorfeld sicher deutlich stärker hintergründig berichtet wird und wenn dann das Turnier losgeht, fast schon zwangsläufig der Sport vielleicht ein bisschen stärker in den Mittelpunkt rückt. Aber wir versuchen natürlich den Rest auch wirklich nicht zu vergessen. Jetzt kann ich nicht so viel deutsches Fernsehen schauen, weil ich hier viel unterwegs bin in den USA. Aber ich höre von den Kolleginnen, die das planen, dass das in der Berichterstattung schon bei Ihnen auch immer noch mit eingebunden wird.
4: Das war Fußballreporter Holger Dahl über die Berichterstattung von der Fußball-WM und darüber, wie politisch Sportberichterstattung sein sollte. Und das war's für heute vom Medienmagazin auf rbb24 Inforadio. Wir hören uns im Radio und sehen uns im Netz. Machen Sie es gut. Ciao.
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2: Um 11:06 erstmal eine frisch reingekommene Warnmeldung im RBB 24 Inforadio Verkehrsservice. Jetzt von der A13. Vorsicht bitte Dresden Richtung Berlin. Zwischen Großrehschen und Bronco, da liegen jetzt Gegenstände auf der Fahrbahn. Für die einen ist es die größte Castingshow des Literaturbetriebs, für die anderen ein Gradmesser für den Zustand der zeitgenössischen Literatur. Der Bachmann-Wettbewerb in Klagenfurt. Gestern ist der zu Ende gegangen. 14 Autorinnen und Autoren traten mit ihren Texten und am Ende gab es eine klare Gewinnerin, berichtet Kulturreporter Knut Korzen, der die Gewinnerverkündung miterlebt hat.
8: Den diesjährigen Bachmann-Preis erhält Lena Schetten.
9: Großer Jubel brach sich im Klagenfurter ORF-Landestheater Bahn bei Bekanntgabe des mit 30.000 Euro dotierten Ingeborg-Bachmann-Preises, zu dem sich noch einmal 10.000 Euro gesellen, weil Lena Schette auch den Publikumspreis sowie den Preis des Karinthischen Sommers gewann. Damit ist das literarische Sommermärchen perfekt. Mit 40.000 Euro fährt die Autorin, Psychiatrie, Krankenschwester und Literaturvermittlerin nach Hause.
11: Es ist ein Fiebertraum. Es ist noch nicht so richtig real. Ich brauche noch einen Moment, glaube ich. Ja. Mein Herz pumpt auf jeden Fall.
9: Die 32-Jährige erlas sich die Auszeichnungen mit ihrem Siegertext »Was wir tragen«, einer Geschichte über zwei adipöse Mädchen, die unter ihrer Korpulenz leiden und die sich zur Wehr setzen gegen das Mobbing und Fatshaming ihrer Umwelt und es dabei selbst nicht an Bösartigkeit fehlen lassen, weshalb es zu billig wäre, diese Geschichte mit der Modevokabel »Empowerment« zu belegen. So lobte der Juror Thomas Stressle dann auch die existenzielle Wucht und stupende Unsentimentalität, durch die Story besteche.
23: Es geht um die Freundschaft zweier Mädchen,
12: die dadurch zusammenfinden, dass sie die dicksten Mädchen der Schule sind und sich in der Pause auf der Schultoilette treffen, um in den Kabinen nebeneinander zu essen und sich unter der Trennwand Salami gegen Marmelade durchzureichen. Oder sie gehen zum Fluss nachts, wenn niemand sonst da ist, um sich im Wasser leicht zu fühlen. Aber da ist auch noch die Mutter, die die Tochter schlägt und ihr für jedes abgenommene Kilo 10 Euro gibt, weil sie selber ein Leben lang dünn sein wollte und ihr Körper deswegen immer wehgetan hat.
9: Insbesondere Frauen Sprache und Gesicht zu geben, das war das insgeheime Motto dieser 50. Tage der deutschsprachigen Literatur. Das erkannte man auch an den Nebenpreisen. Ungarischstämmigen Arbeitsmigrantinnen setzt die mit dem Kelak-Preis bedachte Sprachklangartistin Kinga Todt ein Denkmal, die selbst als gebürtige Ungarin in Niederösterreich lebt und für ihren Text Ostblock-Mädel ausgezeichnet wurde. Magdalena Schrefel wiederum bekam für ihren offenbar ebenfalls autobiografisch grundierten Text über eine an Brustkrebs erkrankte Kirschenherz mit Verband den Dreisat-Preis zugesprochen.
13: Es gibt bis heute kein bildgebendes Verfahren, in dem der Mensch als Ganze sichtbar werden kann, außer das Geschichtenerzählen.
9: Ozan Zakaria Kiskinkelic schließlich erhielt für seine Geschichte Vater ohne Sohn den Deutschlandfunkpreis. Und auch er wartete in seinem Text mit einer Art Sentenz auf.
15: Es gibt nur zwei Wahrheiten auf der Welt, denke ich. Du wirst geboren und du stirbst. Alles dazwischen ist Interpretation.
2: Die Gewinnerinnen und Gewinner beim Bachmann-Wettbewerb in Klagenfurt. Von dort berichtete Kulturreporter Knut Kortzen.
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2: Mit Annette Birke-Stumper.
23: Vorsicht, auf der A13 Dresden Richtung Berlin zwischen Großreschen und Bronco liegen Gegenstände auf der Fahrbahn. Die A2 ist in Richtung Berlin zwischen Thesen und Brandenburg an der Havel wegen Reparaturarbeiten gesperrt. B96 Luckau-Marlow im Bereich Dahlewitz in beiden Richtungen Behinderungen nach einem Unfall. Stadtverkehr Berlin A100 Stadtring Richtung Wedding zwischen Dreieck-Neukölln und Innsbrucker Platz Stau 20 Minuten mehr dort. Und in Richtung Treptow staut es sich zwischen Wechsstraße und Albuinstraße 10 Minuten. Mehr. A111 stadtauswärts. Am Anschluss Heckerdamm ist die Autobahn gesperrt. Der Verkehr wird bis Mitte Juli über die Ab- und Auffahrt geleitet. Britz

0: Kohle gefördert und großflächig Landschaft umgepflügt wurde, ist jetzt ein großes Erholungsgebiet entstanden. Heute werden die Seen endlich verbunden. Mehr in der Meldung mit Annette Birke-Stumper.
1: Der Landrat von Oberspreewald-Lausitz-Erbert hat die heutige Eröffnung des Fünf-Seen-Verbundes in der Lausitz als historischen Meilenstein für die Region bezeichnet. Im rbb24-Inforadio sagte der CDU-Politiker, auf die nun entstandene Seenkette sei er richtig stolz. Das Lausitzer Seenland könne sein Potenzial als Touristenmagnet jetzt viel besser entfalten.
2: Wir haben traditionell viele Menschen, die als Radtouristen unterwegs sind, auch Tagesgäste. Und wir wollen tatsächlich mit dem Seenverbund auch die Menschen dazu bewegen, noch länger in der Region zu bleiben. Und ansonsten bleibt es aber bei der Zielgruppe, dass wir aus Berlin, aus Brandenburg, aus Sachsen, aber in den letzten Jahren auch sehr verstärkt aus Tschechien Touristen haben. Und den Markt, den wir natürlich ins Auge gefasst haben, das ist auch der Markt in Polen.
1: Der Landrat des Kreises Oberspreewald-Lausitz, Alexander Erber, CDU. In der Lausitz werden heute 5 große Seen durch weitere Kanäle miteinander verbunden. Konkret geht es um den Senftenberger, den Geierswalder, den Partwitzer, den Sedlitzer und den Großreschener See. Für jeden Euro öffentlicher Kulturförderung in Berlin fließt im Schnitt mehr als das 3,5-fache in die Stadt zurück. Das geht aus einer Studie des Instituts für kulturelle Teilhabeforschung hervor, die heute vorgestellt wird. Den größten finanziellen Effekt haben demnach Kultureinrichtungen, die viele Touristen besuchen, etwa Museen und Gedenkstätten. Tourismus, Hotels, Gastronomie, Handel und Dienstleistungen profitierten davon. Kulturell motivierte Gäste bleiben laut Studie im Durchschnitt länger und geben so mehr Geld in der Stadt aus. Sehenswürdigkeiten sowie das Kunst- und Kulturangebot seien für inländische und internationale Touristinnen und Touristen mit Abstand die wichtigsten Gründe, nach Berlin zu reisen. Die aktuelle Hitzewelle ist nach Einschätzung des Klimaforschers Latif eindeutig eine Folge der globalen Erwärmung. Ohne die sei die Situation mit Temperaturen von mehr als 40 Grad nicht zu verstehen, sagte Latif im rbb24-Inforadio. Es sei das eingetreten, wovor er und andere Wissenschaftler seit vielen Jahren gewarnt haben. Man müsse sich auch für die kommenden Jahre auf ähnliche Hitzewellen einstellen, so der Forscher vom Helmholtz-Zentrum für Ozeanforschung in Kiel. Er nannte es unter anderem nötig, die Infrastruktur entsprechend anzupassen. Am Wochenende haben die Temperaturen an manchen Orten in Deutschland über 41 Grad gelegen. Die extreme Hitze hat in Berlin und Brandenburg Schäden an der Infrastruktur hinterlassen. Berufspendler und Reisende müssen mit Schäden auf Straßen und Schienen rechnen. Christina Torge, rbb24.
3: Auf einigen Autobahnen sind die Fahrbahnen aufgeplatzt. Betroffen war die A2 in beiden Richtungen. In Richtung Berlin gibt es immer noch eine Sperrung von der Brandenburger Landesgrenze bis nach Brandenburg-Havel. Auf der A15 wurde die Fahrbahn in Höhe Forst in Fahrtrichtung Berlin beschädigt. Hier wird der Verkehr über die Beschleunigungsspur geführt. In Berlin gibt es zusätzlich Behinderungen im Straßenbahnverkehr. 2 Linien mussten einen Ersatzverkehr einrichten, weil Teer im Gleisbett weich geworden war.
1: Der AfD-Landtagsabgeordnete Adam ist als Kreisvorsitzender in der Prignitz zurückgetreten. Er stand zuletzt aufgrund eines Prüfberichts einer Kommission über Stasi-Mitarbeit von Landtagsabgeordneten in der Kritik. Demnach war Adam von 1983 bis 1984 inoffiziell für einen Bereich der Kriminalpolizei tätig, der eng mit der Stasi zusammenarbeitete. Seinen jetzigen Rücktritt begründet der AfD-Politiker mit der hohen Arbeitsbelastung als Landtagsabgeordneter sowie als Mitglied des Prignitzer Kreistages und der Gemeindevertretung Karstädt. Diese Mandate will er jedoch behalten. Die SPD erwartet, dass bei der geplanten Steuerreform kleine und mittlere Einkommen entlastet werden. Das sei auch im Koalitionsvertrag vorgesehen, sagte die Sozialexpertin der Fraktion Klose im rbb24-Inforadio. Sie forderte zugleich, dass Reiche stärker belastet werden. CDU-Generalsekretär Linnemann hat gestern in der ARD gesagt, er könne nicht ausschließen, dass sehr Reiche mehr zahlen müssen. Entlastungen müssten aber gegenfinanziert sein. Dafür könnten die Ministerien bis zu 3% bei sich selber sparen. Am Mittwoch suchen Union und SPD im Koalitionsausschuss nach einer gemeinsamen Linie in strittigen Fragen. Ein Knackpunkt ist die Reform der Einkommensteuer. Es geht aber auch um Änderungen bei der Rente und der gesetzlichen Krankenversicherung. Soweit die Nachrichten. 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Das Wetter. Heute oft dicht bewölkt, später Schauer und Gewitter mit Starkregen. Es wird schwülwarm bei bis zu 29 Grad. Aktuell in Berlin

0: Berlin-Dahlem 26 Grad, in Tempelhof 27, in Potsdam 16 und in Perleberg 24 Grad. Morgen teils wolkig, teils sonnig und weitgehend trocken bei maximal 29 Grad. Die Zeit 11.05 Uhr.
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2: Im Studio Clemens Schulze, ich grüße Sie. Vor einer Woche ist Luigi Pantisano zum neuen Co-Vorsitzenden der Linkspartei gewählt worden, mit ziemlich schwachem Ergebnis. Weil er kurz zuvor der Union faschistische Politik vorgeworfen hat, knallt es seitdem erheblich um den Neuen. Es folgte eine Entschuldigung von Pantisano, die die Union aber nicht annehmen wollte. Stattdessen gab es sogar eine turbulente Aktuelle Stunde im Bundestag. Was da gesagt wurde und wer der Neue eigentlich ist, wie der Baden-Württemberger politisiert wurde, das erzählt er ausführlich Hauptstadtkorrespondentin Bianca Schwarz.
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4: Herr Pantisano, ein schwaches Wahlergebnis und ein Zitat, das Ihnen um die Ohren geflogen ist. Wir gehen das jetzt durch. Wir nehmen uns danach aber auch die Zeit, um Sie ein bisschen besser kennenzulernen. Viele Menschen haben Ihren Namen in den letzten Tagen zum ersten Mal gehört, und zwar in Verbindung damit, dass Sie der CDU/CSU faschistische Politik vorgeworfen haben. Haben Sie Zweifel daran, dass die Union eine demokratische Partei ist?
5: Nein, die Zweifel habe ich nicht. Und ich habe ja dann auch richtigerweise geäußert, dass der Satz sehr überspitzt war, der eine Sorge zum Ausdruck bringen wollte, dass immer öfter und immer mehr CDU-PolitikerInnen Politik der AfD übernehmen und mir das große Sorgen bereitet. Und ich habe mich ja dann auch im Nachhinein für den falschen Satz, den ich geäußert habe in diesem Interview, entschuldigt. Das meine ich auch so, wie ich es gesagt habe und ehrlich, und finde, dass man das aber auch als Thema jetzt abschließen kann. Und vielleicht auch man sich eher befasst mit dem Kern meiner Aussage und mit meiner grundlegenden Kritik, weil mir die Bilder, die letzte Woche zu sehen waren im Europäischen Parlament, wo Rechtsextreme aufspringen und jubeln, dass Menschen abgeschoben werden können und es auch nur möglich war, diese Gesetzgebung, weil Konservative, auch Mitglieder der CDU, CSU daneben saßen und geklatscht haben, während die Rechtsextremen da skandiert haben. Solche Bilder machen mir Sorgen und das möchte ich in Deutschland nicht haben.
4: Zu diesem Kern Ihrer Kritik kommen wir gleich noch mal kurz zurück. Aber es geht um ein Zeitungsinterview, das am Samstag erschienen ist, tatsächlich nur wenige Stunden vor der Wahl der neuen Parteispitze beim Parteitag in Potsdam. Und da haben Sie wörtlich gesagt, es gibt gerade keinen Unterschied zwischen der Union, die faschistische Politik macht, der AfD und den Faschisten selbst. In Ihrer Entschuldigung haben Sie gesagt, die Unterscheidung zwischen politischen Gegnern innerhalb des demokratischen Spektrums und denen, die die Demokratie abschaffen wollen, dürfen wir nicht verwischen. Habe ich gerade wörtlich zitiert aus Ihrer Entschuldigung. So, man könnte Ihnen jetzt anrechnen, dass Sie sich entschuldigt haben, weil Entschuldigungen in der Politik sind ja überaus selten geworden in den letzten Jahren. Aber die Union hat diese Entschuldigung nicht angenommen, weil sie in dieser Entschuldigung auch nochmal, was Sie auch gerade nochmal gesagt haben, ihre grundsätzliche Kritik am Rechtskurs der Union erneuert haben. Und auf so einen Zusatz an der Stelle einfach mal zu verzichten, hätte das nicht auch Größe bewiesen?
5: Also ich habe zwei Kinder, die sind 8 und 12 Jahre alt. Ich unterhalte mich sehr viel mit ihnen darüber, wenn sie Fehler machen. Und ich erkläre ihnen, dass Fehler zum Leben dazugehören und dass es wichtig ist, wenn man Fehler macht, sich auch zu entschuldigen. Diesen Anspruch, den ich an meine Kinder hege, habe ich an mich selbst. Ich will da als Vorbild vorgehen und ich bringe meinen Kindern aber auch bei, dass wenn sich jemand entschuldigt, man auch Entschuldigungen annimmt. Ich finde es schade, dass die CDU diese Entschuldigung, die sehr deutlich ist und auch ehrlich ist, nicht annimmt und dieses Rad weiterdreht. Meine Befürchtung ist, dass sie damit versuchen abzulenken, davon vom Kern der Kritik, weil sie sich eben nicht der Frage stellen wollen, dass zum Beispiel ihr Fraktionsvorsitzender Jens Spahn sich 5-mal mit dem rechtsextremen Peter Thiel getroffen hat und in Workshops teilgenommen hat, wo die Frage diskutiert wurde, die Gesellschaft nach Ende des Dritten Weltkriegs. Also da ging es sicher nicht um Demokratie. Und was treibt dort der Fraktionsvorsitzende der CDU? Was ist das Ansinnen? Und diese Kernfrage, mit der muss sich die CDU beschäftigen. Und deswegen trete ich auch von dieser Kritik, die ich daran habe, nicht zurück. Der Satz war falsch. Die Gleichsetzung von CDU und AfD ist falsch. Dafür habe ich mich entschuldigt. Damit ist das Thema erledigt. Aber die Kernkritik, da kann die CDU nicht davon versuchen abzulenken. Das werden wir auch nicht durchgehen lassen.
4: Die Union hat diese Entschuldigung nicht nur nicht angenommen. Union und SPD haben dann diese Woche im Bundestag eine Aktuelle Stunde beantragt zum Parteitag der Linken. Das ist ein Instrument, was Parlamentarier nutzen können, um über aktuelle Themen kurzfristig zu sprechen. Und bei dieser Aktuellen Stunde hat CDU-Generalsekretär Carsten Linnemann unter anderem das hier gesagt.
6: Wir sind die Partei Konrad
3: Adenauers. Auch Konrad Adenauer, der erste Bundeskanzler der Bundesrepublik Deutschland, wurde mehrfach von der Gestapo verhaftet. Und liebe Kolleginnen und Kollegen, wir sind auch die Partei von Walter Lübcke. Er wurde vor 7 Jahren kaltblütig von einem Rechtsextremisten erschossen. Uns als Union vor diesem skizzierten Hintergrund vorzuwerfen, es gebe keinen Unterschied zwischen uns und Faschisten, wie es der Vorsitzende der Linkspartei getan hat, ist infam, geschichtsvergessen und niederträchtig.
4: Herr Pantisano, nicht nur die CDU-CSU wirft Ihnen vor, dass Sie den Faschismusbegriff verwischen, wenn Sie ihn gegenüber einer demokratischen Partei benutzen. Das haben auch viele innerhalb Ihrer Partei kritisiert. Was ist denn da in den letzten Tagen an Kritik über Sie eingebrochen?
5: Die Kritik, so wie sie gesellschaftlich ja auch geäußert wird, dass ein Vergleich zwischen CDU und AfD in der Weise, wie ich in diesem Satz formuliert habe, falsch ist. Und das erkenne ich ja auch an. Deswegen habe ich da auch gar keinen Widerspruch. Darin auch in dieser Aussage, die der Herr Linnemann gemacht hat, ist insofern kein Widerspruch meinerseits, weil ich, wie gesagt, diese Gleichsetzung nicht tätigen wollte und es auch nicht mein Ansinnen war, diesen Vergleich auch so darzustellen. Ich habe diesen Satz gesagt, für den habe ich mich entschuldigt. Aber im Kern, wie gesagt, der Kritik, die ich zum Ausdruck gebracht habe, und da habe ich in den letzten Tagen sehr, sehr viel Zuspruch dafür bekommen, dass...
4: Gefragt hatte ich Sie aber gerade danach, welche Kritik aus Ihrer eigenen Partei gekommen ist.
5: Dass diese Aussage falsch ist. Ähnlich wie sie der Herr Linnemann geäußert hat oder andere jetzt im Bundestag auch geäußert haben, dass diese Gleichsetzung sich nicht gehört. Und da gebe ich Ihnen recht. Deswegen kann ich da auch gar nicht widersprechen. Ich akzeptiere das und nehme das sehr wohl an, dass Kritik an meiner Aussage stattfindet. Aber ich würde mir wünschen, dass die CDU sich wirklich mit dieser grundlegenden Frage auseinandersetzt, in welche Richtung wollen sie sich als Partei entwickeln.
4: Ich habe gesagt, wir gucken auch nochmal auf diese Kernkritik, die Sie haben. Es geht ja darum, setzt die CDU-CSU in Deutschland Forderungen der AfD um? Das passiert immer mal wieder. Ein Beispiel wäre der Familiennachzug subsidiär Schutzberechtigter, den abzuschaffen. Das ist eine Forderung, die hat die AfD schon lange. Und CSU-Innenminister Dobrindt hat dann den Familiennachzug ausgesetzt, kurz nachdem er ins Amt gekommen ist. Und das hat er getan, obwohl es da deutliche Kritik gegeben hat, insbesondere aus der Migrationsforschung, die gesagt hat, das betrifft eine so kleine Gruppe und ist eine der letzten legalen Fluchtmöglichkeiten nach Deutschland, dass man das unter Symbolpolitik verbuchen kann. Also diese Punkte gibt es und das empfinden viele auch als eine legitime und belegbare Kritik. Was mich jetzt ein bisschen gewundert hat, als ich mir diese Aktuelle Stunde im Bundestag angeschaut habe, warum haben Sie denn nicht die Chance genutzt, da auch nochmal selbst zu sprechen? Ines Schwertner hat das gemacht, Sie nicht.
5: Ich fand's gut, dass Ines Schwertner gesprochen hat, weil wir auch aussenden wollten nach außen, dass wir als Partei zusammenstehen und dass ich sehr viel Solidarität habe. Der Angriff, der da von der CDU jetzt gefahren worden ist in der Aktuellen Stunde, war der Versuch, mich zu schwächen und auf mich einzuhauen. Ich würde sagen, in Teilen sogar, was ich dann in Kommentaren gelesen habe in den letzten Tagen, der Versuch, mich auch menschlich zu brechen, anhand der Kritik, die da über mich hereingebrochen ist. Und ich bin wirklich froh und stolz, in dieser Fraktion zu sein und in dieser Partei zu sein, die in so einer Situation Geschlossenheit gezeigt hat, sich um mich geschlossen hat, um meine Co-Vorsitzende eine großartige Rede gehalten hat, um eben diese Kritik, die von der CDU auch kam, zurückzuweisen.
4: Jetzt sind wir so ungefähr 2,5 Monate vor den Landtagswahlen in Sachsen-Anhalt, Mecklenburg-Vorpommern und Berlin. Und gerade von den Ostverbänden innerhalb Ihrer Partei kam da ja auch nochmal deutliche Kritik, weil je nach Ausgang der Wahlen könnte es passieren, dass alle anderen Parteien in Sachsen-Anhalt insbesondere zusammenarbeiten müssten, um die AfD in Regierungsverantwortung zu verhindern, also eben auch die Linke und die CDU. Die hat allerdings einen Unvereinbarkeitsbeschluss zur Linken und Bundeskanzler Merz hat eine Zusammenarbeit mit ihrer Partei in dieser Woche jetzt nochmal erneut ausgeschlossen. Also was können Sie denn tun in den nächsten Wochen, um da jetzt gegebenenfalls zugefallene Türen vielleicht nochmal so ein Stückchen aufzubekommen?
5: Was wir jetzt tun müssen als Linke ist, ganz aktiv vor Ort Wahlkampf machen. Die Genossinnen und Genossen in Sachsen-Anhalt, in Mecklenburg-Vorpommern, in Berlin, wo ja auch eine Wahl stattfindet, zu unterstützen, damit wir als Linke ein ganz starkes Ergebnis bekommen.
4: Sie stehen in beiden Bundesländern in den Umfragen aktuell zweistellig. Sie werden sicher einziehen. Aber inwiefern hilft Ihnen das, was Sie gerade gesagt haben, bei der Union?
5: Na, umso stärker wir sind im Ergebnis, umso weniger stellt sich die Frage nachher, wie stark die AfD ist.
2: Luigi Pantisano, neuer Co-Vorsitzender der Linken, im ausführlichen Gespräch mit Hauptstadtkorrespondentin Bianca Schwarz.
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6: Mit Fußball, der Blick zur Weltmeisterschaft. Kanada ist der erste Teilnehmer am Achtelfinale dank des 1:0 Erfolgs gestern Abend gegen Südafrika. Heute will die deutsche Mannschaft nachziehen, der Gegner im 16. Finale am Abend Paraguay. Die Vorschau von Felix Gerhardt.
7: Als das DFB-Team gestern zum ersten Mal im Stadion von Boston, dem Spielort dieses 16. Finals, aufschlug, war die Stimmung so lala. Die Niederlage gegen Ecuador hängt immer noch nach, vor allem aber die harte Kritik aus der Heimat hat was gemacht mit dem Team und dem Bundestrainer. Das ist wie bei jedem Menschen, gab Julian Nagelsmann kurz Einblick in sein Innenleben. Grenzenlose Vorfreude auf ein Alles-oder-Nichts-Spiel auf der weltgrößten Fußballbühne war eher nicht zu spüren. Immerhin bescheinigte Nagelsmann seiner Mannschaft ein Abschlusstraining, in dem richtig Würze drin war. Und Antonio Rüdiger versprach, die Mannschaft werde ein ganz anderes Gesicht zeigen als noch im letzten Spiel. Möglich, dass auch die Startelf ein anderes Gesicht haben wird. Es gibt Überlegungen, taktisch etwas zu verändern, verriet Nagelsmann. Details gab es natürlich keine. Leon Goretzka könnte eine Option sein. Sicher scheint, dass Nathaniel Brown in die Startelf zurückkehrt. Sicher scheint auch, dass der Gegner deutlich mehr Vorfreude und klar weniger Druck hat als das DFB-Team. Gegen Deutschland zu spielen ist eine schöne Aufgabe. Wir wollen es genießen und das Beste draus machen, so Paraguays Nationaltrainer Gustavo Alfaro.
6: Deutschland gegen Paraguay heute Abend ab 22.30 Uhr dann live und komplett hier im RBB 24 Inforadio. Radsport. Emanuel Buchmann wird bei der am Samstag beginnenden Tour de France fehlen. Er bestätigte, dass er nicht zum Aufgebot seines französischen Teams Cofidis zählt. Zum erweiterten vorläufigen Aufgebot hatte Buchmann noch gehört. Allerdings hatte er seinen Start bei der deutschen Meisterschaft wegen der Folgen einer Grippe abgesagt. Das Sportupdate mit Guido Ringe.
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0: Die A2 ist in Richtung Berlin zwischen Thesen und Brandenburg an der Havel wegen Reparaturarbeiten gesperrt. B96 Luckau-Marlow im Bereich Dahlewitz. In beiden Richtungen Behinderungen nach einem Unfall. Stadtverkehr Berlin A100 Stadtring Richtung Wedding zwischen Oberlandstraße und Schmargendorf Stau, 20 Minuten mehr dort. Und in Richtung Treptow staut es sich zwischen Wechsstraße und Albuinstraße, 10 Minuten mehr. A111 stadtauswärts am Anschluss Heckerdamm ist die Autobahn gesperrt. Der Verkehr wird bis Mitte Juli über die Ab- und Auffahrt geleitet. Britzerdamm. Am Stadtring arbeiten die Ampeln fehlerhaft. Stau in beiden Richtungen. Wilhelmstadt und Westend Heerstraße. Zwischen Pichelsdorfer Straße und Theodor-Heuss-Platz ist die Mittelspur gesperrt. Die Spuranzeigen sind außer Betrieb. Prenzlauer Berg, Stahlheimer Straße ist vor der Wisbier Straße wegen Gleisbauarbeiten bis Ende Juli gesperrt. Und aktuelles zur S-Bahn. Wegen Reparaturarbeiten fährt zwischen Tempelhof und Schöneberg ausschließlich diese S46 und nur im 20-Minuten-Takt.
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0: Um 11.20 Uhr mit Annette Birke-Stumper. In der Lausitz ist heute der Fünf-Seen-Verbund mit einem großen Festakt eröffnet worden. Der Landrat des Landkreises Oberspree-Lausitz-Erbert sagte im RBB 24 Inforadio, das Lausitzer Seenland könne sein Potenzial als Touristenmagnet jetzt viel besser entfalten. Auch Brandenburgs Ministerpräsident Woidke hob bei Radio 1 vom RBB die Bedeutung des Tourismus für sein Bundesland hervor.
8: Als ich Anfang der 90er Jahre davon gehört habe, es soll touristisch eine attraktive Landschaft werden, und kannte ja die Bilder, diese zigtausende Hektar, wo man in eine Mondlandschaft de facto geguckt hat. Und heute ist diese Attraktivität da. Menschen kommen auch aus dem Ausland, machen da Urlaub. Und der Bootstourismus und ähnliche Sachen mehr sind ja ohnehin für Brandenburg ein ganz prägendes touristisches Merkmal. Und nicht nur das, sondern auch ein wichtiger wirtschaftlicher Faktor.
0: Der Ministerpräsident von Brandenburg, Dietmar Woidke, SPD. Für jeden Euro öffentlicher Kulturförderung in Berlin fließt im Schnitt mehr als das 3,5-fache in die Stadt zurück. Das geht aus einer Studie des Instituts für kulturelle Teilhabeforschung hervor, die heute vorgestellt wird. Den größten finanziellen Effekt haben demnach Kultureinrichtungen, die viele Touristen besuchen, etwa Museen und Gedenkstätten. Tourismus, Hotels, Gastronomie, Handel und Dienstleistungen profitierten davon. Kulturell motivierte Gäste bleiben laut Studie im Durchschnitt länger und geben so mehr Geld in der Stadt aus. Sehenswürdigkeiten sowie das Kunst- und Kulturangebot seien für inländische und internationale Touristinnen und Touristen mit Abstand die wichtigsten Gründe, nach Berlin zu reisen. Die aktuelle Hitzewelle ist nach Einschätzung des Klimaforschers Latif eindeutig eine Folge der globalen Erwärmung. Temperaturen von über 40 Grad habe es hier vor ein paar Jahrzehnten noch nicht gegeben, sagte Latif im RBB 24 Inforadio. Es sei das eingetreten, wovor er und andere Wissenschaftler seit Jahrzehnten warnen.
9: Die Rekorde dieses Mal sind ja reihenweise gepurzelt und das kann man einfach ohne die globale Erwärmung oder ohne den Einfluss der globalen Erwärmung einfach nicht mehr verstehen. Wir werden eine weitere Entwicklung in diese Richtung nicht vermeiden können und deswegen müssen wir endlich mal begreifen, dass wir in Zeiten des Klimawandels leben und dass es so einfach nicht mehr weitergeht. Ja, wir müssen endlich den Klimawandel ernst nehmen.
0: Klimaforscher Mojib Latif vom Helmholtz-Zentrum für Ozeanforschung in Kiel. Nach Angaben der Weltgesundheitsorganisation hat die Hitzewelle in Europa zu mehr als 1000 Todesfällen geführt. WHO-Chef Tedros sagte, Wohnungen, Arbeitsplätze und Schulen in Europa seien für solche Temperaturen nicht ausgelegt. Der Tankrabatt ist nach Schätzung des IFO-Instituts nur teilweise bei den Verbrauchern angekommen. Beim Diesel wurden den Angaben zufolge durchschnittlich rund 12 Cent pro Liter weitergegeben. Die Steuersenkung hätte aber rund 17 Cent ermöglicht. Bei Super E5 und Super E10 dagegen sei der Rabatt weitgehend weitergegeben worden. Der Tankrabatt läuft Anfang Juli aus. Dann muss wieder mit steigenden Kraftstoffpreisen gerechnet werden. Durch den Rabatt verzichtete der Staat auf rund 1,6 Millionen. Milliarden Euro Einnahmen. Die unvollständige Weitergabe beim Diesel bedeutet, dass ein Teil der Entlastung bei Mineralölkonzernen gelandet sei, so das IFO-Institut. Der AfD-Landtagsabgeordnete Adam ist als Kreisvorsitzender in der Prignitz zurückgetreten. Er stand zuletzt aufgrund eines Prüfberichts einer Kommission über Stasi-Mitarbeit von Landtagsabgeordneten in der Kritik. Demnach war Adam von 1983 bis 1984 inoffiziell für einen Bereich der Kriminalpolizei tätig, der eng mit der Stasi zusammenarbeitete. Der AfD-Politiker hat seinen Rücktritt am Wochenende bei einer Mitgliederversammlung bekannt gegeben. Björn Hasewendt, RBB 24.
10: Er begründet den Schritt mit der hohen Arbeitsbelastung als Landtagsabgeordneter, Prignitzer Kreistags- und Karstädter Gemeinderatsmitglied. Zudem habe er mehrere Ehrenämter inne. Der Posten als Kreisvorsitzender erfordere aber viel Mühe, sagte Adam dem RBB. Der Fokus liege jetzt auch auf der Bürgermeisterwahl in Karstädt. Nachdem die AfD in der Prignitz keinen eigenen Kandidaten bei den Bürgermeisterwahlen in Pritzwalk und Wittenberge stellen konnte, sollte dies nun hingegen in Karstädt gelingen. Adam schloss nicht aus, dafür selbst zu kandidieren.
0: Soweit die Nachrichten. 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Das Wetter. Heute oft dicht bewölkt, später Schauer und Gewitter mit Starkregen. Es wird schwülwarm bei bis zu 29 Grad. Aktuell in Berlin-Dahlem 26 Grad, in Tempelhof 27, in Potsdam 26 und in Perleberg 24 Grad. Morgen teils wolkig, teils sonnig und weitgehend trocken bei maximal 29 Grad. Die Zeit 11.22 Uhr.
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11: Als ziviler Peacekeeper in der Ukraine, wie die EU ukrainische Staatsanwälte bei der Ermittlung und strafrechtlichen Aufarbeitung schwerster Völkerrechtsverbrechen berät. Peacekeeper, da denken viele wohl spontan an Blauhelmsoldaten, die im Dienst der UNO auf Friedensmissionen in aller Welt sind. Die Bundesrepublik Deutschland entsendet aber nicht nur Soldaten zur Friedenssicherung in Krisen- und Kriegsgebiete, sondern sie entsendet auch Polizisten und zivile Fachkräfte. Einige von ihnen sind jetzt als Peacekeeper des Jahres ausgezeichnet worden. Der Jurist Thomas Körner zum Beispiel, der seit 2023 für die EU-Beratungsmission EUAM in der Ukraine arbeitet. Guten Tag, Herr Körner.
12: Guten Tag, vielen Dank für die Einladung.
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11: Herr Körner, herzlichen Glückwunsch zum Peacekeeper des Jahres erstmal. Was bedeutet diese Auszeichnung für Sie?
12: Danke. Ich sehe die Auszeichnung als stellvertretende Auszeichnung für zwei Gruppen an. Für alle Mitarbeiter, die in der Ukraine arbeiten unter sehr schwierigen Bedingungen. und für Mitarbeiter, die am internationalen Strafrecht arbeiten. Und zwar nicht nur am Strafgerichtshof in Den Haag, sondern es gibt auch noch in Bangui einen Sonderstrafgerichtshof und dann natürlich in der Ukraine. Und für diese beiden Gruppen empfinde ich das so ein bisschen stellvertretend.
14: Was genau machen Sie bei der EU-Mission in der Ukraine?
12: Meine Aufgabe ist internationales Strafrecht und zwar die Beratung bei der Ermittlung und strafrechtlichen Verfolgung vom internationalen Strafrecht. Die EUIM ist eine Beratermission. Das heißt, wir nehmen keine exekutiven Aufgaben wahr. Und im Strafrecht ist das meiner Meinung nach sehr gerechtfertigt. Sie müssen sich vorstellen, wenn jetzt jemand nach Deutschland kommt und uns beraten will und die Person weder die Sprache spricht, weder das Prozessrecht kennt, weder den kulturellen Hintergrund im Detail kennt und dann strafrechtliche Ermittlungen durchführt, das heißt Beweismittel sichert, Zeugen befragt, vielleicht sogar als Staatsanwalt im Gericht auftritt, das geht natürlich nicht. Und ähnlich empfinde ich es in der Ukraine. Wir helfen der Staatsanwaltschaft, aber auch Ermittlungsbehörden, aber auch im Austausch mit der Richterschaft und Verteidigern, dass Thema internationales Strafrecht dort so gut wie möglich behandelt wird.
14: Ermittlung und Verfolgung internationaler Straftaten, das ist nicht Ihre eigentliche Aufgabe, aber Sie beraten. Um welche Tatbestände handelt es sich da eigentlich?
12: Internationale Straftaten ist eine relativ klar definierte Gruppe, unter Juristen zumindest. Es sind meistens 4 Verbrechenstatbestände. Kriegsverbrechen und Verbrechen gegen die Menschlichkeit, das sind sozusagen Verbrechenskategorien. Genozid und das Verbrechen des Angriffskrieges. Das sind die 4 Typen, die man gemeinhin als internationale Verbrechen bezeichnet.
14: Können Sie konkrete Beispiele für diese Tatbestände nennen in der Ukraine?
12: Zum Beispiel Kriegsverbrechen. Kriegsverbrechen sind große Verletzungen von internationalem humanitären Völkerrecht. Das heißt, Recht, was im bewaffneten Konflikt anwendbar ist. Und das kann sein, wenn man Zivilisten tötet, im Allgemeinen, wenn man zivile Objekte beschädigt, aber auch zum Beispiel Tatbestände wie Deportation, wenn man Leute zwingt, von einem Land ins andere überzusiedeln oder sich zu bewegen.
14: So wie die Russen das eben auch in diesem Kontext tun. Wie ermittelt man eigentlich Völkerrechtsverbrechen im Kontext eines bewaffneten Konflikt. Wie kann man zum Beispiel Beweise in einem Bereich sichern, in dem direkte Kampfhandlungen stattfinden?
12: Ja, das ist in der Tat eine ganz große Herausforderung. Und da muss man auch sagen, der Konflikt in der Ukraine ist meines Wissens zum ersten Mal in der Geschichte, dass eine der Kriegsparteien sich aktiv dafür entscheidet, internationales Strafrecht als eine, nicht die einzige, aber als eine Antwort zu nehmen, um auf diesen Konflikt zu reagieren. Also es ist wirklich außergewöhnlich und das macht auch nochmal deutlich, warum es so wichtig ist, dass wir helfen, dass das auch klappt und funktioniert. Wie läuft das in einem bewaffneten Konflikt? Also wenn es Luftangriffe gibt und man glaubt, dass entweder diese Drohnen oder diese Raketenangriffe internationales Recht verletzen, kann man natürlich dann Spuren sichern. Bei potenziellen Verbrechen in besetzten Gebieten sieht das natürlich ganz anders aus. Das wäre dann potenzielle Fälle von Deportation zum Beispiel. Es gibt relativ viel übers Internet. Social Media ist auch bei den Russen bekannt und wird benutzt, vielleicht andere Programme. Aber man kann versuchen, Online-Posts zu bekommen von Soldaten, die irgendwas posten. Man kann versuchen, über Satellitenbilder Truppenbewegungen nachzuverfolgen. Aber auch, was vielleicht gar nicht so offensichtlich ist, es gibt immer noch die Möglichkeit für Zivilisten unter bestimmten Umständen von den besetzten Gebieten in die nicht besetzten Gebiete rüberzugehen und wieder zurück. Also ich erinnere mich gerade an einen Fall, wo wir mit einer regionalen Staatsanwaltschaft geredet haben. Und der ist es gelungen, eine Zeugin zu vernehmen, die in den besetzten Gebieten gewohnt hat und dann trotz alledem aussagen konnte. Aber das ist natürlich die Ausnahme.
14: Geht es bei Ihrer Beratungstätigkeit, bei der Tätigkeit der EUAM, ausschließlich um Kriegsverbrechen, um mutmaßliche Kriegsverbrechen, die Russland in der Ukraine zur Last gelegt werden? Oder auch andersrum, geht es auch um Kriegsverbrechen von Ukrainern?
12: Wir als Beratungsmission versuchen, unseren lokalen Partnern, das heißt den Ukrainern in diesem Fall, zu helfen bei den Aufgaben, die Sie aussuchen. Jetzt können Sie sich vorstellen, dass gerade die Priorität für Ermittlungen von potenziellen Kriegsverbrechen zum Beispiel von Ukrainern keine große Priorität hat. Das heißt aber nicht, dass wir als Internationale nicht immer darauf bestehen, dass dies auch passieren kann und darauf hinweisen sozusagen. Aber der nationale Partner bestimmt, wo der Schwerpunkt der Arbeit liegt. Und nochmal ganz kurz zur EUAM. Die EUAM ist eine Mission, die den zivilen Sicherheitssektor reformieren soll. Also es gibt ganz viele Projekte und internationales Strafrecht ist nur eines davon.
14: Herr Körner, die ukrainische Zivilgesellschaft, die in diesem Krieg ja vieles übernimmt, was woanders der Staat eigentlich besorgt, beteiligt sich auch an der Dokumentation von Kriegsverbrechen und Verbrechen gegen die Menschlichkeit. Truthhounds zum Beispiel, für die sich die bei einem russischen Angriff getötete Autorin Viktoria Amelina engagiert hatte. Wie schätzen Sie die Arbeit solcher Organisationen ein bei der Ermittlung?
12: Grundsätzlich erstmal positiv. Aber, und da komme ich auch aus einem sehr strikten Verständnis und wir als Beratermission sowieso, wir sind mit der EU, wir müssen ganz darauf achten, dass da keine Übertritte passiert. Man muss aufpassen, dass nicht genuin ermittlungstechnische Aufgaben ausgelagert werden. Es kann passieren, dass eine Zeugin oder ein Zeuge erst von einer NGO befragt wird und dann unter Umständen nochmal befragt wird und dann vielleicht im Gerichtssaal nochmal aussagen muss. Und das will man natürlich vermeiden. Also die Retraumatisierung durch konstante Befragung. Und für den Verteidiger bieten sich durch mehrere Interviews von einer Person über denselben Sachverhalt natürlich Möglichkeiten, dann Unterschiede aufzuzeigen und dass man dann sagt, ja, in der ersten Version war das doch so und jetzt in der dritten haben sie aber das gesagt, dann stimmt es also gar nicht, dann haben sie das gar nicht gesehen. Also da muss man aufpassen, dass man nicht überermittelt, beziehungsweise dass auch mehrere NGOs dieselbe Person befragen. Also das ist schwierig.
14: Dokumentation und Ermittlung internationaler Straftaten, das ist ja das eine. Die Ahndung ist das andere. Die EU-Außenbeauftragte Kaja Kallas sagte bei der Verabredung des Sondertribunals zur Verfolgung russischer Straftaten in der Ukraine letztes Jahr, niemand in der russischen Führungsriege sei jetzt mehr unantastbar. Ist das wirklich so, dass etwa ein Putin oder ein Shoigu von einem Gericht belangt wird für die mutmaßlichen Straftaten in der Ukraine, die sie zu verantworten haben?
12: Sag niemals nie. Also ich kann mir nicht vorstellen, dass es eine absolute Sicherheit gibt, dass diese Personen sich nicht irgendwann der internationalen Gerichtsbarkeit verantworten müssen. Das hat man vielleicht bei Omar al-Bashir auch nicht gedacht und dann kam es ziemlich nah. Aber als der noch in Power war, war das auch unabsehbar. Das dachte man dann wahrscheinlich auch nicht von Duterte, der gerade im Vorverfahren beim ISTGH sich verantworten muss. Und wenn Sie mich so fragen, Strafrecht, also internationales Strafrecht ist ja ein Sport für Optimisten.
14: Und Sie sind einer.
12: Ich muss per Definition einer sein, weil ich ja internationales Strafrecht mache. Also sonst wäre es, glaube ich, etwas zu traurig, wenn man sich tagtäglich mit einer Sache beschäftigt, wo man denkt, das bringt sowieso alles nichts, na, dann soll man doch lieber was anderes machen.
14: Thomas Körner, Optimist, Sie beraten ukrainische Institutionen bei der Aufarbeitung internationaler Straftaten. Warum brauchen die denn Beratung?
12: Die ukrainischen Strafverfolgungsbehörden sind sehr motiviert und auch kompetent. Allerdings ist die Situation, die die Ukraine gerade ereilt oder die bewältigt werden muss, so außergewöhnlich, dass, glaube ich, jeder Rechtsstaat und jedes Rechtsstaatssystem erstmal überlastet wäre. Stellen Sie sich vor, wenn in Deutschland auf einmal Tausende von Fälle versucht würden, unter Kriegsbedingungen abgeurteilt zu werden, erstmal ermittelt zu werden und dann abgeurteilt zu werden, da wäre jedes System relativ schnell am Rande seiner Kapazität. Und internationales Strafrecht ist halt noch ein Nischenrechtsgebiet. Es ist schon etwas anders als Strafrecht, normales Strafrecht in Anführungsstrichen, setze ich das mal. Wobei ich jetzt nicht sagen muss, das ist jetzt auch kein Hexenwerk. Also ein gut ausgebildeter Jurist, der kann sich da einarbeiten und nach einer gewissen Zeit ist er oder sie dann relativ fit im internationalen Strafrecht. Und genau so soll es durch die Hilfe von Internationalen, die gerade in der Ukraine sind, laufen.
14: Vielen Dank, Herr Körner.
12: Dankeschön.
14: Wie die EU ukrainische Strafverfolgungsbehörden bei der Ermittlung und strafrechtlichen Aufarbeitung schwerster Völkerrechtsverbrechen berät, darum ging es im Gespräch mit Thomas Körner. Der Jurist ist Leiter der International Crimes Legal Unit bei der EU-Beratungsmission EUAM in der Ukraine und ist gerade als Peacekeeper des Jahres ausgezeichnet worden. Das Gespräch mit Thomas Körner führte Sabina Mattei.
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15: Mit Jonas Pospesch. Der Tankrabatt ist nach Schätzung des Münchner IFO-Instituts nur teilweise bei den Verbrauchern angekommen. Bis zum 25. Juni wurden demnach beim Diesel nur 12 Cent pro Liter weitergegeben. Dabei wurde die Steuer um 16,7 Cent pro Liter gesenkt. Beim Superbenzin wurde der Tankrabatt dagegen nahezu vollständig an die Verbraucher weitergegeben, sagte Florian Neumeier vom IFO-Institut. Der Tankrabatt läuft morgen aus. Im Juli sei laut IFO-Einschätzung zunächst mit steigenden Preisen zu rechnen. Südkorea will seine Vormachtstellung in der Chipbranche festigen und will dafür in den kommenden Jahren hunderte Milliarden Dollar investieren. Das hat Präsident Lee Jae-myung angekündigt. Der KI-Boom hat Südkoreas Chip-Produzenten wie Samsung Electronics und SK Hynix zuletzt Rekordeinnahmen beschert, weil neue Rechenzentren die Nachfrage nach Speicherchips haben explodieren lassen. Kritiker stellen in Frage, ob der ländliche Südwesten Südkoreas die notwendige Infrastruktur für die geplanten neuen Chipfabriken bieten und ausreichend qualifizierte Arbeitskräfte anlocken kann. Die deutschen Obstbaubetriebe erwarten im laufenden Jahr eine deutlich überdurchschnittliche Kirschenernte. Das hat das Statistische Bundesamt bekannt gegeben. Demnach liegt die erwartete Süßkirschenernte rund 20% über dem Durchschnitt der letzten 10 Jahre. Sauerkirschen werden tendenziell immer weniger angebaut, deshalb fällt die erwartete Ernte hier im Vergleich geringer aus. Der Ertrag pro Hektar ist aber auch hier überdurchschnittlich. Die wichtigsten Anbaugebiete für Kirschen liegen im Südwesten Deutschlands. Soweit das Wirtschaftsupdate mit Jonas Pospesch.
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0: Die A2 ist in Richtung Berlin zwischen Thesen und Brandenburg an der Havel wegen Reparaturarbeiten gesperrt. Südliche A10 Richtung Dreieck Spreeau zwischen Genshagen und Raststätte am Fichtenplan Stau 20 Minuten mehr. Stadtverkehr Berlin A100 Stadtring Richtung Wedding zwischen Oberlandstraße und Schmargendorf Stau 20 Minuten mehr. Und in Richtung Treptow staut es sich zwischen Wechsstraße und Alwinstraße 10 Minuten mehr. A111 stadtauswärts am Anschluss Heckerdamm ist die Autobahn gesperrt. Der Verkehr wird bis Mitte Juli über die Ab- und Auffahrt geleitet. Britzerdamm am Stadtring arbeiten die Ampeln fehlerhaft. Stau in beiden Richtungen. Wilhelmstadt und Westend, Heerstraße. Zwischen Pichelsdorfer Straße und Theodor-Heuss-Platz ist die Mittelspur gesperrt. Die Spuranzeigen sind außer Betrieb. Prenzlauer Berg, Stahlheimer Straße ist vor der Wisbier Straße wegen Gleisbauarbeiten bis Ende Juli gesperrt. Aktuelles zur S-Bahn. Wegen Reparaturarbeiten fährt zwischen Tempelhof und Schöneberg ausschließlich die S46 und nur im 20-Minuten-Takt.
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0: Um 11.40 Uhr mit Annette Birke-Stumper. Der Landrat von Oberspreewald-Lausitz-Erbert hat die Eröffnung des 5-Seen-Verbundes in der Lausitz als historischen Meilenstein für die Region bezeichnet. Im RBB 24 Inforadio sagte der CDU-Politiker, auf die nun entstandene Seenkette sei er richtig stolz. Das Lausitzer Seenland könne sein Potenzial als Touristenmagnet jetzt viel besser entfalten. Während bislang hauptsächlich Tagesgäste gekommen seien, hoffe man nun auf Touristen, die länger bleiben. In der Lausitz sind seit heute 5 große Seen durch weitere Kanäle miteinander verbunden. Konkret geht es um den Senftenberger, den Geierswalder, den Partwitzer, den Sedlitzer und den Großreschener See. Für jeden Euro öffentlicher Kulturförderung in Berlin fließt im Schnitt mehr als das 3,5-fache in die Stadt zurück. Das geht aus einer Studie des Instituts für kulturelle Teilhabeforschung hervor, die heute vorgestellt wird. Kirsten Buchmann, RBB 24 Landespolitik.
17: Den größten finanziellen Effekt haben demnach Kultureinrichtungen, die viele Touristen besuchen. Museen und Gedenkstätten sind laut den Studienergebnissen Spitzenreiter. Für jeden für sie ausgegebenen Fördereuro würden 7 Euro in die Stadt zurückfließen. Publikumsstarke Kultureinrichtungen erzeugen der Studie zufolge Nachfrage über die Kultur hinaus. Das bezieht sich vor allem auf den Tourismus, Hotels, Gastronomie, Handel und Dienstleistungen. Kulturell motivierte Gäste blieben im Durchschnitt länger und geben so mehr Geld in der Stadt aus. Sehenswürdigkeiten sowie das Kunst- und Kulturangebot seien für inländische und internationale Touristinnen und Touristen mit Abstand die wichtigsten Gründe, nach Berlin zu reisen.
0: Die extreme Hitze der vergangenen Tage hat in Berlin und Brandenburg Schäden an der Infrastruktur hinterlassen. Berufspendler und Reisende müssen mit Schäden auf Straßen und Schienen rechnen. Christina Torge, RBB 24.
18: Auf einigen Autobahnen sind die Fahrbahnen aufgeplatzt. Betroffen war die A2 in beiden Richtungen. In Richtung Berlin gibt es immer noch eine Sperrung von der Brandenburger Landesgrenze bis nach Brandenburg-Havel. Auf der A15 wurde die Fahrbahn in Höhe Forst in Fahrtrichtung Berlin beschädigt. Hier wird der Verkehr über die Beschleunigungsspur geführt. In Berlin gibt es zusätzlich Behinderungen im Straßenbahnverkehr. 2 Linien mussten einen Ersatzverkehr einrichten, weil Teer im Gleisbett weich geworden war.
0: Der AfD-Landtagsabgeordnete Adam ist als Kreisvorsitzender in der Prignitz zurückgetreten. Er stand zuletzt aufgrund eines Prüfberichts einer Kommission über Stasi-Mitarbeit von Landtagsabgeordneten in der Kritik. Demnach war Adam von 1983 bis 1984 inoffiziell für einen Bereich der Kriminalpolizei tätig, der eng mit der Stasi zusammenarbeitete. Seinen jetzigen Rücktritt begründet der AfD-Politiker mit der hohen Arbeitsbelastung als Landtagsabgeordneter sowie als Mitglied des Prignitzer Kreistages und der Gemeindevertretung Karstädt. Diese Mandate will er jedoch behalten. Die SPD erwartet, dass bei der geplanten Steuerreform kleine und mittlere Einkommen entlastet werden. Das sei auch im Koalitionsvertrag vorgesehen, sagte die Sozialexpertin der Fraktion Klose im RBB 24 Inforadio. Sie forderte zugleich, dass Reiche stärker belastet werden. CDU-Generalsekretär Lindemann hat gestern in der ARD gesagt, er könne nicht ausschließen, dass sehr Reiche mehr zahlen müssen. Entlastungen müssten aber gegenfinanziert sein. Dafür könnten die Ministerien bis zu 3% bei sich selber sparen. Am Mittwoch suchen Union und SPD im Koalitionsausschuss nach einer gemeinsamen Linie in strittigen Fragen. Ein Knackpunkt ist die Reform der Einkommensteuer. Es geht aber auch um Änderungen bei der Rente und der gesetzlichen Krankenversicherung. Vor seinem Abflug nach Washington hat Außenminister Wadefuhl die Bedeutung der Partnerschaft mit den USA betont. Die USA blieben der wichtigste Partner Deutschlands außerhalb Europas, sagte Wadefuhl. Bei seinen Gesprächen mit US-Außenminister Rubio soll der NATO-Gipfel in der kommenden Woche vorbereitet werden. Eines der Themen ist, wie die Lasten im Bündnis künftig verteilt werden. Außerdem soll es um eine langfristige Unterstützung der Ukraine sowie um die Lage im Iran gehen. Nach seinem Besuch in Washington reist der CDU-Politiker weiter nach Paraguay. In der Hauptstadt Asunción will er an einem Gipfeltreffen der Mercosur-Staaten teilnehmen. Die EU und die Mercosur-Staaten bilden seit Anfang Mai eine riesige Freihandelszone. Soweit die Nachrichten. 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Das Wetter. Heute oft dicht bewölkt, später Schauer und Gewitter mit Starkregen. Es wird schwülwarm bei bis zu 29 Grad. Aktuell in Berlin-Dahlem 26 Grad, in Tempelhof 27, in Potsdam 26 und in Perleberg 24 Grad. Morgen teils wolkig, teils sonnig und weitgehend trocken bei maximal 29 Grad. Die Zeit 11:43 Uhr.
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19: Was für ein Wochenende. Heiß war es und Brandenburg hat einen neuen Rekord. Wir ziehen mal Bilanz im Top-Thema am Vormittag. Ich bin Clemens Schulze. Ich grüße Sie. Der vorläufige deutschlandweite Hitzerekord ist gestern nach Koschen im Landkreis Oder-Spree gegangen. 41,7 Grad. Da musste für viele Berlinerinnen und Berliner und die Brandenburger natürlich auch Abkühlung her. Darüber hat Jessica Wiener heute früh mit Jasmin Becker aus unserer RB24 Inforadio-Redaktion gesprochen. Dabei ging es erstmal um sehr volle Freibäder.
20: Also die Sommerbäder in Berlin, die hatten sowohl am Samstag als auch gestern am Sonntag relativ früh auch schon Einlassstopp. Also es konnten auch nicht alle rein, die wollten. Bis zu 100.000 Gäste haben die Berliner Bäderbetriebe am Wochenende erwartet. Und auch an vielen Seen lag tatsächlich Handtuch an Handtuch. Etwas voller war es am Samstag in den Supermärkten, habe ich gesehen, in Buchhandlungen oder auch in den Kinos, also überall, wo es klimatisiert war. Ja, und die eher wenigen Menschen, die dann doch noch durch die Hauptstadt getingelt sind, die konnten sich von der Berliner Polizei eine Abkühlung holen. Die stand unter anderem am Brandenburger Tor mit ihren Wasserwerfern und hat so Sprühregen verteilt.
21: Da gibt's ja auch Videos von zu sehen, genau, im Internet. Und ich sag mal so, die Menschen darin sahen verzückt aus. Ja. Die Polizei also gut vorbereitet gewesen.
20: Genau, genauso wie die Feuerwehr. Die hatte auch extra mehr Personal für das Wochenende mobilisiert. Und das war auch gut so, denn es gingen doch echt viele Notrufe ein, vor allem wegen Kreislaufproblemen, aber auch durch ausgelöste Brandmeldeanlagen oder Unfällen. 2000 Alarmierungen am Samstag. Gestern eventuell noch mal mehr. Also vielleicht hat die Berliner Feuerwehr damit auch einen neuen Rekord aufgestellt. Das muss dann heute die Bilanz zeigen. Leider sind auch mindestens 3 Menschen am Wochenende beim Baden gestorben. In Brandenburg gibt es dazu noch keine Meldung. Aber auch da war wegen der Hitze viel los, hieß es von der Leitstelle Nordost. Die Alarmierungen gingen hintereinander weg.
21: Hintereinander weg ging es auf einigen Straßen allerdings nicht mehr. Wie sieht denn da die Bilanz der Hitzeschäden aus?
20: Also fast dramatisch, würde ich mal sagen, war es die Tage ja über auf der A2, gleich auch an mehreren Stellen. Zum Beispiel ist die Fahrbahn zwischen Ceesa und Wolin Richtung Berlin aufgeplatzt. Das sorgte für stundenlangen Stau mitten in der Hitze. Auch auf der A10 im südlichen Berliner Ring hatten sich Teile vom Belag gelöst zwischen Niederlehm und Königs Wusterhausen. Besonders anstrengend war das Wochenende aber auch für Fahrgäste eines RE5 bei Gransee und eines tschechischen Zuges in der Prignitz. Beide Züge sind nämlich liegen geblieben. Einmal war es ein technischer Defekt, einmal ein Baum auf der Oberleitung im Zuge des Sturms dann von Samstagabend. Beide Male ist die Klimaanlage ausgefallen. Die Züge wurden also immer heißer, heißer und manche Passagiere haben dann natürlich auch Kreislaufprobleme bekommen. Die in der Prignitz, die mussten sogar in einer Sporthalle übernachten, bevor es dann am nächsten Morgen mit einem anderen Zug weiterging.
19: Sagt unsere Redakteurin Jasmin Becker. Das Wochenende hat uns die Hitze in Berlin und Brandenburg also zum Teil richtig an die Grenzen gebracht. Und nicht nur uns, sondern eben auch die Infrastruktur, wie eben kurz gehört. Darüber hat sich Jessica Wiener am Morgen mit dem Meteorologen Stefan Laps vom ARD-Wetterkompetenzzentrum in Frankfurt am Main unterhalten. Sie wollte zunächst von ihm wissen, ob es denn sein kann, dass unsere Städte und Bauwerke einfach nicht für solche Temperaturen ausgelegt sind.
22: Ganz exakt, wenn man sich das vorstellt, die Straßenbahnen oder auch generell die Straßen, die Infrastruktur, das ist ja jetzt nicht erst vor 1, 2, 3 Jahren gebaut worden. Im Gegenteil, das war teilweise in den 60ern, 70er Jahren oder teilweise noch früher, als das alles gebaut wurde. Und damals konnte man sich Temperaturen von 40 Grad oder noch mehr wirklich in gar keiner Weise vorstellen. Und dementsprechend sind natürlich die Materialien zum Teil auch überhaupt nicht auf so eine Hitze vorbereitet, beziehungsweise gar nicht für solche Temperaturen geeignet.
21: Also ich werde ja nicht alleine sein. Ich warte persönlich auf das große Gewitter, was kommt, was Abkühlung bringen soll. Für Samstagabend war eins angekündigt, für Sonntagabend war eins angekündigt und ehe es bei mir dann angekommen war, hat es sich irgendwie aufgelöst. Hat das was mit der Hitze zu tun?
22: Ja, absolut, weil wir hatten ja das kräftige Hoch Hartmut. Das war die ganze Zeit wetterbestimmend bei uns. Hier und da haben sich dann allerdings Hitzegewitter gebildet, aber eben nur sporadisch. Die haben dann auch nicht wirklich Abkühlung gebracht, weil einfach kein Luftmassenwechsel stattfinden konnte, sondern das waren einfach hier und da mal klecksweise Schauer und Gewitter. Da hat's mal kurz runtergemacht. Ja, da ist die Temperatur auch mal kurz runtergegangen, aber in der großen Umgebung ist es einfach weiterhin sehr warm bis heiß geblieben. Und haben sich diese einzelnen Schauer und Gewitter eben, wenn sie ins Hoch reingelaufen sind, eben auch weiter aufgelöst. Aber das ändert sich heute. Der nächste große Gewitterkomplex, der erstreckt sich ganz aktuell vom Nordosten Frankreichs über den Westen Baden-Württembergs, über Saarland, Teile von Rheinland-Pfalz, Hessen bis nach Nordrhein-Westfalen und Niedersachsen. Das ist wirklich großräumig. Und dieses Gebiet zieht heute im Laufe der Nachmittagsstunden dann auch zu uns in Richtung Berlin und Brandenburg. Und dann ist auch bei uns endlich mit Abkühlung zu rechnen.
19: Entspannung also hier auch in Berlin und Brandenburg, sagt Stefan Laps vom ARD-Wetterkompetenzzentrum. Heiß her geht es dafür jetzt wieder in der Politik. Kommunen fordern mehr Geld und Unterstützung, um ihre Ortschaften dem Klima anzupassen. Durch mehr Grün zum Beispiel und mehr Schatten. Was folgt, sind politische Forderungen, berichtet Hauptstadtkorrespondentin Birte Sönnigsen.
3: Temperaturen von bis zu 40 Grad oder sogar noch mehr. Solche heißen Tage wird es durch den Klimawandel in Zukunft häufiger geben. Ein aktueller Klimareport zeigt, dass sich Deutschland und Europa schneller erwärmen als andere Regionen auf der Welt. Das ist ein Problem für Städte, Straßen und Schienen, sagt Mobilitätsforscher Andreas Knie.
4: Dafür ist das, was wir an Infrastruktur haben, dafür ist unser Leben bisher überhaupt nicht angepasst gewesen.
3: Dass sich Deutschland besser an den Klimawandel anpassen muss, hat sich an diesem Wochenende gezeigt. Autobahnen sind teilweise gesperrt, weil die Hitze die oberste Asphaltschicht hat aufplatzen lassen. Die Deutsche Bahn hatte dazu aufgerufen, auf alle nicht notwendigen Reisen zu verzichten. Auch Regionalzüge und Straßenbahnen mussten teilweise stehen bleiben. Zum Beispiel in Leipzig. Dort hat geschmolzene Fugenmasse Schienen und Weichen beschädigt. Deutschlands Infrastruktur kommt an seine Grenzen, meint Mobilitätsforscher Andreas Knie.
4: Der Asphalt ist auch nicht auf diese Temperaturen ausgerichtet. Und natürlich auch die Startbahnen, die wir auf unseren Flughäfen haben, sind auch nicht auf diese extremen Temperaturen ausgelegt gewesen.
3: Die Grünen hatten das Thema Hitzeschutz in der vergangenen Woche auf die Tagesordnung des Bundestages gesetzt. Sie werfen der Bundesregierung vor, beim Klimaschutz ein Totalausfall zu sein. Die Fraktionsvorsitzende Katharina Dröge fordert jetzt von der Bundesregierung ein Sofortprogramm.
5: Das Wichtigste wäre, dass man eben als Menschen und Kinder besser schützt mit Klimaanlagen in Pflegeeinrichtungen, in Krankenhäusern, in Schulen. Und wenn das in der Kombination mit einer Solaranlage ist, dann kriegt man den Strom auch noch günstig und den Energieverbrauch in den Griff.
3: Zuständig für den Hitzeschutz sind vor allem die Kommunen. Sie entscheiden über Sonnensegel, Hitzeaktionspläne, Trinkbrunnen oder neue Grünstreifen und Bäume. Wie gut eine Stadt auf Hitzewellen vorbereitet ist, kann sehr unterschiedlich sein. Häufig scheitert besserer Hitzeschutz auch am Geld, sagt der CDU-Politiker Uwe Konrad. Er ist Vizepräsident des Deutschen Städtetages und betont,
23: dass vielen Städten und Gemeinden das Geld ausgeht derzeit. Wenn das Freibad schließt, kann es noch so gerne genannt werden als mögliche und notwendige Maßnahme auch für Hitzevorsorge. Es braucht entsprechende ausreichende Finanzierung der Kommunen komplett.
3: Die Hitze kostet jedes Jahr tausende Menschenleben. Rettungswagen und Notärzte mussten am Wochenende häufig ausrücken. Die Stadt Köln teilte etwa mit, dass der Rettungsdienst an seine Kapazitätsgrenzen gekommen ist. Die Dresdner Feuerwehr berichtet von Rekordeinsatzzahlen in diesem Jahr. Auch in Krankenhäusern und Pflegeeinrichtungen ist die Belastung für Patienten, Bewohnerinnen und das Personal enorm. Uwe Janssens von der Vereinigung für Intensiv- und Notfallmediziner nimmt die Bundesländer in die Pflicht, daran etwas zu ändern.
24: Wir benötigen eigentlich, um die Krankenhäuser resilient zu machen, ca. 21 bis 30 Milliarden Euro. Und die werden von den Ländern einfach nicht bereitgestellt.
3: Die Länder sind für den Umbau von Krankenhäusern und Pflegeeinrichtungen zuständig. Dort fehlt vielerorts Ortsschutz gegen die Hitze. Dieses Hitzewochenende hat zahlreiche Probleme und politische Forderungen zutage gebracht. Die Bundesregierung setzt aber gerade andere Prioritäten als Klimaschutz und Klimaanpassung.
19: Hauptstadtkorrespondentin Birte Sönnigsen über die politischen Forderungen nach diesem Rekord-Hitzewochenende. Unser Top-Thema am Vormittag.
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19: Ich will einen Cowboy als Mann. Ja, jetzt haben sie einen Ohrwurm im Kopf, oder? Mit diesem Song hatte Gitte Henning 1963 ihren Durchbruch in Deutschland. Schon davor war schon als Kind die Dänin in ihrer Heimat äußerst erfolgreich. Es ist eine sehr lange Karriere, auf die Henning zurückblicken kann. Noch immer ist sie aktiv, immer wieder wandelt sie sich und das manchmal auch grundlegend. Heute wird Gitte Henning 80 und im Porträt von Kulturredakteur Peter Jungblut hören Sie erstmal ihren ersten Hit singen.
25: Ich will den Cowboy als Mann.
26: Nein, ich war kein Wunderkind, ganz bestimmt nicht. Ich habe meine Familie ernähren können in einer kleinen Notsituation und daraus ist ein singendes Schauspielerin geworden. Und sie hat es ganz gut hingekriegt, sie ist nicht verrückt geworden und trinkt nicht, frisst keine Tabletten, ist eigentlich recht gesund dabei geblieben.
27: Ein Wunderkind war Gitte Henning nach eigenen Worten also nicht. Ein Kinderstar aber auf jeden Fall. Mit 8 Jahren stand sie erstmals auf einer Bühne, mit 12 war sie in Skandinavien fernsehbekannt. Sie war also medienerprobt und ausgesprochen erfolgreich, als sie 1963 erstmals in Deutschland vermarktet wurde, als Schlagerpartnerin von Rex Gildo.
26: Wir hatten verschiedene Geschmäcker in vielen Sachen. Die Ästhetik stimmte, aber die Musikgeschmäcker stimmte nicht. Ich hatte ganz andere Richtung als der Rex. Aber wir waren sehr gut befreundet.
2: Gehen Sie aus vom Stadtpark die Laternen.
27: Das damalige Traumpaar war keines, wie heute bekannt ist. Es war eine Marketingidee, und zwar eine, die Gitte viel abverlangte. Sie wollte Jazz singen, in Deutschland waren eingängige Schlager gefragt.
26: Die jazzige Arrangements, die mein Schwager gemacht hatte, hat man mich gefragt, ob man die ändern könnte für ein deutsches Publikum. Und ich war höflich und sagte, naja, wenn es Ihnen nicht gefällt, dann können Sie das ja machen.
27: Wie viele Skandinavier gibt sich Gitte Henning gern selbstironisch, kokettiert mit ihrer angeblichen Faulheit, ihren Schwierigkeiten, Texte auswendig zu lernen und sieht sich selbst, wie der erwarten, auch als Melancholikerin, womöglich ebenfalls typisch dänisch.
26: Melancholie ist gut für die Seele und das ist heilend. Ich bin nur Vermittlerin für solche Äußerungen. Wenn man sagt, ich will alles oder wenn man sagt, ich bin stark, stelle ich mir zur Verfügung und verkünde, dass man das zu sich sagen kann.
27: Jedenfalls ging Gitte mit fast 80 unter dem Motto, ich bin stark, nochmal auf Tour und versicherte, es mache ihr überhaupt nichts aus, wenn manche Fans mit Rollator anreisten. Weniger bekannt ist dem breiten Publikum, dass Gitte in Musicals und im Schauspiel besetzt war. Selbst Shakespeares Was ihr wollt war dabei. Es gäbe viel zu erzählen, so Gitte, aber ob sie wirklich Memoiren schreibt?
26: Ich schreibe im Kopf seit 20 Jahren, aber ob es etwas wird, das weiß ich nicht.
27: Über 70 Jahre ist Gitte jetzt im Showgeschäft. Eine seltene Leistung. Trotz aller Veränderungen des Publikumsgeschmacks, der Medienlandschaft, der Branche nicht nur durchgehalten, sondern immer wieder eigene, sehr persönliche Akzente gesetzt zu haben. Unangestrengt, freundlich, ironisch, zugewandt, wie die meisten Dänen wohl sind. Und wie feiert Gitte ihren runden 80. lässig? Wie sonst?
26: Ich weiß gar nicht, was ich machen werde. Ich bin so oft gefeiert worden in meinem Leben, das ist nicht die Geschichte. Aber wenn ich mit guten Leuten gute Gespräche haben kann, dann reicht es mir.
6: Das sagt Gitte Henning. Sie wird heute 80 Jahre alt, die Sängerin. Kulturredakteur Peter Jungblut hat mit ihr gesprochen und zum Geburtstag gratuliert.
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1: Tja, die große Hitze ist erstmal vorbei, aber schwül ist's draußen. Aktuell die Temperaturen so zwischen 25 und 27 Grad derzeit in Berlin. Im Osten Brandenburg sieht's ein bisschen anders aus. Frankfurt-Oder zum Beispiel nur 22 Grad. Perleberg auch ziemlich frisch, 19 Grad gerade mal. Heute folgen noch Starkregen und Gewitter. Örtlich sind die auch schon unterwegs, vor allem im Süden Brandenburgs, aber auch weiter nördlich. Höchsttemperaturen 29 Grad. Die kommende Nacht dann ziehen die Regenfelder nach Osten ab. Es wird auch keine Tropennacht mehr. Tiefstwerte zwischen 19 und 15 Grad. Morgen dann ein Mix aus Sonne und dichteren Wolken, einzelne Schauer und Gewitter dazu. Wieder bis 29 Grad. Und die kommenden Tage, die bringen immer mal wieder Schauer. Auch einzelne Gewitter sind dabei. Die Temperaturen gehen etwas runter. Es bleibt aber warm. Aber eben nicht mehr heiß.
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1: Huch, da ist ein Jingle ausgefallen, würde ich mal sagen. Das machen wir jetzt anders. Ich ziehe den jetzt mal hier runter und Annette Birke-Stumper macht erstmal den Verkehrsservice.
2: Und den mache ich jetzt einfach trocken. Die A2 ist in Richtung Berlin zwischen Thesen und Brandenburg an der Havel wegen Reparaturarbeiten gesperrt. Westliche A10 Richtung Dreieck Werder. Zwischen Spandau und Potsdam Nord steht ein defektes Fahrzeug auf der rechten Spur. Südliche A10 Richtung Dreieck Spreeau zwischen Genshagen und Raststätte am Fichtenplan. Stau 20 Minuten mehr dort. Stadtverkehr Berlin A100 Stadtring Richtung Wedding zwischen Oberlandstraße und Schmargendorf Stau 10 Minuten mehr. Und in Richtung Treptow staut es sich zwischen Wechsstraße und Alwinstraße 10 Minuten mehr. A111 stadtauswärts, am Anschluss Heckerdamm ist die Autobahn gesperrt, der Verkehr wird umgeleitet.
1: Und da wir jetzt gerade hier ein bisschen Jingle-Kuddel-Muddel haben, machen wir jetzt mal die Nachrichten ganz ohne Musik dazu. Es ist jetzt 12 Uhr. Mein Name ist Clemens Schulze. Ich grüße Sie. Ein großes Erholungsgebiet, wo früher wild gebaggert wurde. Die Lausitz hat einen heftigen Wandel hinter sich. Heute nun werden die gefluteten Tagebaulöcher verbunden. 5 Seen

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1: Bundesumweltminister Schneider hat beim Hitzeschutz auf die Verantwortung der Länder und Kommunen verwiesen. Das Geld sei ausreichend, auch um etwa die jüngste Forderung der Grünen umzusetzen und öffentliche Gebäude wie Krankenhäuser oder Pflegeeinrichtungen mit solarstrombetriebenen Klimaanlagen auszustatten, sagte Schneider im Deutschlandfunk.
2: Wir haben im Rahmen des Sonderprogramms 100 Milliarden Euro Ländern und Kommunen zur Verfügung gestellt. Und es steht ihnen vollkommen frei, dass sie diese Mittel daran auch investieren. Und ich glaube, dass jedem nach diesem Wochenende klar ist, dass wir im Bereich

0: Eine Strecke auf der A2 in Richtung Berlin ist aber noch gesperrt. Dort ist der Beton aufgebrochen. In Berlin fahren zwei Straßenbahnlinien nur eingeschränkt, weil die Teerschicht im Gleisbett weich geworden ist. Mit einem Festakt am Nordufer des Sedlitzer Sees ist das neue Lausitzer Seenland eröffnet worden. Die Ministerpräsidenten von Brandenburg und Sachsen, Woidke und Kretschmer, kamen per Schiff zu der Veranstaltung. Für die nun größte künstlich angelegte Wasserlandschaft Europas wurden drei neue Kanäle geöffnet, womit jetzt fünf Seen direkt miteinander verbunden und schiffbar sind. Die Seen entstanden aus früheren Tagebauen, die mit Wasser gefüllt wurden. Die neue Seenkette soll mehr Touristen in die Region bringen. Der Landrat des Landkreises Oberspreewald-Lausitz-Erbert sagte im rbb24-Inforadio, das Lausitzer Seenland könne sein Potenzial als Touristenmagnet jetzt viel besser entfalten. Für jeden Euro öffentlicher Kulturförderung in Berlin fließt im Schnitt mehr als das 3,5-fache in die Stadt zurück. Das geht aus einer Studie des Instituts für kulturelle Teilhabeforschung hervor, die heute vorgestellt wird. Kirsten Buchmann, rbb24 Landespolitik.
1: Den größten finanziellen Effekt haben demnach Kultureinrichtungen, die viele Touristen besuchen. Museen und Gedenkstätten sind laut den Studienergebnissen Spitzenreiter. Für jeden für sie ausgegebenen Fördereuro würden 7 Euro in die Stadt zurückfließen. Publikumsstarke Kultureinrichtungen erzeugen der Studie zufolge Nachfrage über die Kultur hinaus. Das bezieht sich vor allem auf den Tourismus, Hotels, Gastronomie, Handel und Dienstleistungen. Kulturell motivierte Gäste blieben im Durchschnitt länger und geben so mehr Geld in der Stadt aus. Sehenswürdigkeiten sowie das Kunst- und Kulturangebot seien für inländische und internationale Touristinnen und Touristen mit Abstand die wichtigsten Gründe, nach Berlin zu reisen.
0: Die SPD besteht darauf, dass bei der geplanten Steuerreform kleine und mittlere Einkommen entlastet werden. Das sei auch im Koalitionsvertrag vorgesehen, sagte die Sozialexpertin der Fraktion Klose im rbb24-Inforadio. Matthias Wetzel, rbb24.
2: Zugleich erwarte auch ein großer Teil der Bevölkerung Entlastungen, so Klose. Nach den Worten der Sozialpolitikerin gibt es in der SPD die klare Erwartung, dass zugleich Reiche stärker belastet werden. Menschen mit hohen Einkommen müssten stärker dazu beitragen, dass Deutschland wieder aus der Krise herauskomme. CDU-Generalsekretär Linnemann zeigte sich offen für den Vorschlag. In der ARD sagte er, er könne nicht ausschließen, dass sehr Reiche mehr zahlen müssen. Entlastungen müssten aber gegenfinanziert sein. Dafür könnten auch die Ministerien selbst bis zu 3% sparen. Am Mittwoch wollen Union und SPD im Koalitionsausschuss weiter nach einer gemeinsamen Linie in strittigen Fragen suchen. Neben der Einkommensteuer geht es auch um Änderungen bei der Rente und der gesetzlichen Krankenversicherung.
0: Soweit die Nachrichten. 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Das Wetter. Am Nachmittag weiter meist stark bewölkt. Die teils noch kräftigen Schauer und Gewitter ziehen allmählich Richtung Osten ab. Aktuell in Berlin-Pankow 28 Grad, in Kreuzberg 27, in Jüterbock 25 und in Guben 22 Grad. Morgen teils wolkig, teils sonnig, weitgehend trocken bei maximal 29 Grad. Die Zeit 13.04 Uhr.
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4: Mit Christoph Kober im Studio. Schönen guten Tag. Die Zahl dürfte dem einen oder der anderen gestern schon begegnet sein. In Koschen im Kreis Oder-Spree hat es mit 41,7 Grad am Sonntag einen neuen Hitzerekord gegeben. Doch auch an anderen Orten in Berlin und Brandenburg war es richtig heiß. Besonders schwierig waren Temperaturen um die 40 Grad für ältere und kranke Menschen. RBB24-Reporterin Anke Michel hat bei den Krankenhäusern nachgefragt, wie die mit der Lage umgegangen sind. Jetzt ist sie mit zugeschaltet. Hallo Anke.
5: Hallo Christoph.
4: Sind denn mehr Menschen als an normal warmen oder kalten Tagen in die Notaufnahmen gekommen?
5: Ja, es gab einfach sowohl am Samstag als auch am Sonntag hunderte Einsätze im Rettungsdienst mehr. Rund 400 waren das genau, jeden Tag mehr als an normalen Tagen, ohne eben so eine Monsterhitze, hat die Feuerwehr gesagt in einer ersten Bilanz. Und das hat man ja auch selbst gemerkt, wenn man draußen auf den Straßen unterwegs war. Gefühlt ist ständig irgendwo ein Rettungswagen vorbeigerast. Christoph Lang, der ist Pressesprecher der Vivantes-Kliniken, der hat mir allerdings gesagt, dass dabei die Zahl der Menschen, die selbst in die Rettungsstellen kamen, sehr unterschiedlich gewesen sei. In Bezirken mit einer älteren Bevölkerung sei sehr viel los gewesen, in anderen sogar eher weniger.
6: Viel war los, zum Beispiel in Kaulsdorf, in AVK in Schöneberg oder auch in Neukölln. Wir konnten auch beobachten, dass die üblichen am Wochenende sich zutragenden Unfälle, Fahrradunfälle etc. stark abgenommen haben. Also das Fazit ist, es hat vor

0: allem die Alten getroffen, mit Austrocknung, mit Kreislaufproblemen. Aber viele haben sich auch vernünftig verhalten und sind nicht rausgegangen.
1: Ja, im Krankenhaus am Obern zum Beispiel, da war sogar weniger los als an normalen Wochenendtagen, weil eben so viele Menschen wegen der Hitze gar nicht rausgegangen sind, da gab es weniger Unfälle. Bei der Charité habe ich auch nachgefragt, die konnten keine genauen Zahlen nennen, wie es bei ihnen in den Rettungsstellen aussah. Sie haben mir nur gesagt, es sei teilweise zu längeren Wartezeiten gekommen, haben aber auch nicht gesagt, wie viel länger, aber sie hätten alle Patienten behandeln können.
2: Tja, und wer als Patient oder Patientin Pech hatte, dessen Krankenzimmer war nach Süden ausgerichtet. Wie haben es denn die Menschen in diesen Zimmern ausgehalten, von denen die meisten ja keine Klimaanlage haben?
1: Ja, da wundert man sich wirklich, ne? Ich dachte immer wirklich, das kann doch nicht sein, dass da gar keine Klimaanlagen sind. Aber es gibt natürlich Hitzeschutzpläne für die Krankenhäuser. Das Unfallkrankenhaus Berlin, das in Marzahn liegt, das hat zum Beispiel ein umfassendes Hitzekonzept erarbeitet. Da gibt es dann zum Beispiel Grünpflanzen an der Außenfassade, das bringt ja auch schon was. Dann haben sie so eine Wärmemap, das konnte ich mir mal anschauen. Da gibt es also Bereiche, die sind knallrot eingezeichnet, da müssen die Patienten eher verlegt werden, in kühlere Bereiche, die blau sind. Das weiß man also da ganz genau, wo es besonders heiß ist. Empfindliche Bereiche, die seien aber gekühlt, hat mir Pressesprecherin Angela Kiewski gesagt.
3: Das ist alles klimatisiert. Unsere OPs sind klimatisiert, unsere Rettungsstelle ist klimatisiert. Unsere Intensivstationen, alle natürlich auch spezielle Intensivstationen für Rückenmarkverletzte, von denen wir übrigens auch wieder einige haben, Sprung in zu flache Gewässer, Kopfsprung. Also wir sind sehr bemüht, gerade auch für die Mitarbeitenden, die sind uns ja sehr wertvoll, alles zu tun, damit die sich wohlfühlen. Und das ist zum Teil schwierig gewesen am Wochenende, aber wir haben es irgendwie gewuppt.
1: Ja, es war einfach so heiß, dass da einfach jeder so an seine Grenzen gekommen ist, auch die Krankenhäuser.
2: Die Beschäftigten der Krankenhäuser sind gerade schon angeklungen. Wie war das denn für die? Ich meine, wenn man so Schutzkleidung tragen muss, da ist es da drunter womöglich besonders heiß, oder?
1: Ja, Wahnsinn, ne? Da kommt ja gar keine richtige Lüftung rein. Aber auch da hat sich das Unfallkrankenhaus zumindest Gedanken gemacht, hat mir Sprecherin Angela Kiewski gesagt.
3: Wir haben ein Klimateam, wir haben eine Hitzeschutzmanagerin, die durch die Stationen gegangen ist, sich angeguckt hat, wo es besonders heiß, wo kann man Patienten vielleicht verlegen, die den Kolleginnen und Kollegen angeboten hat, Kühlwesten, Kühltücher. Also wir versuchen auch alles, um auch Mitarbeitenden in den Büros, in den Pflegezimmern, in den Ruheräumen oder in den Pausenräumen einigermaßen erträgliche Bedingungen zu schaffen.
1: Ja, das muss man sich so vorstellen. Im Unfallkrankenhaus, da arbeiten ja 3000 Menschen. Also es ist quasi eine Stadt in sich. Und die wollen jetzt, das hat die Geschäftsleitung jetzt dem auch zugestimmt, für alle Kühltücher anschaffen. Das ist so eine Erfindung. Da macht man so ein bisschen Wasser drauf, dann kann man sich in den Nacken legen. Dann wird es wohl besonders kühl und immerhin für 20 Beschäftigte. Das sind natürlich jetzt nicht richtig viel. Da gibt es richtige Kühlwesten. Die können sie dann eben auch unter dieser Schutzkleidung tragen. Und das bringt dann auch eine Menge. Und es gibt überall Wasserspender, sowohl für die Patienten als auch für die Beschäftigten.
2: Sag uns noch schnell, es wird noch mehr heiße Tage geben. Wie bereiten sich die Kliniken auf die vor?
1: Na, der bauliche Zustand der Krankenhäuser, der ist einfach ein Problem. Da gibt es so Mittelalter, da sind die Decken ganz niedrig, da kann man auch schwer noch was machen. Henriette Neumeier von der Krankenhausgesellschaft, die fordert für ganz Deutschland Milliardeninvestitionen. Was im Moment getan werde, reiche nicht, sagt sie.
4: Da wird mit Bordmitteln gearbeitet, zum Beispiel mit Folien, die an die Fenster geklebt werden. Teilweise werden auch Tücher vor die Fenster gehängt. Also beim baulichen Hitzeschutz, der ein entscheidender Faktor ist, wenn nicht der entscheidende Faktor, da sind wir sehr bürokratisch, was Förderprogramme angeht. Da sind wir unterinvestiert. Wir können am Ende des Tages ganz unterm Strich sagen, es reicht aktuell nicht, um sowohl die Patienten als auch die Mitarbeiter zu schützen. Da müssen wir dringlich nachlegen.
1: Wir haben es gerade in den Nachrichten gehabt. Der Bundesumweltminister hat jetzt gesagt, es wird mehr Geld geben für die Krankenhäuser.
2: Vielen Dank. RBB24-Reporterin Anke Michel war das mit Informationen darüber, wie die Berliner Krankenhäuser das zurückliegende Hitzewochenende überstanden haben. Jetzt haben wir es 11:11. Ins Ausland. Die Ausmaße des Erdbebens in Venezuela sind in Gänze noch nicht absehbar. Was man schon jetzt sagen kann, sie sind verheerend. Offiziell gibt es 1450 Todesopfer. Mehr als 3200 Menschen sind verletzt. Zehntausende gelten weiter als vermisst. Und auch wenn die Hoffnung auf weitere Überlebende stündlich schwindet, gibt es diese Wunder. Nach 86 Stunden wurde zum Beispiel gestern eine 60-jährige Frau lebend aus den Trümmern geborgen. Während die Suche weitergeht, wächst die Wut auf die Regierung, berichtet unsere Korrespondentin Jenny Barke.
5: In Venezuela suchen Rettungskräfte mit Spürhunden weiter ohne Pause nach Überlebenden. Noch immer gelingt es, Menschen lebend aus den Trümmern zu bergen. Eine große Unterstützung bei der Suche sind die ausländischen Teams. Laut der venezolanischen Übergangspräsidentin Daisy Rodriguez entsandten inzwischen 24 Länder Rettungsteams in das südamerikanische Land. Insgesamt hätten diese Länder mehr als 2700 Helfer und 521 Tonnen an Hilfsgütern geschickt. In der Bevölkerung wuchs derweil der Zorn auf die Regierung. Kritisiert wird die mangelnde Unterstützung. Vielerorts seien die zivilen Helfer auf sich alleine gestellt, graben mit bloßen Händen nach den Verschütteten. Tausende Bürger organisierten wegen fehlender staatlicher Präsenz selbst spontane Hilfsaktionen, knüpften improvisierte Netzwerke und bildeten Konvois mit Spenden und Lebensmitteln, die sie in die betroffenen Regionen brachten. Die Regierung schränkte den Zugang zum Bundesstaat La Guaira ein und entsandte Militär in die Region. Freiwillige Helfer mussten für den Zugang einen Sicherheitspass beantragen. Oftmals stehen sie aber vor den Registrierungsstellen vor verschlossenen Türen, wie Videos in sozialen Netzwerken zeigen. Die fehlende staatliche Koordinierung und Verhinderung eigener ziviler Hilfen sorgt für immer größere Proteste. Bei einem Besuch in einem erdbebenbetroffenen Stadtteil ist Interimspräsidentin Daisy Rodriguez ausgebuht worden. Das schwerste Erdbeben seit mehr als einem Jahrhundert trifft Venezuela nach mehr als einem Jahrzehnt wirtschaftlichen Niedergangs, der die öffentliche Versorgung in dem ölreichen Land ausgehöhlt hat. Die Festnahme des linksnationalistischen Staatschefs Nicolás Maduro Anfang Januar bei einem US-Militäreinsatz hat das Land zudem politisch destabilisiert.
2: Soweit unsere Korrespondentin für Venezuela, Jenny Barke. 13 Minuten nach eins haben wir es jetzt. Wir bleiben im Ausland. China, so der Vorwurf, vor allem aus Europa, flutet den Weltmarkt mit Waren, die deswegen oft unter dem Preis anderer Anbieter liegen, weil ihre Produktion staatlich subventioniert oder anderweitig unterstützt wird. Die Europäische Union will darauf mit einer neuen Handelspolitik antworten, um die europäische Industrie zu schützen. Zwar sei weiterhin Dialog das Ziel, aber nur unter fairen Bedingungen, heißt es. China reagiert darauf mit Warnungen. Vor diesem Hintergrund kommt heute Chinas Handelsminister Wang Wentao zu Gesprächen nach Brüssel. Von dort berichtet Andreas Meyer-Feist.
6: Die EU importiert viel mehr Waren aus China als umgekehrt. Die EU-Kommission spricht von einem Handelsdefizit in Höhe von 360 Milliarden Euro allein im vergangenen Jahr. Dieses Ungleichgewicht will die EU-Kommission ausgleichen. Sie drängt auf gleiche Wettbewerbsbedingungen und auf einen besseren Marktzugang für europäische Unternehmen in China. Das ist kein einfaches Unterfangen. Im Gegenteil, neue Auseinandersetzungen mit China könnten bevorstehen, wenn keine einvernehmlichen Lösungen gefunden werden. Die EU reagierte schon mit Strafzöllen und anderen handelspolitischen Maßnahmen auf die chinesische Marktoffensive. Das betrifft vor allem Elektroautos und Stahl aus China. Gleichzeitig gibt es chinesische Warnungen an Europa. Die EU dürfe mit ihren Maßnahmen nicht zu weit gehen. Das bezieht sich auf den Wegfall der 150-Euro Zollfreigrenze in der EU. Damit will Brüssel die Paketflut aus China eindämmen. Die europäischen Wirtschaftsverbände hoffen auf konstruktive Gespräche. Die Angst vor einem möglichen Handelskrieg ist groß.
2: Informationen waren das von Andreas Meyer-Feist, unserem Korrespondenten in Brüssel. 13 Minuten nach eins die Zeit.
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2: So, Schluss mit Gruppengeplänkel. Ab jetzt zählt's, wer verliert, fährt nach Hause. Von der Fußballweltmeisterschaft und die deutsche Fußballnationalmannschaft hat da heute ihr erstes K.O.-Rundenspiel. Im 16-Finale geht es gegen Paraguay. Aus den USA berichtet unser WM-Reporter Holger Dahl, mit dem bin ich jetzt verbunden. Guten Tag.
8: Guten Tag, die Anmoderation klang so ein bisschen wie hoffentlich die Kabinenansprache von Julian Nagelsmann, dann wird das vielleicht was heute Abend.
2: Vielleicht kommt er selber drauf, bei mir hat er sich nicht gemeldet, der Bundestrainer, hätte mich jetzt auch überrascht. Im Gegensatz zu den Gruppenspielen hat er sich nämlich ziemlich bedeckt gehalten, der gute Julian Nagelsmann, was die Aufstellung angeht. Kann man da irgendwelche Rückschlüsse draus ziehen?
8: Ich glaube nicht. Also ich glaube nicht, dass er die Mannschaft deutlich verändern wird, was die Aufstellung angeht. Also Nathaniel Brown wird wahrscheinlich als Linksverteidiger nach seiner Verletzung wieder zurückkehren. Also David Raum dann auf die Bank. Ansonsten rechne ich nicht mit großen Veränderungen. Ich glaube einfach, dass Nagelsmann in den letzten Spielen ja immer eigentlich sehr offen war mit den Veränderungen, die er vorhat. Und er weiß, im letzten Spiel gegen Ecuador ist das eher so nach hinten losgegangen. Das ist vielleicht irgendwie auch Teil einer Veränderung. Ich habe so ein bisschen die Augenbraue hochgezogen bei der Pressekonferenz, als er gesagt hat, auch im Sportschau-Exklusiv-Interview, dass er vielleicht die Taktik verändert. Und da denkt man natürlich schnell, wird er wirklich so radikal sein, dass er das tut, was viele Experten fordern, nämlich Joshua Kimmich vielleicht im Mittelfeld aufzubieten und nicht als Rechtsverteidiger. Aber das werden wir wirklich erst heute, also wahrscheinlich mit dem Anpfiff wissen, wenn wir auf die Taktik gucken und die Aufstellung. Aufstellung erfährt man ja immer anderthalb Stunden vor dem Spiel bei der offiziellen Veröffentlichung durch die FIFA. Das wird dann 21 Uhr deutscher Zeit sein.
2: Dann gibt es ja noch den Namen UNDAF, über den ja viel geredet wurde. Vielleicht sieht man den ja auch dann an einer anderen Stelle auf dem Spielberichtsbogen als in der Vergangenheit.
8: Ein bisschen früher, das wäre gut.
2: Gegner Paraguay hat vom letzten DFB-Gegner eine Blaupause bekommen, wie man gegen Deutschland spielen muss, körperlich möglichst robust nämlich. Ist Paraguay dazu in der Lage?
8: Ja, also das genau ist die Kernkompetenz dieser Mannschaft, die wirklich sehr rustikal spielt, schon 7 gelbe Karten im Turnier, also damit sind sie ziemlich vorne mit dabei. Paraguay sah auch die rote Karte, vielleicht erinnern sich noch viel, das war so eine WM-Premiere, das war rote Karte wegen Hand vor den Mund halten im Spiel gegen die Türkei. Da hat es ja einige Auseinandersetzungen gegeben und hat sich Miguel Almirón in Dialog mit einem Türken die Hand vor den Mund gehalten, hat dafür die rote Karte gesehen. Also das ist ein sehr unangenehmer Gegner. Sie sind qualitativ ein bisschen schlechter als Ecuador und deswegen bin ich eigentlich auch sehr optimistisch, denn gegen Ecuador ging es für Deutschland um nichts mehr. Man stand als Gruppensieger fest. Jetzt ist es einfach ein wichtiges Spiel. Die Spieler wissen genau, was da zu passieren hat. Sie haben ein bisschen gelernt aus der Partie gegen Ecuador. Also ich glaube, dass das heute Abend mit einem deutlichen Sieg was werden kann.
2: Ganz kurz noch vor der deutschen Mannschaft, schon um 19 Uhr spielt Brasilien gegen Japan. Was ist von der Partie zu erwarten?
8: Ja, gefährliches Spiel. Also Japan hat bis jetzt in diesem Turnier auch überzeugt, also vor allen Dingen auch gegen die Niederlande unentschieden gespielt. Das ist ein unangenehmer Gegner. Bei den Brasilianern weiß man gar nicht so genau, wie man die jetzt so einzuschätzen hat. Also ein klarer Sieg für Brasilien wird das nicht, da bin ich mir sicher.
2: Vielen Dank. Unser WM-Reporter Holger Dahl war das mit Live-Informationen vor dem Spiel der deutschen Fußballnationalmannschaft heute Abend gegen Paraguay. Anstoß ist nach deutscher Zeit um 22:30 Uhr.
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2: Das Wetter für Berlin und Brandenburg hat heute mehr Wolken als Sonne für uns parat. Es kann zeit- und gebietsweise Schauer oder Gewitter mit starkem Regen geben, also Obacht da. Die Höchstwerte heute 24 bis 29 Grad. Im Moment haben wir in Berlin zwischen 26 und 28 Grad. 24 Grad haben wir in Potsdam, 21 Grad in Brandenburg an der Havel.
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2: Mit Annette Birke-Stumper.
11: Die A2 ist in Richtung Berlin zwischen Thesen und Brandenburg an der Havel wegen Reparaturarbeiten gesperrt. Westliche A10 Richtung Dreieck Werder zwischen Raststätte Wolfslake und Falkensee steht ein liegen gebliebenes Fahrzeug. Die B273 Kremmen-Nauen ist zwischen Nauen und der B5 Nauen-Ost in beiden Richtungen gesperrt. Hier steht ein brennender LKW. Stadtverkehr Berlin, A100 Stadtring Richtung Wedding, zwischen Oberlandstraße und Schmargendorf Stau und in Richtung Treptow staute sich zwischen Wechsstraße und Alboinstraße. A111 stadtauswärts am Anschluss Heckerdamm ist die Autobahn gesperrt. Der Verkehr wird bis Mitte Juli über die Ab- und Auffahrt geleitet.
2: 13:20 Uhr.
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2: Mit Christoph Kober, guten Tag. Schweißtreibend war das zurückliegende Wochenende. Nach den Temperaturrekorden der vergangenen Tage sagt Umweltminister Schneider, beim Hitzeschutz müsse mehr getan werden. Und er sieht dann nicht nur den Bund in der Pflicht, sondern auch andere. Die Nachrichten dazu hat jetzt Annette Birke-Stumper.
11: Bundesumweltminister Schneider hat beim Hitzeschutz auf die Verantwortung der Länder und Kommunen verwiesen. Sie hätten 100 Milliarden Euro aus dem Sondervermögen Infrastruktur bekommen, sagte der SPD-Politiker im Deutschlandfunk. Das Geld sei ausreichend, auch um etwa die jüngste Forderung der Grünen umzusetzen und öffentliche Gebäude wie Krankenhäuser oder Pflegeeinrichtungen mit Solarstrom betriebenen Klimaanlagen auszustatten. Nach den Temperaturrekorden am Wochenende kündigte Schneider an, dass auch der Bund Programme zum Schutz vor Hitze weiter unterstützen will. Das nötige Geld sei vorhanden. Die extreme Hitze der vergangenen Tage hat in Berlin und Brandenburg Schäden an der Infrastruktur hinterlassen. Berufs- Berufspendler und Reisende müssen mit Schäden auf Straßen und Schienen rechnen. Christina Torge, RBB 24.
12: Auf einigen Autobahnen sind die Fahrbahnen aufgeplatzt. Betroffen war die A2 in beiden Richtungen. In Richtung Berlin gibt es immer noch eine Sperrung von der Brandenburger Landesgrenze bis nach Brandenburg-Havel. Auf der A15 wurde die Fahrbahn in Höhe Forst in Fahrtrichtung Berlin beschädigt. Hier wird der Verkehr über die Beschleunigungsspur geführt. In Berlin gibt es zusätzlich Behinderungen im Straßenbahnverkehr. Zwei Linien mussten einen Ersatzverkehr einrichten, weil Teer im Gleisbett weich geworden war.
11: In der Lausitz ist heute der Fünf-Seen-Verbund eröffnet worden. Beim großen Festakt waren auch die Ministerpräsidenten aus Brandenburg und Sachsen, Woidke und Kretschmer, anwesend. Der Landrat des Landkreises Oberspreewald-Lausitz, Erbert, sagte im RBB 24 Inforadio, das Lausitzer Seenland könne sein Potenzial als Touristenmagnet jetzt viel besser entfalten. Auch Woidke hob bei Radio 1 vom RBB die Bedeutung des Tourismus für Brandenburg hervor.
13: Als ich Anfang der 90er Jahre davon gehört habe, es soll touristisch eine attraktive Landschaft werden, und kannte ja die Bilder, diese zigtausende Hektar, wo man in eine Mondlandschaft de facto geguckt hat. Und heute ist diese Attraktivität da. Menschen kommen auch aus dem Ausland, machen da Urlaub. Und der Bootstourismus und ähnliche Sachen mehr sind ja ohnehin für Brandenburg ein ganz prägendes touristisches Merkmal. Und nicht nur das, sondern auch ein wichtiger wirtschaftlicher Faktor.
11: Dietmar Woidke, SPD-Ministerpräsident von Brandenburg. Für jeden Euro öffentlicher Kulturförderung in Berlin fließt im Schnitt mehr als das 3,5-fache in die Stadt zurück. Das geht aus einer Studie des Instituts für kulturelle Teilhabeforschung hervor, die heute vorgestellt wird. Den größten finanziellen Effekt haben demnach Kultureinrichtungen, die viele Touristen besuchen, etwa Museen und Gedenkstätten. Tourismus, Hotels, Gastronomie, Handel und Dienstleistungen profitierten davon. Kulturell motivierte Gäste bleiben laut Studie im Durchschnitt länger und geben so mehr Geld in der Stadt aus. Sehenswürdigkeiten sowie das Kunst- und Kulturangebot seien für inländische und internationale Touristinnen und Touristen mit Abstand die wichtigsten Gründe, nach Berlin zu reisen. Der AfD-Landtagsabgeordnete Adam ist als Kreisvorsitzender in der Prignitz zurückgetreten. Er stand zuletzt aufgrund eines Prüfberichts einer Kommission über Stasi-Mitarbeit von Landtagsabgeordneten in der Kritik. Demnach war Adam von 1983 bis 1984 inoffiziell für einen Bereich der Kriminalpolizei tätig, der eng mit der Stasi zusammenarbeitete. Der AfD-Politiker hat seinen Rücktritt am Wochenende bei einer Mitgliederversammlung bekannt gegeben. Björn Hasewendt, RBB 24.
14: Er begründet den Schritt mit der hohen Arbeitsbelastung als Landtagsabgeordneter, Prignitzer Kreistags- und Karstädter Gemeinderatsmitglied. Zudem habe er mehrere Ehrenämter inne. Der Posten als Kreisvorsitzender erfordere aber viel Mühe, sagte Adam dem RBB. Der Fokus liege jetzt auch auf der Bürgermeisterwahl in Karstädt. Nachdem die AfD in der Prignitz keinen eigenen Kandidaten bei den Bürgermeisterwahlen in Pritzwalk und Wittenberge stellen konnte, sollte dies nun hingegen in Karstädt gelingen. Adam schloss nicht aus, dafür selbst zu kandidieren.
11: Die Deko-Kette Depot schließt in Berlin und Brandenburg 9 von 10 Filialen, bundesweit weitere 57. 330 Mitarbeitende verlieren bundesweit ihre Jobs. Depot-Geschäftsführer Gries nannte als Gründe fehlende Wirtschaftlichkeit, starke Online-Konkurrenz sowie eine Kaufzurückhaltung bei den Verbrauchern. Übrig bleiben laut Gries vorerst rund 80 Depot-Filialen in Deutschland, in der Region Berlin-Brandenburg nur die Filiale im Potsdamer Sterncenter. Depot hatte im Mai zum zweiten Mal einen Antrag auf Insolvenz in Eigenverwaltung gestellt. Soweit die Nachrichten. 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Das Wetter. Am Nachmittag weiter meist stark bewölkt. Die teils noch kräftigen Schauer und Gewitter ziehen allmählich Richtung Osten ab. Aktuell in Berlin-Pankow 28 Grad, in Kreuzberg 27 Grad, in Jüterbock 25 und in Guben 22 Grad. Morgen teils wolkig, teils sonnig und weitgehend trocken bei maximal 29 Grad. Die Zeit 13.25 Uhr.
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2: Im Studio weiter Christoph Kober, guten Tag. Prinzipiell beschlossen ist es ja das Ende der Kämpfe zwischen den USA und dem Iran mit dem Rahmenabkommen, das beide Seiten vor knapp 2 Wochen unterzeichnet haben. Das tatsächliche Bild sieht aber wenig nach Rahmen und noch weniger nach Abkommen aus. In den vergangenen Tagen hat es wieder Angriffe des US-Militärs im Iran gegeben. Vorher einen iranischen Drohnenangriff auf ein Schiff und Attacken von Irans Revolutionsgarden auf Ziele in den Golfstaaten, die mit den USA verbündet sind. Und das Ganze in einer Woche, in dem eigentlich weitere Gespräche stattfinden sollten, um dieses Rahmenabkommen mit Leben zu füllen. Lassen wir uns die Lage einschätzen von Uwe Lüb, ARD-Korrespondent im Studio Istanbul. Guten Tag, Herr Lüb.
15: Guten Tag.
2: Auslöser dieser neuerlichen Gefechte war ein Vorfall am Samstag. Da hatte eine iranische Drohne einen unter der Flagge Panamas fahrenden Tanker angegriffen in der Straße von Hormuz. Warum dieser Angriff?
15: Also vorweggeschickt, es hat ja mehrere offenbar gegeben. Ein Frachter und ein Tanker sind angegriffen worden Donnerstag und Samstag. Offenbar wegen der falschen Route. Zumindest ist das die iranische Sicht. Der staatliche Rundfunk IRIB berichtet, Schiffe hätten versucht, südlich der Straße von Hormuz die Straße zu passieren. Das seien aber illegale, iranische Sicht, und unsichere Routen. Und deswegen seien sie daran gehindert worden. Die Rede ist ja davon, dass sie abgefangen wurden von der Marine der Revolutionsgarde. Und Außenminister Araghchi, der hat dann noch hinterher erklärt, jeder Versuch, da jetzt irgendwie von den iranischen Regelungen bezüglich der Passage durch die Straße von Hormuz abzuweichen, werde die Lage nur verkomplizieren und die Wiedereröffnung der Meerenge verzögern. Also das ist wohl der offizielle Grund, dass die Schiffe versucht haben, eine andere Route zu nehmen als die, die Iran für zulässig hält.
2: Und als Antwort darauf hat das US-Militär dann Ziele im Süden des Iran angegriffen? Was ist darüber bekannt?
15: Das war dann genau die Reaktion. Bekannt ist relativ wenig. Es sind wohl Ziele in der Gegend der Insel Kashem, das ist im Nordbogen der Straße von Hormuz gelegen, angegriffen und auch getroffen worden. So zumindest berichtet es ein iranischer Reporter. Was genau da nun getroffen wurde, ist nicht bekannt. Die Rede ist von Überwachungsanlagen, also vermutlich Radarstellungen. Und dann hat ja Iran auch wieder reagiert und Einrichtungen der USA in Katar und Bahrain angegriffen. Diese Geschosse sollen allerdings abgefangen worden sein.
2: Für wie fragil würden Sie die Lage einschätzen im Moment?
15: Na, für schon ziemlich fragil. Es ist kein Frieden, was wir da haben, aber es ist auch kein heißer Krieg. Und wie fragil das Ganze ist, das zeigen ja auch die unterschiedlichen Aussagen über den Fortgang der Verhandlungen. Da geht es um technische Gespräche, aber eben auch um richtige Verhandlungen, um dieses Memorandum of Understanding, dieses Vorwegrahmenabkommen mal zu füllen mit Inhalten. Da hieß es zuerst, diese Verhandlungen würden fortgesetzt. Das hat Iran inzwischen dementiert. Stattdessen verweist man auf Gespräche, die man mit Oman geführt habe, über die Regelung der Passage durch die Straße von Hormuz. Und dann steht ja auch die Drohung von US-Präsident Trump im Raum, Iran zu vernichten. Für den Moment hat sich alles beruhigt. Beide Seiten, USA und Iran, haben den Schlagabtausch angeblich für beendet erklärt, so melden es US-Medien. Aber da war auch die Rede von einem Treffen für weitere Verhandlungen dieser Woche. Das hat Iran dementiert. Also unterm Strich teils undurchsichtig, aber in jedem Fall fragil.
2: Wenn man das mal versucht runterzubrechen, und wirklich sehr weit runterzubrechen, das gebe ich jetzt zu, bekommt Iran die 300 Milliarden Dollar, die im Rahmenabkommen beschlossen sind, jetzt doch nicht, weil man einen Öltanker und einen Frachter, wie Sie gesagt haben, mit einer Drohne beschossen hat?
15: Das wissen wir natürlich nicht, aber ich kann mir nicht vorstellen, dass diese jüngste Auseinandersetzung jetzt Fakten geschaffen hat, die das Rahmenabkommen, dieses Vorwegabkommen verändern würden. Bei dem angesprochenen Geld, diesen 300 Milliarden, da geht's ja um einen Entwicklungsfonds, der eingerichtet werden soll, auch eben von privaten Geldgebern, der Wiederaufbau und auch Geld für die wirtschaftliche Entwicklung umfassen soll. Also es wird nicht zu einem endgültigen Abkommen kommen, wenn die USA jetzt quasi als Strafe Teile dieses Memorandums streichen würden.
2: Aber das ist ja schon auch interessant. Also wenn man sich anguckt, diese Phase des Vor- und Zurücks, die ja da offenbar angebrochen zu sein scheint, und dieses Vor- und Zurück, was es ja offenbar geben muss in diesem Konflikt, beide Seiten haben sich tatsächlich noch nicht runtergekocht, ja?
15: Ganz offensichtlich. Also es ist ein permanentes Kräftemessen und vermutlich wird das leider anhalten. Und es wird meines Erachtens immer wieder solche Situationen wie am Wochenende geben, also mit wechselseitigem Beschuss. Die große Frage ist, ob denn die Verhandlungen nun endlich mal richtig losgehen und man sich darauf konzentriert. Immerhin läuft ja auch eine Frist von 60 Tagen und die ist in anderthalb Monaten rum.
2: Schauen wir noch mal kurz zum Abschluss auf diese Angriffe auf US-Militärstützpunkte in Kuwait und in Bahrain durch den Iran, eben auch im Zuge dieser Gefechte. Wie würden Sie die Lage in den Golfstaaten im Moment bezeichnen?
15: Ja, da ist man natürlich nicht besonders begeistert. Man sieht das mit großer Sorge, was da passiert. Und wir haben ja in den vergangenen Monaten mehrfach auch von Angriffen auf Häfen, Ölförderanlagen in den Golfstaaten gehört. Gewissermaßen sitzen die Golfstaaten aber zwischen den Stühlen, weil sie Beziehungen zu beiden Kriegsparteiländern haben. Allen voran gilt das für Oman, den Iran über die Straße von Hormus mehr und mehr auf seine Seite zu ziehen versucht.
2: Vielen Dank. Live-Informationen waren das von Korrespondent Uwe Lüb in Istanbul. Jetzt haben wir es 13.32 Uhr, 2 Minuten nach 13:30. Wir kommen zurück in unsere Region. Die TU Berlin hat Probleme mit ihren Gebäuden, große Probleme. Aber ist das nicht die Exzellenzuniversität, die sich technische Expertise auf die Fahnen schreibt und die Fachleute von morgen ausbildet, etwa Architekten und Bauingenieure? Und gibt es dort nicht Studierende und Forschende, die gute Ideen haben, wie man die vielen Probleme lösen könnte? Unser Reporter Markus Laton hat in beiden Fachgebieten an der TU Studierende befragt und herausgefunden, dass es ganz so einfach eben dann doch nicht ist.
16: Ein Seminarraum im 5. Stock des ikonischen Mathematikgebäudes der TU Berlin. Eines der Fenster hat einen Sprung, die Plastikösen der Vorhänge scheinen seit Eröffnung des Baus im Jahr 1982 nicht ausgewechselt worden zu sein. An der Tafel stehen mit Kreide noch die Ableitungen und Funktionen der letzten Lehrveranstaltung. Annemarie Klein lenkt aber den Blick auf den Boden.
17: Das ist so ein Teppichboden und an der Stelle, so vor der Tafel, wo halt sehr viel hin und her gelaufen wird, ist er einfach ganz abgefragt und wirklich aufgerissen. Also man sieht den Estrich da drunter. Und an anderen Stellen hängt der einfach weg, weil der Kleber halt nicht mehr hält. Echt, das ist ein bisschen eklig.
16: Dass es auch anders geht, demonstriert die Architekturstudentin Klein mit einem Besuch im Raum nebenan. Auch hier hat die Zeit ihre Spuren hinterlassen. Doch es sieht etwas ordentlicher aus. Im Rahmen eines Masterseminars hat Annemarie Klein gemeinsam mit 3 Mitstudentinnen versucht, die Frage zu beantworten, wie lässt sich mit kleinen Maßnahmen die Nutzbarkeit wiederherstellen. Ein reflektierender Blendschutz am Fenster gleicht nun die Stelle aus, an der die Außenjalousie nicht mehr funktioniert. Die Studentinnen haben mehrfach Steckdosen installiert, die Vorhänge gewaschen, wackelige Tische mit Holzwinkeln stabilisiert. Materialkosten weniger als 100 Euro. Klein sagt, ihr Projekt zeige nicht, dass Studierende günstig in Eigenregie ihre Universität sanieren sollten. Vielmehr gehe es um besseres Gebäudemanagement.
17: Wenn man dauerhaft dieses Gebäude anschauen würde und immer reparieren würde, was halt jetzt gerade kaputt geht, dann würde es auch gar nicht zu diesem Punkt kommen. Also dann hätten wir zum Beispiel auch diese Brandschutzthematiken überhaupt nicht.
16: Wie blicken angehende Bauingenieure auf den Sanierungsstau der TU? Die studentisch organisierte Fachschaft am Institut für Bauingenieurwesen befindet sich auf dem Campus Wedding an der Gustav-Meyer-Allee. Leonard Becker sagt, seine Disziplin habe sich in den vergangenen Jahren stark verändert.
18: Mit weniger Ressourcen effizienter zu bauen, weiter zu spannen, höher zu bauen, bessere Tragwerke zu entwerfen. Sowas kann nicht ewig halten. Das hält 50 Jahre, dann muss eine Generalsanierung her. Wenn man jetzt anguckt, was das Gebäude sind, die reihenweise ausfallen, dann sind das Gebäude aus den 70er, 80er Jahren, wo solche Schritte einfach nicht gemacht wurden.
16: Dass studentische Initiativen und eigene Forschungsprojekte der TU neue Impulse für die Sanierung geben können, hält die Fachschaft für unwahrscheinlich. Die bürokratischen Hürden seien dafür zu groß. Und der Uni fehle für eine Finanzierung schlicht das Geld.
2: Soweit RBB-Reporter Markus Laton.
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2: Lückenschluss im Reiseland Brandenburg. Bislang konnten dort keine Tourismuskaufleute ausgebildet werden, also Fachangestellte etwa in Reisebüros. Und das könnte sich nun ändern. Denn der Kreistag Oberspreewald-Lausitz hat dieser Tage beschlossen, dass in Sedlitz bei Senftenberg der neue Bildungsgang eingeführt werden soll. Jetzt liegt die Entscheidung beim Bildungsministerium in Potsdam, ob das tatsächlich dann so kommt und warum ein solcher Bildungsgang für die Region wichtig wäre, hat rbb24-Reporter Jakob Krüger recherchiert.
19: Stefan Dalüge betreibt gut ein Dutzend Reisebüros in der Region. Momentan hat er nur einen Auszubildenden in Senftenberg. Für die Berufsschule muss sein Lehrling den weiten Weg nach Berlin auf sich nehmen.
20: Und in Berlin selbst ist das auch nicht an zentraler Stelle, wo der Bahnhof ist, sondern man muss auch da dann wieder mit den öffentlichen Verkehrsmitteln entsprechend unterwegs sein. Und dann ist so ein junger Mensch, der jetzt vielleicht gerade 16 Jahre alt geworden ist, rund 2,5 Stunden am Tag unterwegs für eine Strecke. Das ist schon eine Herausforderung. Herausforderung. Und wenn das natürlich hier in der Region noch mal besser wird, haben wir alle einen großen Gewinn daran.
19: Neben Berlin ist die nächste Berufsschule in Weimar. Auch deshalb ist die IHK Cottbus auf den Landkreis Oberspreewald-Lausitz zugegangen, sagt Manuela Glühmann, die bei der IHK den Bereich Ausbildung leitet.
0: Der Landkreis hat dann auch ganz, ganz zügig reagiert und wir haben eben auch mitgeben müssen, dass wir momentan noch nicht ausreichend Kapazitäten schaffen können. Also wir haben noch nicht zu viele Verträge und da stellt sich die Frage, ob diese Entwicklung noch stattfinden kann und den Weg versucht man jetzt zu gehen.
19: Die Hoffnung ist auch, dass in Sedlitz auf bestehenden Strukturen aufgebaut werden kann. Kaufleute für Tourismus und Freizeit werden am Oberstufenzentrum schon ausgebildet. Sie managen den Tourismus in der Region, während Tourismuskaufleute Fernreisen organisieren. Glühmann kann sich gut vorstellen, dass durch ein neues Angebot auch die Ausbildungszahlen wieder nach oben gehen.
0: Kommen von Randregionen vielleicht Interessenten, weil Sie haben ja gesagt, Weimar und Berlin, da steckt dazwischen auch noch Sachsen. Also ich glaube, auch das ist nochmal eine Frage, kann man es vielleicht etwas überregionaler anbieten? Jetzt nur aus dem Bereich Cottbus, Spree-Neiße, Elbe-Elster wird sicherlich sich nicht tragen können. Und dann muss man schauen, wie es angenommen wird.
19: Wie der neue Bildungsgang angenommen wird, entscheidet sich auch an der Frage, ob junge Menschen in Zeiten von Online-Buchungen und künstlicher Intelligenz eine Zukunft in dem Berufsfeld sehen. Stefan Dalüge kennt die Bedenken, ist sich aber sicher, dass es in der Reisebranche auch in Zukunft den Mensch-zu-Mensch-Kontakt geben muss.
20: Wenn wir jetzt einen Reisegast haben, der schon in der Mobilität etwas eingeschränkt ist, der aber große Wünsche hat, in der Welt etwas zu sehen, aber die KI sieht halt nicht, dass er halt sein Handicap hat, dann kann unser Mitarbeiter noch mal ganz anders einfließen lassen. Und auch da sind wir natürlich kein Automat, der das einfach nur so aufnimmt, sondern wir sind Menschen, die sich freuen, dass wir dort etwas gefunden haben, mit dem sich derjenige voll und ganz begeistern ließ.
2: Das sagt der Reisebüro-Geschäftsführer Stefan Dalüge im Beitrag unseres Reporters Jakob Krüger. Das Wetter für Berlin und Brandenburg. Die Hitze der vergangenen Tage hat sich so ein bisschen verzogen, aber es ist trotzdem warm draußen. In Berlin die Werte derzeit zwischen 21 und 25 Grad. 23 Grad haben wir in Cottbus, 26 Grad in Prenzlau. 29 Grad sollen es heute maximal werden. Das Ganze bei mehr Wolken als Sonne. Und hier und da kann es auch gebietsweise Schauer oder Gewitter mit Starkregen geben.
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2: Mit Annette Birke-Stumper.
11: Vorsicht auf der A13 Berlin Richtung Dresden. Zwischen Duben und Lübbenau liegen Gegenstände auf der linken Spur. Die A2 ist in Richtung Berlin zwischen Thesen und Brandenburg an der Havel wegen Reparaturarbeiten gesperrt. Westliche A10 Richtung Dreieck Werder zwischen Raststätte, Wolfslake und Falkensee steht ein liegen gebliebenes Fahrzeug und es staut sich dort. Die B273 Kremmen-Nauen ist zwischen Nauen und der B5 Nauen Ost in beiden Richtungen gesperrt. Hier steht ein brennender LKW. Stadtverkehr Berlin A100 Stadtring. Der Tunnel zwischen Sonnenallee und Dreieck Neukölln ist wegen technischer Probleme gesperrt. A100 Stadtring Richtung Wedding zwischen Oberlandstraße und Schmargendorf Stau. Und in Richtung Treptow staut es sich zwischen Wechsstraße und Albuinenstraße.
2: Es ist 13.40 Uhr.
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2: Mit Christoph Kober, guten Tag. Mehr als 1300 zusätzliche Todesfälle in Europa in gut einer Woche, konstatiert die Weltgesundheitsorganisation durch die aktuelle Hitzewelle. Auch bei uns war es für manche gefährlich heiß. Der Bundesumweltminister sagt, wer hauptsächlich für Hitzeschutz verantwortlich sein soll. Die Nachrichten mit Annette Birke-Stumper.
11: Bundesumweltminister Schneider hat beim Hitzeschutz auf die Verantwortung der Länder und Kommunen verwiesen. Das Geld sei ausreichend, auch um etwa die jüngste Forderung der Grünen umzusetzen und öffentliche Gebäude wie Krankenhäuser oder Pflegeeinrichtungen mit solarstrombetriebenen Klimaanlagen auszustatten, sagte Schneider im Deutschlandfunk.
21: Wir haben im Rahmen des Sonderprogramms 100 Milliarden Euro Ländern und Kommunen zur Verfügung gestellt und es steht ihnen vollkommen frei, dass sie diese Mittel daran auch investieren. Und ich glaube, dass jedem nach diesem Wochenende klar ist, dass wir im Bereich Hitzeschutz, Prävention, Umgang damit, öffentliche Trinkbrunnen etc., kühlende Räume, eine größere Aufgabe haben, als das wir bisher uns zu eigen gemacht haben.
11: Bundesumweltminister Carsten Schneider, SPD. Nach den Temperaturrekorden am Wochenende kündigte Schneider an, dass auch der Bund Programme zum Schutz vor Hitze weiter unterstützen will. Das nötige Geld sei vorhanden. Mit einem Festakt am Nordufer des Sedlitzer Sees ist das neue Lausitzer Seenland eröffnet worden. Die Ministerpräsidenten von Brandenburg und Sachsen, Woidke und Kretschmer, kamen per Schiff zu der Veranstaltung. Für die nun größte künstlich angelegte Wasserlandschaft Europas wurden 3 neue Kanäle geöffnet, womit jetzt 5 Seen direkt miteinander verbunden und schiffbar sind. Die Seen entstanden aus früheren Tagebauen, die mit Wasser gefüllt wurden. Die neue Seenkette soll mehr Touristen in die Region bringen. Der Landrat des Landkreises Oberspreewald-Lausitz-Erbert sagte im RBB 24 Inforadio, das Lausitzer Seenland könne sein Potenzial als Touristenmagnet jetzt viel besser entfalten. Für jeden Euro öffentlicher Kulturförderung in Berlin fließt im Schnitt mehr als das 3,5-fache in die Stadt zurück. Das geht aus einer Studie des Instituts für kulturelle Teilhabeforschung hervor, die heute vorgestellt wird. Den größten finanziellen Effekt haben demnach Kultureinrichtungen, die viele Touristen besuchen, etwa Museen und Gedenkstätten. Tourismus, Hotels, Gastronomie, Handel und Dienstleistungen profitierten davon. Kulturell motivierte Gäste bleiben laut Studie im Durchschnitt länger und geben so mehr Geld in der Stadt aus. Sehenswürdigkeiten sowie das Kunst- und Kulturangebot seien für inländische und internationale Touristinnen und Touristen mit Abstand die wichtigsten Gründe, nach Berlin zu reisen. Der Tankrabatt ist nach Schätzung des IFO-Instituts nur teilweise bei den Verbrauchern angekommen. Beim Diesel wurden den Angaben zufolge durchschnittlich rund 12 Cent pro Liter weitergegeben. Die Steuersenkung hätte aber rund 17 Cent ermöglicht. Bei Super E5 und Super E10 dagegen sei der Rabatt weitgehend weitergegeben worden. Der Tankrabatt läuft am Mittwoch aus. Dann muss wieder mit steigenden Kraftstoffpreisen gerechnet werden. Durch den Rabatt verzichtete der Staat auf rund 1,6 Milliarden Euro Einnahmen. Die unvollständige Weitergabe beim Diesel bedeutet, dass ein Teil der Entlastung bei Mineralölkonzernen gelandet sei, so das IFO-Institut. In der Prignitz haben die Bauarbeiten für den Lückenschluss der Autobahn A14 begonnen. Mit dem 18 Kilometer langen Abschnitt zwischen Wittenberge und Karstädt soll die Autobahn durchgängig befahrbar werden. Als Termin für die Fertigstellung der gesamten Strecke von Magdeburg über Wittenberge nach Schwerin nannte das Bundesverkehrsministerium zuletzt das Jahr 2032. Britta Streiter, RBB 24.
3: 23 Brücken, knapp 3 Kilometer Lärmschutzwände und fast 5 Kilometer Durchlässe unter Führungen und Querungen für Wildtiere und zum Schutz von Fledermäusen werden auf dem Abschnitt gebaut. Geplant ist auch eine Raststätte. Mit der Autobahn werden die Bundesstraßen 189 und 5 deutlich entlastet. Laut einer Prognose für 2030 werden den Bereich zwischen Wittenberge und Karstädt dann pro Tag 12.500 Autos befahren.
11: Bei der Fußball-Weltmeisterschaft bestreitet Deutschland heute sein erstes sogenanntes K.O.-Spiel im Turnier. Die DFB-11 trifft am Abend in Boston um 22.30 Uhr deutscher Zeit auf Paraguay. RBB 24 Inforadio überträgt das Spiel live und in voller Länge. Das Team von Trainer Nagelsmann hatte sich als Gruppenerster für das 16. Finale qualifiziert. Für einen Stimmungsdämpfer sorgte aber das letzte Gruppenspiel, das Deutschland 1:2 gegen Ecuador verloren hat. Soweit die Nachrichten. 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Das Wetter: am Nachmittag weiter stark bewölkt, die teils noch kräftigen Schauer und Gewitter ziehen Richtung Osten ab. Aktuell in Berlin-Pankow 28 Grad, in Kreuzberg 27, in Jüterbock 25 und in Guben 22 Grad. Morgen teils wolkig, teils sonnig, weitgehend trocken bei maximal 29 Grad. Die Zeit 13.45 Uhr.
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2: Weiter für Sie im Studio Christoph Kober. Schönen guten Tag. Sie war schon mal besser, die Stimmung zwischen Deutschland und den USA. Und das, obwohl der Bundeskanzler Friedrich Merz dem US-Präsidenten Donald Trump ja zuletzt sogar ein Trikot der deutschen Fußballnationalmannschaft mitgebracht hatte. Jetzt legt Außenminister Wadephul nach und reist nach Washington. Dort trifft er sich mit seinem US-Amtskollegen Marco Rubio. Im Anschluss geht's dann weiter nach Südamerika. Den nächsten NATO-Gipfel immer im Hinterkopf. Details zur Reise von Hauptstadtkorrespondent Uwe Berndt.
4: Vor dem NATO-Gipfel, der nächste Woche in Ankara stattfindet, will Wadephul mit seinem Amtskollegen Rubio über die weitere Unterstützung für die Ukraine beraten. In einer Stellungnahme des Auswärtigen Amtes heißt es, Ziel sei, die langfristige Unterstützung der Ukraine zu beschließen und eine neue Lastenverteilung im NATO-Bündnis zu vereinbaren. Außerdem will Wadefu laut Ankündigung über die Lage im Iran reden. Es gehe darum, wie aus der Rahmenvereinbarung zwischen den USA und dem Iran eine dauerhafte und tragfähige Lösung werden könne. Nach den Gesprächen in Washington reist Wadefuhl zum Mercosur-Gipfel in Paraguay. Das neue Freihandelsabkommen zwischen der EU und mehreren südamerikanischen Staaten sei ein Meilenstein für den Handel, so Wadefuhl, denn es umfasse 700 Millionen Einwohner und 20% des Welthandels. Zum Beispiel bestehe nun im Bereich seltene Erden und kritische Mineralien die Chance, die Lieferketten nach Südamerika zu verbessern und die Abhängigkeit von anderen Staaten zu überwinden. Anschließend reist Wadefuhl von Paraguay weiter nach Argentinien und Brasilien. Begleitet wird er von einer Wirtschaftsdelegation aus den Bereichen Energie, Rohstoffen und Verteidigung. Mit dabei ist auch der ehemalige Nationalspieler Kakao. Der deutsch-brasilianische Fußballstar begleitet den Minister als Sportbotschafter. Seine Aufgabe sei es, so wörtlich, den menschlichen und kulturellen Kitt, der unsere Länder jetzt schon verbindet, in die Zukunft zu tragen.
2: Informationen waren das von Uwe Berndt aus dem Hauptstadtstudio. 13.47 Uhr die Zeit. Wir schauen ins Westjordanland, wo die Lage ohnehin schon schwierig ist und sie wird weiter schwieriger. Kontrollen und Razzien der israelischen Armee gehören für die Menschen im besetzten Westjordanland zum Alltag. Die geplante Ausweitung israelischer Siedlungen fordert immer wieder Todesopfer und Verletzte. Darunter sind auch Kinder und Jugendliche. Das berichtet die israelische Menschenrechtsorganisation B'Tselem. Vor allem, dass deren Anzahl steigt. Das ARD-Studio in Tel Aviv hat die Armee um ein Statement gebeten und eine Familie im Westjordanland besucht. Unser Korrespondent Jan-Christoph Kitzler berichtet.
1: Bassam Massous wird den Tag nicht mehr vergessen. Es war der 25. Januar 2025, ein Sonntag, als er Laila, seine Enkeltochter, verlor. In seinem Haus in der Nähe von Jenin im nördlichen Westjordanland. Wir hörten Schüsse, meine Frau und ich saßen hier, meine Töchter vor uns. Ich sagte meinen Töchtern, sie sollen hineingehen und meine Frau und ich gingen in das andere Zimmer, um nachzusehen, was los war. In diesem Moment begannen die Schüsse. Meine Frau und ich gingen nach unten, man kann die Einschusslöcher noch sehen. Wir hörten meine Tochter schreien, Laila, Laila. Und als wir das Zimmer betraten, fanden wir Laila mit einer Kopfwunde vor. Sie blutete stark. Im Haus der Familie brach Panik aus. Ich trug sie hinunter auf die Straße und war schockiert über die Anzahl der Soldaten und gepanzerten Fahrzeuge, die die Straße von beiden Seiten blockierten und das Haus umstellten. Ich fragte den Soldaten, warum haben sie geschossen? Sie haben meine Enkeltochter getötet. Ich sagte zu ihm, sehen Sie doch, sie ist nur ein kleines Mädchen. Was hat sie getan, um das zu verdienen? Er antwortete, es tue ihm leid. Ein Krankenwagen kam, brachte die erst zweijährige Laila in ein Krankenhaus, wo ihr Tod festgestellt wurde. Auch die israelische Armee äußert Bedauern. Auf Anfrage des ARD-Studios Tel Aviv heißt es, man bedauere jeden Schaden an unbeteiligten Individuen und untersuche jeden Vorfall gründlich. Im Fall der toten Laila waren die Soldaten davon ausgegangen, dass sich mehrere bewaffnete Terroristen in dem Haus verschanzt hätten, so die israelische Armee weiter. Es habe sich um ungenaue nachrichtendienstliche Informationen gehandelt. Einerseits heißt es in der Stellungnahme, die der ARD vorliegt, dass es bei den beteiligten Soldaten kein ethisches Fehlverhalten gegeben habe, andererseits, dass die Untersuchung noch nicht abgeschlossen sei. Am nächsten Tag wurde die kleine Laila unter großer Beteiligung zu Grabe getragen. Lailas Tod ist kein Einzelfall, sagt Yair Dvir von der israelischen Menschenrechtsorganisation B'Tselem. Diese Tötungen passieren überall, manchmal in den Häusern, manchmal in Autos, manchmal in Schulen. Kinder, die draußen Fußball spielen und dann überfällt die Armee ein Dorf, schießt und tötet. Wir sehen das überall, das sind keine Einzelfälle, das ist ein Ausdruck der israelischen Politik, die die Tötung von Palästinensern unterstützt und ermöglicht, ohne dass irgendwer dafür zur Rechenschaft gezogen wird. B'Tselem stellt in einem Bericht fest, dass die Zahl getöteter Kinder und Jugendlicher im Westjordanland stark angestiegen ist. Vom 7. Oktober 2023, dem Überfall aus dem Gazastreifen auf Israel bis zum 7. Juni dieses Jahres, wurden demnach 235 Kinder und Jugendliche durch israelische Sicherheitskräfte getötet. Israelischen Medienberichten zufolge hatte Avi Blut, der Oberkommandierende der israelischen Armee im Westjordanland, vor ein paar Wochen bei einer geschlossenen Veranstaltung einen Satz gesagt, der ins Bild passt. Wir töten, wie seit 1967 nicht mehr, also dem Beginn der israelischen Besatzung des Westjordanlandes. Dem Bericht der israelischen NGO B'Tselem zufolge gilt das auch für palästinensische Kinder und Jugendliche.
2: Informationen waren das von unserem Korrespondenten in Tel Aviv, Jan-Christoph Kitzler.
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2: Um 13.51 Uhr. Verlieren verboten, heißt es heute Abend bei der Fußball-WM für das Team von Bundestrainer Julian Nagelsmann. Der Gegner heißt dann Paraguay. Bei einer Niederlage endet das Turnier vorzeitig für die deutsche Nationalelf. Das erste Spiel der Deutschen in der K.O.-Runde, dem sogenannten 16. Finale, findet heute in Boston statt. Und Fans der DFB-Elf sind schon da und feiern einfach mal vorab. Unsere Korrespondentin in den USA, Nina Barth, über die Stimmung in Boston vor dem deutschen K.O.-Spiel.
5: Deutschlandfahnen, deutsche Trikots überall und Lederhosen der Fans aus Bayern.
6: So muss sein, genau.
5: Die Kneipe ist fest in deutscher Hand. Die Stimmung bestens. Kein Zweifel am Sieg der DFB-Elf gegen Paraguay.
22: Gewinnen wir 3-1 oder so.
23: 3-0 alle drei Tore, Dennis Hundorf.
24: 2-1.
25: Deswegen knacke ich hier 7-1.
5: Der DFB hat das Fantreffen organisiert. In Kooperation mit den Red Sox, Bostons Baseballverein. Die Kneipe liegt direkt neben dem Red Sox-Stadion. Da wollen die Fans nachher auch noch hin. Die WM-Stimmung ist fantastisch, sagt Mathis aus Meppen.
26: Super positiv, mit toller Stimmung und sehr freundschaftlich.
5: René ist auch total begeistert.
27: Wir waren am Mittwoch auf dem Times Square mit der anderen Deutsche. Da waren die Fans von Ecuador da, Mexikaner waren da, Amerikaner waren da. Also die Menschen waren positiv, miteinander gelacht, es ist getanzt worden. Man hat fast das Gefühl gehabt, the world is healing beim World Cup.
5: Auch Nils steht natürlich auch im Trikot der DFB-Elf an der Bar und freut sich über die Reaktion der Amerikaner auf das Deutschland-Trikot.
28: Man läuft rum im Deutschland-T-Shirt, wird Germany angebrüllt und so, die feiern dich. Also es macht echt richtig, richtig Spaß.
5: Am Trikot kommt man in Boston nicht vorbei. Bei strahlendem Sonnenschein flanieren die Deutschland-Fans durch die Stadt. Gabi ist Verkäuferin in einem kleinen Souvenirladen und lacht. Sonst ist es hier so langweilig ohne die Fans. So ist es einfach wundervoll für die Menschen hier, Leute aus anderen Kulturen kennenzulernen.
29: It's very boring here. It's very boring here without anybody else. It's just so beautiful. Seeing people from here learning what it is to live another culture.
5: Sie sagt, die schottischen Fans in Boston waren der Hammer. Mal sehen, was die Deutschen hier noch an Stimmung bringen. Da könnte schon ein bisschen mehr kommen, findet Tim. Oder vielmehr seine Frau Allison, Amerikanerin.
30: Meine Frau beschwert sich immer so ein bisschen, dass die Deutschen unter sich bleiben, während die anderen Fangruppen, die suchen sich und finden sich. Dann ist das mehr so miteinander, die Deutschen so ein bisschen mehr versprenkelt, so einzelne Gruppen.
5: Und da kommt auch schon eine weitere Gruppe in Deutschland-Trikots vorbei. Zweifel am Sieg gegen Paraguay haben sie nicht. Trotz der Niederlage zuletzt gegen Ecuador.
31: Es wird schon alles sehr schlecht geredet. Ja. So, deswegen ganz so schlimm ist es alles nicht. Reicht dann jetzt fürs Spiel, gewinnen wir 3-0 und dann fahren wir nach Hause. Also wir, die Mannschaft nicht.
2: Also optimistische Stimmung bei den deutschen Fans vor dem K.O.-Spiel der DFB-Elf heute Abend in Boston gegen Paraguay. Ein Bericht war das von USA-Korrespondentin Nina Barth. Und der Anstoß, das noch als Info, heute 22.30 Uhr deutscher Zeit.
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2: Ich erspare Ihnen jetzt, dass ich singe. Ich rezitiere einfach nur die Textzeile. Ich will einen Cowboy als Mann. Mit diesem Song hatte Gitte Henning 1963 ihren Durchbruch in Deutschland. Schon davor war sie als Kind in ihrer Heimat Dänemark. Sie war ziemlich erfolgreich. Es ist eine sehr lange Karriere, auf die Henning zurückblicken kann. Noch immer ist sie aktiv, immer wieder wandelt sie sich. Heute wird sie 80 Jahre alt. Im Porträt von Kulturredakteur Peter Jungblut hören wir sie erstmal mit ihrem ersten Hit.
32: Ich will den Cowboy als Mann.
33: Nein. Ich war kein Wunderkind, ganz bestimmt nicht. Ich habe meine Familie ernähren können in einer kleinen Notsituation und daraus ist eine singende Schauspielerin geworden. Und sie hat es ganz gut hingekriegt, sie ist nicht verrückt geworden und trinkt nicht, frisst keine Tabletten, ist eigentlich recht gesund dabei geblieben.
34: Ein Wunderkind war Gitte Henning nach eigenen Worten also nicht. Ein Kinderstar aber auf jeden Fall. Mit 8 Jahren stand sie erstmals auf einer Bühne, mit 12 war sie in Skandinavien fernsehbekannt. Sie war also medienerprobt und ausgesprochen erfolgreich, als sie 1963 erstmals in Deutschland vermarktet wurde, als Schlagerpartnerin von Rex Gildo.
33: Wir hatten verschiedene Geschmäcker in vielen Sachen. Die Ästhetik stimmte, aber die Musikgeschmäcker stimmte nicht. Ich hatte ganz andere Richtung als der Rex. aber wir waren sehr gut befreundet.
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34: Das damalige Traumpaar war keines, wie heute bekannt ist. Es war eine Marketingidee, und zwar eine, die Gitte viel abverlangte. Sie wollte Jazz singen, in Deutschland waren eingängige Schlager gefragt.
33: Die jazzige Arrangements, die mein Schwager gemacht hatte, hat man mich gefragt, ob man die ändern könnte für ein deutsches Publikum. Und ich war höflich und sagte, naja, wenn es Ihnen nicht gefällt, dann können Sie das ja machen.
34: Wie viele Skandinavier gibt sich Gitte Henning gern selbstironisch, kokettiert mit ihrer angeblichen Faulheit, ihren Schwierigkeiten, Texte auswendig zu lernen und sieht sich selbst, wie der erwarten, auch als Melancholikerin, womöglich ebenfalls typisch dänisch.
33: Melancholie ist gut für die Seele und das ist heilend. Ich bin nur Vermittlerin für solche Äußerungen. Wenn man sagt, ich will alles, oder wenn man sagt, ich bin stark, stelle ich mir zur Verfügung und verkünde, dass man das zu sich sagen kann.
34: Jedenfalls ging Gitte mit fast 80 unter dem Motto »Ich bin stark« nochmal auf Tour und versicherte, es mache ihr überhaupt nichts aus, wenn manche Fans mit Rollator anreisten. Weniger bekannt ist dem breiten Publikum, dass Gitte in Musicals und im Schauspiel besetzt war. Selbst Shakespeares »Was ihr wollt« war dabei. Es gäbe viel zu erzählen, so Gitte, aber ob sie wirklich Memoiren schreibt?
33: Ich schreibe im Kopf seit 20 Jahren, aber ob es etwas wird, das weiß ich nicht.
34: Über 70 Jahre ist Gitte jetzt im Showgeschäft. Eine seltene Leistung. Trotz aller Veränderungen des Publikumsgeschmacks, der Medienlandschaft, der Branche, nicht nur durchgehalten, sondern immer wieder eigene, sehr persönliche Akzente gesetzt zu haben. Unangestrengt, freundlich, ironisch, zugewandt, wie die meisten Dänen wohl sind. Und wie feiert Gitte ihren runden 80. lässig? Wie sonst?
33: Ich weiß gar nicht, was ich machen werde. Ich bin so oft gefeiert worden in meinem Leben, das ist nicht die Geschichte. Aber wenn ich mit guten Leuten gute Gespräche haben kann, dann reicht es mir.
2: Die Sängerin Gitte Henning wird heute 80 Jahre alt. Der Bericht war von Kulturredakteur Peter Jungblut. Das Wetter für Berlin und Brandenburg. Bis zum Abend gibt es mehr Wolken als Sonne. Hier und da kann es Schauer oder Gewitter mit starkem Regen geben. Von Westen her wird es dann wieder trockener. Das Ganze bei Temperaturen derzeit in Cottbus 23 Grad, 18 Grad in Perleberg. In Berlin sind es zwischen 21 und 25 Grad.
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11: Die A2 ist in Richtung Berlin zwischen Thesen und Brandenburg an der Havel wegen Reparaturarbeiten gesperrt. Westliche A10 Richtung Dreieck Werder zwischen Raststätte Wolfslake und Falkensee steht ein liegen gebliebenes Fahrzeug. Es staut sich dort 10 Minuten mehr. Die B273 Kremmen-Nauen ist zwischen Nauen und der B5 Nauen-Ost in beiden Richtungen gesperrt. Hier steht ein brennender LKW. Stadtverkehr Berlin A100 Stadtring. Der Tunnel zwischen Sonnenallee und Dreieck Neukölln ist wegen technischer Probleme gesperrt. A100 Stadtring Richtung Wedding zwischen Oberlandstraße und Schmargendorf abschnittsweise Stau. Und in Richtung Treptow staut es sich zwischen Wechsstraße und Albuinstraße.
2: Es ist 14 Uhr.
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2: Mit Christoph Kober, guten Tag. Mehr als 30 Grad im Wohnzimmer, das ist unangenehm. Die gleiche Temperatur im Krankenzimmer ist potenziell gefährlich. Unsere Reporterin berichtet gleich vom Hitzewochenende in den Berliner Kliniken. Vorher hat sich der Bundesumweltminister zum Thema Hitzeschutz geäußert. Die Nachrichten mit Annette Birke-Stumper.
11: Bundesumweltminister Schneider hat beim Hitzeschutz auf die Verantwortung der Länder und Kommunen verwiesen. Sie hätten 100 Milliarden Euro aus dem Sondervermögen Infrastruktur bekommen, sagte der SPD-Politiker im Deutschlandfunk. Das Geld sei ausreichend, auch um etwa die jüngste Forderung der Grünen umzusetzen und öffentliche Gebäude wie Krankenhäuser oder Pflegeeinrichtungen mit solarstrombetriebenen Klimaanlagen auszustatten. Nach den Temperaturrekorden am Wochenende kündigte Schneider an, dass auch der Bund Programme zum Schutz vor Hitze weiter unterstützen will. Das nötige Geld sei vorhanden. Nach einer Schießerei in der Innenstadt im niedersächsischen Stade gibt es mehrere Tote. Die Polizei spricht aktuell von 5 Todesopfern. Einsatzkräfte sind mit einem Großaufgebot vor Ort. Ein Tatverdächtiger wurde festgenommen. Weitere Einzelheiten sind noch nicht bekannt. Auch über die Hintergründe der Tat gibt es noch keine Informationen. Mit einem Festakt am Nordufer des Sedlitzer Sees ist das neue Lausitzer Seenland eröffnet worden. Die Ministerpräsidenten von Brandenburg und Sachsen, Woidke und Kretschmer, kamen per Schiff zu der Veranstaltung. Für die nun größte künstlich angelegte Wasserlandschaft Europas wurden drei neue Kanäle geöffnet, womit jetzt

0: Belastungen, so Klose. Nach den Worten der Sozialpolitikerin gibt es in der SPD die klare Erwartung, dass zugleich Reiche stärker belastet werden. Menschen mit hohen Einkommen müssten stärker dazu beitragen, dass Deutschland wieder aus der Krise herauskomme. CDU-Generalsekretär Linnemann zeigte sich offen für den Vorschlag. In der ARD sagte er, er könne nicht ausschließen, dass sehr Reiche mehr zahlen müssen. Entlastungen müssten aber gegenfinanziert sein. Dafür könnten auch die Ministerien selbst bis zu 3% sparen. Am Mittwoch wollen Union und SPD im Koalitionsausschuss weiter nach einer gemeinsamen Linie in strittigen Fragen suchen. Neben der Einkommensteuer geht es auch um Änderungen bei der Rente und der gesetzlichen Krankenversicherung.
1: Der Tankrabatt ist nach Schätzung des IFO-Instituts nur teilweise bei den Verbrauchern angekommen. Beim Diesel wurden den Angaben zufolge durchschnittlich rund 12 Cent pro Liter weitergegeben. Die Steuersenkung hätte aber rund 17 Cent ermöglicht. Bei Super E5 und Super E10 dagegen sei der Rabatt weitgehend weitergegeben worden. Der Tankrabatt läuft am Mittwoch aus. Dann muss wieder mit steigenden Kraftstoffpreisen gerechnet werden. Durch den Rabatt verzichtete der Staat auf rund 1,6 Milliarden Euro Einnahmen. Die unvollständige Weitergabe beim Diesel bedeutet, dass ein Teil der Entlastung bei Mineralölkonzernen gelandet sei, so das IFO-Institut. Für jeden Euro öffentlicher Kulturförderung in Berlin fließt im Schnitt mehr als das 3,5-fache in die Stadt zurück. Das geht aus einer Studie des Instituts für kulturelle Teilhabeforschung hervor, die heute vorgestellt wird. Kirsten Buchmann, RBB 24 Landespolitik.
2: Den größten finanziellen Effekt haben demnach Kultureinrichtungen, die viele Touristen besuchen. Museen und Gedenkstätten sind laut den Studienergebnissen Spitzenreiter. Für jeden für sie ausgegebenen Fördereuro würden 7 Euro in die Stadt zurückfließen. Publikumsstarke Kultureinrichtungen erzeugen der Studie zufolge Nachfrage über die Kultur hinaus. Das bezieht sich vor allem auf den Tourismus, Hotels, Gastronomie, Handel und Dienstleistungen. Kulturell motivierte Gäste blieben im Durchschnitt länger und geben so mehr Geld in der Stadt aus. Sehenswürdigkeiten sowie das Kunst- und Kulturangebot seien für inländische und internationale Touristinnen und Touristen mit Abstand die wichtigsten Gründe, nach Berlin zu reisen.
1: Soweit die Nachrichten. 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Das Wetter. Am Nachmittag weiterhin meist stark bewölkt. Die teils noch kräftigen Schauer und Gewitter ziehen allmählich Richtung Osten ab. Aktuell ist es in Berlin, Treptow und Marzahn 25 Grad, in Frankfurt Oder 22 Grad und in Perleberg 18. Morgen dann teils wolkig, teils sonnig und weitgehend trocken bei maximal 29 Grad. Die Zeit 14.05 Uhr.
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4: Mit Christoph Kober im Studio geht's weiter. Schönen guten Tag. Die Zahl dürfte dem einen oder der anderen gestern schon begegnet sein. Denn in Koschen im Kreis Oder-Spree hat es mit 41,7 Grad am Sonntag einen neuen Hitzerekord gegeben. Doch auch in anderen Orten in Berlin und Brandenburg war es richtig heiß. Besonders schwierig waren Temperaturen um die 40 Grad für ältere und kranke Menschen. RBB24-Reporterin Anke Michel hat bei den Krankenhäusern in Berlin nachgefragt, wie die mit der Lage umgegangen sind. Sie war mir vor rund einer Stunde zugeschaltet. Als erstes wollte ich von ihr wissen, ob mehr Menschen als an normalen Tagen in die Notaufnahmen gekommen sind.
5: Ja, es gab einfach sowohl am Samstag als auch am Sonntag hunderte Einsätze im Rettungsdienst mehr. Rund 400 waren das genau, jeden Tag mehr als an normalen Tagen, ohne eben so eine Monsterhitze, hat die Feuerwehr gesagt in einer ersten Bilanz. Und das hat man ja auch selbst gemerkt, wenn man draußen auf den Straßen unterwegs war. Gefühlt ist ständig irgendwo ein Rettungswagen vorbeigerast. Christoph Lang, der ist Pressesprecher der Vivantes-Kliniken, der hat mir allerdings gesagt, dass dabei die Zahl der Menschen, die selbst in die Rettungsstellen kamen, sehr unterschiedlich gewesen sei. In Bezirken mit einer älteren Bevölkerung sei sehr viel los gewesen, in anderen sogar eher weniger.
6: Viel war los, zum Beispiel in Kaulsdorf, in AVK in Schöneberg oder auch in Neukölln. Wir konnten auch beobachten, dass die üblichen am Wochenende sich zutragenden Unfälle, Fahrradunfälle etc. stark abgenommen haben. Also das Fazit ist, es hat vor allem die Alten getroffen mit Austrocknung, mit Kreislaufproblemen. Aber viele haben sich auch vernünftig verhalten und sind nicht rausgegangen.
5: Ja, im Krankenhaus am Urban zum Beispiel, da war sogar weniger los als an normalen Wochenendtagen, weil eben so viele Menschen wegen der Hitze gar nicht rausgegangen sind, da gab es weniger Unfälle. Bei der Charité habe ich auch nachgefragt, die konnten keine genauen Zahlen nennen, wie es bei ihnen in den Rettungsstellen aussah.

0: Sie haben mir nur gesagt, es sei teilweise zu längeren Wartezeiten gekommen, haben aber auch nicht gesagt, wie viel länger, aber sie hätten alle Patienten behandeln können.
1: Tja, und wer als Patient oder Patientin Pech hatte, dessen Krankenzimmer war nach Süden ausgerichtet. Wie haben es denn die Menschen in diesen Zimmern ausgehalten, von denen die meisten ja keine Klimaanlage haben?
0: Ja, da wundert man sich wirklich, ne? Ich dachte immer wirklich, das kann doch nicht sein, dass da gar keine Klimaanlagen sind. Aber es gibt natürlich Hitzeschutzpläne für die Krankenhäuser. Das Unfallkrankenhaus Berlin, das in Marzahn liegt, das hat zum Beispiel ein umfassendes Hitzekonzept erarbeitet. Da gibt es dann zum Beispiel Grünpflanzen an der Außenfassade, das bringt ja auch schon was. Dann haben sie so eine Wärmemap, das konnte ich mir mal anschauen. Da gibt es also Bereiche, die sind knallrot eingezeichnet, da müssen die Patienten eher verlegt werden, in kühlere Bereiche, die blau sind. Das weiß man also da ganz genau, wo es besonders heiß ist. Empfindliche Bereiche, die seien aber gekühlt, hat mir Pressesprecherin Angela Kiewski gesagt.
2: Das ist alles klimatisiert. Unsere OPs sind klimatisiert. Unsere Rettungsstelle ist klimatisiert. Unsere Intensivstationen, alle natürlich auch spezielle Intensivstationen für Rückenmarkverletzte, von denen wir übrigens auch wieder einige haben, Sprung in zu flache Gewässer, Kopfsprung. Also wir sind sehr bemüht, gerade auch für die Mitarbeitenden, die sind uns ja sehr wertvoll, alles zu tun, damit die sich wohlfühlen. Und das ist zum Teil schwierig gewesen am Wochenende, aber wir haben es irgendwie gewuppt.
0: Ja, es war einfach so heiß, dass da einfach jeder so an seine Grenzen gekommen ist, auch die Krankenhäuser.
1: Die Beschäftigten der Krankenhäuser sind gerade schon angeklungen. Wie war das denn für die? Ich meine, wenn man so Schutzkleidung tragen muss, da ist es da drunter womöglich besonders heiß, oder?
0: Ja, Wahnsinn, ne? Da kommt ja gar keine richtige Lüftung rein. Aber auch da hat sich das Unfallkrankenhaus zumindest Gedanken gemacht, hat mir Sprecherin Angela Kiewski gesagt.
2: Wir haben ein Klimateam, wir haben eine Hitzeschutzmanagerin, die durch die Stationen gegangen ist, sich angeguckt hat, wo es besonders heiß, wo kann man Patienten vielleicht verlegen, die den Kolleginnen und Kollegen angeboten hat, Kühlwesten, Kühltücher. Also wir versuchen auch alles, um auch Mitarbeitenden in den Büros, in den Pflegezimmern, in den Ruheräumen oder in den Pausenräumen einigermaßen erträgliche Bedingungen zu schaffen.
0: Ja, das muss man sich so vorstellen. Im Unfallkrankenhaus, da arbeiten ja 3000 Menschen. Also es ist quasi eine Stadt in sich. Und die wollen jetzt, das hat die Geschäftsleitung jetzt dem auch zugestimmt, für alle Kühltücher anschaffen. Das ist so eine Erfindung, da macht man so ein bisschen Wasser drauf, dann kann man sich in den Nacken legen, dann wird es für besonders kühl und immerhin für 20 Beschäftigte. Das sind natürlich jetzt nicht richtig viel, da gibt es richtige Kühlwesten. Die können sie dann eben auch unter dieser Schutzkleidung tragen. Und das bringt dann auch eine Menge. Und es gibt überall Wasserspender, sowohl für die Patienten als auch für die Beschäftigten.
1: Sag uns noch schnell, es wird noch mehr heiße Tage geben. Wie bereiten sich die Kliniken auf die vor?
0: Na, der bauliche Zustand der Krankenhäuser, der ist einfach ein Problem. Da gibt es so Mittelalter, da sind die Decken ganz niedrig, da kann man auch schwer noch was machen. Henriette Neumeier von der Krankenhausgesellschaft, die fordert für ganz Deutschland Milliardeninvestitionen. Was im Moment getan werde, reiche nicht, sagt sie.
3: Da wird mit Bordmitteln gearbeitet, zum Beispiel mit Folien, die an die Fenster geklebt werden. Teilweise werden auch Tücher vor die Fenster gehängt. Also beim baulichen Hitzeschutz, der ein entscheidender Faktor ist, wenn nicht der entscheidende Faktor, da sind wir sehr bürokratisch, was Förderprogramme angeht. Da sind wir unterinvestiert. Wir können am Ende des Tages ganz unterm Strich sagen, es reicht aktuell nicht, um sowohl die Patienten als auch die Mitarbeiter zu schützen. Da müssen wir dringlich nachlegen.
0: Wir haben es gerade in den Nachrichten gehabt. Der Bundesumweltminister hat jetzt gesagt, es wird mehr Geld geben für die Krankenhäuser.
1: RBB24-Reporterin Anke Michel war das mit Informationen über das zurückliegende Hitzewochenende in Berlin und Brandenburg und wie die Kliniken damit umgegangen sind. Jetzt haben wir es 14.11 Uhr, 11 Minuten nach zwei. 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Russland gerät im Krieg mit der Ukraine in Bedrängnis. Jetzt hat selbst Machthaber Wladimir Putin zugegeben, dass es Probleme bei der Benzinversorgung im Land gibt. Vielleicht ist das einer der Gründe, warum das russische Militär auf Terror in der Ukraine umschwenkt. Mit Hilfe von Drohnen macht es inzwischen Jagd auf einzelne Menschen in der Ukraine, zum Beispiel in der Stadt Saporischschja. Eine Antidrohneneinheit am Rand der Stadt versucht, die Trägerdrohnen abzuwehren. Florian Kellermann, unser Korrespondent, hat sich das angeschaut.
4: Die Stadt Saporischschja liegt im Südosten der Ukraine, direkt am Fluss Dnipro. Vor der russischen Vollinvasion hatte sie über 700.000 Einwohner. Die russische Armee rückte rasch von Süden bis kurz vor die Stadt vor und blieb dann stecken. Der Frontverlauf hier ist schon lange fast unverändert. Und doch nimmt der Terror gegen die Zivilbevölkerung von Saporischschja seit einigen Wochen massiv zu. Inna Krasny, 53 Jahre alt, die eine Therapiegruppe in der Innenstadt besucht, ist aufgewühlt. In diesem Jahr ist es wirklich furchtbar. So war es vergangenes Jahr noch nicht, wie mir scheint. Jetzt sind auch noch diese FPV-Drohnen aufgetaucht, die ihre Ziele genau und mit voller Absicht treffen. Ich habe gelesen, dass ein Pilot die Drohnen steuert und alles in Echtzeit sieht. Er sieht einen Menschen oder ein Auto oder eine Haltestelle und greift sie zielgerichtet an. Deshalb heißen diese Drohnen FPV, First Person View. Der Pilot an seinem Bildschirm sieht genau das, was die Kamera der Drohne sieht. Solche Drohnen sind billig und haben eine relativ geringe Reichweite. Deshalb kamen sie bis vor kurzem nicht nach Saporija. Das habe sich geändert, sagt Andriy, 34 Jahre alt, Kommandeur einer Einheit, die Drohnen in der Nähe von Saporija abwehrt. Die FPV-Drohnen fliegen jetzt auch im Stadtgebiet. Der Feind setzt die größere Molnja-Drohne als Mutterdrohne ein. Er montiert 2-3 FPV-Drohnen auf eine Molnja, die sie trägt. Die FPV-Drohnen fügen uns Leid zu. Andriy und seine Einheit befinden sich in einem Bunker an einer Ausfallstraße von Saporija. Wenn sich eine feindliche Drohne der Stadt nähert, ertönt ein Warnsignal. Schnell wird klar, was genau sich da nähert. Wir sehen das am Radarquerschnitt. Das da könnte eine FPV-Drohne sein. Höhe 725 Meter, Geschwindigkeit 50 Kilometer pro Stunde. Das ist ein kleines Objekt, das da fliegt. Sollte es in den Radius von 10 Kilometern um die Stellung der Antidrohneneinheit eindrängen, wird Andriy ein paar Männer mit einer Abfangdrohne losschicken. Leider kämen manchmal so viele Drohnen auf einmal, dass es nicht gelingt, alle abzufangen. Die Angst geht um in Saporija. Die Stadt könnte sich zu einem zweiten Cherson entwickeln. In Cherson greifen russische Drohnenpiloten täglich gezielt einzelne Zivilisten an. Menschen, Safari, dieser zynische Begriff hat sich in der Ukraine dafür eingebürgert. Bald auch in Saporija. Wir versuchen das zu verhindern, aber möglich ist es. Der Feind tritt nicht auf der Stelle, er lernt.
1: Eine Reportage war das von Florian Kellermann aus der ukrainischen Stadt Saporija. 14.15 Uhr haben wir es.
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1: Die Erdbeeren sind geschnitten, die Sahne aufgeschlagen. Dann kann's ja losgehen in Wimbledon mit dem ältesten und bedeutendsten Tennisturnier der Welt. Für uns am sogenannten Heiligen Rasen in London ist unsere Reporterin Ina Kast. Mit Erdbeeren und Sahne oder ohne?
6: Ich habe vorhin tatsächlich schon Erdbeeren gegessen, aber auf die Sahne habe ich verzichtet. Denn kleine Korrektur, denn das ist das Gewöhnungsbedürftige als deutsche Staatsbürgerin hier in England. Die Engländer schlagen die Sahne nicht, sondern die schütten einfach flüssige Schlagsahne über ihre Erdbeeren und essen die dann so. Und das ist irgendwie nicht so das, was ich gerne habe.
1: Wieder was gelernt, Frau Kast. Sehr gut. Werden wir mal sportlich. Wettertechnisch setzt bei uns die große Erleichterung ein. Die Temperaturen sind zurückgegangen im Vergleich zum sehr heißen Wochenende. Wie sieht's denn in London aus?
6: Es ist perfektes Tenniswetter, so angenehme 24 Grad. Das ist auch wirklich für die Tennisfans heute ganz wunderbar. Da ist niemand irgendwie, läuft niemand Gefahr, einen Hitzschlag zu kriegen. Auch nicht Jannik Sinner, der hier gleich auf dem Center Court dann das Turnier eröffnen wird. Er spielt gegen den Serben Kecmanovic. Und warum erwähne ich da Jannik Sinner? Ja, der ist ja bei den French Open in der zweiten Runde rausgeflogen, weil er eben mit diesen hohen, heißen Temperaturen überhaupt nicht klarkam.
1: Der deutsche Alexander Zverev hat nach nahezu unzähligen Anläufen endlich in Paris ein erstes Grand-Slam-Turnier gewonnen in diesem Jahr. Mit welchen Erwartungen startet er jetzt in London?
6: Ich glaube, er selbst ist da ganz gut beraten. Das hat er auch gemacht hier bei der Pressekonferenz vor dem Turnier, dass er jetzt nicht gesagt hat, ich gewinne hier Wimbledon, dass er den Druck ein bisschen weggenommen hat. Aber natürlich ist er hier mit einem ganz anderen Selbstverständnis angereist, jetzt wo er endlich diesen lang ersehnten Grand-Slam-Titel aus Paris in der Tasche hat. Und er ist hier an Nummer 2 gesetzt. Das heißt, er ist eigentlich immer der Favorit in allen Matches, bis auf dann vielleicht ein Finale gegen Jannik Sinner oder Novak Djokovic. Und es müsste echt mit dem Teufel zugehen, wenn es wäre wie im vergangenen Jahr in der ersten Runde direkt raus. rausfliegt. Das, glaube ich, wird nicht passieren, weil er jetzt eben sehr viel Selbstvertrauen hat. Und wenn er weiter so gut aufschlägt, er hat eine sehr hohe Aufschlagquote von 75% beim Turnier in Paris auch gehabt, dann ist das auf Rasen wie gemacht für ihn eigentlich. Aber ja, in der Vergangenheit war Wimbledon nie sein Turnier. Er ist da nie übers Achtelfinale hinausgekommen.
1: Woran liegt das? Am Rasen oder woran?
6: Ja, da kamen viele Dinge zusammen bei ihm in der Vergangenheit. Oft ist er hier auch angereist mit Niederlagen im Gepäck, hatte da einfach auch nicht viel Selbstvertrauen. Ich erinnere mich auch an ein Erstrundenaus vor einigen Jahren gegen Gyrgy Vesely. Das hätte er niemals verlieren dürfen. Und ja, dieses Rasenspiel, das ist natürlich auch was du nicht so oft im Jahr hast und nicht oft trainieren kannst. Er lebt ja in Monte Carlo, da trainiert er auf Sandplätzen. Er spielt die meiste Jahr des Jahres auf Hartplätzen oder eben auf Sandplätzen. Er muss sich da immer noch, auch nach 10 Jahren jetzt auf der Tennistour, immer wieder wirklich adaptieren und zurechtfinden. Aber wie gesagt, mit seinem ersten Aufschlag hat er eigentlich eine wunderbare Waffe, auf diesem Belag gut zu performen.
1: Serena Williams will es nochmal wissen. Mit 44 Jahren tritt sie in Wimbledon an. Sie war früher schon kein Laufwunder. Was ist von ihr zu erwarten?
6: Ja, ist ein bisschen fies, wenn man das so sagt. Sie ist kein Laufwunder, ne? Aber es stimmt halt wirklich. Sie kann immer noch sehr gut aufschlagen. Sie hat ein super Volley-Spiel. Aber ich habe wirklich große Zweifel, wie das morgen sein wird auf dem Center Court, wenn sie gegen die Australierin Maya Joint dann spielen wird, weil sie einfach wirklich viel rennen muss in so einem Einzel. Da musst du viel Feld abdecken. Und mittlerweile ist sie eben 44 Jahre alt, hat jetzt 4 Jahre lang kein professionelles Tennis gespielt. Also ich habe da noch ein großes Fragezeichen. Ich habe aber den Eindruck gehabt bei der Pressekonferenz, sie selbst hat auch noch ein großes Fragezeichen, ob das eine gute Idee war, hier anzutreten.
1: Vielen Dank. Unsere Reporterin Ina Kast war das live aus Wimbledon vom Tennisturnier in London.
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1: Das Wetter für Berlin und Brandenburg. Wir schauen auf die Temperaturen. Die liegen aktuell in Prenzlau bei 26 Grad. 22 Grad haben wir in Frankfurt, zwischen 21 und 25 Grad in Berlin. Bis zum Abend gibt es weiter mehr Wolken als Sonne und hier und da Schauer oder Gewitter mit starkem Regen. Von Westen her soll es dann langsam trockener werden.
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1: Mit Annette Birke-Stumper.
9: Die A2 ist in Richtung Berlin zwischen Thesen und Brandenburg an der Havel wegen Reparaturen gesperrt. A10 westlicher Berliner Ring Richtung Dreieck Werder zwischen Potsdam Nord und Vöben Stau, 20 Minuten mehr. Die B273 Kremnaun ist zwischen Nauen und der B5 Nauen Ost in beiden Richtungen gesperrt. Hier steht ein brennender LKW. Stadtverkehr Berlin A100 Stadtring Richtung Bedding zwischen Oberlandstraße und Schmargendorf ab. Abschnittsweise Stau, 20 Minuten mehr. Und in Richtung Treptow staut es sich zwischen Wechsstraße und Albuinstraße, dort 10 Minuten mehr. Im weiteren Verlauf ist die A100 Richtung Treptow zwischen Dreieck Neukölln und Sonnenallee gesperrt wegen technischer Probleme im Tunnel. A111 stadtauswärts. Am Anschluss Heckerdamm ist die Autobahn gesperrt. Der Verkehr wird bis Mitte Juli über die Ab- und Auffahrt umgeleitet. 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
1: 14.21 Uhr.
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1: Mit Christoph Kober, schönen guten Tag. Vor einer guten halben Stunde sind die ersten Eilmeldungen gekommen. Es hätte Schüsse gegeben in Stade, westlich von Hamburg. Und offenbar gibt es dort auch Tote. Weiteres jetzt in den Nachrichten und die hat Annette Birke-Stumper.
9: Im niedersächsischen Stade sind mehrere Menschen bei einer Schießerei getötet worden. Die Polizei spricht aktuell von 5 Todesopfern. Albrecht Breitschuh vom NDR berichtet.
10: Die Schüsse sollen in der Stader Innenstadt abgefeuert worden sein. Die Rede ist von der Dankersstraße. Dort befindet sich auch ein Kinderheim. Der oder die Täter sind nach Polizeiangaben gefasst. Über die Hintergründe der Tat liegen noch keine Meldungen vor. Die Polizei ist mit einem Großaufgebot vor Ort. Die Anwohner wurden gebeten, den Bereich zu verlassen und die Gegend um die Dankersstraße weiträumig zu meiden. Vor Ort sind zahlreiche Rettungskräfte und auch Seelsorger.
9: Bundesumweltminister Schneider hat beim Hitzeschutz auf die Verantwortung der Länder und Kommunen verwiesen. Sie hätten 100 Milliarden Euro aus dem Sondervermögen Infrastruktur bekommen, sagte der SPD-Politiker im Deutschlandfunk. Das Geld sei ausreichend, auch um etwa die jüngste Forderung der Grünen umzusetzen und öffentliche Gebäude wie Krankenhäuser oder Pflegeeinrichtungen mit solarstrombetriebenen Klimaanlagen auszustatten. Nach den Temperaturrekorden am Wochenende kündigte Schneider an, dass auch der Bund Programme zum Schutz vor Hitze weiter unterstützen will. Das nötige Geld sei vorhanden. Die extreme Hitze der vergangenen Tage hat in Berlin und Brandenburg Schäden an der Infrastruktur hinterlassen. Berufspendler und Reisende müssen mit beschädigten Straßen und Schienen rechnen. Christina Torge, RBB 24.
11: Auf einigen Autobahnen sind die Fahrbahnen aufgeplatzt. Betroffen war die A2 in beiden Richtungen. In Richtung Berlin gibt es immer noch eine Sperrung von der Brandenburger Landesgrenze bis nach Brandenburg-Havel. Auf der A15 wurde die Fahrbahn in Höhe Forst in Fahrtrichtung Berlin beschädigt. Hier wird der Verkehr über die Beschleunigungsspur geführt. In Berlin gibt es zusätzlich Behinderungen im Straßenbahnverkehr. Zwei Linien mussten einen Ersatzverkehr einrichten, weil Teer im Gleisbett weich geworden war.
9: 14.23 Uhr der Inforadio Verkehrsservice mit einer dringenden Gefahrenmeldung. Vorsicht auf der A10 westlicher Berliner Ring zwischen Spandau und Potsdam Nord gibt es in beiden Richtungen Behinderungen durch Fahrbahnschäden auf der linken Spur. Und eine weitere Meldung, Vorsicht auf der A13 Dresden Richtung Berlin zwischen Mittenwalde und Rago liegen Reifenteile auf der Fahrbahn. In der Lausitz ist heute der Fünf-Seen-Verbund eröffnet worden. Beim großen Festakt waren auch die Ministerpräsidenten aus Brandenburg und Sachsen, Woidke und Kretschmer, anwesend. Der Landrat des Landkreises Oberspreewald-Lausitz-Erbert sagte im RBB 24 Inforadio, das Lausitzer Seenland könne sein Potenzial als Touristenmagnet jetzt viel besser entfalten. Auch Woidke hob bei Radio 1 vom RBB die Bedeutung des Tourismus für Brandenburg hervor.
12: Als ich Anfang der 90er Jahre davon gehört habe, es soll touristisch eine attraktive Landschaft werden, und kannte ja die Bilder, diese zigtausende Hektar, wo man in eine Mondlandschaft de facto geguckt hat. Und heute ist diese Attraktivität da. Menschen kommen auch aus dem Ausland, machen da Urlaub. Und der Bootstourismus und ähnliche Sachen mehr sind ja ohnehin für Brandenburg ein ganz prägendes touristisches Merkmal. Und nicht nur das, sondern auch ein wichtiger wirtschaftlicher Faktor.
9: Dietmar Woidke, SPD, Ministerpräsident von Brandenburg. In der Prignitz haben die Bauarbeiten für den Lückenschluss der Autobahn A14 begonnen. Mit dem 18 Kilometer langen Abschnitt zwischen Wittenberge und Karstädt soll die Autobahn durchgängig befahrbar werden. Als Termin für die Fertigstellung der gesamten Strecke von Magdeburg über Wittenberge nach Schwerin nannte das Bundesverkehrsministerium zuletzt das Jahr 2032. Britta Streiter, RBB 24.
13: 23 Brücken, knapp 3 Kilometer Lärmschutzwände und fast 5 Kilometer Durchlässe unter Führungen und Querungen für Wildtiere und zum Schutz von Fledermäusen werden auf dem Abschnitt gebaut. Geplant ist auch eine Raststätte. Mit der Autobahn werden die Bundesstraßen 189 und 5 deutlich entlastet. Laut einer Prognose für 2030 werden den Bereich zwischen Wittenberge und Karstädt dann pro Tag 12.500 Autos befahren.
9: Der Landeswahlleiter sucht noch 1.500 Wahlhelferinnen und Wahlhelfer für die Berliner Abgeordnetenhauswahl am 20. September. Vor allem in Charlottenburg-Wilmersdorf, Reinickendorf und Tempelhof-Schöneberg fehlen Ehrenamtliche. Auch in Lichtenberg, Mitte, Spandau, Marzahn-Hellersdorf und Pankow werden Helfende gesucht. Vor allem Funktionsämter wie der Wahlvorstand sind noch vakant. Wahlhelfende bekommen ein sogenanntes Erfrischungsgeld in Höhe von 80 bis 120 Euro. Insgesamt werden für die Wahl rund 40.000 Freiwillige gebraucht. Bewerben kann man sich online auf der Webseite des Landeswahlleiters. Soweit die Nachrichten. 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Das Wetter. Am Nachmittag weiter meist stark bewölkt. Die teils noch kräftigen Schauer und Gewitter ziehen allmählich Richtung Osten ab. Aktuell in Berlin-Treptow und Marzahn 25 Grad, in Frankfurt-Oder 22 Grad und in Perleberg 18. Morgen teils wolkig, teils sonnig und weitgehend trocken bei maximal 29 Grad. Die Zeit 14.26 Uhr.
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1: Weiter geht's mit Christoph Kober. Willkommen. Vor einer Woche hat der Parteitag der Linken Luigi Pantisano zum neuen Co-Vorsitzenden gewählt, mit schwachem Ergebnis. Weil er kurz zuvor der Union faschistische Politik vorgeworfen hatte, knallt es seitdem erheblich um den Neuen. Es folgte eine Entschuldigung von Pantisano, die Union aber nicht annehmen wollte. Stattdessen gab es sogar eine turbulente Aktuelle Stunde im Bundestag. Was da gesagt wurde, wer der Neue eigentlich ist und wie der Baden-Württemberger politisiert wurde, erzählt er ausführlich Hauptstadtkorrespondentin Bianca Schwarz.
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0: Herr Pantisano, ein schwaches Wahlergebnis und ein Zitat, das Ihnen um die Ohren geflogen ist. Wir gehen das jetzt durch. Wir nehmen uns danach aber auch die Zeit, um Sie ein bisschen besser kennenzulernen. Viele Menschen haben Ihren Namen in den letzten Tagen zum ersten Mal gehört, und zwar in Verbindung damit, dass Sie der CDU/CSU faschistische Politik vorgeworfen haben. Haben Sie Zweifel daran, dass die Union eine demokratische Partei ist?
14: Nein, die Zweifel habe ich nicht. Und ich habe ja dann auch richtigerweise geäußert, dass der Satz sehr überspitzt war, der eine Sorge zum Ausdruck bringen wollte, dass immer öfter und immer mehr CDU-PolitikerInnen Politik der AfD übernehmen und mir das große Sorgen bereitet. Und ich habe mich ja dann auch im Nachhinein für den falschen Satz, den ich geäußert habe in diesem Interview, entschuldigt. Das meine ich auch so, wie ich es gesagt habe und ehrlich, und finde, dass man das aber auch als Thema jetzt abschließen kann. Und vielleicht auch man sich eher befasst mit dem Kern meiner Aussage und mit meiner grundlegenden Kritik, weil mir die Bilder, die letzte Woche zu sehen waren im Europäischen Parlament, wo Rechtsextreme aufspringen und jubeln, dass Menschen abgeschoben werden können und es auch nur möglich war, diese Gesetzgebung, weil Konservative, auch Mitglieder der CDU/CSU, daneben saßen und geklatscht haben, während die Rechtsextremen da skandiert haben. Solche Bilder machen mir Sorgen und das möchte ich in Deutschland nicht haben.
0: Zu diesem Kern Ihrer Kritik kommen wir gleich noch mal kurz zurück. Aber es geht um ein Zeitungsinterview, das am Samstag erschienen ist, tatsächlich nur wenige Stunden vor der Wahl der neuen Parteispitze beim Parteitag in Potsdam. Und da haben Sie wörtlich gesagt, es gibt gerade keinen Unterschied zwischen der Union, die faschistische Politik macht, der AfD und den Faschisten selbst. In Ihrer Entschuldigung haben Sie gesagt, die Unterscheidung zwischen politischen Gegnern innerhalb des demokratischen Spektrums und denen, die die Demokratie abschaffen wollen, dürfen wir nicht verwischen. Habe ich gerade wörtlich zitiert aus Ihrer Entschuldigung. So, man könnte Ihnen jetzt anrechnen, dass Sie sich entschuldigt haben, weil Entschuldigungen in der Politik sind ja überaus selten geworden in den letzten Jahren. Aber die Union hat diese Entschuldigung nicht angenommen, weil sie in dieser Entschuldigung auch nochmal, was Sie auch gerade nochmal gesagt haben, ihre grundsätzliche Kritik am Rechtskurs der Union erneuert haben. Und auf so einen Zusatz an der Stelle einfach mal zu verzichten, hätte das nicht auch Größe bewiesen?
14: Also ich habe zwei Kinder, die sind 8 und 12 Jahre alt. Ich unterhalte mich sehr viel mit ihnen darüber, wenn sie Fehler machen. Und ich erkläre ihnen, dass Fehler zum Leben dazugehören und dass es wichtig ist, wenn man Fehler macht, sich auch zu entschuldigen. Diesen Anspruch, den ich an meine Kinder hege, habe ich an mich selbst. Ich will da als Vorbild vorgehen und ich bringe meinen Kindern aber auch bei, dass wenn sich jemand entschuldigt, man auch Entschuldigungen annimmt. Ich finde es schade, dass die CDU diese Entschuldigung, die sehr deutlich ist und auch ehrlich ist, nicht annimmt und dieses Rad weiterdreht. Meine Befürchtung ist, dass sie damit versuchen abzulenken, davon vom Kern der Kritik, weil sie sich eben nicht der Frage stellen wollen, dass zum Beispiel ihr Fraktionsvorsitzender Jens Spahn sich 5-mal mit dem rechtsextremen Peter Thiel getroffen hat und in Workshops teilgenommen hat, wo die Frage diskutiert wurde, die Gesellschaft nach Ende des Dritten Weltkriegs. Also da ging es sicher nicht um Demokratie. Und was treibt dort der Fraktionsvorsitzende der CDU? Was ist das Ansinnen? Und diese Kernfrage, mit der muss sich die CDU beschäftigen. Und deswegen trete ich auch von dieser Kritik, die ich daran habe, nicht zurück. Der Satz war falsch. Die Gleichsetzung von CDU und AfD ist falsch. Dafür habe ich mich entschuldigt. Damit ist das Thema erledigt. Aber die Kernkritik, da kann die CDU nicht davon versuchen abzulenken. Das werden wir auch nicht durchgelassen.
15: Die Union hat diese Entschuldigung nicht nur nicht angenommen. Union und SPD haben dann diese Woche im Bundestag eine Aktuelle Stunde beantragt zum Parteitag der Linken. Das ist ein Instrument, was Parlamentarier nutzen können, um über aktuelle Themen kurzfristig zu sprechen. Und bei dieser Aktuellen Stunde hat CDU-Generalsekretär Carsten Linnemann unter anderem das hier gesagt.
16: Wir sind die Partei Konrad Adenauers. Auch Konrad Adenauer, der erste Bundeskanzler der Bundesrepublik Deutschland, wurde mehrfach von der Gestapo verhaftet. Und liebe Kolleginnen und Kollegen, wir sind auch die Partei von Walter Lübcke. Er wurde vor 7 Jahren kaltblütig von einem Rechtsextremisten erschossen. Uns als Union vor diesem skizzierten Hintergrund vorzuwerfen, es gebe keinen Unterschied zwischen uns und Faschisten, wie es der Vorsitzende der Linkspartei getan hat, ist infam, geschichtsvergessen und niederträchtig.
15: Herr Pantisano, nicht nur die CDU-CSU wirft Ihnen vor, dass Sie den Faschismusbegriff verwischen, wenn Sie ihn gegenüber einer demokratischen Partei benutzen. Das haben auch viele innerhalb Ihrer Partei kritisiert. Was ist denn da in den letzten Tagen an Kritik über Sie eingebrochen?
14: Die Kritik, so wie sie gesellschaftlich ja auch geäußert wird, dass ein Vergleich zwischen CDU und AfD in der Weise, wie ich in diesem Satz formuliert habe, falsch ist. Und das erkenne ich ja auch an. Deswegen habe ich da auch gar keinen Widerspruch. Darin auch in dieser Aussage, die der Herr Linnemann gemacht hat, ist insofern kein Widerspruch meinerseits, weil ich, wie gesagt, diese Gleichsetzung nicht tätigen wollte und es auch nicht mein Ansinnen war, diesen Vergleich auch so darzustellen. Ich habe diesen Satz gesagt, für den habe ich mich entschuldigt. Aber im Kern, wie gesagt, der Kritik, die ich zum Ausdruck gebracht habe, und da habe ich in den letzten Tagen sehr, sehr viel Zuspruch dafür bekommen, dass...
15: Gefragt hatte ich Sie aber gerade danach, welche Kritik aus Ihrer eigenen Partei gekommen ist.
14: Dass diese Aussage falsch ist. Ähnlich wie sie der Herr Linnemann geäußert hat oder andere jetzt im Bundestag auch geäußert haben, dass diese Gleichsetzung sich nicht gehört. Und da gebe ich Ihnen recht. Deswegen kann ich da auch gar nicht widersprechen. Ich akzeptiere das und nehme das sehr wohl an, dass Kritik an meiner Aussage stattfindet. Aber ich würde mir wünschen, dass die CDU sich wirklich mit dieser grundlegenden Frage auseinandersetzt, in welche Richtung wollen sie sich als Partei entwickeln?
15: Ich habe gesagt, wir gucken auch nochmal auf diese Kernkritik, die Sie haben. Es geht ja darum, setzt die CDU-CSU in Deutschland Forderungen der AfD um? Das passiert immer mal wieder. Ein Beispiel wäre der Familiennachzug subsidiär Schutzberechtigter, den abzuschaffen. Das ist eine Forderung, die hat die AfD schon lange. Und CSU-Innenminister Dobrindt hat dann den Familiennachzug ausgesetzt, kurz nachdem er ins Amt gekommen ist. Und das hat er getan, obwohl es da deutliche Kritik gegeben hat, insbesondere aus der Migrationsforschung, die gesagt hat, das betrifft eine so kleine Gruppe und ist eine der letzten legalen Fluchtmöglichkeiten nach Deutschland, dass man das unter Symbolpolitik verbuchen kann. Also diese Punkte gibt es und das empfinden viele auch als eine legitime und belegbare Kritik. Was mich jetzt ein bisschen gewundert hat, als ich mir diese Aktuelle Stunde im Bundestag angeschaut habe, warum haben Sie denn nicht die Chance genutzt, da auch nochmal selbst zu sprechen? Ines Schwertner hat das gemacht, Sie nicht.
14: Ich fand's gut, dass Ines Schwertner gesprochen hat, weil wir auch aussenden wollten nach außen, dass wir als Partei zusammenstehen und dass ich sehr viel Solidarität habe. Der Angriff, der da von der CDU jetzt gefahren worden ist in der Aktuellen Stunde, war der Versuch, mich zu schwächen und auf mich einzuhauen. Ich würde sagen, in Teilen sogar, was ich dann in Kommentaren gelesen habe in den letzten Tagen, der Versuch, mich auch menschlich zu brechen, anhand der Kritik, die da über mich hereingebrochen ist. Und ich bin wirklich froh und stolz, in dieser Fraktion zu sein und in dieser Partei zu sein, die in so einer Situation Geschlossenheit gezeigt hat, sich um mich geschlossen hat, um meine Co-Vorsitzende eine großartige Rede gehalten hat, um eben diese Kritik, die von der CDU auch kam, zurückzuweisen.
15: Jetzt sind wir so ungefähr 2,5 Monate vor den Landtagswahlen in Sachsen-Anhalt, Mecklenburg-Vorpommern und Berlin. Und gerade von den Ostverbänden innerhalb Ihrer Partei kam da ja auch nochmal deutliche Kritik, weil je nach Ausgang der Wahlen könnte es passieren, dass alle anderen Parteien in Sachsen-Anhalt insbesondere zusammenarbeiten müssten, um die AfD in Regierungsverantwortung zu verhindern, also eben auch die Linke und die CDU. Die hat allerdings einen Unvereinbarkeitsbeschluss zur Linken und Bundeskanzler Merz hat eine Zusammenarbeit mit ihrer Partei in dieser Woche jetzt nochmal erneut ausgeschlossen. Also was können Sie denn tun in den nächsten Wochen, um da jetzt gegebenenfalls zugefallene Türen vielleicht nochmal so ein Stückchen aufzubekommen?
14: Was wir jetzt tun müssen als Linke ist, ganz aktiv vor Ort Wahlkampf machen. Die Genossinnen und Genossen in Sachsen-Anhalt, in Mecklenburg-Vorpommern, in Berlin, wo ja auch eine Wahl stattfindet, zu unterstützen, damit wir als Linke ein ganz starkes Ergebnis bekommen.
15: Sie stehen in beiden Bundesländern in den Umfragen aktuell zweistellig. Sie werden sicher einziehen. Aber inwiefern hilft Ihnen das, was Sie gerade gesagt haben, bei der Union?
14: Na, umso stärker wir sind im Ergebnis, umso weniger stellt sich die Frage nachher, wie stark die AfD ist.
1: Luigi Pantisano, neuer Co-Vorsitzender der Linken, im ausführlichen Gespräch mit Hauptstadtkorrespondentin Bianca Schwarz.
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17: Mit Jonas Pospesch. Der Tankrabatt ist nach Schätzung des Münchner IFO-Instituts nur teilweise bei den Verbrauchern angekommen. Bis zum 25. Juni wurden demnach beim Diesel nur 12 Cent pro Liter weitergegeben. Dabei wurde die Steuer um 16,7 Cent pro Liter gesenkt. Beim Superbenzin wurde der Tankrabatt dagegen nahezu vollständig an die Verbraucher weitergegeben, sagte Florian Neumeier vom IFO-Institut. Der Tankrabatt läuft morgen aus. Im Juli sei laut IFO-Einschätzung zunächst mit steigenden Preisen zu rechnen. Südkorea will seine Vormachtstellung in der Chipbranche festigen und will dafür in den kommenden Jahren hunderte Milliarden Dollar investieren. Das hat Präsident Lee Jae-myung angekündigt. Der KI-Boom hat Südkoreas Chip-Produzenten wie Samsung Electronics und SK Hynix zuletzt Rekordeinnahmen beschert, weil neue Rechenzentren die Nachfrage nach Speicherchips haben explodieren lassen. Kritiker stellen in Frage, ob der ländliche Südwesten Südkoreas die notwendige Infrastruktur für die geplanten neuen Chipfabriken bieten und ausreichend qualifizierte Arbeitskräfte anlocken kann. Die deutschen Obstbaubetriebe erwarten im laufenden Jahr eine deutlich überdurchschnittliche Kirschenernte. Das hat das Statistische Bundesamt bekannt gegeben. Demnach liegt die erwartete Süßkirschenernte rund 20% über dem Durchschnitt der letzten 10 Jahre. Sauerkirschen werden tendenziell immer weniger angebaut, deshalb fällt die erwartete Ernte hier im Vergleich geringer aus. Der Ertrag pro Hektar ist aber auch hier überdurchschnittlich. Die wichtigsten Anbaugebiete für Kirschen liegen im Südwesten Deutschlands. Soweit das Wirtschaftsupdate mit Jonas Pospesch.
1: Und wir kommen zum Wetter für Berlin und Brandenburg. Bis zum Abend gibt es weiterhin mehr Sonne als Wolken. Hier und da kann es Schauer oder Gewitter geben, zum Teil auch mit Starkregen. Die Regenfälle ziehen aber langsam nach Osten ab. Die Temperaturen aktuell 22 bis 25 Grad in Berlin, 25 Grad auch in Potsdam, 19 Grad in Perleberg.
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1: Mit Annette Birke-Stumper.
9: Die A2 ist in Richtung Berlin zwischen Thesen und Brandenburg an der Havel wegen Reparaturarbeiten gesperrt. A10 westlicher Berliner Ring Richtung Dreieck Werder zwischen Potsdam Nord und Vöben. Baustellenstau 30 Minuten mehr dort. Die B273 Kremmen-Nauen ist zwischen Nauen und der B5 in beiden Richtungen gesperrt. Dort ist die Feuerwehr im Einsatz. Stadtverkehr Berlin. A100 Stadtring Richtung Wedding, zwischen Oberlandstraße und Schmargendorf abschnittsweise Stau, 10 Minuten mehr. Und in Richtung Treptow staut es sich zwischen Schmargendorf und Tempelhofer Damm, 20 Minuten mehr. A111 stadtauswärts, am Anschluss Heckerdamm ist die Autobahn gesperrt. Der Verkehr wird bis Mitte Juli über die Ab- und Auffahrt geleitet. Geduld brauchen Sie auch in Neukölln auf der Karl-Marx-Straße stadtauswärts. Und aktuell ist zur S-Bahn wegen Reparaturen fährt zwischen Tempelhof und Schöneberg ausschließlich die S46. Und nur im 20-Minuten-Takt.
1: 14.40 Uhr.
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1: Mit Christoph Kober, guten Tag. Das Städtchen Stade westlich von Hamburg gilt als Tor zum alten Land. Viele Obstplantagen dort, Fachwerkhäuser, Deiche. Doch heute ist es gar nicht so idyllisch. In eine Jugendeinrichtung fallen Schüsse. Meidet den Bereich weiträumig, postet die zuständige Polizeidirektion. Die Nachrichten mit Annette Birke-Stumper.
9: Nach einer Schießerei in der Innenstadt im niedersächsischen Stade gibt es mehrere Tote. Die Polizei spricht aktuell von 5 Todesopfern. Außerdem sollen mehrere Menschen verletzt worden sein. Einsatzkräfte sind mit einem Großaufgebot vor Ort. Ein Tatverdächtiger wurde festgenommen. Der Polizei zufolge sind die Schüsse in einer Jugendeinrichtung gefallen. Weitere Einzelheiten sind noch nicht bekannt. Auch über die Hintergründe der Tat gibt es noch keine Informationen. Die Behörden haben die Menschen in Stade aufgerufen, den betroffenen Bereich zu verlassen und weiträumig zu meiden. Bundesumweltminister Schneider hat beim Hitzeschutz auf die Verantwortung der Länder und Kommunen verwiesen. Das Geld sei ausreichend, auch um etwa die jüngste Forderung der Grünen umzusetzen und öffentliche Gebäude wie Krankenhäuser oder Pflegeeinrichtungen mit solarstrombetriebenen Klimaanlagen auszustatten, sagte Schneider im Deutschlandfunk.
18: Wir haben im Rahmen des Sonderprogramms 100 Milliarden Euro Ländern und Kommunen zur Verfügung gestellt und es steht ihnen vollkommen frei, dass sie diese Mittel daran auch investieren. Und ich glaube, dass jedem nach diesem Wochenende klar ist, dass wir im Bereich Hitzeschutz, Prävention, Umgang damit, öffentliche Trinkbrunnen etc., kühlende Räume, eine größere Aufgabe haben, als das wir bisher uns zu eigen gemacht haben.
9: Bundesumweltminister Carsten Schneider, SPD. Nach den Temperaturrekorden am Wochenende kündigte Schneider an, dass auch der Bund Programme zum Schutz vor Hitze weiter unterstützen will. Das nötige Geld sei vorhanden. Mit einem Festakt am Nordufer des Sedlitzer Sees ist das neue Lausitzer Seenland eröffnet worden. Die Ministerpräsidenten von Brandenburg und Sachsen, Woidke und Kretschmer, kamen per Schiff zu der Veranstaltung. Für die nun größte künstlich angelegte Wasserlandschaft Europas wurden 3 neue Kanäle geöffnet, womit jetzt 5 Seen direkt miteinander verbunden und schiffbar sind. Die Seen entstanden aus früheren Tagebauen, die mit Wasser gefüllt wurden. Die neue Seenkette soll mehr Touristen in die Region bringen. Der Landrat des Landkreises Oberspreewald-Lausitz, Erbert, sagte im rbb 24 Inforadio, das Lausitzer Seenland könne sein Potenzial als Touristenmagnet jetzt viel besser entfalten. In Brandenburg gibt es mehr Beschwerden über das Vorgehen der Polizei als im Jahr davor. Das geht aus dem Bericht der Polizeibeauftragten Gossmann Reetz hervor. Demnach haben sich im vergangenen Jahr 85 Mal Bürgerinnen und Bürger sowie Polizeibedienstete an sie gewandt. 2024 waren es demnach 60 Fälle. Amelie Ernst, rbb 24.
19: Dabei kamen 62 Beschwerden von Bürgerinnen und Bürgern, 18 von Polizeibediensteten und 5 von Initiativen oder Institutionen. Bei den Beschwerden von Bürgerinnen und Bürgern gehe es besonders häufig darum, dass polizeiliches Handeln im konkreten Fall als unangemessen oder unangemessen aggressiv eingeschätzt werde, so Brandenburgs Polizeibeauftragte Inka Gossmann-Reetz. Außerdem wendeten sich Menschen an sie, die sich von der Polizei mit einem Anliegen alleingelassen oder nicht ernst genommen fühlten. Bei den Eingaben von Polizeibediensteten berichteten diese häufig davon, dass sie Kritik intern nur schwer äußern könnten. Viele befürchteten dienstrechtliche Konsequenzen, so die Polizeibeauftragte, und sehen deshalb von einer offiziellen Beschwerde ab, auch wenn Anonymität zugesichert werde.
9: Die Dekokette Depot schließt in Berlin und Brandenburg 9 von 10 Filialen, bundesweit weitere 57. 330 Mitarbeitende verlieren bundesweit ihre Jobs. Depot-Geschäftsführer Gries nannte als Gründe fehlende Wirtschaftlichkeit, starke Online-Konkurrenz und eine Kaufzurückhaltung bei den Verbrauchern. Übrig bleiben laut Gries vorerst rund 80 Depot-Filialen in Deutschland, in der Region Berlin-Brandenburg nur die Filiale im Potsdamer Sterncenter. Depot hatte im Mai zum 2. Mal einen Antrag auf Insolvenz in Eigenverwaltung gestellt. Bei der Fußball-WM bestreitet Deutschland heute sein erstes sogenanntes K.O.-Spiel im Turnier. Die DFB-Elf trifft am Abend in Boston um 22.30 Uhr deutscher Zeit auf Paraguay. RBB 24 Inforadio überträgt das Spiel live und in voller Länge. Das Team von Trainer Nagelsmann hatte sich als Gruppenerster für das 16. Finale qualifiziert. Für einen Stimmungsdämpfer sorgte aber das letzte Gruppenspiel, das Deutschland 1:2 gegen Ecuador verloren hat. Soweit die Nachrichten. 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Das Wetter. Am Nachmittag weiterhin meist stark bewölkt. Die teils noch kräftigen Schauer und Gewitter ziehen allmählich Richtung Osten ab. Aktuell in Berlin-Treptow und Marzahn 25 Grad, in Frankfurt-Oder 22 und in Perleberg 18. Morgen teils wolkig, teils sonnig und weitgehend trocken bei maximal 29 Grad. Die Zeit 14.45 Uhr.
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1: Weiter für Sie im Studio Christoph Kober. Schönen guten Tag. Prinzipiell beschlossen ist es ja das Ende der Kämpfe zwischen den USA und dem Iran. In den vergangenen Tagen hat es aber wieder Angriffe des US-Militärs im Iran gegeben. Als Antwort auf eine Attacke einer iranischen Drohne auf einen Öltanker. Und dann hat es noch Angriffe von Irans Revolutionsgarden auf Ziele in den Golfstaaten, die mit den USA verbündet sind, gegeben. Und das Ganze in einer Woche, in der eigentlich weitere Gespräche stattfinden sollten, um dieses Rahmenabkommen, was die USA und der Iran vor knapp 2 Wochen unterschrieben haben, mit Inhalt zu füllen. Ich habe über die Lage mit unserem Korrespondenten in Istanbul, Uwe Lüb, gesprochen und ihn als erstes gefragt, warum der Iran denn diesen Tanker, der unter der Flagge Panamas unterwegs war, überhaupt angegriffen hat.
20: Ein Frachter und ein Tanker sind angegriffen worden Donnerstag und Samstag, offenbar wegen der falschen Route. Zumindest ist das die iranische Sicht. Der staatliche Rundfunk IRIB berichtet, Schiffe hätten versucht, südlich der Straße von Hormuz die Straße zu passieren. Das seien aber illegale, iranische Sicht, und unsichere Routen, und deswegen seien sie daran gehindert worden. Die Rede ist davon, dass sie abgefangen wurden von der Marine der Revolutionsgarde. Und Außenminister Araghchi, der hat dann noch hinterher erklärt, jeder Versuch, da jetzt irgendwie von den iranischen Regelungen bezüglich der Passage durch die Straße von Hormuz abzuweichen, werde die Lage nur verkomplizieren und die Wiedereröffnung der Meerenge verzögern. Also das ist wohl der offizielle Grund, dass die Schiffe versucht haben, eine andere Route zu nehmen als die, die Iran für zulässig hält.
1: Und als Antwort darauf hat das US-Militär dann Ziele im Süden des Iran angegriffen. Was ist darüber bekannt?
20: Bekannt ist relativ wenig. Es sind wohl Ziele in der Gegend der Insel Kashem, das ist im Nordbogen der Straße von Hormuz gelegen, angegriffen und auch getroffen worden. So zumindest berichtet es ein iranischer Reporter. Was genau da nun getroffen wurde, ist nicht bekannt. Die Rede ist von Überwachungsanlagen, also vermutlich Radarstellungen. Und dann hat ja Iran auch wieder reagiert und Einrichtungen der USA in Katar und Bahrain angegriffen. Diese Geschosse sollen allerdings abgefangen worden sein.
1: Für wie fragil würden Sie die Lage einschätzen im Moment?
20: Für schon ziemlich fragil. Es ist kein Frieden, was wir da haben, aber es ist auch kein heißer Krieg. Und wie fragil das Ganze ist, das zeigen ja auch die unterschiedlichen Aussagen über den Fortgang der Verhandlungen. Da geht es um technische Gespräche, aber eben auch um richtige Verhandlungen, um dieses Memorandum of Understanding, dieses Vorwegrahmenabkommen mal zu füllen mit Inhalten. Da hieß es zuerst, diese Verhandlungen würden fortgesetzt. Das hat Iran inzwischen dementiert. Stattdessen verweist man auf Gespräche, die man mit Oman geführt habe, über die Regelung der Passage durch die Straße von Hormuz. Und dann steht ja auch die Drohung von US-Präsident Trump im Raum, Iran zu vernichten. Für den Moment hat sich alles beruhigt. Beide Seiten, USA und Iran, haben den Schlagabtausch angeblich für beendet erklärt, so melden es US-Medien. Aber da war auch die Rede von einem Treffen für weitere Verhandlungen dieser Woche. Das hat Iran dementiert, also unterm Strich teils undurchsichtig, aber in jedem Fall fragil.
1: Wenn man das mal versucht runterzubrechen und wirklich sehr weit runterzubrechen, das gebe ich jetzt zu, bekommt Iran die 300 Milliarden Dollar, die im Rahmenabkommen beschlossen sind, jetzt doch nicht, weil man einen Öltanker und einen Frachter, wie Sie gesagt haben, mit einer Drohne beschossen hat?
20: Das wissen wir natürlich nicht, aber ich kann mir nicht vorstellen, dass diese jüngste Auseinandersetzung jetzt Fakten geschaffen hat, die das Rahmenabkommen, dieses Vorwegabkommen verändern würden. Bei dem angesprochenen Geld, diesen 300 Milliarden, da geht es ja um einen Entwicklungsfonds, der eingerichtet werden soll, auch eben von privaten Geldgebern, der Wiederaufbau und auch Geld für die wirtschaftliche Entwicklung umfassen soll. Also es wird nicht zu einem endgültigen Abkommen kommen, wenn die USA jetzt quasi als Strafe Teile dieses Memorandums streichen würden.
1: Aber das ist ja schon auch interessant. Also wenn man sich anguckt, diese Phase des Vor- und Zurücks, die ja da offenbar angebrochen zu sein scheint, beide Seiten haben sich tatsächlich noch nicht runtergekocht, ja?
20: Ganz offensichtlich. Also es ist ein permanentes Kräftemessen und vermutlich wird das leider anhalten und es wird meines Erachtens immer wieder solche Situationen wie am Wochenende geben, also mit wechselseitigem Beschuss. Die große Frage ist, ob denn die Verhandlungen nun endlich mal richtig losgehen und man sich darauf konzentriert. Immerhin läuft ja auch eine Frist von 60 Tagen und die ist in 1,5 Monaten rum.
1: Schauen wir noch mal kurz zum Abschluss auf diese Angriffe auf US-Militärstützpunkte in Kuwait und in Bahrain durch den Iran, eben auch im Zuge dieser Gefechte. Wie würden Sie die Lage in den Golfstaaten im Moment bezeichnen?
20: Na, da ist man natürlich nicht besonders begeistert. Man sieht das mit großer Sorge, was da passiert. Und wir haben ja in den vergangenen Monaten mehrfach auch von Angriffen auf Häfen, Ölförderanlagen in den Golfstaaten gehört. Gewissermaßen sitzen die Golfstaaten aber zwischen den Stühlen, weil sie Beziehungen zu beiden Kriegsparteiländern haben. Allen voran gilt das für Oman, den Iran über die Straße von Hormus mehr und mehr auf seine Seite zu ziehen versucht.
1: Informationen waren das von unserem Korrespondenten in Istanbul, Uwe Lüb. Jetzt haben wir es 14.51 Uhr, 3:09. Hier ist der RBB 24 Inforadio Verkehrsservice mit einer Gefahrenmeldung. Vorsicht bitte auf der A10, südlicher Berliner Ring Richtung Dreieck Werder. Zwischen Dreieck Spreeau und Niederlehme liegen Holzteile auf der Fahrbahn. Gewitter bringen nach Hitze meistens willkommene Abkühlung, aber für Menschen, die unter Heuschnupfen leiden, können sie auch zum Gesundheitsrisiko werden. Das sogenannte Gewitterasthma ist selten, kann aber zu schweren Atemproblemen führen. Da bringen elektrische Ladungen in Gewitterwolken Gräserpollen zum Platzen und machen sie damit für Allergiker gefährlich. Das hat jetzt eine australische Studie untersucht. ARD-Gesundheitsreporterin Annette Kolb hat sie sich angeschaut.
2: Immer wieder beobachten Ärzte, bei Sommergewittern steigt die Anzahl der Asthmaanfälle. Besonders betroffen sind Menschen, die unter Heuschnupfen leiden, sagt Karl-Christian Bergmann, Allergologe und Lungenarzt.
21: Einzelne Patienten bei mir in der Ambulanz, in der Charité, haben mir schon davon berichtet, dass sie beim Beginn eines Gewitters und kurz danach mehr Heuschnupfenbeschwerden haben, aber auch anfangen zu husten.
2: Gewitterasthma. So nennen Fachleute diese Asthmaattacken mit Husten und Luftnot. In Melbourne in Australien mussten 2016 nach einem Gewitter über 9000 Menschen mit Atembeschwerden behandelt werden. 9 starben. Es ist das schwerste bisher dokumentierte Ereignis. Hierzulande treten solche Asthmaanfälle bisher nur selten auf. Die Klima- und Umweltwissenschaftlerin Annette Straub hat in einem Team an der Uni Augsburg zu Gewitterasthma in Bayern geforscht und weist darauf hin,
22: dass Gewitterasthma selbst keine Diagnose ist. Das heißt, wir haben ganz verschiedene Diagnosen einbezogen, also sowohl allergisches Asthma als auch schweres Asthma und verschiedene Diagnosen, die Atemnot beschreiben.
2: Trotz der schwierigen Datenlage, auch ihre Studienergebnisse zeigen einen Zusammenhang zwischen Gewitter und Asthmaanfällen. Aber warum können Gewitter in den warmen Monaten bei Allergikern überhaupt Asthma auslösen? Forschende vermuten schon länger, dass starke Böen große Mengen von Gräserpollen aufwirbeln. Weil die Luft sehr feucht ist, quellen die Pollen auf, werden instabil und platzen. Dadurch sollen winzige allergieauslösende Teilchen frei werden, sogenannte Subpollenpartikel. Anders als die größeren Pollen dringen sie beim Einatmen bis tief in die Bronchien ein und lösen dort bei Allergikern Asthmasymptome aus. Eine neue australische Laborstudie bringt jetzt einen weiteren Verdächtigen ins Spiel, der Pollen zum Platzen bringt. Die elektrische Ladung im Gewitter selbst. Das Forschungsteam hat Gräserpollen in eine spezielle Versuchskammer gebracht und dort statische elektrische Felder simuliert, so wie sie auch in Gewitterwolken auftreten können. Dabei zeigte sich, schweben die Pollen in einem starken elektrischen Feld, besonders bei hoher Luftfeuchtigkeit, steigt die Konzentration der Subpollenpartikel. Noch deutlicher wurde der Effekt bei künstlichen Mini-Blitzen in der Kammer. Jeroen Büthes ist Toxikologe und Allergieforscher am Zentrum Allergie und Umwelt von Technischer Universität und Helmholtz-Zentrum München. Er beschäftigt sich selbst mit Pollenmessungen und ist skeptisch, ob der Laborversuch realen Bedingungen standhält.
23: Ich würde sehr gerne mal sehen, dass jemand die feinen Partikel, die da gefunden werden, ob sie die auch in die Umwelt finden. Ich habe 7 Jahre danach gesucht und nie gefunden. Nachteil ist, in München gewittert es während der Gräserpollensaison nicht so viel.
2: Auch Klimaforscherin Annette Straub sieht noch Lücken, wenn es um die Erforschung realer Umweltbedingungen bei Gewitterasthma geht.
22: Dass Pollen oder Pollenfragmente eine Rolle spielen, das scheint relativ gesichert zu sein. Aber Luftschadstoffe wie Ozon, Stickoxide, aber auch Feinstaub können eben eine Rolle spielen und das muss noch genauer untersucht werden.
2: Noch ist das Risiko für Gewitterasthma in Deutschland gering. Mit dem Klimawandel könnten starke Gewitter aber zunehmen. Karl-Christian Bergmann rät Allergikern:
21: Wenn Sie so einen Heuschnupfen haben, bleiben Sie beim Gewitter möglichst in geschlossenen Räumen, dann wird Ihnen nichts passieren.
1: Das rät dieser Mediziner Menschen, die auf Gewitter mit Asthmasymptomen reagieren. Annette Kolb aus der ARD Gesundredaktion war das mit ihrem Bericht.
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1: In Hangelsberg im Landkreis Oder-Spree befindet sich eines der ältesten Bahnhofsgebäude Deutschlands. Züge halten hier keine mehr. Stattdessen kümmert sich seit 10 Jahren der Verein Historischer Bahnhof Hangelsberg um das 1843 erbaute Gebäude. Der will es erhalten und kulturelle Angebote schaffen. Am Wochenende hat dort eine Ausstellung des Künstlerinnenkollektivs Endmoräne eröffnet. Unsere Kulturreporterin Eva Kirchner.
3: Der Titel der Ausstellung Rasender Stillstand könnte kaum besser gewählt sein. Während an diesem heißen Sommertag die vorbeifahrenden Züge das kleine Fachwerkhaus mit seinen roten Ziegeln zum Vibrieren bringen, scheint in dessen Innerem die Zeit stehen geblieben zu sein. In der Wartehalle blättert die Farbe von den vergilbten Wänden, der Holzfußboden knarrt bei jedem Schritt und in der verwinkelten Bahnhofswärterwohnung löst sich der Putz von Wänden und Decken. Seit mehr als 30 Jahren steht das Gebäude leer und dennoch ist es ein Ort voller Inspiration, erzählt Dorothea Neumann, Objektkünstlerin und Vorsitzende des Künstlerkollektivs Endmoräne.
4: Einmal ist es das Stellwerk, dann sind es die Dachräume. Es gibt schmale, hohe Treppen. Und da haben sich dann eben die lieben Kolleginnen überlegt, ich mache was mit dieser Beschriftung, ich mache was mit dem Raum, ich mache was mit der Tür. Es ist immer wieder erstaunlich, was dann so entsteht.
3: Insgesamt 22 Künstlerinnen aus Berlin und Brandenburg haben den Bahnhof im Rahmen einer zweiwöchigen Sommerwerkstatt in eine Kunstgalerie verwandelt. Gezeigt werden ortsbezogene Objekte, wie zum Beispiel eine Lampeninstallation mit Signalpfeifen, eine Wandgestaltung mit alten Fahrkarten und Fundstücken aus dem Bahnhof oder Videoinstallationen, die Bahnhöfe und Bahnstrecken zeigen. Jeder Raum ist eine Überraschung, findet Besucherin Simona Blankenburg aus Rüdersdorf.
6: Manche Räume wie dieser sind voll und da gibt es ganz viel zu schauen. Und in anderen ist es ganz reduziert. Und das finde ich immer wieder überraschend.
3: Und Jürgen Metzner, bekennender Endmoräne-Fan, ergänzt:
7: Das ist ja das Schöne, dass die immer so einen Ort bespielen, den sie vorher gar nicht kennen. Also eigentlich können sie ja nichts zu Hause machen, sondern gehen hier rein und dann läuft die Inspiration.
3: Etwa 40 Besucher kommen an diesem ersten Ausstellungstag in den Hangelsberger Bahnhof, um Kunst zu entdecken, aber auch einen besonderen Ort. Den wohl drittältesten Bahnhof Deutschlands, erzählt Martin Kopetschke vom Verein Historischer Bahnhof Hangelsberg. Seit mehr als 10 Jahren bemüht man sich, das Gebäude zu erhalten und mit Veranstaltungen wie Lesungen und Festen zu beleben.
24: Ist schon entscheidend, dass der Bahnhof, der ja besonders ist, dass er bekannt wird. Und wir freuen uns auch, wenn so tolle Kultur und so tolle Kunst hier in unseren Ort kommt.
3: Diese Kunst schafft Aufmerksamkeit, die der Bahnhof aktuell dringend braucht, weiß auch der Hangelsberger Ortsvorsteher Martin Lange-Siebenthaler. Gesucht wird ein Investor, der die Sanierung des denkmalgeschützten Gebäudes finanziell unterstützt.
25: Schön wäre es natürlich, wenn wir die Nutzung als öffentlichen Ort sichern könnten und als kulturelles Schmuckstück, was es ja jetzt schon ist.
3: Ein Wunsch, den auch der Hangelsberger Jürgen Matros hegt, der an diesem Eröffnungstag der Hitze trotzt und diese besondere Ausstellung auf sich wirken lässt.
26: Es ist wirklich bewundernswert, was dieser Verein, was die so sich für Gedanken machen, dass es hier vorwärts geht und der Stillstand überwunden wird.
3: Im historischen Hangelsberger Bahnhofsgebäude, in dem Besucher derzeit Kunst entdecken können, die eigens für diesen Ort geschaffen wurde.
1: Und zwar immer am Wochenende bis zum 12. Juli. Eva Kirchner war das mit ihrem Bericht. Die Hitze und die Autobahnen. Beides ist gleich Thema bei Matthias Gindorf, der hier die Moderation übernimmt.
27: Ganz genau. Gleich mehrere Autobahnen, vor allem in Brandenburg, haben die Temperaturen übers Wochenende nicht überstanden. Die A2 zum Beispiel ist immer noch kaputt. Und darüber habe ich mit einem Experten gesprochen, der sich bestens mit dem Bau von Autobahnen auskennt. Ob unsere Autobahnen nicht für die Hitze gemacht sind, das beantwortet er direkt nach den 15 Uhr Nachrichten.
1: Unbedingt dranbleiben. Und was auf Straße und Schiene wichtig ist, außerdem gibt's von Annette Birke-Stumper.
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9: Vorsicht auf der A13 Dresden Richtung Berlin zwischen Rago und Schönefelder Kreuz steht ein defekter Bus. Vorsicht auf der A10 südlicher Berliner Ring Richtung Dreieck Werder zwischen Dreieck Spreeau und Niederlehme liegen Holzteile auf der Fahrbahn. A9 Berlin Richtung Leipzig zwischen Niemeck und Kleinmarzehn Stau an einer Baustelle. A10 westlicher Berliner Ring Richtung Dreieck Werder zwischen Potsdam Nord und Vöben Baustellenstau. Stadtverkehr Berlin A100 Stadtring Richtung Wedding zwischen Oberlandstraße und Schmargendorf abschnittsweise Stau.
27: 15 Uhr.
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27: Matthias Gindorf hier. Stade, eine hübsche Hansestadt in Niedersachsen, nicht weit weg von Hamburg. Knapp 50.000 Einwohner, tolle historische Innenstadt mit viel Fachwerk. Genau da sind am Mittag Schüsse gefallen. Es gibt viele Tote. Die Nachrichten dazu hat jetzt Annette Birke-Stumper.
9: Nach Schüssen im niedersächsischen Stade gibt es mehrere Tote. Die Polizei spricht aktuell von 5 Todesopfern. Außerdem sollen mehrere Menschen verletzt worden sein. Einsatzkräfte sind mit einem Großaufgebot vor Ort. 2 Verdächtige seien festgenommen worden, darunter auch der mutmaßliche Schütze. Der Polizei zufolge sind die Schüsse in einer Jugendeinrichtung gefallen. Weitere Einzelheiten sind noch nicht bekannt. Auch über die Hintergründe der Tat gibt es noch keine Informationen. Mit einem Festakt am Nordufer des Sedlitzer Sees ist das neue Lausitzer Seenland eröffnet worden. Die Ministerpräsidenten von Brandenburg und Sachsen, Woidke und Kretschmer, kamen per Schiff zu der Veranstaltung. Für die nun größte künstlich angelegte Wasserlandschaft Europas wurden 3 neue Kanäle geöffnet, womit jetzt 5 Seen direkt miteinander verbunden und schiffbar sind. Die Seen entstanden aus früheren Tagebauen, die mit Wasser gefüllt wurden. Die neue Seenkette soll mehr Touristen in die Region bringen. Nach den 2 schweren Erdbeben in Venezuela weitet Deutschland seine Unterstützung aus. Mit weiteren Flügen der Bundeswehr soll zusätzliches Material und Personal in das Katastrophengebiet gebracht werden. Dafür wurde ein vorübergehender Stützpunkt auf der Karibikinsel Aruba eingerichtet. Hauptstadtkorrespondent Tim Aßmann.
0: Die deutsche Unterstützung wird mit internationalen Partnern abgestimmt, um schnell, gezielt und koordiniert helfen zu können. Über deutsche Opfer nach den Erdbeben ist weiterhin nichts bekannt. Nach Angaben des Auswärtigen Amtes hat sich eine niedrige 3-stellige Zahl von deutschen Staatsbürgern in eine entsprechende Krisenvorsorgeliste eingetragen. Wie viele Deutsche tatsächlich zum Zeitpunkt der Erdbeben in Venezuela waren, ist unklar. 2 Spezialteams aus Deutschland suchen vor Ort in den Trümmern nach Überlebenden. Die Spezialisten des Technischen Hilfswerks und der Organisation AdFire setzen dabei nach Angaben des Bundesinnenministeriums neben Suchhunden auch Mikrofone und Kameras ein. Jede Minute zähle, erklärte ein Sprecher.

0: Polizei als im Jahr davor. Das geht aus dem Bericht der Polizeibeauftragten Gosman Reetz hervor. Demnach haben sich im vergangenen Jahr 85 Menschen und Beschäftigte an sie gewandt, 25 mehr als im Jahr davor. Bei den Beschwerden der Bürger ging es zumeist darum, dass das Auftreten der Polizei als unangemessen oder aggressiv empfunden wurde. Polizeibedienstete berichteten häufig, dass sie interne Kritik nur schwer äußern könnten. Viele befürchteten dienstrechtliche Konsequenzen, so die Polizeibeauftragte, auch wenn ihnen Anonymität zugesichert werde. Für jeden Euro öffentlicher Kulturförderung in Berlin fließt im Schnitt mehr als das 3,5-fache in die Stadt zurück. Das geht aus einer Studie des Instituts für kulturelle Teilhabeforschung hervor, die heute vorgestellt wird. Kirsten Buchmann, RBB 24 Landespolitik.
1: Den größten finanziellen Effekt haben demnach Kultureinrichtungen, die viele Touristen besuchen. Museen und Gedenkstätten sind laut den Studienergebnissen Spitzenreiter. Für jeden für sie ausgegebenen Fördereuro würden 7 Euro in die Stadt zurückfließen. Publikumsstarke Kultureinrichtungen erzeugen der Studie zufolge Nachfrage über die Kultur hinaus. Das bezieht sich vor allem auf den Tourismus, Hotels, Gastronomie, Handel und Dienstleistungen. Kulturell motivierte Gäste blieben im Durchschnitt länger und geben so mehr Geld in der Stadt aus. Sehenswürdigkeiten sowie das Kunst- und Kulturangebot seien für inländische und internationale Touristinnen und Touristen mit Abstand die wichtigsten Gründe, nach Berlin zu reisen.
0: Soweit die Nachrichten. 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Das Wetter am Nachmittag weiterhin meist stark bewölkt. Die teils noch kräftigen Schauer und Gewitter ziehen allmählich Richtung Osten ab. Aktuell in Berlin-Pankow 24 und in Tempelhof 23 Grad. In Wiesenburg 24 und in Ruhland 22 Grad. Morgen teils wolkig, teils sonnig und weitgehend trocken bei maximal 29 Grad. Die Zeit 15.05 Uhr.
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3: Matthias Kindorf ist hier. Es war ein ganz normaler Mittag in Stade in Niedersachsen. Auf einmal fallen Schüsse und das mitten in der historischen Innenstadt. NDR-Reporter Albrecht Breitschuh beschreibt, was da passiert ist.
4: Tja, es war auch bei uns in der Redaktion bis dahin ein ganz normaler Tag. Und dann erreichte uns auch diese Meldung. Ich habe daraufhin sofort mit Matthias Beckermann, dem Sprecher der Polizei Stade, gesprochen. Der war gerade auf dem Weg zum Tatort, natürlich auch noch sehr berührt. Er sprach gegenüber uns von 5 Toten in der Stader Innenstadt. Und die Rede ist davon, dass diese Schüsse in einer Jugendeinrichtung in der Dankersstraße, also in der Innenstadt, abgegeben worden seien. Und neben den 5 Toten soll es auch weitere Personen mit Schussverletzungen gegeben haben. Das ist im Moment die traurige Bilanz.
3: Viel ist über Täter und Hintergründe noch nicht bekannt.
4: Die Polizei hat uns tatsächlich gebeten, aufzurufen, dass keine Gerüchte verbreitet werden sollen. Also die Gerüchteküche soll nicht heiß laufen, sondern über WhatsApp kann man sich auch immer informieren über die Aktualisierungen bei der Polizei. Aber klar ist, und das ist auch durch Polizeiangaben untermauert, es sind 2 Tatverdächtige festgenommen worden. Darunter soll sich auch der mutmaßliche Schütze befinden. Ob es weitere Täter gibt, das ist derzeit ebenso noch unklar wie der Tathergang. Das Ganze wird natürlich jetzt untersucht und ein Großaufgebot der Polizei ist vor Ort. Hubschrauber umkreisen die Innenstadt von Stade. Und es war zunächst von einer dynamischen Lage die Rede. Die Anwohner wurden gebeten, den Bereich zu verlassen und die Gegend um die Dankersstraße weiträumig zu vermeiden. Seelsorger sind vor Ort. Mittlerweile sagt die Polizei allerdings auch, es besteht für die Bevölkerung keinerlei Gefahr.
3: Informationen waren das von Reporter Albrecht Breitschuh von NDR Niedersachsen in Hannover. Das Hitzewochenende in Berlin und Brandenburg ist überstanden, es hat aber auch seine Spuren hinterlassen. Gerade Autofahrer können davon ein Lied singen. Mehrere Autobahnen in Brandenburg haben die Hitze nicht überstanden. Auf der A2, A10 oder A115 ist die Fahrbahn bei knapp 40 Grad zerbröselt. Wieso passiert sowas? Das habe ich besprochen mit Andreas Schacht. Er ist Sachverständiger für Asphaltbauweisen und arbeitet auch als Lehrbeauftragter in diesem Gebiet. Und ich habe ihn gefragt, ob unsere Autobahnen nicht für 40 Grad bereit sind.
5: Ja, bereit sind sie schon. Das muss man schon so sagen. Es wird natürlich berücksichtigt, dass wir hohe Temperaturen haben. Das, was uns jetzt gerade Probleme bereitet, ist natürlich die langfristige Einwirkung durch diese sehr hohen Temperaturen, also die Dauer dieser hohen Temperaturphase. ist ein, ja,

0: nicht zu unterschätzendes Problem und genau das macht unsere Straßen gerade kaputt, muss man sagen. Es wird natürlich grundsätzlich anfänglich berücksichtigt.
1: Woran liegt das denn? Hat man da in der Vergangenheit zu schnell zu viel bauen wollen oder einfach nicht auf dem Schirm gehabt, dass es irgendwann mal auch heiß werden kann?
0: Ja, das ist auch ein vielschichtiges Problem. Natürlich hat man damals oder denkt man generell an hohe Temperaturen, wenn wir Straßen bauen. Das wird auch berücksichtigt bei der Auswahl der Baustoffe. Gerade bei Asphalt haben wir ein Bindemittel, Bitumen. Da wird natürlich berücksichtigt, dass diese hohen Temperaturen auftreten können. Zur Einordnung, Bitumen ist temperaturempfindlich, wird also weich, wenn es wärmer wird, wird hart, wenn es kälter wird. Da denkt man natürlich bei der Auswahl dran, aber wie gesagt, diese langfristigen Zeiträume, die kann man noch nicht so ganz beherrschen. Das ist natürlich dadurch ein Problem, dass wir sowohl kalte Winter als auch sehr heiße Sommer haben.
1: Es gibt ja zwei verschiedene Bauarten bei Straßen, um das mal vereinfacht zu sagen, Asphalt und Beton. Was ist denn typisch für Autobahnen und was ist anfälliger?
0: Ja, typisch für Autobahnen ist ganz klassisch der Asphalt. Den finden wir sehr oft draußen. Es gibt natürlich auch Situationen, wo wir Beton draußen finden. Gerade auf der ersten Fahrspur, LKW-Fahrspur, haben wir auch schon mal Beton. Beide Bauweisen haben natürlich ihre Vor- und Nachteile, ganz klar. Beton hat seine Vorteile, gerade wenn wir sehr hohe Belastung haben, sehr langsam fahrenden Verkehr haben, Asphalt dann wieder bei leichterer Belastung, Pkw-Verkehr, schnell fahrenden Verkehr auf der Überholfahrspur hatten der Vorteile. Natürlich haben beide irgendwo auch ihre Nachteile, aber das, was wir am meisten draußen haben, ist im Endeffekt Asphalt.
1: Haben Sie das erwartet, was jetzt passiert ist? Ist ja nicht nur bei uns in Brandenburg und Berlin eine Autobahn kaputt gegangen, sondern auch in anderen Teilen Deutschlands. War das abzusehen bei so einer Hitzewelle?
0: Ja, es war natürlich ein gewisses Risiko da. Natürlich ist es so, bei so einer langen Hitzeperiode, die wir jetzt haben, bei so extremen Temperaturen, extrem langen Temperaturphasen, dass natürlich irgendwann dieser Risikopuffer auch aufgebraucht ist. Und dann kann es natürlich dazu kommen, dass sowas passiert. Also das ist durchaus nicht vermeidbar und dementsprechend kann man eigentlich davon ausgehen, dass sowas auch zukünftig immer noch passieren kann. Ganz verhindern wird man das nicht können.
1: Diese kaputten Autobahnen, die wir jetzt hier in Brandenburg hauptsächlich haben, die A2, die A10, A115 war kaputt. Wenn das jetzt geflickt wird, und das geht ja alles relativ schnell, wird das dann alles anfälliger, wenn die nächste Hitzewelle kommt, oder ist es dann einigermaßen stabil?
0: Das sollte eigentlich einigermaßen stabil sein. Also es wird natürlich sehr schnell saniert, ganz klar. Da wird nicht irgendwie ein Schnellschuss gemacht, Hauptsache zu, sondern da wird natürlich entsprechend mit vernünftigen Baustoffen, die natürlich dem normalen Standard entsprechend gearbeitet. Also das sollte dann wieder langfristig auch funktionieren.
1: Hitze gibt es ja nicht nur bei uns. In Frankreich waren es ja auch 45 Grad. In Dubai ist 45 Grad ja schon fast Alltag. Haben die anderen Länder, die ich jetzt angesprochen habe, andere Straßen als wir?
0: Ja, ich würde sagen, nicht andere Straßen. Wir haben eine andere, ja, Gemengelage an Randbedingungen, muss man schon so sagen. Also wir in Deutschland, wir haben sehr, sehr viel Schwerverkehrsbelastung. Wir sind ein Transitland, gerade von West nach Ost, aber auch von Süd nach Nord. Sehr viel Schwerverkehrsbelastung, die über unsere Autobahnen geht. Wir haben zusätzlich natürlich eine klimatische Bedingung, dass wir durchaus kalte Winter haben, sehr heiße Sommer haben. Also wir müssen irgendwo da den Mittelweg finden unter dieser hohen Verkehrsbelastung. Wenn wir jetzt nach Dubai gucken, natürlich, da haben wir natürlich keine Kälte in dem Sinne. Vielleicht auch mal ein paar kältere Perioden, aber sonst ist es eigentlich heißer. Da tut man sich deutlich leichter bei der Auswahl der Baustoffe, Konzeption der Baustoffe. Es sind keine anderen Straßen, es sind einfach andere Randbedingungen, die uns das Leben so ein bisschen machen, aber das war immer so und das wird zukünftig auch meines Erachtens immer so bleiben.
1: Sagt Andreas Schacht, er ist Sachverständiger für Asphaltbauweisen. Gesprochen haben wir über die Hitzeschäden auf unseren Autobahnen. Musste der Taser-Einsatz gegen einen Jugendlichen wirklich sein? Darf ein Polizeibeamter auch bei einer privaten Auseinandersetzung in Dienstkleidung auftauchen? Und war die Stellenvergabe innerhalb der Dienststelle wirklich fair? Solche und ähnliche Beschwerden erreichen die Brandenburger Polizeibeauftragte. Seit 3 Jahren gibt es sie und die Zahl der Beschwerden über polizeiliches Handeln ist im vergangenen Jahr wieder mal gestiegen. 85 Mal haben sich Bürgerinnen und Bürger, aber auch Polizeibedienstete bei der Beauftragten gemeldet. Das sind 25 Fälle mehr als im Jahr davor. RBB24-Reporterin Amelie Ernst mit Einzelheiten zum neuen Bericht der Polizeibeauftragten.
2: Dabei kamen 62 Beschwerden von Bürgerinnen und Bürgern, 18 von Polizeibediensteten und 5 von Initiativen oder Institutionen. Bei den Beschwerden von Bürgerinnen und Bürgern gehe es besonders häufig darum, dass polizeiliches Handeln im konkreten Fall als unangemessen oder unangemessen aggressiv eingeschätzt werde, so Brandenburgs Polizeibeauftragte Inka Gossmann-Reetz. Außerdem wendeten sich Menschen an sie, die sich von der Polizei mit einem Anliegen alleingelassen oder nicht ernst genommen fühlten. Auch hier versuche sie mit ihrem Team zu vermitteln.
3: Manchmal ist es der wirklich direkte Umgang mit einem selbst, dass der Tonfall als unangemessen wahrgenommen worden ist oder die Maßnahme nicht verstanden worden ist. Warum ist das jetzt so in dieser Art und Weise mir gegenüber durchgeführt worden? Vielleicht hatte die Polizei ja auch bestimmte Bedenken oder Sicherungsmaßnahmen im Kopf. Und sowas kann man im Gespräch sehr gut auflösen.
2: Bei den Eingaben von Polizeibediensteten berichteten diese häufig davon, dass sie Kritik intern nur schwer äußern könnten. Viele befürchteten dienstrechtliche Konsequenzen, so die Polizeibeauftragte, und sehen deshalb von einer offiziellen Beschwerde ab, auch wenn Anonymität zugesichert werde. Dennoch hat sich die Zahl der Beschwerden aus der Polizei im Vergleich zu 2024 verdoppelt.
3: In den meisten Fällen versuchen wir dann wirklich mit der Ebene darüber nochmal ins Gespräch zu kommen. Und wir haben sehr, sehr gute Erfahrungen damit gemacht. Die Polizei ist da gesprächsbereit und wir versuchen da dann auch nochmal miteinander an einen Tisch zu kommen.
2: Von den insgesamt 85 Fällen, die bearbeitet wurden oder werden, geht es in 10 Fällen um Extremismus und gruppenbezogene Menschenfeindlichkeit. 46 Fälle konnten bisher abgeschlossen werden, also rund jeder zweite. In den meisten davon wurde eine einvernehmliche Lösung gefunden.
3: Ich denke, die Polizei sollte den Mut haben, Beschwerden und Kritik noch mehr als Chance zu verstehen, sich weiterzuentwickeln und auch die Ergebnisse, die wir durch Einzelfälle zusammentragen, in Zusammenarbeit mit uns dafür nutzen, sich selbst qualitätsmäßig in Zukunft noch besser aufzustellen, als sie es bisher tut.
2: Seit 3 Jahren gibt es in Brandenburg eine unabhängige Polizeibeauftragte. Beschwerden und Eingaben können auch über ihre Internetseite polb.brandenburg.de gemacht werden.
1: Aus Potsdam waren das Informationen von Amelie Ernst.
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1: Die deutsche Fußballnationalmannschaft hat bei der Weltmeisterschaft heute Abend ihr erstes K.O.-Rundenspiel. Im 16. Finale geht's gegen Paraguay. Für das Team von Bundestrainer Julian Nagelsmann ist das Match auch ein Charaktertest. Aus den USA, WM-Reporterin Anne van Eickels.
5: Unter Druck, so sagt man, zeigt sich der wahre Charakter. Nun können und dürfen über den wahren Charakter von Julian Nagelsmann nur seine engsten Vertrauten, Freunde und Familie urteilen. Die Öffentlichkeit kennt nicht den Menschen Julian, sondern nur den Bundestrainer Nagelsmann. Und der Job des Fußballtrainers der Nation ist so öffentlich wie kaum ein zweiter in diesem Land. Jeder will mitreden und weiß es natürlich besser.
6: Wir freuen uns, wenn alle Fans uns unterstützen. Wir freuen uns auch, wenn die Experten, die Kritiker nach dem Spiel sagen, es war gut. Aber ich habe nicht das Gefühl, dass ich irgendeine Beweispflicht habe gegenüber anderen als Bundestrainer.
5: Die Kritik der vergangenen Tage wirkt offenbar nach bei Julian Nagelsmann. Bockig, pampig, dünnhäutig, unsouverän. Die Fußballexperten hatten schnell ein paar negative Attribute parat, nachdem Julian Nagelsmann die Mentalitätsfrage nach dem 1:2 gegen Ecuador mit einem lapidaren Quatsch weggewischt hat. Sein väterlicher Freund Rudi Völler musste ran und besänftigen vor dem wichtigen 16. Finale gegen Paraguay.
7: Ich sitze ja auch nicht hier, nur jetzt permanent den Julian in Schutz zu nehmen.
5: Nur ein souveräner Sieg kann wohl die angespannte Stimmung der Kritiker wieder aufpolieren und der Mannschaft mögliche Selbstzweifel nehmen. Nathaniel Brown sieht sich daher auch in der Pflicht, mit Einschränkungen.
8: Also Kritik gehört dazu, aber ich glaube, die Fans sollen nicht zu unfair manchmal zu uns sein. Und ja, natürlich nehmen wir das wahr, nehmen uns das zu Herzen. Und ja, werden daran arbeiten.
5: Vor dem 16. Finale gegen Paraguay hat sich die ohnehin schon hohe Erwartungshaltung an das Team und den Bundestrainer noch mal weiter nach oben geschraubt. Es gibt nur schwarz oder weiß, ausscheiden oder weiterkommen.
6: Ja, was macht's mit mir persönlich? Das glaube ich wie bei jedem Menschen. Die Frage können Sie sich selbst beantworten. Und dann, glaube ich, ist dazu alles gesagt.
5: Vielleicht lassen genau diese Sätze den Privatmenschen Julian etwas durchscheinen. Er wirkt verletzlich, obwohl er sportlich bei dieser WM bisher alles erreicht hat, was er wollte und sollte. Die Mannschaft steht zum ersten Mal seit 2014 wieder in einem WM-KO-Spiel. Der Bundestrainer Nagelsmann hat jedenfalls
6: nicht das Gefühl, dass ich irgendeine Beweispflicht irgendwem gegenüber habe, außer den Spielern, dass ich an der Seitenlinie auch emotional mitgehe, was ich von meinen Spielern verlange und dass ich versuche, ihnen so gut es geht zu helfen während dem Spiel. Und natürlich in der Vorbereitung aufs Spiel.
5: Unter Druck. Dann, wenn sich der wahre Charakter zeigt, so sagt man.
1: Deutschland gegen Paraguay. Anstoß ist heute um 22.30 Uhr unserer Zeit. 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Jetzt das Wetter für Berlin und Brandenburg. Das ist ganz anders als die vergangenen Tage. Ein paar Wolken heute, auch Regen und Gewitter sind möglich und vor allem deutlich kühler. Aktuell in Perleberg 19 Grad, Cottbus 23, in Berlin so zwischen 22 und 25. 29 Grad gibt's heute noch maximal. Das bleibt den ganzen Tag über bedeckt mit einem Hang zum Regen. In der kommenden Nacht auch erst noch ein bisschen Regen, später trocken bei Tiefstwerten von 19 bis 15 Grad. Morgen wieder mehr Sonnenschein bei schwülwarmen 27 bis 29 Grad.
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1: Und hier ist Annette Birke-Stumper.
9: Vorsicht auf der A10 nördlicher Berliner Ring Richtung Dreieck Barnim. Zwischen den Dreiecken Pankow und Barnim Behinderungen an einer ungesicherten Unfallstelle. Die A2 ist in Richtung Berlin zwischen Thesen und Brandenburg an der Havel wegen Reparaturarbeiten gesperrt. A9 Berlin Richtung Leipzig zwischen Niemeck und Kleinmarzehns Stau an der Baustelle 10 Minuten mehr. A10 westlicher Berliner Ring Richtung Dreieck Werder zwischen Potsdam Nord und gibt es einen Baustellenstau. Stadtverkehr Berlin, A100 Stadtring Richtung Wedding, zwischen Buschkrugallee und Schmargendorf abschnittsweise Stau, 30 Minuten mehr. Und in Richtung Treptow staut es sich zwischen Schmargendorf und Tempelhofer Damm, 20 Minuten mehr dort. Geduld brauchen Sie auch in Neukölln auf der Karl-Marx-Straße stadtauswärts und in Charlottenburg auf dem Tegeler Weg Richtung Jakob-Kaiser-Platz. 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
1: 20 nach 3.
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1: Ich bin Matthias Gindorf. Ich selbst bin in der Nähe von Stade aufgewachsen und bin hochgeschreckt, als ich die erste Eilmeldung gesehen habe. Schüsse in Stade, mehrere Tote. Mittlerweile gibt's erste Informationen aus der Hansestadt am Tor zum Alten Land. Die Nachrichten dazu hat jetzt Annette Birke-Stumper.
9: Nach Schüssen im niedersächsischen Stade gibt es mehrere Tote. Die Polizei spricht aktuell von 5 Todesopfern. Außerdem sollen mehrere Menschen verletzt worden sein. Einsatzkräfte sind mit einem Großaufgebot vor Ort. 2 Verdächtige seien festgenommen worden, darunter auch der mutmaßliche Schütze. Der Polizei zufolge sind die Schüsse in einer Jugendeinrichtung gefallen. Dort sind Mutter-Kind-Wohngruppen untergebracht. Weitere Einzelheiten sind noch nicht bekannt. Auch über die Hintergründe der Tat gibt es noch keine Informationen. Die Bundesregierung sieht beim Hitzeschutz vor allem Länder und Kommunen in der Pflicht. Der Bund habe ihnen 100 Milliarden Euro aus dem Sondervermögen Infrastruktur zur Verfügung gestellt, sagte Bundesumweltminister Schneider. Mit dem Geld könnten sie auch für Hitzeschutz etwa in Krankenhäusern sorgen. Aus dem Hauptstadtstudio Kirstin Gierschick.
10: Der Bund habe auch zusätzliche Förderprogramme für Klimaanpassung, speziell in Alten- und Pflegeheimen sowie Kitas. Für diese will Schneider auch in den nächsten Jahren die Finanzierung sichern. Das Bundesgesundheitsministerium wies darauf hin, dass der Bund keine Zuständigkeit für den Hitzeschutz in Krankenhäusern habe. Dies sei Sache der Länder. Regierungssprecher Stefan Cornelius sagte auf Nachfrage, ob der Kanzler das Thema Hitzeschutz in verschiedenen Bereichen zur Chefsache machen werde. Dies werde das Wetter nicht ändern. Wichtig sei das Ineinandergreifen der Maßnahmen der verschiedenen Ebenen.
9: Die Bundesregierung schickt nach dem schweren Doppelerdbeben in Venezuela weitere Hilfe. Bisher sind 5 Bundeswehrmaschinen mit Material und Personal in das Katastrophengebiet geflogen. Weitere sollen folgen. Es wurde ein vorübergehender Stützpunkt auf der Karibikinsel Aruba eingerichtet. Jede Minute zähle, sagte ein Sprecher des Auswärtigen Amtes in Berlin. Über deutsche Opfer ist nach wie vor nichts bekannt. Auch am 5. Tag suchen die Rettungskräfte weiter nach Überlebenden. Die Behörden sprechen bisher von mehr als 1.400 Toten. Es werden aber noch Zehntausende Menschen unter den Trümmern vermutet. In der Lausitz ist heute der 5-Seen-Verbund eröffnet worden. Beim großen Festakt waren auch die Ministerpräsidenten aus Brandenburg und Sachsen, Woidke und Kretschmer anwesend. Der Landrat des Landkreises Oberspreewald-Lausitz, Erbert, sagte im RBB 24 Inforadio, das Lausitzer Seenland könne sein Potenzial als Touristenmagnet jetzt viel besser entfalten. Auch Woidke hob bei Radio 1 von RBB die Bedeutung des Tourismus für Brandenburg hervor.
11: Als ich Anfang der 90er Jahre davon gehört habe, es soll touristisch eine attraktive Landschaft werden, und kannte ja die Bilder, diese zigtausende Hektar, wo man in eine Mondlandschaft de facto geguckt hat. Und heute ist diese Attraktivität da. Menschen kommen auch aus dem Ausland, machen da Urlaub. Und der Bootstourismus und ähnliche Sachen mehr sind ja ohnehin für Brandenburg ein ganz prägendes touristisches Merkmal. Und nicht nur das, sondern auch ein wichtiger wirtschaftlicher Faktor.
9: Dietmar Woidke, SPD, Ministerpräsident von Brandenburg. In Berlin-Spandau ist am Vormittag Richtfest für die ersten Gebäude eines neuen Stadtviertels gefeiert worden. Parallel dazu beginnen Bauarbeiten, um die Siemensbahn zu reaktivieren. Sebastian Schöbel, RBB 24 Landespolitik.
12: Gegenüber vom alten S-Bahnhof Siemensstadt entstehen das sogenannte Atriumgebäude als neues Siemens-Hauptquartier in Berlin und ein 60 Meter Hochhaus. Zwischen beiden Gebäuden hindurch soll einmal der Hauptboulevard des neuen Quartiers verlaufen. Das Atriumgebäude soll Anfang 2027 fertig sein, das Hochhaus Anfang 2028. Ebenfalls heute startet die Deutsche Bahn die Restaurierung der alten Siemens-Bahntrasse. Dafür wird der Stahlviadukt abschnittsweise eingehaust, auf Schäden untersucht und repariert. Die Bahn will das 4,5 Kilometer lange Teilstück bis 2029 wieder in Betrieb nehmen.
9: Die Berliner Freibäder haben am vergangenen heißen Wochenende einen Ansturm von Gästen erlebt. Wie die Berliner Bäderbetriebe auf Anfrage mitgeteilt haben, kamen am Samstag und Sonntag mehr als 120.000 Menschen in die Freibäder. An beiden Tagen kam es wegen der vielen Besucher zu vorübergehenden Einlassstopps. Vor den Eingängen hätten sich teils lange Schlangen gebildet. Größere Zwischenfälle in den überfüllten Freibädern waren laut Bäderbetriebe nicht bekannt. Es gab demnach aber einige Rettungseinsätze, vor allem wegen Kreislaufproblemen. Soweit die Nachrichten. 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Das Wetter. Am Nachmittag weiterhin meist stark bewölkt. Die teils noch kräftigen Schauer und Gewitter ziehen allmählich Richtung Osten ab. Aktuell in Berlin-Pankow 24 und in Tempelhof 23 Grad, in Wiesenburg 24 und in Ruhland 22 Grad. Morgen teils wolkig, teils sonnig und weitgehend trocken bei maximal 29 Grad. Die Zeit 15.25 Uhr.
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1: Matthias Kindorf ist hier. Schönen guten Tag. Mehr als 4 Tage sind die beiden schweren Erdbeben in Venezuela mittlerweile her. Die Chancen, noch Überlebende zu finden, ist wahrscheinlich auch vorbei. Immerhin kommen so langsam die Helfer ins Land. Und darüber kann ich jetzt sprechen mit unserer Korrespondentin Jenny Barke. Hallo erstmal.
13: Hallo.
1: Zuletzt war von mindestens 1.500 Toten in Venezuela die Rede und Zehntausenden, die noch vermisst werden. Werden die Zahlen noch weiter steigen?
13: Davon ist leider auszugehen, denn diese mehreren 10.000 Menschen, die vermisst werden, die könnten natürlich jetzt auch einfach ohne Strom und Internet sein und der Kontakt ist abgebrochen. Die Wahrscheinlichkeit besteht schon, aber es gibt sicherlich auch einige Tausend, die sich noch unter den Trümmern befinden. Es gibt immer noch Wundermeldungen, dass man auch jetzt 5 Tage nach der Katastrophe Menschen lebend birgt, aber das ist natürlich immer ja weniger wahrscheinlich und dementsprechend müssen wir damit rechnen, dass die kommenden Tage die Zahlen noch steigen werden.
1: Welche Hilfen sind denn schon im Land angekommen? Es war ja nicht so ganz einfach, durchzukommen.
13: Ja, am Anfang war es sehr herausfordernd. Der internationale Flughafen ist schwer beschädigt, der direkt im Katastrophengebiet liegt und dementsprechend auch gesperrt. Inzwischen ist wieder eine Landebahn geöffnet. Am Anfang sind die Helfer über die vorliegenden Inseln Aruba, Curaçao oder Bonaire reingekommen. Valencia, ein 3 Stunden entfernter Flughafen in Venezuela, ist noch erreichbar. Also die Kräfte sind da, über 2500 inzwischen aus vielen verschiedenen Ländern, darunter auch das THW. Die bringen Know-how mit, die bringen Spürhunde mit. Aus Mexiko und Chile sind zum Beispiel Teams angereist, die sehr erdbebenerprobt selbst sind aus ihren Ländern und dann mit koordinieren und helfen konnten. Wie geht man jetzt systematisch die Trümmerberge ab? Die oberste Priorität hat ja noch Überlebende zu finden. Aber auch andere Punkte sind sehr wichtig. Die Infrastruktur ist komplett zusammengebrochen. Viele 10.000 Menschen obdachlos. Für die muss natürlich jetzt medizinische, psychosoziale Hilfe gewährleistet werden. Da sind Stromgeneratoren, Medikamente, auch Kräfte im Pflege- und medizinischen Bereich mitgebracht worden, die jetzt versuchen, da auch Ordnung in das Chaos zu bringen, damit diese Menschen schnell versorgt werden und nicht mehr ja alleingelassen werden und die Nächte auf den Straßen verbringen müssen.
1: Das heißt, so eine Art Alltag gibt es in den betroffenen Gebieten wahrscheinlich gerade gar nicht, oder?
13: Nein, überhaupt nicht. Also zumindest in dem betroffenen Gebiet La Guaira, das liegt direkt an der Küste, da sind ja wirklich, also von Luftaufnahmen muss man wirklich sagen, 2/3 komplett plattgedrückt, so muss man das heftigerweise sagen. Was mich aber erstaunt, ist tatsächlich, wir haben ja selber Kolleginnen vor Ort, die in Caracas sind. Das liegt einige Kilometer hinter der Küste, hinter einem Bergmassiv. Auch da waren Schäden zu sehen. Aber die Supermärkte haben dort zum Beispiel normal offen und die Menschen versuchen, ihrem Alltag nachzugehen. Aber von einem normalen Alltag ist mit den ganzen, mit der Katastrophe nicht, davon ist nicht zu sprechen. Und die Menschen helfen auch alle gerade mit. Die Zivilbevölkerung ist die ganze Zeit dabei, mit selber nach Überlebenden zu suchen und ja, die Organisation zu übernehmen.
1: Trotzdem hört man aber auch von Menschen, die die Not anderer ausnutzen. Stichwort Plünderung, oder?
13: Ja, also ich weiß aber nicht, ob man das Ausnutzen nennen sollte. 70% der Menschen in Venezuela haben schon vor der Katastrophe in Armut gelebt. Ich würde sogar behaupten, ich würde selber anfangen zu plündern. Die haben einfach nichts mehr. Die haben ihre kompletten Sachen in der Wohnung verloren. Es gibt jetzt Plünderungen in Supermärkten, in eingestürzten Gebäuden, in Wohnungen, die leer stehen. Das natürlich. Es gibt aber auch Meldungen zum Beispiel, dass sich selbst da die Polizei und das Militär daran bereichert. Und die sind natürlich jetzt einer großen Wut ausgeliefert, zu Recht von der Bevölkerung. Aber klar, Krisen und solche Notkatastrophen, die sorgen immer dafür, dass alle Menschen versuchen, alles zusammenzuraffen, was geht in der Not.
1: Und wie läuft das Krisenmanagement der Übergangspräsidentin?
13: Tatsächlich sehr schlecht, muss man sagen. Das liegt sicherlich auch daran, dass sie sich ja jetzt gerade in einem Übergang befunden hat. Seit Januar regiert sie interimsmäßig, seitdem der Langzeitmachthaber Nicolás Maduro festgenommen wurde von den US-Militärstreitkräften. Sie hat seitdem in ihrem Machtapparat viel umgebaut. Also sie hat unter anderem den langjährigen Verteidigungsminister degradiert zum Landwirtschaftsminister. Dementsprechend fehlt da auch das Know-how und die Strukturen im Machtapparat. Das hat den Staat sicherlich sehr geschwächt. Die Menschen sind wirklich sehr aufgebracht, beschweren sich, dass nirgendwo jemand aktiv mithilft. Man sieht auch auf Videos immer, und das schildern auch meine Kolleginnen, dass das Militär zwar kontrolliert, aber selber nicht eingreift. Die haben sogar Zugangsstraßen gesperrt, um Kontrolle zu bekommen, aber damit natürlich verhindert, dass Freiwillige einfach helfen können. Und die Zivilbevölkerung ist wirklich sehr solidarisch, hilft sehr, sehr stark mit. Und das ist gerade das Wichtige, was das Land braucht. Wir müssen schauen, wie sich das politisch langfristig entwickelt.
1: Jenny Barke war das, unsere Korrespondentin für Venezuela über die Folgen der beiden schweren Erdbeben.
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1: Die erste Hitzewelle dieses Jahres mit Rekordtemperaturen geht zu Ende und das im Juni. Und nun? Alles halb so wild oder doch Endzeitstimmung? Wie die Politik sich zur Hitzewelle verhält, kommentiert Hauptstadtkorrespondent Georg Schwarte in diesem Zwischenruf.
14: Hitze tötet. Sie ist eine Naturkatastrophe und längst kein toller Sommer mehr. Aber sie ist eine Katastrophe mit dem Unterschied, dass bei Hochwasser jeder Politiker seine Gummistiefel rauskramt und Betroffenen Kameras und Mikrofone spricht. Bei Hitze aber der angeblich wieder ins seriöse Fach gewechselte Markus Söder ein Bild von sich im Freibad postet und sagt, bei Hitze hilft Schwimmen gehen. Ernsthaft? Hitzetote sieht keiner. Die alten Menschen, die an Kreislaufversagen sterben, vertrocknen, weil das Durstempfinden schwindet und nur die Hitze bleibt und der Nachbar nicht klingelt. Vielleicht müssten die Hitzetoten vor Rathäusern und Staatskanzleien aufgebahrt werden, um klarzumachen, es geht hier nicht um wilde Klimahysterie der Systempresse. Das sind übrigens angeblich wir und so ist das gerade wieder im Internet zu lesen. Warum verbringt eine Salatgurke im Supermarkt Tage wie die letzten bestens klimatisiert? Herzpatienten oder Demenzkranke aber müssen in der Geriatrie auf kalte Waschlappen setzen. Niemand übrigens macht Bundesumweltminister Schneider für die Hitze verantwortlich, aber seine Reaktion darauf, die macht wütend. Alles Ländersache, Kommunen müssten handeln, die haben schließlich 100 Milliarden vom Sondervermögen bekommen, der Bund fein raus. Im Gegenteil, das laute Schweigen der Bundespolitik, beim Kanzler angefangen, ist mehr als nur ein klitzekleines Empathieproblem und dass eine Deutsche Bahn, die ihre Kunden anfleht, nicht mehr Bahn zu fahren, ein Demokratieproblem werden könnte, sagt sogar der Bundesverkehrsminister. Und der CDU-Wirtschaftsflügel, der bringt es tatsächlich fertig, mitten in der größten Hitzewelle zu fordern, die Klimaschutzziele zu verschieben, um die Wirtschaft nicht zu belasten. Das muss man sich erst einmal leisten können. Wir alle sollten es uns nicht leisten. Klimaschutz rettet langfristig Menschenleben. Klimaanpassung rettet sie jetzt. Und ja, Hitze kostet. Und Hitze tötet.
1: Ein Kommentar von Georg Schwarte aus dem Hauptstadtstudio. Die vier Görlitzer Brücken in Berlin. Sie beginnen an der Elsenstraße in Treptow-Köpenick und führen über den Landwehrkanal bis in den Görlitzer Park in Kreuzberg. Der stillgelegte Bahndamm mit den Brücken dazwischen ist bei Fußgängern und Radfahrern im Kiez beliebt. Eine grün bewachsene Verbindung von Ost nach West, wo sonst nur laute Straßen drumherum sind. Übermorgen wird diese Verbindung aber gekappt. Die Deutsche Bahn sperrt die Brücken auf unbestimmte Zeit. Der Grund? Zu marode. Das sorgt für Ärger. RBB24-Reporter Hans Gerbert hat sich im Kiez umgehört.
15: Gleich an der ersten Brücke hängt ein kleines Hinweisschild der Deutschen Bahn. Sperrung am 1. Juli steht da. Ist allerdings nur noch halb lesbar. Darüber klebt ein Sticker: Diese Brücke hält. Versprochen. Ein paar Schritte weiter hängen Protesttransparente gegen die Sperrung. Anwohnerin Vera, die gerade aus dem Görlitzer Park rübergekommen ist, erwischt es trotzdem kalt, dass sie den Weg nicht mehr nutzen kann.
16: Ach, das finde ich jetzt aber nicht schön. Das finde ich ja ganz schlimm. Wie soll man denn dann hier rüberkommen, wenn da keine Brücke ist? Also da muss man ja, keine Ahnung, über die Schlesische Straßenbrücke oder so. Wüsste ich jetzt gar nicht, wie man hierher käme. Das finde ich sehr schade.
15: Auch ein älterer Herr, der mit seinem Hund hier lang spaziert, hat eine klare Meinung dazu.
17: Scheiße. Was anderes als dieses Fäkalwort fällt mir dann nicht für ein.
15: Er hofft, dass die Brücken schnellstmöglich saniert werden und diese grüne Verbindung zwischen Kreuzberg und Alt-Treptow nicht dauerhaft gekappt ist.
17: Ansonsten ist es ja quasi wieder wie eine neue Mauer, dass die Ossis nicht in den Westen können.
15: Ganz so schlimm ist es nicht. Eine andere Brücke einige Meter weiter verbindet Alt-Treptow und Kreuzberg über den Landwehrkanal. Aber auch Treptow-Köpenicks-Bezirksstadträtin für Straßen und Grünflächen, Claudia Leistner, hofft auf schnelle Lösungen.
18: Es muss auch schnell gehen, denn das ist wirklich eine wichtige Verbindung, die man da auch schnellstmöglich wiederherstellen muss. Das heißt, es muss sehr schnell geklärt werden, was ist jetzt wirklich der Schaden, wie hoch ist der Schaden, wie groß ist der Schaden.
15: Das zu klären liegt jetzt erstmal bei der Deutschen Bahn. Aber wer ist eigentlich schuld an dem jahrzehntelangen Verfall der Brücken? Die Deutsche Bahn zeigt mit dem Finger auf den Bezirk Treptow-Köpenick. Seit 1993 ist der Bezirk Mieter der Brücken. Und als solcher hätte er nicht Sand und Kies ausstreuen sollen. Das habe die Entwässerung behindert und Rost begünstigt. Bezirksstadträtin Claudia Leistner sagt, es stimmt, dass der Bezirk den Weg 1995 angelegt hat.
18: Allerdings ist seit 99 die Unterhaltung bei der Deutschen Bahn. Also deswegen ist es schon für uns sehr verwunderlich, solche Aussagen zu hören. Denn seit mindestens 26 Jahren ist die Deutsche Bahn dafür verantwortlich, sich um die Unterhaltung und Erneuerung dieser Brücken zu kümmern.
15: Das stimme zwar, lässt die Bahn in einem Statement wissen, aber für Investitionen in die Wege sei man nicht verantwortlich. Wer jetzt was bezahlt und wer in Zukunft für Brücken und Bahndamm verantwortlich sein soll, das verhandeln Deutsche Bahn und der Senat gerade. Solange verhandelt wird, wird aber nicht saniert. Hoffnung, dass es damit schnell gehen könnte, hat an den Brücken heute keiner.
19: Ob da was gemacht wird, kann ich mir schon vorstellen, dass dann wahrscheinlich nicht so viel passieren wird, vermutlich. Natürlich schade drum.
20: Ich bin nicht verwöhnt von Baustellen in Berlin, also ich warte auch ein Jahr.
15: Wenn das mal reicht, denn noch ist nicht mal klar, wie schlimm die Schäden an den Brücken sind.
1: Ab dem 1. Juli sind die Görlitzer Brücken über den Landwehrkanal in Berlin gesperrt. Hans Gerbot war das.
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1: Lückenschluss im Reiseland Brandenburg. Bislang können dort keine Tourismuskaufleute ausgebildet werden, also Fachangestellte etwa in Reisebüros. Das könnte sich nun ändern, denn der Kreistag Oberspreewald-Lausitz hat beschlossen, dass in Sedlitz bei Senftenberg der neue Bildungsgang eingeführt werden soll. Jetzt liegt die Entscheidung beim Bildungsministerium in Potsdam, ob er tatsächlich kommt. Warum das für die Region wichtig wäre, hat RBB24-Reporter Jakob Krüger recherchiert.
21: Stefan der Lüge betreibt gut ein Dutzend Reisebüros in der Region. Momentan hat er nur einen Auszubildenden in Senftenberg. Für die Berufsschule muss sein Lehrling den weiten Weg nach Berlin auf sich nehmen.
22: Und in Berlin selbst ist das auch nicht an zentraler Stelle, wo der Bahnhof ist, sondern man muss auch da dann wieder mit den öffentlichen Verkehrsmitteln entsprechend unterwegs sein. Und dann ist so ein junger Mensch, der jetzt vielleicht gerade 16 Jahre alt geworden ist, rund 2,5 Stunden am Tag unterwegs für eine Strecke. Das ist schon eine Herausforderung. Und wenn das natürlich hier in der Region noch mal besser wird, haben wir alle einen großen Gewinn daran.
21: Neben Berlin ist die nächste Berufsschule in Weimar. Auch deshalb ist die IHK Cottbus auf den Landkreis Oberspreewald-Lausitz zugegangen, sagt Manuela Glühmann, die bei der IHK den Bereich Ausbildung leitet.
23: Der Landkreis hat dann auch ganz, ganz zügig reagiert und wir haben eben auch mitgeben müssen, dass wir momentan noch nicht ausreichend Kapazitäten schaffen können. Also wir haben noch nicht so viele Verträge und da stellt sich die Frage, ob diese Entwicklung noch stattfinden kann und den Weg versucht man jetzt zu gehen.
21: Die Hoffnung ist auch, dass in Sedlitz auf bestehenden Strukturen aufgebaut werden kann. Kaufleute für Tourismus und Freizeit werden am Oberstufenzentrum schon ausgebildet. Sie managen den Tourismus in der Region, während Tourismuskaufleute Fernreisen organisieren. Glühmann kann sich gut vorstellen, dass durch ein neues Angebot auch die Ausbildungszahlen wieder nach oben gehen.
23: Kommen von Randregionen vielleicht Interessenten, weil Sie haben ja gesagt, Weimar und Berlin, da steckt dazwischen auch noch Sachsen. Also ich glaube, auch das ist nochmal eine Frage, kann man es vielleicht etwas überregionaler anbieten? jetzt nur aus dem Bereich Cottbus, Spreeneiser, Elbe-Elster wird sicherlich sich nicht tragen können. Und dann muss man schauen, wie es angenommen wird.
21: Wie der neue Bildungsgang angenommen wird, entscheidet sich auch an der Frage, ob junge Menschen in Zeiten von Online-Buchungen und künstlicher Intelligenz eine Zukunft in dem Berufsfeld sehen. Stefan Dalüge kennt die Bedenken, ist sich aber sicher, dass es in der Reisebranche auch in Zukunft den Mensch-zu-Mensch-Kontakt geben muss.
22: Wenn wir jetzt einen Reisegast haben, der schon in der Mobilität etwas eingeschränkt ist, der aber große Wünsche hat, in der Welt etwas zu sehen, aber die KI sieht halt nicht, dass er halt sein Handicap hat, dann kann unser Mitarbeiter nochmal ganz anders einfließen lassen. Und auch da sind wir natürlich kein Automat, der das einfach nur so aufnimmt, sondern wir sind Menschen, die sich freuen, dass wir dort etwas gefunden haben, mit dem sich derjenige voll und ganz begeistern ließ.
1: Das sagt der Reisebüro-Geschäftsführer Stefan Dalüge im Beitrag von Jakob Krüger. Jetzt kurzer Blick aufs Wetter, ganz anders als die vergangenen Tage. Viele Wolken und ein bisschen Regen möglich. 22 bis 25 Grad die Höchsttemperaturen. Nachts 19 bis 15 Grad die Tiefstwerte. Morgen wieder schwülwarm.
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9: Vorsicht auf der A9 Leipzig Richtung Berlin. Zwischen Niemeck und Brück liegen Fahrzeugteile auf der Fahrbahn. Vorsicht auf der A13 Dresden Richtung Berlin. In der Ausfahrt Ortrand gibt es Behinderungen an einer ungesicherten Unfallstelle. Die A2 ist in Richtung Berlin zwischen Thesen und Brandenburg an der Havel wegen Reparaturarbeiten gesperrt. A10 nördlicher Berliner Ring Richtung Dreieck Havelland zwischen den Dreiecken Barnim und Pankow ist nach einem Unfall die rechte Spur gesperrt. A10 westlicher Berliner Ring Richtung Dreieck Werder zwischen Potsdam Nord und Vöben Baustellenstau und Stadtverkehr Berlin A100 Stadtring Richtung Wedding zwischen Buschkrugallee und Schmargendorf abschnittsweise Stau.
1: 20 vor 4.
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1: Matthias Gindorf hier. Erst vorige Woche war die Stadt Stade in Niedersachsen in den Schlagzeilen. Da gab es eine Massenschlägerei. Mindestens 50 Personen sollen dabei gewesen sein. Heute wieder Stade und alles noch viel schlimmer. In der Stadt sind Schüsse gefallen und es gibt mehrere Tote. Die Nachrichten mit Annette Birke-Stumper.
9: Nach Schüssen im niedersächsischen Stade gibt es mehrere Tote. Die Polizei spricht aktuell von 5 Todesopfern. Außerdem sollen mehrere Menschen verletzt worden sein. Einsatzkräfte sind mit einem Großaufgebot vor Ort. 2 Verdächtige seien festgenommen worden, darunter auch der mutmaßliche Schütze. Der Polizei zufolge sind die Schüsse in einer Jugendeinrichtung gefallen. Dort sind Mutter-Kind-Wohngruppen untergebracht. Weitere Einzelheiten sind noch nicht bekannt. Auch über die Hintergründe der Tat gibt es noch keine Informationen. Bundesumweltminister Schneider hat beim Hitzeschutz auf die Verantwortung der Länder und Kommunen verwiesen. Das Geld sei ausreichend, auch um etwa die jüngste Forderung der Grünen umzusetzen und öffentliche Gebäude wie Krankenhäuser oder Pflegeeinrichtungen mit Solarstrom betriebenen Klimaanlagen auszustatten, sagte Schneider im Deutschlandfunk.
0: Wir haben im Rahmen des Sonderprogramms 100 Milliarden Euro Ländern und Kommunen zur Verfügung gestellt und es steht ihnen vollkommen frei, dass sie diese Mittel darin auch investieren. Und ich glaube, dass jedem nach diesem Wochenende klar ist, dass wir im Bereich Hitzeschutz, Prävention, Umgang damit, öffentliche Trinkbrunnen etc., kühlende Räume, eine größere Aufgabe haben, als das wir bisher uns zu eigen gemacht haben.
9: Bundesumweltminister Carsten Schneider, SPD. Nach den Temperaturrekorden am Wochenende kündigte Schneider an, dass auch der Bund Programme zum Schutz vor Hitze weiter unterstützen will. Das nötige Geld sei vorhanden. Mit einem Festakt am Nordufer des Sedlitzer Sees ist das neue Lausitzer Seenland eröffnet worden. Die Ministerpräsidenten von Brandenburg und Sachsen, Woidke und Kretschmer, kamen per Schiff zu der Veranstaltung. Für die nun größte künstlich angelegte Wasserlandschaft Europas wurden 3 neue Kanäle geöffnet, womit jetzt 5 Seen direkt miteinander verbunden und schiffbar sind. Die Seen entstanden aus früheren Tagebauen, die mit Wasser gefüllt wurden. Die neue Seenkette soll mehr Touristen in die Region bringen. Der Landrat des Landkreises Oberspreewald-Lausitz, Erbert, sagte im RBB 24 Inforadio, das Lausitzer Seenland könne sein Potenzial als Touristenmagnet jetzt viel besser entfalten. In Brandenburg gibt es mehr Beschwerden über das Vorgehen der Polizei als im Jahr davor. Das geht aus dem Bericht der Polizeibeauftragten Gossmann Reetz hervor. Demnach haben sich im vergangenen Jahr 85 Mal Bürgerinnen und Bürger sowie Polizeibedienstete an sie gewandt. 2024 waren es demnach 60 Fälle. Amelie Ernst, RBB 24.
2: Dabei kamen 62 Beschwerden von Bürgerinnen und Bürgern, 18 von Polizeibediensteten und 5 von Initiativen oder Institutionen. Bei den Beschwerden von Bürgerinnen und Bürgern gehe es besonders häufig darum, dass polizeiliches Handeln im konkreten Fall als unangemessen oder unangemessen aggressiv eingeschätzt werde, so Brandenburgs Polizeibeauftragte Inka Gossmann-Reetz. Außerdem wendeten sich Menschen an sie, die sich von der Polizei mit einem Anliegen alleingelassen oder nicht ernst genommen fühlten. Bei den Eingaben von Polizeibediensteten berichteten diese häufig davon, dass sie Kritik intern nur schwer äußern könnten. Viele befürchteten dienstrechtliche Konsequenzen, so die Polizeibeauftragte, und sehen deshalb von einer offiziellen Beschwerde ab, auch wenn Anonymität zugesichert werde.
9: Die Görlitzer Brücken in Berlin werden ab übermorgen auf unbestimmte Zeit gesperrt. Das ist dem RBB aus Bahnkreisen bestätigt worden. Die ehemaligen Eisenbahnbrücken dienen als Fuß- und Radweg und verbinden den Görlitzer Park in Kreuzberg mit der Elsenstraße in Alt-Treptow. Schon im Mai hatte die Deutsche Bahn erklärt, dass die Brücken nicht mehr verkehrssicher sind und dauerhaft gesperrt werden müssen. Der Senat, der Bezirk Treptow-Köpenick und die Deutsche Bahn hatten sich später aber darauf verständigt, die Brücken samt Rad- und Fußwegen zu erhalten. Die Brücken sollen nun saniert werden. Wie die Kosten aufgeteilt werden, wird noch verhandelt. Auch wann die Brücken wieder eröffnet werden, ist unklar. Bei der Fußball-WM bestreitet Deutschland heute sein erstes sogenanntes K.O.-Spiel im Turnier. Die DFB-11 trifft am Abend in Boston um 22.30 Uhr deutscher Zeit auf Paraguay. RBB 24 Inforadio überträgt das Spiel live und in voller Länge. Das Team von Trainer Nagelsmann hatte sich als Gruppenerster für das 16. Finale qualifiziert. Für einen Stimmungsdämpfer sorgte aber das letzte Gruppenspiel, das Deutschland 1:2 gegen Ecuador verloren hat. Soweit die Nachrichten. 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Das Wetter. Am Nachmittag weiter meist stark bewölkt. Die teils noch kräftigen Schauer und Gewitter ziehen allmählich Richtung Osten ab. Aktuell in Berlin-Pankow 24, in Tempelhof 23 Grad, in Wiesenburg 24 und in Ruhland 22 Grad. Morgen teils wolkig, teils sonnig, weitgehend trocken bei maximal 29 Grad. Die Zeit 15.45 Uhr.
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3: Als ziviler Peacekeeper in der Ukraine, wie die EU ukrainische Staatsanwälte bei der Ermittlung und strafrechtlichen Aufarbeitung schwerster Völkerrechtsverbrechen berät. Peacekeeper, da denken viele wohl spontan an Blauhelmsoldaten, die im Dienst der UNO auf Friedensmissionen in aller Welt sind. Die Bundesrepublik Deutschland entsendet aber nicht nur Soldaten zur Friedenssicherung in Krisen- und Kriegsgebiete, sondern sie entsendet auch Polizisten und zivile Fachkräfte. Einige von ihnen sind jetzt als Peacekeeper des Jahres ausgezeichnet worden. Der Jurist Thomas Körner zum Beispiel, der seit 2023 für die EU-Beratungsmission EUAM in der Ukraine arbeitet. Guten Tag, Herr Körner.
7: Guten Tag, vielen Dank für die Einladung.
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3: Herr Körner, herzlichen Glückwunsch zum Peacekeeper des Jahres erstmal. Was bedeutet diese Auszeichnung für Sie?
7: Danke. Ich sehe die Auszeichnung als stellvertretende Auszeichnung für zwei Gruppen an. Für alle Mitarbeiter, die in der Ukraine arbeiten unter sehr schwierigen Bedingungen. Und für Mitarbeiter, die am internationalen Strafrecht arbeiten. Und zwar nicht nur am Strafgerichtshof in Den Haag, sondern es gibt auch noch in Bangui einen Sonderstrafgerichtshof und dann natürlich in der Ukraine. Und für diese beiden Gruppen empfinde ich das so ein bisschen stellvertretend.
3: Was genau machen Sie bei der EU-Mission in der Ukraine?
7: Meine Aufgabe ist internationales Strafrecht und zwar die Beratung bei der Ermittlung und strafrechtlichen Verfolgung vom internationalen Strafrecht. Die IOIM ist eine Beratermission. Das heißt, wir nehmen keine exekutiven Aufgaben wahr. Und im Strafrecht ist es meiner Meinung nach sehr gerechtfertigt. Sie müssen sich vorstellen, wenn jetzt jemand nach Deutschland kommt und uns beraten will und die Person weder die Sprache spricht, weder das Prozessrecht kennt, weder den kulturellen Hintergrund im Detail kennt und dann strafrechtliche Ermittlungen durchführt, das heißt Beweismittel sichert, Zeugen befragt, vielleicht sogar als Staatsanwalt im Gericht auftritt, das geht natürlich nicht. Und ähnlich empfinde ich es in der Ukraine. Wir helfen der Staatsanwaltschaft, aber auch Ermittlungsbehörden, aber auch im Austausch mit der Richterschaft und Verteidigern, dass Thema internationales Strafrecht dort so gut wie möglich behandelt wird.
5: Ermittlung und Verfolgung internationaler Straftaten, das ist nicht Ihre eigentliche Aufgabe, aber Sie beraten. Um welche Tatbestände handelt es sich da eigentlich?
7: Internationale Straftaten ist eine relativ klar definierte Gruppe. Unter Juristen zumindest. Es sind meistens 4 Verbrechenstatbestände. Kriegsverbrechen und Verbrechen gegen die Menschlichkeit, das sind sozusagen Verbrechenskategorien. Genozid und das Verbrechen des Angriffskrieges. Das sind die 4 Typen, die man gemeinhin als internationale Verbrechen bezeichnet.
5: Können Sie konkrete Beispiele für diese Tatbestände nennen in der Ukraine?
7: Zum Beispiel Kriegsverbrechen. Kriegsverbrechen sind große Verletzungen von internationalem humanitären Völkerrecht. Das heißt, Recht, was im bewaffneten Konflikt anwendbar ist. Und das kann sein, wenn man Zivilisten tötet, im Allgemeinen, wenn man zivile Objekte beschädigt, aber auch zum Beispiel Tatbestände wie Deportation, wenn man Leute zwingt, von einem Land ins andere überzusiedeln oder sich zu bewegen.
5: So wie die Russen das eben auch in diesem Kontext tun. Wie ermittelt man eigentlich Völkerrechtsverbrechen im Kontext eines bewaffneten Konflikts? Wie kann man zum Beispiel Beweise in einem Bereich sichern, in dem direkte Kampfhandlungen stattfinden?
7: Ja, das ist in der Tat eine ganz große Herausforderung. Und da muss man auch sagen, der Konflikt in der Ukraine ist meines Wissens zum ersten Mal in der Geschichte, dass eine der Kriegsparteien sich aktiv dafür entscheidet, internationales Strafrecht als eine, nicht die einzige, aber als eine Antwort zu nehmen, um auf diesen Konflikt zu reagieren. Also es ist wirklich außergewöhnlich und das macht auch nochmal deutlich, warum es so wichtig ist, dass wir helfen, dass das auch klappt und funktioniert. Wie läuft das in einem bewaffneten Konflikt? Also wenn es Luftangriffe gibt und man glaubt, dass entweder diese Drohnen oder diese Raketenangriffe internationales Recht verletzen, kann man natürlich dann Spuren sichern. Bei potenziellen Verbrechen in besetzten Gebieten sieht es natürlich ganz anders aus. Das wäre dann potenzielle Fälle von Deportation zum Beispiel. Es gilt relativ viel übers Internet. Social Media ist auch bei den Russen bekannt und wird benutzt, vielleicht andere Programme. Aber man kann versuchen, Online-Posts zu bekommen von Soldaten, die irgendwas posten. Man kann versuchen, über Satellitenbilder Truppenbewegungen nachzuverfolgen. Aber auch, was vielleicht gar nicht so offensichtlich ist, es gibt immer noch die Möglichkeit für Zivilisten unter bestimmten Umständen von den besetzten Gebieten in die nicht besetzten Gebiete rüberzugehen und wieder zurück. Also ich erinnere mich gerade an einen Fall, wo wir mit einer regionalen Staatsanwaltschaft geredet haben. Und der ist es gelungen, eine Zeugin zu vernehmen, die in den besetzten Gebieten gewohnt hat und dann trotz alledem aussagen konnte. Aber das ist natürlich die Ausnahme.
5: Geht es bei Ihrer Beratungstätigkeit, bei der Tätigkeit der EUAM, ausschließlich um Kriegsverbrechen, um mutmaßliche Kriegsverbrechen, die Russland in der Ukraine zur Last gelegt werden? Oder auch andersrum, geht es auch um Kriegsverbrechen von Ukrainern?
7: Wir als Beratungsmission versuchen, unseren lokalen Partnern, das heißt den Ukrainern in diesem Fall, zu helfen bei den Aufgaben, die Sie aussuchen. Jetzt können Sie sich vorstellen, dass gerade die Priorität für Ermittlungen von potenziellen Kriegsverbrechen zum Beispiel von Ukrainern keine große Priorität hat. Das heißt aber nicht, dass wir als internationale nicht immer darauf bestehen, dass dies auch passieren kann und darauf hinweisen sozusagen. Aber der nationale Partner bestimmt, wo der Schwerpunkt der Arbeit liegt. Und nochmal ganz kurz zur EUAM. Die EUAM ist eine Mission, die den zivilen Sicherheitssektor reformieren soll. Also es gibt ganz viele Projekte und internationales Strafrecht ist nur eines davon.
5: Herr Körner, die ukrainische Zivilgesellschaft, die in diesem Krieg ja vieles übernimmt, was woanders der Staat eigentlich besorgt, beteiligt sich auch an der Dokumentation von Kriegsverbrechen und Verbrechen gegen die Menschlichkeit. Truthhounds zum Beispiel, für die sich die bei einem russischen Angriff getötete Autorin Viktoria Amelina engagiert hatte. Wie schätzen Sie die Arbeit solcher Organisationen ein bei der Ermittlung?
7: Grundsätzlich erstmal positiv. Aber, und da komme ich auch aus einem sehr strikten Verständnis und wir als Beratermission sowieso, wir sind mit der EU, wir müssen ganz darauf achten, dass da keine Übertritte passiert. Man muss aufpassen, dass nicht genuin ermittlungstechnische Aufgaben ausgelagert werden. Es kann passieren, dass eine Zeugin oder ein Zeuge erst von einer NGO befragt wird und dann unter Umständen nochmal befragt wird und dann vielleicht im Gerichtssaal nochmal aussagen muss. Und das will man natürlich vermeiden. Also die Retraumatisierung durch konstante Befragung. Und für den Verteidiger bieten sich durch mehrere Interviews von einer Person über denselben Sachverhalt natürlich Möglichkeiten, dann Unterschiede aufzuzeigen und dass man dann sagt, ja, in der ersten Version war das doch so und jetzt in der dritten haben sie aber das gesagt, dann stimmt es also gar nicht, dann haben sie das gar nicht gesehen. Also da muss man aufpassen, dass man nicht überermittelt, beziehungsweise dass auch mehrere NGOs dieselbe Person befragen. Also das ist schwierig.
5: Dokumentation und Ermittlung internationaler Straftaten, das ist ja das eine. Die Ahndung ist das andere. Die EU-Außenbeauftragte Kaja Kallas sagte bei der Verabredung des Sondertribunals zur Verfolgung russischer Straftaten in der Ukraine letztes Jahr, niemand in der russischen Führungsriege sei jetzt mehr unantastbar. Ist das wirklich so, dass etwa ein Putin oder ein Shoigu von einem Gericht belangt wird für die mutmaßlichen Straftaten in der Ukraine, die sie zu verantworten haben?
7: Sag niemals nie. Also ich kann mir nicht vorstellen, dass es eine absolute Sicherheit gibt, dass diese Personen sich nicht irgendwann der internationalen Gerichtsbarkeit verantworten müssen. Das hat man vielleicht bei Omar al-Bashir auch nicht gedacht und dann kam es ziemlich nah. Aber als der noch in Power war, war das auch unabsehbar. Das dachte man dann wahrscheinlich auch nicht von Duterte, der gerade im Vorverfahren beim ISTGH sich verantworten muss. Und wenn Sie mich so fragen, Strafrecht, also internationales Strafrecht ist ja ein Sport für Optimisten.
5: Und Sie sind einer.
7: Ich muss per Definition einer sein, weil ich ja internationales Strafrecht mache. Also sonst wäre es, glaube ich, etwas zu traurig, wenn man sich tagtäglich mit einer Sache beschäftigt, wo man denkt, das bringt sowieso alles nichts, na, dann soll man doch lieber was anderes machen.
5: Thomas Körner, Optimist, Sie beraten ukrainische Institutionen bei der Aufarbeitung internationaler Straftaten. Warum brauchen die denn Beratung?
7: Die ukrainischen Strafverfolgungsbehörden sind sehr motiviert und auch kompetent. Allerdings ist die Situation, die die Ukraine gerade ereilt oder die bewältigt werden muss, so außergewöhnlich, dass, glaube ich, jeder Rechtsstaat und jedes Rechtsstaatssystem erstmal überlastet wäre. Stellen Sie sich vor, wenn in Deutschland auf einmal tausende von Fälle versucht würden, unter Kriegsbedingungen abgeurteilt zu werden, erstmal ermittelt zu werden und dann abgeurteilt zu werden, da wäre jedes System relativ schnell am Rande seiner Kapazitäten. Und internationales Strafrecht ist halt noch ein Nischenrechtsgebiet. Es ist schon etwas anders als Strafrecht, normales Strafrecht in Anführungsstrichen, setze ich das mal. Wobei ich jetzt nicht sagen muss, das ist jetzt auch kein Hexenwerk. Also ein gut ausgebildeter Jurist, der kann sich da einarbeiten und nach einer gewissen Zeit ist er oder sie dann relativ fit im internationalen Strafrecht. Und genau so soll es durch die Hilfe von Internationalen, die gerade in der Ukraine sind, laufen.
5: Vielen Dank, Herr Körner.
7: Dankeschön.
5: Wie die EU ukrainische Strafverfolgungsbehörden bei der Ermittlung und strafrechtlichen Aufarbeitung schwerster Völkerrechtsverbrechen berät, darum ging es im Gespräch mit Thomas Körner. Der Jurist ist Leiter der International Crimes Legal Unit bei der EU-Beratungsmission EUAM in der Ukraine und ist gerade als Peacekeeper des Jahres ausgezeichnet worden. Das Gespräch mit Thomas Körner führte Sabina Mattei.
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1: Das Wetter für Berlin und Brandenburg. Viele Wolken heute, auch Regen und Gewitter sind möglich und vor allem deutlich kühler als am Wochenende. Aktuell in Berlin 22 bis 25 Grad, Grünow bei Prenzlau 19, Potsdam 25 Grad. Maximal 29 Grad sind möglich, das ist ganz schön viel, klingt aber im Vergleich zu den vergangenen Tagen doch ein bisschen frisch. In der kommenden Nacht dann auch noch erst Regen, später trocken bei Tiefstwerten von 19 bis 15 Grad. Morgen wieder schwülwarm bis 29 Grad in der Spitze.
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1: Und hier ist Annette Birke-Stumper.
9: Vorsicht auf der A13 Berlin Richtung Dresden. Zwischen Ruhland und Ortrand liegt ein Hammer auf der Fahrbahn. Die A2 ist in Richtung Berlin zwischen Thesen und Brandenburg an der Havel wegen Reparaturarbeiten gesperrt. A10 nördlicher Berliner Ring Richtung Dreieck Havelland. Zwischen den Dreiecken Barnim und Pankow ist nach einem Unfall die rechte Spur gesperrt. A10 westlicher Berliner Ring Richtung Dreieck Werder. Zwischen Potsdam Nord und Vöhl Baustellenstau. Stadtverkehr Berlin, A100 Stadtring Richtung Wedding, zwischen Buschkrugallee und Schmargendorf abschnittsweise Stau und im weiteren Verlauf Stau ab Funkturm bis zur Baustelle auf der A111 Höhe Heckerdamm. In Richtung Treptow Stau zwischen Schmargendorf und Tempelhofer Damm.
1: 16 Uhr.
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1: Matthias Kindorf ist hier. Stade in Niedersachsen ist eigentlich bekannt für die Hanse, für schöne alte Bauwerke, einen historischen Holztretkahn, für den Schwedenspeicher und das Stadeum. Ab heute wird Stade leider auch immer mit einer Bluttat verknüpft sein, die am Mittag passiert ist. Die Nachrichten jetzt mit Annette Birke-Stumper.
9: Nach Schüssen im niedersächsischen Stade gibt es mehrere Tote. Die Polizei spricht aktuell von 5 Todesopfern. Außerdem sollen mehrere Menschen verletzt worden sein. Einsatzkräfte sind mit einem Großaufgebot vor Ort. 2 Verdächtige seien festgenommen worden, darunter auch der mutmaßliche Schütze. Der Polizei zufolge sind die Schüsse in einer Jugendeinrichtung gefallen. Dort sind Mutter-Kind-Wohngruppen untergebracht. Weitere Einzelheiten sind noch nicht bekannt. Auch über die Hintergründe der Tat gibt es noch keine Informationen. Die Bundesregierung sieht beim Hitzeschutz vor allem Länder und Kommunen in der Pflicht. Der Bund habe ihnen 100 Milliarden Euro aus dem Sondervermögen Infrastruktur zur Verfügung gestellt, sagte Bundesumweltminister Schneider. Mit dem Geld könnten sie auch für Hitzeschutz etwa in Krankenhäusern sorgen. Aus dem Hauptstadtstudio Kirstin Gierschick.
25: Der Bund habe auch zusätzliche Förderprogramme für Klimaanpassung, speziell in Alten- und Pflegeheimen sowie Kitas. Für diese will Schneider auch in den nächsten Jahren die Finanzierung sichern. Das Bundesgesundheitsministerium wies darauf hin, dass der Bund keine Zuständigkeit für den Hitzeschutz in Krankenhäusern habe. Dies sei Sache der Länder. Regierungssprecher Stefan Cornelius sagte auf Nachfrage, ob der Kanzler das Thema Hitzeschutz in verschiedenen Bereichen zur Chefsache machen werde. Dies werde das Wetter nicht ändern. Wichtig sei, das Ineinandergreifen der Maßnahmen der verschiedenen Ebenen.
9: Die Bundesministerien müssen sich offenbar darauf einstellen, ab dem Haushalt 2028 3% ihrer bisherigen Ausgaben einzusparen. Finanzminister Klingbeil hatte den Ressorts bereits für den Haushalt im kommenden Jahr eine Einsparvorgabe von 1% gemacht. Nun aber sollen für den folgenden Etat weitere 2% dazukommen. Das berichtet die Nachrichtenagentur Reuters unter Berufung auf Regierungskreise. Damit wolle Klingbeil versuchen, die größer werdenden Haushaltslöcher zu stopfen. Bereits das 1% hat gut 5 Milliarden Euro Einsparungen gebracht. Das Finanzministerium wollte sich zu dem Bericht nicht äußern. Die Bundesregierung schickt nach dem schweren Doppelerdbeben in Venezuela weitere Hilfe. Bisher sind 5 Bundeswehrmaschinen mit Material und Personal in das Katastrophengebiet geflogen. Weitere sollen folgen. Es wurde ein vorübergehender Stützpunkt auf der Karibikinsel Aruba eingerichtet. Jede Minute zähle, sagte ein Sprecher des Auswärtigen Amtes in Berlin. Über deutsche Opfer ist nach wie vor nichts bekannt. Auch am 5. Tag suchen die Rettungskräfte weiter nach Überlebenden. Die Behörden sprechen bisher von mehr als 1.400 Toten. Mit einem Festakt am Nordufer des Sedlitzer Sees ist das neue Lausitzer Seenland eröffnet worden. Die Ministerpräsidenten von Brandenburg und Sachsen, Woidke und Kretschmer,

0: Saarbrücken weitergehen soll. Ursprünglich wollte die Bahn sie dauerhaft schließen. In Verhandlungen konnten Senat und Bezirk erreichen, dass die Brücken stattdessen saniert werden. Bei der Sperrung bleibt es aber auf unbestimmte Zeit. Die Bahn würde die Brücken gerne ganz dem Land Berlin überlassen, der Senat möchte die Kosten für die Sanierung aber nicht alleine tragen. Die Verhandlungen dazu dauern an.
1: Bei der Fußball-WM bestreitet Deutschland heute sein erstes sogenanntes K.O.-Spiel im Turnier. Die DFB-11 trifft am Abend in Boston um 22.30 Uhr deutscher Zeit auf Paraguay. Das Team von Trainer Nagelsmann hatte sich als Gruppenerster für das 16. Finale qualifiziert. Für einen Stimmungsdämpfer sorgte aber das letzte Gruppenspiel, das Deutschland 1:2 gegen Ecuador verloren hat. Soweit die Nachrichten. 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Das Wetter. Bis zum Abend mehr Wolken als Sonne, örtlich Schauer und Gewitter, teils Starkregen, von Westen trockener. Aktuell in Berlin-Buch 22, in Kreuzberg 25 Grad, in Perleberg 20 und in Dahme-Mark 27 Grad. Morgen teils wolkig, teils sonnig, weitgehend trocken, maximal 28 Grad. Die Zeit 16.05 Uhr.
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3: Matthias Gindorf ist hier. Schönen guten Tag. Siemens und Berlin, das gehört zusammen. Am 1. Oktober 1847 wurde das Unternehmen als Telegrafenbauanstalt in Berlin gegründet. Erst in Kreuzberg, später ging es dann weiter nach Charlottenburg. Und 1897 wurde die heute noch bekannte Siemensstadt an der Grenze zu Spandau gegründet. Da soll jetzt wieder was Großes entstehen, der Siemensstadt Square. Heute war Richtfest für die ersten Gebäude auf dem Gelände und Sebastian Schöbel aus der RBB 24 Landespolitik war auch dabei. Grüß dich.
4: Hallo.
3: Mit welchen guten Wünschen lief denn das Richtfest heute ab?
4: Gefühlt von der halben Stadt. Also es war der halbe Senat war schon mal da, der Stadtentwicklungssenator, die Wirtschaftssenatorin war da, auch die Verkehrssenatorin war da, weil Verkehr spielt da ja eine wichtige Rolle. Und natürlich der Oberspandauer, der regierende Bürgermeister Kai Wegner höchstpersönlich. Und dann natürlich eine Menge Leute von Siemens. Also da war ganz groß aufgefahren und alle betonten natürlich, dass die eigentlichen Stars dieses Termins heute die Bauarbeiter waren. Die haben allerdings, glaube ich, nicht ganz so gut zugehört. Die saßen nämlich schon am Buffet die ganze Zeit.
3: Oh, lecker. Was genau wird denn da gebaut?
4: Es werden zwei Häuser gebaut. Ein Hochhaus mit 60 Metern, sollte mal 80 werden, ist jetzt nur noch 60 Meter hoch. Und die neue Zentrale von Berlin tatsächlich von Siemens in Berlin. Das ist ein Gebäude, das sieht später dann mal ganz grün aus, weil das eine grüne, begrünte Fassade bekommen wird. Und dieses Hochhaus, das wird vor allem ein Schwerpunkt für die Forschungsbereiche von Siemens, die Entwicklungsbereiche. Und da werden auch Plätze geschaffen für Startups, die an innovativen neuen Ideen arbeiten und auch Plätze für die Unis in Berlin, die ausgliedern wollen, kleine Unternehmen ausgliedern wollen und dann mit ihren Studierenden Platz brauchen. Und da möchte Siemens natürlich erster Ansprechpartner sein, um diese Ideen direkt in den Konzern zu holen.
3: Passt denn sowas Modernes in diesen bürgerlichen Kiez dort?
4: Ich glaube schon, weil sich ja alles weiterentwickelt. Aber man muss auch dazu sagen, es gibt durchaus auch Bedenken im Kiez. Und das hat jetzt weniger was mit der Siemensstadt als mit der Siemensbahn zu tun. Man hat ein bisschen die Angst, dass dieses neue Stadtquartier den Verkehr da etwas überwältigen wird, die Straßen vor allem. Und sicherlich macht man sich auch Gedanken in der Siemensstadt, ob nicht diese tollen neuen Wohnungen dann dazu führen, dass dann ja die Leute, die da einziehen, auch das Viertel weiter gentrifizieren. Das sind sicherlich langfristige Debatten, da muss man weiter drauf schauen, aber zunächst einmal für Spandau selbst ist das, glaube ich, eine gute Sache.
3: Die spannende Frage bei Baustellen ist Berlin ja, wann wird das alles fertig? Wann ist es denn hier geplant?
4: Also die neue Siemens-Zentrale soll 2027 schon fertig werden und zwar Anfang 2027, also schon sehr bald. Und das Hochhaus soll dann endgültig fertig sein Anfang 2028. Und während die da bauen, geht es auch schon weiter. Also als nächstes steht zum Beispiel eine neue Grundschule auf dem Plan und es sollen dann auch die ersten Wohnungen gebaut werden. Man will fertig werden bis Mitte der 2030er Jahre. Ob das dann alles noch so passt, muss man mal schauen. Es ist auf jeden Fall ambitioniert.
3: Und das Ganze kann auch als Bekenntnis für den Standort Berlin gesehen werden, oder?
4: Ja, ganz genau. Also das ist auf jeden Fall so. Einfach weil der Konzern da wirklich sehr viel Geld in die Hand nimmt, auch noch mal mehr als ursprünglich geplant. Das waren mal 600 Millionen Euro, jetzt sollen es 750 Millionen Euro werden. Und Siemens bekennt sich dazu. Das Unternehmen hat ja seine Wurzeln dort und möchte auch dort bleiben, aber investiert eben auch dort in den Standort, wechselt aber oder ändert, worin investiert wird und wo geforscht wird. Also da merkt man auch, dass anhand dieses Siemens-Stadtquartiers der Wandel im Siemens-Konzern selber auch sichtbar wird.
3: So, und zum Siemensstadt Square gehört auch die Reaktivierung der Siemensbahn. Auch da hat sich heute was getan, ne?
4: Ja, da geht's endlich los. Die haben jahrelang geplant. Wir haben immer wieder mal geschaut, wie geht's.

0: 13 jetzt und es waren keine Bagger zu sehen und so weiter, aber das kommt jetzt. Also die wollen jetzt demnächst anfangen, diesen Stahlviadukt, den man wahrscheinlich kennt, wenn man mal durch Spandau gefahren ist, den einzuhausen, zumindest ein Teil davon, und dann wird der speziell bearbeitet, das ist relativ aufwendig, restauriert, repariert vor allem und dann mit einer speziellen Farbe versiegelt. Die soll auch einen ganz speziellen Farbton haben, nämlich Spandau-Blau. Mhm. Dieses Blau ist das historische Blau dieses Viadukts. Man hat da wirklich geforscht, um das rauszukriegen, und das soll da jetzt drauf, und in ein paar Monaten hoffentlich werden wir dann den ersten Abschnitt dieses Viadukts in diesem Spandau-Blau auch sehen. Mal schauen, wie es aussieht.
1: RBB 24 Landespolitikreporter Sebastian Schübel war das über das neue Siemens-Stadtsquare, das in Berlin entsteht.
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1: Rekordtemperaturen bis 41,7 Grad. Die Hitzewelle hatte in den vergangenen Tagen Deutschland fest im Griff. Länder und Kommunen sind unterschiedlich gut gewappnet, um vor Ort für Schutz und Linderung zu sorgen. Das große Ganze muss aber in Berlin gemanagt werden. Die Bundesregierung muss sich um die Klimaschutzpolitik kümmern. Tut sie das ausreichend? Katrin Auer aus dem Hauptstadtstudio ist der Frage nachgegangen.
3: Ein Wochenende voller Horrormeldungen aus ganz Deutschland.
4: Kaputte Asphaltdecken, stillstehende Bahnen, Waldbrände und zahlreiche Rettungseinsätze auch auf dem Wasser.
3: Und von der Bundesregierung dröhnendes Schweigen. Bei anderen Naturkatastrophen werden gern mal öffentlichkeitswirksam die Gummistiefel ausgepackt. Aber bis Sonntag Funkstille aus Berlin. Von der Seitenlinie aus Bayern meldet sich CSU-Chef Markus Söder mit einem Tipp bei Instagram.
5: Was hilft bei der Hitze? Schwimmen gehen. Ich kann es nur ganz am Morgen machen und deswegen bin ich in meinem Lieblingsbad Dub und habe eine Runde geschwommen. Es war wunderbar und schön abkühlend.
3: Ob das bei den Menschen in den Notaufnahmen oder den Familien in den Dachgeschosswohnungen gut ankam, darf bezweifelt werden. Gefragt, ob der Kanzler angesichts der Lage die Hitze nicht zur Chefsache machen sollte, wiegelt sein Sprecher Stefan Cornelius ab.
6: Es ist ein extremes Wetter, wir wissen das, und eine Chefsache wird das Wetter nicht ändern. Deswegen, glaube ich, müssen wir die Anstrengungen verstärken.
3: Bundesumweltminister Carsten Schneider betont im Deutschlandfunk am Montagmorgen zunächst mal die Klimaanpassungsmaßnahmen. Da sind die Länder und Kommunen zuständig. Mehr Schattenbäume, mehr Hitzeschutz für Schulen und Krankenhäuser, das ist erstmal nicht der Job des Bundes. Aber was sein Job ist, dafür zu sorgen, dass Deutschland seinen Teil dazu beiträgt, dass die Erderwärmung gestoppt wird. Und das passiere, betont der SPD-Politiker.
7: Wir sind in Deutschland das Land, das am stärksten mit der Reduktion hat, nämlich 60% Reduktion der Treibhausgasemissionen verglichen zu 1990. Und das werden bis zum Jahre 2030 auch erreichen. Sollte es eine Abweichung geben, werden wir nachsteuern.
3: Die Co-Fraktionschefin der Grünen im Bundestag, Katharina Dröge, antwortet darauf ebenfalls im Deutschlandfunk fast fassungslos.
8: Das ist ein schlechter Witz, ehrlich gesagt.
3: Sie verweist auf das Beispiel Gebäudemodernisierungsgesetz, das demnächst im Bundestag beschlossen werden soll.
8: Da steht eine Regel drin, die sagt, ab 2045 können weiterhin klimaschädliche Öl- und Gasheizungen in Deutschland eingebaut werden. Das ist eine Komplettabsage an die Klimaziele. So schafft man das in Deutschland nicht, weil dann muss auch der Heizungssektor klimaneutral sein. Und dass ein Umweltminister sich das schönredet, das finde ich schon traurig.
3: Auch der Expertenrat für Klimafragen hat der Bundesregierung erst im Mai kein gutes Zeugnis ausgestellt. Das Klimaschutzprogramm aus dem Umweltministerium reiche nicht aus, um künftig die Klimaziele zu erreichen. Und Vorhaben wie das erwähnte Gebäudemodernisierungsgesetz könnten die Prognosen noch verschlechtern. Julia Pongratz vom Expertenrat fasst zusammen.
9: Wir sehen klimaschutzpolitischen Handlungsbedarf.
3: Währenddessen tritt die Bundesregierung auch in Brüssel auf die Bremse. Dass etwa das für 2035 anberaumte Verbrenner aus in der EU gekippt wurde, dafür hat sich besonders Deutschland eingesetzt. Ein Zugeständnis an die Autoindustrie. Klimaschutz und die Wirtschaft. Der Kanzler erklärt seine Sicht darauf vor internationalem Publikum so.
10: Climate protection must not endanger.
11: Der Klimaschutz darf die industrielle Basis in Deutschland und unseren Ländern nicht gefährden. Eine Transformation, die zur Deindustrialisierung führt, wird in der Bevölkerung keine Akzeptanz finden und letztlich Innovationen behindern.
10: And it will eventually hamper innovation.
3: Sprich, zu viel Klimaschutz bedrohe die Industrie. Allerdings bedroht zu wenig Klimaschutz wiederum auch die Wirtschaft. Das rechnen regelmäßig Fachleute und Versicherer vor. Denn jede Naturkatastrophe kostet. Der Sommer ist noch lang. Es wird vielleicht noch Gelegenheiten geben für den Kanzler und sein Kabinett, die Hitze zur Chefsache zu machen.
1: Katrin Aue war das aus dem Hauptstadtstudio.
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1: Fußball ist nicht alles in diesen Tagen. Die Tenniswelt guckt in den nächsten 2 Wochen wieder nach Wimbledon. Das bedeutendste Turnier der Welt hat begonnen. Und für uns am Heiligen Rasen direkt vor Ort ist Matthias Kammann. Hallo nach London.
12: Ja, hallo nach Berlin.
1: Oh, ich höre schon die Bälle im Hintergrund. Sehr gut. Der Titelverteidiger gibt sich zu Beginn gleich die Ehre. Wie läuft's denn für Jannik Sinner?
12: Ja, gar nicht mal so gut. Der hat gleich den ersten Satz gegen den Serben Kecmanovic verloren mit 4-6, hat sich dann im zweiten ein bisschen erholt, hat den mit 6-3 gewonnen. Aber eben bei 2-2 im dritten Satz gab es einen richtigen Schreckmoment. Da ist nämlich Sinner hinter der Grundlinie ausgerutscht, ist zu Boden gegangen und hat sich danach erstmal, ja, ich würde mal sagen, 10, 15 Sekunden nicht bewegt, hat sich die Adduktoren gehalten, ist aber jetzt wieder aufgestanden und man kann nichts erkennen, dass er irgendein Problem mit sich herumträgt, steht aber immer noch 2-2 Vorteil für Kecmanovic, aber es ist auf jeden Fall deutlich schwieriger für ihn als erwartet.
1: Gucken wir auf die Damen. Die bald 39-jährige Tatjana Maria überzeugte in der Vorbereitung. Wie war ihr erster Auftritt heute?
12: Ja, genauso überzeugend. Gegen die Kasachin Putintseva hat sie nämlich in 2 Sätzen 6-4, 6-4 gewonnen. Sie mag es einfach auf Rasen zu spielen. Das hat man heute gesehen mit ihren unorthodoxen Slice-Bällen, die sie nicht nur auf der Rückhand, sondern auch auf der Vorhand spielt. Dazu ein super Aufschlag, sehr gutes Netzspiel und das unterschätzt man immer bei der 38-Jährigen. Die bewegt sich auch unheimlich gut und so hat sie ihrer Gegnerin absolut den Zahn gezogen. 6-4, 6-4 steht jetzt in der nächsten Runde, spielt da gegen die an Nummer 16 gesetzte und an 16 der Weltrangliste befindliche Iva Jovic aus den USA. Die ist erst 18. Aber das könnte einer der kommenden Stars der Frauenszene sein.
1: Mhm. Guckt man in die Vorschauen der Veranstalter, da fällt auf, über Sinner, den Titelverteidiger, und auch über Novak Djokovic wird ziemlich viel geschrieben. Die Nummer 2 der Setzliste ist der Deutsche Alexander Zverev. Von dem gibt's nicht so viel zu sehen. Ist das irgendwie, ist er zu langweilig für Wimbledon?
12: Ich weiß nicht, ob er zu langweilig ist, aber er hat natürlich hier noch nie irgendetwas erreicht. Während Sinner hier schon gewonnen hat im letzten Jahr, Djokovic sowieso viele Male. Er ist der GOAT, der greatest of all time für die Engländer, obwohl sie alle Roger Federer lieben. Mhm. Und Alexander Zverev ist hier noch nicht so richtig vorstellig geworden, könnte sich aber dieses Jahr ändern. Und dazu kommt natürlich im Moment auch, dass alle über Serena Williams sprechen, die hier morgen ihr Comeback geben wird. Dann aber auch Alexander Zverev wahrscheinlich doch auf dem Center Court, weil der Engländer Draper zurückziehen musste und der sollte eigentlich auf dem Center Court gegen Taylor Fritz spielen. Warten wir mal ab, vielleicht schreibt er ja eine Geschichte, die ihn dann auch mehr in den Fokus rücken wird.
1: Kommen wir nochmal schnell zurück zu den Frauen. Die Weißrussin Sabalenka führt die Setzliste an. Was geht für sie in London?
12: Ja, das weiß man bei ihr nie so genau. Sie geht wie die letzten Jahre immer als Favoritin ins Rennen, aber sie hat immer mal wieder Aussetzer. Das hat sie zuletzt in Paris gehabt, das hat sie hier im vergangenen Jahr auch gehabt. Also bei ihr weiß man es immer nicht genau. Wenn man ihr Spiel betrachtet, dann müsste man eigentlich meinen, sie gewinnt das hier glatt. Denn sie hat den besten Aufschlag, sie hat die schnellsten Grundschläge, sie kann mittlerweile auch am Netz spielen und hat sogar noch Finesse dazugelernt. Also spielt Stops, da ist eigentlich alles da, aber irgendwie spielen ihr die Nerven immer wieder einen Streich. Das war ja im letzten Jahr im Viertelfinale sogar gegen Laura Siegemund so. Da hat sie ja fast verloren. Dann im Halbfinale gegen Anisimova unterlegen. Also ich glaube, sie ist wieder Favoritin, aber es gibt so viele, die sie schlagen können. Und das wird man möglicherweise auch wieder hier in London sehen.
1: Matthias Kammann war das live aus Wimbledon, wo das berühmteste Tennisturnier der Welt begonnen hat.
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1: Und hier ist Josefine Grützmacher.
16: Die A2 ist in Richtung Berlin zwischen Thesen und Brandenburg an der Havel wegen Reparaturarbeiten gesperrt. A10 nördlicher Berliner Ring Richtung Dreieck Havelland. Zwischen den Dreiecken Barnim und Pankow ist nach einem Unfall die rechte Spur gesperrt. Hier plus 10 Minuten. A10 westlicher Berliner Ring Richtung Dreieck Werder. Zwischen Potsdam Nord und Vöben Baustellenstau plus 30 Minuten hier. Zum Stadtverkehr Berlin. A100, der Stadtring Richtung Wedding, zwischen Buschkrugallee und Schmargendorf abschnittsweise Stau plus 20 Minuten und im weiteren Verlauf stockender Verkehr bis zur Baustelle auf der A111 am Heckerdamm. In Richtung Treptow Stau zwischen Schmargendorf und Tempelhofer Damm plus 20 Minuten. Westendlicher Fehstraße ist zwischen Messedamm und Habichstraße nach einem Unfall Richtung Heerstraße gesperrt. Und aktuelles zur S-Bahn. Wegen Reparaturarbeiten fährt zwischen Tempelhof und Schöneberg ausschließlich die S46 im 20-Minuten-Takt. Und nach einem Feuerwehreinsatz gibt es auf der S1 noch Verspätungen und Ausfälle.
1: 16.19 Uhr.
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1: Matthias Gindorf ist hier. Stade, eine hübsche Hansestadt in Niedersachsen, nicht weit weg von Hamburg. Knapp 50.000 Menschen leben hier. Tolle historische Innenstadt mit viel Fachwerk. Genau da sind am Mittag Schüsse gefallen. Es gibt viele Tote. Die Nachrichten dazu hat jetzt Josefine Grützmacher.
16: In der niedersächsischen Stadt Stade sind 5 Menschen durch Schüsse getötet und weitere verletzt worden. Der Hintergrund der Tat ist noch unklar. 2 Verdächtige wurden festgenommen. Albrecht Breitschuh.
17: Bei den 5 bisher bestätigten Todesopfern handelt es sich ausschließlich um Erwachsene, so die Polizei. Neben den Toten gibt es weitere Personen mit Schussverletzungen. Die Schüsse wurden heute gegen 13.45 Uhr gemeldet. Tatort war eine Jugendeinrichtung in der Dankerstraße. Kita und Grundschule waren nicht betroffen. Für die Menschen dort bestand zu keinem Zeitpunkt Gefahr. Noch waren die Schüsse zu hören, so Stades Stadtrat Carsten Bruckelmann. Die Polizei hat bisher 2 Tatverdächtige festgenommen, darunter auch den mutmaßlichen Schützen. Ob es weitere Täter gibt, ist bisher ebenso unklar wie der Tathergang. Vor Ort ist ein Großaufgebot der Polizei. Die Beamten baten zunächst darum, den Bereich um die Dankerstraße weiträumig zu meiden.
16: Bundesumweltminister Schneider hat beim Hitzeschutz auf die Verantwortung der Länder und Kommunen verwiesen. Sie hätten 100 Milliarden Euro aus dem Sondervermögen Infrastruktur bekommen, sagte der SPD-Politiker im Deutschlandfunk. Das Geld sei ausreichend, auch um etwa die jüngste Forderung der Grünen umzusetzen und öffentliche Gebäude wie Krankenhäuser oder Pflegeeinrichtungen mit solarstrombetriebenen Klimaanlagen auszustatten. Nach den Temperaturrekorden am Wochenende kündigte Schneider an, dass auch der Bund Programme zum Schutz vor Hitze weiter unterstützen will. Das nötige Geld sei vorhanden. Die Bundesministerien müssen sich offenbar darauf einstellen, ab dem Haushalt 2028 3% ihrer bisherigen Ausgaben einzusparen. Finanzminister Klingbeil hatte den Ressorts bereits für den Haushalt im kommenden Jahr eine Einsparvorgabe von 1% gemacht. Nun aber sollen für den folgenden Etat weitere 2% dazukommen. Das berichtet die Nachrichtenagentur Reuters unter Berufung auf Regierungskreise. Damit wolle Klingbeil versuchen, die größer werdenden Haushaltslöcher zu stopfen. Bereits das 1% hat gut 5 Milliarden Euro Einsparungen gebracht. Das Finanzministerium wollte sich zu dem Bericht nicht äußern. In der Lausitz ist heute der 5-Seen-Verbund eröffnet worden. Beim großen Festakt waren auch die Ministerpräsidenten aus Brandenburg und Sachsen, Woidke und Kretschmer, anwesend. Der Landrat des Landkreises Oberspreewald-Lausitz, Erbert, sagte im RBB 24 Inforadio, das Lausitzer Seenland könne sein Potenzial als Touristenmagnet jetzt viel besser entfalten. Auch Woidke hob bei Radio 1 vom RBB die Bedeutung des Tourismus für Brandenburg hervor.
18: Als ich Anfang der 90er Jahre davon gehört habe, es soll touristisch eine attraktive Landschaft werden und kannte ja die Bilder, diese zigtausende Hektar, wo man in eine Mondlandschaft de facto geguckt hat. Und heute ist diese Attraktivität da. Menschen kommen auch aus dem Ausland, machen da Urlaub. Und der Bootstourismus und ähnliche Sachen mehr sind ja ohnehin für Brandenburg ein ganz prägendes touristisches Merkmal. Und nicht nur das, sondern auch ein wichtiger wirtschaftlicher Faktor.
16: Dietmar Woidke, SPD-Ministerpräsident von Brandenburg. Der bewaffnete Konflikt zwischen Pakistan und Afghanistan droht wieder zu eskalieren. Nach pakistanischen Angaben wurden bei Angriffen im Nachbarland mehrere afghanische Terroristen getötet. Unsere Korrespondentin für die Region, Helene Buchholz.
19: Afghanistan dagegen spricht von 36 getöteten Zivilisten. Darunter seien auch Frauen und Kinder. Der Konflikt schwelt schon seit Monaten. Hunderte Menschen sind dabei bereits ums Leben gekommen. In den vergangenen Wochen war es allerdings ruhig zwischen Pakistan und Afghanistan, bis am Wochenende bewaffnete Extremisten einen Anschlag im pakistanischen Karachi verübten, bei dem 3 Soldaten ums Leben gekommen sind. Zu dem Angriff hat sich eine Abspaltung der pakistanischen Taliban bekannt. Pakistan wirft Afghanistan vor, die Extremisten zu beherbergen und hatte in der vergangenen Nacht 3 afghanische Provinzen angegriffen.
16: Die Berliner Freibäder haben am vergangenen heißen Wochenende einen Ansturm von Gästen erlebt. Wie die Berliner Bäderbetriebe auf Anfrage mitgeteilt haben, kamen am Samstag und Sonntag mehr als 120.000 Menschen in die Freibäder. An beiden Tagen kam es wegen der vielen Besucher zu vorübergehenden Einlassstopps. Vor den Eingängen hätten sich teils lange Schlangen gebildet. Größere Zwischenfälle in den überfüllten Freibädern waren laut Bäderbetriebe nicht bekannt. Es gab demnach aber einige Rettungseinsätze, vor allem wegen Kreislaufproblemen. Soweit die Nachrichten. 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Das Wetter. Bis zum Abend mehr Wolken als Sonne und örtlich Schauer und Gewitter, teils Starkregen, danach von Westen trockener. Aktuell in Berlin-Buch 22, in Kreuzberg 25, in Perleberg 20 und in Dahme-Mark 27 Grad. Morgen teils wolkig, teils sonnig und weitgehend trocken bei maximal 28 Grad. Die Zeit 16.24 Uhr.
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1: Guten Tag, Matthias Gindorf ist hier. Das Hitzewochenende in Berlin und Brandenburg ist überstanden. Es hat aber auch einige Spuren hinterlassen. Gerade Autofahrer können davon ein Lied singen. Mehrere Autobahnen in Brandenburg haben die Hitze nicht überstanden. Auf der A2, auf der A10, auf der A115. Da überall ist die Fahrbahn bei knapp 40 Grad zerbröselt. Wieso passiert sowas? Das habe ich besprochen mit Andreas Schacht. Er ist Sachverständiger für Asphaltbauweisen im Infrastrukturbau und arbeitet auch als Lehrbeauftragter in dem Gebiet. Und ich habe ihn gefragt, ob unsere Autobahnen nicht für 40 Grad bereit sind.
20: Ja, bereit sind sie schon. Das muss man schon so sagen. Es wird natürlich berücksichtigt, dass wir hohe Temperaturen haben. Das, was uns jetzt gerade Probleme bereitet, ist natürlich die langfristige Einwirkung durch diese sehr hohen Temperaturen, also die Dauer dieser hohen Temperaturphase. Ist ein nicht zu unterschätzendes Problem. Und genau das macht unsere Straßen gerade kaputt, muss man sagen. Es wird natürlich grundsätzlich anfänglich berücksichtigt.
1: Woran liegt das denn? Hat man da in der Vergangenheit zu schnell zu viel bauen wollen oder einfach nicht auf dem Schirm gehabt, dass es irgendwann mal auch heiß werden kann?
20: Ja, das ist auch ein vielschichtiges Problem. Natürlich hat man damals oder denkt man generell an hohe Temperaturen, wenn wir Straßen bauen. Das wird auch berücksichtigt bei der Auswahl der Baustoffe. Gerade bei Asphalt haben wir ein Bindemittel, Bitumen. Da wird natürlich berücksichtigt, dass diese hohen Temperaturen auftreten können. Zur Einordnung, Bitumen ist temperaturempfindlich, wird also weich, wenn es wärmer wird, wird hart, wenn es kälter wird. Da denkt man natürlich bei der Auswahl dran, aber wie gesagt, diese langfristigen Zeiträume, die kann man noch nicht so ganz beherrschen. Das ist natürlich dadurch ein Problem, dass wir sowohl kalte Winter als auch sehr heiße Sommer haben.
1: Es gibt ja 2 verschiedene Bauarten bei Straßen, um das mal vereinfacht zu sagen, Asphalt und Beton. Was ist denn typisch für Autobahnen und was ist anfälliger?
20: Ja, typisch für Autobahnen ist ganz klassisch der Asphalt. Den finden wir sehr oft draußen. Es gibt natürlich auch Situationen, wo wir Beton draußen finden. Gerade auf der ersten Fahrspur, Lkw-Fahrspur, haben wir auch schon mal Beton. Beide Bauweisen haben natürlich ihre Vor- und Nachteile, ganz klar. Beton hat seine Vorteile, gerade wenn wir sehr hohe Belastung haben, sehr langsam fahrenden Verkehr haben, Asphalt dann wieder bei leichterer Belastung, Pkw-Verkehr, schnell fahrenden Verkehr auf der Überholfahrspur, hatten der Vorteile. Natürlich haben beide irgendwo auch ihre Nachteile, aber das, was wir am meisten draußen haben, ist im Endeffekt Asphalt.
1: Haben Sie das erwartet, was jetzt passiert ist? Ist ja nicht nur bei uns in Brandenburg und Berlin eine Autobahn kaputt gegangen, sondern auch in anderen Teilen Deutschlands. War das abzusehen bei so einer Hitzewelle?
20: Ja, es war natürlich ein gewisses Risiko da. Natürlich ist es so, bei so einer langen Hitzeperiode, die wir jetzt haben, bei so extremen Temperaturen, extrem langen Temperaturphasen, dass natürlich irgendwann dieser Risikopuffer auch aufgebraucht ist. Und dann kann es natürlich dazu kommen, dass sowas passiert. Also das ist durchaus nicht vermeidbar und dementsprechend kann man eigentlich davon ausgehen, dass sowas auch zukünftig immer noch passieren kann. Ganz verhindern wird man das nicht können.
1: Diese kaputten Autobahnen, die wir jetzt hier in Brandenburg hauptsächlich haben, die A2, die A10, A115 war kaputt. Wenn das jetzt geflickt wird, und das geht ja alles relativ schnell, wird das dann alles anfälliger, wenn die nächste Hitzewelle kommt, oder ist es dann einigermaßen stabil?
20: Das sollte eigentlich einigermaßen stabil sein. Also es wird natürlich sehr schnell saniert, ganz klar. Da wird nicht irgendwie ein Schnellschuss gemacht, Hauptsache zu, sondern da wird natürlich entsprechend mit vernünftigen Baustoffen, die natürlich dem normalen Standard entsprechend gearbeitet. Also das sollte dann wieder langfristig auch funktionieren.
1: Hitze gibt's ja nicht nur bei uns. In Frankreich waren es ja auch 45 Grad. In Dubai ist 45 Grad ja schon fast Alltag. Haben die anderen Länder, die ich jetzt angesprochen habe, andere Straßen als wir?
20: Ja, ich würde sagen, nicht andere Straßen. Wir haben eine andere Gemengelage an Randbedingungen, muss man schon so sagen. Also wir in Deutschland, wir haben sehr, sehr viel Schwerverkehrsbelastung. Wir sind ein Transitland, gerade von West nach Ost, aber auch von Süd nach Nord. Sehr viel Schwerverkehrsbelastung, die über unsere Autobahnen geht. Wir haben zusätzlich natürlich eine klimatische Bedingung, dass wir durchaus kalte Winter haben, sehr heiße Sommer haben. Also wir müssen irgendwo da den Mittelweg finden unter dieser hohen Verkehrsbelastung. Wenn wir jetzt nach Dubai gucken, natürlich, da haben wir natürlich keine Kälte in dem Sinne. Vielleicht auch mal ein paar kältere Perioden, aber sonst ist es eigentlich heißer. Da tut man sich deutlich leichter bei der Auswahl der Baustoffe, Konzeption der Baustoffe. Es sind keine anderen Straßen, es sind einfach andere Randbedingungen, die uns das Leben so ein bisschen schwer machen, aber das war immer so und das wird zukünftig auch meines Erachtens immer so bleiben.
1: Sagt Andreas Schacht. Er ist Sachverständiger für Asphaltbauweisen im Infrastrukturbau und auch Lehrbeauftragter in dem Gebiet. Gesprochen haben wir über Hitzeschäden auf Autobahnen. Es war ja das heißeste Juni-Wochenende in der Region seit Beginn der Wetteraufzeichnungen. Da war es heute Morgen mit rund 27 Grad geradezu angenehm kühl, als im Innenausschuss des Berliner Abgeordnetenhauses die Innensenatorin Iris Spranger von der SPD zusammen mit Polizei und Feuerwehr eine Hitzebilanz gezogen hat. Viel Lob fand eine ungewöhnliche Idee, berichtet Landespolitikreporterin Ute Schumacher.
0: Die Berliner Polizei nutzte am Wochenende zwei Wasserwerfer zum Kühlen der Menschen in der glühenden Stadt. Entstanden war die Idee vor dem Wochenende im Kompetenzzentrum für Bevölkerungsschutz und Krisenmanagement, sagte Innensenatorin Iris Spranger im Innenausschuss des Abgeordnetenhauses. Gemeinsam mit der Polizeipräsidentin habe sie dann entschieden.
21: Wir haben frühmorgens beide telefoniert. Wir haben beide dann das Okay gegeben, dass wir die Wasserwerfer dafür auch einsetzen. Und ich glaube, es ist auch richtig gut gewesen.
0: Die Berliner Feuerwehr hatte am Wochenende einen neuen Einsatzrekord aufgestellt mit über 4000 Rettungseinsätzen insgesamt, sagte Landesbranddirektor Carsten Homrichhausen.
22: Wir hatten schon am Samstag 2055, oder gestern nochmal getoppt auf 2083 Einsätze. Dass Sie es ins Verhältnis setzen können, durchschnittlich sind wir bei 1500, wenn es Spitzentage sind, bei 1700 Einsätzen, also hunderte von Einsätzen mehr, nicht nur im Bereich des Rettungsdienstes, sondern auch im Bereich der Brandbekämpfung, gleichwohl der höhere Anteil mit 400, 500 Einsätzen mehr im Rettungsdienst.
0: Die Hitze führte auch dazu, dass der Rettungsdienst vergangene Woche mehr Patienten ins Krankenhaus brachte als sonst. Rund 120% mehr verglichen mit einer Woche Mitte Mai, sagte der Landesbranddirektor. Die Menschen waren vor allem stark ausgetrocknet, bewusstlos oder hatten einen Hitzschlag. Damit die Einsatzkräfte selbst nicht derartige Probleme bekommen, griff bei der Polizei beispielsweise die gerade im Juni aktualisierte Dienstvereinbarung Hitze. Wer bei Temperaturen über 30 Grad arbeitet, bekommt danach kalte Getränke und Sonnencreme. Und nach Möglichkeit mehr frei, sagte Polizeipräsidentin Barbara Slowik-Meisel.
23: Wichtig ist vor allem, und das haben wir auch am Wochenende getan, hatte ich mich auch nochmal rückversichert beim Polizeiführer selbst, dass wir versucht haben, die Kräfte durchzurotieren, sodass jeweils der Einsatzanlass zulässt, also sie immer wieder mal rauszunehmen.
0: Das Bemühen erkennt die Gewerkschaft der Polizei durchaus an, weist aber auch darauf hin, dass es noch Probleme gibt. Der Hitzeschutz auf den Dienststellen beispielsweise sei katastrophal, sagt GdP-Landeschef Steffen W. Er fordert unter anderem Klimaanlagen, Ventilatoren, hygienisch unbedenkliche Trinkwasserspender und Cooling-Down-Räume.
1: Ute Schumacher aus der landespolitischen Redaktion war das. Jetzt gibt's keinen Zweifel mehr. Der Brandenburger Lückenschluss der Autobahn 14 wird gebaut. Am Vormittag wurde an der künftigen Anschlussstelle Wittenberge der erste Spatenstich für den rund 18 Kilometer langen Abschnitt nach Karstädt gesetzt. Lange war nämlich unklar, ob es das Geld für den Bau gibt. RBB24-Reporterin Britta Streiter war beim verregneten Baustart dabei, genau wie Bundesverkehrsminister Patrick Schnieder von der CDU.
24: Die A14 ist nicht nur für die gesamte Strecke, der Lückenschluss an sich
4: von großer Bedeutung, sondern er hat natürlich für die Region auch eine überragende Bedeutung. Der Verkehr wird aus den umliegenden Städten und Dörfern rausgeholt. Die Bundesstraßen werden entlastet. Das ist eine große Chance für die Region, weil man leichter hinkommt, weil man leichter rauskommt.
5: Die Nordverlängerung der A14 zwischen Magdeburg und Wismar gilt als das größte Autobahnvorhaben in Ostdeutschland. Nicht nur die Bewohner in den anliegenden Ortschaften profitieren davon, die in einer Region leben, die bislang abgehängt war, sagt Michael Güntner, der Geschäftsführer der Autobahngesellschaft des Bundes.
6: Wir haben ja ein Phänomen, dass wir eigentlich einen Bereich hier haben, der überhaupt nicht autobahnmäßig erschlossen ist. Und man muss es größer denken, weil es entsteht eine Verbindung von den Ostseehäfen, auch den Nordseehäfen bis runter Richtung Leipzig, Sachsen. Also es ist auch eine wirtschaftliche Verbindung, die geschaffen wurde.
5: Täglich rund 12.500 Fahrzeuge sollen den Abschnitt zwischen Wittenberge und Karstädt künftig befahren. 23 Bauwerke werden geschaffen, darunter Autobahn- und Grünbrücken, Überführungen und Unterführungen zum Schutz von Fledermäusen, eine Raststätte und rund 3 Kilometer Lärmschutz. 2032 soll der Lückenschluss Wittenberge-Karstädt fertig sein. Vom Beschluss der damaligen Schröder-Regierung hat es damit fast 30 Jahre gedauert, das Vorhaben zu vollenden. Wittenberges Bürgermeister Oliver Herrmann blickt nach dem heutigen Termin optimistisch in die Zukunft.
7: Was so lange währt, wird gut. Sowohl der Bahnanschluss und die Verkehrsstation ist ja für 25 Millionen Grad erneuert worden, wie auch die Autobahnen sind für uns überlebenswichtig, sind die Lebensadern. Und die wurden erneuert und werden erneuert. Und dann haben wir mit Blick auf die Zukunft eine tolle Perspektive.
1: Sagt der Bürgermeister von Wittenberge Oliver Herrmann in einem Beitrag von RBB24-Reporterin Britta Streiter. Heute war ein Wittenberger Baustart für den letzten Brandenburger A14-Abschnitt.
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1: 2 Monate lang gab es den Tankrabatt. Seit Mai verzichtete der Bundesfinanzminister auf rund 1,6 Milliarden Euro Kraftstoffsteuern. Doch zum Monatsende läuft die Regelung aus, also morgen. Tankstellenbetreiber erwarten vor allem auf den letzten Drücker einen regelrechten Kundenansturm. Wirtschaftsreporter Johannes Frevel dazu.
24: Im Januar war Diesel noch für etwas mehr als 1,60 Euro zu haben. Nach dem Angriff der USA und Israels auf den Iran schnellte der Preis teils auf 2,45 Euro hoch, ähnlich bei Benzin. Mit dem Tankrabatt im Mai und Juni verzichtete der Staat auf insgesamt knapp 17 Cent Steuern je Liter, um den Preisanstieg zu dämpfen. Tankstellenbetreiber bereiten sich nun auf lange Schlangen an den Zapfsäulen vor, kurz bevor der auslaufende Tankrabatt ab Mittwoch die Preise wieder steigen lässt. Daniel Kadik, Hauptgeschäftsführer des Bundesverbands Freier Tankstellen BFT, erwartet für das Geschäft auf den letzten Drücker bis Mittwoch, 1. Juli,
25: bis 12 Uhr am 1. einen Run auf die Tankstellen, sodass wir nicht leer laufen, aber die Bestände schon relativ niedrig sein werden, sobald der Preis wieder erhöht werden kann.
24: Die teuren Kraftstoffe bescherten den Tankstellen einen spürbaren Einbruch der Menge, die sie am Zapfhahn verkaufen konnten. Mit dem auslaufenden Rabatt seien weitere Dämpfer zu erwarten, denn die Preise werden um den wieder normalisierten Steuerbetrag steigen, rechnet Carsten Müller, Vorstandsvorsitzender des Bundesverbands Freier Tankstellen, vor.
26: Sie werden um brutto 16,7 Cent steigen. Aber mit Verzögerung, wahrscheinlich erst um 12 Uhr am 1.7. Aber sie werden definitiv steigen müssen, weil die Steuer können wir den Verbraucher leider nicht abnehmen. Die müssen wir durchreichen.
24: Den Vorwurf, sie hätten den Tankrabatt nicht vollständig weitergegeben, weisen die Tankstellenbetreiber zurück. Sie kauften bei Raffinerien bereits vorbesteuerte Ware ein. Ist der Preis dort zu hoch, bleibt das Geld bei den Raffinerien, nicht bei den Tankstellen. Engpässe, die den Spritpreis vor dem Ferienstart zusätzlich nach oben treiben, erwarten die Tankstelle nicht.
26: Das ist ungefährdet. Sie werden versorgt im Wesentlichen über 2 Raffinerien, über die PCK in Schwedt und über die Total Energies in Leuna. Meines Wissens gibt es dort keinerlei Engpässe. Ich weiß, in Schwedt hole ich selbst für 2 meiner Tankstellen Ware ab. Das ist alles gewährleistet. Insofern gehe ich davon aus, dass es dort keinerlei Versorgungsprobleme geben sollte.
24: Tankstellenbetreiber sprechen sich klar gegen weitere staatliche Eingriffe in den Kraftstoffmarkt aus. Beispiele aus Nachbarländern zeigten, das mache es letztlich nur teurer. Beispielsweise bei einem Preisdeckel orientierten sich Tankstellen in der Regel am gerade noch zulässigen höchsten Preis statt wie zuvor an günstigeren Wettbewerbern.
1: Der Tankrabatt läuft morgen aus. Informationen waren das von Wirtschaftsreporter Johannes Frevel. Jetzt das Wetter für Berlin und Brandenburg. Ganz anders als die vergangenen Tage. Viele Wolken heute, auch Regen und Gewitter sind möglich und vor allem deutlich kühler als am Wochenende. Brandenburg an der Havel 24 Grad im Moment, Frankfurt oder 27 und in Berlin so 24 bis 27 Grad. Es bleibt auch den Tag über bedeckt mit dem Hang zum Regenschauer. In der kommenden Nacht auch erst noch Regen, später aber trocken bei Tiefstwerten von 19 bis 15 Grad. Morgen gibt's wieder mehr Sonnenschein als heute, dazu schwülwarm bei 27 bis 29 Grad maximal und Gewitter sind dann auch wieder möglich.
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1: Mit Josefine Grützmacher.
0: Die A2 ist in Richtung Berlin zwischen Thesen und Brandenburg an der Havel wegen Reparaturarbeiten gesperrt. A10 nördlicher Berliner Ring Richtung Dreieck Havelland zwischen den Dreiecken Barnim und Pankow ist nach einem Unfall die rechte Spur gesperrt. Hier 10 Minuten plus. A10 westlicher Berliner Ring Richtung Dreieck Werder zwischen Potsdam Nord und Vöben Baustellenstau mit 20 Minuten Verzögerung. Stadtverkehr Berlin A100 der Stadt Ring Richtung Wedding zwischen Buschkrugallee und Wechsstraße Stau mit 20 Minuten plus und im weiteren Verlauf stockender Verkehr bis zur Baustelle auf der A111 am Heckerdamm. In Richtung Treptow Stau zwischen Schmargendorf und Tempelhofer Damm hier 20 Minuten plus. Westendlicher Feestraße ist zwischen Messedamm und Heerstraße nach einem Unfall in beiden Richtungen gesperrt. Zur S-Bahn wegen Reparaturarbeiten fährt zwischen Tempelhof und Schöneberg aktuell ausschließlich die S46 und die nur im 20-Minuten-Takt. Und nach einem Feuerwehreinsatz gibt es auf der S1 Verspätungen und Ausfälle.
1: 20 vor 5.
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1: Matthias Gindorf hier. Ich selbst bin in der Nähe von Stade aufgewachsen und bin hochgeschreckt, als ich die erste Eilmeldung gehört habe. Schüsse in Stade, mehrere Tote. Mittlerweile gibt es mehr Informationen über das, was in der Hansestadt passiert ist, da am Tor zum Alten Land. Die Nachrichten jetzt mit Josefine Grützmacher.
0: Nach Schüssen im niedersächsischen Stade gibt es mehrere Tote. Die Polizei spricht aktuell von 5 Todesopfern, 4 Frauen und einem Mann. Außerdem sollen mehrere Menschen verletzt worden sein. Einsatzkräfte sind mit einem Großaufgebot vor Ort. 2 Verdächtige seien festgenommen worden, darunter auch der mutmaßliche Schütze. Der Polizei zufolge sind die Schüsse in einer Jugendeinrichtung gefallen. Dort sind Mutter-Kind-Wohngruppen untergebracht. Weitere Einzelheiten sind noch nicht bekannt, auch über die Hintergründe der Tat gibt es noch keine Informationen. Bundesumweltminister Schneider hat beim Hitzeschutz auf die Verantwortung der Länder und Kommunen verwiesen. Das Geld sei ausreichend, auch um etwa die jüngste Forderung der Grünen umzusetzen und öffentliche Gebäude wie Krankenhäuser oder Pflegeeinrichtungen mit solarstrombetriebenen Klimaanlagen auszustatten, sagte Schneider im Deutschlandfunk.
3: Wir haben im Rahmen des Sonderprogramms 100 Milliarden Euro Ländern und Kommunen zur Verfügung gestellt und es steht ihnen vollkommen frei, dass sie diese Mittel darin auch investieren. Und ich glaube, dass jedem nach diesem Wochenende klar ist, dass wir im Bereich Hitzeschutz, Prävention, Umgang damit, öffentliche Trinkbrunnen etc., kühlende Räume, eine größere Aufgabe haben, als das wir bisher uns zu eigen gemacht haben.
0: Bundesumweltminister Carsten Schneider, SPD. Nach den Temperaturrekorden am Wochenende kündigte Schneider an, dass auch der Bund Programme zum Schutz vor Hitze weiter unterstützen will. Das nötige Geld sei vorhanden. Mit einem Festakt am Nordufer des Sedlitzer Sees ist das neue Lausitzer Seenland eröffnet worden. Die Ministerpräsidenten von Brandenburg und Sachsen, Woidke und Kretschmer, kamen per Schiff zu der Veranstaltung. Für die nun größte künstlich angelegte Wasserlandschaft Europas wurden 3 neue Kanäle geöffnet, womit jetzt 5 Seen direkt miteinander verbunden und schiffbar sind. Die Seen entstanden aus früheren Tagebauen, die mit Wasser gefüllt wurden. Die neue Seenkette soll mehr Touristen in die Region bringen. Die Bundesregierung schickt nach den schweren Doppelerdbeben in Venezuela weitere Hilfe. Bisher sind 5 Bundeswehrmaschinen mit Material und Personal in das Katastrophengebiet geflogen. Weitere sollen folgen. Es wurde ein vorübergehender Stützpunkt auf der Karibikinsel Aruba eingerichtet. Jede Minute zähle, sagte ein Sprecher des Auswärtigen Amtes in Berlin. Über deutsche Opfer ist nach wie vor nichts bekannt. Auch am 5. Tag suchen die Rettungskräfte weiter nach Überlebenden. Die Behörden sprechen bisher von mehr als 1.400 Toten. Es werden aber noch Zehntausende Menschen unter den Trümmern vermutet. Der bewaffnete Konflikt zwischen Pakistan und Afghanistan droht wieder zu eskalieren. Nach pakistanischen Angaben wurden bei Angriffen in der vergangenen Nacht im Nachbarland mehrere afghanische Terroristen getötet. Afghanistan spricht dagegen von 36 getöteten Zivilisten. Unter ihnen seien auch Frauen und Kinder. Der Konflikt zwischen den Ländern ist nach einem Anschlag von bewaffneten Extremisten am Wochenende neu entflammt. Dabei sind in Karachi 3 pakistanische Soldaten getötet worden. Pakistan wirft Afghanistan vor, die Extremisten zu schützen. In Brandenburg haben sich im vergangenen Jahr mehr Menschen über das Vorgehen der Polizei beschwert. Die Polizeibeauftragte registrierte 85 Eingaben, 25 mehr als im Jahr davor. Amelie Ernst, RBB 24.
8: Bei den Beschwerden von Bürgerinnen und Bürgern gehe es besonders häufig darum, dass polizeiliches Handeln im konkreten Fall als unangemessen oder unangemessen aggressiv eingeschätzt werde. Bei den Eingaben von Polizeibediensteten berichteten diese häufig davon, dass sie Kritik intern nur schwer äußern könnten. Viele befürchteten dienstrechtliche Konsequenzen und sehen deshalb von einer offiziellen Beschwerde ab.
0: Bei einem Unfall zwischen einer Straßenbahn und einem Auto in Berlin-Marzahn ist ein Mann schwer verletzt worden. Wie ein Polizeisprecher dem RBB sagte, kollidierte die Tram am Morgen auf der Landsberger Allee mit dem Pkw, der nach links abbiegen wollte. Das Fahrzeug sei danach einige Meter mitgeschleift worden. Der 47-jährige Autofahrer wurde bei dem Unfall eingeklemmt und musste von der Feuerwehr befreit werden. Er kam mit lebensbedrohlichen Verletzungen ins Krankenhaus, ist aber inzwischen außer Lebensgefahr. Auch der 48-jährige Tramfahrer wurde bei dem Unfall leicht verletzt und musste in einer Klinik behandelt werden. Soweit die Nachrichten. 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Das Wetter? Bis zum Abend mehr Wolken als Sonne und örtlich Schauer und Gewitter, teils Starkregen. Aktuell in Berlin-Pankow 22, in Tempelhof 27 Grad, in Pritzweig 20 und in Dahme-Mark 27 Grad. Morgen teils wolkig, teils sonnig und weitgehend trocken bei maximal 28 Grad. Die Zeit 16.45 Uhr.
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1: Weiter geht's mit Matthias Gindorf. In der Innenstadt von Stade in Niedersachsen sind in einer Jugendhilfeeinrichtung Schüsse gefallen. Wie die Polizei bestätigt hat, sind dabei 5 Menschen getötet worden. NDR-Reporter Albrecht Breitschuh fasst zusammen, was bis jetzt bekannt ist.
17: Wir wissen jetzt, dass es sich bei den 5 bisher bestätigten Todesopfern ausschließlich um Erwachsene handelt. Das hat die Polizei mitgeteilt. Neben den Toten gibt es weitere Personen mit Schussverletzungen, mit schweren Schussverletzungen. Das muss man unterstreichen, denn auch das sagt die Polizei, die Zahl der Todesopfer könne noch weiter steigen. Die Schüsse wurden heute gegen 13.45 Uhr gemeldet. Tatort war die Jugendhilfeeinrichtung in der Dankersstraße. Kita und Grundschulen waren nicht betroffen, das sagt Stades Stadtrat Carsten Brokelmann. Für die Menschen dort bestand zu keinem Zeitpunkt Gefahr. Auch waren die Schüsse dort nicht zu hören, so der Stadtrat.
1: 2 Menschen wurden festgenommen, das ist auch schon bekannt.
17: Die Polizei hat bisher 2 Tatverdächtige festgenommen, darunter auch den mutmaßlichen Schützen. Ob es weitere Täter gibt, das ist bisher ebenso unklar wie vieles weitere natürlich. Vor Ort ist ein Großaufgebot der Polizei. Die Beamten baten zunächst auch darum, den Bereich um die Dankerstraße weiträumig zu meiden. Inzwischen jedoch ist davon die Rede, dass für die Bevölkerung mit der kleinen Einschränkung derzeit keine Gefahr bestehe.
1: Über den Tathergang wissen die Ermittler noch wenig.
17: Es kursieren natürlich jede Menge Gerüchte, Meldungen von tatsächlichen oder angeblichen Zeugen. Die Gerüchteküche läuft heiß, dass Schüsse gefallen sind. Ja, das weiß man und die Polizei ruft deshalb auch in ihren Social-Media-Kanälen dazu auf, nur offizielle Informationen zu verbreiten, keine Gerüchte. Natürlich hat die Polizei ein Interesse daran, dass die Ermittlungsarbeiten nicht behindert werden. Der Wunsch ist verständlich, wie erfolgversprechend er ist. Das vermag ich nicht zu beurteilen, denn bei einem Verbrechen dieses Ausmaßes, da wird natürlich auch wild drauf los spekuliert und viele wollen etwas gesehen oder gehört haben. Ausdrücklich sagt die Polizei jedoch, die in verschiedenen WhatsApp-Gruppen derzeit kursierenden Darstellungen entsprechen nicht dem derzeitigen polizeilichen Sachstand. Das sind die Informationen, die wir jetzt aus Stade haben.
1: Albrecht Breitschuh war das, Reporter von NDR Niedersachsen über die Schüsse und 5 Toten in Stade. Mehr als 4 Tage sind die beiden schweren Erdbeben in Venezuela mittlerweile her. Die Chancen, noch Überlebende zu finden, ist wahrscheinlich auch vorbei. Immerhin kommen so langsam die Helfer ins Land. Zuletzt war von mindestens 1.500 Toten die Rede und Zehntausenden, die vermisst werden. Unsere Korrespondentin für die Region, Jenny Barke, hat vorhin berichtet, dass die Zahlen wohl noch steigen werden.
9: Davon ist leider auszugehen, denn diese mehreren 10.000 Menschen, die vermisst werden, die könnten natürlich jetzt auch einfach ohne Strom und Internet sein und der Kontakt ist abgebrochen. Die Wahrscheinlichkeit besteht schon, aber es gibt sicherlich auch einige Tausend, die sich noch unter den Trümmern befinden. Es gibt immer noch Wundermeldungen, dass man auch jetzt 5 Tage nach der Katastrophe Menschen lebend birgt, aber das ist natürlich immer ja weniger wahrscheinlich und dementsprechend müssen wir damit rechnen, dass die kommenden Tage die Zahlen noch steigen werden.
1: Welche Hilfen sind denn schon im Land angekommen? Es war ja nicht so ganz einfach durchzukommen.
9: Ja, am Anfang war es sehr herausfordernd. Der internationale Flughafen ist schwer beschädigt, der direkt im Katastrophengebiet liegt und dementsprechend auch gesperrt. Inzwischen ist wieder eine Landebahn geöffnet. Am Anfang sind die Helfer über die vorliegenden Inseln Aruba, Curaçao oder Bonaire reingekommen. Valencia, ein 3 Stunden entfernter Flughafen in Venezuela, ist noch erreichbar. Also die Kräfte sind da, über 2500 inzwischen aus vielen verschiedenen Ländern, darunter auch das THW. Die bringen Know-how mit, die bringen Spürhunde mit. Aus Mexiko und Chile sind zum Beispiel Teams angereist, die sehr erdbebenerprobt selbst sind aus ihren Ländern und dann mitkoordinieren und helfen konnten. Wie geht man jetzt systematisch die Trümmerberge ab? Die oberste Priorität hat ja noch Überlebende zu finden. Aber auch andere Punkte sind sehr wichtig. Die Infrastruktur ist komplett zusammengebrochen. Viele 10.000 Menschen obdachlos. Für die muss natürlich jetzt medizinische, psychosoziale Hilfe gewährleistet werden. Da sind Stromgeneratoren, Medikamente, auch Kräfte im Pflege- und medizinischen Bereich mitgebracht worden, die jetzt versuchen, da auch Ordnung in das Chaos zu bringen, damit diese Menschen schnell versorgt werden und nicht mehr ja allein gelassen werden und die Nächte auf den Straßen verbringen müssen.
1: Das heißt, so eine Art Alltag gibt es in den betroffenen Gebieten wahrscheinlich gerade gar nicht, oder?
9: Nein, überhaupt nicht. Also zumindest in dem betroffenen Gebiet La Guaira, das liegt direkt an der Küste, da sind ja wirklich, also von Luftaufnahmen muss man wirklich sagen, 2/3 komplett plattgedrückt, so muss man das heftigerweise sagen. Was mich aber erstaunt ist tatsächlich, wir haben ja selber Kolleginnen vor Ort, die in Caracas sind, das liegt einige Kilometer hinter der Küste, hinter einem Bergmassiv, auch da waren Schäden zu sehen, aber die Supermärkte haben dort zum Beispiel normal offen und die Menschen versuchen ihrem Alltag nachzugehen, aber von einem normalen Alltag, davon ist nicht zu sprechen und die Menschen helfen auch alle gerade mit, die Zivilbevölkerung ist die ganze Zeit dabei, mit selber nach Überlebenden zu suchen und ja die Organisation zu übernehmen.
1: Trotzdem hört man aber auch von Menschen, die die Not anderer ausnutzen. Stichwort Plünderung, oder?
9: Ja, also ich weiß aber nicht, ob man das Ausnutzen nennen sollte. 70% der Menschen in Venezuela haben schon vor der Katastrophe in Armut gelebt. Ich würde sogar behaupten, ich würde selber anfangen zu plündern. Die haben einfach nichts mehr. Die haben ihre kompletten Sachen in der Wohnung verloren. Es gibt jetzt Plünderungen in Supermärkten, in eingestürzten Gebäuden, in Wohnungen, die leer stehen, das natürlich. Es gibt aber auch Meldungen zum Beispiel, dass sich selbst da die Polizei und das Militär daran bereichert. Und die sind natürlich jetzt ja einer großen Wut ausgeliefert, zu Recht von der Bevölkerung. Aber klar, Krisen und solche Notkatastrophen, die sorgen immer dafür, dass alle Menschen versuchen, alles zusammenzuraffen, was geht in der Not.
1: Und wie läuft das Krisenmanagement der Übergangspräsidentin?
9: Tatsächlich sehr schlecht, muss man sagen. Das liegt sicherlich auch daran, dass sie sich ja jetzt gerade in einem Übergang befunden hat. Seit Januar regiert sie interimsmäßig, seitdem der Langzeitmachthaber Nicolás Maduro festgenommen wurde von den US-Militärstreitkräften. Sie hat seitdem in ihrem Machtapparat viel umgebaut. Also sie hat unter anderem den langjährigen Verteidigungsminister degradiert zum Landwirtschaftsminister. Dementsprechend fehlt da auch das Know-how und die Strukturen im Machtapparat. Das hat den Staat sicherlich sehr geschwächt. Die Menschen sind wirklich sehr beschweren sich, dass nirgendwo jemand aktiv mithilft. Man sieht auch auf Videos immer, und das schildern noch meine Kolleginnen, dass das Militär zwar kontrolliert, aber selber nicht eingreift. Die haben sogar Zugangsstraßen gesperrt, um Kontrolle zu bekommen, aber damit natürlich verhindert, dass Freiwillige einfach helfen können. Und die Zivilbevölkerung ist wirklich sehr solidarisch, hilft sehr, sehr stark mit. Und das ist gerade das Wichtige, was das Land braucht. Wir müssen schauen, wie sich das politisch langfristig entwickelt.
1: Jenny Barke war das. Sie ist unsere Korrespondentin für Venezuela. Gesprochen haben wir über die Folgen der beiden schweren Erdbeben.
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1: Es war eine Zäsur für die Berliner Kulturszene, als die Landesregierung vor 2 Jahren Einsparungen im Kulturhaushalt beschlossen hatte. Dabei ist die Kulturbranche ein bedeutender Wirtschaftsfaktor für die Stadt. Sie generiert zum Beispiel mehr Geld als die Berliner Industrie. Trotzdem hält Berlin an den Einsparungen fest. Das Institut für kulturelle Teilhabeforschung hat mit Förderung des Senats heute eine neue Studie zum Kulturbetrieb als Standortfaktor in Berlin vorgestellt. Und auch dort sind die Zahlen eindeutig. Für jeden Euro Kulturförderung kommen 3,50 Euro wieder zurück in die Stadt. Bei der Vorstellung dabei war auch Kulturreporter Thomas Witzel. Hallo erstmal.
10: Ja, hallo.
1: Kultur ist also auch rein wirtschaftlich gesehen wichtig für die Stadt. Kannst du mal ein Beispiel erklären, wie kommt die Rechnung zusammen? 1 Euro bringt 3,50 Euro.
10: Ja, man spricht ja von der Hebelwirkung und auch der Umwegrentabilität. Und zwar am Beispiel, wir waren heute in der Oper. Natürlich Ticketverkäufe, das ist ganz banal. Dann ist die Oper ein großer Arbeitgeber. Die Leute haben Miete, sie wohnen, sie leben, sie geben Geld aus, sie zahlen Steuern. Die Besucher zahlen ja nicht nur die Tickets, sie sind, wenn sie Berlin-Besucher sind, sie haben ein Hotel, sie zahlen für ein Taxi und so weiter. Die Oper vergibt auch Aufträge an andere Betriebe, da werden auch wieder Steuern und so weiter generiert. Das kann je nach Institution natürlich ganz unterschiedlich ausfallen, dieser Hebelfaktor. Ganz wunderbar haben zum Beispiel die Museen und die Gedenkstätten abgeschnitten. Die haben wirklich einen großen Faktor, was sie an Geld erwirtschaften, weil sie sehr viel Tourismus anziehen. Und das ist natürlich, man hat sich ja auch angeschaut, welche Faktoren spielen noch eine große Rolle. Da ist der Tourismus. Sehen wir aber auch, dass wir da auch Rückgänge haben. Wir wissen nicht genau, ob das auch mit den Einsparungen der Kultur zusammenhängt. Ja. Die Besucher kommen auf jeden Fall wegen der Kultur. Dann natürlich ist es auch für die Wirtschaft, ist es ein großer Standortfaktor, wenn sie Arbeitskräfte heranziehen wollen. Nach Berlin gibt es hier Kultur, gibt es ein attraktives Angebot. Und dann gab es noch einen Faktor, den hatte ich noch nie gehört, den Wellbeing-Faktor. Oh. Das ist der Wohlfühlfaktor. Das heißt, wenn ich viermal oder mehr eine Kulturveranstaltung besuche, dann fühlt sich das so an, als hätte ich 1700 Euro mehr auf dem Konto. Also man kann das tatsächlich auf Heller und Pfennig berechnen, fand ich aber doch etwas kurios heute. Aber wie gesagt, es gibt verschiedenste Faktoren, die darauf einzahlen.
1: Das Studienergebnis ist ja ziemlich klar. Wie überraschend kam das denn für dich? Und welchen Effekt, denkst du, wird das Ergebnis auf künftige Diskussionen haben, wenn es um Kulturförderung geht?
10: Nun, die Aussage, dass jeder investierte Euro mehr erwirtschaftet, das wusste man eigentlich schon immer. Es war nur nicht klar, wie viel. Man konnte es nicht genau benennen. Es kam ja heute zu der Vorstellung, um genau damit in diese Diskussion gehen zu können, sehr viele aus der Kultur, aber auch etliche Kulturpolitiker. Ich habe unter anderem Dennis Haustein von der CDU und Daniela Billig von den Grünen dazu befragt, wie sie das finden.
11: Ich war mir schon im Vorfeld total sicher, dass die Kultur der Hauptanziehungspunkt ist und der Hauptgeldtreiber auch für Menschen herzukommen und dass es dadurch auch viel, viel Geld einspielt in die Berliner Kassen. Bei 3,5 ist das sehr beeindruckend, freue ich mich drüber.
12: Ob das jetzt 2, 4 oder 5 waren, war bisher einfach nie so richtig klar. Und wenn ich versucht habe, mich darauf zu berufen, es hatte weniger Gewicht. Jetzt habe ich ganz klare Zahlen. Jeder Euro, den wir investieren, kommt 3,5-fach zurück. Also jeder Euro, den wir nicht investieren, den wir einsparen, da fehlen uns 3,5 Euro. So einfach ist es.
1: Ist denn wirklich so einfach, wie es hier klingt? Also welche Schlüsse lassen sich daraus umgekehrt für den eingesparten Euro in der Kultur ziehen?
10: Nein, also diesen negativen Hebel, den gibt es so nicht. Dazu hatte ich eben Tibor Clement befragt, der für den methodischen Teil zuständig war.
13: Wir können das nicht einfach rückrechnen, dass wir sagen, wenn wir jetzt diesen Hebel von 3,5 nicht mehr hätten, ist es dann sozusagen ein Hebel, der ins Minus geht. Hätten wir dann Verluste, weil natürlich die Einkommen, die bei den Kulturbeschäftigten entstehen, vielleicht auch an anderer Stelle entstehen würden, weil die Einkommen oder Umsätze, die bei den Unternehmen im Kultursektor entstehen, vielleicht auch woanders entstehen könnten und vielleicht auch, weil die touristischen Ausgaben dann vielleicht woanders hinfließen würden.
1: Kannst du noch was sagen, welche politischen Konsequenzen gezogen werden müssen?
10: Ja, also man kann jetzt nicht erwarten, dass vor der Wahl noch etwas passieren wird, aber doch eine wichtige Erkenntnis ist, dass es mehr Zusammenarbeit braucht, der unterschiedlichen Ressorts, dass also die Kultur unbedingt in die Stadtentwicklung mit hineinbezogen werden muss, weil Tourismus, Wirtschaft und Kultur muss man künftig einfach zusammendenken.
1: Kultur als Standortfaktor für Berlin. Informationen waren das von Thomas Fitzel.

0: Das Wetter für Berlin und Brandenburg. Ganz anders als die vergangenen Tage. Immer wieder Wolken und auch Regen heute. Und deutlich kühler. Obwohl Temperaturen von 24 bis 27 Grad sind eigentlich ganz schön. Perleberg 21, Potsdam 25 Grad aktuell. 29 Grad sind vielleicht maximal noch möglich. Es bleibt den ganzen Tag über auch meistens bedeckt. In der kommenden Nacht erst noch Regen, später aber wieder trocken. Bei Tiefstwerten zwischen 19 und 15 Grad. Morgen gibt's wieder mehr Sonnenschein. Dazu schwülwarm bei 27 bis 29 Grad und auch wieder mit Gewittern.
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0: Mit Josefine Kurzmacher.
2: Die A2 ist in Richtung Berlin zwischen Thesen und Brandenburg an der Havel wegen Reparaturarbeiten gesperrt. A10 westlicher Berliner Ring Richtung Dreieck Werder 20 Minuten plus zwischen Potsdam Nord und Vöben im Baustellenstau. A100 der Berliner Stadtring Richtung Wedding zwischen Buschkrug Allee und Wechsstraße Stau mit 20 Minuten plus und im weiteren Verlauf stockender Verkehr bis zur Baustelle auf der A111 am Heckerdamm. In Richtung Treptow Stau zwischen Schmargendorf und Tempelhofer Damm plus 20 Minuten. A113 stadteinwärts zwischen Schönefeld Nord und Tunnel Altklinike ist die rechte Spur gesperrt, hier plus 10 Minuten. Westend, die Jaffee-Straße ist zwischen Messedamm und Heerstraße nach einem Unfall in beiden Richtungen gesperrt. Geduld brauchen Sie auch in Tempelhof und Schöneberg auf der Arnulfstraße Richtung Prellerweg.
0: 17 Uhr.
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0: Matthias Gindorf ist hier. Erst vorige Woche war die Stadt Stade in Niedersachsen in den Schlagzeilen. Da gab es eine Massenschlägerei. Mindestens 50 Personen sollen dabei gewesen sein. Heute wieder Stade und alles noch viel schlimmer. In der Stadt sind Schüsse gefallen und es gibt mehrere Tote. Die Nachrichten dazu jetzt mit Josefine Kurzmacher.
2: Nach Schüssen im niedersächsischen Stade gibt es mehrere Tote. Die Polizei spricht aktuell von 5 Todesopfern, 4 Frauen und einem Mann. Außerdem sollen mehrere Menschen verletzt worden sein. Einsatzkräfte sind mit einem Großaufgebot vor Ort. 2 Verdächtige seien festgenommen worden, darunter auch der mutmaßliche Schütze. Der Polizei zufolge sind die Schüsse in einer Jugendeinrichtung gefallen. Dort sind Mutter-Kind-Wohngruppen untergebracht. Weitere Einzelheiten sind noch nicht bekannt. Auch über die Hintergründe der Tat gibt es noch keine Informationen. Bundesumweltminister Schneider hat beim Hitzeschutz auf die Verantwortung der Länder und Kommunen verwiesen. Sie hätten 100 Milliarden Euro aus dem Sondervermögen Infrastruktur bekommen, sagte der SPD-Politiker im Deutschlandfunk. Das Geld sei ausreichend auch, um etwa die jüngste Forderung der Grünen umzusetzen und öffentliche Gebäude wie Krankenhäuser oder Pflegeeinrichtungen mit solarstrombetriebenen Klimaanlagen auszustatten. Nach den Temperaturrekorden am Wochenende kündigte Schneider an, dass auch der Bund Programme zum Schutz vor Hitze weiter unterstützen will. Das nötige Geld sei vorhanden. Die Bundesministerien müssen sich offenbar darauf einstellen, ab dem Haushalt 2028 3% ihrer bisherigen Ausgaben einzusparen. Finanzminister Klingbeil hatte den Ressorts bereits für den Haushalt im kommenden Jahr eine Einsparvorgabe von 1% gemacht. Nun aber sollen für den folgenden Etat weitere 2% dazukommen. Das berichtet die Nachrichtenagentur Reuters unter Berufung auf Regierungskreise. Damit wolle Klingbeil versuchen, die größer werdenden Haushaltslöcher zu stopfen. Bereits das 1% hat gut 5 Milliarden Euro Einsparungen gebracht. Das Finanzministerium wollte sich zu dem Bericht nicht äußern. Nach den beiden schweren Erdbeben in Venezuela weitet Deutschland seine Unterstützung aus. Mit weiteren Flügen der Bundeswehr soll zusätzliches Material und Personal in das Katastrophengebiet gebracht werden. Dafür wurde ein vorübergehender Stützpunkt auf der Karibikinsel Aruba eingerichtet. Hauptstadtkorrespondent Tim Aßmann.
3: Die deutsche Unterstützung wird mit internationalen Partnern abgestimmt, um schnell, gezielt und koordiniert helfen zu können. Über deutsche Opfer nach den Erdbeben ist weiterhin nichts bekannt. Nach Angaben des Auswärtigen Amtes hat sich eine niedrige dreistellige Zahl von deutschen Staatsbürgern in eine entsprechende Krisenvorsorgeliste eingetragen. Wie viele Deutsche tatsächlich zum Zeitpunkt der Erdbeben in Venezuela waren, ist unklar. 2 Spezialteams aus Deutschland suchen vor Ort in den Trümmern nach Überlebenden. Die Spezialisten des Technischen Hilfswerks und der Organisation AdFire setzen dabei nach Angaben des Bundesinnenministeriums neben Suchhunden auch Mikrofone und Kameras ein. Jede Minute zähle, erklärte ein Sprecher des Auswärtigen Amtes. Die Hilfe aus Deutschland könne den entscheidenden Unterschied machen.
2: Der bewaffnete Konflikt zwischen Pakistan und Afghanistan droht wieder zu eskalieren. Nach pakistanischen Angaben wurden bei Angriffen in der vergangenen Nacht im Nachbarland mehrere afghanische Terroristen getötet. Afghanistan spricht dagegen von 36 getöteten Zivilisten, unter ihnen seien auch Frauen und Kinder. Der Konflikt zwischen den Ländern ist nach einem Anschlag von bewaffneten Extremisten am Wochenende neu entflammt. Dabei sind in Karachi 3 pakistanische Soldaten getötet worden. Pakistan wirft Afghanistan vor, die Extremisten zu schützen. Die Görlitzer Brücken in Berlin werden ab übermorgen auf unbestimmte Zeit gesperrt. Das ist dem RBB aus Bahnkreisen bestätigt worden. Die ehemaligen Eisenbahnbrücken dienen als Fuß- und Radweg. Sie verbinden den Görlitzer Park in Kreuzberg mit der Elsterbrücke.

0: Soweit die Nachrichten. 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Das Wetter: bis zum Abend mehr Wolken als Sonne und örtlich Schauer und Gewitter, teils Starkregen, später von Westen trockener. Aktuell in Berlin-Pankow 22, in Tempelhof 27 Grad, in Pritzwalk 20 und in Dahme-Mark 27. Morgen teils wolkig, teils sonnig und weitgehend trocken bei maximal 28 Grad. Die Zeit 17.05 Uhr.
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2: Matthias Gindorf ist hier. Es ist ein Meilenstein für das Lausitzer Seenland und soll neuen Tourismus in die Region bringen. Der Bergbausanierer LMBW hat 3 weitere Kanäle für den Schiffsverkehr freigegeben. Damit entsteht der neue 5-Seen-Verband aus Geierswalder, Partwitzer, Senftenberger, Großräschener und Sedlitzer See. Und genau dort wurde die Eröffnung heute gefeiert. RBB24-Reporter Markus Roder war auch da.
3: In der Halle, die sonst das Zuhause des LMBV-Sanierungsschiffes Clara ist, verfolgen hunderte geladene Gäste den symbolischen Akt. Die Geschäftsführerin des Tourismusverbandes Lausitzer Seenland, Katrin Winkler, schlägt eine Glocke, die sie aus den Händen von LMBV-Geschäftsführer Thorsten Safarik entgegengenommen hat.
4: Wir haben es geschafft, nach 30 Jahren gemeinsamer Arbeit mit den kommunalen Vertretern eine blühende Landschaft herzustellen, ein neues Paradies auf Erden, wo die Menschen sehen, wenn man zusammenhält, wenn man gemeinsam arbeitet, kann man was schaffen.
3: Gemeinsamkeit demonstrieren direkt vor der Bühne auch die Ministerpräsidenten von Brandenburg und Sachsen, Dietmar Woidke und Michael Kretschmer. Die beiden Landeschefs haben kurz zuvor noch mehr Symbolik geliefert. Sie sind in Boote gestiegen. Kretschmer auf der sächsischen Seite des neuen Seenverbundes in Geierswalde, Woidke am Hafen in Großräschen. Beide haben sich dann auf dem Sedlitzer See getroffen, dem Herzstück des neuen Seenverbundes. Für Woidke, der am Rand einer Tagebaugrube aufgewachsen ist, ein besonderer Moment.
5: 2007 war hier noch eine große Wüste zu sehen. Da gab es noch Wanderungen durch den stillgelegten Tagebau. Heute sehen wir hier nicht nur eine Wasserlandschaft, sondern wir sehen ein attraktives Seengebiet, das mittlerweile auch für Bootsfahrer miteinander verbunden worden ist. Und das ist ein Riesenfortschritt, weil es die Attraktivität der Region insgesamt erhöht.
3: Bei aller Freude über die Freigabe, am Ziel ist das Lausitzer Seenland noch lange nicht. Auf dem Weg zur echten Tourismusregion wartet noch viel Arbeit, sagt die Geschäftsführerin des Tourismusverbandes Lausitzer Seenland, Katrin Winkler.
6: Na, das Interessante ist ja, jetzt hat die öffentliche Hand hat die Arbeit gemacht und jetzt muss die private nachziehen. Die Investitionen müssen jetzt kommen. So ähnlich wie es wir 2013 hatten, als ja der Koschenkanal und der Stadthafen an den Markt ging. Danach ging es dann los, dass private Investoren losgelegt haben. Und dieses Glockenläuten soll ja auch ein Zeichen für die Investoren sein. Kommt vorbei, hier lohnt es sich zu investieren und hier macht es noch ganz viel Spaß, was zu entwickeln.
3: Jetzt ist es aber erstmal an den Menschen, den neuen Seenverbund in Besitz zu nehmen. Der Tourismusverband hat die 5-Seen-Challenge ausgerufen. Heute Nachmittag soll die Frage beantwortet werden, an welchem See stürzen sich die meisten Badenden ins Wasser.
7: Wir haben unseren Urlaub um einen Tag verlängert, um einfach dran teilzunehmen, weil ich es einfach großartig finde, was aus dem alten See und aus den vielen Tagebauen hier geworden ist.
8: Wir haben das miterlebt, von Anfang an. Als ich hier drin noch gearbeitet habe, als Kumpel, deshalb würde ich eigentlich heute auch hier.
9: Wir sind ein bisschen die Haarspitzen motiviert. Wir haben versucht, so viele Köpfe wie möglich mitzubringen, um uns mit den Badekappen, wie eben genannt, zu bewaffnen und versuchen natürlich hier als Nummer eins vom Platz zu gehen.
3: Gute Chancen zu gewinnen hat der Senftenberger See. Für die Challenge am Strand Großkoschen haben sich rund 1500 Menschen angemeldet.
2: Der Verbund aus 5 Seen im Lausitzer Seenland ist heute freigegeben worden. RBB24-Reporter Markus Roder berichtete. Die 4 Görlitzer Brücken in Berlin beginnen an der Elsenstraße in Treptow-Köpenick und führen über den Landwehrkanal bis in den Görlitzer Park in Kreuzberg. Der stillgelegte Bahndamm mit den Brücken dazwischen ist bei Fußgängern und Radfahrern im Kiez beliebt. Eine grün bewachsene Verbindung von Ost nach West, wo sonst nur laute Straßen drumherum sind. Übermorgen wird diese Verbindung aber gekappt. Die Deutsche Bahn sperrt die Brücken auf unbestimmte Zeit. Grund? Alles zu marode. Das sorgt für Ärger im Kiez. RBB24-Reporter Hans Gerbot hat sich umgehört.
10: Gleich an der ersten Brücke hängt ein kleines Hinweisschild der Deutschen Bahn. Sperrung am 1. Juli steht da. Ist allerdings nur noch halb lesbar. Darüber klebt ein Sticker. Diese

0: Brücke hält. Versprochen. Ein paar Schritte weiter hängen Protesttransparente gegen die Sperrung. Anwohnerin Vera, die gerade aus dem Görlitzer Park rübergekommen ist, erwischt es trotzdem kalt, dass sie den Weg nicht mehr nutzen kann.
1: Ach, das finde ich jetzt aber nicht schön. Das finde ich ja ganz schlimm. Wie soll man denn dann hier rüberkommen, wenn da keine Brücke ist? Also da muss man ja, keine Ahnung, über die Schlesische Straßenbrücke oder so. Wisst ihr jetzt gar nicht, wie man hierher käme. Das finde ich sehr schade.
0: Auch ein älterer Herr, der mit seinem Hund hier lang spaziert, hat eine klare Meinung dazu.
2: Scheiße. Was anderes als dieses Fäkalwort fällt mir dann nicht für ein.
0: Er hofft, dass die Brücken schnellstmöglich saniert werden und diese grüne Verbindung zwischen Kreuzberg und Alt-Treptow nicht dauerhaft gekappt ist.
2: Ansonsten ist es ja quasi wieder wie eine neue Mauer, dass die Ossis nicht in den Westen können.
0: Ganz so schlimm ist es nicht. Eine andere Brücke einige Meter weiter verbindet Alt-Treptow und Kreuzberg über den Landwehrkanal. Aber auch Treptow-Köpenicks Bezirksstadträtin für Straßen und Grünflächen, Claudia Leistner, hofft auf schnelle Lösungen.
3: Es muss auch schnell gehen, denn das ist wirklich eine wichtige Verbindung, die man da auch schnellstmöglich wiederherstellen muss. Das heißt, es muss sehr schnell geklärt werden, was ist jetzt wirklich der Schaden, wie hoch ist der Schaden, wie groß ist der Schaden.
0: Das zu klären liegt jetzt erstmal bei der Deutschen Bahn. Aber wer ist eigentlich schuld an dem jahrzehntelangen Verfall der Brücken? Die Deutsche Bahn zeigt mit dem Finger auf den Bezirk Treptow-Köpenick. Seit 1993 ist der Bezirk Mieter der Brücken. Und als solcher hätte er nicht Sand und Kies ausstreuen sollen. Das habe die Entwässerung behindert und Rost begünstigt. Bezirksstadträtin Claudia Leistner sagt, es stimmt, dass der Bezirk den Weg 1995 angelegt hat.
3: Allerdings ist seit 99 die Unterhaltung bei der Deutschen Bahn. Also deswegen ist es schon für uns sehr verwunderlich, solche Aussagen zu hören. Denn seit mindestens 26 Jahren ist die Deutsche Bahn dafür verantwortlich, sich um die Unterhaltung und Erneuerung dieser Brücken zu kümmern.
0: Das stimme zwar, lässt die Bahn in einem Statement wissen, aber für Investitionen in die Wege sei man nicht verantwortlich. Wer jetzt was bezahlt und wer in Zukunft für Brücken und Bahndamm verantwortlich sein soll, das verhandeln Deutsche Bahn und der Senat gerade. Solange verhandelt wird, wird aber nicht saniert. Hoffnung, dass es damit schnell gehen könnte, hat an den Brücken heute keiner.
4: Ob da was gemacht wird, kann ich mir schon vorstellen, dass dann wahrscheinlich nicht so viel passieren wird, vermutlich. Ist natürlich schade drum.
5: Ich bin nicht verwöhnt von Baustellen in Berlin, also ich warte auch ein Jahr.
0: Wenn das mal reicht, denn noch ist nicht mal klar, wie schlimm die Schäden an den Brücken sind.
6: Ab dem 1. Juli sind die Görlitzer Brücken über den Landwehrkanal in Berlin gesperrt. Hans Gerbot war das. Übermorgen trifft sich mal wieder der Koalitionsausschuss. Es geht um die ganz großen Reformen. Zustimmung gibt es ja schon zur Rentenreform. Sie wissen schon, dem Gesamtkunstwerk, von dem Bundesarbeitsministerin Baas schwärmt. Aber was bedeutet die Reform für jeden Einzelnen von uns? Und wie gerecht ist sie? Darüber wollen wir mit Ihnen sprechen. Rente mit 70 ist unsere Frage heute Abend bei Mitreden Deutschland diskutiert, der Talksendung der ARD-Infowellen. Diesmal ist der MDR dran und Robin Hartmann hat sich in Dresden schon mal auf der Straße dazu umgehört.
7: Also man gibt ja mehr ab, als halt letztendlich man das Gefühl hat, dass man halt am Ende wahrscheinlich bekommen wird. Ne? Also das ist so das Bauchgefühl.
8: Die Rente ist nicht sicher und Nein. Es geht auch nicht in die richtige Richtung. Es soll ja dann auch nicht mehr reichen, 45 Jahre. Und das ist aber eigentlich schon eine verdammt lange Zeit. Und die Rentenkasse ist jetzt leer, obwohl so viel eingezahlt wurde, versteht man auch nicht.
9: Ich gehöre zur Pflege, brutal, sagst du, brutal. Und ich habe Angst, wenn ich in die Rente gehe. Das ist eine Frechheit uns gegenüber.
10: Und ich unterstütze die Rentenpläne. Könnte noch ein bisschen mehr Eigenverantwortung sein und die kapitalgestützte Rente könnte noch ein bisschen stärker sein, statt die 2%.
11: Das kommt auf den Beruf an, würde ich sagen. Wer den ganzen Tag vielleicht am Schreibtisch sitzt oder eine schöne Arbeit hat und sich gut fühlt, kann er ja noch ein bisschen länger arbeiten. Aber Handwerker oder Dachdecker, also da sehe ich keinen Sinn drin. Die machen sich kaputt, die gehen in Rente, fallen um und sind weg.
6: Das ist das Stimmungsbild in Dresden. Unser Thema heute Abend bei Mitreden ist also Rente mit 70. Wie gerecht wird die Rentenreform? 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
6: So, Schluss mit Gruppenspielen, ab jetzt zählt's. Wer verliert, muss sich von der Fußball-Weltmeisterschaft verabschieden und fährt nach Hause. Die deutsche Nationalmannschaft hat heute Abend ihr erstes K.O.-Rundenspiel. Im 16. Finale geht es gegen Paraguay. Aus den USA, oder genauer gesagt aus dem deutschen Teamquartier in Winston-Salem, berichtet unsere WM-Reporterin Tabea Kunze. Hallo Tabea.
13: Ja, hallo.
6: Im Gegensatz zu den Gruppenspielen hat sich Bundestrainer Nagelsmann ziemlich bedeckt gehalten, was die Aufstellung angeht. Was glaubst du, wird da deutlich was ändern?
14: Ich kann mir, so wie ich Julian Nagelsmann hier wahrnehme, das schwer vorstellen, dass er von seinem WM-Plan, den er sich zurechtgelegt hat, wirklich abrückt. Ich erwarte, dass Nathaniel Brown als Linksverteidiger wieder zurückkehrt. Er ist wieder fit und er wird David Raum ersetzen. Er ist gerade mit seinem Tempo ein ganz entscheidender Baustein im deutschen Spiel. Alle weiteren Änderungen, die viel diskutiert werden, wie zum Beispiel, dass Joshua Kimmich von der Rechtsverteidigerposition wieder ins Mittelfeld gezogen wird, das ist sicher denkbar. Es gibt auch gute Argumente dafür. Allein ich kann mir nicht vorstellen, dass Julian Nagelsmann auf Kimmich im Spielaufbau so verzichten wird, wie wir das jetzt gesehen haben. Dieses Einrücken von der rechten Seite im Ballbesitz, das ist einfach ein ganz essentieller Bestandteil des Spielplans von Julian Nagelsmann.
6: England-Stürmer-Legende Gary Lineker hatte jüngst erklärt, die aktuelle sei die schwächste deutsche Elf, die er jemals gesehen habe. Das geht ja schon so in Richtung Tiefschlag, Provokation, oder zeigt so ein Spruch, dass Neuer und Co. nicht mehr die Aura haben, die sie haben sollten?
14: Gary Lineker hat ja auch seinen eigenen Kultspruch ein bisschen abgewandelt. Er hat ja gesagt, ein Fußballspiel ist, wenn 22 Menschen einen Ball hinterherrennen und am Ende gewinnen immer die Deutschen, wenn sie denn die Gruppenphase überstehen. Also da ist doch einiges vom Respekt gegenüber der deutschen Mannschaft doch verloren gegangen, international durch diese beiden Vorrunden-KOs bei den letzten beiden Weltmeisterschaften. Und ich kann ehrlicherweise Gary Lineker auch ein Stück weit verstehen, denn was war denn in dieser Vorrunde jetzt wirklich richtig, richtig überzeugend? Das müssen wir uns ja schon mal fragen, weil die Gegner waren eben Curaçao, okay, da kann man 7-1 vielleicht auch nicht überbewerten, und auf der anderen Seite Dennis Undav hat das Spiel gegen die Elfenbeinküste noch gerettet, und gegen Ecuador, das war wirklich nichts. Also ich kann schon diesen Ansatz, die deutsche Mannschaft so hart zu kritisieren, kann ich zumindest nachvollziehen.
6: Sprechen wir mal über den Gegner, über Paraguay. Haben die bei diesem Spiel gegen Ecuador, was du gerade angesprochen hast, schon gesehen, wie man Deutschland schlagen kann?
14: Da werden die ganz genau zugeschaut haben. Ja, genau. Paraguay hat ähnliche Stärken. Auch Paraguay ist ein Team, was sehr unangenehm ist, was sich in jeden Zweikampf reinhaut und vor allen Dingen in der Defensive seine Stärken hat. Gute Nachricht aus deutscher Sicht. Paraguay hat aber nicht die Qualität im Kader wie Ecuador. Und es fehlt auch ein ganz wichtiger Spieler bei den Paraguayern, nämlich Diego Gomez. Der spielt bei Brighton. Der fehlt gelb gesperrt. Der wäre im Mittelfeld wirklich sehr, sehr wichtig gewesen für das Spiel der Paraguayer. Also auch da eine gute Nachricht für das deutsche Team, das natürlich, was die Möglichkeiten im Kader angeht, wirklich klar überlegen ist.
6: Bevor dann Deutschland heute spielt, gibt's noch eine andere Partie. Brasilien gegen Japan. Gibt's da vielleicht eine Überraschung?
14: Aber was wäre die Überraschung? Ich finde, so überzeugend war Brasilien bisher gar nicht bei dieser WM. Sie haben natürlich einen Vinicius Junior, der trifft, der Star von Real Madrid, schon mit 4 Toren. Aber auch Japan ist souverän durch diese Gruppenphase gekommen, hat noch kein Spiel verloren. Und im Oktober gab es ein Testspiel zwischen den beiden Teams. Das hat Japan gewonnen. Also es ist wirklich möglich, dass Brasilien, der Rekordweltmeister, heute schon in diesem 16. Finale ausscheidet. Ausgeschlossen ist es aus meiner Sicht nicht, denn Japan ist stabil und bei Brasilien ist abseits von Vinicius Junior noch viel Luft nach oben im Spiel.
6: Viel also heute zu sehen für die Fußballfans. Um 19 Uhr erst die Partie Brasilien-Japan und um 22.30 Uhr dann Deutschland gegen Paraguay bei der Fußball-WM. 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Jetzt das Wetter für Berlin und Brandenburg. Immer wieder Wolken heute, auch Regen und Gewitter sind jetzt am Abend noch möglich. Temperaturen aktuell in Grünau 20, Potsdam 25 Grad, in Berlin so zwischen 24 und 27. In der kommenden Nacht erst noch ein bisschen Regen, später wieder trocken, Tiefstwerte dann 19 bis 15 Grad. Morgen wieder ein bisschen mehr Sonnenschein, schwülwarm wird's, 27 bis 29 Grad.
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6: Mit Josefine Kurzmacher.
15: Die A2 ist in Richtung Berlin zwischen Thesen und Brandenburg an der Havel wegen Reparaturarbeiten gesperrt. A9 Leipzig Richtung Berlin zwischen Köselitz und Kleinmarzehns gibt Stau mit 60 Minuten Verzögerung. A10 westlicher Ring Richtung Dreieckwerder zwischen Potsdam Nord und Vöben Baustellen Stau plus 10 Minuten. Stadtverkehr Berlin A100 der Stadtring Richtung Wedding zwischen Buschkrogallee und Wechsstraße Stau mit 20 Minuten plus. In Richtung Treptow 20 Minuten plus zwischen Schmargendorf und Tempelhofer Damm. A113 stadteinwärts zwischen Schönefeld Nord und Tunnel Altglienicke Behinderungen nach einem Unfall. Westend, die Jaffee-Straße ist zwischen Messedamm und Heerstraße nach einem Unfall in beiden Richtungen gesperrt. Geduld brauchen Sie auch noch in Tempelhof und Schöneberg auf der Arnulfstraße Richtung Trellerweg und in Charlottenburg auf dem Spandauer Damm stadtauswärts vor dem Stadtring.
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6: mit Matthias Gindorf. Stade in Niedersachsen ist eigentlich bekannt für die Hanse, für schöne alte Bauwerke, einen historischen Holztretkahn, für den Schwedenspeicher oder auch für das Stadeum. Ab heute wird Stade leider auch immer mit einer Bluttat verknüpft sein, die am Mittag passiert ist. Die Nachrichten mit Josephine Grützmacher.
15: In der niedersächsischen Stadt Stade sind nach neuesten Angaben 6 Menschen durch Schüsse getötet und weitere verletzt worden. Der Hintergrund der Tat ist noch unklar. 3 Verdächtige wurden festgenommen. Albrecht Breitschuh.
16: Bei den Todesopfern handelt es sich ausschließlich um Erwachsene, so die Polizei. Neben den Toten gibt es weitere Personen mit Schussverletzungen. Die Schüsse wurden heute gegen 13.45 Uhr gemeldet. Tatort war eine Jugendeinrichtung in der Dankerstraße. Kita und Grundschule waren nicht betroffen. Für die Menschen dort bestand zu keinem Zeitpunkt Gefahr. Noch waren die Schüsse zu hören, so Stades Stadtrat Carsten Bruckelmann. Die Polizei hat Tatverdächtige festgenommen, darunter auch den mutmaßlichen Schützen. Ob es weitere Täter gibt, es bisher ebenso unklar wie der Tathergang. Vor Ort ist ein Großaufgebot der Polizei. Die Beamten baten zunächst darum, den Bereich um die Dankerstraße weiträumig zu meiden.
15: Bundesumweltminister Schneider hat beim Hitzeschutz auf die Verantwortung der Länder und Kommunen verwiesen. Sie hätten 100 Milliarden Euro aus dem Sondervermögen Infrastruktur bekommen, sagte der SPD-Politiker im Deutschlandfunk. Das Geld sei ausreichend, auch um etwa die jüngste Forderung der Grünen umzusetzen und öffentliche Gebäude wie Krankenhäuser oder Pflegeeinrichtungen mit solarstrombetriebenen Klimaanlagen auszustatten. Nach den Temperaturrekorden am Wochenende kündigte Schneider an, dass auch der Bund Programme zum Schutz vor Hitze weiter unterstützen will. Das nötige Geld sei vorhanden. Die Bundesministerien müssen sich offenbar darauf einstellen, ab dem Haushalt 2028 3% ihrer bisherigen Ausgaben einzusparen. Finanzminister Klingbeil hatte den Ressorts bereits für den Haushalt im kommenden Jahr eine Einsparvorgabe von 1% gemacht. Nun aber sollen für den folgenden Etat weitere 2% dazukommen. Das berichtet die Nachrichtenagentur Reuters unter Berufung auf Regierungskreise. Damit wolle Klingbeil versuchen, die größer werdenden Haushaltslöcher zu stopfen. Das 1% hat gut 5 Milliarden Euro Einsparungen gebracht. Das Finanzministerium wollte sich zu dem Bericht nicht äußern. In der Lausitz ist heute der 5-Seen-Verbund eröffnet worden. Beim großen Festakt waren auch die Ministerpräsidenten aus Brandenburg und Sachsen, Woidke und Kretschmer, anwesend. Der Landrat des Landkreises Oberspreewald-Lausitz, Erbert, sagte im rbb24-Inforadio, das Lausitzer Seenland könne sein Potenzial als Touristenmagnet jetzt viel besser entfalten. Auch Woidke hob bei Radio 1 vom rbb die Bedeutung des Tourismus für Brandenburg hervor.
17: Als ich Anfang der 90er Jahre davon gehört habe, es soll touristisch eine attraktive Landschaft werden und kannte ja die Bilder, diese zigtausende Hektar, wo man in eine Mondlandschaft de facto geguckt hat. Und heute ist diese Attraktivität da. Menschen kommen auch aus dem Ausland, machen da Urlaub und der Bootstourismus und ähnliche Sachen mehr sind ja ohnehin für Brandenburg ein ganz prägendes touristisches Merkmal und nicht nur das, sondern auch ein wichtiger wirtschaftlicher Faktor.
15: Dietmar Woidke, SPD-Ministerpräsident von Brandenburg. Brandenburgs Beamtinnen und Beamte bekommen rückwirkend zum 1. Januar deutlich mehr Geld. Darauf haben sich nach RBB 24 Informationen Finanzminister Keller und die Gewerkschaften des öffentlichen Dienstes gestern geeinigt. Demnach sollen die Gehälter je nach Besoldungsgruppe um bis zu rund 20% steigen. Details sollen übermorgen veröffentlicht werden. Zuerst hatten die Potsdamer neuesten Nachrichten über die Einigung berichtet. In der Prignitz haben die Bauarbeiten für den letzten Abschnitt der Autobahn 14 zwischen Wittenberge und Karstädt begonnen. Laut Bundesverkehrsminister Schnieder soll der 18 Kilometer lange Abschnitt 2032 fertig sein. Er kostet 316 Millionen Euro. RBB 24-Reporterin Britta Streiter.
18: Die Nordverlängerung der A14 zwischen Magdeburg und Wismar gilt als das größte Autobahnvorhaben in Ostdeutschland. Sie sei ein Meilenstein, denn nirgendwo in Deutschland gäbe es eine so große Lücke im Autobahnnetz wie in der Prignitz, so Schnieder. Durch den Autobahnbau werden künftig die Bundesstraßen 189 und 5 deutlich entlastet. Er gebe für die Region wichtige Impulse, zum Beispiel bei Ansiedlungen von Unternehmen.
19: Soweit die Nachrichten. 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Das Wetter: bis zum Abend mehr Wolken als Sonne, dazu örtlich Schauer und Gewitter, zum Teil Starkregen, von Westen später trockener. Aktuell in Berlin-Pankow 22, in Tempelhof 27 Grad, in Pritzwalk 20 und in Dahme-Mark 27 Grad. Morgen teils wolkig, teils sonnig und weitgehend trocken bei maximal 28 Grad. Die Zeit 17.25 Uhr. 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Vorsicht jetzt auf der B101 Ludwigsfelde Richtung Berlin. In Höhe Großbeeren Süd befinden sich Leute auf der Fahrbahn.
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6: Matthias Gindorf ist hier. Knapp 29 Grad heute in Berlin und Brandenburg, fast schon frisch im Vergleich zum Wochenende. Keine Frage, die gut 41 Grad im Land haben uns alle herausgefordert. Besonders natürlich die, die arbeiten mussten. RBB 24 Reporterin Magdalena Bienert hat sich in Brandenburg umgehört und zieht eine Hitzebilanz.
20: Das Dörfchen Koschen an der Neiße holt den bundesweiten Hitzerekord. 41,7 Grad. Ortsvorsteherin Birgit Rath.
21: Sie müssen sich vorstellen, das ist ein kleines Dorf mit Eigenheim. Und deswegen hat das auch den Charakter gehabt, wie in so einer Westernstadt ausgestorben. Jeder hat sich verzogen, jeder hatte die Jalousien runter und hat versucht, die Hitze auszusperren.
20: Auch im Rest des Landes nicht viel los. Viele Straßenfeste, Sommerkonzerte und Sportveranstaltungen abgesagt.
22: Ja, einfach drin geblieben und geschillt.
23: Also das Wochenende war eigentlich furchtbar, wa? Zum Arbeiten oder so ging gar nicht.
20: Manch einer konnte es sich allerdings nicht aussuchen und musste trotz der mediterranen Hitze schuften. Besonders für die Feuerwehren waren es herausfordernde Tage. Unfälle wegen aufgeplatztem Straßenbelag, Unwetter am Samstag und einem dreitägigen Waldbrand in Potsdam-Mittelmark. Daniel Brose vom Landesfeuerwehrverband.
24: Gerade auch für die Einsatzkräfte ist es bei diesen hohen Temperaturen schwierig, sozusagen genügend Kraft zu haben und auch Ausdauer zu haben. Und ich kann es immer nur beschreiben, ziehen Sie Ihren Skianzug an und setzen Sie das Auto, fahren einen Block und sprengen mal Ihren Rasen. Dann weiß man ganz genau, was die Einsatzkräfte leisten müssen. Und das bei diesen Temperaturen um die 40 Grad, das ist Hochleistung, was der Körper bei den Einsatzkräften leisten muss.
20: Auch in den Rettungsstellen gab es mehr zu tun als sonst. Über 30 Patienten, davon 8 Kinder, wurden in der Notaufnahme des Ernst-von-Bergmann-Klinikums in Potsdam behandelt. Oberarzt Bernhard Fleischer.
25: Es brauchte einige Anstrengungen, und zwar von technischer Seite, um hier unsere Kühlanlagen und Kühlaggregate am Laufen zu halten, aber auch von pflegerischer Seite, denn wir hatten erwartungsgemäß erhöhte Patientenzahlen, die hitzeassoziiert zu uns gekommen sind.
20: Für heute aber heißt es erstmal aufatmen.
26: Jetzt ist es perfekt. Der Wind ist da, ist hervorragend.
6: Eine Hitzebilanz aus Brandenburg war das von rbb24-Reporterin Magdalena Bienert. Die Hitze ist erstmal vorbei und nun alles halb so wild oder doch Endzeitstimmung, wie die Politik sich zur Hitzewelle verhält, kommentiert Hauptstadtkorrespondent Georg Schwarte in seinem Zwischenruf.
27: Hitze tötet. Sie ist eine Naturkatastrophe und längst kein toller Sommer mehr. Aber sie ist eine Katastrophe mit dem Unterschied, dass bei Hochwasser jeder Politiker seine Gummistiefel rauskramt und Betroffenen Kameras und Mikrofone spricht. Bei Hitze aber der angeblich wieder ins seriöse Fach gewechselte Markus Söder ein Bild von sich im Freibad postet und sagt, bei Hitze hilft Schwimmen gehen. Ernsthaft? Hitzetote sieht keiner. Die alten Menschen, die an Kreislaufversagen sterben, vertrocknen, weil das Durstempfinden schwindet und nur die Hitze bleibt und der Nachbar nicht klingelt. Vielleicht müssten die Hitzetoten vor Rathäusern und Staatskanzleien aufgebahrt werden, um klarzumachen, es geht hier nicht um wilde Klimahysterie der Systempresse. Das sind übrigens angeblich wir und so ist das gerade wieder im Internet zu lesen. Warum verbringt eine Salatgurke im Supermarkt Tage wie die letzten bestens klimatisiert? Herzpatienten oder Demenzkranke aber müssen in der Geriatrie auf kalte Waschlappen setzen. Niemand übrigens macht Bundesumweltminister Schneider für die Hitze verantwortlich, aber seine Reaktion darauf, die macht wütend. Alles Ländersache, Kommunen müssten handeln, die haben schließlich 100 Milliarden vom Sondervermögen bekommen, der Bund fein raus. Im Gegenteil, das laute Schweigen der Bundespolitik, beim Kanzler angefangen, ist mehr als nur ein klitzekleines Empathieproblem und dass eine Deutsche Bahn, die ihre Kunden anfleht, nicht mehr Bahn zu fahren, ein Demokratieproblem werden könnte, sagt sogar der Bundesverkehrsminister. Und der CDU-Wirtschaftsflügel, der bringt es tatsächlich fertig. fertig, mitten in der größten Hitzewelle zu fordern, die Klimaschutzziele zu verschieben, um die Wirtschaft nicht zu belasten. Das muss man sich erst einmal leisten können. Wir alle sollten es uns nicht leisten. Klimaschutz rettet langfristig Menschenleben. Klimaanpassung rettet sie jetzt. Und ja, Hitze kostet und Hitze tötet.
6: Ein Kommentar von Georg Schwarte aus dem Hauptstadtstudio. Musste der Taser-Einsatz gegen einen Jugendlichen wirklich sein? Darf ein Polizeibeamter auch bei einer privaten Auseinandersetzung in Dienstkleidung auftauchen? Und war die Stellenvergabe innerhalb der Dienststelle wirklich fair? Solche und ähnliche Beschwerden erreichen die Brandenburger Polizeibeauftragte. Seit 3 Jahren gibt es sie und die Zahl der Beschwerden über polizeiliches Handeln ist im vergangenen Jahr wieder mal gestiegen. 85 Mal wendeten sich Bürgerinnen und Bürger oder auch Polizeibedienstete an sie. Das sind 25 Fälle mehr als im Jahr davor. RBB24-Reporterin Amelie Ernst mit Einzelheiten zum neuen Bericht der Polizeibeauftragten.
0: Dabei kamen 62 Beschwerden von Bürgerinnen und Bürgern, 18 von Polizeibediensteten und 5 von Initiativen oder Institutionen. Bei den Beschwerden von Bürgerinnen und Bürgern gehe es besonders häufig darum, dass polizeiliches Handeln im konkreten Fall als unangemessen oder unangemessen aggressiv eingeschätzt werde, so Brandenburgs Polizeibeauftragte Inka Gossmann-Reetz. Außerdem wendeten sich Menschen an sie, die sich von der Polizei mit einem Anliegen alleingelassen oder nicht ernst genommen fühlten. Auch hier versuche sie mit ihrem Team zu vermitteln.
1: Manchmal ist es der wirklich direkte Umgang mit einem selbst, dass der Tonfall als unangemessen wahrgenommen worden ist oder die Maßnahme nicht verstanden worden ist. Warum ist das jetzt so in dieser Art und Weise mir gegenüber durchgeführt worden? Vielleicht hatte die Polizei ja auch bestimmte Bedenken oder Sicherungsmaßnahmen im Kopf. Und sowas kann man im Gespräch sehr gut auflösen.
0: Bei den Eingaben von Polizeibediensteten berichteten diese häufig davon, dass sie Kritik intern nur schwer äußern könnten. Viele befürchteten dienstrechtliche Konsequenzen, so die Polizeibeauftragte, und sehen deshalb von einer offiziellen Beschwerde ab, auch wenn Anonymität zugesichert werde. Dennoch hat sich die Zahl der Beschwerden aus der Polizei im Vergleich zu 2024 verdoppelt.
1: In den meisten Fällen versuchen wir dann wirklich mit der Ebene darüber nochmal ins Gespräch zu kommen. Und wir haben sehr, sehr gute Erfahrungen damit gemacht. Die Polizei ist da gesprächsbereit und wir versuchen da dann auch nochmal miteinander an einen Tisch zu kommen.
0: Von den insgesamt 85 Fällen, die bearbeitet wurden oder werden, geht es in 10 Fällen um Extremismus und gruppenbezogene Menschenfeindlichkeit. 46 Fälle konnten bisher abgeschlossen werden, also rund jeder zweite. In den meisten davon wurde eine einvernehmliche Lösung gefunden.
1: Ich denke, die Polizei sollte den Mut haben, Beschwerden und Kritik noch mehr als Chance zu verstehen, sich weiterzuentwickeln und auch die Ergebnisse, die wir durch Einzelfälle zusammentragen, in Zusammenarbeit mit uns dafür nutzen, sich selbst qualitätsmäßig in Zukunft noch besser aufzustellen, als sie es bisher tut.
0: Seit 3 Jahren gibt es in Brandenburg eine unabhängige Polizeibeauftragte. Beschwerden und Eingaben können auch über ihre Internetseite polb.brandenburg.de gemacht werden.
6: Aus Potsdam waren das Informationen von Amelie Ernst. Die Lage im Westjordanland verschlechtert sich immer weiter. Kontrollen und Razzien der israelischen Armee gehören für die Menschen im besetzten Westjordanland zum Alltag. Die geplante Ausweitung israelischer Siedlungen fordert immer mehr Todesopfer und hunderte Verletzte. Darunter sind auch immer mehr Kinder und Jugendliche. Das berichtet die israelische Menschenrechtsorganisation B'Tselem. Das ARD-Studio in Tel Aviv hat die Armee um ein Statement gebeten und eine Familie im Westjordanland besucht. Ein Beitrag von Jan-Christoph Kitzler.
2: Bassam Assous wird den Tag nicht mehr vergessen. Es war der 25. Januar 2025, ein Sonntag, als er Laila, seine Enkeltochter, verlor. In seinem Haus in der Nähe von Jenin im nördlichen Westjordanland. Wir hörten Schüsse, meine Frau und ich saßen hier, meine Töchter vor uns. Ich sagte meinen Töchtern, sie sollen hineingehen und meine Frau und ich gingen in das andere Zimmer, um nachzusehen, was los war. In diesem Moment begannen die Schüsse. Meine Frau und ich gingen nach unten, man kann die Einschusslöcher noch sehen. Wir hörten meine Tochter schreien, Laila, Laila. Und als wir das Zimmer betraten, fanden wir Laila mit einer Kopfwunde vor. Sie blutete stark. Im Haus der Familie brach Panik aus. Ich trug sie hinunter auf die Straße und war schockiert über die Anzahl der Soldaten und gepanzerten Fahrzeuge, die die Straße von beiden Seiten blockierten und das Haus umstellten. Ich fragte den Soldaten, warum haben sie geschossen? Sie haben meine Enkeltochter getötet. Ich sagte zu ihm, sehen Sie doch, sie ist nur ein kleines Mädchen. Was hat sie getan, um das zu verdienen? Er antwortete, es tue ihm leid. Ein Krankenwagen kam, brachte die erst 2-jährige Laila in ein Krankenhaus, wo ihr Tod festgestellt wurde. Auch die israelische Armee äußert Bedauern. Auf Anfrage des ARD-Studios Tel Aviv heißt es, man bedauere jeden Schaden an unbeteiligten Individuen und untersuche jeden Vorfall gründlich. Im Fall der toten Laila waren die Soldaten davon ausgegangen, dass sich mehrere bewaffnete Terroristen in dem Haus verschanzt hätten, so die israelische Armee weiter. Es habe sich um ungenaue nachrichtendienstliche Informationen gehandelt. Einerseits heißt es in der Stellungnahme, die der ARD vorliegt, dass es bei den beteiligten Soldaten kein ethisches Fehlverhalten gegeben habe, andererseits, dass die Untersuchung noch nicht abgeschlossen sei. Am nächsten Tag wurde die kleine Laila unter großer Beteiligung zu Grabe getragen. Lailas Tod ist kein Einzelfall, sagt Yair Dvir von der israelischen Menschenrechtsorganisation B'Tselem.
3: So actually those killings are happening.
2: Diese Tötungen passieren überall, manchmal in den Häusern, manchmal in Autos, manchmal in Schulen. Kinder, die draußen Fußball spielen, und dann überfällt die Armee ein Dorf, schießt und tötet. Wir sehen das überall, das sind keine Einzelfälle. Das ist ein Ausdruck der israelischen Politik, die die Tötung von Palästinensern unterstützt und ermöglicht, ohne dass irgendwer dafür zur Rechenschaft gezogen wird. B'Tselem stellt in einem Bericht fest, dass die Zahl getöteter Kinder und Jugendlicher im Westjordanland stark angestiegen ist. Vom 7. Oktober 2023, dem Überfall aus dem Gazastreifen auf Israel bis zum 7. Juni dieses Jahres, wurden demnach 235 Kinder und Jugendliche durch israelische Sicherheitskräfte getötet.
6: Informationen von Jan-Christoph Kitzler waren das.
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6: Berlin hat nicht ein Zentrum wie andere Städte, es gibt viele davon. Viele Orte, an denen Handel und städtisches Leben zusammenkommen. Doch die Einkaufsstraßen und Einkaufszentren in Berlin leiden. Leerstand, Fachkräftemangel, ausbleibende Kunden. Dem wollen sich in Berlin Verbände, Einzelhändler und Politik entgegenstellen. Im nun schon dritten Zentrengipfel. Wirtschaftsreporter Sören Hinze war dabei.
4: Das Ringcenter, der Alex oder auch die Lichtenrader Bahnhofstraße zählen zu den Berliner Zentren. Knapp 80 davon gibt es, laut Definition, von der Einkaufsstraße bis zum großen Shoppingcenter. In einem solchen, The Place, ehemals Potsdamer Platzarkaden, wurde über die Rettung der Läden diskutiert. Auf dem dritten Berliner Zentrengipfel erklärt SPD-Wirtschaftssenatorin Franziska Giffey die größte Herausforderung.
5: Die Leute vom Sofa zu kriegen, weg vom Onlinehandel in die Zentren. Und was ganz klar ist, das klassische Shoppingcenter funktioniert einfach nicht mehr so. Und deswegen muss man sich Gedanken machen, wie lockt man die Leute quasi in die Zentren, weil es mehr ist, als nur einfach schnell zu Hause online zu klicken.
4: Dabei soll ein 10-Punkte-Plan die Berliner Zentren unterstützen. Durch Hilfe bei digitalen Angeboten, Wirtschaftsförderungen, Bauprojekten, Zusammenarbeit, Austausch und mehr Sauberkeit. Ob Mall oder Passage, heute bräuchten die Orte mehr als nur Angebot und Nachfrage.
5: Und mehr als nur Shopping, es braucht Kultur und Erlebnis.
4: Was die Leute wollen, soll eine Umfrage herausfinden. Zuständig ist Philipp Haferkamp vom Handelsverband Berlin-Brandenburg.
7: Alexanderplatz funktioniert anders als die Altstadt Spandau, die Karl-Marx-Straße ist anders aufgestellt als die helle Mitte und das berücksichtigen wir. Das heißt, wir schauen erstmal, wer ist denn unterwegs, was kann das Zentrum vielleicht schon besonders gut, wo gibt es vielleicht Stellschrauben, wo man noch ein bisschen besser werden kann.
4: Abseits der Hauptzentren sind die Probleme stärker spürbar. Einkaufsstraßen verblassen, wenn Wochenmärkte ausbleiben, ein langjähriger Buchladen oder der gut sortierte Haushaltsladen endgültig schließt. So sieht es auch Handelsverbands Hauptgeschäftsführer Nils Busch-Petersen.
8: Wichtig ist, wie in jeder Einkaufsstraße, wir dürfen nicht zulassen, dass etwas einfach dauerhaft tot ist. Wir müssen Leben hineinbringen, manchmal auch hineinbuttern, damit eine Ecke lebendig bleibt. Diese Broken-Windows-Theorie, die gilt auf der Straße wie im Shoppingcenter.
4: In den Einkaufszentren ist es nicht anders. Zwischennutzung durch Kunstausstellungen oder Pop-up-Stores sei sinnvoll. Langfristig brauchen Betreiber aber auch die Basis von festen Mieten. Gut gelungen sei das dem Rathauscenter Pankow, sagt Busch-Petersen. Während der Pandemie wurde dort modernisiert. Mehr Fläche für Textilhandel und ein moderneres Erscheinungsbild. Peter Schönbrunn leitet das Einkaufszentrum und begrüßt aktuell sogar etwas Leerstand.
9: Ein kleiner Leerstand gehört meines Erachtens mittlerweile zum guten Ton eines Shoppingcenters dazu. Es hilft einem einfach, flexibel zu sein, aber natürlich haben auch wir eine teilweise paradoxe Situation. Kleinere Mietflächen, die wir haben, die wir aktuell nicht vermieten, weil wir a. auf den richtigen Mietpartner warten und b. uns das einfach Gelegenheit gibt, Gemeinschaftsräume damit temporär zu schaffen.
4: Recken und strecken müssen sich die Einzelhändler. Denn die Konkurrenz aus dem Internet wird nicht nachlassen. Und der Griff zum Smartphone bleibt für viele Kunden komfortabler.
6: Wirtschaftsreporter Sören Hinze war das über den dritten Zentrengipfel in Berlin.
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6: Und hier ist Josefine Krützmacher.
19: Die A2 ist in Richtung Berlin zwischen Thessen und Brandenburg an der Havel wegen Reparaturarbeiten gesperrt. A9 Leipzig Richtung Berlin zwischen Köselitz und Kleinmarzins gibt Stau mit 45 Minuten plus. Stadtverkehr Berlin, A100 der Stadtring Richtung Wedding zwischen Buschkrugallee und Wechsstraße gibt Stau mit 20 Minuten Verzögerung. In Richtung Treptow ebenfalls plus 20 Minuten zwischen Schmargendorf und Tempelhofer Damm. A113 stadteinwärts zwischen Schönefeld Nord und Tunnel Altglienicke gibt es Behinderungen nach einem Unfall. Westend, die Jaffeestraße, ist zwischen Messedamm und Heerstraße nach einem Unfall in beiden Richtungen gesperrt. Geduld brauchen Sie auch in Tempelhof und Schöneberg auf der Arnulfstraße Richtung Prellerweg und in Charlottenburg auf dem Spandauer Damm stadtauswärts vor dem Stadtring.
6: 20 vor 6.
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6: Matthias Gindorf ist hier. Stade, eine hübsche Hansestadt in Niedersachsen, nicht weit weg von Hamburg. Knapp 50.000 Menschen leben hier. Tolle historische Innenstadt mit viel Fachwerk. Und genau da sind am Mittag Schüsse gefallen. Es gibt viele Tote. Mehr Informationen dazu jetzt in den Nachrichten. Und die hat Josefine Krützmacher.
19: Nach Schüssen im niedersächsischen Stade gibt es mehrere Tote. Die Polizei spricht aktuell von 6 Todesopfern. Außerdem sollen mehrere Menschen verletzt worden sein. Einsatzkräfte sind mit einem Großaufgebot vor Ort. 3 Verdächtige seien festgenommen worden, darunter auch der mutmaßliche Schütze. Der Polizei zufolge sind die Schüsse in einer Jugendeinrichtung gefallen. Dort sind Mutter-Kind-Wohngruppen untergebracht. Über die Hintergründe der Tat gibt es noch keine Informationen. Die Bundesregierung sieht beim Hitzeschutz vor allem Länder und Kommunen in der Pflicht. Der Bund habe ihnen 100 Milliarden Euro aus dem Sondervermögen Infrastruktur zur Verfügung gestellt, sagte Bundesumweltminister Schneider. Mit dem Geld könnten sie auch für Hitzeschutz etwa in Krankenhäusern sorgen. Aus dem Hauptstadtstudio Kirstin Gierschick.
10: Der Bund habe auch zusätzliche Förderprogramme für Klimaanpassung, speziell in Alten- und Pflegeheimen sowie Kitas. Für diese will Schneider auch in den nächsten Jahren die Finanzierung sichern. Das Bundesgesundheitsministerium wies darauf hin, dass der Bund keine Zuständigkeit für den Hitzeschutz in Krankenhäusern habe. Dies sei Sache der Länder. Regierungssprecher Stefan Cornelius sagte auf Nachfrage, ob der Kanzler das Thema Hitzeschutz in verschiedenen Bereichen zur Chefsache machen werde. Dies werde das Wetter nicht ändern. Wichtig sei das Ineinandergreifen der Maßnahmen der verschiedenen Ebenen.
19: Brandenburgs Beamtinnen und Beamte bekommen rückwirkend zum 1. Januar deutlich mehr Geld. Darauf haben sich nach RBB-Informationen Finanzminister Keller und die Gewerkschaften des öffentlichen Dienstes gestern geeinigt. Demnach sollen die Gehälter je nach Besoldungsgruppe um bis zu rund 20% steigen. Details sollen übermorgen veröffentlicht werden. Zuerst hatten die Potsdamer Neuesten Nachrichten über die Einigung berichtet. Die Bundesregierung schickt nach dem schweren Doppelerdbeben in Venezuela weitere Hilfe. Bisher sind 5 Bundeswehrmaschinen mit Material und Personal in das Katastrophengebiet geflogen. Weitere sollen folgen. Es wurde ein vorübergehender Stützpunkt auf der Karibikinsel Aruba eingerichtet. Jede Minute zähle, sagte ein Sprecher des Auswärtigen Amtes in Berlin. Über deutsche Opfer ist nach wie vor nichts bekannt. Auch am 5. Tag suchen die Rettungskräfte weiter nach Überlebenden. Die Behörden sprechen bisher von mehr als 1.400 Toten. Es werden aber noch Zehntausende Menschen unter den Trümmern vermutet. Der bewaffnete Konflikt zwischen Pakistan und Afghanistan droht wieder zu eskalieren. Nach pakistanischen Angaben wurden bei Angriffen im Nachbarland mehrere afghanische Terroristen getötet. Unsere Korrespondentin für die Region, Helene Buchholz.
11: Afghanistan dagegen spricht von 36 getöteten Zivilisten. Darunter seien auch Frauen und Kinder. Der Konflikt schwelt schon seit Monaten. Hunderte Menschen sind dabei bereits ums Leben gekommen. In den vergangenen Wochen war es allerdings ruhig zwischen Pakistan und Afghanistan, bis am Wochenende bewaffnete Extremisten einen Anschlag im pakistanischen Karachi verübten, bei dem 3 Soldaten ums Leben gekommen sind. Zu dem Angriff hat sich eine Abspaltung der pakistanischen Taliban bekannt. Pakistan wirft Afghanistan vor, die Extremisten zu beherbergen und hatte in der vergangenen Nacht 3 afghanische Provinzen angegriffen.
19: Die Görlitzer Brücken in Berlin werden ab übermorgen auf unbestimmte Zeit gesperrt. Das ist dem RBB aus Bahnkreisen bestätigt worden. Die ehemaligen Eisenbahnbrücken dienen als Fuß- und Radweg. Sie verbinden den Görlitzer Park in Kreuzberg mit der Elsenstraße in Alt-Treptow. Hans Gerbrot, RBB 24.
13: Schon seit Wochen verhandeln Deutsche Bahn, Senat und Bezirk Treptow-Köpenick, wie es mit den Görlitzer Brücken weitergehen soll. Ursprünglich wollte die Bahn sie dauerhaft schließen. In Verhandlungen konnten Senat und Bezirk erreichen, dass die Brücken stattdessen saniert werden. Bei der Sperrung bleibt es aber auf unbestimmte Zeit. Die Bahn würde die Brücken gerne ganz dem Land Berlin überlassen, der Senat möchte die Kosten für die Sanierung aber nicht alleine tragen. Die Verhandlungen dazu dauern an.
19: Bei der Fußballweltmeisterschaft bestreitet Deutschland heute sein erstes sogenanntes K.O.-Spiel im Turnier. Die DFB-Elf trifft am Abend in Boston um 22.30 Uhr deutscher Zeit auf Paraguay. RBB 24 Inforadio überträgt das Spiel live und in voller Länge. Bereits um 19 Uhr wird die Partie Brasilien gegen Japan angepfiffen. Soweit die Nachrichten. 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Das Wetter? Bis zum Abend mehr Wolken als Sonne, örtlich Schauer und Gewitter, teils Starkregen, später von Westen trockener. Aktuell in Berlin-Pankow 22, in Tempelhof 27, in Pritzwalk 20, in Dahme-Mark 27 Grad. Morgen teils wolkig, teils sonnig und weitgehend trocken bei bis zu 28 Grad. Die Zeit 17.45 Uhr. 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Vorsicht jetzt auf der A2 Berlin Richtung Magdeburg. Zwischen Wollin und Ciesa gibt's Behinderungen an einer ungesicherten Unfallstelle auf der linken Spur im Baustellenbereich. Und Achtung, es befinden sich Leute auf der Fahrbahn.
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6: Weiter geht's mit Matthias Gindorf. Es war das heißeste Juni-Wochenende in der Region seit Beginn der Wetteraufzeichnungen. Da war es heute Morgen mit rund 27 Grad geradezu angenehm kühl, als im Innenausschuss des Berliner Abgeordnetenhauses Innensenatorin Spranger von der SPD zusammen mit Polizei und Feuerwehr eine Hitzebilanz gezogen haben. Viel Lob fand eine ungewöhnliche Idee, berichtet Landespolitikreporterin Ute Schumacher.
14: Die Berliner Polizei nutzte am Wochenende zwei Wasserwerfer zum Kühlen der Menschen in der glühenden Stadt. Entstanden war die Idee vor dem Wochenende im Kompetenzzentrum für Bevölkerungsschutz und Krisenmanagement, sagte Innensenatorin Iris Spranger im Innenausschuss des Abgeordnetenhauses. Gemeinsam mit der Polizeipräsidentin habe sie dann entschieden.
15: Wir haben frühmorgens beide telefoniert. Wir haben beide dann das Okay gegeben, dass wir die Wasserwerfer dafür auch einsetzen. Und ich glaube, es ist auch richtig gut gewesen, weil die Menschen haben sich sehr bei uns bedankt. Und deshalb, man muss auch mal solche tollen Ideen haben, um einfach eine Situation etwas zu erleichtern.
14: Die Berliner Feuerwehr hatte am Wochenende einen neuen Einsatzrekord aufgestellt mit über 4000 Rettungseinsätzen insgesamt, sagte Landesbranddirektor Carsten Homrichhausen.
16: Wir hatten schon am Samstag 2055, gestern nochmal getoppt auf 2083 Einsätze. Dass Sie es ins Verhältnis setzen können, durchschnittlich sind wir bei 1500, wenn es Spitzentage sind, bei 1700 Einsätzen, also hunderte von Einsätzen mehr, nicht nur im Bereich des Rettungsdienstes, sondern auch im Bereich der Brandbekämpfung, gleichwohl der höhere Anteil mit 400, 500 Einsätzen mehr im Rettungsdienst.
14: Die Hitze führte auch dazu, dass der Rettungsdienst vergangene Woche mehr Patienten ins Krankenhaus brachte als sonst. Rund 120% mehr verglichen mit einer Woche Mitte Mai, sagte der Landesbranddirektor. Die Menschen waren vor allem stark ausgetrocknet, bewusstlos oder hatten einen Hitzschlag. Damit die Einsatzkräfte selbst nicht derartige Probleme bekommen, griff bei der Polizei beispielsweise die gerade im Juni aktualisierte Dienstvereinbarung Hitze. Wer bei Temperaturen über 30 Grad arbeitet, bekommt danach kalte Getränke und Sonnencreme. Und nach Möglichkeit mehr frei, sagte Polizeipräsidentin Barbara Slowik-Meisel.
17: Wichtig ist vor allem, und das haben wir auch am Wochenende getan, hatte ich mich auch nochmal rückversichert beim Polizeiführer selbst, dass wir versucht haben, die Kräfte durchzurotieren, sodass jeweils der Einsatzanlass zulässt, also sie immer wieder mal rauszunehmen.
14: Das Bemühen erkennt die Gewerkschaft der Polizei durchaus an, weist aber auch darauf hin, dass es noch Probleme gibt. Der Hitzeschutz auf den Dienststellen beispielsweise sei katastrophal, sagt GdP-Landeschef Steffen W. Er fordert unter anderem Klimaanlagen, Ventilatoren, hygienisch unbedenkliche Trinkwasserspender und Cooling-Down-Räume.
6: Ute Schumacher aus der landespolitischen Redaktion war das. Siemens und Berlin, das gehört zusammen. Am 1. Oktober 1847 wurde das Unternehmen als Telegrafenbauanstalt in Berlin gegründet. Erst in Kreuzberg zu Hause, später ging es weiter nach Charlottenburg und 1897 wurde die noch heute bekannte Siemensstadt an der Grenze zu Spandau gegründet. Da soll jetzt wieder was Großes entstehen, der Siemensstadt Square. Heute war Richtfest für die ersten Gebäude auf dem Gelände. Sebastian Schöbel aus der RBB 24 Landespolitik hat das beobachtet und vorhin berichtet, wer alles gekommen war.
18: Gefühl der halben Stadt. Also es war der halbe Senat war schon mal da, der Stadtentwicklungssenator, die Wirtschaftssenatorin war da, die Verkehrssenatorin war da, weil Verkehr spielt da ja eine wichtige Rolle und natürlich der Oberspandauer, der regierende Bürgermeister Kai Wegner höchstpersönlich und dann natürlich eine Menge Leute von Siemens. Also da war ganz groß aufgefahren und alle betonten natürlich, dass die eigentlichen Stars dieses Termins heute die Bauarbeiter waren. Die haben allerdings, glaube ich, nicht ganz so gut zugehört. Die saßen nämlich schon am Buffet die ganze Zeit.
6: Oh, lecker. Was genau wird denn da gebaut?
18: Es werden zwei Häuser gebaut, ein Hochhaus mit 60 Metern, sollte mal 80 werden, ist jetzt nur noch 60 Meter hoch und die neue Zentrale von Siemens in Berlin, das ist ein Gebäude, das sieht später dann mal ganz grün aus, weil das eine begrünte Fassade bekommen wird und dieses Hochhaus, das wird vor allem ein Schwerpunkt für die Forschungsbereiche von Siemens, die Entwicklungsbereiche und da werden auch Plätze geschaffen für Startups, die an innovativen neuen Ideen arbeiten und auch Plätze für die Unis in Berlin, die ausgliedern wollen, kleine Unternehmen ausgliedern wollen und damit ihren Studierenden Platz brauchen und da möchte Siemens natürlich erster Ansprechpartner sein, um diese Ideen direkt in den Konzern zu holen.
6: Passt denn sowas Modernes in diesen bürgerlichen Kiez dort?
18: Ich glaube schon, weil sich ja alles weiterentwickelt, aber man muss auch dazu sagen, es gibt durchaus auch Bedenken im Kiez. Das hat jetzt weniger was mit der Siemensstadt als mit der Siemensbahn zu tun. Man hat ein bisschen die Angst, dass dieses neue Stadtquartier den Verkehr da etwas überwältigen wird, die Straßen vor allem. Und sicherlich macht man sich auch Gedanken in der Siemensstadt, ob nicht diese tollen neuen Wohnungen dann dazu führen, dass dann ja die Leute, die da einziehen, auch das Viertel weiter gentrifizieren. Das sind sicherlich langfristige Debatten, da muss man weiter drauf schauen, aber zunächst mal für Spandau selbst ist das, glaube ich, eine gute Sache.
6: Die spannende Frage bei Baustellen ist Berlin ja, wann wird das alles fertig? Wann ist es denn hier geplant?
18: Also die neue Siemens-Zentrale soll 2027 schon fertig werden und zwar Anfang 2027, also schon sehr bald. Und das Hochhaus soll dann endgültig fertig sein Anfang 2028. Und während die da bauen, geht es auch schon weiter. Also als nächstes steht zum Beispiel eine neue Grundschule auf dem Plan und es sollen dann auch die ersten Wohnungen gebaut werden. Man will fertig werden bis Mitte der 2030er Jahre. Ob das dann alles noch so passt, muss man mal schauen. Es ist auf jeden Fall ambitioniert.
6: Und das Ganze kann auch als Bekenntnis für den Standort Berlin gesehen werden, oder?
18: Ja, ganz genau. Also das ist auf jeden Fall so. Einfach weil der Konzern da wirklich sehr viel Geld in die Hand nimmt, auch noch mal mehr als ursprünglich geplant. Das waren mal 600 Millionen Euro, jetzt sollen es 750 Millionen Euro werden. Und Siemens bekennt sich dazu. Das Unternehmen hat ja seine Wurzeln dort und möchte auch dort bleiben, aber investiert eben auch dort in den Standort. Ändert, worin investiert wird und wo geforscht wird. Also da merkt man auch, dass anhand dieses Siemens-Stadtquartiers der Wandel im Siemens-Konzern selber auch sichtbar wird.
6: So, und zum Siemensstadt Square gehört auch die Reaktivierung der Siemensbahn. Auch da hat sich heute was getan, ne?
18: Ja, da geht's endlich los. Die haben jahrelang geplant. Wir haben immer wieder mal geschaut, wie geht's denn jetzt? Und es waren keine Bagger zu sehen und so weiter. Aber das kommt jetzt. Also die wollen jetzt demnächst anfangen, diesen Stahlviadukt, den man wahrscheinlich kennt, wenn man mal durch Spandau gefahren ist, den einzuhausen, zumindest ein Teil davon. Und dann wird der speziell bearbeitet. Das ist relativ aufwendig. Restauriert, repariert vor allem. Und dann mit einer speziellen Farbe versiegelt. Die soll auch einen ganz speziellen Farbton haben, nämlich Spandau Blau. Dieses Blau ist das historische Blau dieses Viadukts. Man hat da wirklich geforscht, um das rauszukriegen. Und das soll da jetzt drauf. Und in ein paar Monaten, hoffentlich, werden wir dann den ersten Abschnitt dieses Viadukts in diesem Spandau Blau auch sehen. Mal schauen, wie es aussieht.
6: RBB 24 Landespolitikreporter Sebastian Schöbel über das neue Siemensstadt Square, das in Berlin entsteht. Jetzt gibt's keinen Zweifel mehr. Der Brandenburger Lückenschluss der Autobahn 14 wird gebaut. Am Vormittag wurde an der künftigen Ausfahrt Wittenberge der erste Spatenstich gesetzt für den rund 18 Kilometer langen Abschnitt bis nach Karstädt. Lange war unklar, ob das Geld für den Bau überhaupt da ist. Sie wissen schon, die Haushaltskassen sind leer. RBB 24 Reporterin Britta Steitrer war beim verregneten Baustart dabei, genau wie Bundesverkehrsminister Schnieder von der CDU.
20: Die A14 ist nicht nur für die gesamte Strecke, der Lückenschluss an sich von großer Bedeutung, sondern er hat natürlich für die Region auch eine überragende Bedeutung. Der Verkehr wird aus den umliegenden Städten und Dörfern rausgeholt. Die Bundesstraßen werden entlastet. Das ist eine große Chance für die Region, weil man leichter hinkommt, weil man leichter rauskommt.
11: Die Nordverlängerung der A14 zwischen Magdeburg und Wismar gilt als das größte Autobahnvorhaben in Ostdeutschland. Nicht nur die Bewohner in den anliegenden Ortschaften profitieren davon, die in einer Region leben, die bislang abgehängt war, sagt Michael Güntner, der Geschäftsführer der Autobahngesellschaft des Bundes.
1: Wir haben ja ein Phänomen, dass wir eigentlich einen Bereich hier haben, der überhaupt nicht autobahnmäßig erschlossen ist. Und man muss es größer denken, weil es entsteht eine Verbindung von den Ostseehäfen, auch den Nordseehäfen, bis runter Richtung Leipzig, Sachsen. Also es ist auch eine wirtschaftliche Verbindung, die geschaffen wurde.
11: Täglich rund 12.500 Fahrzeuge sollen den Abschnitt zwischen Wittenberge und Karstädt künftig befahren. 23 Bauwerke werden geschaffen, darunter Autobahn- und Grünbrücken, Überführungen und Unterführungen zum Schutz von Fledermäusen, eine Raststätte und rund 3 Kilometer Lärmschutz. 2032 soll der Lückenschluss Wittenberge-Karstädt fertig sein. Vom Beschluss der damaligen Schröder-Regierung hat es damit fast 30 Jahre gedauert, das Vorhaben zu vollenden. Wittenberges Bürgermeister Oliver Herrmann blickt nach dem heutigen Termin optimistisch in die Zukunft.
21: Was so lange währt, wird gut. Sowohl der Bahnanschluss und die Verkehrsstation ist ja für 25 Millionen Grad erneuert worden, wie auch die Autobahnen sind für uns überlebenswichtig, sind die Lebensadern. Und die wurden erneuert und werden erneuert. Und dann haben wir mit Blick auf die Zukunft eine tolle Perspektive.
6: Sagt der Bürgermeister von Wittenberge Oliver Herrmann in einem Beitrag von RBB24-Reporterin Britta Streiter. Heute war ein Wittenberger Baustart für den letzten Brandenburger Abschnitt der A14.
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6: In Hangelsberg im Landkreis Oder-Spree, direkt an der Zugstrecke Berlin-Frankfurt, befindet sich eines der ältesten Bahnhofsgebäude Deutschlands. Züge halten hier zwar lange nicht mehr, stattdessen kümmert sich aber seit 10 Jahren der Verein Historischer Bahnhof Hangelsberg um das 1843 erbaute Gebäude. Die Mitglieder wollen den Bahnhof langfristig erhalten und kulturelle Angebote schaffen. Am Wochenende hat dort eine Ausstellung des Künstlerinnenkollektivs Endmoräne eröffnet. Kulturreporterin Eva Kirchner war dabei.
22: Der Titel der Ausstellung Rasender Stillstand könnte kaum besser gewählt sein. Während an diesem heißen Sommertag die vorbeifahrenden Züge das kleine Fachwerkhaus mit seinen roten Ziegeln zum Vibrieren bringen, scheint in dessen Innerem die Zeit stehen geblieben zu sein. In der Wartehalle blättert die Farbe von den vergilbten Wänden, der Holzfußboden knarrt bei jedem Schritt und in der verwinkelten Bahnhofswärterwohnung löst sich der Putz von Wänden und Decken. Seit mehr als 30 Jahren steht das Gebäude leer und dennoch ist es ein Ort voller Inspiration, erzählt Dorothea Neumann, Objektkünstlerin und Vorsitzende des Künstlerkollektivs Endmoräne.
23: Einmal ist es das Stellwerk, dann sind es die Dachräume. Es gibt schmale, hohe Treppen und da haben sich dann eben die lieben Kolleginnen überlegt, ich mache was mit dieser Beschriftung, ich mache was mit dem Raum, ich mache was mit der Tür. Es ist immer wieder erstaunlich, was dann so entsteht.
22: Insgesamt 22 Künstlerinnen aus Berlin und Brandenburg haben den Bahnhof im Rahmen einer 2-wöchigen Sommerwerkstatt in eine Kunstgalerie verwandelt. Gezeigt werden ortsbezogene Objekte, wie zum Beispiel eine Lampeninstallation mit Signalpfeifen, eine Wandgestaltung mit alten Fahrkarten und Fundstücken aus dem Bahnhof oder Videoinstallationen, die Bahnhöfe und Bahnstrecken zeigen. Jeder Raum ist eine Überraschung, findet Besucherin Simona Blankenburg aus Rüdersdorf.
24: Manche Räume wie dieser sind voll und da gibt es ganz viel zu schauen. Und in anderen ist es ganz reduziert. Und das finde ich immer wieder überraschend.
22: Und Jürgen Metzner, bekennender Endmoräne-Fan, ergänzt.
25: Das ist ja das Schöne, dass die immer so einen Ort bespielen, den sie vorher gar nicht kennen. Also eigentlich können sie ja nicht zu Hause machen, sondern gehen hier rein und dann läuft die Inspiration.
22: Etwa 40 Besucher kommen an diesem ersten Ausstellungstag in den Hangelsberger Bahnhof, um Kunst zu entdecken, aber auch einen besonderen Ort. Den wohl drittältesten Bahnhof Deutschlands, erzählt Martin Kopetschke vom Verein Historischer Bahnhof Hangelsberg. Seit mehr als 10 Jahren bemüht man sich, das Gebäude zu erhalten und mit Veranstaltungen wie Lesungen und Festen zu beleben.
26: Es ist schon entscheidend, dass der Bahnhof, der ja besonders ist, dass er bekannt wird. Und wir freuen uns auch, wenn so tolle Kultur und so tolle Kunst hier in unseren Ort kommt.
22: Diese Kunst schafft Aufmerksamkeit, die der Bahnhof aktuell dringend braucht, weiß auch der Hangelsberger Ortsvorsteher Martin Lange-Siebenthaler. Gesucht wird ein Investor, der die Sanierung des denkmalgeschützten Gebäudes finanziell unterstützt.
27: Schön wäre es natürlich, wenn wir die Nutzung als öffentlichen Ort sichern könnten und als kulturelles Schmuckstück, was es ja jetzt schon ist.
22: Ein Wunsch, den auch auch der Hangelsberger Jürgen Matros hegt, der an diesem Eröffnungstag der Hitze trotzt und diese besondere Ausstellung auf sich wirken lässt.
0: Es ist wirklich bewundernswert, was dieser Verein, was die so sich für Gedanken machen, dass es hier vorwärts geht und der Stillstand überwunden wird.
22: Im historischen Hangelsberger Bahnhofsgebäude, in dem Besucher derzeit Kunst entdecken können, die eigens für diesen Ort geschaffen wurde.
6: Die Ausstellung im historischen Bahnhofsgebäude Hangelsberg ist dort zu sehen, immer am Wochenende und das bis zum 12. Juli. Jetzt noch das Wetter für Berlin und Brandenburg. Auch am frühen Abend jetzt immer wieder Wolken und Regen. Temperaturen in Berlin zwischen 24 und 27 Grad. Brandenburg an der Havel 24, in Frankfurt 27. In der kommenden Nacht auch erst noch Regen, später aber wieder trocken. 19 bis 15 Grad die Tiefstwerte. Morgen gibt's wieder mehr Sonnenschein, dazu schwülwarm bei 27 bis 29 Grad.
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6: Und hier ist Josefine Grützmacher.
19: Vorsicht auf der A10, dem südlichen Berliner Ring Richtung Dreieck Spreeau. An der Ausfahrt Königs Wusterhausen ist eine Person auf der Fahrbahn. Und Vorsicht auf der A2 Berlin Richtung Magdeburg. Zwischen Wollin und Ziesa gibt's Behinderungen. An einer ungesicherten Unfallstelle auf der linken Spur im Baustellenbereich. Dort befinden sich auch Leute auf der Fahrbahn. A9 Leipzig Richtung Berlin zwischen Köselitz und Kleinmarzehns. Stau plus 45 Minuten. Stadtverkehr Berlin, A100, der Stadtring Richtung Wedding, zwischen Buschkrugallee und Wechsstraße, Stau plus 20 Minuten. In Richtung Treptow ebenfalls plus 20, zwischen Schmargendorf und Tempelhofer Damm. A113, stadteinwärts, zwischen Schönefeld Nord und Tunnel Altglienicke gibt es nach einem Unfall Behinderungen.
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19: Um 18 Uhr mit Josefine Grützmacher. Guten Abend. In einer Einrichtung der Jugendhilfe im niedersächsischen Stade sind am Mittag 6 Menschen durch Schüsse getötet und mehrere verletzt worden. 3 Verdächtige seien festgenommen worden, teilte die Polizei mit. Sie geht von einem familiären Hintergrund aus. Niedersachsens Innenministerin Behrens will am Abend eine Pressekonferenz abhalten. Nach der erneuten militärischen Eskalation am Persischen Golf ist unklar, wann die Friedensverhandlungen wieder aufgenommen werden. Aus dem Iran hieß es, wenn die Voraussetzungen stimmen, werde man wieder mit Washington sprechen. US-Präsident Trump wiederum erklärte, dass morgen ein hochrangig besetztes Treffen in Katar geplant sei. Nach den beiden schweren Erdbeben in Venezuela weitet Deutschland seine Unterstützung aus. Mit weiteren Flügen der Bundeswehr soll zusätzliches Material und Personal in das Katastrophengebiet gebracht werden. Hauptstadtkorrespondent Tim Aßmann.
2: Die deutsche Unterstützung wird mit internationalen Partnern abgestimmt, um schnell, gezielt und koordiniert helfen zu können. 2 Spezialteams aus Deutschland suchen vor Ort in den Trümmern nach Überlebenden. Die Spezialisten des Technischen Hilfswerks und der Organisation AdFire setzen dabei nach Angaben des Bundesinnenministeriums neben Suchhunden auch Mikrofone und Kameras ein. Jede Minute zähle, erklärte ein Sprecher des Auswärtigen Amtes. Die Hilfe aus Deutschland könne den entscheidenden Unterschied machen.
19: Die Linke fordert umfassende Hitzeschutzkonzepte von Politik und Arbeitgebern. Parteichefin Schwertner sagte, nötig seien etwa höhere Investitionen in den Nahverkehr und mehr Arbeitspausen. Die Grünen werfen der Bundesregierung Untätigkeit vor. Städte müssten mehr begrünt werden, so Parteichef Banaschak. Bundesumweltminister Schneider verwies auf die Verantwortung der Länder und Kommunen. Das Geld aus dem Sondervermögen Infrastruktur reiche dafür aus. In der Prignitz haben die Bauarbeiten für den letzten Abschnitt der A14 zwischen Wittenberge und Karstädt begonnen. Laut Bundesverkehrsminister Schnieder soll der 18 Kilometer lange Abschnitt 2032 fertig sein. Er kostet 316 Millionen Euro. RBB24-Reporterin Britta Streiter.
3: Die Nordverlängerung der A14 zwischen Magdeburg und Wismar gilt als das größte Autobahnvorhaben in Ostdeutschland. Sie sei ein Meilenstein, denn nirgendwo in Deutschland gäbe es eine so große Lücke im Autobahnnetz wie in der Prignitz, so Schnieder. Durch den Autobahnbau werden künftig die Bundesstraßen 189 und 5 deutlich entlastet. Er gebe für die Region wichtige Impulse, zum Beispiel bei Ansiedlungen von Unternehmen.
19: Soweit die Nachrichten. 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Das Wetter? Am Abend oft wolkig mit einzelnen Schauern und Gewittern. Aktuell in Berlin Buch 24 Grad, in Frankfurt oder 27. In der Nacht kühlt es sich ab auf 19 bis 14 Grad minimal. Morgen teils wolkig, teils sonnig und weitgehend trocken bei bis zu 28 Grad. Die Zeit 18.03 Uhr.
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4: Mit Christoph Kober im Studio. Schönen guten Abend. Eine Rekordtemperatur von 41,7 Grad im brandenburgischen Koschen. Die Hitzewelle hatte in den vergangenen Tagen Deutschland fest im Griff und hat gezeigt, Länder und Kommunen sind unterschiedlich gut gewappnet, um vor Ort für Schutz und Linderung zu sorgen. Das große Ganze wird in Berlin gemanagt. Die Bundesregierung ist für die Klimaschutzpolitik zuständig. Kümmert sie sich auch ausreichend? Katrin Aue aus dem Hauptstadtstudio ist dieser Frage nachgegangen.
5: Ein Wochenende voller Horrormeldungen aus ganz Deutschland.
7: Kaputte Asphaltdecken, stillstehende Bahnen, Waldbrände und zahlreiche Rettungseinsätze auch auf dem Wasser.
5: Und von der Bundesregierung dröhnendes Schweigen. Bei anderen Naturkatastrophen werden gern mal öffentlichkeitswirksam die Gummistiefel ausgepackt. Aber bis Sonntag Funkstille aus Berlin. Von der Seitenlinie aus Bayern meldet sich CSU-Chef Markus Söder mit einem Tipp bei Instagram.
8: Was hilft bei der Hitze? Schwimmen gehen. Ich kann es nur ganz am Morgen machen und deswegen bin ich in meinem Lieblingsbadclub und habe eine Runde geschwommen. Es war wunderbar und schön abkühlend.
5: Ob das bei den Menschen in den Notaufnahmen oder den Familien in den Dachgeschosswohnungen gut ankam, darf bezweifelt werden. Gefragt, ob der Kanzler angesichts der Lage die Hitze nicht zur Chefsache machen sollte, wiegelt sein Sprecher Stefan Cornelius ab.
9: Es ist ein extremes Wetter.

0: Rundfunk fast fassungslos.
1: Das ist ein schlechter Witz, ehrlich gesagt.
0: Sie verweist auf das Beispiel Gebäudemodernisierungsgesetz, das demnächst im Bundestag beschlossen werden soll.
1: Da steht eine Regel drin, die sagt, ab 2045 können weiterhin klimaschädliche Öl- und Gasheizungen in Deutschland eingebaut werden. Das ist eine Komplettabsage an die Klimaziele. So schafft man das in Deutschland nicht.
0: Auch der Expertenrat für Klimafragen hat der Bundesregierung erst im Mai kein gutes Zeugnis ausgestellt. Das Klimaschutzprogramm aus dem Umweltministerium reiche nicht aus, um künftig die Klimaziele zu erreichen. Und Vorhaben wie das erwähnte Gebäudemodernisierungsgesetz könnten die Prognosen noch verschlechtern. Währenddessen tritt die Bundesregierung auch in Brüssel auf die Bremse. Dass etwa das für 2035 anberaumte Verbrenneraus in der EU gekippt wurde, dafür hat sich besonders Deutschland eingesetzt. Ein Zugeständnis an die Autoindustrie. Klimaschutz und die Wirtschaft. Der Kanzler erklärt seine Sicht darauf vor internationalem Publikum so.
2: Climate protection must not endanger.
3: Der Klimaschutz darf die industrielle Basis in Deutschland und unseren Ländern nicht gefährden. Eine Transformation, die zur Deindustrialisierung führt, wird in der Bevölkerung keine Akzeptanz finden und letztlich Innovationen behindern.
2: And it will eventually hamper innovation.
0: Sprich, zu viel Klimaschutz bedrohe die Industrie. Allerdings bedroht zu wenig Klimaschutz wiederum auch die Wirtschaft. Das rechnen regelmäßig Fachleute und Versicherer vor. Denn jede Naturkatastrophe kostet.
4: Soweit Katrin Aue aus dem Hauptstadtstudio. In der Innenstadt von Stade in Niedersachsen hat es heute ziemliche Aufregung gegeben. In einer Jugendhilfeeinrichtung sind Schüsse gefallen. Und was beim Wort Schüsse viele befürchtet hatten, hat die Polizei später bestätigt. Bei dem Vorfall sind 5 Menschen getötet worden. Eine weitere Person ist im Krankenhaus ihren Verletzungen erlegen. Reporter Albrecht Breitschuh vom Norddeutschen Rundfunk fasst zusammen, was jetzt außerdem bekannt ist.
5: Wir wissen, dass es sich bei den bisher bestätigten Todesopfern ausschließlich um Erwachsene handelt. Das hat die Polizei mitgeteilt. Neben den Toten gibt es weitere Personen mit Schussverletzungen. Die Schüsse wurden heute gegen 13.45 Uhr gemeldet. Tatort war die Jugendhilfeeinrichtung in der Dankersstraße. Kita und Grundschulen waren nicht betroffen, das sagt Stades Stadtrat Carsten Brokelmann. Für die Menschen dort bestand zu keinem Zeitpunkt Gefahr. Auch waren die Schüsse dort nicht zu hören, so der Stadtrat.
4: Die Polizei hat 3 Menschen festgenommen. Einer der Verdächtigen soll der mutmaßliche Schütze sein. Über den Tathergang kann unser Reporter noch nicht viel sagen.
5: Es kursieren natürlich jede Menge Gerüchte, Meldungen von tatsächlichen oder angeblichen Zeugen. Die Gerüchteküche läuft heiß, dass Schüsse gefallen sind. Ja, das weiß man und die Polizei ruft deshalb auch in ihren Social-Media-Kanälen dazu auf, nur offizielle Informationen zu verbreiten, keine Gerüchte. Natürlich hat die Polizei ein Interesse daran, dass die Ermittlungsarbeiten nicht behindert werden. Der Wunsch ist verständlich, wie erfolgversprechend er ist. Das vermag ich nicht zu beurteilen, denn bei einem Verbrechen dieses Ausmaßes, da wird natürlich auch wild drauf los spekuliert und viele wollen etwas gesehen oder gehört haben. Ausdrücklich sagt die Polizei jedoch, die in verschiedenen WhatsApp-Gruppen derzeit kursierenden Darstellungen entsprechen nicht dem derzeitigen polizeilichen Sachstand. Das sind die Informationen, die wir jetzt aus Stade haben.
4: Soweit Albrecht Breitschuh, Reporter beim Norddeutschen Rundfunk. Um 19.30 Uhr ist in Stade eine Pressekonferenz geplant. Niedersachsens SPD-Innenministerin Daniela Behrens will dann die Öffentlichkeit zu den tödlichen Schüssen informieren. Ins Ausland. Russland gerät im Krieg gegen die Ukraine in Bedrängnis. Jetzt musste selbst Machthaber Wladimir Putin zugeben, dass es Probleme bei der Benzinversorgung im Land gibt. Vielleicht schwenkt das russische Militär ja auch deshalb auf Terror um. Mit Hilfe von Drohnen macht es inzwischen Jagd auf einzelne Menschen in der Ukraine, zum Beispiel in der Stadt Saporischschja. Eine Anti-Drohnen-Einheit am Rand der Stadt versucht, die Trägerdrohnen abzuwehren. Dazu Florian Kellermann.
6: Die Stadt Saporischschja liegt im Südosten der Ukraine, direkt am Fluss Dnipro. Vor der russischen Vollinvasion hatte sie über 700.000 Einwohner. Die russische Armee rückte rasch von Süden bis kurz vor die Stadt vor und blieb dann stecken. Der Frontverlauf hier ist schon lange fast unverändert. Und doch nimmt der Terror gegen die Zivilbevölkerung von Saporischschja seit einigen Wochen massiv zu. Inna Krasnich, 53 Jahre alt, die eine Therapiegruppe in der Innenstadt besucht, ist aufgewühlt.

0: In diesem Jahr ist es wirklich furchtbar. So war es vergangenes Jahr noch nicht, wie mir scheint. Jetzt sind auch noch diese FPV-Drohnen aufgetaucht, die ihre Ziele genau und mit voller Absicht treffen. Ich habe gelesen, dass ein Pilot die Drohnen steuert und alles in Echtzeit sieht. Er sieht einen Menschen oder ein Auto oder eine Haltestelle und greift sie zielgerichtet an. Deshalb heißen diese Drohnen FPV First Person View. Der Pilot an seinem Bildschirm sieht genau das, was die Kamera der Drohne sieht. Solche Drohnen sind billig und haben eine relativ geringe Reichweite. Deshalb kamen sie bis vor kurzem nicht nach Saporija. Das habe sich geändert, sagt Andriy, 34 Jahre alt, Kommandeur einer Einheit, die Drohnen in der Nähe von Saporija abwehrt. Die FPV-Drohnen fliegen jetzt auch im Stadtgebiet. Der Feind setzt die größere Molnja-Drohne als Mutterdrohne ein. Er montiert 2, 3 FPV-Drohnen auf eine Molnja, die sie trägt. Die FPV-Drohnen fügen uns Leid zu. Andriy und seine Einheit befinden sich in einem Bunker an einer Ausfallstraße von Saporija. Wenn sich eine feindliche Drohne der Stadt nähert, ertönt ein Warnsignal. Schnell wird klar, was genau sich da nähert. Wir sehen das am Radarquerschnitt. Das da könnte eine FPV-Drohne sein. Höhe 725 Meter, Geschwindigkeit 50 Kilometer pro Stunde. Das ist ein kleines Objekt, das da fliegt. Sollte es in den Radius von 10 Kilometern um die Stellung der Antidrohneneinheit eindrängen, wird Andriy ein paar Männer mit einer Abfangdrohne losschicken. Leider kämen manchmal so viele Drohnen auf einmal, dass es nicht gelingt, alle abzufangen. Die Angst geht um in Saporija. Die Stadt könnte sich zu einem zweiten Cherson entwickeln. In Cherson greifen russische Drohnenpiloten täglich gezielt einzelne Zivilisten an. Menschen, Safari, dieser zynische Begriff hat sich in der Ukraine dafür eingebürgert. Bald auch in Saporija. Wir versuchen das zu verhindern, aber möglich ist es. Der Feind tritt nicht auf der Stelle, er lernt.
1: Das ist die Reportage von Florian Kellermann, unserem Korrespondenten in der Ukraine. Die Mitgliedsländer der Europäischen Union haben endgültig ein Verbot von KI-Anwendungen beschlossen, die missbräuchlich sexualisierte Deepfakes erstellen. Ab Anfang Dezember gelten die neuen Regeln EU-weit. Korrespondentin Katrin Schmidt erklärt, was das bedeutet.
2: Also es geht allen voran um diese sogenannten Nudifier-Apps und dazu eben jegliche andere KI-Anwendungen, mit denen sexualisierte Deepfakes erstellt werden können. Die sind dann ab dem 2. Dezember diesen Jahres jetzt wirklich EU-weit verboten. Und wichtig ist dabei natürlich auch genau zu definieren, was da jetzt verboten ist. Und zwar macht das der Text und sagt, das Verbot zielt auf KI-Anwendungen ab, die es erlauben, Bildmaterial vom Intimbereich zu erstellen. Also insbesondere von Genitalien, dem Po oder dem nackten weiblichen Oberkörper, sowie eben von eindeutig sexuellen Handlungen. Und explizit gilt das Verbot für das Erstellen von Inhalten, die sexuellen Kindesmissbrauch darstellen. Auf der anderen Seite wird auch geregelt, was jetzt nicht verboten ist. Und das ist alles, was Satire ist. Und wenn man da genau reinschaut in den Text, sieht man auch diese Bikini-Bilder, die ja der Chatbot Grok auf der Plattform X vor allem Anfang des Jahres wirklich massenhaft und millionenfach erstellt hat. Die könnten deswegen unter Umständen auch erlaubt sein.
1: Soweit Katrin Schmidt aus Brüssel und hier macht Astrid Kretschmer weiter.
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4: Mit dem Blick zur Fußball-Weltmeisterschaft, die deutsche Nationalmannschaft hat bei der WM in Amerika heute Abend ihr erstes K.O.-Rundenspiel. Im Sechzehntelfinale geht es gegen Paraguay. Für das Team von Bundestrainer Julian Nagelsmann ist das Spiel auch ein Charaktertest. Aus den USA, WM-Reporterin Anne von Eichsels.
5: Unter Druck, so sagt man, zeigt sich der wahre Charakter. Nun können und dürfen über den wahren Charakter von Julian Nagelsmann nur seine engsten Vertrauten, Freunde und Familie urteilen. Die Öffentlichkeit kennt nicht den Menschen Julian, sondern nur den Bundestrainer Nagelsmann. Und der Job des Fußballtrainers der Nation ist so öffentlich wie kaum ein zweiter in diesem Land. Jeder will mitreden und weiß es natürlich besser.
6: Wir freuen uns, wenn alle Fans uns unterstützen. Wir freuen uns auch, wenn die Experten, die Kritiker nach dem Spiel sagen, es war gut. Aber ich habe nicht das Gefühl, dass ich irgendeine Beweispflicht habe gegenüber anderen als Bundestrainer.
5: Die Kritik der vergangenen Tage wirkt offenbar nach bei Julian Nagelsmann. Nagelsmann. Bockig, pampig, dünnhäutig, unsouverän. Die Fußballexperten hatten schnell ein paar negative Attribute parat, nachdem Julian Nagelsmann die Mentalitätsfrage nach dem 1:2 gegen Ecuador mit einem lapidaren Quatsch weggewischt hatte. Sein väterlicher Freund Rudi Völler musste ran und besänftigen vor dem wichtigen 16-Finale gegen Paraguay.
7: Ich sitze ja auch nicht hier, nur jetzt permanent den Julian in Schutz zu nehmen.
5: Nur ein souveräner Sieg kann wohl die angespannte Stimmung der Kritiker wieder aufpolieren und der Mannschaft mögliche Selbstzweifel nehmen. Nathaniel Brown sieht sich daher auch in der Pflicht, mit Einschränkungen.
8: Also Kritik gehört dazu, aber ich glaube, die Fans sollen nicht zu unfair manchmal zu uns sein. Und ja, natürlich nehmen wir das wahr, nehmen uns das zu Herzen. Und ja, werden daran arbeiten.
5: Vor dem 16-Finale gegen Paraguay hat sich die ohnehin schon hohe Erwartungshaltung an das Team und den Bundestrainer noch mal weiter nach oben geschraubt. Es gibt nur schwarz oder weiß, ausscheiden oder weiterkommen.
6: Ja, was macht es mir persönlich? Das ist, glaube ich, wie bei jedem Menschen. Die Frage können Sie sich selbst beantworten. Und dann, glaube ich, ist dazu alles gesagt.
5: Vielleicht lassen genau diese Sätze den Privatmenschen Julian etwas durchscheinen. Er wirkt verletzlich, obwohl er sportlich bei dieser WM bisher alles erreicht hat, was er wollte und sollte. Die Mannschaft steht zum ersten Mal seit 2014 wieder in einem WM-KO-Spiel. Der Bundestrainer Nagelsmann hat jedenfalls
6: nicht das Gefühl, dass ich irgendeine Beweispflicht irgendwem gegenüber habe, außer den Spielern, dass ich an der Seitenlinie auch emotional mitgehe, was ich von meinen Spielern verlange und dass ich versuche, ihnen so gut es geht zu helfen während dem Spiel. Und natürlich in der Vorbereitung aufs Spiel.
5: Unter Druck. Dann, wenn sich der wahre Charakter zeigt, so sagt man.
4: Deutschland gegen Paraguay in Boston. Anstoß ist um 22.30 Uhr. 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Ebenfalls im 16. Finale tritt Rekordweltmeister Brasilien heute Abend an. Schon um 19 Uhr geht es gegen Japan. Und noch der Blick zum Tennis. Tatjana Maria hat in Wimbledon einen erfolgreichen Auftakt gefeiert. Die 39-jährige Deutsche setzte sich mit 6:4 und 6:4 gegen die Kasachin Julia Putintseva durch. Dort trifft sie auf die amerikanische Weltranglisten 16. Iva Jovic. Der Sport mit Astrid Kretschmer.
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1: Der Tag in Berlin und Brandenburg mit Christoph Kober. Willkommen. Selten dürften sich 26, 27 Grad so erfrischend angefühlt haben wie heute. Die brütende Hitze am Wochenende war schon eine Herausforderung. Der Körper matt, der Geist eher matschig. Wie die Menschen in Brandenburg damit umgegangen sind? Unsere Reporterin Magdalena Bienert hat nachgefragt.
9: Das Dörfchen Koschen an der Neiße holt den bundesweiten Hitzerekord. 41,7 Grad. Ortsvorsteherin Birgit Rath.
10: Sie müssen sich vorstellen, das ist ein kleines Dorf mit Eigenheimen. Und deswegen hat das auch den Charakter gehabt, wie in so einer Westernstadt ausgestorben. Jeder hat sich verzogen, jeder hatte die Jalousien runter und hat versucht, die Hitze auszusperren.
9: Auch im Rest des Landes nicht viel los. Viele Straßenfeste, Sommerkonzerte und Sportveranstaltungen abgesagt.
11: Ja, einfach drin geblieben und geschillt.
12: Also das Wochenende war eigentlich furchtbar, wa? Zum Arbeiten oder so ging gar nicht.
9: Manch einer konnte es sich allerdings nicht aussuchen und musste trotz der mediterranen Hitze schuften. Besonders für die Feuerwehren waren es herausfordernde Tage. Unfälle wegen aufgeplatztem Straßenbelag, Unwetter am Samstag und einem dreitägigen Waldbrand in Potsdam-Mittelmark. Daniel Brose vom Landesfeuerwehrverband.
13: Gerade auch für die Einsatzkräfte ist es bei diesen hohen Temperaturen schwierig, sozusagen genügend Kraft zu haben und auch Ausdauer zu haben. Und ich kann es immer nur beschreiben, ziehen Sie Ihren Skianzug an und setzen Sie das Auto, fahren im Block und sprengen mal Ihren Rasen. Dann weiß man ganz genau, was die Einsatzkräfte leisten müssen. Und das bei diesen Temperaturen um die 40 Grad, das ist Hochleistung, was der Körper bei den Einsatzkräften leisten muss.
9: Auch in den Rettungsstellen gab es mehr zu tun als sonst. Über 30 Patienten, davon 8 Kinder, wurden in der Notaufnahme des Ernst-von-Bergmann-Klinikums in Potsdam behandelt. Oberarzt Bernhard Fleischer.
14: Es brauchte einige Anstrengungen, und zwar von technischer Seite, um hier unsere Kühlanlagen und Kühlaggregate am Laufen zu halten, aber auch von pflegerischer Seite, denn wir hatten erwartungsgemäß erhöhte Patientenzahlen, die hitzeassoziiert zu uns gekommen sind.
9: Für heute aber heißt es erstmal aufatmen.
15: Jetzt ist es perfekt, der Wind ist da, ist hervorragend.
1: Das findet dieser Brandenburger im Beitrag von Reporterin Magdalena Bienert. Wir bleiben draußen. Es ist ein Meilenstein für das Lausitzer Seenland. Der Bergbausanierer LMBV hat 3 weitere Kanäle für den Schiffsverkehr freigegeben. Damit entsteht Europas größter künstlicher Seenverbund. Aus Geierswalder, Partwitzer, Senftenberger, Großräschener und Sedlitzer See. Und genau dort, am Sedlitzer See, wurde heute Eröffnung gefeiert. RBB-Reporter Markus Roder war dabei.
15: In der Halle, die sonst das Zuhause des LMBV-Sanierungsschiffes Clara ist, verfolgen hunderte geladene Gäste den symbolischen Akt. Die Geschäftsführerin des Tourismusverbandes Lausitzer Seenland, Katrin Winkler, schlägt eine Glocke, die sie aus den Händen von LMBV-Geschäftsführer Thorsten Safarik entgegengenommen hat.
16: Wir haben es geschafft, nach 30 Jahre gemeinsamer Arbeit mit den kommunalen Vertretern eine blühende Landschaft herzustellen, ein neues Paradies auf Erden, wo die Menschen sehen, wenn man zusammenhält, wenn man gemeinsam arbeitet, kann man was schaffen.
15: Gemeinsamkeit demonstrieren direkt vor der Bühne auch die Ministerpräsidenten von Brandenburg und Sachsen, Dietmar Woidke und Michael Kretschmer. Die beiden Landeschefs haben kurz zuvor noch mehr Symbolik geliefert. Sie sind in Boote gestiegen. Kretschmer auf der sächsischen Seite des neuen Seenverbundes in Geierswalde, Woidke am Hafen in Großräschen. Beide haben sich dann auf dem Sedlitzer See getroffen, dem Herzstück des neuen Seenverbundes. Für Woidke, der am Rand einer Tagebaugrube aufgewachsen ist, ein besonderer Moment.
17: 2007 war hier noch eine große Wüste zu sehen. Da gab es noch Wanderungen durch den stillgelegten Tagebau. Und heute sehen wir hier nicht nur eine Wasserlandschaft, sondern wir sehen ein attraktives Seengebiet, das mittlerweile auch für Bootsfahrer miteinander verbunden worden ist. Und das ist ein Riesenfortschritt, weil es die Attraktivität der Region insgesamt erhöht.
15: Bei aller Freude über die Freigabe, am Ziel ist das Lausitzer Seenland noch lange nicht. Auf dem Weg zur echten Tourismusregion wartet noch viel Arbeit, sagt die Geschäftsführerin des Tourismusverbandes Lausitzer Seenland, Katrin Winkler.
18: Na, das Interessante ist ja, jetzt hat die öffentliche Hand hat die Arbeit gemacht und jetzt muss die private nachziehen. Die Investitionen müssen jetzt kommen. So ähnlich wie es wir 2013 hatten, als ja der Koschenkanal und der Stadthafen an den Markt gingen. Danach ging es dann los, dass private Investoren losgelegt haben. Und dieses Glockenläuten soll ja auch ein Zeichen für die Investoren sein. Kommt vorbei, hier lohnt es sich zu investieren und hier macht es noch ganz viel Spaß, was zu entwickeln.
15: Jetzt ist es aber erstmal an den Menschen, den neuen Seenverbund in Besitz zu nehmen. Der Tourismusverband hat die 5-Seen-Challenge ausgerufen. Heute Nachmittag soll die Frage beantwortet werden, an welchem See stürzen sich die meisten Badenden ins Wasser?
19: Wir haben unseren Urlaub um einen Tag verlängert, um einfach daran teilzunehmen, weil ich es einfach großartig finde, was aus dem alten See und aus den vielen Tagebauen hier geworden ist.
20: Wir haben das miterlebt. Von Anfang an, als ich hier drin noch gearbeitet habe, als Kumpel.
21: Wir sind ein bisschen die Haarspitze motiviert. Wir haben versucht, so viele Köpfe wie möglich mitzubringen, um uns mit den Badekappen, wie eben genannt, zu bewaffnen. Und versuchen natürlich hier als Nummer 1 vom Platz zu gehen.
15: Gute Chancen zu gewinnen hat der Senftenberger See. Für die Challenge am Strand Großkoschen haben sich rund 1500 Menschen angemeldet.
1: Markus Roder war das über die Feierlichkeiten zum 5-Seen-Verband. Und weiter geht's auf dem Wasser. Die 4 Görlitzer Brücken beginnen an der Elsenstraße in Berlin-Treptow und führen über den Landwehrkanal bis in den Görlitzer Park in Kreuzberg. Sie sind bei Fußgängern und Radfahrern beliebt als grün bewachsene Verbindung von Ost nach West. Doch am Mittwoch wird diese Verbindung gekappt. Die Deutsche Bahn sperrt die Brücken auf unbestimmte Zeit. Sie seien zu marode, heißt es als Begründung. RBB24-Reporter Hans Gerbot über die Stimmung im Kiez.
22: Gleich an der ersten Brücke hängt ein kleines Hinweisschild der Deutschen Bahn. Sperrung am 1. Juli steht da. Darüber klebt ein Sticker. Diese Brücke hält. Versprochen. Ein paar Schritte weiter hängen Protesttransparente gegen die Sperrung. Anwohnerin Vera, die gerade aus dem Görlitzer Park rübergekommen ist, erwischt es trotzdem kalt, dass sie den Weg nicht mehr nutzen kann.
23: Ach, das finde ich ja ganz schlimm. Wie soll man denn dann hier rüberkommen, wenn da keine Brücke ist? Also da muss man ja, keine Ahnung, über die Schlesische Straßenbrücke oder so. Das finde ich sehr schade.
22: Auch ein älterer Herr, der mit seinem Hund hier lang spaziert, hat eine klare Meinung dazu.
24: Scheiße. Was anderes als dieses Fäkalwort fällt mir dann nicht für ein.
22: Er hofft, dass die Brücken schnellstmöglich saniert werden und diese grüne Verbindung zwischen Kreuzberg und Alt-Treptow nicht dauerhaft gekappt ist.
24: Ansonsten ist es ja quasi wieder wie eine neue Mauer.
0: dass die Ossis nicht in den Westen können.
22: Ganz so schlimm ist es nicht. Eine andere Brücke einige Meter weiter verbindet Altreptow und Kreuzberg über den Landwehrkanal. Aber auch Treptow-Köpenicks-Bezirksstadträtin für Straßen und Grünflächen, Claudia Leistner, hofft auf schnelle Lösungen.
2: Es muss auch schnell gehen, denn das ist wirklich eine wichtige Verbindung. Das heißt, es muss sehr schnell geklärt werden, wie hoch ist der Schaden, wie groß ist der Schaden.
22: Das zu klären liegt jetzt erstmal bei der Deutschen Bahn. Aber wer ist eigentlich schuld an dem jahrzehntelangen Verfall der Brücken? Die Deutsche Bahn zeigt mit dem Finger auf den Bezirk Treptow-Köpenick. Seit 1993 ist der Bezirk Mieter der Brücken. Und als solcher hätte er nicht Sand und Kies ausstreuen sollen. Das habe die Entwässerung behindert und Rost begünstigt. Bezirksstadträtin Claudia Leistner sagt, es stimmt, dass der Bezirk den Weg 1995 angelegt hat.
2: Allerdings ist seit 99 die Unterhaltung bei der Deutschen Bahn. Also deswegen ist es schon für uns sehr verwunderlich, solche Aussagen zu hören. Denn seit mindestens 26 Jahren ist die Deutsche Bahn dafür verantwortlich, sich um die Unterhaltung und Erneuerung dieser Brücken zu kümmern.
22: Das stimme zwar, lässt die Bahn in einem Statement wissen, aber für Investitionen in die Wege sei man nicht verantwortlich. Wer jetzt was bezahlt und wer in Zukunft für Brücken und Bahndamm verantwortlich sein soll, das verhandeln Deutsche Bahn und der Senat gerade. Solange verhandelt wird, wird aber nicht saniert. Hoffnung, dass es damit schnell gehen könnte, hat an den Brücken heute keiner.
6: Ich bin nicht verwöhnt von Baustellen in Berlin, also ich warte auch ein Jahr.
22: Wenn das mal reicht, denn noch ist nicht mal klar, wie schlimm die Schäden an den Brücken sind.
1: Informationen waren das von unserem Reporter Hans Gerbot. Zuletzt war es stiller geworden um die Berliner Großprojekte Siemens Stadt Square und Siemens Bahn. Nun gibt's aber Neuigkeiten. Im neuen Quartier, das auf dem Siemens Werksgelände in Berlin-Spandau entstehen soll, wurde richtfest gefeiert. Und bei der Siemens Bahn beginnen nun tatsächlich die Bauarbeiten. Sebastian Schöbel aus der Redaktion RBB24 Landespolitik war für uns auf dem Baufeld dabei.
7: An klangvollen Namen hat es beim neuen Stadtquartier auf dem Siemens-Werksgelände zwar nie gemangelt, Siemens-Vorstand Cedric Neike hat sich trotzdem einen weiteren ausgedacht.
8: Es ist einfach eine Macherstadt.
7: Weil hier in der Siemens-Stadt Square, wie das Projekt offiziell heißt, die Macher und sicherlich auch Macherinnen an der Zukunft arbeiten sollen. Und zwar in einem neuen 60-Meter-Hochhaus, für das nun richtfest gefeiert wurde. Wer hier einzieht, steht laut Neike auch schon fest.
8: Die Experten und Expertinnen werden in 5 Bereichen aktiv sein. Mobilität, industrielle Software, Elektrifizierung, Automatisierung und natürlich auch Forschung.
7: Dazu sollen Räume für Start-ups und Forschung auch durch Berliner Unis geschaffen werden. 2028 soll das Hochhaus endgültig fertig sein. Gleich nebenan soll es noch schneller gehen. Anfang 2027 will Siemens das allererste Gebäude der Siemensstadt Square eröffnen, das sogenannte Atrium, die neue Konzernzentrale von Siemens in Berlin. Beide Gebäude zusammen werden den Eingangsbereich zur Siemens-Stadt Square bilden. Ein kompletter Stadtteil mit 3.750 Wohnungen, einer Grundschule, Kitas, Gewerbe, Gastronomie und mittendrin modernste Industrieproduktion, Forschung und Entwicklung. Nicht nur von Siemens. Die Energieversorgung soll klimaneutral sein, mit einem eigenen Nahversorgungsnetz und Europas größtem Abwasser-Wärmetauscher. Fertig sein soll das gesamte Quartier Mitte der 2030er Jahre. Dass schon deutlich früher, 2029, die alte Siemens-Bahn wieder rollt, hat die Bahn versprochen und legt nun los, so der Konzernbevollmächtigte für Berlin, Alexander Kaczmarek.
25: Wir wollen ja das Viadukt erhalten und sanieren und deswegen fangen wir jetzt mit einem Feld an, um zu probieren, wie sind die Techniken, wie kann das aussehen und erwarten uns da vielleicht doch noch Überraschungen, was wir nicht hoffen.
7: Dafür soll noch in diesem Jahr ein Abschnitt des denkmalgeschützten Stahlviadukts eingehaust, mit Strahlern gereinigt, dann geprüft, repariert und mit einem speziellen Farbton gestrichen werden, der dem historischen Original möglichst nahe kommt. Und der natürlich auch einen knackigen Namen bekommen hat.
25: Spandauer Blau.
7: So Bahnmanager Kaczmarek. Wie dieses Blau aussieht, sollen die Berlinerinnen und Berliner dann in ein paar Monaten erstmals zu sehen bekommen, wenn die ersten Viaduktabschnitte fertig sind.
1: Soweit Landespolitikreporter Sebastian Schöbel. Und das war der Tag in Berlin und Brandenburg mit Christoph Kober. 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
26: Die A2 ist in Richtung Berlin zwischen Teesen und Brandenburg an der Havel wegen Reparaturarbeiten gesperrt. A9 Leipzig Richtung Berlin zwischen Köselitz und Kleinmarzehn Stau mit 30 Minuten Verzögerung. Stadtverkehr Berlin. Die A100 der Stadtringrichtung Wedding zwischen Buschkrugallee und Wechsstraße gibt es Stau, rechnen Sie mit 20 Minuten Verzögerung. Außerdem Richtung Treptow Stau zwischen Schmargendorf und Tempelhofer Damm, auch hier plus 20 Minuten. A113 stadteinwärts zwischen Schönefeld Nord und Tunnel Altklinike Behinderungen nach einem Unfall. Westend die Jaffee-Straße ist zwischen Messedamm und Heerstraße nach einem Unfall in beiden Richtungen gesperrt. Geduld brauchen Sie auch in Tempelhof und Schöneberg auf der Arnulfstraße Richtung Prellerweg und in Charlottenburg und Westend auf dem Spandauer Damm in beiden Richtungen vor dem Stadtring.
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26: Um 18.30 Uhr mit Josefine Grützmacher. Guten Abend. In einer Einrichtung der Jugendhilfe im niedersächsischen Stade sind am Mittag 6 Menschen durch Schüsse getötet und mehrere verletzt worden. 3 Verdächtige seien festgenommen worden, teilte die Polizei mit. Sie geht von einem familiären Hintergrund aus. Niedersachsens Innenministerin Behrens will am Abend eine Pressekonferenz abhalten. Die Bundesregierung sieht beim Hitzeschutz vor allem Länder und Kommunen in der Pflicht. Der Bund habe ihnen 100 Milliarden Euro aus dem Sondervermögen Infrastruktur zur Verfügung gestellt, sagte Bundesumweltminister Schneider. Aus dem Hauptstadtstudio Kirstin Girschig.
4: Der Bund habe auch zusätzliche Förderprogramme für Klimaanpassung, speziell in Alten- und Pflegeheimen sowie Kitas. Für diese will Schneider auch in den nächsten Jahren die Finanzierung sichern. Das Bundesgesundheitsministerium wies darauf hin, dass der Bund keine Zuständigkeit für den Hitzeschutz in Krankenhäusern habe. Dies sei Sache der Länder.
26: Die Bundesministerien müssen offenbar ab dem Haushalt 2028 3% ihrer Ausgaben einsparen. Das meldet die Nachrichtenagentur Reuters unter Berufung auf Regierungskreise. Finanzminister Klingbeil hatte den Ressorts bereits für den Haushalt im kommenden Jahr eine Einsparvorgabe von 1% gemacht. Laut Reuters reicht das aber nicht, um die größer werdenden Haushaltslöcher zu stopfen. Empfängern von Sozialleistungen können künftig Leistungen gekürzt werden, wenn sie durch ihr Auftreten bei einem Vorstellungsgespräch den Job nicht bekommen. Das gelte beispielsweise für den Fall, dass sie ungepflegt oder betrunken erscheinen. Das geht aus einer neuen Weisung der Bundesagentur für Arbeit an die Jobcenter hervor, die ab übermorgen gilt. Dann tritt auch die Reform des bisherigen Bürgergelds in Kraft. Das wird dann in Grundsicherung umbenannt und sieht schärfere Regeln vor. Ein russisches Gericht hat eine Frau und 2 Männer zu langen Haftstrafen verurteilt, weil sie Veranstaltungen für nicht-heterosexuelle Menschen organisiert haben sollen. Die Barmitarbeiter müssten bis zu 7 Jahre lang in eine Strafkolonie, melden russische Medien. Russland hat vor 3 Jahren die queere Community als extremistisch eingestuft. Viele Menschen haben das Land seitdem aus Angst um ihr Leben verlassen. In Brandenburg haben sich im vergangenen Jahr mehr Menschen über das Vorgehen der Polizei beschwert. Die Polizeibeauftragte registrierte 85 Eingaben, 25 mehr als im Jahr davor. Amelie Ernst, RBB 24.
5: Bei den Beschwerden von Bürgerinnen und Bürgern gehe es besonders häufig darum, dass polizeiliches Handeln im konkreten Fall als unangemessen oder unangemessen aggressiv eingeschätzt werde. Bei den Eingaben von Polizeibediensteten berichteten diese häufig davon, dass sie Kritik intern nur schwer äußern könnten. Viele befürchteten dienstrechtliche Konsequenzen und sehen deshalb von einer offiziellen Beschwerde ab.
26: In Berlin-Siemensstadt ist heute Richtfest für die ersten Gebäude eines neuen Stadtviertels gefeiert worden. Unter anderem soll dort die Berliner Siemens-Zentrale unterkommen. Außerdem werden in dem Viertel über 3.700 Wohnungen gebaut. Sebastian Schöbel, RBB 24.
10: Gegenüber vom alten S-Bahnhof Siemensstadt entstehen das sogenannte Atrium-Gebäude als neues Siemens-Hauptquartier in Berlin und ein 60 Meter Hochhaus. Zwischen beiden Gebäuden hindurch soll einmal der Hauptboulevard des neuen Quartiers verlaufen. Ebenfalls heute startet die Deutsche Bahn die Restaurierung der alten Siemens-Bahntrasse. Dafür wird der Stahlviadukt abschnittsweise eingehaust, auf Schäden untersucht und repariert.
26: Soweit die Nachrichten. 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Das Wetter? Am Abend oft wolkig mit einzelnen Schauern und Gewittern. Aktuell in Berlin Buch 24, in Frankfurt oder 27 Grad. Nachts im Süden teils nass, im Norden aufklarend bei 19 bis 14 Grad. Morgen teils wolkig, teils sonnig und weitgehend trocken bei bis zu 28 Grad. Die Zeit 18.34 Uhr. RBB 24, Inforadio, der Verkehrsservice, Vorsicht auf der A12 Frankfurt oder Richtung Berliner Ring. Zwischen Fürstenwalde West und Storkow liegen Gegenstände auf der Fahrbahn.
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1: Weiter geht's mit Christoph Kober. Willkommen. 2 Monate lang hat es den Tankrabatt gegeben. Seit Mai hat der Bundesfinanzminister auf rund 1,6 Milliarden Euro an Kraftstoffsteuern verzichtet. Morgen läuft die Regelung aus, die vor allem das Ziel hatte, Arbeitspendler zu entlasten. Tankstellenbetreiber erwarten vor allem auf den letzten Drücker einen regelrechten Kundenansturm. Wirtschaftsreporter Johannes Frevel berichtet.
9: Im Januar war Diesel noch für etwas mehr als 1,60 Euro zu haben. Nach dem Angriff der USA und Israels auf den Iran schnellte der Preis teils auf 2,45 Euro hoch, ähnlich bei Benzin. Mit dem Tankrabatt im Mai und Juni verzichtete der Staat auf insgesamt knapp 17 Cent Steuern je Liter, um den Preisanstieg zu dämpfen. Tankstellenbetreiber bereiten sich nun auf lange Schlangen an den Zapfsäulen vor, kurz bevor der auslaufende Tankrabatt ab Mittwoch die Preise wieder steigen lässt. Daniel Kadik, Hauptgeschäftsführer des Bundesverbands Freier Tankstellen BFT, erwartet für das Geschäft auf den letzten Drücker bis Mittwoch, 1. Juli,
11: bis 12 Uhr am 1. einen Run auf die Tankstellen, sodass wir nicht leer laufen, aber die Bestände schon relativ niedrig sein werden, sobald der Preis wieder erhöht werden kann.
9: Die teuren Kraftstoffe bescherten den Tankstellen einen spürbaren Einbruch der Menge, die sie am Zapfhahn verkaufen konnten. Mit dem auslaufenden Rabatt seien weitere Dämpfer zu erwarten, denn die Preise werden um den wieder normalisierten Steuerbetrag steigen, rechnet Carsten Müller, Vorstandsvorsitzender des Bundesverbands Freier Tankstellen, vor.
12: Sie werden um brutto 16,7 Cent steigen. Aber mit Verzögerung, wahrscheinlich erst um 12 Uhr am 1.7. Aber sie werden definitiv steigen müssen, weil die Steuer können wir den Verbraucher leider nicht abnehmen. Die müssen wir durchreichen.
9: Den Vorwurf, sie hätten den Tankrabatt nicht vollständig weitergegeben, weisen die Tankstellenbetreiber zurück. Sie kauften bei Raffinerien bereits vorbesteuerte Ware ein. Ist der Preis dort zu hoch, bleibt das Geld bei den Raffinerien, nicht bei den Tankstellen. Engpässe, die den Spritpreis vor dem Ferienstart zusätzlich nach oben treiben, erwarten die Tankstelle nicht.
12: Das ist ungefährdet. Sie werden versorgt im Wesentlichen über 2 Raffinerien, über die PCK in Schwedt und über die Total Energies in Leuna. Meines Wissens gibt es dort keinerlei Engpässe. Ich weiß, in Schwedt hole ich selbst für 2 meiner Tankstellen Ware ab. Das ist alles gewährleistet. Insofern gehe ich davon aus, dass es dort keinerlei Versorgungsprobleme geben sollte.
9: Tankstellenbetreiber sprechen sich klar gegen weitere staatliche Eingriffe in den Kraftstoffmarkt aus. Beispiele aus Nachbarländern zeigten, das mache es letztlich nur teurer. Beispielsweise bei einem Preisdeckel orientierten sich Tankstellen in der Regel am gerade noch zulässigen höchsten Preis statt wie zuvor an günstigeren Wettbewerbern.
1: Der Tankrabatt läuft morgen aus. Informationen waren das von Wirtschaftsreporter Johannes Frevel. Berlin hat 2 Zentren und viele weitere Orte, an denen Handel und städtisches Leben zusammenkommen. Doch die Einkaufsstraßen und Zentren leiden. Leerstand, Fachkräftemangel, ausbleibende Kundschaft. Dem wollen sich in Berlin Verbände, Einzelhändler und Politik entgegenstellen. Im nun schon zum 3. Zentrengipfel. Wirtschaftsreporter Sören Hinze war dabei.
13: Das Ringcenter, der Alex oder auch die Lichtenrader Bahnhofstraße zählen zu den Berliner Zentren. Knapp 80 davon gibt es, laut Definition, von der Einkaufsstraße bis zum großen Shoppingcenter. In einem solchen The Place, ehemals Potsdamer Platzarkaden, wurde über die Rettung der Läden diskutiert. Auf dem 3. Berliner Zentrengipfel erklärt SPD-Wirtschaftssenatorin Franziska Giffey die größte Herausforderung.
14: Die Leute vom Sofa zu kriegen, weg vom Onlinehandel in die Zentren. Und was ganz klar ist, das klassische Shoppingcenter funktioniert einfach nicht mehr so. Und deswegen muss man sich Gedanken machen, wie lockt man die Leute quasi in die Zentren, weil es mehr ist, als nur einfach schnell zu Hause online zu klicken.
13: Dabei soll ein 10-Punkte-Plan die Berliner Zentren unterstützen. Durch Hilfe bei digitalen Angeboten, Wirtschaftsförderungen, Bauprojekten, Zusammenarbeit, Austausch und mehr Sauberkeit. Ob Mall oder Passage, heute bräuchten die Orte mehr als nur Angebot und Nachfrage.
14: Und mehr als nur Shopping. Es braucht Kultur und Erlebnis.
13: Was die Leute wollen, soll eine Umfrage herausfinden. Zuständig ist Philipp Haferkamp vom Handelsverband Berlin-Brandenburg.
16: Alexanderplatz funktioniert anders als die Altstadt Spandau. Die Karl-Marx-Straße ist anders aufgestellt als die helle Mitte. Und das berücksichtigen wir. Das heißt, Wir schauen erstmal, wer ist denn unterwegs? Was kann das Zentrum vielleicht schon besonders gut? Wo gibt es vielleicht Stellschrauben, wo man noch ein bisschen besser werden kann?
13: Abseits der Hauptzentren sind die Probleme stärker spürbar. Einkaufsstraßen verblassen, wenn Wochenmärkte ausbleiben, ein langjähriger Buchladen oder der gut sortierte Haushaltsladen endgültig schließt. So sieht es auch Handelsverbands Hauptgeschäftsführer Nils Busch-Petersen.
15: Wichtig ist, wie in jeder Einkaufsstraße, wir dürfen nicht zulassen, dass etwas einfach dauerhaft tot ist. Wir müssen Leben hineinbringen, manchmal auch hineinbuttern, damit eine Ecke lebendig bleibt. Diese Broken-Windows-Theorie, die gilt auf der Straße wie im Shopping-Center.
13: In den Einkaufszentren ist es nicht anders. Zwischennutzung durch Kunstausstellungen oder Pop-Up-Stores sei sinnvoll. Langfristig brauchen Betreiber aber auch die Basis von festen Mieten. Gut gelungen sei das dem Rathaus-Center Pankow, sagt Busch-Petersen. Während der Pandemie wurde dort modernisiert. Mehr Fläche für Textilhandel und ein moderneres Erscheinungsbild. Recken und strecken müssen sich die Einzelhändler, denn die Konkurrenz aus dem Internet wird nicht nachlassen und der Griff zum Smartphone bleibt für viele Kunden komfortabler.
1: Soweit Wirtschaftsreporter Sören Hinze.
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1: Vor einer Woche hat der Parteitag der Linken Luigi Pantisano zum neuen Co-Vorsitzenden gewählt, mit schwachem Ergebnis. Weil er kurz zuvor der Union faschistische Politik vorgeworfen hatte, knallt es seitdem erheblich um den Neuen. Es folgte eine Entschuldigung von Pantisano, die Union aber nicht annehmen wollte. Stattdessen gab es sogar eine turbulente Aktuelle Stunde im Bundestag. Was da gesagt wurde, wer der Neue eigentlich ist und wie der Baden-Württemberger politisiert wurde, erzählt er ausführlich Hauptstadtkorrespondentin Bianca Schwarz.
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17: Herr Pantisano, ein schwaches Wahlergebnis und ein Zitat, das Ihnen um die Ohren geflogen ist. Wir gehen das jetzt durch. Wir nehmen uns danach aber auch die Zeit, um Sie ein bisschen besser kennenzulernen. Viele Menschen haben Ihren Namen in den letzten Tagen zum ersten Mal gehört, und zwar in Verbindung damit, dass Sie der CDU/CSU faschistische Politik vorgeworfen haben. Haben Sie Zweifel daran, dass die Union eine demokratische Partei ist?
18: Nein, die Zweifel habe ich nicht. Und ich habe ja dann auch richtigerweise geäußert, dass der Satz sehr überspitzt war, der eine Sorge zum Ausdruck bringen wollte, dass immer öfter und immer mehr CDU-PolitikerInnen Politik der AfD übernehmen und mir das große Sorgen bereitet. Und ich habe mich ja dann auch im Nachhinein für den falschen Satz, den ich geäußert habe in diesem Interview, entschuldigt. Das meine ich auch so, wie ich es gesagt habe und ehrlich, und finde, dass man das aber auch als Thema jetzt abschließen kann. Und vielleicht auch man sich eher befasst mit dem Kern meiner Aussage und mit meiner grundlegenden Kritik, weil mir die Bilder, die letzte Woche zu sehen waren im Europäischen Parlament, wo Rechtsextreme aufspringen und jubeln, dass Menschen abgeschoben werden können und es auch nur möglich war, diese Gesetzgebung, weil Konservative, auch Mitglieder der CDU/CSU, daneben saßen und geklatscht haben, während die Rechtsextremen da skandiert haben. Solche Bilder machen mir Sorgen und das möchte ich in Deutschland nicht haben.
17: Zu diesem Kern Ihrer Kritik kommen wir gleich noch mal kurz zurück. Aber es geht um ein Zeitungsinterview, das am Samstag erschienen ist, tatsächlich nur wenige Stunden vor der Wahl der neuen Parteispitze beim Parteitag in Potsdam. Und da haben Sie wörtlich gesagt, es gibt gerade keinen Unterschied zwischen der Union, die faschistische Politik macht, der AfD und den Faschisten selbst. In Ihrer Entschuldigung haben Sie gesagt, die Unterscheidung zwischen politischen Gegnern innerhalb des demokratischen Spektrums und denen, die die Demokratie abschaffen wollen, dürfen wir nicht verwischen. Habe ich gerade wörtlich zitiert aus Ihrer Entschuldigung. So, man könnte Ihnen jetzt anrechnen, dass Sie sich entschuldigt haben, weil Entschuldigungen in der Politik sind ja überaus selten geworden in den letzten Jahren. Aber die Union hat diese Entschuldigung nicht angenommen, weil sie in dieser Entschuldigung auch nochmal, was Sie auch gerade nochmal gesagt haben, ihre grundsätzliche Kritik am Rechtskurs der Union erneuert haben. Und auf so einen Zusatz an der Stelle einfach mal zu verzichten, hätte das nicht auch Größe bewiesen?
18: Also ich habe zwei Kinder, die sind 8 und 12 Jahre alt. Ich unterhalte mich sehr viel mit ihnen darüber, wenn sie Fehler machen. Und ich erkläre ihnen, dass Fehler zum Leben dazugehören und dass es wichtig ist, wenn man Fehler macht, sich auch zu entschuldigen. Diesen Anspruch, den ich an meine Kinder hege, habe ich an mich selbst. Ich will da als Vorbild vorgehen und ich bringe meinen Kindern aber auch bei, dass wenn sich jemand entschuldigt, man auch Entschuldigungen annimmt. Ich finde es schade, dass die CDU diese Entschuldigung, die sehr deutlich ist und auch ehrlich ist, nicht annimmt und dieses Rad weiterdreht. Meine Befürchtung ist, dass sie damit versuchen abzulenken davon vom Kern der Kritik, weil sie sich eben nicht der Frage stellen wollen, dass zum Beispiel ihr Fraktionsvorsitzender Jens Spahn sich 5-mal mit dem rechtsextremen Peter Thiel getroffen hat und in Workshops teilgenommen hat, wo die Frage diskutiert wurde, die Gesellschaft nach Ende des Dritten Weltkriegs. Also da ging es sicher nicht um Demokratie. Und was treibt dort der Fraktionsvorsitzende der CDU? Was ist das Ansinnen? Und diese Kernfrage, mit der muss sich die CDU beschäftigen. Und deswegen trete ich auch von dieser Kritik, die ich daran habe, nicht zurück. Der Satz war falsch. Die Gleichsetzung von CDU und AfD ist falsch. Dafür habe ich mich entschuldigt, damit ist das Thema erledigt. Aber die Kernkritik, da kann die CDU nicht davon versuchen abzulenken. Das werden wir auch nicht durchgehen lassen.
17: Die Union hat diese Entschuldigung nicht nur nicht angenommen. Union und SPD haben dann diese Woche im Bundestag eine Aktuelle Stunde beantragt zum Parteitag der Linken. Das ist ein Instrument, was Parlamentarier nutzen können, um über aktuelle Themen kurzfristig zu sprechen. Und bei dieser Aktuellen Stunde hat CDU-Generalsekretär Carsten Linnemann unter anderem das hier gesagt.
0: Wir sind die Partei Konrad Adenauers. Auch Konrad Adenauer, der erste Bundeskanzler der Bundesrepublik Deutschland, wurde mehrfach von der Gestapo verhaftet. Und liebe Kolleginnen und Kollegen, wir sind auch die Partei von Walter Lübcke. Er wurde vor 7 Jahren kaltblütig von einem Rechtsextremisten erschossen. Uns als Union vor diesem skizzierten Hintergrund vorzuwerfen, es gebe keinen Unterschied zwischen uns und Faschisten, wie es der Vorsitzende der Linkspartei getan hat, ist infam, geschichtsvergessen und niederträchtig.
17: Herr Pantisano, nicht nur die CDU-CSU wirft Ihnen vor, dass Sie den Faschismusbegriff verwischen, wenn Sie ihn gegenüber einer demokratischen Partei benutzen. Das haben auch viele innerhalb Ihrer Partei kritisiert. Was ist denn da in den letzten Tagen an Kritik über Sie eingebrochen?
18: Die Kritik, so wie sie gesellschaftlich ja auch geäußert wird, dass ein Vergleich zwischen CDU und AfD in der Weise, wie ich in diesem Satz formuliert habe, falsch ist. Und das erkenne ich ja auch an. Deswegen habe ich da auch gar keinen Widerspruch. Darin auch in dieser Aussage, die der Herr Linnemann gemacht hat, ist insofern kein Widerspruch meinerseits, weil ich, wie gesagt, diese Gleichsetzung nicht tätigen wollte und es auch nicht mein Ansinnen war, diesen Vergleich auch so darzustellen. Ich habe diesen Satz gesagt, für den habe ich mich entschuldigt. Aber im Kern, wie gesagt, der Kritik, die ich zum Ausdruck gebracht habe. Und da habe ich in den letzten Tagen sehr, sehr viel Zuspruch dafür bekommen, dass...
17: Gefragt hatte ich Sie aber gerade danach, welche Kritik aus Ihrer eigenen Partei gekommen ist.
18: Dass diese Aussage falsch ist. Ähnlich wie sie der Herr Linnemann geäußert hat oder andere jetzt im Bundestag auch geäußert haben, dass diese Gleichsetzung sich nicht gehört. Und da gebe ich Ihnen recht. Deswegen kann ich da auch gar nicht widersprechen. Ich akzeptiere das und nehme das sehr wohl an, dass Kritik an meiner Aussage stattfindet. Aber ich würde mir wünschen, dass die CDU sich wirklich mit dieser grundlegenden Frage auseinandersetzt, in welche Richtung wollen sie sich als Partei entwickeln.
17: Ich habe gesagt, wir gucken auch nochmal auf diese Kernkritik, die Sie haben. Es geht ja darum, setzt die CDU-CSU in Deutschland Forderungen der AfD um? Das passiert immer mal wieder. Ein Beispiel wäre der Familiennachzug subsidiär Schutzberechtigter, den abzuschaffen. Das ist eine Forderung, die hat die AfD schon lange. Und CSU-Innenminister Dobrindt hat dann den Familiennachzug ausgesetzt, kurz nachdem er ins Amt gekommen ist. Und das hat er getan, obwohl es da deutliche Kritik gegeben hat, insbesondere aus der Migrationsforschung, die gesagt hat, das betrifft eine so kleine Gruppe und ist eine der letzten legalen Fluchtmöglichkeiten nach Deutschland, dass man das unter Symbolpolitik verbuchen kann. Also diese Punkte gibt es und das empfinden viele auch als eine legitime und belegbare Kritik. Was mich jetzt ein bisschen gewundert hat, als ich mir diese Aktuelle Stunde im Bundestag angeschaut habe, warum haben Sie denn nicht die Chance genutzt, da auch nochmal selbst zu sprechen? Ines Schwertner hat das gemacht, Sie nicht.
18: Ich fand's gut, dass Ines Schwertner gesprochen hat, weil wir auch aussenden wollten nach außen, dass wir als Partei zusammenstehen und dass ich sehr viel Solidarität habe. Der Angriff, der da von der CDU jetzt gefahren worden ist in der Aktuellen Stunde, war der Versuch, mich zu schwächen und auf mich einzuhauen. Ich würde sagen, in Teilen sogar, was ich dann in Kommentaren gelesen habe in den letzten Tagen, der Versuch, mich auch menschlich zu brechen anhand der Kritik, die da über mich hereingebrochen ist. Und ich bin wirklich froh und stolz, in dieser Fraktion zu sein und in dieser Partei zu sein, die in so einer Situation Geschlossenheit gezeigt hat, sich um mich geschlossen hat, um meine Co-Vorsitzende eine großartige Rede gehalten hat um eben diese Kritik, die von der CDU auch kam, zurückzuweisen.
17: Jetzt sind wir so ungefähr 2,5 Monate vor den Landtagswahlen in Sachsen-Anhalt, Mecklenburg-Vorpommern und Berlin. Und gerade von den Ostverbänden innerhalb ihrer Partei kam da ja auch nochmal deutliche Kritik, weil je nach Ausgang der Wahlen könnte es passieren, dass alle anderen Parteien in Sachsen-Anhalt insbesondere zusammenarbeiten müssten, um die AfD in Regierungsverantwortung zu verhindern, also eben auch die Linke. Und die CDU, die hat allerdings einen Unvereinbarkeitsbeschluss zur Linken. Und Bundeskanzler Merz hat eine Zusammenarbeit mit ihrer Partei in dieser Woche jetzt nochmal erneut ausgeschlossen. Also was können Sie denn tun in den nächsten Wochen, um da jetzt gegebenenfalls zugefallene Türen vielleicht nochmal so ein Stückchen aufzubekommen?
18: Was wir jetzt tun müssen als Linke ist, ganz aktiv vor Ort Wahlkampf machen. Die Genossinnen und Genossen in Sachsen-Anhalt, in Mecklenburg-Vorpommern, in Berlin, wo ja auch eine Wahl stattfindet, zu unterstützen, damit wir als Linke ein ganz starkes Ergebnis bekommen.
17: Sie stehen in beiden Bundesländern in den Umfragen aktuell zweistellig. Sie werden sicher einziehen. Aber inwiefern hilft Ihnen das, was Sie gerade gesagt haben, bei der Union?
18: Na, umso stärker wir sind im Ergebnis, umso weniger stellt sich die Frage nachher, wie stark die AfD ist.
1: Luigi Pantisano, neuer Co-Vorsitzender der Linken, im ausführlichen Gespräch mit Hauptstadtkorrespondentin Bianca Schwarz.
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1: Es war eine regelrechte Zäsur für die Berliner Kulturszene, als die Landesregierung vor 2 Jahren massive Einsparungen im Kulturhaushalt beschlossen hat. Dabei ist die Kulturbranche ein bedeutender Wirtschaftsfaktor für die Stadt. Sie generiert zum Beispiel mehr Geld als die Berliner Industrie. Trotzdem hält der Senat an den Einsparungen fest. Das Institut für kulturelle Teilhabeforschung hat mit Förderung des Senats heute eine neue Studie zum Kulturbetrieb als Standortfaktor in Berlin vorgestellt. Und auch dort sind die Zahlen eindeutig. Für jeden Euro Kulturförderung kommen 3,5 Euro wieder zurück in die Stadt. Kulturreporter Thomas Fitzel hat im Gespräch mit meinem Kollegen Matthias Gindorf zunächst die Frage beantwortet, wie diese Rechnung zustande kommt.
2: Ja, man spricht ja von der Hebelwirkung und auch der Umwegrentabilität. Und zwar am Beispiel, wir waren heute in der Oper. Natürlich Ticketverkäufe, das ist ganz banal. Dann ist die Oper ein großer Arbeitgeber. Die Leute haben Miete, sie wohnen, sie leben, sie geben Geld aus, sie zahlen Steuern. Die Besucher zahlen ja nicht nur die Tickets, sie sind, wenn sie Berlin-Besucher sind, sie haben ein Hotel, sie zahlen für ein Taxi und so weiter. Die Oper vergibt auch Aufträge an andere Betriebe, da werden auch wieder Steuern und so weiter generiert. Das kann je nach Institution natürlich ganz unterschiedlich ausfallen, dieser Hebelfaktor, ganz wunderbar haben zum Beispiel die Museen und die Dokumentations- und Gedenkstätten abgeschnitten. Die haben wirklich einen großen Faktor, was sie an Geld erwirtschaften, weil sie sehr viel Tourismus anziehen. Und das ist natürlich, man hat sich auch angeschaut, welche Faktoren spielen noch eine große Rolle. Da ist der Tourismus. Sehen wir aber auch, dass wir da auch Rückgänge haben. Wir wissen nicht genau, ob das auch mit den Einsparungen der Kultur zusammenhängt. Ja. Die Besucher kommen auf jeden Fall wegen der Kultur. Dann natürlich ist es auch für die Wirtschaft, ist es ein großer Standortfaktor, wenn sie Arbeitskräfte heranziehen wollen. Nach Berlin gibt es hier Kultur, gibt es ein attraktives Angebot. Und dann gab es noch einen Faktor, den hatte ich noch nie gehört, den Wellbeing-Faktor. Oh. Das ist der Wohlfühlfaktor. Das heißt, wenn ich 4-mal oder mehr eine Kulturveranstaltung besuche, dann fühlt sich das so an, als hätte ich 1.700 Euro mehr auf dem Konto. Also man kann das tatsächlich auf Heller und Pfennig berechnen, fand ich aber doch etwas kurios heute. Aber wie gesagt, es gibt verschiedenste Faktoren, die darauf einzahlen.
6: Das Studienergebnis ist ja ziemlich klar. Wie überraschend kam das denn für dich und welchen Effekt, denkst du, wird das Ergebnis auf künftige Diskussionen haben, wenn es um Kulturförderung geht?
2: Nun, die Aussage, dass jeder investierte Euro mehr erwirtschaftet, das wusste man eigentlich schon immer. Es war nur nicht klar, wie viel, man konnte es nicht genau benennen. Mhm. Es kam ja heute zu der Vorstellung, um genau damit in diese Diskussion gehen zu können, sehr viele aus der Kultur, aber auch etliche Kulturpolitiker. Ich habe unter anderem Dennis Haustein von der CDU und Daniela Billig von den Grünen dazu befragt, wie sie das finden.
19: Ich war mir schon im Vorfeld total sicher, dass die Kultur der Hauptanziehungspunkt ist und der Hauptgeldtreiber auch für Menschen herzukommen und dass es dadurch auch viel, viel Geld einspielt in die Berliner Kassen. Bei 3,5 ist das sehr beeindruckend. Freue ich mich drüber.
8: Ob das jetzt 2, 4 oder 5 waren, war bisher einfach nie so richtig klar. Und wenn ich versucht habe, mich darauf zu berufen, es hatte weniger Gewicht. Jetzt habe ich ganz klare Zahlen. Jeder Euro, den wir investieren, kommt 3,5-fach zurück. Also jeder Euro, den wir nicht investieren, den wir einsparen, da fehlen uns 3,5 Euro. So einfach ist es.
6: Ist denn wirklich so einfach, wie es hier klingt? Also welche Schlüsse lassen sich daraus umgekehrt für den eingesparten Euro in der Kultur ziehen?
2: Nein, also diesen negativen Hebel, den gibt es so nicht. Dazu hatte ich eben Tibor Clement befragt, der für den methodischen Teil zuständig war.
20: Wir können das nicht einfach rückrechnen, dass wir sagen, wenn wir jetzt diesen Hebel von 3,5 nicht mehr hätten, ist es dann sozusagen ein Hebel, der ins Minus geht. Hätten wir dann Verluste, weil natürlich die Einkommen, die bei den Kulturbeschäftigten entstehen, vielleicht auch an anderer Stelle entstehen würden, weil die Einkommen oder Umsätze, die bei den Unternehmen im Kultursektor entstehen, vielleicht auch woanders entstehen könnten und vielleicht auch bei den touristischen Ausgaben dann vielleicht woanders hinfließen würden.
6: Kannst du noch was sagen, welche politischen Konsequenzen gezogen werden müssen?
2: Ja, also man kann jetzt nicht erwarten, dass vor der Wahl noch etwas passieren wird, aber doch eine wichtige Erkenntnis ist, dass es mehr Zusammenarbeit braucht, der unterschiedlichen Ressorts, dass also die Kultur unbedingt in die Stadtentwicklung mit hineinbezogen werden muss, weil Tourismus, Wirtschaft und Kultur muss man künftig einfach zusammendenken.
1: Thomas Fitzel war das über Kultur als Standortfaktor für Berlin. Mit »Ich will einen Cowboy als Mann« hatte Gitte Henning 1963 ihren Durchbruch in Deutschland. Schon davor, als Kind, war die Dänin in ihrer Heimat äußerst erfolgreich. Heute wird Gitte Henning 80. Im Porträt von Kulturredakteur Peter Jungblut hören wir sie erstmal ihren ersten Hit singen.
21: Ich will den Cowboy als Mann.
22: Nein, ich war kein Wunderkind, ganz bestimmt nicht. Ich habe meine Familie ernähren können in einer kleinen Notsituation und daraus ist eine singende Schauspielerin geworden. Und sie hat es ganz gut hingekriegt, sie ist nicht verrückt geworden und trinkt nicht, frisst keine Tabletten, ist eigentlich recht gesund dabei geblieben.
23: Ein Wunderkind war Gitte Henning nach eigenen Worten also nicht, ein Kinderstar aber auf jeden Fall. Mit 8 Jahren stand sie erstmals auf einer Bühne, mit 12 war sie in Skandinavien fernsehbekannt. Sie war also medienerprobt und ausgesprochen erfolgreich, als sie 1963 erstmals in Deutschland vermarktet wurde, als Schlagerpartnerin von Rex Gildo.
22: Wir hatten verschiedene Geschmäcker in vielen Sachen. Die Ästhetik stimmte, aber die Musikgeschmäcker stimmte nicht. Ich hatte ganz andere Richtung als der Rex. Aber wir waren sehr gut befreundet.
21: Gehen Sie aus vom Stadtpark die Laternen.
23: Das damalige Traumpaar war keines, wie heute bekannt ist. Es war eine Marketingidee. Und zwar eine, die Gitte viel abverlangte. Sie wollte Jazz singen. In Deutschland waren eingängige Schlager gefragt.
22: Die jazzige Arrangements, die mein Schwager gemacht hatte, hat man mich gefragt, ob man die ändern könnte für ein deutsches Publikum. Und ich war höflich und sagte, naja, wenn es Ihnen nicht gefällt, dann können Sie das ja machen.
23: Wie viele Skandinavier gibt sich Gitte Henning gern selbstironisch, kokettiert mit ihrer angeblichen Faulheit, ihren Schwierigkeiten, Texte auswendig zu lernen und sieht sich selbst, wie der erwarten, auch als Melancholikerin, womöglich ebenfalls typisch dänisch.
22: Melancholie ist gut für die Seele und das ist heilend.
21: Ich bin alles.
23: 70 Jahre ist Gitte jetzt im Showgeschäft. Eine seltene Leistung. Trotz aller Veränderungen des Publikumsgeschmacks, der Medienlandschaft, der Branche, nicht nur durchgehalten, sondern immer wieder eigene, sehr persönliche Akzente gesetzt zu haben.
1: Die Sängerin Gitte Henning wird heute 80. Kulturredakteur Peter Jungblut war das mit einem Porträt.

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1: Vorsicht auf der A115 Dreieck Funkturm Richtung Dreieck Nutetal. Im Dreieck Nutetal auf der Überleitung zur A10 Richtung Schönefelder Kreuz gibt's Behinderungen durch eine ungesicherte Unfallstelle. Die A2 ist in Richtung Berlin zwischen Thesen und Brandenburg an der Havel wegen Reparaturarbeiten gesperrt. A9 Leipzig Richtung Berlin zwischen Küsselitz und Kleinmarzehns Stau nach einem Unfall im Baustellenbereich. Hier 20 Minuten Verzögerung. Zum Stadtverkehr Berlin A100 der Stadtring Richtung Wedding. Zwischen Oberlandstraße und Wechsstraße gibt Stau plus 10 Minuten. Außerdem Richtung Treptow plus 20 Minuten Stau zwischen Schmargendorf und Tempelhofer Damm. A113 stadteinwärts zwischen Schönefeld Nord und Tunnel Altklinike Behinderungen nach einem Unfall. Aktuelles zur S-Bahn. Wegen Reparaturarbeiten fährt zwischen Tempelhof und Schöneberg ausschließlich die S46 und nur im 20-Minuten-Takt.
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1: Um 22 Uhr mit Ulrike.
2: Um 22 Uhr mit Ina Heidemann. Nachdem 6 Menschen in Stade getötet wurden, haben sich die niedersächsischen Behörden zu den Hintergründen geäußert. Demnach handelt es sich bei den Opfern um Mitarbeitende einer Jugendeinrichtung. Albrecht Breitschuh berichtet.
3: Eine einstellige Zahl an Personen hat zum Teil schwere Schussverletzungen erlitten. Auf einer Pressekonferenz am Abend sprach Niedersachsens Innenministerin Behrens von einer extrem kaltblütigen Tat. Über den mutmaßlichen Täter wurde gesagt, er sei 45 Jahre alt, wohnhaft in Hannover. Über ihn lagen der Polizei bisher Hinweise im Bereich der Bedrohung vor, aber er sei noch nicht durch Gewaltdelikte aufgefallen. Vermutlich ging es um eine Sorgerechtssache. Der Mann hatte heute einen Termin in Stade, auf dem Fragen um das Sorgerecht seiner 3 Monate alten Tochter in jener Einrichtung geklärt werden sollten. Mutter und Kind blieben unverletzt, die Mutter befindet sich in Polizeigewahrsam.
2: Nach den erneuten Auseinandersetzungen wollen die USA und der Iran die Lage offenbar wieder deeskalieren. Wie ein Sprecher des iranischen Außenministeriums am Abend erklärte, reisen Vertreter seines Landes in den nächsten Tagen nach Katar. Direkte Verhandlungen mit den USA seien aber erst einmal nicht geplant. Auch aus Washington hieß es, dass in dieser Woche hochrangige Vertreter nach Katar fliegen. Brandenburgs Beamtinnen und Beamte bekommen rückwirkend zum 1. Januar deutlich mehr Geld. Darauf haben sich Finanzminister Keller und die Gewerkschaften geeinigt. Michael Schon, RBB 24.
4: Wie RBB 24 aus Verhandlerkreisen erfuhr, sollen die Gehälter je nach Besoldungsgruppe um bis zu rund 20% steigen. Lehrkräfte zum Beispiel sollen 900 bis 1000 Euro mehr im Monat bekommen. Die Potsdamer Neuesten Nachrichten haben zuerst berichtet. Im Gegenzug steigt die Arbeitszeit von 40 auf 41 Stunden in der Woche, zunächst bis Mitte 2032 befristet und nicht bei Schicht- und Wechseldienst. Details der Einigung sollen am Mittwoch veröffentlicht werden.
2: Und zum Fußball. Nach Kanada ist auch Brasilien ins Achtelfinale der Fußball-Weltmeisterschaft eingezogen. Die brasilianische Mannschaft gewann gegen Japan mit 2:1. Das entscheidende Tor fiel in der 5. Minute der Nachspielzeit. Ab 22.30 Uhr spielt die deutsche Fußballnationalmannschaft gegen Paraguay um den Einzug ins Achtelfinale. In der Nacht entscheidet sich dann noch, ob die Niederlande oder Marokko bei der WM weiterkommen. Soweit die Nachrichten. 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Das Wetter. Morgen ist es in der Südosthälfte wolkig mit Schauern. Nach Nordwesten hin freundlicher. Es wird schwül warm bei 23 bis 28 Grad. Die Zeit, es ist 22.03 Uhr.
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6: If you win, everything's perfect. If you lose, everything's shit, sagte Julian Nagelsmann vor dem 16. Finale gegen Paraguay. Da wollen wir mal hoffen, dass heute Abend nach der Partie nicht alles shit ist. Los geht's mit dem deutschen Spiel in knapp 25 Minuten. Wir schalten gleich zu unserer Sportschau-WM-Sendung. Kommen aber zunächst zum ersten Spiel des Tages. Brasilien gegen Japan hieß es in Houston. Die Seleção geriet zunächst in Rückstand, als sich in der 29. Minute der Mainzer Kai Chusano die Kugel schnappte und aus 19 Metern trocken abzog. 1:0 für die Japaner. So ging es in die Pause. Danach erhöhte Brasilien den Druck und belohnte sich. Casimiro nickte völlig freistehend in der 56. zum Ausgleich an. Als die meisten schon mit einer Verlängerung rechneten, kam in der 6. Minute der Nachspielzeit die Erlösung für die Brasilianer.
7: Riecht und schmeckt sehr deutlich nach Verlängerung. Aber noch der Angriff der Brasilianer. Strafraumgrenze Endrick, zentrale Position. Aber viel zu leicht lässt er sich von Tanaka den Ball wegnehmen. Kriegt aber Unterstützung. Jetzt ist Guimarães in der Zentrale. Gegen 1, gegen 2. Legt ab. Das Martinelli. Tor! Tor! Goal! Brasil! Gabriel Martinelli macht das 2:1. Houston ist ein Tollhaus. Brasilien geht in Führung. Brasilien dreht das Spiel.
6: Damit folgen die Brasilianer den Kanadiern, die sich gestern Abend als erstes Team durch das 1:0 gegen Südafrika für das Achtelfinale qualifiziert hatten. Brasilien spielt nun gegen die Elfenbeinküste oder Norwegen, die sich morgen gegenüberstehen. So, nun geht's aber los mit unserer Sportschau-WM-Show in Boston. Ist es jetzt kurz nach 16 Uhr nachmittags, herrliche 26 Grad, holen Sie das Popcorn raus oder auch die Chips. Wir hoffen, hoffen natürlich auf einen erfolgreichen Fußballabend.
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8: Ja, und weiter geht's mit Sportschau live. Und jetzt wird es für uns ganz besonders. Deutschland trifft im 16. Finale auf Paraguay. Für das DFB-Team von Julian Nagelsmann. Es ist die erste echte Nagelprobe dieser Weltmeisterschaft. Die Gruppenphase, die wurde als Sieger der Gruppe E abgeschlossen. Das 7:1 gegen Curaçao und das 2:1 gegen die Elfenbeinküste sorgten für Begeisterung. Doch dann das letzte Gruppenspiel, das 1:2 gegen Ecuador. Die Frage des Abends, kehrt Deutschland zu seiner stärksten Form zurück oder zeigt Paraguay erneut, wie man das DFB-Team knackt? Denn Paraguay kommt als Dritte der Gruppe D nach Boston. Die Mannschaft weiß, wenn man Deutschland in Ballverluste treibt und früh umschaltet, kann man dieses Team schlagen. Ecuador hat es vorgemacht. Die große Frage heute Nacht, zeigt Deutschland die Reaktion, die ein 4-mal Weltmeister schuldet, oder gelingt Paraguay genau der Coup, den Ecuador im letzten Gruppenspiel bereits angedeutet hat? Ich bin Julia Kleine und ihr seid hier bei Sportschau Live genau richtig. Schön, dass ihr mit dabei seid. Ja, Deutschland gegen Paraguay, 22.30 Uhr live bei Sportschau Live. Der Countdown läuft und Sportschau-Reporter Burkhard Hupe warnt vor Hochspannung.
9: Die Spannung beschreibt die Differenz des elektrischen Potenzials zwischen zwei Punkten. In diesem Fall zwischen An- und Abpfiff.
10: Es ist vorbei! Es ist vorbei! Deutschland verliert!
11: War ein bisschen zu viel Freestyle dann nach einer frühen Führung.
12: Das wissen auch die Spieler, dass da noch ein bisschen Luft nach oben ist.
9: Die Spannung beschreibt die Fähigkeit, elektrische Ladungen zu bewegen. In diesem Fall den Ball ins gegnerische Tor.
13: Dennis Undav!
14: He is a goal-scoring machine.
15: Dennis Undav. Undav.
16: Humola Undav.
17: Luis. Nur weil wir jetzt verloren haben, sollen wir jetzt am Boden sein oder was? Macht keinen Sinn.
9: Die Spannungsquelle ist in diesem Fall die erste K.O.-Runde.
18: Wieder gegen eine südamerikanische Mannschaft, die über ihre Mentalität kommt und wo es auch mal intensiver wird in den Zweikämpfen.
19: Ich würde sagen, dass wir noch mehr kämpfen, vor allem in den 50-50-Duellen, weil spielerisch sind wir besser, das wissen wir.
9: Der elektrische Widerstand heißt Paraguay.
20: Wir wollen unser Land auch gegen Deutschland wieder stolz machen.
21: Unser Paris hier in der Klasse.
9: Deutschland

0: dass Mario Götze im Maracanã-Stadion gegen Argentinien den entscheidenden Treffer zum vierten Stern erzielte. 12 Jahre, in denen eine ganze Generation von Nationalspielern aufgewachsen ist, ohne jemals den Nervenkitzel eines Alles-oder-Nichts-Spiels bei einer WM erlebt zu haben. Zweimal war zuletzt für die deutsche Mannschaft ja schon nach der Vorrunde Schluss. Nur ein einziger Spieler weiß überhaupt, wie es sich anfühlt, ein K.O.-Spiel zu gewinnen. Manuel Neuer. Für Kai Havertz ist das Neuland.
1: Die Vorfreude ist bei allen da. Viele Spieler haben diese K.O.-Spiele bei einer WM noch nicht gemacht. Deswegen freuen wir uns alle riesig.
0: Gegner Paraguay gilt als unbequem. Eine Mannschaft, die auf Fehler des Gegners wartet, gnadenlos umschaltet und ein bisschen an Ecuador erinnert.
2: Ja, Ähnlichkeiten sind sicher, dass sie auch über eine sehr starke Körperlichkeit und Defensive kommen. Das ist schon so auch eine ihrer Leitsprüche, glaube ich, in ganz Paraguay, so dieser Kampfgeist. Und das merkt man schon, dass sie Gas geben wollen.
0: Ob Julian Nagelsmann seine Mannschaft im Vergleich zur 1:2-Niederlage im letzten Gruppenspiel verändern wird, wollte er nicht verraten.
3: Es geht darum, auch dem gegnerischen Trainer jetzt nicht die Arbeit am Abend vorher viel, viel leichter zu machen, als es zwingend sein muss.
0: Und so bleibt dem Bundestrainer vor dem 16. Finale die schöne englische Erkenntnis: Wenn du gewinnst, ist alles perfekt. Wenn du verlierst, ist alles Mist.
3: If you win, everything is perfect. If you lose, everything is shit.
0: Im ersten WM-KO-Spiel für die deutsche Mannschaft seit 2014.
4: Ja, Stefanie Bartschik und Jens-Jörg Rieck begleiten euch jetzt am Mikrofon in den nächsten 90 Minuten in Boston. Ihr beiden, wie ist es vor Ort? Schenkt uns WM-Feeling für zu Hause.
5: Ich weiß gar nicht, Julia, ob du es vielleicht so ein bisschen hörst. Hier rauscht der Wind. Wir sitzen super weit oben in diesem riesigen Stadion hier außerhalb von Boston. Wo knapp 65.000 Zuschauer reinpassen. Ich kann schon mal so viel spoilern. Der Großteil trägt weiß, schwarz, rot, gold. Ja, Deutschland ist hier in der Überzahl. Es knistert. Ich glaube, alle fühlen das, was ihr hier gerade schon berichtet habt die ganze Zeit. Die erste K.O.-Runde seit 2014 erreicht. JJ, ich glaube, du kannst das unterstreichen, oder?
6: Ja, das ist Wahnsinn. Ich habe sogar das Spiel 2002 mitgemacht. Das wäre, Spoiler, die Warnung, denn damals war es auch 10. Es ging gegen Paraguay ins Achtelfinale, ums Achtelfinale Neuville mit dem Tor. Das ist lange her. Vielleicht noch eine kleine Ergänzung zu Steffi. In der Tat, als aktueller Windmesser die US-amerikanische Fahne. Wir haben ja an beiden Seiten dieser blauen Riesenschüssel hier gut 35 Kilometer von Boston entfernt mit Blick in die Wälder New Englands. Also im Herbst muss das ein wunderbares Bild sein bei diesen berühmten Indian Summer, und die Fahne steht quer da oben im Wind. Auf der anderen Seite der Arena ist so eine Art, ich würde sagen, es sieht aus wie eine Mühle ohne Mühlräder, auf der anderen Seite aufgebaut über einer riesigen Leinwand, die fast die ganze Gegenseite bedeckt. Also das ist schon eine eindrucksvolle Schüssel, und alle sind natürlich dabei, sich irgendwie vor der Sonne zu schützen. Die Deutschen sind hier sehr früh erschienen, teilweise 4 Stunden vorher. Es ist nicht eine einzige Wolke am Himmel, die Sonne putzelt runter, aber durch den Wind, Steffi hat es richtig angesprochen, ist das Ganze hier noch ganz angenehm.
5: Über 30 Grad, ne? Das muss man vielleicht auch noch mal dazu erwähnen. Und wir sitzen so weit oben, wir haben mal nachgeschaut als Vergleich. Das ist wie, als wenn du im 16. Stock sitzt. Also nur, damit ihr euch mal vorstellen könnt, aus welcher Entfernung wir runterschauen auf den Platz.
4: Also wer im 16. Stock weiß, der weiß, wie sich das anfühlt. Und es ist verdammt laut bei euch. Also die Stimmung ist auf jeden Fall schon mal on fire. Wir sprechen dann später über Sportliche. Aber vielen Dank fürs Erste, Stefanie Bartschik und Jens-Jörg Rieck. Und der Chef, der hat sich natürlich auch gemeldet, Sportschau-Moderator Alex Schlüter. Hat Julian Nagelsmann vor dem Spiel für die Sportschau erwischt? Was erwartet er von Paraguay? Was hat er aus Ecuador mitgenommen? Und wie kriegt er seine Mannschaft heute Abend in den richtigen Modus?
7: Julian Nagelsmann ist hier. Sie haben ja gesagt, man hat eine Menge Erkenntnisse gewinnen können bei diesem letzten Gruppenspiel. Wollten das natürlich erstmal mit der Mannschaft besprechen. Ich gehe mal davon aus, dass es jetzt passiert. Was können Sie uns denn jetzt sagen über das, was Sie da in diesem Spiel erfahren haben?
2: Ja, verschiedene Dinge, auf alle, glaube ich, brauchen wir jetzt nicht eingehen, aber schon ein paar Themen, dass wir insgesamt, was die Positionierung angeht, immer gut überprüfen müssen, ob wir in Drucksituationen sind vom Gegner oder ob wir in der Lage sind, gerade selbst ein Tor zu schießen. Ich glaube, wenn wir das in Situationen wie Ecuador häufiger richtig überprüft hätten, dann hätte man ein bisschen mehr Struktur gehabt im Ballbesitz, hätte nicht so viele Ballverluste gehabt. Ja, und am Ende, klar, haben wir dann ein Standardgegentor gekriegt. Auch da gab es was zu analysieren. Das kann, finde ich, immer passieren auf Top-Niveau, dass du mal einen Standard frisst, genauso wie du auch immer einen machen kannst vorne. Am Ende ist dann immer so die Krux rauszulesen, ob es zu verhindern gewesen wäre. Und da gab es schon 3-4 Möglichkeiten, die Dinge anders zu verteidigen in dem Moment. Sprich, auch da haben wir in den Spielen zuvor das sehr gut gemacht und haben da nochmal was rausziehen können. Es gab viele Bereiche, in denen man was besser machen kann als gegen Ecuador.
7: Gibt Leute, die sagen, man kann

0: diese Mannschaften miteinander vergleichen? Ein paar Unterschiede gibt es sicherlich doch. Wo sehen Sie die und wo sind Ähnlichkeiten da?
1: Ja, Ähnlichkeiten sind sicher, dass sie auch über eine sehr starke Körperlichkeit und Defensive kommen. Das ist schon so auch eine ihrer Leitsprüche, glaube ich, in ganz Paraguay, dieser Kampfgeist. Und das merkt man schon, dass sie Gas geben wollen. Ich finde so, das erste Spiel war super interessant in der Gruppenphase, wie sie da reingekommen sind. Da waren sie sehr selbstbewusst und haben eigentlich gut gespielt und haben dann aus der ersten, zweiten, dritten Chance 3 Tore gekriegt und waren dann ein bisschen verunsichert. Aber ich finde, der Marker ist für uns eher, ja, wo sie auch ein Alles-oder-Nichts-Spiel haben, genauso wie wir. Die ersten Minuten, die sie im ersten Gruppenspiel hatten. Da waren sie gut, auch in der Quali-Gruppe, finde ich, haben sie gut verteidigt. Das ist schon ihr Prunkstück. Klar, offensiv ist jede Mannschaft ein bisschen unterschiedlich, ist nicht immer gleich zu bewerten. Sie haben es im letzten Spiel gegen Australien noch ein bisschen anders gespielt als in den Monaten zuvor. Von dem her wissen wir auch nicht 100%, was sie machen, aber es ist schon ähnlich wie Ecuador, aber Mannschaften sind nie identisch.
0: Ja, und jetzt gibt es eben diese besondere Situation, K.O.-Phase, gewinnen oder nach Hause fliegen. Was spüren Sie in Ihrer Mannschaft? Ist da das Feuer da, das wir uns natürlich alle erhoffen?
1: Ja, absolut. Haben gut trainiert. Auch heute im Abschlusstraining war nochmal richtig Feuer drin im Turnier, was wir immer spielen. Ich bin sehr guter Dinge, dass sie ein Top-Spiel machen werden.
2: Ja, die große Frage, mit welcher Mannschaft? Wir wollen natürlich jetzt auf die Startaufstellung der DFB-Elf schauen. Julian Nagelsmann nimmt im Vergleich zum 1:2 gegen Ecuador 2 Änderungen vor. Brown kehrt nach der Verletzung für Raum zurück. Undav darf erstmals starten. Er beginnt anstelle von Musiala. Ist das eurer Meinung nach die richtige Reaktion auf die Ecuador-Niederlage?
3: Es ist eine nachvollziehbare Reaktion. Das war ja deutlich zu spüren, dass das Thema Körperlichkeit. Zum Einsatz zu bringen und sich irgendwie vorbeizudribbeln, weil es irgendwie so diesen Effekt gab, Moment, du störst über Seite und er purzelte dann über die Wiese, lamentierte. Ich finde es nachvollziehbar. Wir haben ja alle über seine schwere Verletzung während dieses Turniers in den USA gesprochen, die lange Zeit der Rückkehr, die Tatsache, dass er noch nicht bei dem Stand ist, bei dem er vorher war. Der hat noch seine Zeit und in diesem Spiel, wo es jetzt wirklich darauf ankommt, gegen Ecuador, die man sicherlich im Schach halten kann, gegen Österreich, jetzt dort vorne der Besitzer die Entscheidung, beide Wechsel.
2: Steffi, Manuel Neuer steht ja heute zum 23. Mal in einer WM-Startelf. Was bedeutet dieser Moment für ihn vor so einem K.O.-Spiel?
4: Ja, das ist ein Rekord. Das hat vorhin noch kein anderer Spieler, kein deutscher Spieler bei einer Weltmeisterschaft geschafft. Aber es ist halt eine WM, die auch nicht so ganz nach seinem Gusto bislang läuft. Ne? Vorher die Diskussion, bevor das Turnier gestartet ist, wer beginnt? Oliver Baumann von der TSG Hoffenheim oder kehrt eben Manuel Neuer zurück? Jetzt ist er im Tor und hat in den 3 Gruppenspielen relativ wenig auf den Kasten bekommen, aber eben 4 Gegentore auch gefressen. Für nicht jeden konnte er etwas. Aber man merkt auch schon, wenn man in sein Gesicht schaut, es macht so ein bisschen was mit ihm. Die Frage ist, wie viel Aura, davon sprechen wir ja immer alle, kann er heute zeigen gegen Paraguay, damit es dann auch reicht fürs Achtelfinale?
2: Ja, wir hoffen natürlich, dass er heute seine ganze Aura auspacken kann. Vielen Dank, Steffi Bartschik und Jens-Jürg Rieck. Wir hören uns gleich nochmal wieder. Ja, Paraguay, wer ist das eigentlich, außer unser Gegner gleich im 16. Finale? Mal ehrlich, so richtig auf dem Schirm hatte die nicht jeder, Felix Mansel aber schon. Er hat sich die Südamerikaner für uns mal genauer angeschaut.
5: Paraguay ist ein stolzes Land. Emotionen spielen eine große Rolle. Paraguay hat gegen Deutschland noch nie gewonnen. 2 Spiele gab es bisher. Das erste bei der WM 2002. Der deutsche Trainer heißt damals Rudi Völler. Es setzt für Paraguay eine knappe Niederlage, kurz vor Schluss der regulären Spielzeit.
6: 3 Minuten vorüber, schon Tor! Mit der Nummer 7, Oliver Neuer!
5: 2013 dann das Testspiel. Endstand 3:3 mit Manuel Neuer im deutschen Tor. Damals wie heute steht Paraguay für starke Defensivarbeit. Ähnlich wie Deutschlands Gruppengegner Ecuador verteidigen die Südamerikaner körperlich robust. Der Einzug in die K.O.-Runde bei dieser WM ist für Paraguay ein großer Erfolg. Und Kapitän Gustavo Gomez hat gegen Deutschland nur ein Ziel.
7: Que si nos toca Alemania.
8: Wir wollen unser Land auch gegen Deutschland wieder stolz machen.
7: Y a nuestro país y a nuestra selección.
5: Weniger stolz, sondern eher ärgerlich ist der Eintrag in die WM-Geschichtsbücher.
9: Interview Number 10, Paraguay, cover his mouth. The shot is red card.
5: Miguel Almirón hält sich während des Spiels gegen die Türkei den Mund zu. Das ist nach neuen FIFA-Regeln verboten. Peinlich für Paraguay. Almirón ist aber gegen Deutschland wieder spielberechtigt. Ihr Bester heißt Diego Gomez, ist 23 Jahre alt und spielt für den Premier League Club Brighton and Hove Albion. Hat einen Marktwert von 25 Millionen Euro, aber es ist nicht das Geld, was Paraguay antreibt.
8: Ich bin sehr glücklich, mein Land hier vertreten zu dürfen. Wir sind nach so langer Zeit mal wieder dabei.
5: Und dann übermannen ihn seine Gefühle. Diego Gomez weint hemmungslos auf der offiziellen Pressekonferenz. Es ist ein Gefühl des Stolzes. Sein Land musste 16 Jahre warten. Jetzt ist Paraguay wieder bei der WM mit dabei.
8: Ihr wisst, ich bin so emotional, aber ich werde wirklich 100% geben und versuchen, allen Menschen eine Freude zu bereiten.
5: Dann versagt Diego Gomez die Stimme. Sein Trainer nimmt ihn in den Arm. Für Paraguay ist diese WM mehr als nur ein Turnier. Das Spiel gegen Deutschland ist für die meisten der Höhepunkt ihrer Karriere. Für Paraguay ist es eine Frage des Stolzes.
2: Und natürlich wollen wir auch jetzt über diese Mannschaft sprechen mit Steffi Bartschik und Jens-Jürg Krieg vor Ort. Trainer Gustavo Alfaro nimmt bei Paraguay im Vergleich zum 0:0 gegen Australien 4 Wechsel vor. Welchen Plan verfolgt Alfaro damit und was bedeutet das für die Spielweise der Südamerikaner heute?
4: Ja, also sie sind ja recht flexibel unterwegs, was die Defensive betrifft. Zuletzt gegen Australien hinten mit einer Fünferkette gespielt, 0:0 geholt, abgesichert. Heute hinten mit einer Viererkette, aber das wird ein ziemlich kompaktes Mittelfeld. Vorne mit einer Spitze, mit Avalos. Und es gibt so ein paar Spieler, sie sind natürlich qualitativ nicht gleichzusetzen mit den Deutschen, aber auf die deutsche Mannschaft achten sollte. Zum Beispiel den 22-jährigen Julio Enciso. Der ist ein Riesentalent. Das ist einer, wenn sie denn mal ins Kontern kommen und sie gehen viel auf diese zweiten Bälle und auf diese Umschaltmomente, dann ist er schnell, dann kann er nach vorne spielen. Und Miguel Almirón, den habt ihr ja gerade schon angesprochen, der nach seiner roten Karte wieder zurückkehrt in die Startelf. Auf den müssen wir natürlich heute auch achten.
2: Was traut ihr denn dieser Mannschaft heute gegen die DFB-Elf zu?
10: Frech, wenn ich frech wäre, würde ich sagen nichts. Es ist der siebtbeste Gruppendritte, so könnte man es auch sagen. Ich habe sie im ersten Spiel gegen die Amerikaner gesehen, das Auftaktspiel in das Turnier für die USA, ein 4:1. Wenn man die über die Flügel bespielt, wenn man Tempo mit ins Spiel bringt, wird es verdammt schwer für das Team des argentinischen Trainers Alfaro. Sie haben mich nicht überzeugt, ja, sie sind defensiv ein Bollwerk, aber das ist keine schwerere Prüfung als Ecuador zuvor oder die Elfenbeinküste, also Paraguay, ist eine machbare Aufgabe für den DFB. Sie müssen einfach an den Auftakt irgendwie anknüpfen. Es war eine sehr wankelmütige Vorstellung der deutschen Mannschaft bislang in dem Turnier. Ich glaube schon, dass heute eine Antwort kommt. Die Kulisse ist da, die Mehrzahl ist deutsch. Die Jungs können was, aber sie dürfen natürlich nicht so viele 1-gegen-1-Duelle verlieren wie im Spiel zuvor. Das ist immer der einfache Schlüssel für alle erfolgreichen Spiele, sich diesen Zweikämpfen zu stellen. Das haben sie zu wenig getan, mit zu wenig Chuzpe getan, mit zu wenig Glauben getan. Wenn das zurückkommt, gewinnen sie hier mit 3 Toren Unterschied.
2: Und wir haben im Hintergrund, dass die beiden Mannschaften den Platz betreten haben. Wie wirken die DFB-Jungs auf euch?
4: Sehr fokussiert. Gerade, wir sitzen ja wirklich nochmal sehr, sehr weit weg. Hier in der obersten Etage haben wir über unseren Bildschirm Joshua Kimmich, den deutschen Kapitän, in Nahaufnahme gesehen. Wahnsinnig fokussiert, wahnsinnig konzentriert. Und jetzt nehmen beide Teams unten Aufstellung. Ihr kennt das ja schon von dieser Weltmeisterschaft. Auch die Ersatzspieler stellen sich auf im Kreis, um den Mittelkreis rum. Und dann wird es gleich die Hymnen geben. Einen besonderen Moment. Jedes Mal, das hat die FIFA sich ja so überlegt, damit wirklich alle dabei stehen können von beiden Teams und da auch mitsingen können. Und das ist mir aufgefallen in dem Turnier. JJ hat ja auch gerade gesagt, dass die deutsche Mannschaft nicht immer durchgezogen hat. Aber sie ziehen durch beim Singen. Sie singen nämlich alle. Und teilweise auch die, die vorher, na, JJ nickt so ein bisschen, aber auch die, die ein bisschen zurückhaltender waren. Selbst Leroy Sané habe ich gesehen, wie er seine Lippen bewegt hat. Und ich finde, hey, das kannst du mal machen als Team.
2: Und ich würde sagen, ihr schaut da jetzt nochmal drauf, ob alle schön mitsingen.
4: Ja, Also einen kleinen Moment haben wir jetzt hier gerade noch, denn wir sehen auch, das Schiedsrichterteam hat sich unten formiert. Wir haben zwei große Flaggen auf dem Platz. Auf beiden Hälften die Deutsche und auf der anderen Seite die von Paraguay. Und jetzt wird's angesagt, jetzt kommen die Hymnen, mit denen lassen wir euch allein.

emotionaler Moment. Die Hymne von Paraguay gibt es dann direkt jetzt hinterher.

0: Gänsehaut. JJ, und wir haben über die Hymnen vorher gesprochen. Wer gibt mehr? Für mich tatsächlich gerade eindeutig Paraguay.
1: Ja, das war nicht schwer. Und Sané ist nach wie vor kein großer Sänger. Und wir hoffen, dass seine fußballerischen Fähigkeiten, die deutlich besser sind heute, auch erwachen wie die deutsche Mannschaft. Wenn die Jungs das ganz normal runterspielen, in dem Qualitätsbereich, in dem sie es normalerweise können, dann rocken sie Paraguay. Daran kann es keinen Zweifel geben. Also auf geht's.
0: Apropos rocken. Achso, entschuldige.
2: Ja, alles gut. Wir wollen ja Stichwort Drecksack-Mentalität. Ich droppe das jetzt nochmal. Hat Julian Nagelsmann ja gesagt. Wollt ihr auch sehen, oder?
0: Auf jeden Fall. Und du brauchst diese Drecksack-Mentalität gegen Paraguay. Denn wenn diese Paraguayaner eine Sache besonders gut können, dann ist es eklig sein. Den Gegner so richtig schön nerven, nah dran sein. Da geht offensiv wirklich nicht viel. Die haben es hier geschafft, mit 2 Toren 4 Punkte zu holen in der Gruppenphase. Die erspielen sich nicht wirklich was. Aber sie machen es wahnsinnig schwer.
1: Julia, und das ist gut, dass es um 22 Uhr knapp 30 Minuten spät ist in Deutschland. Denn da sind hoffentlich die meisten Kinder ja schon im Bett, wenn wir mit solchen Vokabeln hier an den Start gehen vor der Partie.
2: Wer weiß, vielleicht dürfen die meisten ja auch heute wach bleiben. Man weiß es nicht. Ist auch egal. Wir wünschen uns jetzt erstmal viel Spaß und viel Erfolg mit den ersten 45 Minuten mit euch an den Mikros, Stefanie Bartschik und Jens-Jörg Rieck. Ich bin Julia Kleine und wir hören uns dann in der Halbzeitpause wieder. Also. Tschüss und bis gleich.
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0: Boston Calling, K.O.-Runde Calling. Deutschland ist endlich mal wieder über die Gruppenphase hinausgekommen bei einer Fußball-Weltmeisterschaft. Das erste Mal seit dem WM-Titel 2014. Und es gilt heute, Paraguay zu schlagen, den Weltranglisten 41. Ein Team, das über defensive Stabilität kommt, das über eklig sein kommt, das man bespielen muss. Und ich bin mir sicher, JJ Rieck, du sitzt ja hier neben mir, dass die Mannschaft das auch verstanden hat, oder?
1: Absolut. An einem Tag, diesen 29. Juni, der auch ein sehr guter Tag für einen Segelausflug an der Küste Neuenglands wäre. Es windet hier ordentlich. Wir entschuldigen uns schon mal, dass ab und zu der Wind. Wir sitzen sehr, sehr hoch in dieser riesigen Schüssel. Drüben rechts sind 3 New England Patriots Titel im Football oben groß ausgeschildert. Die US-amerikanische Fahne knattert nach wie vor im Wind, dass hier bei unseren Mikros ab und zu auch mal ein bisschen von dieser Geräuschkulisse reinkommt. Und hoffentlich, Steffi, hoffentlich eben auch Begeisterung von den deutschen Fans über den Auftritt der deutschen Mannschaft, die da unten ganz in Weiß, der Rekordtorhüter in Gelb, jetzt mit dem Gruß in den deutschen Block dahinter dem Tor, hier gerade unten auf dem Rasen steht und Neuer zeigt an. Komm, wir wechseln mal die Seite.
0: Ja, und es gibt halt, apropos Neuer, eine Neuerung. Die deutsche Mannschaft spielt ganz in Weiß. Nämlich nicht in schwarzen Hosen, sondern heute in weißen Hosen. Und ich habe mal nachgeschaut, JD, das liegt tatsächlich daran, dass der Gegner das Paraguay komplett in dunklem Navy-Blau aufläuft. Also Trikotstutzenhose. Und da sagt die FIFA, damit das bei dem Spielen einen Farbkontrast zwischen dunkler und heller Spielkleidung gibt, damit auch Menschen, die eine Farbsehschwäche berücksichtigt werden, müssen die mit einer weißen Hose spielen.
1: Ja, ich bin dann eher abergläubisch und sage, mit den Kinderschlafanzügen, mit denen wir zuletzt gespielt haben,
0: mit dem blauen, meinst du?
1: Ja. Das hat nicht so viel gebracht. Also gehen wir wieder zu der Ursprungsvariante, wo die deutsche Mannschaft erfolgreicher war. Zurück zum klassischen Weiß und wir gehen zurück zu 2-9 in der Startelf. Einen sehen wir schon im Mittelkreis, den Schlawiner. Und das heute hier auf der Wiese im 13. Spiel für die deutsche Nationalmannschaft. Hinten links ist der zweite, Nathaniel Brown, noch bei den Frankfurtern. Aber ihr habt es gehört, bald für die großen Bayern unterwegs. Es gibt Anstoß für Paraguay. Ciso hat sich den Ball geschnappt und wir und ihr seid live dabei beim Countdown hier in Foxborough. 3, 2, 1 und ab geht's.
0: Und hört mal rein. Das ist die Begeisterung. Fast 65.000 passen hier in diese große Schüssel, 35 Kilometer von Boston entfernt. Da wird dieses Spiel hier ausgetragen. Und aha, guck mal, Paraguay kommt gleich über Enciso. Ich habe ihn ja im Vorhinein genannt. Er ist schon in der 16-Meter-Raum. Linke Seite zieht einfach mal ab. Ganz schön frech, der 22-Jährige. Und wenn man ihn laufen lässt und nicht vernünftig attackiert, und JJ neben mir, der schüttelt schon den Kopf. Ja. Der schüttelt schon den Kopf, weil das eigentlich gar nicht sein kann. Wir haben gerade 20 Sekunden gespielt. Paraguay hat den ersten Torschuss.
1: Ja, das war wie wie bei Diomandé. Du verlierst gleich den ersten Zweikampf, der schickt dich gleich ins Karussell. Und dann hast du immer schon mal ein flaues Gefühl. Das war ein einfacher Haken im Ziel. So klar werden die Mainzer sagen, der ist uns in bester bzw. schlechtester Erinnerung, denn er hatte großen, großen Anteil daran, dass es für die 05er zu Ende war in der Conference League bei diesen Spielen gegen die Straßburger. Das ist sein Heimatverein. Achtung, erster Standard im Spiel. Noch keine Minute rum. Von der linken Seite Neuer in Gelb, vor ihm viel, viel Gewühl. Jetzt kommt der Ball, segelt in den 16er und segelt durch den Neuschutzraum. Gehalten! Um Himmels Willen! Da hinten auf der linken hinteren Seite ein Matcher kann das nicht sauber machen, nicht wegputzen da und dann gibt es sogar eine Schusschance.
0: Alonso.
1: Ja, ziemlicher Holperstart.
0: Naja, wir haben aber auch über Manuel Neuer gesprochen und über das, was er schon aufs Tor bekommen hat und die Tore, die er schon gefressen hat. Hier ist er da, macht die kurze Ecke dann einfach zu. Da ist seine Aura mal gewesen, macht sich richtig groß. Aber dass der Ball da überhaupt durchfliegt und es zieht sich JJ wie ein roter Faden, nicht nur durch diese WM. Die Standards, die Ecken, da sind sie eben anfällig, die Deutschen. Und ich hoffe, das schütten sie jetzt mal so ein bisschen aus diesen schicken weißen Trikots und im besten Fall auch aus den Hosen, aus den Stutzen. 2 Minuten sind gespielt. Es steht 0-0. Deutschland baut auf über Innenverteidiger Antonio Rüdiger, Flo Würz über die linke Seite. Lässt sich da so ein bisschen fallen, kommt entgegen. Da müssen sie nochmal hinten rumspielen. Warum? Weil Paraguay sich dicht in der eigenen Hälfte formiert hat. Da ist sie eben, diese Fünferkette im Mittelfeld. Hinten stehen dann auch so 4. Ja, sie versetzen das so ein bisschen. Gutes Positionsspiel dieses kleinen Gegners, der es zum ersten Mal seit 16 Jahren bei einer WM erstmal sich qualifiziert hat und es dann noch in die K.O.-Phase geschafft hat. Und da ist Dennis Undorf, der holt sich den Ball Höhe der 16er Kante. Und dann hat Paraguay das super gemacht. Und es ist kein Foulspiel. Und jetzt können sie kontern. Das ist wieder der quirlige Enciso. Der hat jetzt Jonathan Tah gegen sich. Das macht er gut. Stellt sich entgegen. Und dann kommen 2, 3 dazu. Unter anderem Felix Metscher, der holt sich den Ball. Ey, also JJ, ich sag mal so, wir brauchen hier keine Anlaufzeit bei diesem Spiel.
1: Nee, wir sind warm. Hier oben ohnehin bei 30 Grad und strahlendem Sonnenschein. Für die Kritiker von Manuel Neuer übrigens Ausgleich in der Statistik. Er hat jetzt genauso viele Schüsse als Tore kassiert wie Bälle gehalten. Es steht 4-4 in der speziellen und nicht ganz glücklichen Neuer-Statistik. Also das ist die gute Nachricht. Erste Großchance für Paraguay ist dahin. Es gab von Enciso, der schon der auffälligste Mann in den bisherigen Spielen war, einen Marktwert so um die 25 Millionen. Damit neben dem heute nicht spielenden Diego Gomez, das ist ein herber Verlust, der es gab. Hier die nächste Aktion, jetzt gibt es Diskussionen, weil ein verletzter Spieler von Paraguay auf dem Rasen liegt. Mit dabei ist der Schiedsrichter Jalal Jayet. Jawohl, sagt ihr, den kennen wir schon vom ersten Spiel damals. Es ist Gustavo Gomez, es ist nicht Diego Gomez, logischerweise. Ich habe es gesagt, er ist ja draußen heute, einer von vielen, die nicht spielen können, eher wegen der Gelbsperre nicht mit dabei. Und jetzt gibt es diese Behandlungspause, Unterbrechung, zurück zum Gedanken Jalal Jayet im Spiel Deutschland-Curaçao. Vielleicht bringt uns das Glück. Auch schon der Referee hat danach noch ein Spiel geleitet, Portugal gegen Usbekistan. In unserem Spiel ist er mir vor allen Dingen dadurch in Erinnerung gewesen, dass er häufig irgendwie denkbar unglücklich im Weg stand. Das tut er jetzt nicht, denn jetzt ist er mittlerweile dabei und untersucht diese Szene nochmal, während hier auf dem Bildschirm nochmal die größte Chance aus Minute 1 eingespielt wurde.
0: Ja, und es wird auch der Trainer Paraguays gezeigt, Gustavo Alfaro, 63 Jahre alt, seit 2 Jahren ist er eben Trainer von Paraguay. Das ist ein Fußballphilosoph. Wir haben alle gestaunt bei der Pressekonferenz vor dem Spiel. Er hat im Grunde genommen nur 4 Fragen bekommen, aber hat er 40 Minuten für gebraucht, um diese 4 Fragen zu beantworten. Und die Journalisten aus Paraguay haben mir gesagt, ja, wir machen gerne mal Analyse nach dem Spiel. Ich dauert dann 2 Stunden unter ihm. Er hat seiner Mannschaft dieses Emotionale eingeimpft und genauso tritt Paraguay hier bislang auf. Gil, der Torhüter, hat den Ball, spielt den links raus auf Alonso, hohes Pressing der deutschen Mannschaft. Sané ist dabei, spielt ihn aber schlampig nach vorne, wollte eigentlich Dennis Undorf schicken mit so einem Flachpass in die Mitte und da kann Dennis Undorf dann auch nichts machen. Also der hat nicht mal den Ansatz gemacht, sich so ein bisschen Richtung Ball zu bewegen. Aber JJ, Dennis Undorf haben wir gerade schon angesprochen, kann vielleicht ein Vorteil sein, weil er eben das Körperliche auch mitbringt.
1: Ja, weil er ja auch gar nicht so viel Ballkontakte braucht. Bei dem Spiel, als er so erfolgreich im zweiten Gruppenspiel da war, war es auch keine lange Zeit, eine halbe Stunde und das hat dann gereicht. 12 Ballaktionen, Achtung, Riesenchance, Undorf mit dem Ball auf die lange Ecke. Dann hat er gesehen, dass der Torwart bei den Paraguayern, bei den Südamerikanern draußen war, der in seinem lila Ton Niederton unterwegs ist und hat versucht, dann den Ball da hinten hineinzuschlenzen. Das ist ja sozusagen im Portfolio von Dennis Undav drin. Alle möglichen Abschlussarten, ob Kopfball, ob rechts, ob links, ob straff, aus der Distanz oder aus dem 16er. Das ganze Paket in diesem kleinen Stuttgarter, den sie beim VfB sehr zur Freude der Fans jetzt langfristig verpflichtet haben. Hier der Ball aber mittlerweile bei der deutschen Hintermannschaft, bei Tah, dem Abwehrchef, raus zu Rüdiger, der dann gleich weitergeleitet zu Braun. Alles in der Hälfte der deutschen Mannschaft. Ian Weiß im Moment mit keinem Feldspieler in der Hälfte Paraguays. Der Ball ist bei Neuer. Langer Schlag mit rechts auf die rechte Seite. Soll zu Sané kommen. Kommt auch ran beim Mann von Galatasaray. Der startet jetzt den nächsten Überfall über rechts. Ist schon auf Höhe des 16ers in die Mitte gespielt zu Havertz. Havertz mit einer Drehung nochmal zu Sané. Der an Zweien vorbei, an Dreien vorbei. Dann den Ball für Pavlovic prallen lassen, der so ein schlechtes Spiel gemacht hat im letzten Gruppenspiel und dann zur Halbzeit schon raus musste. Jetzt Spielfeld mehr oder weniger etwas statischer, weil alle sich vor dem Tor Paraguays versammelt haben. Der Ball ist bei den Deutschen. Tah und Rüdiger, die beiden Innenverteidiger draußen. An der linken Seite wartet Flo Wirtz, der immer irgendwas Schlaues aushält. Vielleicht auch jetzt ist vorbei, ist drin im 16er, direkt aufs Tor und dann in letzter Sekunde da hinten rausradiert diesen Ball aus der Nahdistanz von der Mannschaft Paraguays durch Canale. Einen von 4-9, wie gesagt, im Team. Einen haben sie sehnsüchtig zurückerwartet, das ist Almiron. Das war der erste bei diesem Turnier. Achtung, Knaster, Knaster, Wind in Neuengland. Knaller von einem Mikro, ich höre es auch. Der wegen einer vor den Mund gehaltenen Hand in einem intensiven Austausch mit einem türkischen Spieler, mit Müritz, den die erste rote Karte wegen dieser Regel gesehen hat. Das ist aber jetzt nicht das Thema, denn Deutschland hat eine Ecke und Steffi erzählt euch mehr.
0: Und das ist Joshua Kimmich, der deutsche Kapitän, von dem wir wissen, JJ, es kommt auch hin und wieder mal eine gute Ecke. Nicht jede, ja, aber es kommt halt auch immer mal wieder eine gute. Nene Brown bietet sich an für eine kurze Variante. Nee, Kimmich schlägt den lang nach hinten auf Tah. Mit dem Kopf in die Mitte und dann müssen sie klären. Zweiter Ball, der Standschuss von Florian Wirtz. Fliegt weit über den Kasten. Ja, das waren gut, ich bin 1,59 groß. Also wenn man mich so dreimal übereinander stapeln würde, da ungefähr ist der Ball drüber geflogen übers Tor. Ja, du lachst. Versuch dir das mal vorzustellen.
1: Aber es war eine gute Eckenvariante, da sollte der Ball hinkommen zu Tah. Das war natürlich einstudiert von der deutschen Mannschaft, von Mats Buttgereit, dem deutsch-dänischen Standardtrainer. Weiter, Steffi.
0: Ja, und die deutsche Mannschaft muss sich natürlich jetzt auch so ein bisschen konzentrieren und sammeln, weil Paraguay eine Sache macht, die mir echt gut gefällt. Die sind total mutig, die laufen recht hoch an und Deutschland befreit sich, ist dann oft aber etwas zu schlampig in der Hälfte Paraguays. Da kommt dann der letzte Pass immer nicht so gut, aber sie spielen sich mehr oder weniger rein. Das ist Havertz über die rechte Seite, nimmt Sané mit. Der flankt mit links, Ball noch abgefälscht von einem Paraguayaner und dann können sie das ganz easy klären. Kopfball von Caceres auf den Torhüter, auf Orlando Gil. Der muss den einfach nur aufnehmen und Orlando Gil, ja, die haben auch eine Torwartdiskussion gehabt, JJ, bei Paraguay, denn der ist eigentlich erst vor der WM ins Tor berufen worden. Sie hatten einen anderen Torhüter, der die ganze WM-Quali gespielt hat, das richtig gut gemacht hat, aber eben in seinem Verein nicht mehr so die Spielzeit bekommen hat. Und dann hat der Trainer gesagt, Orlando Gil, kannst ja mal probieren. Und er hat es bislang auch ganz ordentlich gemacht. Denn defensiv stehen sie bislang gut. Und vielleicht hört ihr mal kurz hin. Das sind die deutschen Fans, die hier gut Stimmung machen in diesem Stadion, in dem Boston Stadium. Und die deutsche Mannschaft ist weiter im Ballbesitz.
1: Ja, Beinschuss missglückt von Flo Wirtz drüben auf der linken Seite. Jetzt der Versuch für Paraguay zu starten, in diesem Fall unterbunden mit einem Foul, mit Wüsten einsteigen gegen Almiron. Der hat hier oder spielt hier in Atlanta in der Major Soccer League, ist immer rübergegangen nach Deutschland, war lange in Newcastle, dann wieder zurückgegangen, war einer der teuersten Spieler, eine ganz große Wette, eines der schönsten Tore der Saison geschossen für Ipswich, war dann bei gegen Man City ein Traumtor. Davon ist er weit entfernt von dieser Form, aber er ist immer noch eine Stütze in der Mannschaft des Teams aus Atlanta. Ball jetzt bei Paraguay, wird einen langen Ball geben von Gustavo Gomez, der die Kapitänsbinde übernommen hat von dem angesprochenen Diego Domes, der heute fehlt. Das war der Mann mit den vielen, vielen Tränen auf der Pressekonferenz. wo deutlich wurde, wie groß das für die ist, dass sie zurück sind bei einer Weltmeisterschaft jetzt hier bei der 9. Teilnahme. Ball ist wieder bei den Deutschen gelandet. Der Mann mit dem Zöpfchen macht sich auf die Reise, wird nicht attackiert. Das ist Sunny drüben auf der rechten Seite. Ein Haken vorbei am Gegenspieler. Im Moment sehr aktiv. Das war ja auch schon im dritten Gruppenspiel. Dann herübergespielt zu Rüdiger. Rüdiger mit dem Ball am Fuß. Alle Feldspieler wieder vor dem Tor Paraguays. Die deutsche Mannschaft jetzt mit einem Übergewicht. Wir sind ja gerade erst in der 10. Minute, also noch in der Anfangsviertelstunde. Kein guter Ball auf Flo Wirtz. Dann gab es drüben wüstes Einsteigen. Gibt einen Freistoß im Mittelfeld für die deutsche Mannschaft. Eine Aufgabe für den Kapitän.
0: Und was auffällt, JJ, die USA hat es im ersten Gruppenspiel richtig gut gemacht, gegen Paraguay 4:1 gewonnen und hat komplett auf den Flügelfokus gesetzt. Alle 4 Tore so erzielt und Deutschland versucht das Spiel immer wieder breit zu machen, eben über Florian Wirtz. Der spielt ihn jetzt in den 16er auf Undav. Der versucht so eine kleine Finte, aber da steht keiner hinter ihm. Den Ball eigentlich kurz durchgelassen. Oft ist es aber auch so, wenn die Deutschen dann aufbauen, dann ist es sehr zentral, sehr mittig lastig. Und daran ist beispielsweise die Türkei in der Gruppenphase gegen Paraguay extrem gescheitert, hat mit 0:1 verloren, trotz klarem Chancenplus. Und jetzt müssen wir da sein, denn da ist Undav im 16er, der wird von Sané angespielt, will den ablegen. Aber auch dieses Mal ist keiner um ihn rum. Und sie suchen, das wird klar, immer wieder Dennis Undav, also Havertz. War nicht so ganz klar, wie werden sie sich formieren. Haben ja auch oft immer Positionswechsel vorne mit drin. Havertz wuselt so ein bisschen drum herum und Dennis Undav ist tatsächlich der, der vorne der Zielspieler ist.
1: Ja, ist auch ein super Typ für zweite Bälle, ein echter Sachverständiger im 16er, nicht nur für den Abschluss, sondern eben auch für Situationen, um seine Mitspieler in Szene zu setzen. Ball ist jetzt hinten ins Tor ausgerutscht, gibt also Gelegenheit für Paraguay wieder zu eröffnen. 1:4 gegen die USA, 1:0, gerade hat es Steffi Bacik angesprochen, gegen die Türkei, da waren sie eine Halbzeit lang zu 10 und dann 0:0 gegen Australien. Der Weltranglisten 41. im Duell mit der deutschen Mannschaft. Marktwert liegt so ungefähr bei 150 Millionen. Also ein Florian Wirtz und noch ein Teil von irgendeinem von den anderen Jungs dazu. Dann haben wir die Preisklasse der Jungs hier aus Paraguay.
0: Das ist nicht so laut, JJ.
1: Aber die werden hier natürlich, und das hat mich total gefreut und überzeugt, dieses Thema Stolz für ihr Land alles geben. Und so soll es ja bei der Weltmesse des Fußballers auch sein, auch wenn das hier gerade ein Querschläger war und gar nicht so weltmessemäßig, außer die Mannschaft des deutschen Trainers und auch die des argentinischen Trainers wird jetzt zur Seite gerufen, gab das nächste Foul, da unten direkt, wo so ein bisschen an dieser Grenze zwischen Schatten und Sonne Julian Nagelsmann steht und in schwarz und mit weißen Sneakern diese Chance nutzt, um auch mit Nathaniel Braun die Szene nochmal zu besprechen.
0: Ja, das war Florian Wirtz gerade gegen den Rechtsverteidiger, gegen Juan José Cáceres. Und das Spannende ist, JJ, wir haben vorher gesagt, Paraguay kommt mit der Körperlichkeit. Ich weiß nicht, ob ich Florian Wirtz jemals gesehen habe, wie der seinen ganzen kleinen Körper da so reingestellt hat. Und das hat er gerade wirklich gut gemacht. War so an der Grenze dessen, was noch erlaubt ist. Aber ich glaube, in so einem Spiel, was sagst du, musst du das auch machen, oder?
1: Absolut. Absolut musst du das machen. Es ist weiter oder weg, ist die Konstellation. Ein Knockout-Spiel für die deutsche Mannschaft. Und das Auftreten ist entscheidend beim Fußball. Nicht nur die Tatsache, ob du eine 5-Sterne-Technik hast, wie sie Florian Wirtz ohne Zweifel hat, sondern es geht eben auch um die Körpersprache. Und die war eines der größten Probleme in der Gruppenphase im letzten Spiel. Wir haben ja so eine wechselvolle Geschichte gehabt in den drei Gruppenspielen zwischen hoffnungsvoll und besorgniserregend. Jetzt sind wir im Moment im Mittel irgendwo angekommen, sehen jetzt von Brown diesen Versuch, der in letzter Sekunde dann auch geblockt wird von Almiron, der die Füße dazwischen kriegt, gibt also die Chance für den nächsten Standard, den wir gerade zuletzt gesehen haben. Der war schon sehr, sehr optimistisch in Richtung Torabschluss, also diese Hereingabe von Tah, und deswegen gibt es jetzt die Gelegenheit, das Ganze noch besser zu machen, vielleicht mit einem ersten wirklich guten Torabschluss für das deutsche Team.
0: 14 Minuten sind rum, es steht noch 0:0 und jetzt gibt es den Eckball. Joshua Kimmich hebt die Hand und läuft an, 3 Schritte mit rechts vors Tor gebracht, der kommt ganz gut, aber hinten Dennis Undav, der kommt nicht ganz ran, und jetzt hat Schiedsrichter Jalal Jayet auch abgepfiffen, weil es da eben ein kleines Duell gab im 16-Meter-Raum. Da schauen wir natürlich auch nochmal drauf. Jawohl. Also für mich, du hier, was macht denn der Torhüter von Paraguay da? Da hat er ja gar nicht drauf geschaut. Der zieht den Alex Pavlovic komplett runter. Ich weiß nicht, ob Sie gerade auf ein anderes Duell geschaut haben, denn da gab es, naja, viele Zweikämpfe im 16er bei diesem Eckball. Aber wenn es nach mir geht, JJ, ganz ehrlich, guckt euch das doch nochmal an. Das wird ja eh gecheckt vom Video Assistant Referee. Ich fand, das war ehrlicherweise an der Grenze. Aber der Schiedsrichter Jalal Jayet aus Marokko hat sich da anders entschieden, spielt auf ganz normal weiter. Jetzt gibt es den weiten Ball von Orlando Gil in die Hälfte der deutschen Mannschaft vorbei an allen. An den Paraguayern in dunkelblau und auch an den Deutschen in den komplett weißen Trikots. Deutschland hat den Ball über Manuel Neuer, der heute ganz in Gelb gekleidet ist, dazu diese neonfarbenen Handschuhe anhat. Das ist ganz gut für uns. Wir sitzen ja hier im Stadion wirklich so weit oben, ein gefühlt 16. Stock. Ja, da können wir den gut erkennen, den Keeper der deutschen Mannschaft. Und Deutschland baut auf über Innenverteidiger Jonathan Tah, rechts ausgelegt auf Josua Kimmich. Und in Höhe der Mittellinie, JJ, da läuft die Mannschaft Paraguays die deutsche Mannschaft an. Und sie müssen es jetzt schnell spielen und sie machen es auch über Sané.
1: Und finden Lösung. Sané, vielleicht mit der Gelegenheit, den Ball jetzt hereinzugeben, aber in letzter Sekunde das Ganze noch wegrasiert vom herausgeheilten Mann da auf der rechten Seite von Kanale oder beziehungsweise rechten Angriffsseite der Deutschen. Da ist er hinzugekommen. Einwurf ist erfolgt für die DFB-Elf. Ganz in Weiß. 15 Minuten sind durch. Es steht 0-0 hier in Foxborough, in der Heimat von New England Revolution und den New England Patriots. Zwei großen Football-Teams in ihrer Schüssel. Die deutsche Mannschaft mit allen Spielern wieder vor dem Tor von Paraguay. Ball raus auf die rechte Seite zum Netscher. Ein Haken dann in die Mitte. Pavlovic, der andere Mann aus dem Maschinenraum, lässt prallen, wieder rübergeschoben zu Tah. Viele, viele Ballkontakte jetzt im Spielaufbau. Nochmal über Pavlovic, seinen Teamkollegen von den Bayern, dann über Rüdiger herausgestupst, nur gleich zu Nathaniel Brown und dann wird die deutsche Mannschaft durch das Anlaufen der in einem dunkelblau spielenden Paraguay ein Stück rausgedrückt, aber mit einem schlauen Ball überspielt in Richtung Undaf. In der Mitte wartete Flo Wirtz in letzter Sekunde noch einmal die Füße dazwischen vom Team der Mannschaft von Gustavo Alfaro, der auch beim letzten Turnier bei der Weltmeisterschaft dabei war, damals mit Ecuador, damals übrigens in der Gruppenphase ein Unentschieden gegen die gar nicht so unbekannte Mannschaft der Niederlande. Das spricht dafür, dass mit dem Team auch in großen Turnieren einiges möglich ist.
0: Du, es gibt ja diesen Wirtschaftsökonom, Joachim Clement heißt er, der hat die letzten drei Weltmeister richtig vorausgesagt. Und jetzt tipp mal, wen er als Weltmeister gewählt hat.
1: Paraguay.
0: Nee, das wäre voll nach deinem Geschmack, das kann ich mir vorstellen. Es sind tatsächlich die Niederlande. Die deutsche Mannschaft nach seiner Prognose scheidet in der kommenden Runde gegen Frankreich aus, aber so weit sind wir hier noch gar nicht. Wir sind hier erstmal bei dem Spiel und es steht 0-0 und das Ganze nach 18 gespielten Minuten. Und falls ihr so ein bisschen den Wind immer wieder hört bei unseren Mikros, das liegt tatsächlich daran, dass wir hier direkt unterm Dach, hier ist es offen, sitzen und der Wind pfeift hier durch in einer Tour. Also das ist jetzt das volle WM-Erlebnis und das nehmt ihr jetzt einfach mit uns mit. Also bitte stört euch nicht daran. Die deutsche Mannschaft, die kommt über Josua Kimmich, über den Kapitän Alexander Pavlovic, sein Teamkollege, kommt ihm so ein bisschen entgegen und das ist etwas, er wird gefoult, was mir schon das ganze Turnier auffällt, dass Pavlovic echt so ein bisschen anfällig ist, ja, auch diese Robustheit gar nicht so mitbringt, dass mir das manchmal fehlt, auch im Zusammenspiel mit Felix Metscher im defensiven Mittelfeld, dass sie sich auch teilweise so bewegen, dass sie von der Abstimmung her nicht so wirklich zusammenpassen, kann ich alles erzählen. Weil die deutsche Mannschaft passt sich den Ball dazu in der Hälfte von Paraguay. Denn der Gegner hat sich weit zurückgezogen, macht das super, läuft immer wieder die Räume zu, lässt da nicht viel zu und wartet dann auf diese eine Balleroberung, um umzuschalten. Es ist das erwartbar schwere Spiel, wo du eine Lösung finden musst,
1: ja. Und wenn die deutsche Mannschaft, so wie jetzt Rüdiger, nach vorn wandert, dann wird sie auch nichts Überraschendes kreieren können. Ich habe ein bisschen Sorge da drüben für dieses sich vielleicht anbahnende Duell zwischen Enciso und Kimmich, denn das könnte drohen, der lauert da immer an der Grenze der Abseitslinie. Ein fideler Tänzer, der für Kimmich ein veritables Problem werden könnte. Also da müssen wir aufpassen, der Ball ist jetzt drüben im Seitenhaus gelandet. Gerade gab es wieder eine ordentliche Prise Wind auf meinem Mikro, deswegen werden die Reporter übrigens hier vorher gebogen. Steffi ist gerade über die 50 Kilo Grenze gekommen, deswegen darf sie hier mitmachen, weil hier einige Reporter schon weggeflogen sind von dieser Tribüne und ich mit meinen 80 Kilo habe sofort das Go bekommen. Nein, es ist wirklich ein enormer Wind. Sorry dafür, dass das so ist. Wir versuchen die ganze Zeit mit der Hilfe vom Kollegen Dirk Walzdorf, der hier bei uns sitzt, das Ganze irgendwie einzustellen, aber wir kriegen es nicht besser hin. Es ist Wind, sorry. Die Naturgewalten und jetzt kommen wir zu den sportlichen Gewalten, zum vierfachen deutschen Meister, zum vierfachen Weltmeister zur deutschen Mannschaft, so rum.
0: Vielleicht löst ja Sané jetzt auf seiner rechten Seite in der Naturgewalt weit aus, aber tut's auch nicht. Läuft sich da fest gegen zwei Gegenspieler, muss dann hintenrum spielen Kimmich und der wird sofort angelaufen von eben Julio Enciso, dem 22-Jährigen, den sie in Paraguay wahnsinnig feiern und sagen, der ist die Zukunft. So viel Zukunft habe ich übrigens im Kader des Gegners nicht erkannt, denn die meisten sind über 30, sind da wirklich schon die Routiniers und da kommt nicht so wirklich viel nach. Übrigens, ein alter Bekannter aus der Bundesliga ist heute auch da, Roque Santa Cruz, einst Paraguays Nationalspieler, der schaut hier zu, sieht, dass seine Mannschaft das insgesamt sehr gut verteidigt. Nach 20 Minuten steht es immer noch 0-0. Nach vorne geht seit den beiden Chancen aus der Anfangsphase von Enciso und auch von Alonso nicht so wirklich viel. Die deutsche Mannschaft hat aber auch nicht wirklich viel anzubieten gehabt. Ich würde sagen, der Schuss von Wirtz aus der zweiten Reihe übers Tor war noch so der gefährlichste. Mehr kommt da nicht. Vielleicht hat Pavlovic jetzt eine Idee. Läuft durch die Zentrale in der Hälfte von Paraguay, rechts rausgelegt auf Leroy Sané. Der hat direkt einen Gegenspieler gegen sich, muss den nochmal zentral zurücklegen auf Joshua Kimmich. Alle sind aufgerückt. Der Wind pfeift hier nochmal durch und jetzt sucht Florian Wirtz auf der linken Seite, denn da ist der Ball mittlerweile auf dem Flügel irgendwo eine Lücke. Aber da ist immer wieder ein Fuß, immer wieder ein Bein dazwischen. Und so langsam wirken sie auf mich auch so, JJ, als wenn es frustriert.
1: Ja, das ist so ein bisschen der Fakt, Geschichte wiederholt sich. Ich habe das Spiel schon mal gesehen, 2002, damals auf der Ferieninsel Jeju. Da hieß es Achtelfinale gegen Paraguay, heute ist es das 16. Finale. Das war ein ganz zähes Spiel, sehr vergleichbar. Am Ende 88. Minute, Olivier Neuville mit dem glücklichen Tor für die deutsche Mannschaft. Vorher hatte einer seine großen Zehen, Schnicks Schneider, der Leverkusener, mit einem glänzenden Spiel. Aber ansonsten waren wenig Ideen da und es sind wenig Lösungen da, weil die einen komplett darauf sich beschränkt haben, das Spiel zu sabotieren. Das waren in dem Fall auch die Männer aus Paraguay. Und die anderen sich mit nicht gerade besten Mitteln daran versucht haben, ein Spiel aufzuziehen oder möglichst viele Torchancen zu kreieren. Wir schauen auf die Uhr, es sind 20 Minuten durch. Und beim Durchzählen der deutschen Möglichkeiten sind wir relativ schnell wieder bei Zero. Achtung, Fehler da hinten. Jetzt können Sie den nächsten Überfall geben, da mit dem Versuch, in diesem Fall schnell nach vorne zu kommen von Galarza. Aber unterbunden das Ganze gerade noch in letzter Sekunde. Es bleibt für mich ein großes Problem, das Tempo da auf dieser Seite. Und nicht umsonst sind die meisten Versuche Paraguays über die Abwehrseite von Joshua Kimmich.
0: Ja, Sané hat den Ball vorher verloren. Und dann kommt der Ball in Richtung Kimmich. Und er hat ein bisschen Glück, dass er da aus dem Tritt gebracht wird. Denn du sagst es richtig. Der Paraguayaner war im Grunde genommen fast durch. Es sind genau die Momente, die sie lieben, die sie sich rausspielen, über die sie sich die wenigen Chancen, die sie am Ende haben, das sind ja die Minimalisten vorm Tor, ja, der Gegner aus Paraguay heute, die sie dann noch nutzen. Aber jetzt machen sie einen Fehler in der eigenen Hälfte, spielen den Ball in die Füße der Deutschen und dann gibt's abseits des Balles, so völlig unnötig, ein Foul von Jonathan Tah an Gabriel Arvalos und dann gibt's den Ballbesitz für Paraguay. Also muss eigentlich nicht sein. Und ich schau mal runter, jetzt gibt es die Trinkpause, an die haben wir uns mittlerweile natürlich auch schon gewöhnt. JJ, hast du dein Trinken auch hier parat? Kannst einen Schluck nehmen gleich?
1: Natürlich, Wasser wird gleich genommen, aber es bleibt dabei als Fazit dieses ersten Viertels. Mittlerweile sind ja bei diesem XXL-Turnier die Spiele geviertelt, wie in anderen Sportarten, auch beim Fußball durch diese Trinkpause. Es bleibt dabei, dass die deutsche Mannschaft viel zu behäbig im Ballvortrag ist. Sie kriegen viel zu wenig Bälle ins letzte Drittel hinein, sind zu wenig gefährlich, haben zu wenig Esprit, zu wenig Ideen. Es werden zu wenig 1-gegen-1-Bälle gewonnen. Die Mängelliste bei der Mannschaft von Julian Nagelsmann ist definitiv zu lang. Und das 0-0 geht komplett in Ordnung.
0: Wir haben vorher über Dennis Undorf gesprochen und seinen ersten Startelf-Einsatz bei dieser Fußball-Weltmeisterschaft. Erst 4 Ballkontakte bislang, die mit Abstand wenigsten im DFB-Team noch nicht so richtig drin. Er ist natürlich vorne der Zielspieler, er ist bemüht, aber auch er kann wenig ausrichten bei der ganzen Geschichte, wenn er die Bälle kriegt, weil um ihn herum dann eben die Mitspieler fehlen. Da ist, JJ hat es gesagt, zu wenig Bewegung drin. Im Grunde genommen die Idee, auch mal die Breite mitzunehmen, ist gut. Aber es zieht sich wie ein roter Faden durch diese WM. Deutschland ist eben kein Top-Team mehr. Immerhin sind sie so realistisch mittlerweile, JJ, dass sie das selber verstanden haben.
1: Ja, aber lass mich trotzdem. Man muss das Mikro hier anmachen. Das ist ja
0: mach mal.
1: Also okay. Also
0: du bist ganz neu in diesem Beruf. Das ist nicht schlimm.
1: Genau, meine erste Weltmeisterschaft. Nee. Aber was mich wirklich wundert auch, dass bei Spielern, wir reden ja bei Musiala reden wir über diese lange Verletzungspause, beim Matcher war sie auch lang gewesen und bei anderen, aber bei einem Flo Wirtz, der sich mittlerweile gefangen hat und wieder in Form ist, aber es sind trotzdem ja nur noch, wenn ich diese ersten 20, 22 Minuten jetzt sehe, wirklich nur noch Spurenelemente von Einfallsreichtum. Also wo sind die Ideen, wo sind die kreativen Lösungen der deutschen Mannschaft? Also klar, dieses Hineinrücken, was wir von Brown in die Mitte gesehen haben. Es gibt natürlich Vorgaben vom Trainer. Es gab diese eine ganz gute Standardauflösung über Tah, die Mitte nochmal zurückgestiehlt. Aber insgesamt ist das, um bei diesem Turnier am Ende erfolgreich zu sein und noch eine Weile dabei zu bleiben, ist das verdammt zu wenig.
0: Also, was ich mich manchmal frage, und das ist jetzt wirklich nur die Reporterinnen-Sicht, da sind Fußballspieler und auch die wollen im Grunde genommen nur eines tun, Fußball spielen. Klar, sie haben so viele Menschen um sich herum, auch im Bundesliga-Alltag, auch im Alltag in der Liga. Manchmal frage ich mich, ob das, was Julian Nagelsmann von ihnen möchte, nicht vielleicht sogar ein bisschen zu kompliziert ist. Die Antwort darauf werde ich nicht kriegen. Er hat es ja noch nach dem letzten Spiel gegen Ecuador bei der Niederlage gesagt, dass sie so ein bisschen zu wild gewesen sind, zu frei laufen wollten, zu viel wollten dann und dann so ein bisschen überdreht haben. Heute würde ich mir wünschen, sie würden langsam mal ein bisschen überdrehen, weil es hier und da dann doch sehr behäbig wirkt. Aber JJ, und jetzt kommt das große Aber.
4: Ja.
0: Die Trinkpause bislang hat sich ja eigentlich auch mal zum Vorteil der deutschen Mannschaft ausgewirkt. Ich erinnere nur an das erste Gruppenspiel gegen Curaçao, am Ende ein 7:1. Curaçao war nämlich vor der ersten Trinkpause komplett am Drücker. Und dann kam die deutsche Mannschaft. Verlässlicherweise wurde nämlich jetzt auch gerade der Rasen gewässert. Also vielleicht läuft der Ball ja jetzt ein bisschen fluffiger.
1: 22:56 hier bei euch zu Hause, bei uns 16:56. Wir sind bereit für die Wende in dieser Partie. Fassen nochmal die deutschen Großchancen zusammen. Null Chancen für das deutsche Team. Also die Möglichkeit, diese Prozentzahl jetzt nach oben zu treiben, ist sehr, sehr groß, da die deutsche Mannschaft in Weiß wieder kommt. Der Versuch eines Chipballs und Unterschnittball von Kimmich gerade noch abgebrochen. Jetzt geht's weiter mit Pavlovic, der im letzten Spiel mehr Zweikämpfe verloren hat als gewonnen hat. Das ist im defensiven Mittelfeld eine Katastrophe. Havertz mit dem Ball rüber auf die rechte Seite zu Sané, der muss ihn festmachen, muss dafür aber ein Stück zurückflitzen und ist dann mit einer kleinen Schlampigkeit dabei. Erster Ball war schlecht, Ballannahme war auch nicht ganz perfekt, deswegen jetzt zum Glück für Deutschland Ball nach dem Seitenaus wieder im Spiel drin. Blick zur Uhr, wir sind bei der 27. Minute eines nicht gerade hochklassigen Spiels angekommen. Auch das sei euch leider mit auf den Weg gegeben. Bislang war die Unterstützung der deutschen Fans noch fast mit das Beste, die heute den Vorteil haben, dass sie ihre Fahnen in Schwarz-Rot-Gold gar nicht wedeln müssen, sondern einfach hochhalten und schon ist Bewegung drin.
0: Ja, durch den ganzen Wind, den wir hier oben natürlich auch immer spüren. Ich hoffe, mit den Mikrofonen bei euch zu Hause klingt es jetzt ein bisschen besser. Wir geben jedenfalls unser Bestes. Und ihr Bestes gibt auch die deutsche Mannschaft. Langer Ball nach vorne auf Wirtz gespielt und der wird lang und länger und länger. Und landet im Tor aus, sodass Florian Wirtz nur noch hinterher schauen kann. Und das ist schon fast wie so ein kleines Highlight, denn so wirklich viel passiert hier tatsächlich nicht. Mir ist es nach wie vor zu wenig Bewegung im Spiel. Und Paraguay auf der anderen Seite kann aber sehr zufrieden sein mit dem Ergebnis. Ich meine, das 0:0 halten, eine Chance nutzen, dann eine Ecke. Die Deutschen sind anfällig, haben sie in der Anfangsphase auch schon gezeigt. Und dann kann das hier ganz, ganz böse enden. So weit sind wir aber noch nicht. Denn vielleicht hat ja jetzt Nene Brown, der Linksverteidiger, eine Lösung. Kommt über die linke Seite, will den Ball nach vorne spielen zu Flo Wirtz. Da ist erstmal ein Paraguayaner dazwischen. Und dann kommen die Deutschen, setzen nach im Mittelfeld und müssen das teilweise mit drei Mann gegen unter anderem Almiron, dem rechten Außenmann auf dem Flügel Paraguays tun und machen es dann aber immer so behäbig, dass sie gar nicht erst in weitere Spielsituationen kommen, immer nochmal abstoppen müssen. So, und jetzt gibt's den langen Ball nach vorne, Sané eigentlich im Abseits, aber der spielt erstmal weiter, dann ist der Torwart da, dann ist Riel da und dann will Undafin und dann ist die Fahne. Ich habe gesagt, ja, ihr hebt hier alle die Hände, ich sehe das, Leute, ich habe das doch gesagt, alles gut. Der Ball, der auf Sané kam, da war der Leroy Sané ganz klar im Abseits, ja, aber immerhin ist es mal ein Versuch. JJ, wir haben uns beschwert, langer Ball hinter die Kette. Ja, können wir doch auch mal machen. Vielleicht sehen wir ein bisschen mehr davon.
1: Ja, wir sind sehr einverstanden damit und haben uns über diese Möglichkeit gefreut. Die Idee war auf jeden Fall gut. Wir können ja auch ein paar gute Sachen erzählen. Zum Beispiel, weil ich da drüben gerade am rechten Bildrand sozusagen Neuer ganz in Gelb entdecke. In den ersten drei Spielen war der erste Torschuss, der auf seinen Kasten kam, drin. Heute nicht. Also das ist schon deutlich eine Steigerung. Nein.
0: Man freut sich über die kleinen Dinge im Leben, JJ.
1: Im Leben. Jetzt nutzt er die Chance, nochmal seine Handschuhe abzutrocknen, da der Ball gleich in den Reihen Paraguays hier eingeworfen wird von der rechten Seite von Caceres, der sich bereit macht für diesen Einwurf, spielt bei Dynamo Moskau in Russland, spielen fast alle im Ausland, auch die vier Neuen, die heute kamen, in Brasilien, in Argentinien unterwegs, nicht in Paraguay. Nur da hinten in der Verteidigungsreihe gab es einen, der dort noch in Paraguays Liga, in diesem kleinen Land mit gerade mal 6 Millionen Einwohnern, vor allen Dingen in der Hauptstadt Asunción, sein Geld verdient hat. Die deutsche Mannschaft hat den Ball zurückerobert über Pavlovic und Braun, der immer wieder von der linken Seite in die Mitte hineintreibt, geht der Ball rüber auf rechts. Wir sind durch die Viererkette sozusagen durchgewandert, sind bei Sané, der einen neuen Anlauf nimmt und jetzt andribbelt. Im Moment noch die beiden Innenverteidiger in der deutschen Hälfte. Kleine Unsauberkeit jetzt gerade wieder zu Netscher, der kein so ein Faktor ist wie im ersten Spiel, wo er eine wirklich große, seine beste Partie wahrscheinlich in der deutschen Nationalmannschaft gemacht hat, mit seinem Auftritt da gerade auch erst im 12. Länderspiel heute. Jetzt aber die Chance für Flo Wirtz, den Ball hereinzubringen. Erster Haken, nochmal abgestoppt, das Ganze im direkten Duell, aber dann mutig dagegen gestellt von seinem Gegenspieler, von Caceres. Das ist der angesprochene Spieler, der in Russland unterwegs ist. Die Deutschen bleiben im Ballbesitz.
0: Ja, und Kai Havertz, der hätte jetzt gerne vor der Eckfahne einen Freistoß. Den bekommt er aber nicht. Deutsche Mannschaft spielt weiter. Nene Brown, Flanke in die Mitte Richtung Elfmeterpunkt. Paraguay kann erstmal klären. Und dann 20 Meter Torentfernung. Kimmich zentrale Position, zieht nicht ab, legt den nochmal rechts raus auf Sané, zurück auf Kimmich. Dann nochmal Sané. Der ist auf seiner rechten Seite unterwegs, bringt den Ball wie so eine Bogenlampe in die Mitte. Und dann gab es ein Foulspiel. Oder ist es ein Handspiel gewesen? Oder eher ein Handspiel als ein Foulspiel eines deutschen Spielers. Und deswegen Ballbesitz Paraguay. Und jetzt komme ich mit einer kleinen These, denn darüber wurde vor dem Spiel auch schon gesprochen. Wir haben ja keine Rechtsverteidiger in Deutschland. Deswegen muss ja Joshua Kimmich auf der Rechtsverteidigerposition spielen. Und es wurde viel darüber diskutiert, wer sich mal an der Zeit vielleicht einen Waldemar Anton dahin zu stellen.
4: Um schnell gezielt und koordiniert in die Zentrale zu ziehen. Zwei Spezialteams aus Deutschland suchen vor Ort in den Trümmern nach Überlebenden. Die Spezialisten des Technischen Hilfswerks und der Organisation F-Fire setzen dabei nach Angaben des Bundesinnenministeriums neben Suchhunden auch Mikrofone und Kameras ein. Jede Minute zähle, erklärte ein Sprecher des Auswärtigen Amtes. Die Hilfe aus Deutschland könne den entscheidenden Unterschied machen.
1: Absolut, gehe ich sofort mit. Zumal, das hat er jetzt zwar gerade gut gelöst, der deutsche Kapitän, der mittlerweile auch schon in ganz hohen Sphären ist, der einzige Spieler in den Top Ten mit über 100 Länderspielen, der noch nie einen großen Pokal bei einem internationalen Turnier, bei Welt- oder Europameisterschaften gewonnen hat. Heute schließt er auf zu Toni Kroos im 114. Länderspiel. Er also vielleicht dann im nächsten gegen die Franzosen, dazu müssen wir heute erstmal gewinnen, dann in der Mitte. Und Anton, der das bei den Dortmundern ja auch schon rechts gespielt hat, wäre eine Lösung. Flo Wirtz sucht auch noch eine Lösung. Findet erstmal seinen Mitspieler. Dann gehalten so ein bisschen bei Havertz. Aber kein Pfiff, aber auch für mich zu wenig für einen Elfmeter. Deswegen bleibt es nach einer halben Stunde 32. Jetzt 33 Minuten sind hier an diesem Nachmittag, der nicht so heiß ist wie an den anderen Tagen, da der Wind für euch hörbar ordentlich sein Bestes gibt. Hier vorüber die deutsche Mannschaft sucht nach wie vor nach Lösungen und sie tut es sehr, sehr behäbig, oft zu langsam. Wir hatten diesen Ball von Steffi, hat ihn gerade geschildert, von Sané gesehen, dann 3 Schritte zurückgegangen, Ball reingeschaufelt. Das ist so Altherrenfußball und in der Mitte wird dann zum Kopfball angesetzt. Ach Gottchen, also da wirst du keine Mannschaft, zumindest keine hochkarätige Mannschaft, mit überraschen. Eher mit so einem Ball, wie der, der jetzt auf den Platz kam, der aber wieder in den Beinen der Blauen liegt, die versuchen sich zu befreien und machen das eben auch nicht einfach, indem sie den Ball sinnlos nach vorne stopfen, sondern versuchen das gut zu lösen. Rüdiger, sehr schön mit der Brust weiter zu Kimmich. Steffi nimmt einen neuen Anlauf. Alle wieder in der Hälfte vor dem Tor des paraguayischen Schlussmanns.
0: Zentrale Position, Alexander Pavlovic versucht sich da durchzuwühlen. Er bekommt immer wieder Gegenwind von Andres Kubas, von Damian Bobadilla, von Matias Galassa. Die sind sofort da, setzen ihn unter Druck. Also der kann sich das zwar so ein bisschen in einem kleinen Kreis bewegen, wenn er in der Hälfte Paraguays ist, aber wirklich viel machen kann er nicht. Da ist er jetzt wieder, zieht aber auch nicht ab, sondern legt ihn rechts raus auf seine. Der hat nicht damit gerechnet, dass der Ball kommt. Weißt du, Pavlovic hätte auch abziehen können, macht das nicht, spielt den zu Sané und Sané sieht ein bisschen so aus, was ich muss jetzt auch und nimmt den Ball dann einmal mehr einfach nicht gut an. Der rutscht ihm rüber, geht ins Tor aus und es gibt den Ball für Paraguay und Ja, Fokus, Konzentration, haben wir vorher drüber gesprochen, brauchst du natürlich. In diesem 16. Finale, das gibt's ja zum ersten Mal bei einer Fußball-Weltmeisterschaft, ihr wisst es natürlich, 48 Teams sind zum ersten Mal dabei, die XXL-WM, die Vorrunde ist durch, die erste K.O.-Runde, Best of 32, Deutschland ist dabei, nur ob es dann auch für die nächste Runde reicht, JJ, aktuell beim Stand von 0-0, das ist hier die große Frage.
1: Ja, aber es sind zu viele von diesen 21-22 Momenten, wenn du so einen No-Look-Pass spielst, raus auf Sané da drüben auf der rechten Seite, müssen schon beide dabei sein. Der Pass war nicht genau, der Antritt von Sané war nicht genau, der versucht es jetzt besser zu machen, bleibt aber wieder hängen. Und Enciso, der Mann, der leicht auszumachen ist, an seinen blond gefärbten Haaren versucht zu starten, aber diesmal ist die deutsche Mannschaft dazwischen. Netscher hat die Füße drin, aber gewinnt den Zweikampf nicht, doch jetzt im zweiten Anlauf. Und jetzt kriegt der Paraguayer den Pfiff, weil er ihn da so ein bisschen umgerempelt hat. Und es gibt Freistoß. Und ihr hört es. Den deutschen Fans gefällt das nicht. Es kann ihnen auch nicht gefallen, wie die deutsche Mannschaft insgesamt hier auftritt. Da müssen mehr auf spielerische Lösungen her. Klar, wir haben bemängelt, dass sie über den Kampf ins Spiel hineinkommen müssen. Aber dieses Team kann mehr. Und es zeigt von dem, was es kann, zu wenig.
0: 75% Ballbesitz übrigens, by the way. Joshua Kimmich mit den meisten Ballbesitzen. 95% seiner Pässe sind angekommen. Und da kannst du dich jetzt mal fragen, wohin sind denn diese Pässe geflogen? Was sind das für Pässe gewesen, die er da gespielt hat? Auf jeden Fall keine in die gefährliche Zone. Und in der gefährlichen Zone landet jetzt gerade der Ball im deutschen 16er eben. Da tudelt er rein. Aber da ist kein Spieler von Paraguay. Deswegen kann Manuel Neuer auch mal mitspielen. So gefährlich ist der Gegner hier nicht. Und den Ball abwerfen zu Nene Brown, der zurück auf Antonio Rüdiger, den Innenverteidiger, der den verletzten Nico Schlotterbeck mittlerweile zum nächsten Mal ersetzt und das Spiel jetzt versucht aufzubauen über Joshua Kimmich und über Leroy Sané. Und ihr hört das, ich stock so ein bisschen, weil da eben gar kein Tempo drin ist. Da wünscht man sich mal, dass in der Mitte vielleicht mal einer entgegenkommt, sich mal zeigt, den Ball mal irgendwie prallen lässt. Dafür hat man ja auch einen Dennis Undav. Das ist ein Wandspieler, mit dem kannst du das machen. Der hängt komplett in der Luft. Also da haben wir die Diskussion als Joker super von Anfang an in dieser Konstellation, in dieser Mannschaft eben noch nichts. Und Paraguay, ja, spielt da vor dem eigenen Tor verteidigt und kann sich JJ befreien.
1: Ja, und das war eben eine ganze Kette von Zweikämpfen und sie sind Sieger in dieser Kette, aber jetzt sind sie den Ball los. Sam Brown hat das gut gemacht und es geht weiter mit Undav. Ball auf Undav, raus auf die linke Seite zu Havertz. Im Strafraum ist Flo Wirtz, hinten liegt Brown auf der Erde und dann wieder ein schlechter Ball in den Rückraum, ohne Gegnerdruck, nicht gut gelöst. Jetzt der Versuch der Mannschaft Paraguays nach vorn zu spielen. In diesem Fall liegt er dann auf dem Rasen. Es ist Galarza, den sie da umgemäht haben. Der Mann, der auch bei Atlanta United spielt, also in der Major Soccer League. Genau wie Almiron, sein Teamkollege. Und jetzt wahrscheinlich gleich medizinische Unterstützung braucht, denn er liegt da relativ deutlich auf der Wiese. Es ist zu wenig. Ja, Undavs Rolle ist die eines Energiesparstürmers, den siehst du nicht viel. Er hatte in 56 Minuten, die er in den ersten beiden Spielen bekommen hat, die eindrucksvolle Bilanz von 3 Toren und 2 Vorlagen. Aber danach, im letzten jetzt gegen Ecuador, war es auch nicht mehr ganz so viel. Die deutschen Fans erwachen, geben der Mannschaft Unterstützung. Der Ball geht hinten in Richtung Enciso. Aber diesmal hat das deutsche Team Glück, denn er geht ins Tor aus. Eröffnung erneut über Rüdiger. Mit der Kulisse, Steffi Batschik, mit einem neuen Anlauf.
0: Ja, 65.000 passen ja hier rein. So ein paar freie Plätze haben wir noch, aber das Stadion ist trotzdem richtig gut voll. Ich habe einen deutschen Fan getroffen, der hat gesagt, er hat die Tickets ganz normal über den Fanclub Deutschland gekauft. Er hat hier irgendwie 290 Euro bezahlt am Ende, oder 290 Dollar, ich weiß gar nicht mehr. Auf jeden Fall war das noch ein Schnapper, ja, weil wir für so ein Spiel ja auch schon mal vierstellig unterwegs sind. Also der kann sich glücklich schätzen. Viel geboten bekommt er dafür allerdings bislang nicht. Sané versucht es mal wieder über die rechte Seite. Und dann ist es Alexander Pavlovic, der parallel so ein paar Schritte versetzt in den 16er gerade startet. Und das ist auch ganz interessant, als hätte die deutsche Mannschaft überall so einen kleinen Magneten installiert. Denn die Paraguayer, die kleben tatsächlich am Gegner. Einer läuft immer mit und

0: unterfreien, dann sind alle Probleme gelöst. Das hat nicht ganz geklappt. Jetzt aber ein guter, vielleicht langer Ball auf Havertz. Die Paraguayer müssen das hinten klären durch Caceres. Der bringt ihn aber nur ins Tor aus. Das heißt, nächster Standard für die deutsche Mannschaft, die hier sich auch mit diesem vierten Spiel beim Weltturnier nicht in den Kreis der Favoriten hineingespielt hat. Das haben wir zum Teil vorher gewusst, aber der Hype-Train war natürlich nach dem 7:1 die Euphoriewelle riesengroß. Das war allerdings Curaçao. Die deutsche Mannschaft hat schon eingeworfen, kommt über Braun. Alles immer ein Tick zu langsam. Jetzt könnte Flo Wirtz vielleicht schießen, legt sich den Ball auf den starken linken Fuß, stickt ihn nochmal durch, sollte rübergehen in diesem Fall zu dem auf die linke Seite rausgewanderten Kimmich. Hallo, Flexibilität im deutschen Team. Jetzt marschiert der Kapitän wieder auf seine angestammte rechte Seite zurück. Der Ball kommt in die Mitte. Undav springt gar nicht erst hoch, weil zwei blaue Riesen neben ihm in die windige Luft Neuenglands aufsteigen hier in Massachusetts. Und der Ball liegt wieder auf dem Rasen. 39 Minuten durch, gleich 40 Minuten in dieser ersten Halbzeit. Auch Spiel Nummer 4 ist bislang keine Offenbarung für Julian Nagelsmann und sein Team.
1: Und ich sehe, wenn ich mich so umblicke, nach links und nach rechts, viele ratlose Gesichter bei den deutschen Fans, die natürlich auch gutes Geld bezahlt haben, um dieses Spiel hier zu sehen, um diese Reise anzutreten zur Weltmeisterschaft. Die sagen, das ist was ganz Besonderes. Und die deutsche Mannschaft bringt es bislang einfach nicht. So kritisch müssen wir sein. Dafür Paraguay jetzt über die rechte Seite, über Almirón. Und wenn, dann geht was über ihn. Und bitte, er holt den nächsten Eckball raus. Wir sind in der 41. Minute. Nene Brown kommt ihm da entgegen, versucht zu klären, kriegt den Fuß und dann das Bein dazwischen. Und nur mal so zur Erinnerung, nach Eckbällen, da ist die deutsche Mannschaft extrem anfällig gewesen. Zuletzt hat gegen Ecuador so ein Gegentor kassiert. Auch gegen die USA im letzten Testspiel in Chicago hier schon. Vor dieser Fußball-Weltmeisterschaft, bevor es losging. Auch beim 4:3-Erfolg gegen die Schweiz. Also da müssen Sie jetzt wirklich aufmerksam sein. Manuel Neuer steht da auf der Linie. Vor ihm formieren sich die Spieler. Es ist ein ziemliches Knäuel. Und jetzt wird die Ecke reingebracht von Miguel Almirón, dem 32-Jährigen mit Schnitt zum Tor. Manuel Neuer ist da, beide Fäuste oben, faustet den nach vorne weg und Paraguay geht auf den zweiten Ball, JJ.
0: Und ist wieder mit Almirón am Start auf der rechten Seite, der nochmal kurz geblinkt, rübergespielt, sehr schön gemacht, Caceres in die Mitte, der Kopfball und Tor! Hallo Paraguay! Mit dem 1:0, der erste wirklich gute Angriff über die rechte Seite und Paraguay schockt Deutschland, macht das Tor nach einer Hereingabe, entscheidend die Vorarbeit von Almirón und dann ist das Tor da. Gar keine große Begeisterung beim Trainer der Mannschaft Paraguays. Enciso natürlich mit seinem Kopfball, liegt quer in der Luft und bringt den Ball zum 1:0 für Paraguay ins Tor.
1: Und was haben wir gesagt? Die Ecke, die haben sie noch einigermaßen geklärt, indem Neuer den Ball nach vorne verursachen konnte und dann geht Paraguay auf diesen zweiten Ball und dann ist es insgesamt nicht gut wegverteidigt. Über diese anfällige Seite von Brown, über die es immer wieder geht und Enciso steht komplett alleine. Der kann sagen, links, rechts, wo ist hier jemand? Ich köpfe ihn einfach ein. Zwei Torvorlagen hat er bislang geliefert bei dieser Fußball-Weltmeisterschaft für die zwei Tore. Denn es ist, JJ, erst der dritte Treffer Paraguays bei dieser WM. Das dürfen wir uns jetzt mal richtig schön auf der Zunge zergehen lassen. Es ist genau das passiert, worüber wir vorher auch gesprochen haben. Dieses nach vorne geht nicht so wirklich viel und nach hinten braucht es dann eine gute Standardsituation oder eben den Anschluss an die Standardsituation, die gut ausgespielt ist. Und wir haben Julian Nagelsmann gerade hier über den Bildschirm gesehen. Der war auf 180 bei der Analyse unten. Aber mal gucken, wie er in dem Kessel hier seine Mannschaft erreichen möchte.
0: Ja, nach vorne ideenlos, nach hinten zu luftig. Das ist zu wenig von der deutschen Mannschaft. Julian Enciso, wir haben ihn schon vorher angemalt als möglichen Torschützen. Das wusste die Mannschaft auch. Aber was macht sie? Nichts. Lässt ihn da köpfen. Achtung, jetzt die Deutschen. Wieder ungenauer Ball von Tah rüber zu Rüdiger. Das ist einfach auch ungenau gespielt. Es sind zu wenig Präzision und Schnitt in den Bällen drin. Das Ganze im Vortrag zu langsam und dann eben auch in der Auflösung in der technischen Auflösung nicht genau genug. Auch dieser Ball mit Ansage jetzt von Tah sollte kommen da auf Braun. In der Zwischenzeit ist natürlich Paraguay dazwischen, hat das Ganze ausgebessert, gibt einen langen Schlag. Und wir halten mal fest, hier um 23.14 Uhr bei euch zu Hause, das letzte 0-0-Spiel der deutschen Mannschaft, bleibt das WM-Finale von 2014. So viel Guten darfst du nicht kassieren und erst recht nicht gegen die Nummer 41 der Fußball.

0: Weltrangliste. Was ist mit der Antwort? Wieder schlecht gelöst vom deutschen Team. Wieder gestochert. Und dann bringen sie den Ball nach vorne. Hier über die Seite. Landet am Ende in diesem Fall beim Manuel Neuer. Geht jetzt weiter mit Ballbesitz. Über Tah und dann raus auf die rechte Seite. Nächster Angriff läuft, Steffi.
1: Ich will es nicht beschwören, JJ. Ich glaube, die Antwort kommt nicht mehr vor der Pause. Ich hätte selten mal gedacht, dass ich der deutschen Mannschaft wünsche, dass es in die Kabine geht, um sich mal zu schütteln, um mal wieder klarzukommen. Hier laufen die letzten 45 regulären Sekunden in dieser ersten Hälfte und Deutschland kommt über Leroy Sané, dem nicht so viel gelungen ist, der jetzt mit links den Ball vors Tor bringt, findet da aber nur einen Spieler Paraguays, der mit einer Bogenlampe in der Mitte, mal gucken, ob Undav sich jetzt da irgendwo kontrollieren kann, nee, der Ball tropft da runter, aber die anderen um ihn herum sind größer, aber dann gibt es Kimmich, der den bekommt, gut 20 Meter Torentfernung, zentrale Position, der tropft da so runter, der Ball bringt den aufs Tor, allerdings auch da wieder dritte Etage und hier über den Bildschirm, den wir hier stehen haben, flimmert immer wieder das Tor Paraguays und so viel kann ich euch erzählen. Hier sind natürlich auch Journalisten aus Paraguay dabei. Stilecht im Trikot. Der eine, vier Reihen vor uns, ist komplett ausgeflippt. Ich habe gedacht, der springt hier gleich runter aus der 16. Etage nach unten auf dem Pitch. Also das wäre für die eine Riesensensation. Nach 16 Jahren das erste Mal wieder bei einer WM dabei. Die K.O.-Phase erreicht und jetzt mit 1-0 in Führung gegen Deutschland. 5 Minuten bekommen wir in dieser ersten Hälfte oben auf.
0: Ja, Zweikampf von Undav da drüben auf der rechten Seite. Deutschland erzeugt nach vorn zu wenig Gefahr, ist zu ungefährlich in vielen, vielen Szenen. Vielleicht jetzt mit dem Standard, kommen ja meistens von dieser der linken deutschen Angriffsseite herein. Wieder ist Kimmich herausgetrabt, also einmal diagonal übers Feld bei jetzt angenehmen Temperaturen, vielleicht von 25 Grad. Die Sonne hat das Ganze in so einen leicht goldenen Hauch getaucht. Wir sehen die Wälder Neuenglands und sehen den Ball hereinsegeln. Und die deutsche Mannschaft kommt gar nicht erst in dieses Kopfballduell hinein, weil am Ende Galarza den schmucklos herausköpft. Und dann ist auch dieser Zweikampf da drüben auf der Seite gewonnen. Und der nächste wieder. Und auch das ist typisch. Und auch das würde ich sozusagen den Übungsleitern ankreiden, um Julian Nagelsmann in der Spielanalyse. Man sieht ja, dass sie teilweise wirklich gar nicht mitspringen in diese Zweikämpfe hinein, weil sie sich dann die zweiten Bälle holen. Und die holen sie sich mit einer Chuzpe und mit einer Sicherheit, die die deutsche Mannschaft überhaupt nicht hat. Also ein Mittel, was klar und deutlich war bei Paraguay, ist hier viel zu wenig in der Spielanalyse genutzt worden. Jetzt haben Netscher mit den Ball abgefälscht. Oh, das war gefährlich. Da hatte Paraguay Glück. Natürlich hat die deutsche Mannschaft, nicht, dass er einen falschen Eindruck bekommt, in diesen ersten 45 Minuten, die jetzt ja schon vorüber sind. Wir sind anderthalb Minuten über der offiziellen Spielzeit der ersten Halbzeit. Natürlich hatte die deutsche Mannschaft, Steffi hat es gesagt, viel, viel mehr Ballbesitz. Aber mit dem ersten wirklich gut vorgetragenen Angriff macht Paraguay das Tor.
1: Und jetzt gibt's den Eckball. Wir sind in der zweiten Minute der Nachspielzeit der ersten Hälfte. Kimmich flach vors Tor gebracht. So halb hoch, nicht flach. Und dann kommt er nochmal rüber auf die andere Seite. Das ist Leroy Sané reingebracht. Wer könnte zum Kopfball hochsteigen? Havertz, nein! Und dann der Schuss von Kimmich! Aber Orlando Gil, der 26-Jährige, muss er im Grunde genommen, JJ lacht schon, nur die Arme hochreißen und macht dann das Spiel schnell und schickt vorne den Torschützen, den zum 1-0 Julio Enciso, der da direkt ins 1-gegen-1 geht. Manuel Neuer kann den Ball nach vorne schlagen und dann ist es Undav, der ist schon in Höhe des 16-Meter-Raums. Havertz im Duell wird da gefoult und Havertz ist ja einer, der wirklich kein Aufsehen macht. Der steht dann einfach wieder auf und der weckt auch nicht den Eindruck beim Schiedsrichter, hey, du, hier ist irgendwas Schlimmes passiert. Der macht dann halt auch einfach weiter. Fair Play, ja, wir gucken noch mal drauf. Wäre auch abseits gewesen, also abseits, weil es vorher war, schlägt dann ein mögliches Foulspiel. Von daher brauchen wir gar nicht drüber sprechen. Aber, JJ, worüber wir sprechen müssen ist, was kannst du vielleicht ändern? Wäre es ja nicht vielleicht an der Zeit mal zu sagen, ein Leroy Sané, wir wissen alle, wie gerne Julian Nagelsmann ihn hat, aber vielleicht mal Jamie Leveling reinzubringen über die rechte Seite und dann wirklich mal das zu probieren, was ich angesprochen habe, nämlich einen Kimmich mal in die Mitte zu ziehen, denn die Zentrale ist mir da wirklich zu wenig umtriebig und hinten mal zu wechseln. Was würdest du sagen?
0: Sehr gern. Ich habe zu wenig gesehen von der deutschen Mannschaft, bin mit allen Verbesserungsvorschlägen einverstanden. Natürlich kann Leveling da drüben auf der rechten Seite mit seinem Tempo vielleicht für mehr Gefahr sorgen, als es Sané in diesem Spiel gemacht hat. Die deutsche Mannschaft ist in fast allen Mannschaftsteilen wieder unter ihrem Niveau geblieben. Jetzt vielleicht Sané mit noch einer guten Antwort. Kommt da drüben über rechts, hat jetzt zwei vor sich, bleibt hängen. Aber auch das waren wir für einen Pfiff ehrlicherweise zu wenig. Und die schlagen den Ball heraus, aber nicht weit genug. Deswegen ist er bei Kimmich gelandet. Der jetzt mit der Flanke in die Mitte hinein. Sofort wieder geklärt von Paraguay, aber wahrscheinlich auf Kosten einer Ecke. Nee, war eine Ecke. Da war noch also ein Mann von Paraguay dran. Kimmich übrigens mit diesem Schuss, Steffi, deswegen musste ich lachen. Das waren ja vielleicht nur 7-8 Meter mit dem Abschluss. Und wenn aus 7-8 Metern der Torwart den Ball mit beiden Händen über den Kopf fängt, dann brauche ich kein Geschwindigkeitsmesser, um zu wissen, dass der sehr lasch geschossen
1: wird. Also den Carabao-Tacho können wir eigentlich in der Tasche lassen.
0: Den können wir vergessen und schauen uns mal eine der seltenen Ecken von der rechten Seite an und sind gespannt, ob die jetzt vielleicht in den letzten Sekunden nur noch 1,5 Minuten in dieser ersten Halbzeit. Wir reden, wie gesagt, von der Nachspielzeit der 5-minütigen an diesem Nachmittag hier in Foxborough vor den Toren von Boston, ob diese Chance vielleicht noch etwas bringt.
1: Neue Variante, Nene Brown schlägt jetzt die Ecke. Mitschnitt zum Tor hin. Kiel macht sich ganz lang, pflückt den ganz entspannt runter und die Fans aus Paraguay hier in diesem großen, weiten Rund, 35 Kilometer von Boston entfernt, die klatschen Applaus und Beifall. Für die wäre das eine Riesensensation und die deutsche Mannschaft bekommt vielleicht nochmal diesen einen Moment, bevor es dann hier in die Pause geht, um irgendwas auszurichten. Mitchell ist unterwegs in der Zentrale, spielt den einmal kurz auf Pavlovic, dann weiter auf Nene Brown und der zeigt's an. Wo ist denn hier einer? Wer bietet sich an? Muss den schon wieder querlegen auf Pavlovic, der rechts raus auf Sané, dann nochmal zurück auf Kimmich und der so ein bisschen uninspiriert. Einfach so mitten rein ins Kuddelmuddel irgendwo in den 16er. Wo keiner spielt und schon steht. Und jetzt gucken wir uns mal um, denn der Schiedsrichter pfeift zur Pause und die Fans von Paraguay, die stehen hier auf und klatschen Applaus und es gibt ganz viele betröppelte Gesichter, JJ, weil die Fans der deutschen Mannschaft natürlich bedient sind.
0: Ich hätte es nicht für möglich gehalten, ganz ehrlich, dass die deutsche Mannschaft so eine erste Halbzeit hier abliefert, bezeichnet vielleicht auch, dass der Torschütze per Kopfball gegen die deutsche Mannschaft 1,68 Meter groß ist. Unsere Flanken, die hereinkamen, das war eine Sammlung von Kapitulationserklärungen. Also wir sind maximal enttäuscht vom Auftritt des deutschen Teams. Da muss viel, viel mehr kommen. Und die gute Nachricht, wie immer, bei allen Spielen nach der ersten Halbzeit. Es gibt noch eine zweite. Weiter oder weg? Die Frage wird in den nächsten 45 Minuten für ein enttäuschendes DFB-Team beantwortet.
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3: Ja, und damit willkommen zurück zur kleinen Halbzeitshow hier bei Sportschau Live. 45 Minuten liegen hinter uns in Boston und Paraguay führt gegen die DFB-Elf mit 1:0. Ja, wir gehen da später rein in die Analyse mit Stefanie Bartschik und Jens-Jörg Rieck vor Ort. Die haben sich aber erstmal ein kleines Päuschen verdient. Und während wir hier auf die zweite Halbzeit warten, kurzer Blick zurück nach Houston, Brasilien gegen Japan. Ja, hat alles gehabt, was ein WM-Spiel so braucht. Japan führt durch Sano, Brasilien dreht auf, Casemiro köpft den Ausgleich und dann in der 6. Minute der Nachspielzeit macht Martinelli das Ding. 2:1 Brasilien im Achtelfinale und Florian Winkler, der hat das Spiel für euch gesehen.
4: Bruno Guimarães dominou, ajeitou, Martinelli bateu!
3: Dieser Kollege braucht auf jeden Fall erstmal einen Halsbonbon. Und weil wir gerade bei Rückblicken sind, kurzer Blick auf gestern. Kanada gegen Südafrika, ihr erstes Duell im 16. Finale. Und was für ein zähes Stück Arbeit war das bitte. 90 Minuten lang nix und dann in der Nachspielzeit doch noch der Treffer. Eustáquio aus der 2. Reihe ins lange Eck. 1:0, Schlusspfiff, Achtelfinale. Davis feiert sein WM-Debüt. Marsh nennt seine Jungs kanadische Helden. Und Eustáquio, der kämpft beim Interview mit den Tränen. Alles für seine Familie, für seine verstorbenen Eltern. Ja, einer der emotionalsten Momente dieser WM bisher. Südafrikas Fußballmärchen ist also zu Ende. Aber zu Hause in Südafrika gibt es trotzdem viel Lob und Anerkennung für die Bafana Bafana. Was da im Fernsehen, Radio und Social Media los ist, das hat uns unser Korrespondent Stefan Überbach in Johannesburg mal zusammengefasst.
5: Das Ticket für das WM-Achtelfinale musste sich Brasilien hart erkämpfen. Japan stand defensiv, vor allem in der ersten Halbzeit, extrem stabil und ging mit dem ersten Torschuss durch Kaishu Sano von Bundesligist Mainz 05 sehenswert in Führung nach einer halben Stunde. Doch nach der Pause konnten die Asiaten der Offensive der Seleção kaum noch etwas entgegensetzen. Der Druck war enorm und der Ausgleich durch Casemiro nach einer knappen Stunde daher überfällig. Als sich die gut 70.000 Fans im Stadion von Houston schon auf eine Verlängerung eingestellt hatten, traf der eingewechselte Martinelli nach einem feinen Spielzug zum verdienten 2:1 für die Brasilianer und löste eine gelb-blaue Welle der Erleichterung aus. Und das in der 6. Minute der Nachspielzeit. In der Runde der letzten 16 Teams treffen die Südamerikaner dann am 5. Juli auf den Gewinner der Partie Elfenbeinküste gegen Norwegen.
3: So, und jetzt kommt natürlich der richtige Beitrag.
6: Südafrikas Fußballmärchen ist zu Ende. Nach der knappen Niederlage gegen Kanada überwiegt am Kap zwar die Enttäuschung, gleichzeitig aber gibt es für die Leistung von Bafana Bafana viel Lob und Anerkennung. Die Mannschaft verlasse das Turnier hoch erhobenen Hauptes, heißt es in vielen Medienkommentaren. Schließlich habe Südafrika mit dem erstmaligen Erreichen der K.O.-Runde bei einer Weltmeisterschaft Historisches geleistet. Das Nachrichtenportal News24 schreibt, mit dem entscheidenden Gegentreffer in der Nachspielzeit sei Südafrikas WM-Traum zu einem schmerzvollen Ende gekommen. Die Zeitung Times Live nennt das späte Tor der Kanadier einen grausamen Schlag. In den sozialen Medien sprechen viele Fans von einer herzzerreißenden Niederlage. Bafana Bafana habe zwar gut verteidigt, nach vorne aber ohne die nötige Durchschlagskraft gespielt. Die südafrikanische Regierung würdigt die Leistung der Mannschaft bei dem Turnier als herausragend. Die Nation sei weiterhin außerordentlich stolz auf das, was Bafana Bafana erreicht habe. Spieler, Trainer und das gesamte Team hätten Mut, Widerstandskraft und Disziplin gezeigt, sowie ein unerschütterliches Engagement, das Land mit Ehre und Auszeichnung zu vertreten. Staatspräsident Ramaphosa schreibt in einer Online-Botschaft: Gut gemacht, Team Kanada. Südafrika bleibe aber stolz auf den historischen Einzug von Bafana Bafana in die Runde der 32 weltbesten Mannschaften. Südafrikas belgischer Trainer Hugo Broos sagte nach dem Spiel, seinem Team hätten Tempo und Kraft gefehlt, vielen Spielern auch die internationale Erfahrung. Im Rückblick könne die Mannschaft aber sehr zufrieden sein, sie habe die in sie gesetzten Erwartungen übertroffen.
3: Ja, der Gegner von Kanada im Achtelfinale, der wird heute Nacht ausgespielt. Es wird nämlich entweder Marokko oder die Niederlande. Diese beiden Nationen treffen nämlich gleich um 3 Uhr deutscher Zeit aufeinander. Und der niederländische Star Virgil van Dijk, der warnt davor, die Marokkaner zu unterschätzen.
7: Ich verwachte ein gewaltiges Team mit hoher Qualität, fußballende Qualitäten.
8: Ich erwarte ein Marokko mit großer fußballerischer Qualität. Da müssen wir alles reinhauen. Wir haben jetzt ein paar Tage zum Ausruhen und dann freuen wir uns auf das Spiel. Los geht's.
7: Let's go.
3: Das also ab 3 Uhr in der Nacht natürlich bei uns zu hören hier bei Sportschau Live. Und vor dieser Partie hat mein Kollege Tim Brockmeier in unserem Want to Watch noch einmal genauer auf den marokkanischen Kader geschaut.
9: Chessim Yassin, rechts außen, 20 Jahre, 1,72 groß, Linksfuß. Fünf Länderspiele bisher, ein Tor.
10: Bayo.
9: In Frankreich geboren, Eltern aus Marokko, fing mit 5 an zu kicken, spielte bei seinem Dorfverein in der Provence alles an die Wand. Seine Trainer dort rieten ihm unbedingt, in eine Nachwuchsakademie eines großen Vereins zu wechseln, spielte daraufhin bei insgesamt 9 Akademien vor. Keine wollte ihn. Mit 18 wurde Zweitligist Dunkerque auf ihn aufmerksam. Dort machte er sein erstes Profispiel.
10: Verein.
9: Racing Strasbourg, Ligue 1, Frankreich. Nachdem er letztes Jahr die U20 von Marokko mit 2 Toren und 3 Assists sensationell zum WM-Titel führte, war er plötzlich im Fokus großer Clubs. Unter anderem der BVB, Chelsea und Barca wollten ihn. Er selbst wollte aber erstmal in Frankreich bleiben, wechselte für 10 Millionen nach Straßburg.
10: Seine Skills.
9: Tiefer Körperschwerpunkt, dadurch ein irrewendiger und extrem schneller Dribbler. Top-Technik und ganz viel Instinktfußballer. Aktueller Marktwert 20 Millionen Euro.
10: Good to know.
9: Im April 2025 noch bei Dunkerque spielte er mit dem Zweitligist im französischen Pokal gegen das Überteam von Paris Saint-Germain. Und obwohl Dunkerque mit 2:4 verlor, wurde Yassin zum Spieler des Spiels gewählt, weil er 90 Minuten lang seinen direkten Gegenspieler, Marokko-Superstar Achraf Hakimi, windelweich dribbelte und mehrfach abkochte.
10: Die Prognose.
9: Im Spiel gegen Haiti kam er zu seinem allerersten WM-Einsatz und machte direkt sein allererstes WM-Tor. Jetzt gegen die Niederlande kann er mit seiner frischen Unbekümmertheit Marokko zu einer ganz großen Überraschung verhelfen.
3: Und jetzt mal kurz was Schönes, denn diese WM, die hat eine Premiere. Zum ersten Mal darf jedes Team seine eigene Torhymne mitbringen. Welche Hymnen die Mannschaften bei dieser WM zum Jubeln bringen, das sagt euch jetzt Sportreporter Philipp Weißkirch.
11: Freed from Desire. Von der italienischen Sängerin Gala. Hatten sich bei der letzten WM gleich drei Teams ausgesucht, aber um Doppelungen zu vermeiden, haben dann doch zwei verzichtet. Und so wurde es die Hymne der Schweizer. Läuft auch jetzt wieder, wenn sie treffen.
12: Die Schweiz führt 1:0. One more
11: 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Von Daft Punk, der nächste Klassiker. Disco Vibes aus Frankreich bei den Toren von Frankreichs Fußballern. Kennen wir auch. AC/DC, Thunderstruck, australischer Hard Rock für Australiens Socceroos. Und die Österreicher, die jubeln zu Scooter, ausgerechnet eine deutsche Band. So, und jetzt Achtung, harter Bruch. Es wird traditionell. El Son de la Nera, der Sound der Mariachi. Das ist Mexiko pur und ein Lied, das nur zu Mexiko passt. Wäre jedenfalls komisch, wenn es auch andere Nationen wählen würden.
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11: Bosnien-Herzegowina hat auch einen exklusiven Hit von der Band Dubiosa Collective. Titel I'm from Bosnia, take me to America. Und jetzt könnte man meinen, dieser Song wurde extra für diese WM komponiert. Stimmt aber nicht. Dieser Balkan-Pop-Song ist schon 15 Jahre alt. Das ist der Track Kolumbiens. Und ein ganz besonderer, denn hier machen auch Spieler mit. Luis Diaz vom FC Bayern rappt ein paar Zeilen mit bei El Ritmo que nos une. Hier hören wir ihn. Ja, und das hier wird gespielt, wenn Ghana trifft. Dope Nation mit Kakalika. Es handelt sich bei Kakalika tatsächlich um Kakerlaken. Tja, 48 Teams bei der WM, 48 Hymnen, aber eine einzige kam nicht zur Aufführung. Diese hier. Canal de Fuego, die Tormusik von Panama, das bei dieser WM aber leider kein Tor geschossen hat und damit ausgeschieden ist.
3: Ja, Fußballer und Filmrollen, das geht manchmal richtig gut, manchmal aber auch richtig schief. Vinnie Jones als harter Kerl, Eric Cantona in Elizabeth und Joshua Kimmich im Tatort. Ja, auch unser Kimmich, der hat's vor die Kamera gezogen. Welche Kicker sich noch als Schauspieler versucht haben und wer dabei wirklich überzeugt hat, sagt euch jetzt Philipp Gerhardt in unserem Nice to Know.
14: Was Berti Vogts Ende der 90er konnte, kann Joshua Kimmich auch. Wie der frühere Bundestrainer hatte Kimmich einen Gastauftritt im Tatort. Der DFB-Kapitän spielte dort einen Fitnesstrainer. Es war auch nicht Kimmichs erste Rolle. Schon 2017 war er gemeinsam mit Mats Hummels und David Alaba im dritten Teil der Kinoreihe Fuck You Goethe zu sehen. Hummels hatte später noch einen Auftritt in der Streaming-Serie Die Discounter. Da spielte er sich selbst als Supermarktkunde. Nicht groß, aber wichtig war die Rolle von Thomas Müller in der ARD-Vorabendserie Hubert und Staller. Bei einem Waldspaziergang findet dort sein Hund Ronaldo eine Leiche. Kinoluft durfte auch Lukas Podolski schon schnuppern. In Manta Manta, zweiter Teil, spielte Prinz Poldi die Rolle seines Lebens, Lukas Podolski. Auch ganz großes Kino, Brasiliens Neymar an der Seite von US-Actionstar Vin Diesel in einem der XXX-Filme. Ebenfalls filmreif Zlatan Ibrahimovic als römischer Legionär in Asterix im Reich der Mitte. Zlatan war übrigens schon der zweite Weltklasse-Kicker bei den Galliern. Schon der große Zinedine Zidane spielte in Asterix bei den Olympischen Spielen einen Athleten. Der Film wurde zum schlechtesten französischen Film des Jahres 2007 gewählt. Nice to know.
3: Wir bräuchten auf jeden Fall jetzt einen Superman, der ein Tor für uns schießt, denn die DFB-Elf, die liegt zurück mit 0:1 gegen Paraguay. Wir gehen jetzt rein in die Analyse mit Stefanie Bartschik und Jens-Jörg Rieck vor Ort, unsere Reporterinnen und Reporter. Ach ja, stimmt, wir haben noch die Torrepo, das wollte ich noch angeteased haben und zwar, ja, das 0:1, das Tor für Paraguay, das hat sich nämlich so angehört.
15: Casillas in die Mitte, der Kopfball und Tor! Hallo Paraguay! Mit dem 1:0.
3: Also ihr merkt, dieser Rückstand macht auch mich irgendwie völlig kirre. So, jetzt sind wir bei euch, Stefanie Bartschik und jetzt hier Krieg. Ja, die DFB-Elf liegt zurück mit 0:1. Zu wenig Tempo, zu wenig Kreativität. Oder macht das Paraguay auch taktisch einfach schlauer? Wie fasst ihr diese erste Halbzeit zusammen?
1: um beim Thema zu bleiben, das ist hier Tatort Boston Stadium. Und die deutsche Mannschaft sucht nicht den Mörder, sie sucht endlich mal eine vernünftige Torschance, dass sie sich rausspielen kann. Das ist insgesamt zu behäbig, da ist zu wenig Bewegung im Spiel. Und wir schauen mal unten, Leon Goretzka, der macht sich gerade warm, finde ich völlig nachvollziehbar, genau auf dieser Position zu wechseln, wenn er denn kommt im defensiven Mittelfeld. Manchmal hat Julian Nagelsmann ihn ja auch ein bisschen weiter vorne Richtung 10 spielen lassen. Mal gucken, was er sich da so überlegt. Ja, und Paraguay macht es insgesamt schlau, ne? Steht gut gegen den Ball, klebt am Gegner, sehr leidenschaftlich, immer da. Und eben bei den zweiten Bällen, hat ja Nagelsmann auch gesagt, da hat sich's rausgespielt, gut getimte Flanke, ein Spieler allein im 16er und dann gehst du halt mit 0-1 in die Pause.
0: Aber Paraguay macht, Paraguay macht das, was erwartet wurde, und das reicht für die deutsche Mannschaft. Das ist ja die ernüchternde Erkenntnis. Deutschland, klar, hat viel mehr Ballbesitz, aber kaum gute Abschlüsse. Paraguay hat einen guten Abschluss und der ist drin. Enciso völlig blank da in der Mitte nach der Vorarbeit von Almiron. Es ist nach wie vor so, dass dieses Team jetzt wieder bei diesem wankelmütigen Gesicht, das es ja oft gezeigt hat, heute wieder eine schlechte erste Halbzeit gezeigt hat. Ich habe immer noch Optimismus, dass man das noch ausbessern kann in der zweiten Halbzeit. Aber das wird auf keinen Fall gegen das oberste Regal des Weltfußballs reichen. Das muss jedem klar sein, der heute hier zuschaut.
3: Also bei Jens-Jörg Krieg stirbt die Hoffnung zuletzt. Kann uns jetzt nur noch ein Wunder helfen in dieser zweiten Halbzeit?
1: Na, vor allen Dingen kann uns vielleicht Leon Goretzka helfen, hat er ja gerade schon angesprochen. Der kommt jetzt gleich. Und wenn ich das richtig sehe, unten auf dem Platz ist Felix Metscher nicht wieder drauf. Alexander Pavlovic und Leon Goretzka, die kennen sich ja vom FC Bayern, haben da zumindest hin und wieder, auch Pavlovic war ja mal eine Zeit lang verletzt, zusammengespielt. Mal gucken, ob das irgendetwas bringt, dass du jemanden hast, der im Mittelfeld ein bisschen robuster ist. Denn immer dann, wenn die drei im Mittelfeld bei Paraguay, Galarza, Cubas, Bobadilla ein bisschen rausschieben und nah dran sind, dann wird es eben schwer. Dann sind sie so ein bisschen Fähnchen im Wind. Und ansonsten Chancen rausspielen. Aber das ist wirklich, also wir wollen wirklich nicht zu kritisch sein, aber wir sind Journalisten, müssen wir ja auch irgendwo so ein bisschen. Das ist einfach nicht gut von der deutschen Mannschaft.
3: Was Positives gibt es trotzdem zu verkünden. Die DFB-Elf ist als erste Mannschaft wieder auf dem Platz. Paraguay schleicht gerade noch durch die Kanterkompen und wird gleich zu dem DFB-Team stoßen. Wir freuen uns trotzdem auf die zweite Halbzeit mit euch an den Mikros, Stefanie Bartschik und Jens-Jörg Krieg. Und ich bin Julia Kleine und wir hören uns dann später wieder. Tschüss und bis gleich.
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0: Dann
1: da sind wir wieder. Wir zwei, wir grooven uns auch ein und haben die Pause auch genutzt, um so ein bisschen darüber mal zu sprechen. Was haben wir erwartet hier vom Spielverlauf? Und da habe ich mich ein bisschen weit mit einem kleinen Hottake aus dem Fenster gelehnt und gesagt, so ein bisschen habe ich es geahnt, gestern bei der Pressekonferenz, als ich gemerkt habe, wie leidenschaftlich sich die Mannschaft Paraguays da präsentiert hat und das auch wirklich zusammengefasst hat, welche Bedeutung dieses Spiel gegen Deutschland hat. Und auf der anderen Seite dann Kai Havertz gestern und Julian Nagelsmann bei der Pressekonferenz. Und du merkst es dem deutschen Bundestrainer mittlerweile ganz stark an, dass er mit der Kritik auch an seiner Person, die immer wieder kommt, wirklich schlecht umgehen kann und dass er auch einfach sehr dünnhäutig geworden ist. Und ich habe so den Eindruck, es färbt ein bisschen ab auf die Mannschaft, die an sich ja eigentlich als Team gut zusammengewachsen ist. JJ, wie siehst du das?
0: Ja, also was mich so ein bisschen wundert, ehrlicherweise, es ist ja von Paraguay nichts gekommen, was man als Hexenwerk oder Zauberei beschreiben könnte. Das war über weite Strecken Karo einfach, viele gewonnene Zweikämpfe, zweite Bälle vor allen Dingen. Und dass man trotz all dieser analysierten Stärken der paraguayischen Mannschaft so wenig Lösung bereit hatte. Und jetzt, ich habe immer nach unten geschaut, weil ganz spannend hier die Vorbereitung der zweiten Halbzeit sich hinzieht, weil der Spieler Paraguays in der Hälfte Deutschlands stand. Sie haben also, jetzt da es immer goldener wird hier mit der Nachmittagssonne, hier haben sie sich beim vierten Offiziellen beschwert, weil der Gegner nicht kommt. Aha, jetzt ist der Gegner da und jetzt sind wir wieder beim Countdown, und nachdem ich den erfolgreich in der ersten Halbzeit heruntergezählt habe, die letzten Zahlen von Steffi.
1: Ja, vielleicht bringt's Glück. Eins und los geht's. Die zweite Hälfte hier im Boston Stadium, Anstoß für die deutsche Mannschaft und da ist Leon Goretzka. Das erste Mal am Ball, so leicht rechts versetzt im Mittelfeld, spielte eine Etage vor Joshua Kimmich. Und jetzt können Sie mal zeigen, wie gallig, wie giftig Sie sind. Aber die Paraguayer fangen direkt giftig an, spielen den Ball nach vorne auf Avalos. Der legt den nochmal links raus auf den Torschützen, auf Enciso. Der im 1 gegen 1 gegen Joshua Kimmich. Und dann ist Kimmich als Letzter am Ball und versucht, die Kugel da noch vor der Seitenauslinie wegzukratzen, indem er einmal so einen schönen, ja, so einen schönen Einsatz ansetzt da und versucht, mit dem rechten Ball den zu klären. Aber es gibt den Einwurf für Paraguay und den wird Junior Alonso, der 33-jährige Linksverteidiger, jetzt reinbringen, macht er hoch und weit in die Mitte, segelt an allen vorbei. Und ich guck mal, also wirklich alle hier halten immer die Luft an, wenn da so ein langer Ball in den 16er fliegt bei der deutschen Mannschaft. So weit ist es schon und sie können es auch nicht so richtig klären. Also Paraguay weiterhin im Ballbesitz.
0: Ja, auch die Spieleröffnung von der linken Seite war in dem Fall schlecht, die da kam, denn der Ball war sofort wieder in den Reihen der südamerikanischen Mannschaft, die jetzt mit ihrem Schlussmachel mit einem langen Schlag rüber in die andere Hälfte eröffnet hat. Der spielt ja auch als einer von vielen in Argentinien. Der Trainer ist ein Argentinier, haben wir alles erzählt. Und der sieht jetzt, wie Joshua Kimmich den Ball über die Mittellinie rüber treibt im Moment. Nur die beiden Innenverteidiger, die sind jetzt auch nachgedrückt. Und der Ball von Sané in die Mitte hinein, in der Hälfte drin. Achtung, einer gegen drei. Da drüben dieser Zweikampf wird aber gewonnen von den Deutschen von Tarr, der ihn weiterschiebt zu Rüdiger, der raus auf Flo Wirtz. Flo Wirtz wieder zu Pavlovic. Pavlovic mit dem Ball am Fuß, wahrscheinlich auf die rechte Seite, verlängert von Kimmich. Sané wartet hier im Schatten. Mittlerweile das Feld so ein bisschen in Drittel geteilt. Paraguay hat den Ball leicht wieder erobern können. Kann mit Enciso starten. Kimmich ist weg. Wer ist da? Jetzt haben sie Glück, dass er sich den Ball so weit vorgelegt hat. Allein gegen zwei, allein gegen drei. Enciso kann aber auch diesen Ball festmachen. Kriegt ihn jetzt oder soll ihn wieder kriegen. Am Ende Glück für die deutsche Mannschaft, dass dieser Angriff da abgelaufen wurde. Deswegen Ballbesitz weiter für Paraguay, die das gut lösen. In diesen kleinen Dreiecken sich aus der Situation befreien. Kurze Pässe spielen auf die Nachbarn. Und dann jetzt weitermachen über Galarza auf der linken Seite mit großer Ballsicherheit, auch wenn die Kugel jetzt ins Seiten ausgerutscht ist.
1: Aber gerade eben auch schön zu sehen, weil wir ja Leroy Sané das ein oder andere Mal kritisiert haben. Der hat gut nach hinten gearbeitet, war einmal da, verteidigt und hat dann auch nochmal nachgesetzt. Und es sind, glaube ich, auch die kleinen Momente, an denen du dich langhangeln musst in so einem Spiel. Eben diese gewonnenen Zweikämpfe dann mal zu schauen. Und ja, den Enciso, das sind halt genau seine Augenblicke. Zeigt er im Club auch oft genug, wenn er dann ins 1 gegen 1 in diese Dribblings gehen kann, nur einmal vorbeizieht, dann ist er eben wahnsinnig stark und er bringt auch das Tempo mit. Und das Tempo hat ja eigentlich auch Nene Brown, der von Eintracht Frankfurt zu dem FC Bayern München wechseln wird, jetzt zur neuen Saison. Aber der ist auf der linken Seite bislang auch wirkungslos. Bietet sich da zumindest an, aber Ball bleibt in der Mitte bei Florian Wirtz. Der nimmt Alexander Pavlovic mit und der muss nochmal hinten rumspielen über den Innenverteidiger, über Jonathan Tah rechts rausgelegt. Kimmich, Flanke in die Mitte auf die andere Seite, da ist Brown, kommt aber nicht mehr ran, weil Caceres, der Rechtsverteidiger von Paraguay, da aufgepasst hat. Aber das ist stark von Wirtz. Der holt sich die Kugel zurück und spielt da jetzt klein-klein auf der linken Angriffsseite mit Nene Brown. Sie müssen immer wieder abbremsen und müssen immer wieder so einen Bogen, so 25, 26 Meter Torentfernung einmal drumherum spielen, weil Paraguay sich da sehr, sehr gut und kompakt sortiert hat und dann auf diese Balleroberung lauert, wie jetzt gerade hier Enciso. Aber sie können die Kugel nicht festmachen und versuchen es jetzt nochmal, JJ, über Nene Brown.
0: Alle Deutschen vor dem Tor Paraguays, das Ganze wegen einer Abseitssituation weggepfiffen, also Ballbesitz für Paraguay. Die deutsche Mannschaft mit dem Wechsel zu Beginn, Goretzka für den Matcher zu Beginn dieses zweiten Durchganges, Ballbesitz hinten beim Schlussmann, bei Chill, der ihn jetzt wahrscheinlich lang in die Hälfte der Deutschen hineinschlagen wird. Immer wieder das Aufrücken der drei Offensiven um Avalos, um Enciso und um Cubas, der sich da vorne mit hineingeschoben hat, der kleine Mann, der bei den Whitecaps spielt, dem Verein von Thomas Müller. Weiter Schlag, aber zonengenau vielleicht die Chance für Enciso, den dann noch einzusammeln. Schlechte Hereingabe von Kimmich, der den Ball zurückbringen will. Und am Ende ahnt Enciso diese Situation und in letzter Sekunde rettet Neuer das. Um Himmels Willen, Blick zur Uhr. Es bleiben noch 40 Minuten und die Reise der deutschen Mannschaft wäre bei dieser Weltmeisterschaft zu Ende. Nur um das an dieser Stelle nochmal deutlich gesagt zu haben. Und es wäre natürlich dank des aufgeblasenen Turniers keine Verbesserung zu dem vorherigen Sportfest. Auch das müssen wir deutlich sagen. Kimmich hat den Ball am Fuß, wartet da drüben Sané. Aber was macht er? Er spielt den Ball direkt in die Mitte und er spielt ihn schlecht in die Mitte hinein. Und das habe ich so oft gesehen und das ärgert einen, weil es so viele Bälle waren, wo sie ohne Gegnerdruck den Ball meterweit an ihren Mitspielern vorbeispielen. Das ist auch ein Qualitätsproblem.
1: Ja, das ist ein Qualitätsproblem. Ich sag mal so, vor 4 Jahren in Katar waren wir in der Vorweihnachtszeit. Hier, heute, sind wir im Hochsommer. Da werden eigentlich keine Geschenke verteilt. Aber das, was Kimmich da macht, das ist Geschenke verteilen at its best. Der wird ein bisschen geschubst von Julio Enciso und fällt dann einfach nach vorne. Und das kannst du dir auf dem Niveau, wo du eigentlich haushoher Favorit bist, nicht leisten. Die deutsche Mannschaft versucht es zumindest über Florian Wirtz, der in diesem Turnier eben auch noch nicht die große Rolle gespielt hat, der weit unter dem bleibt, was er eigentlich kann, zurückgelegt auf Pavlovic, dann Jonathan Tah und Antonio Rüdiger, die beiden Innenverteidiger, die damit aufgerückt sind. Tahs Ball ein bisschen zu lang für Rüdiger, der muss da erstmal hinterher trotten und das bringt Paraguay die Zeit, sich zu sortieren, immer mal so ein bisschen hinterher zu kommen. JJ neben mir schüttelt einfach permanent den Kopf, genau das ist die Stimmung, die wir hier gerade haben und das fühlen die Fans auch in der nächsten Fehlpass. Wer war das diesmal? Pavlovic? Tah? Ich weiß es nicht. Einfach ins Seiten aus. Und das ist, als wenn die deutsche Mannschaft komplett neben sich steht, hier gar nicht teilnimmt an diesem Spiel. Also ich weiß nicht, wann ich das letzte Mal, JJ, so ratlos gewesen bin bei einem Spiel der DFB.
0: Ja, es ist teilweise eine richtige Tölpelei, muss man sagen, der deutschen Mannschaft, weil da sind ja keine Bälle, die unter wirklichem Gegnerdruck dann weggespielt werden. Das sind Situationen, wo du eben nicht den Atem des Gegenspielers im Nacken hast. Du hast Zeit und spielst einen Ball, der um 5 Meter deinen Mitspieler verpasst. Und das ist auf dem Niveau hier bei einer Weltmeisterschaft, bei einem großen Turnier. Wir sind in der K.O.-Runde nicht ausreichend, um hier höheren Ansprüchen zu genügen. Es sind 52 Minuten gespielt. Die Deutschen müssen ein Tor machen. Die Zeit läuft gegen die DFB-Elf. Wenn ihr gerade reingekommen seid, hier kurz vor Mitternacht. Es sieht nicht gut aus um das deutsche Team, das 0-1 zurückliegt und das kein gutes Spiel macht, das zu wenig spielerische Lösungen hat, das oft enttäuscht im Vortrag, dann ins letzte Drittel hinein. Jetzt ist der Ball mal zwar bei Kimmich angekommen, aber dann müssen sie ihn sozusagen retten. Jetzt Neuaufbau über Kimmich. Alle im und an der Grenze des 16ers da entlang, auch Undav, bislang überhaupt kein Faktor in diesem Spiel. Ball heraus auf die rechte Seite, wo es den Wechsel gab, jetzt mit der Hereinnahme oder mit dieser Möglichkeit für Flo Wirtz auf der rechten Seite, dann Ball nochmal zu ihm zurück. Sané bietet sich wieder an, kriegt aber den Ball nicht, doch jetzt kriegt er ihn wahrscheinlich zurückgeschoben. Das Ganze aber ohne irgendeinen Überraschungseffekt. Die deutsche Mannschaft spielt quer und breit, aber ohne irgendwie einen Chipball in die Tiefe, ohne einmal die Hintermannschaft wirklich unter Druck zu setzen. Jetzt zum Ball in die Tiefe zu Undav, in der Drehung mit 2, 3 gegen sich. Ball ist weg, wieder nächste Gelegenheit vertan.
1: Wir haben über die Körperlichkeit von Dennis Undav gesprochen, seine Qualitäten als Wandspieler, das, was er mitbringt, wenn er sich mal durchsetzt. All das, was du in so einem Spiel gegen eine Mannschaft, die über die Körperlichkeit kommt und über die Physis gebrauchen kannst. Und Dennis Undav ist einfach bislang kein Faktor. Du hast es richtig gesagt, er braucht vielleicht nicht viel. Langer Ball jetzt in den 16er über Kai Havertz drüber weg, genau in die Arme von Torhüter Orlando Gil. Und Kai Havertz, der wird jetzt hier auf unserem Bildschirm einmal groß gezeigt. Er hat die Zähne aufeinander gebissen, puppt da richtig. Wir haben hier, weiß ich gar nicht, was sind das? Vorhin, als wir gestartet sind, über 30 Grad. Jetzt sind es knapp unter 30, weiß ich nicht. 28,
0: ja, aber ich will nicht hören, dass es an der Temperatur
1: lag. Natürlich nicht, also natürlich nicht.
0: Gegen die hätten sie auch an der Arktis verloren.
1: Natürlich also, nicht, aber wir müssen auch über genau diese Fitnesskondition reden. Und das Tor! Tor für die deutsche Fußball-Nationalmannschaft! Kai Havertz! Da kommt die Flanke mal und da ist er da mit dem Kopf bislang. Ein Phantom in diesem Spiel, aber vom Phantom zum Halleluja, da zeigt er sich mit dem Kopf und die deutsche Mannschaft ist wieder da und das Boston Stadium, das ist auch da, natürlich. Sie schwenken jetzt hier die Fahnen und wir haben so viel kritisiert, aber dieses Mal hat es gepasst. Die Flanke übrigens, wenn ich es richtig gesehen habe, von Florian Wirtz und Havertz im 1 gegen 1, setzt sich da prima durch, steht mit dem Rücken zum Tor und bringt den dann trotzdem, der wischt so ein bisschen über seinen Kopf rüber und ich weiß gar nicht, ob der Spieler von Paraguay da auch noch so ganz leicht mit der Wuschelfrisur oben dran war. Auf jeden Fall ein reguläres Tor. 1-1 und die Siegerfaust, die Jubelfaust, also Siegerfaust ist ja noch weit entfernt, aber die Jubelfaust von Julian Nagelsmann.
0: Ja, wir waren ja trotz aller Kritik oder waren es zur Halbzeit schon optimistisch, dass die Möglichkeiten in der deutschen Mannschaft viel größer sind, um dieses Problem, um die Paranoia, wie es heute hieß, hier zu knacken. Und das können sie auch knacken, die Männer in Weiß, die jetzt den Ball mit Goretzka wieder weit zu Havertz nach vorn bringt, der natürlich ein glänzender Kopfballspieler ist und das hier unterstrichen hat mit seinem 25. Tor in der deutschen Fußballnationalmannschaft, der Mann von Arsenal. Im Moment in Ciso auf dem Rasen, Spiel läuft aber weiter für die deutsche Mannschaft. Braun lässt den Ball durchrutschen auf die linke Seite, Angriff läuft über Wirtz in die Zentrale gespielt zu Hundert. Er kann die Welle aber da nicht festmachen, deswegen die Chance vielleicht sogar mal zu schießen. Aus der Distanz, Chipball auf Sané und dann geblockt das Ganze. Nachschusschance, Pavlovic nochmal und dann Kimmich. Der Druck der deutschen Mannschaft nimmt beim Stand von 1:1 zu. Wenn ihr gerade reinkommt in unsere Übertragung, jetzt ist gut, denn jetzt ist der Druck quasi der deutschen Mannschaft da, aber sehr schön gelöst da drüben auf der rechten Seite und der Hinweis des Schiedsrichters aus Marokko, doch bitte den Vortrag jetzt zu unterbrechen, denn immer noch liegt in Ciso auf dem Rasen und deswegen gibt es jetzt eine Pause, es gibt medizinische Unterstützung und es wird Auswechslung geben, es kommen neue, es kommt oder gibt den Wechsel, Avalos raus und Caballero kommt in die Mannschaft hinein, der Paraguayer.
1: Ja, und wir haben viel kritisiert in diesem Spiel, vielleicht ist es ja zu Recht, vielleicht ist es ja der Startschuss in genau eine Phase, die wir uns gewünscht haben für die deutsche Mannschaft. Vielleicht ist das ja so ein bisschen der Anschalter, der Onschalter, dass es mal wieder losgeht. Und bei Julio Enciso, mal gucken, der steht jetzt zwar wieder, aber der muss dann auch raus, um im Zweifel, wenn er denn behandelt werden muss, behandelt zu werden. Ich weiß nicht, Trinkpause sind wir noch weit von entfernt. Ne? JJ, haben wir noch ein bisschen eine Trinkpause ist. Also Julio Enciso, der trottet da jetzt ganz langsam nach draußen und wir schauen mal, wo ist der Ball? Schiedsrichter Jalal Jayet, seit 2019, ja, FIFA-Schiri aus Marokko, der sein erstes Turnier hier auf WM-Niveau pfeift. Der hat sich die Kugel jetzt geschnappt und schaut, wo war sie, als ich abgepfiffen habe und gesagt habe, der Junge, der Enciso, der braucht ein bisschen Hilfe. Und genau da wird es jetzt einen Schiedsrichterball geben. Aber ich bin gespannt, JJ, ich sehe es nicht. Du hast die Auswechslung ja angesprochen. Die hat es vorher noch nicht gegeben oder haben sie jetzt gerade gewechselt?
0: Nee, nur oben, glaube ich, auf der Anzeigetafel. Wir schauen aber mal runter, versuchen das Ganze gleich nachzureichen euch. Blick zur Uhr, 58 Minuten. Es kommt immer mehr die Abendstimmung hier in diese Partie, die deutschen Fans. Offenbar haben sie so sehr mitgezittert, nachdem sie die deutsche Mannschaft so unterstützt haben in der ersten Halbzeit. Übrigens jetzt angezeigt, Enciso muss raus. Der Mann, der sich verletzt hatte, Maurizio, kommt für ihn in die Partie hinein. Eigentlich ein Mittelfeldspieler, der bei Palmeiras in der brasilianischen Liga beim Tabellenführer sein Geld verdient. Ball ist bei den Deutschen. Spielstand 1:1. Das war endlich mal, und das ist ja ein probates Mittel, mit gute Flanke. Und das war endlich mal eine Flanke mit Präzision, die von Wirtz auf den Schädel von Havertz kam, der eher auch ordentlich groß ist und ein bekannt guter Kopfballspieler ist, neben all seinen Fähigkeiten. Ball in die Spitze zu Braun, da sind die Steckpässe, die wir vermisst haben. Dann in die Mitte gespielt. Undav muss ihn jetzt klatschen lassen, hat aber nicht gesehen, dass Braun da drüben weggerutscht war, sodass sein Ball, der gut gedacht war, aber am Ende nicht ankam, gibt die Gelegenheit für die Mannschaft aus Südamerika, jetzt vom eigenen Tor zu eröffnen. Fast eine Stunde rum. Wir sind wieder auf Anfang, liebe Freunde. Es ist ein K.O.-Spiel. Es geht um die Frage, wer spielt vermeintlich am kommenden Samstag in Philly. Dann um 23 Uhr gegen die Franzosen, die heute Morgen dann gegen die Schweden auch einen Test haben. Aber erst einmal Paraguay mit zwei Mann, aber am schlechten Ball raus auf die linke Seite. Jetzt in die Mitte hinein. 2-4 und der Kopfball kommt trotzdem. Mensch, Pavlovic, da darf man nochmal hochsteigen und den Zweikampf gewinnen. Ich meine, er springt neben ihm hoch, hat wenig Druck drauf und bringt den Ball dann noch aufs Tor.
1: Und ich kann mal kurz eine kleine Ergänzung geben. Der Mann, der gerade den Kopfball gesetzt hat, das ist Gustavo Caballero, denn sie haben tatsächlich gewechselt vorher. Ja. Das liegt ein bisschen daran, dass es uns entgangen ist, dass mittlerweile der Spieler ausgewechselt wird. Dort, wo er steht, einfach raus muss und der andere ist im Kuddelmuddel irgendwie reingegangen. Deswegen einmal kurz nachgereicht. Also Caballero ist neu. Maurizio, von dem sie sehr viel halten in Paraguay, der das aber oft nicht über 90 Minuten bringt. Auch er ist mittlerweile neu im Spiel. Du hast es gesagt, für den Torschützen zum 1:0 für Enciso und die deutsche Mannschaft. Und das kennen wir auch schon in dieser Partie, ist im Ballbesitz über Joshua Kimmich und über die rechte Seite über Leroy Sané. Der versucht an seinem Gegenspieler vorbei zu tänzeln. Ball kommt nochmal, tropft nochmal auf. Goretzka setzt nach. Dann kommt Havertz helfen und dann können sich die Paraguayer da befreien über die linke Seite. Aber das ist wichtig, denn Kai Havertz, der hat ein bisschen Auftrieb bekommen jetzt durch das Tor, was er erzielt hat. Verteidigt da auch gut, stellt sich direkt gegen den Ball. Und das sind die kleinen Momente, sie eben nicht in diese Umschaltsituation kommen zu lassen. Der Gegner aus Paraguay sitzt genau darauf und das wird hier heute, so weit lehne ich mich mal aus dem Fenster, JJ, ein richtiges Finish. Das wird noch echt ein starkes Ding. Mal gucken, ob wir hier nicht heute in die Verlängerung gehen und einfach eiskalt durchziehen. Also ich hätte Bock drauf, du bestimmt auch.
0: Absolut, aber ich glaube sogar, dass sie das vorher hinkriegen, wenn sie jetzt da weitermachen, wo sie gerade in dieser zweiten Halbzeit endlich angefangen waren. Ball rüber zu Havertz, den sich im Mittelfeld auf der rechten Seite geholt hat in diesem Zweikampf, aber nicht vorbeikommt, Füße draußen. Ein bisschen so im Stehen drüber gefallen über Galarza, gibt aber einen Freistoß für die deutsche Mannschaft. Gute Gelegenheit, Torentfernung vielleicht 22, 23 Meter. Der Schatten hat mittlerweile fast die Hälfte dieses Feldes hier bedeckt. Kein Wunder, die Arena ist riesenhoch, steile Wände, ganz in Blau. So ein Industrial-Schick sieht aus wie eine Werft. Diese Runden, die in Dunkelblau gehalten sind in den Farben hier der New England Patriots, die zuletzt 2018, kann ich zumindest da drüben auf der großen Tafel lesen, die Meisterschaft gewonnen haben in der National Football League. Zwei beim Freistoß, Kimmich und Braun. Braun mit den Händen noch an die Seite gestützt. Kimmich jetzt schon mit Anweisung rüber. Zweimal Mauer bei den Paraguayern. Neben der Mauer lauert Flo Wirtz, der die Augen so ein bisschen zuhalten muss, weil er muss noch blinzeln. Da ist der Schatten noch nicht hingekommen. Und dann 1, 2, 3, 4, 5 Deutsche gegen 1, 2, 3, 4, 6 Paraguayer. Wir sind also mitten im und am Wühltisch des Spiels. Jetzt geht's los. Da hinten Gedränge. Aber am Ende ist Hill oben, nimmt den Ball locker runter. Das war für all das Gedöns, was vorher bei der Ausführung dieses Freistoßes kam, sehr wenig.
1: Ja, vor allen Dingen, du hast die Zweimannmauer ja erwähnt. Da hatte sich Sané noch angeboten für eine kurze Variante. Ich weiß gar nicht, ob es Unnaf war, der sich ja auch noch neben die Mauer gestellt hat. Machst du das, um die Gegner zu verwirren und schiebst dann den Ball direkt auf den Torhüter? Nicht wirklich gefährlich. Wir sind jetzt mittlerweile in der anderen Hälfte, denn da hat es ein Foulspiel gegeben an einem Spieler Paraguays. Deswegen gute 10, 15 Meter Torentfernung von der Mittellinie weg. Bekommt Paraguay jetzt die Möglichkeit, den Ball mit einem ruhenden Ball quasi reinzuschlagen vors Tor. Und wir erinnern uns, da sind sie ja gefährlich. Da haben sie ja auch gute Kopfballspieler. Und einer, der hat sich vorne ins Abseits gestellt. Der kriegt den Ball aber nicht. Galarza war das. Hat da so ein bisschen drauf spekuliert, dass er passiv im Abseits steht und dann vielleicht auch mal gut freispielen kann. Und Paraguay behält die Kugel auch. Über die rechte Seite kommt jetzt eine Flanke, ein bisschen zu weit auf den Mitspieler da gebracht, auf den Neuen, auf Maurizio. Der hat ein bisschen zu viel Rückenwind, kann den nicht runterholen. Und deswegen gibt es den Ballbesitz für Deutschland. Und einen Wechsel. Und Undav, der geht. Wie hat er dir heute gefallen, Jutta?
0: Nicht gut. Kein Faktor. Ich habe es gesagt, in den ersten 30 Minuten 4 Ballkontakte. Hat von seiner Qualität, und das kann er ja als Wandspieler eigentlich auch, vielleicht nicht ganz wie ein Beutemade auf seiner Größe, aber die Bälle festmachen, zweite Bälle auflegen für Mitspieler. Davon war viel zu wenig zu sehen. All der Zauber, der sich in den ersten 2 Spielen um seinen Namen verbreitet hat, heute weitgehend verblasst. Deswegen kann ich den Wechsel zu Musiala sehr wohl nachvollziehen. 2 Wechsel auf beiden Seiten. Wir sind beim Spielstand von 1:1. Wir sind hier in Foxborough. Wir haben im Auto, dauert es leider fast eine Stunde, hier raus bis in dieses Stadion und sehen den Angriff der deutschen Mannschaft, der im Moment wieder nicht gerade in Hochgeschwindigkeit vorgetragen wird. Drüben der Ball gelandet bei Rüdiger. Dann gibt es einen Zweikampf. Am Ende liegt Musiala am Boden. Sein Gegenspieler wälzt sich da, steht jetzt aber auf. Also offenbar Wunderheilung. Das war jetzt eine ganz seltsame Aktion. Also Musiala, der ja nun nicht als Riesenraubein bekannt ist, im Zweikampf räumt sein Gegenspieler beiseite. Galarza war es. Der wälzt sich dann auf den Boden, wie als ob er nach einem Duell mit Klitschko gerade zu Boden gegangen ist. Und dann steht er aber sofort wieder. Also eher Schauspielerinlage. Achtung, die deutsche Mannschaft mit Havertz, der immer mehr zum Faktor wird in dieser zweiten Halbzeit, sich weit raustreiben lässt aus seiner Position der einzigen Spitze und sich auch immer wieder meldet und anbietet. Er hat ja gesagt, ich liebe diese großen Spiele. Jawohl, es ist erst ein 16-Finale, aber er ist im Moment der Faktor und er kriegt jetzt einen Foul und sein Gegenspieler kriegt zu Recht die erste gelbe Karte, denn er ist ihm da, glaube ich, richtig auf den Knöchel draufgestiegen in diesem Zweikampf. war es, glaube ich, Kubas gewesen, der die gelbe Karte gesehen hat. Gibt jetzt ein bisschen Diskussion, aber es gibt die nächste. Stefanie Baczek mit mir hier oben im Stadion, wo der Wind zum Glück jetzt nachgelassen hat, da der Abend langsam hereinbricht hier in dieser Nacht. Mittlerweile ja kurz vor 18 Uhr hier an der Ostküste. Es gibt die erste gelbe Karte in dieser Partie. Der angesprochene Kubas, wie gesagt, die Paraguayer sind in der Liste der Raubeine auf Platz 3 bei diesem Turnier. Einmal rot, jetzt die achte gelbe und die gab's zu Recht.
1: Ja, und ich bin gerade so leicht verwirrt, weil die Szene, die du vorher beschrieben hast, die erste Aktion von Musiala gegen Galarza, gerade auch nochmal eine kurze Rolle gespielt hat. Die wurde uns hier eingespielt über den Bildschirm. Schiedsrichter hat sich beide auch nochmal rangenommen, hat auch mit beiden nochmal gesprochen. Aber es bleibt dabei, das Ding wurde laufen gelassen, da ist auch nichts mehr gekommen. Es gibt diesen Freistoß, den Havertz rausgeholt hat. Und ich bin da voll bei dir, JJ. Er hat jetzt kluge Bewegungen drin und macht es dann eben in Paraguay total schwer, eben dran zu kleben, ja, was die Mannschaft ja wirklich richtig gut gemacht hat, wie so ein Magnet am Gegner dran zu sein. Und sie stehen jetzt da mit drei Mann. Da ist Florian Wirtz, der hat das Zauberfüßchen. Kimmich und auch Leroy Sané. Und Florian Wirtz, der heute das Tor vorbereitet hat, vorher nicht der große Faktor hat. Vielleicht macht er ja was. Vielleicht wird's ja jetzt mal was. Mit einem Tor von Florian Wirtz, dem Jungen aus Pulheim. Aber es ist Sané in die Mauer. Und dann springt der Ball weit weg. Und zwar so, dass sich Paraguay in Person des Kapitäns Gustavo Gomez die Kugel holen kann. Aber es hat er nicht so klug gemacht, weil als Letzter am Ball. Deswegen gibt es den Eckball für die deutsche Mannschaft. Und dafür gibt es dann auch Applaus von den deutschen Fans. Die, muss man sagen, JJ, sich hier wirklich viel Mühe geben, die Mannschaft zu supporten.
0: Ja, Ecke für das deutsche Team. 66 Minuten sind rum. Es steht 1-1. Wir suchen einen Sieger. Wir brauchen einen Sieger. Es ist das zweite K.O.-Spiel der Deutschen, oder das dritte K.O.-Spiel hier im Turnier. Das erste für die Deutschen. Der Ball kommt auf die kurze Ecke gespielt, mit richtig Schmackes hereingeschlagen, aber herausgeköpft in diesem Fall von Paraguay, von Almiron, dem Mann von Atlanta United. Deswegen neue Chance für Kimmich, es jetzt vielleicht ein bisschen pfiffiger zu machen mit dieser nächsten Ecke. Sie haben sich ja im Trainingslager und im Camp viele Standards vorgenommen. Ball segelt über alle hinweg und segelt dann aber auch durch alle hindurch. Und es gibt, weil es vorher da einen etwas zu engagierten Einsatz gab, vom marokkanischen Schiedsrichter den Hinweis, wir machen weiter mit Ballbesitz für Paraguay in der Hälfte Paraguays. Ein Spielstand von 1-1.
1: Es war richtig heiß heute tagsüber hier in Boston und auch 35 Kilometer entfernt von Boston, wo das Stadion steht, wo 65.000 Zuschauer reinpassen. Mittlerweile hat es ein bisschen abgekühlt, aber unten auf dem Platz, da geht es immer noch heiß her, denn Paraguay hat nicht vor, hier irgendwas herzuschenken und holt sich einen Freistoß. Kubas wird da gefoult von Jonathan Tah in der Hälfte der deutschen Mannschaft auf dem linken Flügel. Nee, es ist gar nicht Kubas gewesen, sondern Caballero. Schön, dass der das war. Ich spreche gerne aus dem Namen. Schönsten Namen auf dem Platz hier, der gute Gustavo Caballero, der ja mittlerweile eingewechselt worden ist. Und den fälligen Freistoß von der linken Seite, den bringt Miguel Almiron, der Routinier, rein. Und jetzt stehen die Deutschen da mit 1, 2, 3, 5, 7 Spielern wie auf der Kette mal einmal aufgezogen, versuchen zu verteidigen. Und der Ball kommt ein bisschen zu flach. Kimmich kann den gut klären, aber die zweite Kugel, die schnappt sich auch Paraguay. Und dieses Mal ist es gut verteidigt. Das haben wir nämlich gesehen vor dem 0-1. Ihr erinnert euch natürlich daran, da war es eben nicht so gut verteidigt über die rechte Seite. Da waren sie nicht griffig und da sind die Paraguayer dann durchgekommen. Caceres dieses Mal allerdings ohne Chancen. Deutsche Mannschaft macht das jetzt gut, ist da nah dran am Gegner, verteidigt das. Auch dieser Flankenversuch von Juan José Caceres wird geklärt und es müsste JJ die Ecke geben. Da stand das Ganze beim Stand von 1-1 nach 69 gespielten Minuten.
0: In Deutschland hat ein neuer Tag begonnen. Es ist bereits Dienstag bei euch zu Hause und wir haben den Eindruck, dass es jetzt besser geht für die deutsche Mannschaft, die natürlich jetzt erstmal zur Stelle sein muss bei diesem Eckball, den Mauricio von der rechten Seite hereinbringen wird in diesem goldgrauen Schattenspiel der Sonne da drüben. Ball segelt mit links geschlagen herein über alle hinweg und ist dann am Ende beim ja doch etwas freien, muss man sagen, in diesem Fall hinzugehalten Spieler Gomez, dem Kapitän. Chance für die Deutschen, aber das Ganze schon wieder unterbunden, wird nochmal wiederholt. Man fragt sich, warum. Hast du es gesehen?
1: Nee, ich bin auch am Rätseln, weil ich gerade sagen wollte, eigentlich ganz geil, der Abwurf von Manuel Neuer, weil Florian Wirtz da durch war. Ging dem Schiedsrichter, glaube ich, ein bisschen zu schnell. Wir schauen dann nochmal drauf. Also es gab, als Neuer rausgelaufen ist, erstmal dieses Gerangel mit dem Kapitän von Paraguay, Gustavo Gomez. Aber komm her, das ist alles normal bei der WM, kann das so durchgehen. Ich glaube, das ging dem Schiedsrichter ein bisschen zu schnell. So schade, ne? Weil Wirtz eigentlich durch gewesen wäre über die linke Seite. Mit ein bisschen Tempo hätte er frei aufs Tor gehen können. Dafür jetzt über rechts Musiala. Der ist schon fast im 16er, bleibt da hängen an einem Gegenspieler und bekommt Unterstützung von Leroy Sané. Und auch der kann die Kugel nicht vorbeilegen an seinem Gegenspieler, an Matthias Galarza, dem 24-Jährigen, der das da stark macht. Und jetzt gibt's den kleinen Break, die zweite Trinkpause. Ja, weiß ich gar nicht, ob wir dieses Ritual vermissen werden in Zukunft. Also ich nicht, JJ.
0: Nee, und die Deutsche Fußballliga hat ja auch schon gesagt, dass sie das in der im August wieder beginnenden Bundesliga-Saison nicht hier etablieren wird. Ich bin aber nicht ganz sicher, ob sich das wegen der großen Werbeeinnahmen, die da erzielt werden können, da nicht doch am Ende durchsetzen wird im internationalen Fußball, weil Money makes the world 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darüber zu befinden haben, dem Ganzen am Ende ein Go geben. Noch haben wir es nicht für die Bundesliga. Wir haben Rasensprenger wie in der Bundesliga auf einem deutlich besseren Untergrund hier als im letzten Spiel, im Endspielstadion von East Rutherford. Wir haben einen milden Abend jetzt hier. Es ist nach 18 Uhr. Ein paar Fans nutzen die Pause, um noch schnell zu den Getränkeständen zu rennen. Es ist nicht ein ganz großes K.O.-Spiel geworden der deutschen Mannschaft, das muss man sagen. Aber Besserung ist in Sicht. Havertz als Torschütze, einer der auffälligsten in der deutschen Mannschaft. Die Präzision, wir haben es angesprochen, war oft ein Thema, hat bei dieser Flanke von Wirtz, das war der Vorlagengeber, gepasst. Und so steht es hier 1:1. Ich bin immer noch ganz guter Dinge, dass wir gar keine Überstunden machen müssen, die wir sehr, sehr gern machen, denn wir sprechen gerne über Fußball. Steffi, ich glaube schon, dass die deutsche Mannschaft die Mittel haben müsste, das auch noch in der jetzt verbleibenden Spielzeit zu lösen. Also in dieser, ja, nicht ganz halben Stunde, die uns bleiben wird.
1: Ja, und es ist ganz spannend, was gerade unten passiert, denn Julian Nagelsmann hat jetzt alle Spieler um sich herum geschart und wirklich da nochmal gestikuliert, wirklich sehr leidenschaftlich, mit ganz viel Effekt, die alle rangeholt, gezeigt, komm Leute, das ist jetzt eine Phase, die muss auch an uns gehen und das ist jetzt genau der Moment, wo wir das zeigen müssen, was wir ja auch immer wieder ansprechen, dass dieser Team Spirit sich irgendwo überträgt, denn das ist ja was bei dieser WM, was sie bislang gut hinkriegen. Sie sind ja in Winston-Salem untergebracht, haben wir vorhin drüber gesprochen, brauchst man, glaube ich, so 2:40 mit dem Flieger hierher. Sie waren jetzt in der Nähe von Boston untergebracht, sind dann nochmal ihre 30, 40 Minuten hier zum Stadion gefahren, aber eben da in Winston-Salem, da geht's ihnen gut, da spielen sie UNO miteinander, da spielen sie Verstecken miteinander. Ja, du nix, du wusstest wahrscheinlich, fühlst du ein bisschen, UNO fühlt sich, erinnert doch an deine Kindheit, oder hast du auch UNO gespielt?
0: Ja, vor allem spiele ich als Opa natürlich auch UNO und es wird natürlich immer geschummelt von Auke, was der Opa natürlich durchgehen lässt, aber mit dieser Spezialinformation jetzt schnell wieder runter auf den Rasen, denn es geht schon weiter mit Einwurf des deutschen Kapitäns mit Kimmich. Wir sind wieder komplett in der Hälfte vor dem Tor von Krill, dem Schlossmann der Paraguayer, was uns schon mal ganz gut gefällt, dass die deutsche Mannschaft, und wir hoffen jetzt mit mehr Esprit, den nächsten Angriff vorbereitet. Über Flo Wirtz, der im Duell, der ist vorbei an seinem Gegenspieler, jawohl, Ball hinein, Annahme von Havertz lässt ihn ein Stück weit prallen, von Kimmich weitergeschoben zu Sané. Die Deutschen werden wieder herausgedrückt von der blauen Wand, die sie immer wieder vor sich her schiebt, dieses deutsche Team, das auf der Suche nach Lösung ist. Ball nochmal prallen gelassen, da im Mittelfeld von Wirtz, der sich von der linken Seite hat herübertreiben lassen in die Spielmitte. Pavlovic jetzt in diesem kurzen Klatschen lassen mit Tah nochmal, dann Kimmich, alles in der Hälfte vor dem Tor Paraguays. Angriff läuft mit Sané, könnte jetzt flanken, flank, zu weit vor das Tor und da wird der Ball am Ende vom eigenen Mann aufs Tor gebracht. Vom Spieler mit der Nummer 13, das ist Kanade, der nicht so recht wusste, ob er da rangehen sollte. Aber der Ball landet genau in den Armen des Schlussmannes, der mit einem weiten Abschlag drüben in Richtung Rüdiger eröffnet. Und Rüdiger spielt nach wie vor in Weiß fürs deutsche Team.
1: Und jetzt ist Manuel Neuer am Ball, schlägt den nach vorne ab. Und die deutsche Mannschaft, und das gefällt mir ganz gut, du hast es auch gerade gesagt, jetzt nach dieser Trinkpause, schon bemüht, ein bisschen schneller zu spielen. Den Ball hier mal klatschen zu lassen, da mal diesen Kurzpass spielen, mal ein bisschen reinzukriegen. All das, was wir auch bemängeln, gestellt haben. Und Manuel Neuer hat den Ball jetzt wieder und macht das Spiel schnell über die rechte Seite, über Kimmich, der weiter auf Musiala, dann Sané, der Ball verspringt ihm ein bisschen, er läuft hinterher und dann kommt die Kugel in die Mitte, da wo Pavlovic eben nicht steht, da wo aber der Spieler mit der Nummer 24, Gustavo Caballero, da ist. Und dann macht Pavlovic das gut, arbeitet da hinterher, guckt, dass er den Raum wieder zumacht, wieder ein bisschen Sicherheit reinbekommt, einmal durchatmen und die deutsche Mannschaft kann wieder auf ein neues aufbauen. Musiala, der ja seit, weiß ich gar nicht, seit ein paar Minuten, mittlerweile schon 10, 12 Minuten auf dem Feld ist, für Dennis Undav, der heute keine Rolle gespielt hat in diesem dieser Partie, da ist und der sich immer wieder anbietet, weil er sich auch fallen lässt und das so ein bisschen unauffällig, aber trotzdem klug tut. Und jetzt kommt die Mannschaft, die deutsche Mannschaft, über die rechte Seite, über Leroy Sané. Der hat wieder zwei Gegenspieler gegen sich im Dreieck gespielt. Super von Musiala auf die rechte Seite, auf Wirtz, der versucht, den Ball flach in die Mitte zu bekommen. Da war wieder ein Spieler dazwischen, in dem Fall Alonso, der fälscht den noch ab und dann ist er für Gil im Tor von Paraguay nicht schwer zu parieren, aber JJ, da hat man es wieder gesehen. Einmal dieses schnelle Spiel im Dreieck, zack, einmal prallen lassen und dann kommen sie eben auch durch und das brauchen wir viel häufiger.
0: Ja, Fußball kann so einfach sein. Tempo ist ein entscheidender Faktor, der von der deutschen Mannschaft in dieser Partie viel zu wenig in oder auf der Suche nach Torchancen genutzt wurde und deswegen waren es dann eben auch so wenig. Auf der anderen Seite ist natürlich mit der Herausnahme der Verletzungsbedingten von Enciso die Kraft der Paraguayer davon oder die Gefährlichkeit auch kleiner geworden. Jetzt ein schöner Fehlpass aus Sicht der deutschen Mannschaft, die den ablaufen kann mit Havertz, den aber zu weit rausschiebt zu Florian Wirtz, der drüben in der Sonne, in der Abendsonne, vorbei am ersten, vorbei am zweiten, dann raus zu Havertz. Der ist auf der linken Seite,

0: und ja, attackiert ihn, aber vorher, Abseits, wenn ich richtig gesehen
1: Abseits.
0: Habe, oder? Abseits vorher, ja, müssen wir gleich nochmal auflösen. Also, der Ball kommt lang nach vorne geschlagen, ja, und Caballero ist im Abseits und deswegen brauchen wir nicht darüber reden, was danach passiert, ob es da eventuell ein Foulspiel von Jonathan Tah gegeben hat, aber so schnell, ich wollte noch fragen, als du angefangen hast, kann sich auch Paraguay durch kombinieren. Flanke jetzt von der linken Seite von Würz in die Mitte, da ist Havertz! Und die Parade von Gil! Aufs Tor gezogen, fast der zweite Kopfballtreffer von Kai Havertz in diesem Spiel. Meine Güte, jetzt werden wir langsam wirklich wach. 78. Minute, 1:1 steht es zwischen Deutschland und Paraguay. Bei euch mitten in der Nacht in Deutschland, bei uns hier am Nachmittag, frühen Abend, 18.10 Uhr, US-amerikanischer Zeit. Die deutsche Mannschaft kämpft um den Einzug ins Achtelfinale, JJ.
1: Ja, und Havertz ist nicht nur ein glänzender Fußballer, er ist zum Glück auch 1,93 groß. Und seine Kopfballstärke, wir haben es angesprochen, hat sich einmal mehr bezahlt gemacht. Ball jetzt herübergespielt zu Braun, der von den Paraguayern attackiert. Aber auch da sind sie viel zu stark eingestiegen, direkt vor den Augen des marokkanischen Referees Jalal Jayet, der mit dem dritten Spiel hier einer der am meisten eingesetzten Referees in dieser Partie ist. Und es gibt einen großen Diskussionszirkel um den Referee herum. Die Regel, dass eigentlich nur der Kapitän mit dem Schiedsrichter reden kann, die ist bei diesem Turnier auch dermaßen in Vergessenheit geraten, muss man sagen. Man sieht da Männerdiskussionsrunden von beachtlicher Größe, die jedem Parlament zur Ehre gereichen würden. Aber es ist Fußball und eigentlich, wie gesagt, war mir die andere Variante fast lieber. Es gibt auf jeden Fall eine sehr, sehr, sehr gute Freistoßsituation. Fast zentral in der Verlängerung des Elfmeterpunktes. Allerdings so eine Entfernung von vielleicht 25 Metern zum Tor Paraguays für die deutsche Mannschaft. Und es gibt den Zirkel der Spezialisten mit Florian Würz, mit Sané und mit Kimmich. 3 zur Auswahl. Einer wird schießen. Glänzende Chance. Nächste Umstellung. Anton, habe ich da gerade mit einem Auge erkannt, ist unterwegs für das deutsche Team. Ersatz Pavlovic. Und wahrscheinlich werden sie dann im defensiven Mittelfeld umstellen. Damit könnte Kimmich in den Sechserraum hineingehen. Aber Achtung, erst einmal der Freistoß. Der bleibt hängen.
0: Aber es geht weiter. Deutsche Mannschaft geht auf den zweiten Ball. Joshua Kimmich mit links vors Tor gebracht, rausgeköpft von Paraguay. Und dann können sie gerade noch so verhindern, dass der Ball ins Tor austrudelt und es eine Ecke für die deutsche Mannschaft gibt. Ball landet im Seitenaus, deswegen der Einwurf. Und die deutsche Mannschaft macht das gut, versucht das Spiel schnell zu machen. Hintenrum über Nene Brown, der den Ball jetzt verteilt auf die rechte Seite, auf Waldemar Anton, dem Dortmunder. Erste Aktion, erster Kontakt rechts rausgelegt auf Leroy Sané, der den gegen einen direkten Gegenspieler mit links in die Mitte. Ich glaube, er hat gar nicht geguckt, dass da gar keiner stand, sondern nur ein Abwehrspieler. Einfach mal reingepölt, das Ding. Aber Paraguay kann nicht weit genug klären und deswegen versucht die deutsche Mannschaft, den Druck irgendwie höher zu halten, den Ring irgendwie enger zu schnüren. Nene Brown, dieses Mal über die linke Seite. Florian Würz, ich finde, der wird auch immer besser. Super gemacht da, durchgesetzt von Musiala. Dann nochmal Nene Brown und dann ist wieder ein Bein dazwischen. Das Ganze beim Stand von 1:1. Wir sind in der 80. Minute angekommen, JJ.
1: Die deutsche Mannschaft hat umgestellt, wie angedeutet. Es ist Anton hier rechts auf die Seite der Viererkette gegangen. Kimmich, wie gerade von mir schon vermutet, rückt dafür in den defensiven Maschinenraum. 63.945 sehen und 1:1 und sehen Sie auch die Ballmitnahme von Musiala. Nein, schade. Ein sehr mutiger Ball, aber diese tiefen Bälle hier hinein in die Spitze, das ist doch ein Mittel, um die Hintermannschaft da auszuhebeln. Das haben sie viel zu wenig gespielt in den bisherigen 80 Minuten. Und all jene Kritiker, die gesagt haben, wir müssen mal was machen, haben jetzt einige der Antworten gesehen. Under von Anfang an, auch nicht viel besser. Anton jetzt auf der rechten Seite, Kimmich auf seiner Position, die er meistens auch bei den Bayern spielt. Da sind wir gespannt und wir erwarten den Schlusssport der deutschen Mannschaft mit der obligatorischen Nachspielzeit. Bleibt noch eine Viertelstunde hier im Foxborough. Ball ist draußen auf der linken Seite. Flanke kommt hereingesegelt, Sané vorbei, dann der Kopfball, die Verlängerung nachrücken könnte Anton, aber der kommt nicht an den Ball ran. Der Mann, der schon ganz jung bei Hannover damals Kapitän war, einer der ganz Erfahrenen. Sein Wechsel in Stuttgart zu den Dortmundern fiel damals, weil er vorher noch ein großes Treuegelübde abgegeben hat. Nicht ganz so günstig aus, aber ansonsten ist das natürlich ein formidabler Abwehrspieler hier auf der rechten Seite in der deutschen Mannschaft. Und er kann diese Position spielen, hat sie bei den Dortmundern ja auch schon gespielt. Ball kommt jetzt von Paraguay erst einmal zurück zum Schlussmann. Viele Ideen in Richtung des deutschen Tores, müssen wir fairerweise sagen, haben die auch nicht. Und Gil, der ist jetzt auch ordentlich nervös, legt einen Ball planlos ins Aus.

0: Ja, und das ist ein zweiter Ball auf dem Feld. Den hat Anton, guck mal, ganz galant jetzt gerade mit der Hacke einfach mal rausbefördert, bevor der Schiedsrichter den sieht und irgendwas unterbricht. Und Kimmich auf seiner neuen Position spielt erstmal direkt einen Fehlpass in die Füße von Maurizio. Caballero ist dabei, aber da macht Kimmich wieder den Weg zu. Gut reagiert, Fehler ausgebügelt, genau richtig. Und ich bin mal gespannt, ob diese Chipbälle auch hinter die Kette, die Kimmich ja gerne bei den Bayern spielt, auf der Sechserposition jetzt häufiger von ihm kommen. Auf jeden Fall läuft der Countdown in dieser zweiten Hälfte. Die letzten regulären 8 Minuten plus Nachspielzeit, die wir draufkriegen. Und es wird hinten raus. Wir haben es ja irgendwie schon vermutet, JJ. Ein richtiger Krimi hier im 16. Finale, ist neu geschaffen. Ich musste selber gerade kurz mal überlegen, bei 48 Teams die XXL-WM. Leroy Sané jetzt über die rechte Seite in die Zentrale gelegt auf Kimmich. Nochmal rechts raus auf Musiala. Der ist am 16er-Knick, verliert die Kugel wieder. Er ist eben auch nicht mehr in der Form nach seiner Verletzung, wie er es vorher war. Und jetzt könnte Paraguay kontern, macht das aber in Person von Maurizio ein bisschen zu behäbig. Und dann ist es kein Problem, dass Antonio Rüdiger bei dem langen Ball, der Richtung 16er nach vorne gespielt wird, da ist, den ganz klug auf Manuel Neuer schiebt und die deutsche Mannschaft direkt wieder nach vorne geht, JJ.
1: Kurz nach Mitternacht in Deutschland, das DFB-Team bastelt hier am 2:1 und damit dem Einzug in die nächste Runde. Wieder über Sané, sehr oft das Spiel rechtslastig bei der deutschen Mannschaft mit Havertz, der aber immer ein Faktor, sich immer anbietet, anspielen lässt, sich jetzt hinter die Kette so ein bisschen fallen lässt zwischen dem linken Innenverteidiger und dem linken Verteidiger. Ball kommt am Ende auch zum Ex-Leverkusen. Elegant mitgenommen, aber am Ende von Paraguay noch wegverteidigt. Herüber zu Musiala. Kurze Körperdrehung. Dann raus auf die linke Seite. Goretzka hat den Ball weitergeschoben zu Braun. Der wieder in die Mitte hinein. Aber abgeblockt das Ganze. Schade. Konter könnte laufen von den Blauen. Einer ganz vorn gegen zwei. Sehr guter Einsatz von Goretzka. Ball bleibt aber bei Paraguay, die den zurückerobern können, den zweiten Ball. Dann gespielt hier auf den eingewechselten Maurizio, der mit einem kleinen Kringel die deutsche Mannschaft ist komplett hinter dem Ball. Szene erst einmal bereinigt.
0: Aber ganz wichtig, ne, der Einsatz gerade von Goretzka, auch dieses Dazwischengehen, dieses Dasein, dieser Fokus, all das, was zwischendurch einmal verloren gegangen ist. Da hatten wir eine Phase im Spiel der deutschen Mannschaft mit vielen Fehlpässen. Das ist jetzt besser geworden. Sie sind jetzt da, der Fokus ist da. Die Ansprache von Julian Nagelsmann während der zweiten Trinkpause, sie scheint gefruchtet zu haben. Und Waldemar Anton auf seiner Rechtsverteidigerposition, wo er jetzt Kimmich quasi ersetzt hat, der auf die Sechserposition gerückt ist, ist da, spielt da gut und verteidigt immer wieder nach vorne, sehr, sehr aufmerksam, macht auch die paar Schritte, wenn er merkt, der Ball kommt da mal hin und kann deswegen den Ball rüberspielen zu Jonathan Tah, der auf Joshua Kimmich und Joshua Kimmich rechts raus auf den Flügel auf Leroy Sané. Bekommt der ein bisschen Tempo rein, der steht da einfach mit Ball am Fuß und guckt sich erstmal um. Die Paraguayer stehen da auch und sagen, okay, naja, wo kommt die Kugel denn hin? Nochmal über Kimmich gespielt, über die Zentrale und über Antonio Rüdiger. Alle jetzt, bis auf den deutschen Keeper, bis auf Manuel Neuer. In der Hälfte von Paraguay. Antonio Rüdiger sucht eine Lücke, findet sie nicht, legt nochmal ab nach rechts auf Joshua Kimmich. Immer noch zentrale Position. Anton auf der Rechtsverteidigerposition. Jetzt auch mit nach vorne gerückt und dann Sané über den rechten Flügel. Versucht er an Zweien vorbeizukommen, bleibt dann hängen. Allerdings ist es Junior Alonso, der den Ball als letztes berührt. Deswegen gibt's den Eckball für die deutsche Mannschaft. Und ich sag mal so, JJ, ich wünsche es mir ja, dass da was Schönes draus wird. Die Paradedisziplin der Deutschen ist es nun mal leider nicht.
1: Ja, also da gehe ich sehr gern mit. Wir sind in einem K.O.-Spiel. Die deutsche Mannschaft ist dichter dran, den K.O. für Paraguay zu setzen, als Paraguay der Außenseiter in diesem K.O.-Spiel. Ball kommt in die Mitte, Kopfball! Das muss es sein! Oh, die Szene von den Deutschen am Ende. Haben die Füße drin, aber ist auch noch abseits angezeigt worden. In dieser Situation sehr schön verlängert. Sie gewinnen jetzt die Mehrzahl dieser hohen Bälle, die hereinschweben von der rechten oder der linken Seite in diesem Fall nach einer Ecke. Gute Gelegenheit fürs deutsche Team, die auch in Sachen Ballbesitz hier ein deutliches Übergewicht hat. Gerade auf diesen monsterriesigen Anzeigewänden 63% Ballbesitz für die deutsche Mannschaft. Demzufolge, wer hat mitgerechnet um die Zeit noch? 27 für Paraguay, so ist es. Und die haben jetzt den Ball am eigenen Tor. Alles nicht in einer Zone, die der deutschen Mannschaft wirklich Kopfzerbrechen bereiten sollte. Vielmehr der Stand der Dinge, dass sie nach vorn selber vielleicht noch diesen einen entscheidenden Punch setzen mit Havertz und dann den Chipball in die Spitze, der zu Sané kommen soll von Havertz, der das Kopfballduell wieder gewonnen hat, immer mehr zum besten Spieler in der deutschen Mannschaft, wird dann herüber zu Braun, wieder in die Zentrale zu Rüdiger, der nach vorn wenig Impulse gesetzt hat, aber hinten das halbwegs ordentlich gemacht hat auf seiner Position. Ta, mit dem Ball heraus auf die 9, auf der rechten Seite auf Anton, der trabt nach vorn, guckt jetzt erstmal, wer geht mit, dann lieber einen kleinen Kringel und hier herüber mit dem Ball zu Havertz.
0: Und der wieder zurück auf Goretzka und jetzt spielen sie sich den Ball so ein bisschen zu da. In der Zentrale Joshua Kimmich auf der Sechserposition. Bislang ist er noch nicht wirklich viel gekommen. Wir haben über die Chipbälle hinter die Kette gesprochen. Die sieht man nicht wirklich. Und ich hab's ja vorhin so ein bisschen gesagt, JJ. Und du hast mich angeguckt und hast gesagt, Jimmy, was redest du da? Ich glaube, wir gehen hier in die Verlängerung. Aber gucken wir mal. Wir sind in der 88. Minute. Noch ist nicht vorbei. Das ist hier K.O.-Runde. Und für die deutsche Mannschaft ist es ein Erlebnis. Denn seit 2014 hat man es nicht mehr geschafft in die K.O.-Runde. Und jetzt hat Julian Nagelsmann sich überlegt, ich brauche einen langen. Dann nehme ich den Nick Woltemade. Der kommt zu seinem ersten WM-Einsatz. Der wird jetzt eingewechselt für Leroy Sané, der stets bemüht gewesen ist, hin und wieder auch mal ganz gut nach hinten gearbeitet hat, oft auch hängen geblieben ist. Und für Nick Woltemade, ich hoffe, ihr hört das so ein bisschen, gibt es jetzt hier auch den Applaus. Also der Lange kommt zu seinem ersten Einsatz bei dieser Fußball-Weltmeisterschaft. Mal gucken, was das Ganze bringt. Ball ist jetzt bei Jonathan Tah, der mit in der Hälfte von Paraguay ist. Zentrale Position, links rausgelegt auf Nene Brown. Dann nochmal Florian Wirtz, der versuchte an einem, an dem zweiten vorbeizukommen. Bleibt da hängen. Also es ist so ein bisschen ein Geduldsspiel, JJ, beim Stand von 1:1 in der 89. Minute.
1: Ja, aber anders als beim vorherigen Spiel, wo ich so ein bisschen gerätselt habe, ob der Sinnhaftigkeit der Auswechslung des Bundestrainers, da waren ja 5 an der Zahl, die im Nachhinein damit erklärt worden sind, dass man so ein bisschen für die gute Stimmung sorgen wollte, ist das heute mit Goretzka, Musiala und Woltemade für mich viel nachvollziehbarer, was neu kam von der Bank. Jetzt kommt ein Unterschnittball da herüber auf die rechte Seite in den Fuß hinein, Präzisionsball zu Musiala, der ist vorbei, bringt den Ball in die Mitte, kriegt dann noch eine zweite Chance, Ball hoppelt durch den 16er, ist gleich bei Big Nick, bei Woltemade, aber der kommt am Ende gar nicht an den Ball ran. Die Deutschen haben ihn durch Anton wieder erobert. Hätte ich jetzt nicht weggepfiffen, diese Szene. Und sehr zur Verzweiflung der deutschen Mannschaft ist sie aber weggepfiffen worden. Und deswegen gibt es jetzt Ballbesitz also für Paraguay. Immer wieder geht unser Blick jetzt hier herüber. Mittlerweile fast das ganze Feld im Schatten. Nur noch da drüben auf der riesigen, gigantischen Gegentribüne ist die Sonne da. Und auch die sehen, es läuft die letzte Minute der Spielzeit. Die 89. 10 Sekunden. Die Uhr tickt und sie tickt im Moment, Steffi, für eine Verlängerung.
0: Für eine Verlängerung, die wir hier oben drauf bekommen. In diesem Krimi, der es ist, in diesem 16. Finale in Foxborough. 35 Kilometer von Boston entfernt und Paraguay gibt sich hier nicht auf. Caceres, der Rechtsverteidiger, mit nach vorne. Sie sind jetzt alle, bis auf den Torhüter, in der Hälfte der deutschen Mannschaft. Mutig machen sie das. Sie sind die Minimalisten vor dem Tor. Sie brauchen nicht viele Chancen, um ein Tor zu erzielen und sie kommen über die rechte Seite. Über Caceres, Flanke in die Mitte. Gespielt, da ist der Mann mit der 23, Galazzo. Und Gott sei Dank ein deutscher Spieler dazwischen. Und jetzt können sie kontern, weil Musiala den Ball in der Mitte holt. Jetzt müssen sie schnell sein. Havertz und Paraguay arbeitet super nach hinten, aber Musiala bekommt den Ball nochmal auf der rechten Seite im 16er und hat keine Übersicht. Trifft den nicht so richtig, bringt den nicht rein und die deutsche Mannschaft geht auf den zweiten Ball. Anton mal wieder super nach vorne verteidigt. Musiala auf Nick Woltemade, der schon im 16er ist. Dann nochmal abgelegt von Anton auf Kimmich. Der schießt und bleibt hängen und es gibt den nächsten Eckball und jetzt hätte ich fast gesagt, Nick Woltemade, der ja so groß ist, das ist mal einer, den du mit dem Kopf da irgendwie reinschicken kannst. Aber JJ, du kennst das ja vom VfB Stuttgart, der ist gar nicht so stark mit dem Kopf.
1: Er hat diesen riesen kurzen Weg aus 2 Metern Höhe vom Kopf runter zu Füßen, die wunderbare Sachen machen können. Ist ein glänzender Spieler auch im 1 gegen 1, auch auf engen Räumen. Ein Prinzip im Gegensatz zu seiner Körpergröße. Wir schauen auf die Uhr. Es läuft die 5-minütige Nachspielzeit. Die deutsche Mannschaft ist wieder im 16er. Es kommt eine der vielen, vielen Ecken, diesmal von Brown, von der rechten deutschen Angriffsseite gleich herein. Die Zuschauer haben sich erhoben. Gibt es eine Verlängerung oder gibt es ein Last-Minute-Jubel für das deutsche Team. Noch einmal die Korrektur. Da drüben auf der rechten Seite nur drei Spieler außerhalb des 16ers mit Kimmich, der da ein bisschen weiter hinten steht mit Wirtz und da hinten mit Musiala. Ball segelt über alle hinweg zu Tah und der köpft ihn dann direkt in die Arme. Da sollte er schon hinkommen, aber dann muss er eigentlich zum anderen deutschen Spieler kommen. Er hatte zu wenig Druck, um wirklich Gefahren zu erzeugen.
0: Ja, aus der Position schwierig. Hat bislang auch nur ein Tor erzielt für die deutsche Mannschaft. Das war gegen die Schweiz beim 4:3. Und Paraguay versucht es mit dem langen Abschlag nach vorne. Und das war Manuel Neuer, wie man ihn kennt, von früher. Wunderbar hat er da nach vorne mit verteidigt, hat den Ball dann da nochmal gerettet vor der Seitenauslinie und den vor dem Gegner einmal abgeschirmt. 2 Minuten sind rum von der Nachspielzeit. 5 Minuten insgesamt, haben wir euch gesagt. Gibt's ja hier oben drauf vielleicht ja noch den Lucky Punch für die deutsche Mannschaft, verliert den aber in der eigenen Hälfte und Paraguay hat jetzt die Möglichkeit, was draus zu machen. Was machen sie draus? Schöne Distanzmöglichkeit von Miguel Almirón, der das ja kann aus der Distanz, der einen guten Schuss hat, der 32-jährige Routinier. Und die Fans auf der Tribüne aus Paraguay, für die das sowieso schon das Größte ist, hier überhaupt in der K.O.-Runde mit dabei zu sein. Die zeigen an, ruhig, ganz ruhig. Wir haben noch ein bisschen was im Köcher und vielleicht gibt's ja eine kleine Überraschung. Wir hoffen es natürlich nicht aus deutscher Sicht, bei diesem Eckball jetzt den Mauricio reinbringen wird. Der Mann, von dem sie so viel halten in Paraguay, aber der eben nicht konstant genug Leistung bringt. JJ, aber vielleicht bringt er ja diesen Eckball jetzt gut rein.
1: Voll tätowiert an beiden Armen, mit links den Ball hineingeschlagen in die Mitte. Ist bei Paraguay in letzter Sekunde von Anton herausgeholt, aber nicht weit genug, das Ganze weggepfiffen. Also kurz durchatmen. Immer wieder der Blick zur Uhr. 2:53, 2:54 der Nachspielzeit sind schon vorüber. Wir haben 5 Minuten oben drauf bekommen an diesem milden Sommerabend hier in Foxborough. Die deutsche Mannschaft mit Neuer, mit der Eröffnung zu Rüdiger. All das in behäbigem Tempo. 2 Tore haben wir gesehen. Enciso für Paraguay. Die hatten in der ersten Halbzeit wenig Chancen, aber haben das einzige Tor gemacht. In der zweiten die Antwort vom auffälligen Kai Havertz. Der wartet jetzt da drüben mit den Angreifern. Das sind in diesem Fall Woltemade und ganz hinten links unter anderem Florian Wirtz, dass der Ball da mal rüberkommt. Aber er kommt nicht rüber. Herübergeschoben von Tah zu Rüdiger. Wieder die gesamte deutsche Mannschaft drin in der Hälfte Paraguays. Tempo verschleppt, wenig Bewegung und deswegen wenig Überraschung.
0: Antonio Rüdiger, der immer so ein bisschen so der Ruhepol ist, wenn er den Ball da bekommt, ist er auch nicht derjenige, der viel Bewegung reinbringt. Habe ihn einmal erlebt als Flankengeber vorne, das war gegen Nordirland in der WM-Qualifikation. Da habe ich gedacht, das ist ein Antonio Rüdiger. Ist ja auch egal, Joshua Kimmich spielt den Ball rechts raus auf den Flügel auf Musiala, der mit der Hereingabe Havertz will ran, kommt nicht ran. Was macht die deutsche Mannschaft? 2. Ball wird versucht zu sichern von Joshua Kimmich. Und dann kann Paraguay einmal mehr klären und ich schaue auf die Uhr, denn sie tickt erbarmungslos runter aus Sicht der deutschen Mannschaft. 4 Minuten drüber sind wir schon. 5 Minuten sind angezeigt gewesen. Es steht 1:1. Gibt es hier vielleicht noch den Lucky Punch für die deutsche Fußballnationalmannschaft? Wieder Musiala über den rechten Flügel, geht dagegen zwei, hat er diesen einen Musiala, diesen einen Zaubermoment, bringt den Ball in die Mitte, scharf gespielt und dann köpfen sie den wieder raus, denn die sind komplett im Verteidigungsmodus. Paraguay ist hier einfach nur bemüht, die Bälle irgendwie rauszukriegen. Und da flankt jetzt Antonio Rüdiger von der anderen Seite. Ich hatte es gerade gesagt, JJ. Und die deutsche Mannschaft, die macht jetzt Druck.
1: Der Druck nimmt zu, vielleicht sogar noch mit Anton. Der kann den Ball behaupten, wieder weggepfiffen. Oh. Ach ja, also hätte man wahrscheinlich auch laufen lassen können. Paraguay nimmt all diese Aktionen jetzt sehr, sehr gern mit. Denn sie retten sich mehr oder weniger jetzt in diese 30-minütige Verlängerung hinein. Was ist los mit den deutschen Fans hier in Neuengland? Im Moment Ruhe, Klatschen, Verlängerung in dieser Partie. Wir haben nach 90 Minuten und den Zusatzzeiten der ersten und zweiten Halbzeit keinen Sieger gefunden. Und die Fans der Albi Roja drüben neben der riesigen Anzeigetafel, die hüpfen auf und ab und feiern das allein schon, die Fans der Rot-Weißen, wie einen Sieg. Es ist das 3. Spiel in der Geschichte zwischen Deutschland und Paraguay. Einmal bei der WM gewann die deutsche Mannschaft mit 1:0, zog in die nächste Runde und später sogar ins Finale ein. Einmal gab es ein 3:3 bei einem Freundschaftsspiel in Kaiserslautern. Damals unter anderem ja auch schon mit Manuel Neuer, der hier einige gute Aktionen noch hatte. Und unter anderem, als Kimmich einmal patzte zu Beginn der zweiten Halbzeit, hier sogar dieses 1:1 festgehalten hat. Insgesamt Druck der deutschen Mannschaft. Er hat zugenommen, aber sie hat sich noch nicht belohnt. Und die Aufgabe ist noch nicht gelöst. Wir suchen nach wie vor einen Teilnehmer am Achtelfinale in Philadelphia.
0: Fußball ist ja ganz oft, JJ, Magie. Und auch Liebe und auch Leidenschaft und oft auch, würde mein Vater jetzt sagen, ein Gefühl, was man vorher hat. Und ich habe es dir gesagt vorher, ich habe es im Gefühl heute, dass es genau so ein schweres Ding wird und dass wir hier in die Verlängerung gehen. Und muss sagen, habe leider recht behalten, denn ich hätte mir auch gewünscht, dass die deutsche Mannschaft das in der regulären Spielzeit irgendwie rumkriegt. Und schau mal runter. Julian Nagelsmann hat sich seine Jungs wieder rangeholt. Übrigens da unten in diesem Kreis, da steht irgendwo auch Nico Schlotterbeck, der sich ja verletzt hat, in der Gruppenphase nicht mehr mit dabei sein kann, aber der natürlich die Mannschaft supportet, ist ja klar. Und da kommen sie alle zusammen, auch Manuel Neuer, der steht da in der Mitte. Stehen so um ihn rum und schwören sich da nochmal ein und sagen sich, okay, also das wird jetzt richtig Körner kosten, aber mal gucken, wie weit Paraguay das auch mitgehen kann. Denn wenn du so ein intensives Spiel hinlegst, wo du über die Physis kommst, wo du immer wieder die Räume zulaufen musst, wo du dich so konzentrieren musst, dann lässt die Power, lässt die Kraft irgendwann vielleicht auch nach. Auf der anderen Seite, JJ, das hast du ja auch schon gesagt, Paraguay ist hier dabei, etwas Riesiges zu schaffen. Und man muss sich das mal vorstellen, der Gustavo Alfaro hat vor 2 Jahren das Team übernommen. Der 63-Jährige ist ja eigentlich Argentinier. Er hat ein ordentliches Temperament. Er ist so ein kleiner Fußballdozent. Er geht auch mal in ganz lange Analysen. Und er hat ihnen über die Emotionalität wirklich eingeimpft. Hey, ihr seid ein Team, ihr kommt weiter. Und das betonen sie immer, dass sie eine Entwicklung genommen haben in den vergangenen 2 Jahren. Und für die wäre das natürlich eine Riesengeschichte. Und hier über den Bildschirm, da flimmert gerade Florian Wirtz, der sich ein Handtuch umgelegt hat, um den Nacken. Und der den Kopf schüttelt, der natürlich auch weiß, dass das nicht so gelaufen ist, wie er sich das vorgestellt hat. Wird es ein Fußballwunder für den Weltranglisten 41. Du schüttelst den Kopf, JJ, oder macht die deutsche Mannschaft alles klar?
1: Nee, ich war von Anfang an optimistisch. Ich hätte nicht die Mühen erwartet, die das deutsche Team mit dieser Mannschaft aus Paraguay hat. Die waren über weite Strecken selbstverschuldet. Das haben wir ausgiebig analysiert. Zu mangelhaft im Spielaufbau, zu wenig Esprit, zu wenig Überraschung, zu wenig Genauigkeit, zu wenig Tempo. Eine lange, lange Mängelliste, aber nach wie vor und gerade der Eindruck der letzten Viertelstunde gibt mir die große Hoffnung, dass das eintritt. Ein 3-Tore-Sieg wird es nicht mehr geben, den ich prophezeit habe, mit 3 Toren Unterschied. Aber es wird, glaube ich, immer noch fest dran eine Möglichkeit geben für die deutsche Mannschaft, die den Druck ja merklich erhöht hat, die, wie ich finde, diesmal gehen die Punkte an den Bundestrainer auch vernünftig gewechselt hat und die mit dieser Aufstellung in der Lage sein sollte, schon möglichst in der Verlängerung das Ganze auf ihre Seite zu ziehen. Hier an diesem Abend, wo die Fans im Moment nur ganz wenige die Chance nutzen, schnell nochmal rauszuflitzen zu den Getränkeständen. Havertz wird für die deutsche Mannschaft im Mittelkreis der Torschütze nach dem Führungstor von Enciso für Paraguay in der ersten Hälfte, in der zweiten der Ausgleich, in der 54. nach einer schönen Wirtsflanke. Er wird jetzt das Ganze eröffnen für das deutsche Team.
0: Was ganz spannend ist, Paraguay hat gewechselt und bringt mit Gustavo Velázquez einen Abwehrspieler für Miguel Almirón, der ja total für die Offensive zuständig gewesen ist. Mal gucken, wie die Umstellung ausschaut. Aber sie wissen natürlich, sie brauchen ja so ein bisschen mehr Absicherung, weil das Ganze natürlich auch schlaucht. Und weil ich ja gerade gesagt habe, Florian Wirtz stand da kopfschüttelnd mit einem Handtuch um die Schultern. Das sah nur von hier oben über den Bildschirm so aus. Das war diese berühmt-berüchtigte Cooling-Weste, die die deutsche Mannschaft mitnutzt. Da ist Gel drin. Es wird gefroren, das kühlt dann so ein bisschen runter, auch wenn es jetzt mittlerweile nicht mehr über 30 Grad sind. Aber das strengt natürlich an. Wir haben immer noch hier, locker 26, 27 Grad, JJ, oder? Und Florian Wirtz holt sich also eine kleine Abkühlung, bevor es dann unten heiß weitergeht auf dem Platz. Jetzt ist der Anstoß. Die deutsche Mannschaft hat die Kugel. Reingehen wir in den ersten Teil der Verlängerung gegen Paraguay beim Stand von 1:1.
1: Los geht's mit der ersten Verlängerung dieser Weltmeisterschaften. Wir feiern also eine Premiere beim XXL-Turnier mit der deutschen Mannschaft. Hätte ich jetzt nicht gebraucht unbedingt, aber nehme ich jetzt sehr gern und hoffe, dass sie spielen weiter in die Richtung, die sie gerade auch diese zweite Halbzeit beenden. beendet haben, also weiter von links nach rechts aus Blick der großen Haupttribüne, dass sie da weitermachen, wo sie gerade aufgehört haben, gerade in den letzten Minuten, als die Flanken von rechts und links hereinsegelten und es immer wieder Probleme gab. In der Mitte, im Moment Woltemade und Havertz, beide melden sich, zeigen an, hier soll der Ball hinkommen. Wirtz wartet da drüben, jetzt kommt der Ball herein, geht in Richtung Goretzka, ja auch ein glänzender Kopfballspieler, kommt aber nicht an. Kimmich lässt ihn abtropfen zu Brown, dann herüber zu Rüdiger, Rüdiger mit Ballbesitz. Die deutsche Mannschaft komplett vor dem 16er versammelt. Die Paraguayer schieben zurück. Wir sind bei Wirtz. Der stupst den Ball nur weiter zu Braun. Zurück von der linken Seite dann zu Havertz, der sich raustreiben hat lassen aus dem 16er. Wieder zu Rüdiger. Im Moment an der 16-Meter-Umlinie nur Woltemade und dann eben auch Goretzka. Ball ist da drüben oder sollte ankommen bei Braun. Ist aber nicht angekommen, aber Wirtz hat ihn zurückerobert. Nächster Versuch läuft im Dribbling. Insgesamt bleibt es natürlich dabei, dass gerade die beiden, die über so 5-Sterne-Technik verfügen, wie Wirtz und Musiala, zu selten in diesen Duellen wirklich erfolgreich sind. Das wäre auch hilfreich, wenn das häufiger gelingen würde. Dann wären die Möglichkeiten da, eine Seite mal zu öffnen für die deutsche Mannschaft, mehr Raum zu haben. Jetzt aber der Angriff, der läuft über links.
0: Über Florian Wirtz natürlich, wie so oft. Und dann schmeißen sich die Paraguayer da in den hohen Ball rein, der kurz vorm 16er runtertropft. Übrigens haben sie umgestellt auf eine Fünferkette. Ich habe es ja gerade schon gesagt, Velasquez soll da zusätzlich mit absichern. Caceres da auf der rechten Verteidigerseite mit unterstützen. Die deutsche Mannschaft kommt über Antonio Rüdiger, der natürlich wieder weit aufgerückt ist. 20 Meter von der 16-Meter-Linie weg. Nochmal rausspielt auf Florian Wirtz, der in die Zentrale reintanzt. Und dann lässt Goretzka den Ball kurz tropfen auf Tah. Weiter über Kimmich und nochmal rechts raus über Rüdiger, der reinflankt. Aber nur ein Paraguayer findet. Und dann kommt der Ball zu Nick Woltemade. Der schießt, bleibt hängen nach Schusschance. Joshua Kimmich. Geblockt. Und genauso müssen sie weitermachen. Immer schön auf die zweiten Bälle gehen. Den Druck schön hochhalten. Und jetzt weiter powern. Wir sind in der 92. Minute. Das Ganze beim Stand von 1:1. Verlängerung. Ein bisschen Drama für euch in der Nachtschicht, wenn ihr bei uns seid und uns zuhört heute. Bei uns ist es ja noch am Tag in den USA, hier in der Nähe von Boston. Aber ihr könnt euch die Nachtschicht auf jeden Fall ein bisschen versüßen mit ganz viel Drama in diesem 16. Finale zwischen Deutschland und Paraguay.
1: Deutschland hat beschlossen, in der Verlängerung den Ball gar nicht mehr herzugeben. Paraguay läuft nur hinterher. Der Ball wechselt über viele, viele Stationen in der deutschen Mannschaft. Von der rechten jetzt rüber auf die linke Seite. Letzter Sonnenfetzen dabei, Flo Wirtz. Ball rauscht durch. Durchgelassen auch von Woltemade. Und gar kein Spielaufbau mehr bei den Blauen, bei der Mannschaft Paraguay, sondern nur noch weg mit dem Ding. Wir sind in der K.O.-Phase. Deutschland ist viel dichter dran an einer Entscheidung. Es gibt ja kein Golden Goal. Aber ein Treffer wäre natürlich ein wichtiges Argument für das deutsche Team, das jetzt kommt. Flo Wirtz, nächstes Dribbling. Diesmal zumindest nach halb vorbei. Zurückgeschoben zu Kimmich. Gibt dann einen Foul. Dieses Einsteigen da drüben auf der rechten Abwehrseite Paraguays. Also Chance zum nächsten Standard für die deutsche Mannschaft, die unter dem Strich auch zu wenig gebracht haben an wirklichen guten Möglichkeiten für das deutsche Team. Schauen wir mal, ob jetzt Kimmich das besser macht, der sich da zum Schutz vor dem letzten Sonnenrest, der über diese riesigen blauen Ringe hier herüber lugt, so ein bisschen die Augen abgeschirmt hat, genau wie die drüben auf der riesigen Gegengerade sitzenden bestimmt 25.000, 30.000 auf dieser riesigen blauen Wand. Achtung, wir warten auf den Freistoß. Es ist die 95. Minute. Wir sind in der Verlängerung. Wir sind im 16. Finale. Deutschland drückt. Deutschland hat die Chance mit dem Kapitän, mit Kimmich. Hebt den rechten Arm. Jetzt kommt der Ball rein. Mit rechts geschlagen. Dicht zum Tor. Mit den Fäusten raus in die Mitte. Schusschance wäre da für Musiala. Der macht erstmal einen kleinen Haken. Schiebt darüber zu Tah. Der ist vorbei. Jetzt schnell die Flanke. Oh, elegant. Durchgezogen. Dann in die Mitte hineingeflankt. Noch einmal zurückgeköpft in die Zentrale. Da lauerte Havertz bei dem Ball von Goretzka, kam aber nicht an. Druck nimmt zu. Deutschland ist ganz, ganz dicht an diesem verdammten Eintor. Das soll jetzt kommen.
0: Wer war dieser Spieler und was hat er mit Jonathan Tah gemacht? Ja, Wahnsinn. Der kann ja auch zaubern, habe ich bislang so von ihm auch noch nicht gesehen. Nächster Eckball. Der wird jetzt kommen von Joshua Kimmich. Von wem denn sonst? Aber der muss sich noch einen kleinen Moment gedulden, denn Jalal Jayet, der marokkanische Schiedsrichter, der holt sich jetzt nochmal Waldemar Anton ran und auch den Torhüter von Paraguay, Orlando Gil, und sagt so, Leute, ich weiß, die Nerven sind jetzt groß und die Emotionen kochen hoch, aber reißt euch gefälligst zusammen. Wir wollen hier einen Sieger ermitteln und jetzt kann Joshua Kimmich sich bereit machen, nimmt ein paar Schritte Anlauf, hebt die Hand, tippelt dann 2, 3 Schritte, bringt den Ball mit Schnitt zum Tor hin, Jonathan Tah in die Mitte gelegt und dann wollen sie ein Handspiel gesehen haben. Und was macht der Schiedsrichter? Nichts. Er macht einfach nichts. Also, auch da, einmal kurz durchatmen. Wir haben die Gelegenheit, uns das Ganze nochmal anzuschauen. Es kommt der lange Ball auf Jonathan Tah und dann ist es in meinen Augen kein Handspiel vom Spieler von Paraguay. Nein, Canale blockt ihn mit der Brust. Aber das gehört natürlich auch zu diesem kleinen Nervenspiel dazu, einfach mal zu zeigen, komm, der Ball war an der Hand. Guck dir das doch mal an, einfach, um das Ganze hier ein bisschen anzuheizen. Und jetzt müssen sie angeheizt sein und angespitzt. Aber Antonio Rüdiger ist das. Der verteidigt nämlich gerade in der eigenen Hälfte da gegen einen Spieler aus Paraguay. Das kann er natürlich. Also wenn er was kann, dann mit dem Messer zwischen den Zähnen verteidigen. Das wissen wir ja von dem Spieler von Real Madrid. JJ, das Ganze beim Stand von 1:1. Wir sind in der 96. Minute.
1: Ja, und ganz wichtig. Wichtiges Indiz, dass jetzt natürlich auch die Mehrzahl dieser Zweikämpfe gewonnen werden. Die deutsche Mannschaft, die das in der ersten und auch in der zweiten oft über weite Strecken war, ja eine ziemlich ereignisarme Partie. Oft verloren hat, ist jetzt viel präsenter. So hätte ich sie mir von Anfang an gewünscht. Wir hatten einen relativ langen Anlauf. Bei euch zu Hause hat schon der nächste Tag begonnen. Hier läuft die 97. Minute. Wir sind beim Stand von 1:1. Ball kommt von der linken Seite Richtung Woltemade. Schuss, geblockt. Und dann gibt's den Hinweis von Woltemade, dass er da einen Kontakt bekommen hat. Aber ich glaube, es war alles okay gewesen. Ball rollt jetzt ins Aus. Aber es bleibt dabei. Die deutsche Mannschaft ist ganz, ganz dicht dran an diesem einen Treffer. Gibt jetzt Diskussion. Woltemade ist hinzugegangen. Nochmal der Hinweis, ob da eine Hand im Spiel war. Es könnte sein. Achtung, wir schauen nochmal hin. Ist es der Arm? Das ist der
0: von Gustavo
1: Arm
0: Gomez.
1: Von Gustavo Gomez, der auf jeden Fall in der Schussbahn unterwegs war. Das Ganze wird überprüft.
0: Ja, und es ist ganz schwierig, ne, weil der wirft sich natürlich in den Ball rein und macht die Bewegung mit der Hand. Und jetzt schauen Sie, ist es Absicht? Vergrößert er die Körperfläche? Ich finde ja immer, wenn du da so runtergehst, wo willst du den Arm denn hinpacken? Abhacken und in den Rucksack tun, um runterzufliegen? Aber ganz oft, du hast halt die Parameter und danach gehen sie und danach werden sie jetzt entscheiden. Ich finde ja, und so fair muss man sein, für sowas würde ich keinen Strafschuss geben, ganz ehrlich. Der rutscht da einfach rein, der hat den Arm nicht hier oben, sondern trotzdem irgendwo nah am Körper. Und ich bin mir relativ sicher, dass Schiedsrichter Jalal Jayet das Ding auch nicht geben wird. Aber er ist noch nicht so weit. Er checkt jetzt gerade noch. Ich glaube, er hat noch nicht freigegeben, das Ganze wieder, oder?
1: Nee, hier unten, gibt es zwei Einwechslungen, die zeigen, man, dass zwei neue Spieler kommen. Und es gab auch vorher eine Szene, wo der Ball am Arm von Woltemade war und dann gibt es diesen Abschluss. Kann ich mit leben, wäre natürlich toll, wenn wir jetzt mit einem Elfmeter sozusagen eine Bonuschance, so eine Jokerchance für das deutsche Team bekommen. Die Einwechslung 20 und 9 neu hinein. Wir haben also Ojeda dann neu in der Mannschaft und Sanabria, noch einen echten Angreifer von Cremonese aus der italienischen Liga. Also nicht nur defensiver eingewechselt, jetzt da die Vorbereitung läuft auf diesen Eckball. Wir sind ganz, ganz dicht dran, glaubt es mir, am Tor für die deutsche Mannschaft. Gleich die 99. Minute, die Auswechslung, deswegen für euch im Hintergrund. Die Pfiffe zieht sich ein bisschen. Jetzt kommt Sanabria, Antonio Sanabria, auch schon erfahrener Spieler, mittlerweile auch schon an der 30-Jahre-Grenze hier hinein in die Partie. Achtung, Ball kommt von der linken Seite herein. Kopfballchance wäre da, aus dem Rückraum vielleicht sogar zu schießen für Musiala. Der muss den Ball erst einmal erobern, das tut er. Ist vorbei, Ja, er ist vorbei, jetzt erst. Nee, bleibt nochmal hängen in diesem Zweikampf und löst das dann mit ein bisschen Stolpern herüber zu Flo Wirtz. Der mit dem Ball in die Mitte, Kopfball und dann ist Tah vorne und kommt nicht dran und weiß nicht warum.
0: Er ist eben auch nicht der Goalgetter. Er hat sein erstes Tor für die deutsche Nationalmannschaft gegen die Schweiz erzielt. Auch per Kopf. Und der kam lang und länger Richtung langer Pfosten. Und ich sag mal so, wenn er so ein Trüffelschwein wäre wie du, der hier voraussagt, dass das Tor gleich fällt, dann hätte er mit seinem Riecher wahrscheinlich einen Schritt nach vorne gemacht, die Birne reingehalten und dann wäre er auch drin gewesen im kurzen Eck. Aber so ist er eben Jonathan Tah. Eben gerade vor 5 Minuten hat er da ein bisschen gezaubert am 16er Eck. Das ist auch okay. Macht das insgesamt, finde ich, gerade in der zweiten Hälfte jetzt auch viel, viel sicherer da hinten zusammen mit Antonio Rüdiger. Und das wollen wir mal positiv erwähnen beim Stand von 1:1. Die deutsche Mannschaft kommt durch die Zentrale über Joshua Kimmich. Links rausgelegt übrigens ist viel linkslastiger, das Spiel jetzt mittlerweile. Nach der Auswechslung von Sané viel geht über Wirtz, während es vorher ganz oft über rechts ging. Nochmal zurück über Tah und über den aufgerückten Anton mit der Flanke nach vorne auf Nick Woltemade, der da auch nicht rankommt. Nick Woltemade, der ja den Schritt ins Ausland gewagt hat zu Newcastle United, sich da erstmal dran gewöhnen musste und auch eine Torflaute hatte zwischendurch, aber dem der Bundestrainer attestiert hat, dass er gerade so, was das Körperliche betrifft, richtig gut zugelegt hat, aber der seit seiner Einwechslung eben auch noch nicht in diese gefährlichen Situationen gekommen ist, weil es jetzt bei Paraguay beim Torhüter Bachil, der schlägt den lang ab in die Hälfte der deutschen Mannschaft.
1: 0:43 Uhr in Deutschland. Seid ihr alle noch wach? Es lohnt sich. Die deutsche Mannschaft ist ganz dicht dran, glaubt es mir, an diesem Treffer. Sie arbeiten dran. Sie wollen nicht das Elfmeterschießen, die Lotterie haben. Schlechter Ball da von Tah, so ein bisschen in den Rücken von Kimmich, der sich jetzt immer wieder zwischen die Innenverteidiger fallen lässt und dann diese Präzisionsschläge mit Unterschnitt darüber über 30, 35 Meter diesmal auf die rechte Seite ausführt. Dann zu Goretzka, der will nicht erst den Haken machen, sondern sucht den direkten Abschluss, gibt also eine weitere Gelegenheit hier von der rechten Seite. Jetzt mit einem Eckball am Ende für die deutsche Mannschaft. Blick zur Uhr in der 102. Minute erfolgreich zu sein. Braun ist derjenige, der heraustrabt für diesen Eckball. Was machen die Fans? Die sind im Moment eher ein bisschen beim Bangen und Hoffen. Wenig Aktion von ihrer Seite. Die Vorbereitung des Eckballes. Braun, 3-4 Schritte zurück zwischen diese Werbebannen, direkt neben den Referees. Jetzt kommt gleich der Ball. Nur 3 Spieler. Dieses Bild bleibt gleich bei der deutschen Mannschaft außerhalb des 16ers. Überall hinweg zu Tah. Und Tor! Da ist er! Da! Jawohl, ja! Der Tah ist da! Hurra, ja! Der Tah! Und gerade haben wir noch gesagt, Tore schießen ist nicht seine Kernkompetenz. Es war gefühlt der 10. Ball, der über alle hinweg segelt, immer wieder zu ihm. Das haben sie einige Male probiert. Und jetzt, Steffi, war er drin.
0: Manchmal musst du einfach nur ein bisschen feinjustieren. Und dann hast du deine Version da eingestellt und weißt, wo der hinkommen muss. Und er kommt lang und länger und er liegt richtig gut in der Luft. Genau im richtigen Moment hochgestiegen über den Torwart, über Hill ins Tor rein und eben gerade, und das fand ich wirklich bemerkenswert, hat er sich da Havertz rangeholt und hat den wirklich angeguckt, hat gesagt, Junge, konzentrier dich und jetzt ziehen wir das Ding hier auf. Deutschland 2, Paraguay 1 und ich finde, JJ, das kann auch eine Entwicklung sein in so einem Turnier, dass du dir das Ding einfach holst und dass du das einfach mal drehst und Bundestrainer Julian Nagelsmann, das haben wir hier gerade auf unserem Bildschirm gesehen, von dem ist so unfassbar viel abgefallen. Ungefähr alles, was geht. Und du hast die deutschen Fans gerade erwähnt. Ich glaube, die können gar nicht mehr hingucken. Jeder kennt das, weißt du, wenn es ins Elfmeterschießen geht, die eigene Mannschaft, dass du dann so denkst, ach nee. So, und apropos ach nee. Was überlegt Schiedsrichter Jalal Jayet jetzt? Der überprüft das Tor nämlich nochmal. Also, bei allem, was wir gesehen haben, war erstmal nichts auffällig. Der Ball segelt nämlich über alle hinweg und Tah steht da, war kein Foulspiel zu erkennen, meine ich. JJ, du hast auch keins gesehen.
2: Nee.
0: Wir werden das jetzt für euch peu à peu einfach auflösen. Jetzt müssen wir mal gucken, was machen die Spieler? Die kommen jetzt alle zusammen, trinken noch mal einen Schluck, fokussieren sich jetzt noch mal, machen natürlich auch die Spieler von Paraguay. So, Julian Nagelsmann ist ganz vorne mit dabei. Der schleicht da rum wie eine kleine Katze, guckt sich das an so und jetzt, aha, was macht denn da Waldemar Anton mit dem Torhüter? Mit Orlando Gil hält er den fest und hindert er ihn daran? Oh ja, er rammt ihn ein bisschen um. Aus der Perspektive, wir haben ja noch die Möglichkeit, das müsst ihr wissen, wir haben einen Bildschirm hier stehen und eine Hintertorkamera. Da sehen wir das und es könnte schon so ausgelegt werden, dass er ihm eben so im Weg steht und der 5-Meter-Raum, da ist der Torwart zwar nicht mehr komplett geschützt, aber er kann halt eben nicht hingehen und vielleicht hindert er ihn genau an den paar Sekunden, um sich so zu positionieren, dass er den Ball hält. Also JJ, ich weiß nicht, wie du das siehst, ist für mich eine Kann-Entscheidung. Ich würde es nicht zu 100% sagen, dass er es zurücknehmen muss, aber ich glaube, man könnte es auch verstehen, wenn er es tut.
1: Ja. Also er räumt ihn ab, dadurch hat Gil weniger Zeit, aber wir hören rein jetzt in die Verkündung. Dauert ein bisschen, hat er übrigens ganz gut gelöst, der Schiedsrichter aus Marokko hat die alle beiseite gehalten, gibt jetzt auch eine gelbe Karte für all jene, die ihm da noch irgendwelche Hinweise geben wollten, aber das ist ein ganz handelsüblicher Zweikampf. Achtung jetzt!
3: Final decision to pass.
1: Hast du es verstanden?
0: Ich habe es nicht verstanden, aber weil die Fans aus Paraguay hier alle jubeln, würde ich sagen, er gibt das Tor nicht. No-Go, ja. Entscheidet auf Foulspiel. Ich habe es gesagt. Das Problem ist einfach, du kannst es so oder so entscheiden. Du kannst sagen, es ist zu wenig. Und ich glaube, wenn wir jetzt Schiedsrichter-Experten fragen würden, würde der eine so sagen, der andere so. Er bringt halt, und das sieht man in einer anderen Einstellung nochmal, er bringt den Torhüter, er bringt viel halt zum Fall. Und der muss ja dann danach hin, hindert ihn daran. Also du kannst es schon so auslegen, musst dich nicht darüber beschweren. Also, and the drama goes on and on and on. Und wir bleiben beim 1:1. Boah, JJ. Ja. Mein Herz macht das alles nicht mehr mit.
1: Ja, aber er hat natürlich diesen Zweikampf genommen, hat sich da zu Boden fallen lassen, wahrscheinlich schon mit Blick auf den Schiri, der Schlussmann Paraguays. Dann fehlen ihm diese Sekunden, um da zu sein gegen den Schuss von Tah. Also ich sage mal, ich setze zumindest mal ein Fragezeichen hinter diese Entscheidung. Denn es geht jetzt weiter mit Ballbesitz für das deutsche Team, die den Ball jetzt hier drüben auf der rechten Seite erst im 1 ausbringen. Blick wieder herüber zur Uhr. Wir sind in der Verlängerung. Wir haben 4 Minuten Nachspielzeit in der ersten Halbzeit der Verlängerung. 4 Minuten Nachspielzeit, erste Halbzeit der Verlängerung. Die deutsche Mannschaft muss jetzt mal nach hinten verteidigen. Langer Einwurf rein in den eigenen 16er. Wollte mal, ist da verlängert auf Havertz. Havertz mit dem Ball zurück. In diesem Fall dann zu Goretzka, aber dessen Chip in die andere Spielfeldhälfte bleibt ohne Echo, verrollt so ein bisschen, verpufft so ein bisschen bei Velasquez, der ihn da hinten dann wieder aufnimmt und weit nach vorn schlägt, hinein in die Hälfte der Deutschen. Jetzt gibt es sogar eine Ecke für Paraguay, die in dieser ersten Halbzeit der Verlängerung kaum mal Chancen hatten. Jetzt aber 2 Minuten noch haben, hier im ersten Durchgang der Extrazeit vielleicht sogar mit einem Standard zu einem Erfolg zu kommen.
0: Und ganz schnell mal nachgereicht, beide Trainer, sowohl Gustavo Alfaro als auch Julian Nagelsmann, haben die gelbe Karte gesehen, weil sich beide da unten beschwert haben. Also sind jetzt beide verwarnt. Ecke kommt rein von Maurizio mit Schnitt zum Tor hin. Kommt da einer ran per Kopfball? Nein, aber die Paraguayer nutzen die Chance, sichern sich den zweiten Ball. Dann kommt der Kopfball in die Mitte. Manuel Neuer will hin, segelt drüber hinweg, aber der Ball war ihm aus. Boah, Gott sei Dank, kann man fast sagen. Und wir halten es nochmal fest für euch alle, die vielleicht jetzt in der Nachtschicht mal reingeseppt haben und sagen, was war denn da los? Was passiert denn da gerade in der Nähe von Boston im Stadion? Deutschland hat eigentlich das 2:1 erzielt von Jonathan Tah. Und da gab es vorher ein vermeintliches Foulspiel von Waldemar Anton am Keeper aus Paraguay, Orlando Gil. Er hindert ihn schon, er schiebt ihn ein bisschen, ich sag mal 50-50. Also da kannst du auch anders entscheiden. Es ist eine Kann-Entscheidung. Es ist ganz bitter aus Sicht der deutschen Mannschaft, die jetzt weitermachen muss und kommt über die rechte Seite über Musiala. Versucht den Ball in den 16er in die Mitte zu bringen. Dann Woltemade, der wird da gefoult von einem Spieler aus Paraguay. Bleibt liegen, das macht er natürlich clever. Der bleibt liegen und guckt erstmal, was passiert. Aber, und das finde ich ganz interessant, Jalal Jayet, der lässt sich da überhaupt gar nicht beirren. Also Nick Woltemade, der liegt da immer noch. Er lässt ihn da auch einfach liegen. Mal gucken, wie lange er braucht. Mal gucken, ob irgendwer den Ball ins Aus spielt. Aber jetzt langsam, ja, kommt er wieder hoch, merkt, okay, passiert nichts. Der guckt sich das auch nicht an, interessiert ihn anscheinend gar nicht. Da wird ja jede Situation vom Video Assistant Referee, ihr wisst das natürlich, im Hintergrund gecheckt. So, und Nick Woltemade ist dann jetzt auch wieder back in the game und bietet sich jetzt auch vorne wieder an. Und die deutsche Mannschaft kommt über die rechte Seite, Tete.
1: Aber ist ein guter Faktor für die deutsche Mannschaft. Hat immer seine Füße drin, der lange da und jetzt heruntergerungen in diesem Zweikampf, wäre für mich auch eine gelbe Karte gewesen, denn das war sehr, sehr deutlich. Verstehe ich nicht, warum man das laufen lässt gegen Anton da auf der rechten Abwehrseite. Wieder alle Feldspieler. Das gewohnte Bild in dieser Verlängerung. Die deutsche Mannschaft ist ganz dicht dran. Nach wie vor an diesem Treffer, den sie schon hatte und der dann wieder verschwunden ist. Jetzt kommt die Flanke von Anton von der rechten Seite über alle hinweg. Aber hinten ist zum Glück noch Flo Wirtz. Er kann jetzt auch nochmal flanken in die Mitte. Kopfball Havertz. Und jetzt mit einer Hand ist Hilder. Kriegt zu wenig Druck hinter diesen Ball, der von links hereingeschlagen wurde. Köpft ihn pfiffig auf die lange Ecke, aber am Ende liegt er oder bleibt er in den Armen von Gil, geht weiter, Blick zur Uhr, auch die 4 Minuten Nachspielzeit sind rum, dieser Verlängerung der Verlängerung, geht jetzt weiter mit einer Chance für den Torwart, sich dazu untersuchen zu lassen. Schauen wir die Szene jetzt auch nochmal an, Ball segelt so gedacht auf die lange Ecke in Richtung Gil, aber der hat alle Zeit, um am Ende diesen Ball aufzunehmen. Und deswegen geht es weiter hier mit dieser Unterbrechung für Paraguay bei Besitz.
0: Sein eigener Mitspieler, Gustavo Gomez, wollte da klären, hat ihn da einfach umgewämst. aber es war schon stark von Havertz, ne? In der Rückwärtsbewegung gar nicht so leicht, den da runterzuholen per Kopf. Du hast es ja auch schon ein paar Mal gesagt, dass er dir wirklich auch gut gefallen hat, ein großer Faktor war in der zweiten Hälfte. Und jetzt ist diese erste Hälfte der Verlängerung vorbei, weiter beim Stand von 1:1. Wir haben einen vermeintlichen Treffer der deutschen Mannschaft gesehen, erzielt von Jonathan Tah per Kopf, eigentlich das perfekte Ding. Und dann kommt Schiedsrichter Jalal Jayed aus Marokko und sagt, es hat vorher ein Foulspiel gegeben von Waldemar Anton an Orlando Kiel, der ihn da attackiert hat so ein bisschen. Und das Schöne ist ja, wir sind so gut vernetzt, wir bekommen von unserem Schiedsrichter-Experten Lutz Wagner gerade auch die Info rein, für ihn eine klare Fehlentscheidung, dass es einfach kein Foulspiel gewesen ist. Er ist auch nicht der Einzige. Auch Thorsten Kienhöfer als Experte hat es mittlerweile gesagt. Also wir haben es ja auch angesprochen. Ich habe gesagt, so ein bisschen keine Entscheidung, aber trotzdem sehr, sehr bitter. Ich finde, wenn er den erstmal gibt, kann er den auch einfach lassen. Dafür reicht es mir nicht, den zurückzunehmen. Trotzdem, die deutsche Mannschaft muss weitermachen, finde ich, hat sich in der Verlängerung richtig gut reingekämpft.
1: Ja, und auch der Jubel nach diesem Tor zum 2:1, was am Ende keins war, das war, wenn ihr diese Szenen gesehen hättet, das war wirklich ein Ausdruck der Geschlossenheit in dieser Mannschaft. Die Freude, die herausbrach, die groß war, das Miteinander von allen, die sich gegenseitig unterstützen, geherzt haben. Jetzt natürlich vor dieser Verlängerung, das hat natürlich Kraft gekostet. Alle natürlich auch ein bisschen kaputt. Wasserflaschen gehen rum, immer wieder der Blick. Olli Baumann läuft von einem Spieler zum anderen als Auswechsler, einer von ja nur noch drei Spielern in der deutschen Mannschaft, neben Ouedraogo und Nübel, die hier noch keine Einsatzzeit bekommen haben. Und jetzt geht's gleich weiter mit der Verlängerung der zweiten Halbzeit. Noch einmal der Blick vom Referee, ob alle Spieler wieder da sind, zählt kurz durch. Eröffnet wird das Ganze mit Ballbesitz für Paraguay. Manu Neuer hat sich einen zweiten Ball genommen, war weitestgehend beschäftigungslos hier in dieser Nachspielzeit. Willkommen übrigens zur Spätschicht. Wir beginnen also einen weiteren Durchgang, schmeißt jetzt seinen Ball weg. Einer reicht, der ist bei Paraguay. Die werden jetzt in wenigen Sekunden die Verlängerung eröffnen. In diesem Augenblick geht's los. Wir suchen immer noch nach dem Sieger dieses Duells.
0: Und Havertz geht nach vorne, läuft früh an, attackiert er direkt Innenverteidiger Canale, versucht den Ball zu kriegen. Paraguay kann sich aber befreien. Die deutsche Mannschaft direkt um Ballkontrolle bemüht. Holt sich die Kugel, lässt sie jetzt in den eigenen Reihen tanzen. Über Jonathan Tah, über Nene Brown und zurück nochmal auf den anderen Innenverteidiger. Auf Antonio Rüdiger, der mit dem Schlag zentral in die Mitte. Und dann war Havertz da so ein bisschen übermotiviert gegen seinen Gegenspieler vorne. Hat im Duell ein bisschen ausgeteilt, den da zu Fall gebracht, abseits des Balles. Das war wieder Canale, ja, den hat er schön umgerammt einmal. Hat er, glaube ich, auch nicht gesehen. Kriegt jetzt dafür die gelbe Karte. Ich finde, dafür, für die Linie, die Jalal Jayed gezeigt hat, ist es ein bisschen hart, jetzt da so durchzugreifen. Weiß ich nicht, was er sich davon verspricht. So von wegen, komm, jetzt das Ganze nicht aus der Hand geben lassen. Nicht, dass das auf einmal in eine andere Richtung abdriftet. Glaube ich aber nicht. So ein bisschen Feuer brauchst du natürlich auch auf dem Platz. Und dieses Feuer, das zeigt die deutsche Mannschaft jetzt. Wir sind in der 106. Minute. 1:1 steht zwischen der DFB-Elf und Paraguay in diesem 16. In der Nähe von Boston.
1: Gleich 1 Uhr bei euch in Deutschland, gleich 19 Uhr hier an der amerikanischen Ostküste. Die gelbe Karte für Kai Havertz, für die deutsche Mannschaft, die an Sachen gelbe Karten noch was unbelastet ist. Pavlovic hat im letzten Spiel eine gesehen, taucht hier gerade auf der großen Anzeigetafel auf. Aber die viel, viel wichtigere Frage ist doch, müssen wir in einen Elfmeter schießen? Ich brauche keins. Mir wäre es jetzt lieber, wenn das deutsche Team das jetzt auf ihre Seite biegen kann, muss aber erst einmal selber aufpassen, denn es gibt einen Freistoß für Paraguay mit Mauricio, der hier alle Standards ausführt, ob die Ecken oder die ruhenden Bälle im Feld. Im Moment also Chance für Paraguay, eine der seltenen, jetzt mit einem Standard erfolgreich zu sein. Ball kommt da rein, Kopfball und dann ist Tah dazwischen. Das Ganze aber schon weggepfiffen, gibt eine Ecke da drüben auf der anderen Seite. Mauricio, also von der rechten Seite, wo dieser Freistoß hereinkam, jetzt rüber. Mittlerweile das ganze Spielfeld im Schatten verschwunden. Noch ein bisschen goldener Glanz auf den blauen Tribünen, auf denen mittlerweile auch ein paar Sitzplätze zu sehen sind. Da einige auch mal die Chance genutzt haben oder in den langen Schlangen an den Toiletten nicht rechtzeitig zurückkamen zu dieser Verlängerung. Das ist schade, denn es ist die entscheidende Situation vielleicht in diesem Spiel. Aber erst einmal geklärt von Flo Wirtz.
0: Und dann können sie sich den zweiten Ball nach der Ecke sichern. Mauricio, Flanke in die Mitte. Gut geklärt von Josua Kimmich, der da mitgegangen ist, den Weg ganz wichtig mitgegangen ist mit dem Spieler aus Paraguay. Und die deutsche Mannschaft bemüht jetzt um Balleroberung. Musiala, der ja wirklich der netteste Mensch ist, auch im Umgang mit dem Schiedsrichter, wenn man den mal reden hört. Das war so ein halbes Anlaufen vor einer Höhe der Mittellinie. Das Ball ist jetzt im Seitenaus. Es gibt den Einwurf für Paraguay. Und Gustavo Alfaro, der große Maestro aus Argentinien, der 63-Jährige, im Anzug. Ich weiß gar nicht, dass der nicht geschwitzt hat vorhin, als wir ja über 30 Grad hatten. Der fiebert jetzt natürlich mit, will Großes schaffen mit seiner Mannschaft. Und die deutsche Elf will das Spiel hier ziehen, das Ganze beim Stand von 1:1. Ball von Rüdiger auf Havertz. Ein bisschen zu ungenau die Annahme. Die paraguayische Nationalmannschaft kann sich die Kugel sichern. Kommt über die linke Seite, Flanke in die Mitte. Tah klärt ihn mit dem Kopf. Kann es also nicht nur vor dem Tor, kann es auch vor dem eigenen Tor. Aber dann bleiben sie immer wieder hängen. Nicht gut gemacht von Goretzka und Paraguay. Und das beeindruckt mich wirklich. Der Weltranglisten 41. JJ versteckt sich hier nicht. Weiß ganz genau, es ist alles drin gegen diese deutsche Mannschaft. Spielt nach vorne, spielt mutig, holt die Körner irgendwie raus. Und deswegen haben wir hier ein offenes Spiel. Und es macht, auch wenn es das kleine Herz ein bisschen höher schlägen lässt und echt stresst, einfach richtig Spaß.
1: Ja, auch wenn ich sagen muss, dass das jetzt eigentlich fairerweise die erste Phase ist, wo Paraguay sich mal in dieser Verlängerung angemeldet hat. Die meiste Zeit gehörte definitiv dem deutschen Team. Das war jetzt die erste wirklich gute 1-2-Minuten-Phase. Jetzt ein guter Ball. Braun, lauf weiter einfach in den 16er hinein. Und dann gibt's vielleicht den Kontakt. Aber es gibt ihn nicht. Es gibt die Ecke. Und das war, glaube ich, die richtige Entscheidung. Aber das war ein guter Ansatz über die linke Seite. Hier Chance also für das deutsche Team, das sich jetzt nach vorn schiebt. Rüdiger macht sich auf den Weg zur Seite. Wird nochmal Einwechslung bei der deutschen Mannschaft geben. Die Chance für Amiri, noch einen dieser Edeltechniker hineinzukommen in das deutsche Spiel. Und dann sehen wir da unten noch Malik Chow. Das wäre ja auch einer, der mit seiner Kopfballstärke unter Umständen eine gute Idee wäre für diese Standards, die die deutsche Mannschaft häufig jetzt hatte in der Verlängerung oder mit Flanken viel häufiger als während der gesamten Spielzeit dann mit guten Bällen in den 16er hineinkam. Achtung, Strafraumbesetzung wie gewohnt, alle drin bis auf drei. Gleich kommt der Ball von Kimmich, ist er jetzt weggeweht worden vom Wind? Das kann ja eigentlich nicht sein. Also er muss ihn noch auf diesen Viertelkreis legen, nochmal zurück. Kimmich, neuer Anlauf, 1, 2, 3, 4 Schritte zurück im 16er, noch Ruhe. Gleich geht's los, der Wirbel fängt an in weiß und gelb. Blau kommt da direkt aufs Tor geschnitten. Schlawinerball direkt auf den Torwart, der aber zurückgelaufen ist und ihn dann mit seinen Handschuhen den Schwarzen rausbringt. Gibt also die nächste Ecke, nachdem Kimmich von der linken Seite da war. Jetzt Nathaniel Brown von der anderen.
0: Ja, so haben sie sich mittlerweile eingegroovt, dass Nene Brown da die Bälle übernimmt. Und dann ist es Musiala, der so ein bisschen entgegenkommt, eine kurze Variante anbietet. Ich muss aber sagen, ich habe bislang noch keine kurze Variante gesehen. Bei den Eckbällen, die kommen meist lang und weit und so auch jetzt. Brown in den 16er, da ist wieder Jonathan Tah, den suchen sie jetzt natürlich. Und dann muss die deutsche Mannschaft da irgendwie absichern mit Amiri, schafft es aber nicht. Paraguay kriegt den Ball irgendwie nach vorne auf Maurizio. Aber der ist ein bisschen zu langsam unterwegs, deswegen kann die deutsche Mannschaft hinter den Ball kommen, müssen jetzt ein bisschen aufpassen, denn Paraguay ist da am Start mit Caballero, der ist rechts schon im 16er, hat da einen Mann gegen sich, Waldemar Anton in dem Fall, und es ist wirklich ein Nervenspiel, man kann es nicht anders sagen, Caballero, der ja schon eine gute Gelegenheit gehabt hat und die paraguayische Nationalmannschaft, die ja eigentlich zu den Minimalisten gehört, die ja gar nicht so viele Chancen rausspielt, das war auch in diesem Spiel so, sehr überschaubar, aber eben dieses eine Tor erzielt hat, dieses Tor zur Führung zwischenzeitlich und die sich hier nicht aufgibt. Allerdings die deutsche Mannschaft ganz klar mit mehr Ballbesitz, mit einer starken ersten Hälfte in der Verlängerung und mit Manuel Neuer, der den Ball jetzt ablegt, hinten auf den Innenverteidiger, auf Jonathan Tah.
1: Nächster Versuch der deutschen Mannschaft. Immer wieder der Blick zu 112 Minuten sind vorüber hier in Foxborough. Die deutsche Mannschaft kommt mit Tah, den vermeintlichen Siegtorschützen, aber das Ganze noch einmal abkassiert vom Unparteiischen aus Marokko. Chow schiebt den Ball ein Stück nach vorn, dann rüber zu Brown. Chow ist die nächste Station, wieder zurück zu Tah. Im Moment nur in die Breite, nicht in die Spitze hineingespielt. Da wartet Woltemade raus auf die rechte Seite. Angriff läuft. Im Moment schiebt sich Havertz in den 16er so ein bisschen hinein. Dribbling ganz draußen rechts. Foul, nächstes Foul. Die Unsauberkeiten nehmen jetzt zu hier. Deutliches Einsteigen da drüben gegen Musiala. Kann man auch mal eine gelbe Karte geben, aber er lässt es laufen offenbar. Zu meinem Unverständnis und auch zum Unverständnis von Musiala, schiebt ihn da, trifft ihn da am Fuß und es gibt wahrscheinlich und hoffentlich wenigstens den Freistoß. Und leider kommen wir jetzt nicht in eine schönere Phase des Spiels. Jetzt gibt es einen Spieler vom Paraguay, der sich auf den Boden wälzt. Was soll da gewesen sein?
0: Ja, Musiala hat ihm den Ball weggenommen. Gerade, weil es nicht schnell genug ging. Galatasaray bleibt dann liegen. Also das ist mir jetzt zu viel Theater. Wenn du überlegst, dass Havertz gerade für so ein leichtes Wegrahmen die gelbe Karte bekommen hat vor wenigen Minuten. Und da lässt der Schiri die Karte einfach stecken. Und übrigens, Galatasaray sitzt da schon wieder. Und wir sehen das hier gerade. Galatasaray war nämlich im Rededuell mit Kimmich. Kimmich will ihm den Ball wegnehmen, damit der Freistoß ausgeführt wird. Und dann setzt er sich auf den Boden. Ist alles egal. Wir nehmen den Freistoß jetzt mit. Die deutsche Mannschaft bleibt fokussiert. 113. Minute, 1:1 steht's. Kimmich wird ihn reinbringen. Von der rechten Seite macht das mit Schnitt vor das Tor. Wer ist da? Woltemade, aber der kommt nicht ran. Orlando Gil pflückt den runter. Aber der war schon mal nicht so schlecht gesetzt. Der kam eigentlich ganz gut runter. Und JJ Rieck, meine lieben Leute, mit seiner ganzen Erfahrung, ganzen Berufserfahrung, guckt mich einfach nur an, schüttelt das so leicht ab und ist nicht so ganz zufrieden mit der Variante.
1: Nee, aber jetzt vielleicht mit dem nächsten Anlauf. Und man sieht der deutschen Mannschaft an, dass sie sich wirklich reinhaut. Auch da Amiri einfach abprallen lassen. Jetzt dieser Zweikampf, es wird deutlich härter in dieser Partie. Und die deutsche Mannschaft, das ist jetzt zumindest die gute Nachricht, auch wenn Fußballästheten sagen werden, was soll daran eine gute Nachricht sein. Aber sie hauen sich in die Zweikämpfe, versuchen es, sie kämpfen um dieses 2:1. Kommen jetzt wieder mit Havertz. Versuch abgelaufen, wieder der Blick zu Uhr. 114 Minuten sind durch. Vielleicht noch 5, 6, 7 Minuten. Dann geht es ins Ultimative. Dann geht es ins Elfmeterschießen für die deutsche Mannschaft. Das muss nicht sein. Vielleicht haben sie vorher noch eine wirklich gute Idee. Angriff über die linke Seite mit Amiri. Stoppt nochmal die angedeutete Flanke ab. Ciao ist der nächste. Dann wieder zu Amiri mit Braun. Wir sind auf der linken Seite der deutschen Mannschaft. Wieder mit allen Feldspielern vor dem Tor Paraguays. Kimmich mit dem Ball raus auf die rechte Seite. Dann vielleicht die Gelegenheit von Anton, ihn weiterzuschieben zu Musiala. Der im Zweikampf hat er den Ball gerade so behauptet. Weiter geht's Musiala. Und er verliert diesen Ball. Den hätte ich jetzt allerdings auch nicht weggepfiffen, muss ich jetzt fairerweise sagen. Boah, dann steigt Musiala gegen seinen Gegenspieler ein, kriegt jetzt auch noch die gelbe Karte. Ich glaube, das war jetzt okay, weil er hatte jetzt auch echt Frust, weil er so viel, weil er so viel auch in die Knochen bekommen hat. Ja. Es ist das erwartete dreckige Spiel geworden jetzt in dieser Situation.
0: Also, sie nennen ihn ja Bambi und er hat diese rehbraunen Augen und wenn man so mal mitbekommen hat über die Ref-Cam, wie er kommuniziert mit dem Schiedsrichter, ist er wirklich immer sehr freundlich, auch in schwierigen Situationen, aber das muss ihn so geärgert haben, die Szene vorher, dass er einmal kurz richtig drüber war, die gelbe Karte hier kassiert, einmal so richtig dazwischen gehauen hat. Ja, Emotionen kochen natürlich hoch, Adrenalin ist im Spiel, kann man alles irgendwo verstehen. Ich habe es davor auch nicht verstanden, dass der paraguayische Spieler da eben keine gelbe Karte gesehen hat. Aber der nutzt jetzt, und das ist wieder Galatasaray, das Ganze natürlich aus und bleibt da sitzen. Und auch da gibt es ja eigentlich eine Regel. Gut, wenn man jetzt sagt, es ist eine Verletzungsunterbrechung, dann kann er mal ein bisschen schauen. Aber wenn der Schiedsrichter irgendwann anzeigt, so du musst jetzt raus, und er macht's nicht innerhalb von 10 Sekunden, dann bleiben sie erstmal eine ganze Zeit zu 10. So, mal gucken, wer kriegt jetzt die nächste gelbe Karte? Das war irgendwer aus dem Staff gerade von der deutschen Nationalmannschaft. Also die sind auch alle auf 180 komplett, sehen das natürlich so wie wir hier oben, dass da ein bisschen was passiert, was sie als unfair empfinden. Da wird was nachgereicht auf beiden Seiten, auch ein Staff-Mitglied aus Paraguay bekommt da eine gelbe Karte gezeigt. Ich hatte es euch ja schon erzählt, sowohl Bundestrainer Julian Nagelsmann als auch Gustavo Alfaro sind verwarnt worden bei diesem zurückgenommenen Tor von Jonathan Tah, weil da natürlich richtig Alarm war in der Coaching-Zone. Und zwischendrin steht halt dieser Fernseher, wo der Schiedsrichter sich die Szene nochmal angeguckt hat. Es bleibt also beim 1:1 zwischen Deutschland und Paraguay. JJ, wir sind in der 117. Minute. Crunch-Time, die letzten regulären 3 Minuten der zweiten Hälfte der Nachspielzeit.
1: Jede Balleroberung kann wichtig sein. Musiala wollte sich auf den Weg machen. Gab schon wieder einen Kontakt, schnell ausgeführt. Der Freistoß von Anton herüber auf die rechte Seite zu Havertz. Aber das Ding wird nochmal zurückgepfiffen. Damit kann sich die Mannschaft Paraguays ganz im Blau wieder hinter den Ball schieben. Deutschland muss also mehr Spieler vor sich herschieben und hat jetzt die Gelegenheit mit Braun über links zu öffnen, nochmal zurückgeschiffen. Das Ganze bin mit der Spielleitung im Moment nicht so richtig einverstanden. Sie kommt vor allen Dingen Paraguay entgegen, die ohnehin jetzt nur noch darauf aus sind, das Ding hier in dieses Elfmeterschießen hineinzukriegen. Also Deutschland jetzt auch ein bisschen unglücklich in dieser Phase. Wir haben einiges kritisiert, aber man kann ihnen jetzt diesen Willen, diesen Kampfgeist nicht absprechen. Sie versuchen es und wir drücken ganz klar jetzt auch die Daumen für das deutsche Team. Ist ja logisch. Ball kommt zu Havertz in die Mitte hinein. Sollte gehen zu Goretzka, kommt aber nicht an. Havertz mit dem Versuch da drüben sich vorbeizuschieben, aber er schafft es nicht. Und so geht der Ball da drüben ins Seitenhaus. Droht das aus für das deutsche Team. Es wäre dann nur noch die Chance vom Elfmeterpunkt, um das Ganze hier irgendwie auszubessern. Schade, aber vielleicht noch diese eine Ecke von der rechten deutschen Angriffsseite. Jubel bei den deutschen Fans. Es läuft Minute 118. Lene Brown macht sich auf den Weg raus und die Ecke gleich reinbringt.
0: Und sie haben die Arme alle oben und sie feuern die Mannschaft nochmal an. Sein Komm, jetzt aber. Nene Brown ist bereit. Der Einzige, der ein paar Schritte vor dem Keeper steht, das ist Waldemar Anton. Wie zuletzt, die anderen werden reinlaufen. Goretzka, Woltemade und wie sie alle heißen. Ball kommt jetzt mit Schnitt. Da ist der Kopfball von Waldemar Anton direkt auf Hill. Und er hat die paar Schritte zurückgemacht. Ganz, ganz clever sich so diese Positionsgeschichte, diesen Positionsvorteil geholt. Aber er trifft den Ball dann im Kopf eben nicht richtig, so halb hoch. Kein Problem für Hill. Also einmal durchatmen. 119. Minute. JJ, etwas mehr als eine Minute haben wir noch regulär auf der Uhr, bevor wir wahrscheinlich noch eine Verlängerung bekommen und dann ins Elfmeterschießen müssen. Und jetzt kommt Paraguay.
1: Aber erstmal Achtung. Angriff läuft über die linke Seite bei Paraguay. Rausgetragen, das Ganze verschoben. Anton ist da. Und jetzt mittlerweile auch Tah, der sich hier auf die rechte Seite begeben hat. Von Musiala. Klasse, den Ball erobert. Endlich mal schön. Zweikampf gewonnen. Ball vorbeigeschoben. Nächster Kontakt ist da. Bambi ist wieder erwacht. Wunderbares Dribbling. Hinein in die Hälfte. Vier Weiße gegen vier Blaue. Ball muss jetzt kommen von Goretzka. Schade. Mann. Gute Situation fürs deutsche Team, Gegenentwurf von der anderen Seite, aber das wird gleich versanden, so ist es, die deutsche Mannschaft ist da, kann den Ball durch Braun erobern, schiebt ihn wieder nach vorn, weiter geht's mit Kimmich, weiter, jetzt nicht zurückgucken, nach vorn spielen, Zeit

0: Kader verdient. Er spielt und Paraguay setzt eine Mauer aus 3-4 Mann. Der Torhüter Orlando Gil stellt ihn nochmal und du siehst es schon an der Formation, JJ. Sie werden alle reinlaufen gleich, also das wird eine Variante wahrscheinlich von Kimmich. Schön mit Schnitt vors Tor gezogen und dann werden sie reinlaufen. Und mal gucken, wer die Birne dann hinhalten kann. Amiri steht da und dann Kimmich. Kimmich läuft rüber, Amiri macht es direkt! Direkt ans Außennetz! Mein Herz, ich kann das alles nicht mehr. Das gibt's doch nicht. Es bleibt beim 1:1. 2 Minuten nach Spielzeit. Wahnsinnsvariante und er ist so ein Zauberfuß. Er zirkelt den so gut, wie es nur irgendwie geht. Und zirkelt den dann doch nur ans Außennetz.
1: Starke Szene von der deutschen Mannschaft. War auch cool, weil alle erwartet haben, dass der Ball am Ende irgendwie in Richtung Kopfball dann auf das Tor kommt. Es gab ja kurz zuvor die Riesenchance für Anton. Das war eine klasse gelöste Situation, aber es sind eben nur noch 2 Minuten und von diesen 2 Minuten jetzt da Alonso runtergeht bei Paraguay, ticken die nächsten Sekunden herunter. Es bleibt nicht mal mehr ein ganzer Kreis mit dem Sekundenzeiger. Es bleibt nicht mal mehr 60 Sekunden für die deutsche Mannschaft im Spiel, eine Lösung zu finden. Wir sind nach wie vor in diesem K.O.-Spiel. Deutschland muss, wenn es kein Elfmeterschießen haben will, jetzt noch einmal den Ball gut nach vorne bringen. Vielleicht dieser über Goretzka. Schon wieder weggepfiffen das Ganze. Freistoß für Paraguay und Einwurf wahrscheinlich nochmal von der rechten Seite. Es gibt einen Einwurf von der rechten deutschen Spielfeldseite, also von der linken für Paraguay, die jetzt nach vorne spielen, den Ball hereingebracht haben. Dazu Anton und dann kommt der Ball hoch und weit über das Tor hinweg. Gar nicht mehr auf einen Abschluss abzielen, sondern einfach nur die Zeit runterlaufen zu lassen. Und die ist jetzt in dieser Sekunde herunter. Wir haben 90 Minuten gesehen ohne einen Sieger. Wir haben 30 Minuten Verlängerung gesehen ohne einen Sieger. Es ist 1:12 in Deutschland und wir gehen, ihr glaubt es nicht, ins Elfmeterschießen.
0: Und jetzt, JJ, jetzt können wir über Aura sprechen. Manuel Neuer, der nicht viel zu halten gehabt hat im regulären Spiel, weil eben Paraguay sich nicht viel erspielt hat. Aber dieser Manuel Neuer, den sie zurückgeholt haben, obwohl Oliver Baumann die komplette WM-Qualifikation gemacht hat, alle haben nach ihm gerufen, gesagt, er ist immer noch der Beste, er kann jetzt zeigen, dass er es ist. Gegen Paraguay in diesem Elfmeterschießen. Und sie werden jetzt beweisen müssen, dass sie den Mut haben, dass sie das Selbstbewusstsein haben, dass sie mental einfach da sind, dass sie fresh sind. Und schau mal, guck mal, wie sie alle zu Manuel Neuer gehen, schon jetzt, guck mal, klopfen dem alle auf den Rücken. Manu, du schaffst das, komm, das ist dein Moment bei dieser Fußball-Weltmeisterschaft. Sie haben ihn ein bisschen beäugt nach der Gruppenphase, wo er ja seine Gegentore kassiert hat. Aber heute kommt's drauf an. Heute kann er's zeigen, dass er jetzt da ist. Und was macht Paraguay auf der anderen Seite? Spieler alle auf dem Platz jetzt, haben auch einen Kreis gebildet, besprechen sich da jetzt nochmal. Mal gucken, was für Psychospielchen es ja auch gibt. Du weißt ja, es gibt auch den einen oder anderen Zettel, der immer wieder mal hin und her gereicht wird mit kleinen Hinweisen. Aber du, Manuel Neuer, ja, vielleicht, wenn du auf den zuläufst, vielleicht hast du dann, machst du dir auch gleich in die Buchse. Dann muss man schauen.
1: Ja, aber er hält sich sogar so ein bisschen raus, ist hinter dem Kreis. Es gibt zwar immer wieder den Klaps in seine Richtung zur deutschen Nummer 1, aber er bleibt so ein bisschen außerhalb. Jetzt nochmal dieses Einschwören von Julian Nagelsmann für das deutsche Team. Es gibt ein paar Spieler, die natürlich schießen werden, wie Kai Havertz. Ganz klar, er hat auch gesagt, er übt immer wieder Elfmeter. Er nutzt diese Chance eigentlich in jedem Training, den Abschluss zu suchen. Natürlich gibt es auch die Frage, wer fühlt sich jetzt bereit für dieses Ultimative, was ein Fußballspiel eben haben kann. Nochmal kräftiges Abklatschen, angeklatscht von Julian Nagelsmann, beantwortet von der Mannschaft. Der Einzige, der so ein bisschen hinter den Ganzen steht bei Torwarttrainer Kronberg, das ist Julian Nagelsmann, der jetzt auch nochmal im Austausch mit seinem Spezialcoach sozusagen ist. Gleich wird es weitergehen mit dem Elfmeterschießen. Die Mannschaft Paraguays hat sich weit ins Feld hineinbewegt, hat da in der Mitte den Kreis gebildet, während das deutsche Team im Prinzip fast in der Nähe der Trainerbank geblieben ist. Jetzt also Elfmeterschießen, die Entscheidung, die erste Entscheidung im Elfmeterschießen dieser XXL-WM und die erste mit Deutschland. Mehr Thrill geht nicht in einem Spiel. Wir haben ihn und wir sehen ein paar Spieler, die sich jetzt da nach vorne geschoben haben. Sind das auch die vermeintlichen Schützen? Woltemade ist zum Beispiel herausgelaufen da drüben für die deutsche Mannschaft, aber das müssen wir mal noch abwarten. Die Ersatzspieler haben sich formiert. Manuel Neuer

0: Er dehnt sich nochmal, ist da mit einem kleinen Handtuch zugange, hat sich nochmal die Hände abgetrocknet, während mittlerweile die beiden Kapitäne bei der Wahl des Ortes sind, wo geschossen wird, auf welches Tor.
1: Ja, und nur mal so, etwas, was vielleicht Mut machen kann. Alle 4 Elfmeterschießen, die Deutschland in seiner WM-Geschichte bestreiten musste, hat die deutsche Mannschaft am Ende gewonnen. Vielleicht nehmen wir das als positiven Booster einfach mal mit. Die Kapitäne, hast es gerade angesprochen, stehen jetzt gerade da. Es wird entschieden, auf welches Tor wird geschossen. Joshua Kimmich auf der einen Seite, Gustavo Gomez, der gestern auf der Pressekonferenz einfach so viel ausgestrahlt hat und die Bedeutung dieses Spiels nochmal hervorgehoben hat, auf der anderen Seite so. Und jetzt geht Kimmich zu Manuel Neuer, über den er übrigens vor dem Pokalfinale gesagt hat, wenn der hinten im Tor steht, bin ich so sicher wie nie zuvor.
0: Vielleicht der Hinweis, Steffi, wir schießen auf die deutsche Seite, deswegen ist der Jubel gerade so sehr, sehr groß geworden. Es gab
1: einen
0: ganz kleinen Fingerzeig von Kimmich, dem Kapitän, nach links. Der Fingerzeig war sozusagen für seine Teamkollegen. Aber die deutschen Fans, die natürlich auf jede Regung jetzt hier unten schauen, haben diesen Fingerzeig gesehen und sofort brach der Jubel aus. Da, wo die schwarz-rot-goldenen Fahnen versammelt sind, wo jetzt der Keeper Paraguays sich auf den Weg macht und der Torschütze vom Dienst, vom Elfmeterpunkt, sich natürlich auch auf den Weg macht. Den ersten Elfer hat er mal verschossen, danach alle verwandelt. Wir reden von Kai Havertz, dem einzigen Torschützen in der regulären Spielzeit für die deutsche Mannschaft.
1: Ja, Kai Havertz, der ja gesagt hat, er fühlt sich wohl, bei den großen Spielen erfolgreich zu sein. Der angesprochen worden ist darauf, dass England-Legende Gary Lineker die Mannschaft kritisiert hat zuletzt in so einer Gesprächsrunde. Und wo er gesagt hat, wir haben so viele Experten in Deutschland, wir brauchen nicht noch eines, mir total egal, ich konzentriere mich einfach nur auf die Mannschaft. Und der jetzt schon bereitsteht und der das erste Psychospielchen hier so ein bisschen aushalten muss, weil Orlando Gil, guck mal, lässt sich richtig viel Zeit. Okay, jetzt kommt auch nochmal Schiedsrichter Jalal Jayet, sagt den Torhütern natürlich Bescheid, was die Regeln sind, die kennen sie natürlich, dass immer ein Fuß auf der Linie sein muss, bis der Torschütze den Schuss abgibt. Also wenn sie vorher nicht auf der Linie stehen, wird der Elfmeter wiederholt. Und Kai Havertz ist der Erste, der jetzt übernimmt. Hat er die Nerven? Hält er durch? Kai Havertz gegen Orlando Gil, den 26-Jährigen, der heute ein starkes Spiel gemacht hat. Havertz, der gerade in der zweiten Hälfte hervorgestochen ist, der sein Tor ja heute schon gemacht hat. Er steht jetzt bereit, konzentriert sich. Es werden ein paar Schritte Anlauf. Tippelt jetzt nochmal. 2, 3, schießt, gehalten! Orlando Gil hat die Ecke und hält den von Kai Havertz. Es ist der Havertz-Horror. So geht das hier los in diesem Elfmeterschießen. Deutschland vergibt den ersten und Orlando Gil ist mit den Augen da. Ist auch nicht so ganz platziert geschossen. Oh Gott. Was für ein Start in diese Crunch-Time, JJ.
0: Fehlstart für die deutsche Mannschaft. Das ist natürlich jetzt der möglichst größte Druck, den man haben kann. Und die Gelegenheit für Paraguay mit Mauricio, ihrem Standardschützen, jetzt aus 11 Metern es besser zu machen. Er hatte lange verzögert, Havertz. Dann der Abschluss, keine Bewegung von Gil, das war das Entscheidende. Und das hat ihn, glaube ich, verunsichert. Dann der Schuss und dann springt er und hat den Ball. Jetzt das Duell Manuel Neuer, der geht erst einmal ins eigene Tor zurück. Anfeuerungsrufe auch für das deutsche Team, auch von der rechten Seite so ein bisschen versetzt steht Gil, der die Hände noch in der Seite hat. Gil gegen Neuer. Neuer oder Gil. Noch 2-3 Meter bis zum Ball. Er läuft an. Schuss und dann Tor für Paraguay. Paraguay führt. Gil hat verwandelt. Identische Ecke wie beim ersten Tor. Mauricio hinein ins Tor und die Führung für Paraguay und Gil und Mauricio jetzt im Austausch. Er umarmt seinen Keeper. Selbe Ecke, aber erfolgreicher geschossen, straffer geschossen, Steffi, und deswegen drin.
1: Hast du gesehen, was er gerade gemacht hat? Joshua Kimmich ist Mauricio auf halbem Weg entgegengekommen und er hat sich gegen die Brust geschlagen. Er hat Kimmich angeguckt, um ihn auch mal ein bisschen zu verunsichern. Also diese Psychospielchen, die hören jetzt natürlich nicht auf. Das Ganze weiter jetzt vor der deutschen Kurve. Joshua Kimmich, der Kapitän, der ja auch schon so viel Erfahrung mitbringt. Der 31-Jährige vom FC Bayern München. Auch ein weiter Anlauf, viele Schritte. Mit rechts wird er den gleich schießen. Gil mittig, bleibt wieder stehen, macht sich da groß, hebt die Hände nochmal. Kimmich läuft an, verzögert, schießt, Tor! Josua Kimmich! Flach links unten verwandelt! Ganz, ganz wichtig, dass er den macht. Ganz, ganz wichtig.
0: Starker Elfmeter vom Kapitän. Jetzt der Wechsel und er auch wieder zum Spieler aus Paraguay. Vielleicht sogar noch mit einem Satz. Nee, der hat sich den Ball genommen. Läuft jetzt auf das Tor von Manuel Neuer zu, der sich weit immer in das eigene Tor hineinfallen lässt. Da die Unterstützung der Fans Paraguays da ist. Mittlerweile 1.21 Uhr. Wir sind weit in der deutschen Nacht. Der Kapitän Paraguays hat den Ball. Es ist der Spieler mit der 19, mit der 15. Es ist Gomez. Der steht fast mittig zum Ball. Also nicht ein bisschen nach rechts, sondern nach links versetzt. Jetzt läuft er nach links, schießt und schiebt den Ball rechts ins Tor. Tor für Paraguay. Und damit steht's 2-1 für die Mannschaft aus Südamerika. Der und nächste ist Musiala.
1: Die Fans hier aus Paraguay, die in der Unterzahl sind hier in dem Stadion, die feiern natürlich alle, ist ja klar. Das wäre eine Riesensensation, wenn die am Ende die deutsche Mannschaft rauskegeln. Und Jamal Musiala, der nicht immer glücklich gewesen ist bei dieser WM, der ja der eigenen Form so ein bisschen hinterherhängt. Er muss jetzt zeigen, dass er es kann. Der Zauberer vom FC Bayern, der längst nicht wieder bei Kräften ist, aber er muss jetzt zeigen, dass er da ist. Musiala gegen Orlando Gil, ganz, ganz locker der Anlauf. Zwei Schritte und links. Und guck mal, wie das aus ihm rausbricht. Da ist die Faust, die rechte, und die holt einmal, zweimal, wie so eine Säge raus. Das hat sich angestaut. Das hast du schon in den Zweikämpfen vorher gesehen. Jamal Musiala, ganz, ganz wichtiger Elfmeter. Deutschland verwandelt den. Also von drei möglichen, zwei sind drin gewesen. Und auf der anderen Seite auch zwei verwandelt von Paraguay. Der dritte kommt jetzt, Jürgen.
0: 2-2 im Elfmeterschießen. 1-1 nach der regulären Spielzeit und der Verlängerung. Jetzt die Chance für den dritten Elfmeter für Paraguay, die bislang noch keinen verschossen haben, und damit auch wieder in Führung zu gehen in diesem Duell. Mit der 23, Galarza hat sich den Ball hingelegt. Ganz kurzer Anlauf, vielleicht 1-2 Meter. Manuel Neuer hebt beide Arme. Galarza mit links, schiebt den Ball. Lässig ins Tor! Damit steht es 3-2 für Paraguay.
1: Der kennt gar nichts. Das war dem völlig egal. Wir haben über Aura gesprochen von Manuel Neuer. Die hat er nicht gespürt. Hat er einfach ganz locker unten links reingeschoben. So, und jetzt kommt Nick Woltemade. Big Nick, der ja mit dem Fuß so viel besser ist als mit dem Kopf. Und der jetzt zeigen muss, dass in den wichtigen Momenten auf ihn Verlass ist. Legt sich die Kugel jetzt hin, konzentriert sich nur auf den Ball. Guck mal, Blick nur auf den Ball. Nimmt er auch seine 3, 4, 5 Schritte Anlauf. Orlando Gil wieder mittig, zieht die Arme nach oben, wie eben gerade schon. Ball ist freigegeben. Nick Woltemade verzögert, schießt und er hält ihn schon wieder. Er hält ihn schon wieder. Orlando Gil, der wird hier am Ende zum Held von Paraguay. Das kannst du keinem erzählen. Das kannst du keinem erzählen. Vor der WM war der überhaupt noch gar nicht vorgesehen fürs Tor. Trainer Gustavo Alfaro hat ihn da rein beordert und er hält zwei Dinger.
0: Deutschland steht vor dem Aus bei der Weltmeisterschaft. Es steht 2-3. Paraguay hat keinen Elfmeter verschossen. Ist der drin, dann, ich wage es kaum auszusprechen, wäre es das schon für die deutsche Mannschaft. Mit der Nummer 9, es ist Sanabria, der Mann, der für Cremonese spielt, hat sich den Ball hingelegt, halb links zum Ball. Jetzt läuft er an, schießt und vorbei, er schießt, vorbei! Und damit ist es noch nicht vorbei. Was für ein Drama. Er hatte es auf dem Fuß und verschießt. Sanabria, der erfahrene Spieler, schießt links am Tor vorbei. Nicht Neuer hat gehalten. Es waren die Nerven.
1: Oh, JJ. Und ganz, ganz wichtig. Der jetzt, der muss rein. Es gibt keinen anderen Weg. Nadim Amiri. Fast gestoppt zwischendurch. War ja verletzt in der Saison. Konnte dann diverse WM-Quali-Spiele nicht machen. Seine Kadernominierung, die stand auf der Kippe. Aber er hat performt beim FSV Mainz 05. Da war der gefeierte Held und auf ihn kommt es jetzt an, denn wenn er nicht trifft, dann ist Deutschland hier raus bei dieser Weltmeisterschaft. Amiri gegen Kiel. Amiri, zentraler Anlauf, paar Schritte, schießt, ganz sicher verwandelt auf Amiri, ist Verlass und jetzt hebt er die Arme und nimmt nochmal die deutsche Mannschaft mit und die deutschen Fans mit. Und man sieht es ja auch nochmal in der Wiederholung, er hat vorher die Augen geschlossen, einmal durchgeatmet von wegen, ich schaff das, ich schaff das. Oh Gott, JJ, und jetzt tu mir bitte einen Gefallen. Kommentier den einfach am Tor vorbei, den Schuss jetzt hier.
0: Ja. Es ist die Entscheidung. Es steht 3-3 im Elfmeterschießen. Es gibt noch eine Chance für Paraguay. Der letzte Ball ist der drin, ist Deutschland raus. So einfach ist die Rechnung. Es ist Balbuena, der sich jetzt den Ball hingelegt hat, ein bisschen nach links versetzt. Deutschland vor dem WM-Aus, Deutschland weiter im Turnier. Paraguay oder Deutschland? Neuer springt und hält den Ball! Und hält den Ball in die linke Ecke, sollte er gehen. Gehalten! Gehalten! Das Rennen geht weiter! Was für ein Drama!
1: Gänsehaut! JJ, da ist sie! Die neue Auer! Von wegen neu! Die ist alt! Die war schon immer irgendwo da! Die hat er jetzt rausgeholt aus der Kiste! Das ist Manuel Neuer! Die deutsche Nummer 1, die alte neue Nummer 1. Und jetzt ist alles wieder offen. Und ab jetzt ist es do or die. Jonathan Tah ist der Nächste. Hat ja schon getroffen. Hier in diesem Spiel. Sein 2-1 wurde zurückgenommen, weil es vorher ein Foulspiel von Anton ein vermeintliches gegeben haben soll. Jonathan Tah, er muss jetzt treffen gegen Orlando Hill. Komm Junge, mach den einfach rein. Jonathan Tah drüber! Oh Gott, JJ. Oh Gott.
0: Es tut mir so leid für ihn und die Spieler der Mannschaft sind jetzt natürlich auch bei Tal. Havertz ist da, Brown kommt hinzu, alle, die sich da im Mittelkreis versammelt haben, klatschen mit ihm ab. Aber sie wissen auch, jetzt um 1.28 Uhr in der deutschen Nacht kann die Entscheidung gegen die deutsche Mannschaft fallen. Mit der 13 bereit zum entscheidenden Elfmeter in diesem 16. Finale. Kanale läuft an und schießt ins Tor! Es ist das Aus! Deutschland ist aus! Die deutsche Mannschaft verliert im 16. Finale gegen Paraguay. Sie hat in 90 Minuten keine Lösung gefunden. Und der Außenseiter und seine Fans in Tränen aufgelöst, während die deutschen Spieler hier auf dem Weg zum Trainer sind, sich abklatschen, natürlich mit den Köpfen nach unten. Was für ein Drama, das größtmögliche. Und ein Ende einer Weltmeisterschaft, wenn es keine so aufgeblasene WM wären wie beim letzten Mal. Ein frühes Aus fürs deutsche Team. Das ist bitter, denn sie waren in der Verlängerung die deutsche Mannschaft. Die bessere Mannschaft. Aber das hilft jetzt alles nichts. Es ist ein 4-3 für Paraguay nach dem Elfmeterschießen. Ein 1-1 nach der regulären Spielzeit.
1: Paraguay hat erst zum zweiten Mal überhaupt die K.O.-Runde einer Weltmeisterschaft überstanden. Bislang nur im Achtelfinale 2010 Japan rausgeschmissen. Und jetzt vollbringen die hier so ein kleines Fußballwunder. Und so ehrlich müssen wir sein, JJ. Das Ding ist nicht im Elfmeterschießen verloren gegangen. Du musst es über die gesamte WM sehen. Es hat einfach viel gefehlt. Deutschland hat sich schwer getan, hat sich zwar zurückgekämpft in dieses Spiel gegen defensiv eingestellte Spieler aus Paraguay. Aber es reicht eben nicht auf höchstem Niveau. Und all das werden wir aufarbeiten müssen. Deutschland ist raus bei dieser Weltmeisterschaft nach dem 16. Finale.
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3: Ja, das war's. Deutschland ist raus im Elfmeterschießen gegen Paraguay. Und das schmerzt so richtig. Das wird eine lange Diskussion geben. Wir gehen mal rein in die Analyse mit Stefanie Bartschik und Jens-Jörg Krieg vor Ort. Ihr beiden, habt ihr schon irgendwelche Worte dafür, für dieses Ausscheiden?
0: Ja, jetzt ist man erstmal traurig, muss ich ganz klar sagen, denn es war, Steffi hat es ja angedeutet, während der regulären Spielzeit und dann auch in der Verlängerung, wo die deutsche Mannschaft deutlich mehr Körpersprache gezeigt hat. Es war ja kein großes Spiel des deutschen Teams, das haben wir, glaube ich, in aller Deutlichkeit auch benannt. Aber es war, selbst wenn man super kritisch rangeht, so, dass das deutsche Team hier dichter an diesem Sieg in der regulären Spielzeit und in der Verlängerung war. Man kann über dieses Tor von Anton auch noch diskutieren. Das hätte auch nicht jeder Schiedsrichter weggepfiffen. Also es war jetzt auch schon ein bisschen Pech dabei für die deutsche Mannschaft. Aber es passt natürlich zu diesem sehr durchwachsenen Turnierverlauf für das deutsche Team. Immer wenn so wieder ein bisschen Hoffnung aufkam, war sofort die Sorge wieder da, weil so viele Mängel im deutschen Team da waren. Auch Julian Nagelsmann muss sich nach dieser WM hinterfragen. All das, was vermeintlich auf den Weg gebracht worden sollte, ist nicht gelungen. Paraguay ist nicht in der Preisklasse von Deutschland, um das deutlich zu sagen. Aber sie haben mit den absolut erwartbaren Mitteln, genau das haben wir erwartet von dieser Mannschaft, mit den erwartbaren Mitteln es geschafft, eine oft leider limitierte deutsche Mannschaft im Zaum zu halten. Dass es jetzt im Elfmeterschießen dann auf die eine Seite kippt, Julia, da wäre ich jetzt nicht so streng. Es war dann eher die Zeit während des normalen Spiels.
3: Jetzt wollen wir natürlich gerade wissen, was passiert da vor Ort bei euch. Steffi, kannst du vielleicht kurz schildern, wie die Mannschaften da vor Ort gerade unterwegs sind?
1: Ja, also ich sehe nur die Spieler aus Paraguay, gerade Gustavo Alfaro, den Trainer, der seinen Kapitän Gustavo Gomez fest umarmt hat. Dann natürlich da irgendwo im Pulk dabei, der Held des Abends, Orlando Gil, der zwei Elfer gehalten hat. Und hier werden zwar über die Kamera, über die Bilder, die deutschen Spieler eingespielt, irgendwo eingefangen, aber sind längst nicht mehr alle da. Also da steht zum Beispiel der Kapitän Joshua Kimmich vor der deutschen Bank. Ich sehe Waldemar Anton, ich sehe Malik Chow, aber alle natürlich völlig geschockt. Die Gesichtsausdrücke sprechen Bände. Vorne auch Manuel Neuer, der ja im Elfmeterschießen dann stark einpariert hat, Deutschland drin gehalten hat. Und ja, ich glaube, der Schock sitzt wahnsinnig tief. Also das hätten sie sich so auch nicht ausgemalt. JJ und ich haben vorher drüber gesprochen, gesagt, es wird halt erwartbar wahrscheinlich nicht so ein leichtes Spiel werden. Eben weil sich Deutschland gegen diese defensiv stehenden Gegner mal wahnsinnig schwer getan hat. Ja, und sie strömen jetzt halt alle raus aus dem Stadion, die deutschen Fans, weil die Enttäuschung natürlich groß ist. Es ist ja die, mit denen wir gesprochen haben, auch um das Spiel herum, die haben gesagt, das ist once in a lifetime. Wir kommen hierher, wir fliegen in die USA, wir sind bei einer WM dabei, wir wollen Deutschland unterstützen, die Tickets sind nicht günstig. Und dann fliegst du raus gegen Paraguay im 16. Finale. Und die paraguayische Mannschaft da unten steht jetzt vor der Coachingzone, hüpft und feiert und freut sich und darf sich dann wahrscheinlich mit Frankreich auseinandersetzen, während die deutsche Mannschaft, wenn der Schock dann irgendwann angekommen ist oder die Realität angekommen ist, nicht der Schock, wird dann die Heimreise antreten müssen.
3: Ich wollte gerade gesagt haben, fürs DFB-Team, ich weiß nicht, ob man die Frage schon beantworten kann, aber wie geht's jetzt weiter?
0: Ja, ich kann mir vorstellen, dass es auch mit dem Trainer nicht weitergeht, um ganz ehrlich zu sein, denn das ist ganz klar eine Enttäuschung gewesen, das Abschneiden der deutschen Mannschaft bei diesem Turnier hier. Und unabhängig von dem Spiel hat sich das, Julia, ja im Turnierverlauf auch schon angedeutet. Es war ja nicht so, dass wir gesagt haben, das wird schon wieder. Ich bin als doch großer Optimist, der ich immer bleiben werde, natürlich rangegangen und habe gesagt, also jetzt im K.O.-Spiel werden sie nicht wieder so einen Stuss zusammenspielen. Aber über weite Strecken ist ihnen eben wirklich nichts eingefallen und es ist wirklich so, dass man ja fast Angst haben musste, wenn diese deutsche Mannschaft gegen Frankreich gekommen wäre, dann hätten wir wahrscheinlich eine richtige Rutsche bekommen mit dem Team, so wie es sich hier aufgestellt hat, wenn sie sich jetzt mit diesem Anton-Kopfball da weiter gerettet hätten. Jetzt hat die deutsche Mannschaft nochmal auf den Platz geht, angeführt von Kimmich, der rüberläuft zu den deutschen Fans und jetzt auch klatscht. Aber natürlich kannst du dir vorstellen, könnt ihr euch vorstellen, dass das jetzt kein leichter Gang ist, alle mit gesenkten Köpfen, mit fragenden Blicken nach einer Weltmeisterschaft, die für die deutsche Mannschaft eine Enttäuschung war.
3: Ja, kann man nachvollziehen. Man hatte sich, glaube ich, weitaus mehr vorgestellt. Vielen Dank euch beiden für eure Reportage. Stefanie Bartschik und Jens-Jörg Rieck, ihr habt jetzt Feierabend. Und damit schließt sich quasi der große K.O.-Tag dieser Weltmeisterschaft, der zweite. Aber die WM, die schläft natürlich nicht. In der Nacht um 3 Uhr deutscher Zeit. Da geht's nämlich weiter mit dem nächsten 16-Finale. Die Niederlande trifft auf Marokko. Und morgen dann gleich 2 weitere Highlights. Um 19 Uhr steigt in Dallas das 16-Finale zwischen der Elfenbeinküste und Norwegen. Und dann um 23 Uhr abends Frankreich gegen Schweden. In New York ein Duell, auf das wir uns jetzt schon freuen. 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Ich bin Julia Kleine, komm gut durch die Nacht. Viel Spaß mit Niederlande gegen Marokko um 3 Uhr und hier geht's jetzt weiter mit der ARD-Infonacht.
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5: Von NDR Info aus Hamburg mit Klaas Christoffersen. Gestern Mittag fallen Schüsse in einer Einrichtung im niedersächsischen Stade. Dort sind junge Mütter mit ihren Kindern untergebracht. 6 Menschen sterben, allesamt Mitarbeiterinnen und Mitarbeiter der Jugendhilfeinstitution und des Jugendamts. Hinzu kommen weitere Verletzte. Den Täter hat die Polizei festgenommen und als Motiv nennen die Beamten einen Sorgerechtsstreit. Albrecht Breitschuh mit der Stimme eines Anwohners unter Schock.
6: Wir sind vom Einkaufen gekommen, von dort, dann sind wir hier reingefahren, hinten eingeparkt, die Tür aufgemacht und dann hat man schon, ich meine, es war eine Frauenstimme gehört, Hilfe oder sowas. Und dann gleich 1-2 Schüsse, einzeln und dann eine ganze Serie hintereinander. Bum, bum, bum, bum, bum, ganz schnell hintereinander.
7: Und als der Täter diese Serie von Schüssen abgefeuert hatte, waren 5 Menschen tot, 4 Frauen und ein Mann. Eine weitere männliche Person lag im Krankenhaus, seinen Verletzungen, sie alle arbeiteten in der Kinder- und Jugendeinrichtung in der Dankerstraße am Rande der Stader Innenstadt. Eine Stadt, die unter Schock steht. Innenministerin Daniela Behrens sprach am Abend auf einer Pressekonferenz von einem schrecklichen Tag für Stade und für ganz Niedersachsen.
8: Nach bisherigen Erkenntnissen handelt es sich um eine Tat, die aus familiären Motiven begangen wurde, um eine extrem kaltblütige Gewalttat ohne politische oder wirtschaftliche Hintergründe.
7: Zudem wurde noch eine weitere verdächtige Person festgenommen. Über den vermeintlichen Täter äußerte sich die Präsidentin der Polizeidirektion Lüneburg, Katrin Schuhl.
9: Es handelt sich um einen 45-jährigen, in Deutschland geborenen und wohnhaft im Raum Hannover Mann. Er hat türkische Wurzeln. Es liegen zu ihm polizeiliche Erkenntnisse vor, unter anderem aus dem Bereich Bedrohung. Aber er galt bisher nicht als absolut gewalttätig in unserem polizeilichen System.
7: Und auch zu einem möglichen Motiv gab die Polizeipräsidentin schon erste Hinweise.
9: Das liegt vermutlich im Umfeld, das heißt in einem Sorgerechtsstreit. Der Täter hatte heute zusammen mit vielen der Opfer einen Termin, um über das weitere Sorgerecht seiner 3 Monate alten Tochter, die sich im Objekt zusammen mit der Kindsmutter befand, beide unverletzt durch Schussabgaben, also befinden sich nicht unter den von mir eben skizzierten 6 Opfern.
7: Verbindungen zur Clankriminalität gäbe es nach derzeitigem Stand der Ermittlungen nicht. Auch Niedersachsens Ministerpräsident Olaf Lies zeigte sich in einer Stellungnahme tief erschüttert.
10: Wir sind natürlich in Gedanken bei den Angehörigen, bei den Opfern, bei denen, die vor Ort geholfen haben und sehr schnell reagiert haben. Und machen uns natürlich große Sorgen, welche Konsequenzen das dort vor Ort für die Betroffenen noch hat.
7: Polizeipräsidentin Schuhl wies in eindringlichen Worten darauf hin, dass auch ihre Gedanken in erster Linie bei den Opfern und deren Angehörigen seien, zog den Kreis der Betroffenen aber weiter.
9: Hier spreche ich vor allem die beteiligten Menschen vor Ort an, aber auch den Bürger draußen, aber eben auch unsere polizeilichen Einsatzkräfte, die Leitstelle und den eingesetzten Rettungsdienst und die Ärzte und Pfleger. Auch hier gilt unser ausdrückliches Mitgefühl und wir sind alle in Gedanken bei allen Personen.
5: Schock und Anteilnahme nach einer Gewalttat mit 6 Toten in Stade. Zu allem, was bisher bekannt ist, war das aus Lüneburg Albrecht Breitschuh. Und damit ziehen wir einen Strich unter dieses Thema und machen weiter mit dem Folgenden.
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5: Es ist Sommerzeit und die schmeckt nach Eis. Und eine sehr beliebte Eissorte der Deutschen ist Vanille. Aber wie kommt der Vanillegeschmack in die kalte Kugel? Der Geschmack kommt jedenfalls nicht immer von echter Vanille. Ben Cordes und Wiebke Nielsen sagen uns dazu jetzt mehr und sie beginnen im italienischen Eissalon.
11: Bei Italien denken viele an Eis.
12: Ja, weil man den Italienern gutes Eis zuschreibt.
13: In richtig guten italienischen Eisdielen hat man direkt den Flair von Urlaub.
11: So manche Eisdiele wirbt mit dem Slogan Original italienisches Eis. Dazu wird dann vielleicht noch die entsprechende Flagge präsentiert. Britta Schautz von der Verbraucherzentrale Berlin schränkt aber ein, das sei schöne Werbung, bedeute aber nichts.
14: Das heißt nicht, dass es in Italien hergestellt wurde, nach italienischer Rezeptur, dass die Zutaten aus Italien kommen. Das ist alles nicht geregelt.
11: Geregelt sei aber, wann ein Eis wirklich Vanilleeis heißen darf, sagt sie.
14: Wenn ich ein Eis als Vanilleeis bewerbe, dann muss der Geschmack auch wirklich aus der Vanille stammen. Sobald ich aber andere Aromen einsetze, zum Beispiel synthetisches Vanillin, dann darf ich es nur noch Eis mit Vanillegeschmack nennen.
11: In unserer Stichprobe lassen wir 4 Sorten Vanilleeis in einer Aromenanalyse im Labor untersuchen. 2-mal aus dem Kühlregal, Cremissimo für 3,99 Euro pro Packung und Bruno Gelato für 4,59 Euro für die gleiche Menge. Dazu 2 Portionen von Eisdielen vor Ort. Zunächst eine Kugel für 2,20 Euro von der Kette Giovanni L. in Deutschland mit zahlreichen Filialen vertreten. Jens Lund, Koch und Konditor, findet, das Eis schmeckt nach echter Vanille.
15: Ich würde sagen, ja, zu 100%.
11: Bei einer Eisdiele in Hamburg, die mit original italienischem Eis, einer Italienflagge und Vanilleschoten im Bild wirbt und eine Kugel für 2,30 Euro verkauft, ist sich Jens Lund hingegen sicher.
15: Für mich schmeckt gar nicht nach Vanille. Also es kann durchaus gut sein, dass da Vanille drin ist, aber der prägende Geschmack ist, glaube ich, schon irgendein Aroma, was zugesetzt ist.
11: Wenn Jens Lund selbst Vanilleeis herstellt, dann aus unter anderem Milch, Sahne, Eigelb und echter Vanille. Und die ist wirklich teuer.
16: Das kostet mich ungefähr 400 Euro das Kilo.
11: Die Vanilleschoten werden ausgekratzt, das Mark mit der Eismasse vermischt. Anschließend alles in der Eismaschine erhitzt und dann gefroren. Viele Eisdielen kaufen stattdessen eine fertige Eispaste, im Wesentlichen ein Zuckersirup, künstlich aromatisiert und gefärbt. Mit nur einem sehr geringen Anteil echter Vanille. 20 Gramm Paste reichen für einen Liter Eis mit Vanillegeschmack, weiß Lund.
16: Also im Wareneinsatz kostet das mit der Paste ungefähr die Hälfte, nur durch die Vanille.
11: Das von uns beauftragte Labor stellt fest, bei der, wie es heißt, original italienischen Eisdiele stammen 90% der Aromen nicht aus der Vanille. Das Eiscafé schreibt dazu, man habe nicht absichtlich getäuscht und werde das Bild mit den Vanilleschoten ändern. Bei der Kette Giovanni L. waren immerhin auch 50% der Aromakomponenten Vanille fremd. Giovanni L. schreibt dazu, nach der eigenen Analyse entspräche das verwendete Vanillearoma in jeder Hinsicht den rechtlichen Anforderungen. Besser sind die Ergebnisse bei dem Eis aus dem Supermarkt, Verbraucherschützerin Britta Schautz.
14: Die Aromakomponenten stammen ausschließlich aus der Vanille. Es darf also auch wirklich Vanilleeis heißen. Aber wir sehen auch Unterschiede. Bei Cremissimo haben wir wirklich sehr, sehr wenig Vanille insgesamt. Bei Bruno Gelato war im Unterschied dazu deutlich mehr Vanille drin.
11: Fazit: Im Eis aus dem Supermarkt war auf die Angaben Verlass. In der Eisdiele wird nicht immer echte Vanille eingesetzt.
5: Wiebke Nielsen und Ben Cordes haben Vanilleeis getestet, im Labor natürlich. Wo jahrzehntelang Glück aufgerufen wurde, heißt es im Lausitzer Seenland jetzt Ahoi. Europas größter künstlich geschaffener Seenverbund ist eröffnet, in Brandenburg und in Sachsen. Damit geht ein Großprojekt der Bergbausanierung vorläufig zu Ende. Die Seen, die bestehen aus gefluteten früheren Tagebaulöchern und jetzt sollen sie den Tourismus ankurbeln. Markus Roder berichtet.
17: In der Halle, die sonst das Zuhause des LMBV-Sanierungsschiffes Clara ist, verfolgen hunderte geladene Gäste den symbolischen Akt. Die Geschäftsführerin des Tourismusverbandes Lausitzer Seenland, Katrin Winkler, schlägt eine Glocke, die sie aus den Händen von LMBV-Geschäftsführer Thorsten Safarik entgegengenommen hat.
18: Wir haben es geschafft, nach 30 Jahre gemeinsamer Arbeit mit den kommunalen Vertretern eine blühende Landschaft herzustellen, ein neues Paradies auf Erden, wo die Menschen sehen, wenn man zusammenhält, wenn man gemeinsam arbeitet, kann man was schaffen.
17: Gemeinsamkeit demonstrieren direkt vor der Bühne auch die Ministerpräsidenten von Brandenburg und Sachsen, Dietmar Woidke und Michael Kretschmer. Die beiden Landeschefs haben kurz zuvor noch mehr Symbolik geliefert. Sie sind in Boote gestiegen. Kretschmer auf der sächsischen Seite des neuen Seenverbundes in Geierswalde, Woidke am Hafen in Großräschen. Beide haben sich dann auf dem Sedlitzer See getroffen, dem Herzstück des neuen Seenverbundes. Für Woidke, der am Rand einer Tagebaugrube aufgewachsen ist, ein besonderer Moment.
19: 2007 war hier noch eine große Wüste zu sehen. Da gab es noch Wanderungen durch den stillgelegten Tagebau. Heute sehen wir hier nicht nur eine Wasserlandschaft, sondern wir sehen ein attraktives Seengebiet, das mittlerweile auch für Bootsfahrer miteinander verbunden worden ist. Und das ist ein Riesenfortschritt, weil es die Attraktivität der Region insgesamt erhöht.
17: Bei aller Freude über die Freigabe, am Ziel ist das Lausitzer Seenland noch lange nicht. Auf dem Weg zur echten Tourismusregion wartet noch viel Arbeit, sagt die Geschäftsführerin des Tourismusverbandes Lausitzer Seenland, Katrin Winkler.
20: Na, das Interessante ist ja jetzt, hat die öffentliche Hand hat die Arbeit gemacht und jetzt muss die private nachziehen. Die Investitionen müssen jetzt kommen. So ähnlich wie es wir 2013 hatten, als ja der Koschenkanal und der Stadthafen an den Markt ging. Danach ging es dann los, dass private Investoren losgelegt haben. Und dieses Glockenläuten soll ja auch ein Zeichen für die Investoren sein. Kommt vorbei, hier lohnt es sich zu investieren und hier macht es noch ganz viel Spaß, was zu entwickeln.
5: Sagt die Lausitzer Tourismusmanagerin Katrin Winkler im Beitrag von Markus Roder.
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5: Um jetzt 1.46 Uhr. Im besetzten Westjordanland gehören Kontrollen und Razzien der israelischen Armee zum Alltag. Dabei kommen immer wieder auch Unschuldige zu Schaden. Eine israelische Menschenrechtsorganisation hat dabei einen rapiden Anstieg getöteter Kinder und Jugendlicher registriert. Allein im Jahr 2025 waren es dem Bericht zufolge 54. Und dieser Bericht, der liegt dem ARD-Studio in Tel Aviv vor. Die Kollegen dort sind den Angaben nachgegangen. Jan-Christoph Kitzler fasst das Ergebnis dieser Recherchen zusammen.
21: Bassam Assous wird den Tag nicht mehr vergessen. Es war der 25. Januar 2025, ein Sonntag, als er Laila, seine Enkeltochter, verlor. In seinem Haus in der Nähe von Jenin im nördlichen Westjordanland. Wir hörten Schüsse. Meine Frau und ich saßen hier, meine Töchter vor uns. Ich sagte meinen Töchtern, sie sollen hineingehen. Und meine Frau und ich gingen in das andere Zimmer, um nachzusehen, was los war. In diesem Moment begannen die Schüsse. Meine Frau und ich gingen nach unten. Man kann die Einschusslöcher noch sehen. Wir hörten meine Tochter schreien, Laila, Laila. Und als wir das Zimmer betraten, fanden wir Laila mit einer Kopfwunde vor. Sie blutete stark. Im Haus der Familie brach Panik aus. Ich zog sie hinunter auf die Straße und war schockiert über die Anzahl der Soldaten und gepanzerten Fahrzeuge, die die Straße von beiden Seiten blockierten und das Haus umstellten. Ich fragte den Soldaten, warum haben sie geschossen? Sie haben meine Enkeltochter getötet. Ich sagte zu ihm, sehen Sie doch, sie ist nur ein kleines Mädchen. Was hat sie getan, um das zu verdienen? Er antwortete, es tue ihm leid. Ein Krankenwagen kam, brachte die erst zweijährige Laila in ein Krankenhaus, wo ihr Tod festgestellt wurde. Auch die israelische Armee äußert Bedauern. Auf Anfrage des ARD-Studios Tel Aviv heißt es, man bedauere jeden Schaden an unbeteiligten Individuen und untersuche jeden Vorfall gründlich. Im Fall der toten Laila waren die Soldaten davon ausgegangen, dass sich mehrere bewaffnete Terroristen in dem Haus verschanzt hätten, so die israelische Armee weiter. Es habe sich um ungenaue nachrichtendienstliche Informationen gehandelt. Einerseits heißt es in der Stellungnahme, die der ARD vorliegt, dass es bei den beteiligten Soldaten kein ethisches Fehlverhalten gegeben habe, andererseits, dass die Untersuchung noch nicht abgeschlossen sei. Am nächsten Tag wurde die kleine Laila unter großer Beteiligung zu Grabe getragen. Lailas Tod ist kein Einzelfall, sagt Yair Dvir von der israelischen Menschenrechtsorganisation B'Tselem. Diese Tötungen passieren überall, manchmal in den Häusern, manchmal in Autos, manchmal in Schulen. Kinder, die draußen Fußball spielen und dann überfällt die Armee ein Dorf, schießt und tötet. Wir sehen das überall, das sind keine Einzelfälle, das ist ein Ausdruck der israelischen Politik, die die Tötung von Palästinensern unterstützt und ermöglicht, ohne dass irgendwer dafür zur Rechenschaft gezogen wird. B'Tselem stellt in einem Bericht fest, dass die Zahl getöteter Kinder und Jugendlicher im Westjordanland stark angestiegen ist. Vom 7. Oktober 2023, dem Überfall aus dem Gazastreifen auf Israel bis zum 7. Juni dieses Jahres, wurden demnach 235 Kinder und Jugendliche durch israelische Sicherheitskräfte getötet. Schrecklich seien nicht nur die vielen Toten, für einen Skandal hält B'Tselem auch, dass diese Vorfälle keine Konsequenzen hätten. Soweit wir wissen, gab es keine echte Untersuchung, keinen Soldaten, Offizier oder Kommandeur, der die Verantwortung übernommen oder dafür gezahlt hat. Wir sehen, dass diese Vorfälle immer wieder vorkommen. Solange Israel volle Straflosigkeit für die Tötung von Palästinensern gibt, solange die internationale Gemeinschaft die israelische Regierung straflos hält, werden wir sehen, dass die Tötungen von Kindern immer mehr werden. Israelischen Medienberichten zufolge hatte Avi Blut, der Oberkommandierende der israelischen Armee im Westjordanland, vor ein paar Wochen bei einer geschlossenen Veranstaltung einen Satz gesagt, der ins Bild passt. Wir töten wie seit 1967 nicht mehr, also dem Beginn der israelischen Besatzung des Westjordanlandes. Dem Bericht der israelischen NGO B'Tselem zufolge gilt das auch für palästinensische Kinder und Jugendliche.
5: Aus Tel Aviv war das Jan-Christoph Kitzler.
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5: Muse gehören zu den erfolgreichsten Rockbands des 21. Jahrhunderts. Das Trio aus Großbritannien füllt seit Jahren weltweit Stadien mit einer Mischung aus Progressive Rock, Metal und Synthpop. Auf ihrem 10. Album The Wow Signal bietet uns die Band nun eine klanggewaltige Reise zwischen Endzeitstimmung und Weltraumfantasie. Matthias Mauersberger stellt das Album vor.

zugegeben, man kann am Oeuvre der britischen Band Muse ganz schön viel schlimm finden. Den theatralischen Falsettgesang, die durchgängig zur Schau gestellte Weltuntergangsstimmung, die tiefen, breitbeinigen E-Gitarren-Riffs. Zu Beginn ihrer Laufbahn wurden die drei Schulfreunde aus der britischen Provinz noch dazu als Radiohead-Kopisten belächelt. Heute sind Muse aber erfolgreicher als ihre ehemaligen Vorbilder. Und wenn ein Album die Stärken des Power-Trios auf den Punkt bringt, so ist das die neue Veröffentlichung The Wow Signal.

Schon das erste Stück The Dark Forest beeindruckt, mit einem pulsierenden Synth-Bass und orientalisch anmutenden Streichermelodien. Matt Bellamy singt von Sternen, die aus Angst verglühen, von mordenden Maschinen und von Menschen, die zitternd im Dunkeln kauern. Ein Endzeit-Szenario, das angesichts der realen Gefahren durch künstliche Intelligenz zumindest eine gewisse Plastizität erhält. Das Album The Wow Signal ist nach einem extrem starken Radiosignal benannt, das 1977 von einem Radioteleskop in Ohio empfangen wurde. Der Astrophysiker Jerry Amon entdeckte das Signal bei der Durchsicht von Computerausdrucken. Der war so verblüfft, dass er das Wort Wow daneben schrieb. Bis heute gilt diese Entdeckung als möglicher Beweis für die Existenz außerirdischen Lebens. Die Songtexte des neuen Albums von Muse enthalten Referenzen an Astrologie und Science Fiction. Sie sind aber in erster Linie durch eine Umwälzung in Matt Bellamys Privatleben beeinflusst. Vergangenes Jahr ließen sich der 48-Jährige und seine damalige Ehefrau Elle Evans scheiden. Mit ihrem neuen Album The Wow Signal kehrt die Band Muse zurück zum progressiven Rock ihrer Anfangszeit. Keines der 10 Stücke ist unter 5 Minuten lang. Die E-Gitarre jault, die Kirchenorgel wummert. Die Songs erzählen von der Verlorenheit des Menschen angesichts eines unendlichen Kosmos und einer ungewissen Zukunft. Herrlich gigantoman, aber auch allzu menschlich. Wer Muse bislang nicht mochte, könnte auch mit diesem Sci-Fi-Trennungsepos seine Probleme haben, aber selten klang diese Band so inspiriert.

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1: Das neue Album der britischen Band Muse The Wow Signal, Matthias Mauersberger, hat für uns hereingehört.
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1: Ab morgen, dem 1. Juli, wird's wieder teurer oder noch teurer an den Tankstellen. Der Tankrabatt läuft nämlich nach 2 Monaten aus. Die Steuersenkung auf Sprit von rund 17 Cent pro Liter sollte die stark gestiegenen Preise infolge des Iran-Kriegs ausgleichen. Nach Ansicht unseres Gastautors Felix Daxel vom Spiegel war der Tankrabatt von Anfang an eine Schnapsidee.
3: Das Wort Rabatt signalisiert eine staatliche Großzügigkeit, ein Entgegenkommen in Zeiten der Krise. Es wurde viel über die Gier der Mineralölkonzerne gesprochen, zu Recht. Beinahe vergessen wurde aber, wie sehr der Staat an der Tanksäule kassiert. Für einen Teil der hohen Preise sind gierige Konzerne verantwortlich. Den größeren Teil allerdings machen Steuern aus, fast 60%. Diese Steuern belasten arbeitende Menschen, die auf das Auto angewiesen sind. Sie belasten Familien, die jeden Euro zweimal umdrehen. Es gibt auch immer die befremdliche Vorstellung, man müsse Benzin weiter verteuern, um das Klima zu schützen. De facto betreibt man damit soziale Auslese an der Tankstelle. Die Reichen tanken trotz hoher Steuern, die Ärmeren schränken sich in ihrer Mobilität ein. Der 2-monatige Tankrabatt war nichts als Symbolpolitik. Wenn die Bundesregierung wirklich entlasten will, sollte sie dauerhaft den Alltag der Menschen vergünstigen, zum Beispiel durch niedrigere Steuern auf Benzin und Diesel.
1: Sagt Felix Daxel vom Spiegel. Jetzt müssen Autofahrer stark sein, schreibt die Frankfurter Allgemeine Zeitung. Auch sie findet den Tankrabatt nicht überzeugend.
4: Das Geschenk an die Autofahrer hat seinen Preis. Es kostet den Bund geschätzt 1,6 Milliarden Euro. Doch selbst wenn er sich das leisten könnte, sollte er so etwas nicht tun. Ökonomen wissen, wenn Dinge knapp werden, sorgt nur ein höherer Preis dafür, dass weniger davon gekauft wird. Wenn weniger Öl über die Straße von Hormus auf den Weltmarkt gelangt, bringt es nichts, Normalität an den Tankstellen vorzugaukeln, die es nicht gibt. So ist das Ende des Tankrabatts eine gute Nachricht, wenn auch eine schmerzhafte für so manchen Autofahrer.
1: Das Bundeskartellamt müsse die Preispolitik der Konzerne genau unter die Lupe nehmen, das fordert die Ludwigsburger Kreiszeitung.
4: Wenn die Mineralölbranche Kasse gemacht hat, darf das nicht ohne Folgen bleiben. Die Zahlen sind ein Argument dafür, den Tankrabatt auslaufen zu lassen, denn er ist ein teures Instrument, das vor allem hohen Verbrauch belohnt, weder sozial treffsicher noch klimapolitisch glaubwürdig ist. Statt einer Neuauflage braucht es das, was Verbraucherschützer zu Recht einfordern. Die Regierung muss ihr Versprechen halten und die Stromsteuer senken und zugleich mit gezielten Zuschüssen und Entlastungen Haushalten mit geringem Einkommen unter die Arme greifen.
1: Der Reutlinger Generalanzeiger nennt den Tankrabatt einen Tropfen in den leeren Tank.
4: Spätestens am Mittwochvormittag werden sich lange Schlangen an den Zapfsäulen von Flensburg bis Freiburg bilden. Denn die Mehrzahl der Autofahrer wird ihr Fahrzeug noch einmal mit staatlich subventioniertem Sprit befüllen, bevor die Preise wieder in die Höhe schnellen. Doch werden sich viele fragen, wie geht es weiter? Bundeskanzler Merz und Co. sollten deshalb noch ein echtes Ass im Ärmel haben, welches sich der hohen Kosten an den Tankstellen annimmt. Denn eine echte Lösung für den Konflikt, der alles so teuer macht, ist aktuell weder aus Washington noch aus Teheran zu erwarten.
1: Die Zeitschrift Auto, Motor, Sport zieht dieses ernüchternde Fazit.
4: Der Tankrabatt war politisch ein kurzfristiger Erfolg, doch ökonomisch ein teurer Umweg. Und als Antwort auf die Ursachen hoher Energiepreise so wirksam wie ein Pflaster auf einem gebrochenen Bein.
1: Und das waren die Standpunkte, zusammengestellt von Gisela Former. Nach der Fußballübertragung mit Deutschlands WM aus hat die ARD-Infonacht erst vor einer halben Stunde begonnen und für mich ist sie jetzt schon wieder vorbei. Aber es geht weiter nach den nächsten Nachrichten mit Max Seib und da geht es erst einmal um die Lage im Erdbebengebiet in Venezuela.

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1: Um 2 Uhr mit Ina Heidemann. Die deutsche Fußballnationalmannschaft der Männer ist bei der WM schon in der ersten K.O.-Runde gescheitert. Das DFB-Team unterlag Paraguay im 16. Finale in Foxborough mit 3:4 im Elfmeterschießen. Zuvor ist nach Kanada auch Brasilien ins Achtelfinale eingezogen. Später entscheidet sich dann noch, ob die Niederlande oder Marokko bei der